0: unterrichtet werden, voraussichtlich schriftlich. Hauptstadtkorrespondent Uwe Berndt.
1: Bundeskanzler Merz hatte zuvor auf einer Veranstaltung in Berlin gesagt, er erwarte von dem Treffen ein Bekenntnis zum Reformkurs der Bundesregierung. Er gehe davon aus, dass der Koalitionsvertrag und das Reformpaket unverändert die Geschäftsgrundlage für die Arbeit der Koalition bleiben. Belastet wurde das Treffen des Koalitionsausschusses außerdem durch die Wahl eines AfD-Politikers zum Landtagspräsidenten in Sachsen-Anhalt, mutmaßlich auch mit Stimmen von CDU-Landtagsabgeordneten.
0: Im Bundestag wird heute der Entwurf der Steuerreform in erster Lesung beraten. Die Union will die Reform nutzen, um Druck auf die SPD zu machen. Der finanzpolitische Sprecher der Union, Günzler, knüpft die Zustimmung an weitere Reformen. Hauptstadtkorrespondentin Lissy Kaufmann.
2: Günzler nennt die Arbeitsmarkt- und Rentenreform und spricht von einem klaren Signal an die SPD, die jetzt auch liefern müsse. Nur dann sei man bereit, dass etwa der Reichensteuersatz künftig schon ab 250.000 Euro greifen soll. Die Reform sieht außerdem vor, kleine und mittlere Einkommen zu entlasten, etwa indem der Grundfreibetrag und das Kindergeld erhöht werden.
0: Um die geplante Großunterkunft für Geflüchtete in der Sohrstraße in Berlin-Charlottenburg ist erneut Streit im Senat entbrannt. Wie aus internen Unterlagen, die dem RBB vorliegen, hervorgeht, geht es dabei um die Nutzung des ehemaligen Bürogebäudes. Die SPD-geführte Senatsverwaltung für Soziales will ab Februar den Betrieb der Unterkunft starten. Die beiden Fachverwaltungen für Finanzen und Bildung, beide CDU geführt, wollen stattdessen prüfen, ob hier Wohnungen für Studierende möglich sind. Auf der Berliner Stadtautobahn A100 ist die Rudolf-Hessel-Brücke ab sofort teilweise gesperrt. Betroffen sind die äußeren Fahrstreifen. Laut der Autobahngesellschaft des Bundes ist ein sogenanntes Spannglied im Beton gerissen. Es soll weitere Untersuchungen geben. Auch ein Ersatzneubau mit zwei getrennten Brücken befindet sich bereits in der Planung. Die Eisbären Berlin haben das Achtelfinale der Champions Hockey League erreicht. Am Abend gewann der deutsche Meister beim österreichischen Spitzenclub Red Bull Salzburg mit 4:3. Die Basketballer von Alba Berlin sind erfolgreich in die Champions League gestartet. Der deutsche Meister gewann in Tschechien gegen Slavia Prag klar mit 110:86. Soweit die Nachrichten. 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Das Wetter in der Nacht gibt es vom Westen her Wolken. Die Tiefstwerte liegen bei 12 bis 4 Grad. Am Tage haben wir Frühregen, der später vom Westen in den Osten Brandenburgs zieht, bei maximal 15 bis 22 Grad.
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4: Mit der A8 München Richtung Salzburg. Hier ist zwischen Bernau und Velden wegen Bauarbeiten noch bis 5 Uhr gesperrt. Deswegen gibt es da Stau. Die Umleitung führt über die U79. A57 Krefeld Richtung Köln. Hier ist zwischen Krefeld Zentrum und Krefeld Oppum ebenfalls noch bis 5 Uhr gesperrt wegen Bauarbeiten auch hier. Genau wie auf der A100 Stadtring Berlin-Wedding Richtung Treptow zwischen Jakob-Kaiser-Platz und Rudolf-Wissel-Brücke. Hier laufen Bauarbeiten bis 5. Genau wie auf der A111 Berlin-Stadt einwärts zwischen Heckerdamm und Rudolf-Wissel-Brücke. Hier die Bauarbeiten auch bis 5. Und in München sind der Effner-Tunnel, der Richard-Strauss-Tunnel, der Altstadtring-Tunnel und der Boschetz-Rieder-Tunnel wegen Wartungsarbeiten auch noch bis 5 in beiden Richtungen gesperrt. Das war's. Gute Fahrt.
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4: Aus dem Studio von NDR Info in Hamburg mit Nikolai Russ. Wir müssen direkt nach Berlin schauen. Sie haben es gerade eben in den Nachrichten schon gehört. Da hat sich am Abend der Koalitionsausschuss von Union und SPD getroffen und nach außen gedrungen ist danach nicht viel. Am Morgen soll es weitere Informationen dazu geben. Klar ist nur, es gab einiges zu besprechen, auch atmosphärisch.
5: Diese sachsen-anhaltische Wahl wirkt Zündstoff, auch für die Koalition im Bund. Immerhin steht die Vermutung im Raum, dass es neben dem BSW 4 CDU-Abgeordnete waren, die in Magdeburg einem AfD-Politiker zur Mehrheit verholfen haben. Nun ist Tobias Rausch Landtagspräsident und in der SPD brodelt es. Verteidigungsminister Boris Pistorius bei einer spontanen Kundgebung der Fraktion auf dem Berliner Bebelplatz, einem Gedenkort für die Bücherverbrennung der Nationalsozialisten 1933.
6: Das, was wir heute erlebt haben, ist ein einzigartiger Tabubruch der parlamentarischen Demokratie, den wir in dieser Form seit mehr als 90 Jahren nicht erlebt haben, nämlich dass Demokratinnen und Demokraten, Rechtsextremisten und Faschisten als Steigbügelhalter gedient haben, liebe Freunde.
5: Dieser Vorwurf gärt jetzt in der schwarz-roten Koalition. Wie sehr kann sich die SPD noch auf die CDU verlassen, beim gemeinsamen Versuch im Bund eine stabile demokratische Regierung zu bilden? Der CDU-Abgeordnete Armin Laschet stellt im Morgenmagazin von ARD und ZDF erstmal die Frage, ob es wirklich zwingend CDU-Politiker gewesen sein müssen, die Tobias Rausch ihre Stimme gegeben haben.
7: Naja, es war ja geheim, aber die Wahlergebnisse sind nicht so, dass alle CDU-Abgeordneten, wie besprochen, sich enthalten haben. Da weiß ich jetzt noch nicht, ob manche auch noch mal von den anderen Parteien taktisch gewählt hat, um eine solche Debatte zu erzeugen. Das ist das Problem bei geheimen Abstimmungen, dass man es nie weiß.
5: Auch Bundesbildungsministerin Karin Prien von der CDU betont im rbb24-Inforadio, dass es für sie noch nicht ausgemacht ist, dass wirklich CDU-Politiker in Magdeburg für die überzähligen Stimmen gesorgt haben. Aber
8: wir haben dazu klare Beschlüsse und ich halte das für wirklich nicht akzeptabel, wenn CDU-Abgeordnete, auch einzelne CDU-Abgeordnete hier mit AfD und BSW gestimmt haben sollten.
5: Mit den klaren Beschlüssen meint Karin Prien unter anderem einen Parteitagsbeschluss aus dem Jahr 2018. Damals hat die CDU sich festgelegt, keine Koalitionen oder ähnliche Formen der Zusammenarbeit mit der AfD und übrigens auch nicht mit der Linkspartei. Die Stimmabgabe wäre aus Sicht von Karin Prien wohl ein klarer Bruch.
8: Darüber müssen wir sprechen. Wir kommen jetzt wirklich ans Eingemachte in der CDU und ich habe dazu eine klare Haltung.
5: Ans Eingemachte gehen dürfte es jetzt auch zwischen Union und SPD. Der Politikwissenschaftler Thorsten Faas sieht jetzt auch den Kanzler und CDU-Vorsitzenden Friedrich Merz unter Druck.
9: Ja, von Seiten der SPD wird man natürlich fordern, dass der Kanzler sich klar positioniert. Er hatte ja auch klare Ansagen gemacht in der Vergangenheit, dass er ein solches Abstimmungsverhalten in den Ländern, Zusammenarbeit mit der AfD in keiner Weise tolerieren würde. Das ist jetzt eigentlich kaum durchsetzbar, aber trotzdem ist es wieder mal so eine Situation, wo diese Aussage im Raum steht, wo man ihn dann auch mit dieser Aussage konfrontieren wird. Und das bringt ihn natürlich noch weiter in Nöte, in die Enge.
5: Wie stabil die gemeinsame Basis zwischen Union und SPD jetzt noch ist, dafür gibt es die Probe aufs Exempel bei einem Koalitionsausschuss im Kanzleramt.
4: Katrin Auer berichtete.
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4: Die Regierung und ihre schwierige Lage nach der Sachsen-Anhalt-Wahl. Dazu jetzt die Meinung von Georg Schwarte aus dem ARD-Hauptstadtstudio.
10: Da stehen sie also, die Sozialdemokraten. 93 Jahre, nachdem hier auf dem Bebelplatz in Berlin die Bücher brannten und singen die Nationalhymne. Einigkeit und Recht und Freiheit gegen rechten Hass und Extremismus. Das Bild wird bleiben und vielleicht auch wirken. Ein SPD-Politiker Pistorius, der vom Tag der Wut spricht, von der Geschichtsvergessenheit, vom einzigartigen Tabubruch, Rechtsextreme in Ämter zu wählen. Die Steigbügelhalter, sie sind nach 1933 wieder unter uns. Nicht ohne Grund nennt Pistorius all jene in Sachsen-Anhalt so, die als Demokraten, Faschisten und Rechtsextreme zur Macht verhalfen. Zu emotional, zu dick der Pinsel, mit dem der Verteidigungsminister da in einem Gänsehautmoment diese Republik malte? Im Gegenteil. Vielleicht geht es nur noch so, mit Momenten voller Emotionen. Reformen allein, Argumente, Fakten helfen bei einer AfD, die selbst meisterhaft die klebrige Emotion zu bedienen weiß, erkennbar längst nicht mehr. Vielleicht also brauchte es dieses ikonische Bild der SPD auf dem Bebelplatz, wo die Nazis damals Bücher verbrannten. Eine SPD, zu deren DNA der Kampf gegen Faschisten gehört. Vielleicht braucht es die SPD tatsächlich wieder, genau dafür. Vielleicht, und es wäre ein Treppenwitz der Geschichte, brauchte es auch ausgerechnet diesen AfD-Moment in Sachsen-Anhalt, um dem tief verstörten Haufen SPD wieder Sinn und Richtung zu geben. Wir gegen die Extremisten. Und die CDU? Niemand kann zur Stunde beweisen, dass es CDUler waren, die in einer geheimen Wahl einen AfDler zum Landtagspräsidenten und den AfD-Ideologen Hans-Thomas Tillschneider zum Stellvertreter machten. Die CDU spricht von unbelegter Unterstellung. Es war der Kanzler und CDU-Chef, der einst jedem Parteimitglied den Ausschluss androhte, sollte er mit der AfD kooperieren. Es ist aber auch der Kanzler, der noch als Oppositionsführer gemeinsam mit der AfD im Bundestag stimmte und damals das vom Sozialdemokraten Mütze nicht bemühte Tor zur Hölle aufstieß. CDU-Chef Merz muss jetzt Farbe bekennen oder, wie die stellvertretende CDU-Vorsitzende Prien sagt, jetzt geht es ans Eingemachte. Was gilt in der Merz-CDU? Sein Problem? Er und seine Macht gelten in der Partei nur noch wenig. wie man im Kampf gegen einen wild gewordenen CDU-Landesverband erst Einfluss und später sein Amt verlieren kann, hatte übrigens einst CDU-Chefin Kramp-Karrenbauer in Thüringen erlebt. Am Ende war sie weg. Merz steht gerade erneut vor diesem Thüringen-Moment und die Koalition in Berlin zusammen vor der Aufgabe, wir gegen die Extremisten. Am besten macht es zusammen. Mit Einigkeit und Recht und Freiheit. Von mir aus mit Deutschlandfahnen und Gänsehautmomenten, aber macht es zusammen. Nicht als Koalition der Mitte, als Koalition der Demokraten im Land. Die AfD will diese CDU zerstören. Wer ihr dabei hilft, hat nicht nur nichts gelernt, sondern wird wie einst in Weimar irgendwann wieder als Steigbügelhalter in den Geschichtsbüchern auftauchen.
11: Die Meinung von Georg Schwarte. Es ist heutzutage ja wirklich sehr einfach. Nur kurz das Handy rausholen und zack, ist ein Bild oder ein Video gemacht. Das Problem, oft landen heimlich gemachte Nacktaufnahmen im Netz. Von anderen Leuten selbstverständlich. Wer das macht, muss künftig mit einer Haftstrafe rechnen. So steht es drin im neuen Gesetzentwurf gegen digitale Gewalt. Dagmar Pepping berichtet.
12: Digitale Gewalt ist wie ein Flächenbrand, sagt Bundesjustizministerin Stefanie Hubig. Möglich gemacht durch moderne Technik, beispielsweise Handykameras oder durch den Einsatz von künstlicher Intelligenz, um Bilder zu manipulieren.
13: Unser Netz wird förmlich geflutet mit voyeuristischen Bildaufnahmen, mit Deepfakes. Millionenfach werden solche Aufnahmen geteilt. Und millionenfach werden dadurch Persönlichkeitsrechte verletzt. Schon allein deshalb müssen wir digitale Gewalt stärker bekämpfen.
12: Unter anderem durch Verschärfungen im Strafrecht. Wer heimlich intime Bildaufnahmen macht, zum Beispiel in der Sauna oder am FKK-Strand, kann künftig mit einer Freiheitsstrafe von bis zu 2 Jahren oder mit einer Geldstrafe belegt werden. Dasselbe gilt für das Herstellen und Verbreiten von sexualisierten Deepfakes. Das sind am Computer erzeugte Bilder, bei denen Menschen beispielsweise nackt oder beim Sex gezeigt werden. Unter Strafe stellen will die Regierung auch Aufnahmen bekleideter Intimbereiche. Wenn diese Bilder darauf abzielen, die Körperteile sexualisiert darzustellen. Dabei geht es beispielsweise um Fotos, die ungewollt von Frauen in enger Kleidung beim Sport gemacht werden. Ebenfalls künftig strafbar, ein Vergewaltigungsvideo zu besitzen, es herzustellen oder zu verbreiten. Auch Cyberstalking, das Verfolgen von Partnern oder ehemaligen Partnern mittels GPS-Trackern, wird künftig bestraft. Digitale Gewalt kann genauso schlimme Folgen haben wie körperliche Gewalt, betont die Justizministerin von der SPD.
13: Digitale Gewalt kann Menschen verletzen, einschüchtern, demütigen. Sie kann körperliche Folgen haben und sie kann Existenzen ruinieren. Digitale Gewalt kann dazu führen, dass Menschen sich aus der Öffentlichkeit zurückziehen oder sich im schlimmsten Fall sogar das Leben nehmen wollen.
12: Besonders häufig betroffen, wenn es um voyeuristische Bildaufnahmen, um pornografische Deepfakes oder Vergewaltigungsvideos geht, Frauen.
13: Digitale Gewalt ist auch ein Problem für die Gleichberechtigung von Mann und Frau.
12: Mit dem geplanten Gesetz will die Bundesregierung auch die Rechte der Betroffenen stärken. Dazu werden die Plattformen stärker in die Pflicht genommen, kündigte Justizministerin Hubig an.
13: Zum einen sollen Betroffene leichter Auskunft über die Identität von Tätern im Netz erhalten. Digitale Gewalt wird häufig über anonyme Accounts verbreitet. Deshalb werden wir neue Auskunftsrechte im Gesetz verankern.
12: Richter können Online-Plattformen, Messenger-Dienste und Internetanbieter verpflichten, die Daten hinter anonymen Accounts offenzulegen. Dazu kann die IP-Adresse herangezogen werden.
13: Und außerdem werden wir richterlich angeordnete Accountsperren ermöglichen. Betroffene sollen die zeitweilige Sperrung von Accounts beantragen können, wenn sie durch einen bestimmten Account massiv in ihren eigenen Rechten verletzt werden und wenn Wiederholungsgefahr droht.
12: Nach dem grünen Licht durch das Bundeskabinett geht der Gesetzentwurf jetzt in den Bundestag. Annemieke Brehmer, in der Linksfraktion zuständig für das Thema digitale Infrastruktur, gehen die Pläne der Justizministerin beim Betroffenenschutz nicht weit genug. Ihre Kritik: Solange Betroffene ihre Rechte selbst durchsetzen und die Verfahren selber bezahlen müssen, werde ihnen eine unzumutbare Last aufgebürdet. Die Linke fordert unter anderem eine kostenlose Rechtsberatung. Der Deutsche Richterbund erklärte, Gesetzesverschärfungen reichten nicht aus. Notwendig sei auch mehr Personal in der Justiz.
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11: Jede dritte Studierende und jeder dritte Studierende ist in Deutschland von Armut betroffen. Das zeigt die aktuelle Untersuchung des Paritätischen Gesamtverbandes und des Studierendenwerks. Sie haben Einkommen, Wohnsituation und Bedarfssätze der Studierenden geprüft. Für die Definition von Armut gilt das Unterschreiten der statistischen Armutsgrenze in Deutschland. Für einen Ein-Personen-Haushalt liegt das Ganze, also diese Grenze, demnach bei 1.445 Euro netto pro Monat. Anja Braun aus der ARD-Wissenschaftsredaktion.
14: Besonders hoch sei die Armutsquote bei Studierenden, die alleine leben, heißt es in der Untersuchung. Von ihnen seien mehr als 80% armutsbetroffen, mehr als 5-mal so viele wie in der Gesamtbevölkerung. So die Bilanz der Realitätscheck genannten Untersuchung. Allein lebende Studierende haben im Schnitt etwa 900 Euro pro Monat zur Verfügung und müssen davon bereits an die 460 Euro fürs Wohnen bezahlen. So bleiben nur noch rund 440 Euro für den gesamten übrigen Lebensunterhalt. Aber auch Studierende, die in einer Wohngemeinschaft leben, sind mit einer Armutsquote von über 70% stark betroffen. Die Studie zeigt auch, wie wenig das BAföG die tatsächlichen Kosten auffängt. Im Schnitt stammen gerade mal knapp 14% der Einnahmen aus BAföG, während 43% aus eigener Erwerbstätigkeit kommen, neben einem Vollzeitstudium. Der Paritätische Gesamtverband und das Deutsche Studierendenwerk fordern die Bundesregierung deshalb auf, den Grundbedarf für Studierende schneller auf ein existenzsicherndes Niveau anzuheben. Derzeit ist das für 2029 geplant. Zudem fordern sie, die Wohnkostenpauschale an die realen Mietpreise anzupassen und beide Leistungen auf Dauer an die tatsächliche Kostenentwicklung zu koppeln.
11: Und wir bleiben noch kurz an den Hochschulen in Deutschland. Medizin. Dieses Fach studieren inzwischen vor allem Frauen bei uns. Mehr als 70% der Medizinstudierenden in Deutschland sind weiblich. Aber die Chefs in den Krankenhäusern, die sind meistens männlich. An dem Können der Frauen liegt es nicht. Es geht wie so oft um Macht und Abhängigkeit von Männern. Marilina Behrens aus dem NDR-Rechercheteam erzählt, womit Ärztinnen und Studentinnen konkret kämpfen.
15: Viele angehende Ärztinnen und Ärzte arbeiten auf ein Ziel hin, selbst im OP zu stehen. Kinderneurochirurgin Dr. Kara Krajewski erinnert sich noch genau an ihre ersten Operationen.
16: Dass man einfach dieses pulsierende Hirn unter dem Mikroskop gesehen hat, das war so wahnsinnig spannend. Ich fand es so magisch, dass ich für diese Aufgaben bezahlt werde, die ich so spannend finde.
15: Um einen Facharzt zu machen, musste Dr. Krajewski eine Vielzahl an Operationen nachweisen. Darunter allein 100 Eingriffe an der Wirbelsäule. Wer diese OPs bekommt, entscheiden allein die Vorgesetzten.
16: Mein Oberarzt hat mitbekommen, dass ich vor allen Dingen mehr Wirbelsäulen-OPs gebraucht habe, um meinen Facharztkatalog voll zu bekommen. Und hat mir dann angeboten, die OPs zu geben, wenn ich mich für ihn ausziehe. Ich habe gesagt, dass ich das nicht möchte und dass ich das auch nicht lustig finde. Und es hieß immer, ich bin prüde, ich bin Amerikanerin, ich kenne keinen Spaß.
15: Wie viele Ärztinnen und Ärzte erleben solche Übergriffe? Der Marburger Bund hatte Anfang des Jahres rund 9000 Ärztinnen und Ärzte befragt. 13% gaben an, in den vergangenen 12 Monaten sexuell belästigt worden zu sein. Fast die Hälfte gab an, dass sie schikaniert, erniedrigt oder gemobbt wurden. Fast immer durch Vorgesetzte, überwiegend von Männern. Dr. Krajewski überwirft sich mit dem Oberarzt und geht zur Gleichstellungsbeauftragten.
16: Sie hat noch zugehört und war gar nicht überrascht und meinte, sie hat noch viel schlimmere Fälle und letztlich werde ich nichts ändern können. Ich musste mich entscheiden, ob ich das Fach wechsle oder die Klinik.
15: Das Krankenhaus bestätigt auf Anfrage, dass Dr. Krajewski eine Beschwerde eingereicht habe. Die Vorwürfe seien geprüft worden, konnten aber nicht nachgewiesen werden. Am Ende geht nicht der Oberarzt, sondern Dr. Krajewski. Dass die bestehenden Strukturen innerhalb von Kliniken Machtmissbrauch ermöglichen, ist auch auf Bundesebene bekannt. Dr. Klaus Reinhardt, Präsident der Bundesärztekammer, sieht durchaus ein strukturelles Problem, auch in der Medizin. Spielraum für tiefgreifende Veränderungen, speziell in der Facharztausbildung, sieht er aber nicht.
17: Also ich glaube, die Weiterbildung als solche ist auch nur in Maßen änderbar. Ich habe die Situation, dass ich einen erfahrenen Arzt oder Ärztin habe und einen unerfahrenen Ärztin oder Arzt, die jetzt aufeinander stoßen. Und am Schluss bleibt es natürlich dabei. Und das ist dann auch durch welche Organisation auch immer nicht total vermeidbar, dass ich auch auf den Goodwill eines Menschen angewiesen bin.
15: Dabei ließe sich die Abhängigkeit von einzelnen Vorgesetzten verringern. Zum Beispiel, indem mehrere Weiterbildungsbefugte zuständig sind. Das wird laut einiger Landesärztekammern teilweise auch schon praktiziert. Dr. Kara Krajewski hat die Klinik inzwischen verlassen. Heute arbeitet sie in der Palliativmedizin. Im OP steht sie nicht mehr.
11: Musik Sie baut und baut und baut. Und sie baut weiter, die Deutsche Bahn. Sie bekommt eine neue Strecke zwischen Hannover und Hamburg. Das hat der Verkehrsausschuss des Bundestags jetzt beschlossen. Katharina Seiler berichtet.
18: Der ausschlaggebende Grund für die Verkehrspolitiker, sich für die Neubaustrecke auszusprechen, war, dass nur mit einer neuen zusätzlichen Bahntrasse zwischen Hannover und Hamburg die zukünftigen Kapazitäten im Personen- und Güterverkehr bewältigt werden können. Deshalb haben heute auch nicht nur die Abgeordneten von Union und SPD für die Neubaustrecke gestimmt, sondern auch Linke und Grüne. Die verkehrspolitische Sprecherin der Grünen, die niedersächsische Bundestagsabgeordnete Swantje Michaelsen.
19: Wir haben so lange dafür gekämpft, weil wir wissen, dass nur mit der Neubaustrecke die nötige Kapazität, die nötige Taktverbesserung, aber auch die nötige Verlässlichkeit auf der Strecke entstehen kann. Und dass jetzt der Weg politisch frei ist, ist echt ein Meilenstein für den Zugverkehr in Niedersachsen, in Norddeutschland, aber natürlich auch weit darüber hinaus.
18: Trotzdem waren der heutigen Entscheidung monatelange Gespräche zwischen den Abgeordneten mit Vertretern der betroffenen Regionen vorausgegangen. Denn die Kritik an der Neubautrasse war groß. Für den CDU-Verkehrspolitiker Michael Dont haben sich diese Gespräche aber gelohnt. So werden in dem Beschluss des Verkehrsausschusses jetzt unter anderem auch zusätzliche Regionalhalte im Landkreis Harburg und im Heidekreis zugesagt. Darüber hinaus soll es auch Verbesserungen auf der Bestandsstrecke geben, sagt Dont.
20: Wir haben ja das Problem, dass eine Neubaustrecke erst Verbesserungen bringt, wenn sie komplett fertig ist. Deshalb haben wir ein zweites Paket beigefügt mit rund 250 Millionen Volumen, wo wir Verbesserungen im Bestand vornehmen werden, um den Menschen Erleichterung zu bringen, nämlich durch weit über 8 Kilometer Lärmschutz beispielsweise, aber auch Verbesserungen bringen durch Stabilität des Netzes, indem wir Weichen, Überleitmöglichkeiten etc. schaffen, damit das System stabiler wird. Und zwar nicht erst, wenn die Neubaustrecke fertig ist.
18: Trotz dieser Kompromisslösung stellen die Mitglieder des Verkehrsausschusses fest, dass der gesamte Entscheidungs- und Beteiligungsprozess zur Neubaustrecke in den vergangenen Jahren nicht gut gelaufen sei. Den Ärger und Unmut vieler Betroffener hält die verkehrspolitische Sprecherin der SPD-Bundestagsfraktion, Isabel Cadimatori, deshalb für berechtigt.
21: Es wurden Menschen Hoffnungen gemacht und Vereinbarungen getroffen, die dann später wieder revidiert und in Frage gestellt wurden. Die Verärgerung darüber ist auch nachvollziehbar und berechtigt. Und ich glaube, wir müssen in Zukunft diese Beteiligungsverfahren frühzeitig dann auch abschließen und komprimierter halten. Denn wenn sie sich über zu lange Zeit ziehen, verändern sich die Gegebenheiten, unter denen man diese Entscheidungen trifft. Und sie müssen eben auch verbindlicher sein.
18: Und so ist eine weitere Forderung in der Beschlussvorlage des Verkehrsausschusses. Die Bundesregierung soll für die weitere Planung der Neubaustrecke, aber auch für vergleichbare Vorhaben, mit allen Beteiligten, so wörtlich, einen frühzeitigen, transparenten und verlässlichen Dialog führen, um Abstimmungsprobleme und Missverständnisse zu vermeiden.
11: Wenn Kinder und Jugendliche nicht bei ihren Familien aufwachsen können, dann springen bei uns in der Regel Betreuungsangebote ein, manchmal ambulant, manchmal auch stationär. Doch die Lage bei diesen Anlaufstellen halten viele für prekär. In Hessen haben sich jetzt 22 Unternehmen, Stiftungen und Vereine zusammengetan und das Aktionsbündnis Kindeswohl gegründet. Was dahinter steckt, Tobias Häuser.
22: Celine Wüst ist Teamleiterin der Wohngruppe Moosburg in Wiesbaden. In der Gruppe leben 8 Jugendliche im Alter von 13 bis 17 Jahren. Ohnehin ein schwieriges Alter, bei den Jugendlichen kommen aber noch viele andere Probleme dazu. Deshalb können sie nicht mehr bei ihren Familien leben. Für Celine Wüst das größte Problem, sie hat nicht genug Zeit für ihre Schützlinge.
23: Also wir haben ja 8 Kinder und wir sind allein im Dienst. Das heißt, wenn ein Kind in Krise gerät, was hier im pädagogischen Alltag stattfinden kann, dann sitze ich mit dem Jugendlichen im Büro, 7 weitere tanzen hier rum und irgendwann wird es vielleicht laut und dann muss ich das Krisengespräch irgendwie unterbrechen und sagen, hey, ich muss jetzt aber kurz mal nach oben und schauen, was da los ist, bevor ich wieder in dieses Gespräch starten kann.
22: Deshalb gibt es eine zentrale Forderung des neuen Aktionsbündnis Kindeswohl. Statt bisher einer Fachkraft müssten in stationären Wohngruppen in Zukunft 2 pädagogische Fachkräfte arbeiten. Außerdem müssten Rufbereitschaften vergütet und Nachtbereitschaften als Dienstzeiten anerkannt werden. Während immer mehr Kinder Hilfe bräuchten, fehle es gleichzeitig an pädagogischen Fachkräften, weil die Arbeitsbedingungen arbeitsrechtlich und gesundheitlich problematisch seien. Bis 2030 sollen in Hessen rund 19.000 Jugendlichen Fachkräfte fehlen. Außerdem müssten die Jugendämter deutlich gestärkt werden, sagt Klaus Friedrich, einer der Sprecher vom Aktionsbündnis Kindeswohl.
0: Dass es ein stärkeres Landesjugendamt gibt, sodass bestimmte Standards eben von dort vorgegeben sind. Und natürlich kann man darüber nachdenken, inwiefern Finanzierung in der Kommune allein notwendig ist oder ob über Landesmittel eben ausgeglichen wird.
22: Das Aktionsbündnis spricht vom Roulette des Lebens. Je nachdem, wo man geboren ist und aufwächst, unterscheiden sich die Betreuungsangebote deutlich. Die Finanzierung müsste auch von der jeweiligen kommunalen Haushaltslage entkoppelt werden. Und sie mahnen, viel zu oft käme die Kinder- und Jugendhilfe zu spät. Denn umso früher die Kinder betreut würden, desto höher seien die Erfolgsaussichten, sagt Sprecher Klaus Friedrich.
0: Wenn wir früher aktiv werden, gehen wir davon aus, dass wir weniger stationäre Maßnahmen, weniger Inobhutnahmen in Zukunft haben werden. Und das würde dann auch auf die Ressourcen einspielen und auch das Thema Fachkräftemangel ein Stück weit abfedern.
22: In Hessen sind 95.000 Kinder auf die Jugendhilfe angewiesen, ambulant oder stationär. Ein neuer Höchststand.
11: Tobias Holser berichtete.
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1: Mit Moritz Knorr. In Slowenien ist gestern die Europameisterschaft im Straßenradsport zu Ende gegangen. Zum Abschluss stand für die Frauen und Männer das Zeitfahren auf dem Programm und das verlief für die deutschen Starterinnen und Starter, Holger Gerska, nicht wirklich erfolgreich.
2: Für die deutschen Starter war irgendwie die Luft schon raus im Saisonendsport. So reichte es für das Trio nicht zu einer Top-10-Platzierung. Für Marco Brenner und Miguel Heidemann auf den Rängen 19 und 22 keine Überraschung. Sie gehören nicht zur Weltelite im Zeitfahren. Franziska Koch allerdings konnte vor 2,5 Wochen über WM-Bronze jubeln. Nur kam der deutschen Meisterin in Montreal die Strecke eher entgegen als der bergige Kurs in der Nähe von Ljubljana. Das war schon nach wenigen Kilometern klar, als die 2 Minuten nach ihr gestartete Zeit vor Weltmeisterin Marlen Reus aus der Schweiz an ihr vorbeizog. Kurz vorher schon die Straßenwelt- und Europameisterin Demi Wollering aus den Niederlanden. Diese beiden holten auch in dieser Reihenfolge Gold und Silber. Franziska Koch wurde mit fast 3 Minuten Rückstand Elfte. Bei den Männern verzichtete der Weltmeister in dieser Disziplin. Remco Evenepoel hatte am Sonntag in Slowenien das spannende Straßenrennen gewonnen. Jetzt konzentriert sich der Belgier schon auf das letzte große Rennen des Jahres, die Lombardei-Rundfahrt am Samstag. In seiner Abwesenheit konnten die Gastgeber jubeln. Der Altmeister Primoz Roglic holte Gold für Slowenien. Für den 36-jährigen Olympiasieger von 2021 ein prestigeträchtiger Erfolg.
1: In Berlin berät der Europäische Fußballverband UEFA heute und morgen über einen Gegenkandidaten für Gianni Infantino bei der Präsidentschaftswahl des Weltverbandes FIFA. Es ist der große Wunsch der UEFA und vor allem von Boss Alexander Čeferin, dass Infantino nicht im Amt bleibt. Seine Pläne, Anteile an der Weltmeisterschaft an Investoren zu verkaufen, sorgten im Sommer für große Schlagzeilen. Der Unmut, zumindest in weiten Teilen Europas, ist weiter groß. Jakob Silvester Schmidt, wie geschlossen ist denn die Vereinigung, die einen neuen Präsidenten will?
6: Weniger geschlossen, als es auf den ersten Blick scheint. Zwar fordert DFB-Präsident Bernd Neuendorf offen die Ablösung Infantinos und auch UEFA-Präsident Alexander Čeferin drängt auf einen Führungswechsel. Doch bei entscheidenden politischen Fragen gibt es unterschiedliche Positionen. Einige Verbände halten weiter zu Infantino, unter anderem in Asien und der arabischen Welt. Zuletzt hat etwa der Zusammenschluss der arabischen Fußballverbände seine Unterstützung für den FIFA-Chef bekräftigt. Auch aus Europa sprach sich etwa Lettland unlängst als erster europäischer Verband für Infantino aus. Die Zeit läuft, die Frist für die Nominierung einer Alternative zu Infantino läuft am 18. November ab.
1: Den zwischenzeitlichen Plan, WM-Anteile zu verkaufen, habe ich eben schon angesprochen. Gibt es denn noch weiteres Konfliktpotenzial zwischen FIFA und UEFA?
6: Russland könnte zu einem weiteren Bruch zwischen FIFA und UEFA werden. Infantino hat sich in der Vergangenheit für eine Rückkehr russischer Mannschaften ausgesprochen. Während in Europa viele Verbände eine Aufhebung der Sanktionen kritisch sehen, solange der Krieg gegen die Ukraine andauert. Damit könnte Russland zur Machtfrage werden. Infantino kann sich mit seinem Kurs als jemand präsentieren, der Fußball und Politik stärker trennen will und auch Verbände außerhalb Europas anspricht. Für die UEFA ist das hochproblematisch, denn viele europäische Verbände wollen keine Normalisierung des russischen Fußballs.
1: Der Wille nach einem Führungswechsel ist also zumindest in Reihen der UEFA groß. Dass in Berlin schon ein Gegenkandidat aufgestellt wird, ist aber unwahrscheinlich. Nach Sportschau-Informationen will die UEFA dazu einen strategisch geeigneten Zeitpunkt wählen. In der Basketball-Champions League verlief das Auftaktspiel für die drei deutschen Teams, die gestern Abend im Einsatz waren, ganz verschieden. Meister Alba Berlin gewann deutlich bei Slavia Prag. Die Baskets Bonn siegten ebenfalls zu Hause gegen den FC Porto. Rasta Fechter hingegen verlor deutlich in Serbien bei Spartak Subotica.
11: Und das war der Sport in der Infonacht mit Moritz Knorr.

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1: Um 2.31 Uhr mit Wolfgang Berger. Die Spitzen von Union und SPD haben am Abend im Kanzleramt über die weitere Zusammenarbeit beraten. Das Treffen dauerte 4 Stunden. Konkrete Ergebnisse wurden nicht mitgeteilt. Aus Berlin Uwe Berndt.
2: Danach hieß es aus Regierungskreisen, die Gespräche seien konstruktiv gewesen, aber es gab keiner der Beteiligten eine Erklärung ab. Belastet wurde das Treffen des Koalitionsausschusses durch die Wahl eines AfD-Politikers zum Landtagspräsidenten in Sachsen-Anhalt, mutmaßlich auch mit Stimmen von CDU-Landtagsabgeordneten. Dies sorgt für Empörung in der SPD. Die CDU wiederum warnt die SPD davor, im Berliner Abgeordnetenhaus eine Regierung mit der Linkspartei zu bilden.
1: In Berlin-Mitte haben mehr als 1000 Menschen an die Opfer des Terrorangriffs der Hamas auf Israel vor 3 Jahren erinnert. Auf der zentralen Gedenkveranstaltung sprachen unter anderem Bundesinnenminister Dobrindt und der israelische Botschafter Prosor. Man dürfe nicht nur Reden über tote Juden halten, es brauche eine Offensive für lebendige Juden, sagte Prosor. Dobrindt mahnte, Antisemiten dürften nie wieder an die Macht kommen. Nach der Zwangsräumung ihrer Wohnung ist die 87-jährige Spanierin Marie Carmen Abascal gestorben. Das teilte die Mietergewerkschaft Madrid mit. Ihr Fall hatte Massenproteste gegen hohe Mieten und Wohnungsnot ausgelöst. Aus der Nachrichtenredaktion Johannes Zuber.
3: Vor 2 Wochen wurde Marie Carmen Abascal von der Polizei aus ihrer Wohnung getragen, in der sie über 70 Jahre lang gewohnt hatte. Der neue Eigentümer hatte die Miete um 275% erhöht. Nach der Zwangsräumung kam es zu landesweiten Protesten, bei denen gingen Hunderttausende Menschen auf die Straße. Sie forderten unter anderem besseren Mieterschutz. Die Regierung wollte auch entsprechende Regeln einführen. Das Parlament lehnte die Dekrete aber ab. Daraufhin setzte Ministerpräsident Sanchez Neuwahlen an.
1: Der Chemie-Nobelpreis geht in diesem Jahr an Forscher in Frankreich und Japan. Das hat die Königlich Schwedische Akademie der Wissenschaften in Stockholm bekannt gegeben. Henri Cargan und Kenzo Suari haben herausgefunden, dass viele Bausteine der Natur in 2 Varianten existieren und warum sich die Natur für eine von beiden entscheidet. Ihre Arbeit revolutionierte die Herstellung moderner Medikamente. Das Wetter in Deutschland. Von Westen her teils kräftiger Regen, im Südosten meist trocken. Tiefstwerte 16 Grad am Oberrhein bis 6 Grad an der Oder. Tagsüber breitet sich Regen nach Osten aus. Später von Nordwesten her wechselnd bewölkt mit Sonne, aber auch Schauern. Höchstwerte 12 bis 20 Grad. Am Freitag weiterhin wechselhaft, nur im Süden abseits der Alpen etwas Sonne, 10 bis 16 Grad. Am Sonnabend wechselnd bewölkt, teils etwas Sonne und Schauer bei 10 bis 17 Grad. Das waren die Nachrichten.
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4: Und da ist jede Menge gesperrt wegen Bauarbeiten noch bis 5 Uhr. Und zwar folgende Straßen. Die A8 München Richtung Salzburg zwischen Bernau und Velden. Hier Stau auch. Und hier die Umleitung, die U79. A57 auch bis 5 gesperrt. A57 Krefeld Richtung Köln zwischen Krefeld Zentrum und Krefeld Oppum. Auch hier laufen Bauarbeiten, genau wie auf der A100 Stadtring Berlin. Wedding Richtung Treptow, da ist zwischen Jakob-Kaiser-Platz und Rudolf-Wissel-Brücke auch bis 5 gesperrt. Das betrifft dann auch im Umkehrschluss die A111 in Berlin stadteinwärts zwischen Heckerdamm und Rudolf-Wissel-Brücke. Eben auch hier Bauarbeiten, genau wie in München. Der Effner-Tunnel, der Richard-Strauss-Tunnel, der Altstadtring-Tunnel und der Boschets-Rieder-Tunnel. Hier laufen Wartungsarbeiten, da ist jeweils in beiden Richtungen gesperrt. Gute Fahrt!
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4: mit Nikolai Russ. 7 Jahre lang war er der Chef des deutschen Auslandsgeheimdienstes BND, August Hanning. Auch im Innenministerium hat er als Staatssekretär gedient. Ein Beamter mit tadellosem Ruf, also damals zumindest noch. In seinem Ruhestand war das dann schon ein bisschen anders. Da war Hanning als Berater aktiv und immer wieder in den Schlagzeilen. Seit vorgestern hat sich die Sache mit dem Ruf dann endgültig erledigt. Hanning sitzt in Untersuchungshaft. Die Bundesanwaltschaft wirft ihm unter anderem Spionage und Landesverrat vor. Nach seinem Ausscheiden aus dem BND soll er sich streng geheime Dokumente besorgt und teilweise sogar ins Ausland weitergegeben haben. Jörg Diehl leitet die Recherchekooperation von NDR, WDR und Süddeutscher Zeitung und hat den Fall mit aufgedeckt. In 11KM, dem Tagesschau-Podcast, erzählt er Nadja Mitzkert heute, wie genau es Hanning gelungen sein soll, an tausende Dokumente zu kommen.
5: Ich und vermutlich viele andere wurden von dieser Nachricht überrascht. Du zusammen mit dem Team, die da zu recherchieren, ihr wisst das wahrscheinlich schon ein bisschen länger oder habt zumindest mitbekommen, dass sich da was andeutet. Aber trotzdem die Frage, als du das erste Mal gehört hast, was sich da mutmaßlich abgespielt haben soll, hat dich das überrascht in dem Moment?
6: Ja, ich weiß noch den Moment sehr genau, als ich das gehört habe. Und ich möchte jetzt aus Gründen des Quellenschutzes nicht genau darauf eingehen, wann ich das gehört habe. Aber ich weiß, als ich das hörte, dass ich absolut elektrisiert war und gedacht habe, das ist tatsächlich eine Staatsaffäre. Das ist der größte Spionagefall, der mir in meinem Berufsleben untergekommen ist. Und es trifft jemanden, von dem wir alle, glaube ich, in dieser Branche immer den Eindruck hatten, da stimmt irgendwas nicht, aber am Ende der Nachweis nie zu führen war oder nie eindeutig zu führen war, dass da was nicht stimmte.
5: Welche Vorwürfe stehen jetzt aktuell im Raum, wenn wir über August Hanning sprechen?
6: Naja, umgangssprachlich würde man sagen, es geht um Spionage. Er wird also verdächtigt, spioniert zu haben. Die juristischen Paragraphen sind sperrig. Sie lauten landesverräterische Ausspähung, Auskundschaften von Staatsgeheimnissen, versuchter Landesverrat und geheimdienstliche Agententätigkeit. Und das, muss man sagen, ist so ziemlich das Größte, was man in dem Bereich Spionage machen kann. Also das Schwerwiegendste, Schlimmste, wenn man so will. Wobei man sagen muss, es ist ja im Moment ein Verdacht, den der Generalbundesanwalt hat. Trotzdem ist diese Dimension dieses Falls gigantisch. Ein ehemaliger BND-Chef, der nun jetzt selbst als mutmaßlicher Spion im Fokus der Ermittler steht, das hat es so noch nicht gegeben.
5: Und was genau soll er gemacht haben, wenn du uns das einmal übersetzt, diese juristischen Ausdrücke?
6: Ja, also es geht darum, dass er über viele Jahre sich hat geheime Unterlagen offensichtlich zukommen lassen. So ist die Annahme der Vorwurf des Generalbundesanwalts. Es geht um 2000 mitunter geheime Dokumente aus dem Inneren des BND. Die hat Hanning bekommen. Offenbar bekommen, obwohl er gar nicht mehr im Dienst war, obwohl er längst ein Unternehmer war, ein Sicherheitsunternehmen hatte und diese Dokumente sind bei ihm gelandet. Wie ist das passiert? Der Vorwurf des Generalbundesanwalts ist, dass ein langjähriger Vertrauter, Manfred D., ihm diese Dokumente widerrechtlich eben hat zukommen lassen. Mit diesen Dokumenten soll Hanning in gewisser Weise gehandelt haben. Also in mindestens einem Fall hat er offensichtlich auf der Grundlage dieser Informationen, die ihm da zur Verfügung standen, offenkundig eine Art Sicherheitsanalyse geschrieben, angefertigt, die dann womöglich an einen ausländischen Nachrichtendienst gegangen ist. Und in einem anderen Fall soll er auf der Grundlage der Informationen, die er aus diesen BND-Dokumenten hatte, in eine Kommunikation, in einen Austausch getreten sein mit einem Agenten aus dem Ausland.
5: Bevor wir das vertiefen, lass uns mal noch mal ein bisschen sortieren. Also, Hanning war von 1998 bis 2005 BND-Chef. In der Zeit hatte er Zugriff auf alle möglichen Dokumente. Das ist auch soweit formal korrekt und richtig. Er war ja der Chef vom BND. Dann ist er das nicht mehr und er kriegt über Manfred D. mutmaßlich Dokumente. Wer ist Manfred D. und wie genau kamen die Dokumente aus dem BND raus?
6: Manfred D. soll der Büroleiter gewesen sein von August Hanning in seiner Zeit als BND-Präsident. So zumindest haben das unsere Recherchen ergeben. Und er war auch anschließend offensichtlich der Büroleiter weiterer BND-Präsidenten. Bis zu seiner Pensionierung im Frühjahr 2026 war er also ganz oben in diesem Geheimdienst tätig. Bei ihm über seinen Tisch liefen also die allerbrisantesten Vorgänge. Er hatte offensichtlich Zugriff auf viele vertrauliche Informationen.
5: Und über welchen Zeitraum soll dieser Manfred D. dann eben Dokumente an Hanning rausgeschleust haben?
6: Naja, wann es begonnen hat, wissen wir bislang nicht so genau. Wann es geendet hat, das ist relativ klar eingrenzbar. Nach Auskunft der Bundesanwaltschaft soll es im Juni 2022 geendet sein. Das zumindest sind die neuesten Dokumente, die man bei Hanning bei einer Durchsuchung gefunden hat. Mhm. Und das Interessante ist vielleicht auch, dass Manfred D. dafür Geld bekommen haben soll. Offensichtlich gar nicht so große Summen, aber es scheint irgendeine Form von Geschäft dem Ganzen auch zugrunde gelegen haben. Und das macht es natürlich noch einmal anrüchiger, wenn das eigentlich überhaupt geht.
5: Was für Dokumente wurden da aus dem BND nach draußen rausgegeben?
6: Ja, also ein vollständiges Bild haben wir noch nicht. Erst einmal, es sind ungefähr 2000 Dokumente. Das ist wirklich eine große Zahl. Das ist ein gigantisches Leck im Sicherheitsapparat des BND. Und man muss sich das auch vorstellen, es ist nicht einfach, Dokumente aus dem BND herauszubekommen. Also das ist wirklich, wirklich viel über viele Jahre. Und dann, so ist es uns geschildert worden, waren es eben also auch Briefings für den Präsidenten. Man muss dazu wissen, die Präsidenten der Bundessicherheitsbehörden, also BKA, Bundespolizei, Bundesamt für Verfassungsschutz, BND, die treffen sich jede Woche am Dienstagvormittag in der sogenannten nachrichtendienstlichen Lage im Kanzleramt. Und da besprechen sie sozusagen die allerheißesten sicherheitspolitischen Vorgänge der Woche. Und für diese Runde gibt es Briefings, in denen dann jede Behörde ihren Vertreter vorbereitet auf das, was da kommen wird. Und offensichtlich geht es eben bei den bei Hanning gefundenen Dokumenten auch genau um diese Vorbereitung, die eben das zusammenfassen, was gerade virulent ist, wie der BND auf die Welt schaut, womit er sich beschäftigt. Das sind auch Informationen, die teilweise aus dem Ausland eben gesammelt werden, die ganz besonders heikel sind, gerade für die internationale Zusammenarbeit des BND. Und da scheint Hanning eben einen weitergehenden Zugriff drauf gehabt zu haben, obwohl er eben nicht mehr im Dienst war.
5: Und du hast gesagt, er hat dann diese Dokumente bekommen und soll damit in einem Fall eine Sicherheitsanalyse für einen ausländischen Geheimdienst erstellt haben und in einem anderen Fall darüber in irgendeiner Form mit einem ausländischen Agenten kommuniziert haben. Weiß man mit wem? Also über welche Länder sprechen wir da und zu welchem Zweck?
6: Also wir wissen noch nicht genau mit wem. Dahin laufen jetzt gerade unsere Recherchen noch. Es gibt einige Hinweise darauf, dass es Länder sind, sagen wir mal, aus der ehemaligen sowjetischen Einflusssphäre. Es geht offensichtlich nicht um Russland direkt, aber durchaus um Länder, sagen wir mal, in dem Raum. Mhm. Ganz genau wissen wir es noch nicht. Aber was Hanning, glaube ich, schon umgetrieben hat, ist, dass er als Unternehmer, als Sicherheitsunternehmer waren Informationen für ihn von Wert. Also er hat im Grunde genommen ja mit Informationen gehandelt. Sicherheitsanalysen, geostrategische Bedrohungen zu beschreiben, dazu braucht man natürlich Kenntnisse und Verständnis. Und je aktueller die Informationen sind, über die man verfügt und vielleicht auch je vertraulicher sie sind, desto wertvoller könnten sie sein. So zumindest stelle ich mir das in dieser Welt dieser privaten Sicherheitsunternehmen vor.
5: Kannst du das noch mal ein bisschen konkretisieren? Also er war bis 2005 BND-Präsident, dann war er noch mal in einem hochrangigen Staatsamt als Staatssekretär im Innenministerium bis so 2009. Und was ist jetzt sein Job?
6: Danach hat er, wie einige andere hochrangige Sicherheitsbeamte auch, sich selbstständig gemacht oder er hat sich als Unternehmer versucht und sich in einem Gewerbe verdingt, wo, also Sicherheitsunternehmen, das klingt jetzt so nach Detektei, aber es sind eher sehr noble Boutiquen, die einen hochseriösen Anspruch machen, oftmals mit einem Unternehmenssitz in der Schweiz werben und die dann Risikoanalysen machen oder die versuchen für Unternehmen oder sehr wohlhabende Menschen bestimmte Probleme zu regeln, möglichst unauffällig, möglichst im Hintergrund.

0: wenn es rauskommt. Was ist denn sein Motiv? Also wie erklärst du dir diesen Vorgang, der da jetzt, den mutmaßlichen Vorgang, der jetzt öffentlich geworden ist?
1: Also ich glaube, die Frage kann man auf zwei Ebenen beantworten. Die eine ist psychologisch. Ich kenne August Hanning nicht gut, aber er ist in dieser Sicherheitscommunity, über die ich jetzt fast zwei Jahrzehnte berichte, eine schon legendäre Figur, eine graue Eminenz, aber er hat auch einen sehr zweifelhaften Ruf. Er galt, mit aller Vorsicht formuliert, immer als Grenzgänger, als jemand, der durchaus sehr kreativ darin ist, mit Informationen umzugehen, der auch bestimmte Journalisten einzuspannen weiß, der Strippen zieht. So, das ist vielleicht der richtige Ausdruck, ein Strippenzieher. Und ich glaube, dass er das immer gerne war, dieses politische Spiel zu spielen, jemand zu sein, der dabei ist, der wichtig ist, der weiß, wie im Grunde genommen Macht hinter den Kulissen zu organisieren ist. Und dann geht es, glaube ich, auf der anderen Ebene, so profan das ist, um Geld. Das zumindest ist die Annahme der Ermittler, dass August Hanning Geldsorgen hatte, dass er sich durch finanzielle Unternehmungen in Geldnöte gebracht hat und dass am Ende er Geld machen musste und dafür womöglich auch manches Risiko eingegangen ist.
0: Du hast es vorhin schon angerissen, gestolpert, wenn man so will, ist Hanning dann über den Block-Prozess.
2: Der Hamburger Prozess gegen die Unternehmerin Christina Block erregt bundesweit Aufsehen. Der Vorwurf der Anklage, die Erbin einer Restaurantkette habe ihre Kinder aus der Obhut ihres Ex-Ehemanns entführen lassen. Hintergrund ist ein Sorgerechtsstreit.
0: Wie ist denn Hanning in diesem Prozess involviert und wie hängt das mit dem zusammen, worüber wir jetzt gerade sprechen?
1: Es ist eigentlich alles vollkommen verrückt und schon eine Fernsehserie oder ein Buch, das man sich, glaube ich, in diesen ganzen Kapiteln und Schattierungen gar nicht hätte ausmalen können. Hanning stand im Verdacht, in einen früheren Entführungsversuch involviert zu sein. Eine Firma, die ihm zugerechnet wird, soll dabei eine Rolle gespielt haben. Hanning hat das immer bestritten. Mhm. Gleichwohl gab es ein Ermittlungsverfahren der Staatsanwaltschaft Hamburg. In diesem Ermittlungsverfahren ist ein verdeckter Ermittler eingesetzt worden des Landeskriminalamts, der also undercover in einer mit Hanning verbundenen Sicherheitsfirma gearbeitet hat und dort also viele Informationen erhoben hat über die inneren Vorgänge in dieser Firma. Und dann gab es Durchsuchungen bei Hanning zu Hause in Nordwalde, bei Münster, aber auch in Büros in Hamburg und Berlin. Und man hat eben bei diesen Durchsuchungen Vorwurf eben Beihilfe zur Kindesentführung. Mhm. Hat man Geheimdokumente gefunden, die dann am Ende zeigten, Moment, es geht nicht mehr um diesen allgemeinkriminellen Vorwurf, sondern es geht plötzlich um eine Dimension aus dem sogenannten Staatsschutzstrafrecht, die man sich eigentlich größer nicht vorstellen kann. Und das war eben der Moment, wo dann auch die Hamburger Landesbehörden den Fall übergeben haben an den obersten Strafverfolger in Deutschland, eben den Generalbundesanwalt in Karlsruhe.
0: Und jetzt gilt ja erstmal die Unschuldsvermutung. Aber wenn sich dieser Verdacht gegen Hanning bewahrheitet, du hast es ja auch schon gesagt, als du das gehört hast, warst du elektrisiert. Das wäre eine veritable Nachrichtendienstaffäre. Gab es etwas in diesem Ausmaß schon mal? Hast du sowas Vergleichbares irgendwie schon mal erlebt in deiner Karriere?
1: Also in meiner Karriere habe ich noch nichts Vergleichbares erlebt. Es gab vor einigen Jahren den Fall eines BND-Mitarbeiters, sagen wir mal, aus der mittleren Hierarchie, der eben für Russland spioniert haben soll und immer noch vor Gericht steht, Carsten L. Schon das war ein Desaster für den Dienst. Das hier ist wirklich die größte anzunehmende Katastrophe. Also das ist, glaube ich, kann man es mit Spionageaffäre schon gar nicht zutreffend beschrieben. Das ist wirklich ein absoluter Skandal und das Allerschlimmste, was dem BND passieren konnte. Und ich glaube, man kann es kriminalgeschichtlich nur vergleichen mit Günter Guillaume, also dem Kanzleramtsspion aus der Zeit von Willy Brandt, der am Ende dann dazu geführt hat, dass Willy Brandt zurücktreten musste.
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1: Ich glaube, das ist die Dimension, über die wir hier

0: der Verhaftung des 47-jährigen Günther Guillaumes konnten die deutschen Abwehrbehörden eine der bedeutendsten östlichen Spionageringe seit Bestehen der Bundesrepublik zerschlagen.
1: Am Abend des 6. Mai habe ich dem Bundespräsidenten meinen Rücktritt erklärt und damit die politische und persönliche Verantwortung für Fahrlässigkeiten im Zusammenhang mit der Agentenaffäre übernommen. Diese Entscheidung konnte mir niemand abnehmen.
2: Guillaume hat für die Stasi spioniert, also hat den Bundeskanzler für die Stasi ausspioniert und war natürlich weniger hochrangig als August Hanning, aber er war natürlich sehr viel näher dran am Bundeskanzler, als Hanning das war. Aber nochmal ein BND-Präsidenten, der mutmaßlich Spion ist, das hat es in Deutschland noch nicht gegeben.
3: Und sag mal, welche generellen Schwachstellen des BND zeigen sich an diesem Vorgang?
2: Na, der BND wird, glaube ich, viel Arbeit damit haben, aufzuklären, wie es möglich war, dass über so lange Zeit jemand, der so guten Zugang zu höchst vertraulichen Informationen hatte, diese aus dem Dienst schleusen konnte. Also das ist sozusagen eine operative Frage. Wie ist das eigentlich möglich? Es gibt in den Diensten ja die sogenannte Eigensicherung, also Spezialisten, die darauf achten, dass eben genau das nicht möglich ist. Offensichtlich war es hier trotzdem möglich. Damit wird der BND sich sehr intensiv befassen müssen. Und das andere, glaube ich, was verheerend ist, ist dieses Netzwerk älterer Herren, die zu meinen glauben, dass sie wissen, wie die Welt und auch die Welt der Sicherheitsbehörden funktioniert und die auch zu meinen glauben, dass bestimmte Regeln für sie nicht gelten. Und ich glaube, August Hanning ist in gewisser Weise ein Prototyp dieser Riege. Es gibt auch andere. Nicht, dass ich denen jetzt Spionage unterstellen würde. Und wenn ich das vielleicht noch kurz diesen Schlenker machen darf, weil ich vor einiger Zeit bei 11KM auch über Jan Marschalek gesprochen habe, der hat sich ja umgeben mit genau diesen Männern aus dieser Welt, ehemaligen hochrangigen Politikern, Leuten aus dem Kanzleramt, Nachrichtendienstkoordinatoren, ehemaligen Geheimdienstlern. Das waren genau diese Riege von Männern, die gerade für Menschen, die wahnsinnig viel Geld hatten, wie Jan Marschalek, verführbar waren. Und das finde ich schon, also als Bürger finde ich das wirklich verstörend und beängstigend.
3: Gibt es denn schon, weil du hast gerade gesagt, der BND wird sich damit beschäftigen müssen, wie diese Informationen rausgekommen sind, also den BND verlassen konnten. Gibt es da schon erste Erkenntnisse? Wisst ihr schon irgendwas, welche Wege das genommen hat oder wie die quasi eingebauten Sicherheitsschranken umgangen werden konnten?
2: Nee, das wissen wir bislang nicht, wie das praktisch geschehen ist. Es ist auch unklar, ob das immer gleich war oder ob womöglicherweise man sich auch eingestellt hat auf nachgeschärfte Sicherheitsmaßnahmen. Das ist unklar. Was wir gehört haben gleichwohl ist, dass die Dokumente elektronisch vorlagen bei Hanning auf einem Speichermedium. Das muss aber nicht heißen, dass sie auf diese Art und Weise überbracht worden sind. Also ich glaube, das muss noch aufgeklärt werden, wie genau das gelaufen ist.
3: Und sag mal, der BND ist ja auch auf Kooperation angewiesen mit anderen, ich sag mal, befreundeten Geheimdiensten. Wie stark beschädigt das jetzt den Ruf des BND im Ausland?
2: Ja, ich glaube, dass es fürchterlich ist für den BND. Also das ist wirklich ein Reputationsschaden, der nur sehr schwer und sehr langsam wieder zu heilen sein wird. Es gab vor einigen Jahren in Österreich die sogenannte BVT-Affäre, als das dortige Bundesamt für Verfassungsschutz von Polizisten durchsucht wurde, offensichtlich auf Geheiß von FPÖ-Politikern und dann der BVT im Grunde genommen international in der Folge isoliert dastand, weil man eben nicht mehr sicher sein konnte, dass die Informationen aus dem Ausland dort in Wien sicher sind. Ich würde nicht so weit gehen, als dass der BND sich in einer ähnlichen Situation der Isolation wiederfinden wird. Dafür sind die Zeiten auch zu ernst. Die Bedrohung durch Russland ist zu groß. Ich glaube, die westlichen Dienste sind dazu verdammt, zusammenzuarbeiten. Und sie werden das zähneknirschend auch mit dem BND weiter tun. Aber die ohnehin schwierige Stellung, die der BND hat in diesem internationalen Konzert der Dienste, die ist erheblich erschwert worden und hat sich deutlich verschlechtert, würde ich sagen.
4: Mhm.
3: Und dabei hatten wir ja eigentlich zuletzt politisch darüber diskutiert, dass der BND und auch der Verfassungsschutz mehr Befugnisse bekommen sollen, dass das ein echter Geheimdienst werden soll, auch mit operativen Befugnissen. Jetzt eben das, es kommt raus, dass höchst brisante Informationen abfließen. Wie lässt sich das in Zukunft abstellen und welche Konsequenzen müssen jetzt gezogen werden?
2: Nein, das ist, glaube ich, eine operative Frage, dass jetzt Konsequenzen gezogen werden müssen und dass der Dienst dafür sorgen muss, dass eben so etwas sich nicht wiederholen kann. Es ist erstaunlich, dass es über so viele Jahre offenbar ging. Daraus wird man lernen, da habe ich keine großen Zweifel. Aber was natürlich politisch verheerend ist, das ist in diesem Moment, wo die Dienste beide, ja, Verfassungsschutz und BND, sich anschicken, in die größte Geheimdienstreform, die es in der Bundesrepublik Deutschland jemals gab, zu gehen. Und in einem Augenblick, in dem sie eigentlich ja Vertrauen brauchen, von der Politik, aber auch von der Bevölkerung. Wir tun uns in Deutschland wahnsinnig schwer mit Befugnissen für Sicherheitsbehörden. Das hat eben mit unserer Geschichte zu tun und der schrecklichen Vergangenheit von zu Unterdrückungsapparaten mutierten Sicherheitsbehörden im Dritten Reich, aber auch in der DDR. Und deswegen war in Deutschland die Skepsis immer riesengroß. Und jetzt durch den Druck des Auslands, durch die Bedrohung aus Russland, schicken wir also uns an, dem BND neue Befugnisse zu geben, ihm einen Vertrauensvorschuss zu gewähren. Und gerade in diese politische Diskussion kracht also diese Geheimdienstaffäre.
3: Natürlich haben Jörg Diehl und sein Team die Rechtsanwälte von August Hanning angefragt. Die haben die kurzfristige Anfrage zu den Vorwürfen bislang unbeantwortet gelassen. Der Rechtsanwalt von Manfred D. will sich auf Anfrage nicht zu den Vorwürfen äußern. Jörg und seine Kollegen von NDR, WDR und Süddeutscher Zeitung recherchieren auf jeden Fall weiter.
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1: Um 3 Uhr mit Wolfgang Berger. Die Spitzen von Union und SPD haben ihre Beratungen im Koalitionsausschuss am Abend nach etwa 4 Stunden beendet. Über die Ergebnisse will die Regierung erst am Morgen informieren und das voraussichtlich in schriftlicher Form. Aus der Nachrichtenredaktion Christiane Rüther.
2: Hauptthema der Sitzung war der Zeitplan für die weitere Umsetzung der Reformvorhaben. Außerdem wurde über die Ergebnisse der letzten Wahlen in Sachsen-Anhalt, Mecklenburg-Vorpommern und Berlin gesprochen. Teilnehmer beschrieben die Sitzung nach dem Ende des Treffens als gut und sehr konstruktiv. Vor dem Hintergrund der Wahlergebnisse hatte Bundeskanzler Merz vor der Sitzung ein neues Bekenntnis zum vereinbarten Reformkurs verlangt. Er gehe davon aus, dass der Koalitionsvertrag und das im Juli beschlossene Reformpaket unverändert die Geschäftsgrundlage für die Arbeit der Koalition bleibt.
1: Die Schulproteste in Frankreich gehen weiter. Für heute haben mehrere Bildungsgewerkschaften zu neuen Streiks und Demonstrationen aufgerufen. Am Abend hat sich Regierungschef Le Cornu zur Lage geäußert. Er stellte den protestierenden Schülern bessere Lernbedingungen in Aussicht. Zusätzliches Geld soll es aber nicht geben. Die Bildungsgewerkschaften hatten Zusatzausgaben von 10 Milliarden Euro für die Schulen verlangt. Demonstrationen für bessere Lernbedingungen, Schulgebäude und angepasste Stundenpläne gibt es seit einigen Tagen auch in Belgien. 2 Wochen nach der Zwangsräumung ihrer Wohnung ist eine 87-jährige Spanierin im Krankenhaus gestorben. Der Fall von Marie-Carmen Abascal hatte landesweite Proteste ausgelöst. Aus Madrid, Hans-Günther Kellner.
3: Die 87-jährige Rentnerin wurde zum Symbol für die Bewegung gegen die Spekulation mit Wohnungen und gegen Mieterhöhungen in Spanien, seit ihre Mietwohnung in der Madrider Innenstadt vor 2 Wochen zwangsgeräumt wurde. Seither lag die von den Anstrengungen stark geschwächte 87-Jährige im Krankenhaus. Die Räumung löste landesweite Empörung über die rechtliche Situation von Mieterinnen und Mietern und die Auswüchse auf dem spanischen Wohnungsmarkt aus. Die Gewerkschaften haben für den 11. November zu einem Generalstreik gegen die Situation auf dem spanischen Wohnungsmarkt aufgerufen.
1: Die US-Demokraten verklagen die Regierung von Präsident Trump wegen Werbespots auf Staatskosten. In ihrem Schriftsatz vor einem Bundesgericht in Washington bezeichnet die Partei die Werbung als rechtswidrige Propaganda. In den Werbefilmen werden Trump und seine Politik gelobt. Laut US-Medien haben sie bisher mehr als 12 Millionen Dollar Steuergeld gekostet. In knapp einem Monat sind in den USA Zwischenwahlen. Das waren die Nachrichten. Das Wetter in Deutschland. Tagsüber breitet sich Regen nach Osten aus, später von Nordwesten her wechselnd bewölkt mit Sonne, aber auch Schauern, Höchstwerte 12 bis 20 Grad. Am Freitag weiterhin wechselhaft, nur im Süden abseits der Alpen etwas Sonne, 10 bis 16 Grad. Am Sonnabend wechselnd bewölkt, teils etwas Sonne und Schauer bei 10 bis 17 Grad. Es ist 3.03 Uhr.
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5: Ganz viele Bauarbeiten heute Nacht und da gucken wir auf die A8 München Richtung Salzburg. Zwischen Bernau und Velden, da ist bis 5 Uhr gesperrt wegen eben Bauarbeiten. Dadurch haben wir auch Stau und die Umleitung, wenn es irgendwie geht, über die U79. A57 Krefeld Richtung Köln, zwischen Krefeld Zentrum und Krefeld Oppum, auch da wird gebaut bis 5, genau wie auf der A100 Stadtring Berlin Wedding Richtung Treptow. Zwischen dem Jakob-Kaiser-Platz und der Rudolf-Wissel-Brücke, auch da Bauarbeiten bis 5, genau wie auf der A111 Berlin-Stadt einwärts zwischen Heckerdamm und Rudolf-Wissel-Brücke. Und in München diverse Tunnel gesperrt wegen Wartungsarbeiten, der Effner-Tunnel, der Richard-Strauss-Tunnel, der Altstadt-Ring-Tunnel und der Boschetz-Rieder-Tunnel, auch da bis 5 und in beiden Richtungen sind die Tunnel jeweils dicht. Wo es rollt, gute Fahrt!
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5: Aus dem Studio von NDR Info in Hamburg mit Nikolai Russ. Es ist der Tag danach, der Tag nach dem 7. Oktober. Der 7. Oktober, ein Tag der Trauer vor allem in Israel. Vor genau 3 Jahren haben Kämpfer der Hamas an diesem Tag mehr als 1200 Menschen dort getötet. Rund 250 haben sie als Geiseln in den Gazastreifen verschleppt. Felicitas von Böselager hat das Gedenken daran gestern in Israel verfolgt und mein NDR-Kollege Marius Zekri hat sie gefragt, wie sie diesen Tag erlebt hat.
6: Ja, es ist ein Tag, der einem sehr deutlich vor Augen führt, wie tief die Wunde ist, die diese Attacke der Hamas im Land in Israel gerissen hat. Wie tief dieser Tag im kollektiven Gedächtnis des Landes verankert ist und dass die Wunde noch offen ist, dass viele Menschen noch lange nicht geheilt sind von diesem Tag, das Trauma gegenwärtig ist, die Trauer um die Angehörigen gegenwärtig ist und auch die Geschichten noch gegenwärtig sind. Ganz viele erzählen, was sie erlebt haben, wie sie ausgeharrt haben in Verstecken, wie sie Nachrichten bekommen haben, aus denen dann deutlich wurde, dass sie ihre Angehörigen verloren haben oder wie sie in der Geiselhaft überlebt haben. Es ist ein Tag des Erzählens, des immer wieder Erzählens, was passiert ist.
5: Nun hat es zahlreiche Gedenkfeiern gegeben in Tel Aviv am Abend. Wie ist dort an die Opfer erinnert worden?
6: Das ist eine ganz große Veranstaltung mit 50.000 Menschen. Das sieht auf den ersten Blick ein bisschen so aus, als ob hier ein großes Open-Air-Pop-Konzert stattfinden würde mit ganz großen Screens und einer riesigen Bühne. Wenn man genauer hinsieht, dann sieht man, dass es um den 7. Oktober geht. Dann steht ein ausgebranntes Auto neben der Bühne. Es ist ein ausgebranntes Haus nachgebildet, das darstellen soll, wie die Zerstörung in den Kibbuzim an der Grenze aussehen. Umgekippte und zerschossene Dixi-Klos stehen an der Bühne, die an das Nova-Festival, an das Musikfestival erinnern sollen. Also wenn man genauer hinguckt, dann sieht man, worum es hier geht. Es treten Sänger auf, Geiseln sprechen. Ein großes Zusammenrücken mit 50.000 Menschen in Tel Aviv.
5: Es hat ja schon am Morgen Zeremonien gegeben, unter anderem auf dem Gelände des Nova-Festivals und den Kibbuzen, die vor 3 Jahren von der Hamas attackiert worden sind. Wie haben sich diese Veranstaltungen von der in Tel Aviv unterschieden?
6: Die Veranstaltung beispielsweise auf dem Festivalgelände in Re'im hat schon um 6.29 Uhr begonnen, zu dem Zeitpunkt, an dem die Sirenen im ganzen Land schrillten und die Attacke der Hamas begann, und es war ein stilles Gedenken, ein Gedenken, in dem die Menschen auf dem Gelände sehr individuell an ihre Verlorenen, an ihre verstorbenen Liebsten gedacht haben, Blumen niedergelegt haben, in Ruhe vor den Fotos der Verstorbenen standen und auf ihre ganz eigene, individuelle Art und Weise getrauert haben. In Tel Aviv ist es viel größer, die zentrale Gedenkveranstaltung mit sehr, sehr vielen Menschen, und es wird auch nicht leise sein. Es ist eben Ausdruck dessen, wie unterschiedlich die Verarbeitung des Traumas und der Trauer ist.
5: Die Regierung von Ministerpräsident Netanyahu und ihre Reaktion auf diese Angriffe der Hamas vor 3 Jahren, die stehen in Israel ja durchaus in der Kritik. Unter anderem gibt es Vorwürfe, man habe Warnungen vor diesen Attacken ignoriert. Was überwiegt denn an diesem Tag in Israel, die Trauer über die Opfer oder die Wut auf die Regierung?
6: Die Trauer über die Opfer überwiegt schon, aber die Wut ist dennoch deutlich spürbar. Es gab den ganzen Tag über auch Demonstrationen gegen Netanyahu, auch vor seinem Haus in Jerusalem. Die Menschen wollen, dass eine unabhängige Untersuchungskommission eingesetzt wird, die sich anschaut, wie dieses Sicherheitsversagen zustande kommen konnte. Benjamin Netanyahu aber hat das bislang nicht zugelassen. Er sagt, er wird Fragen beantworten, wenn der Krieg vorbei ist. Aber Israel befindet sich seit 2023 eigentlich dauernd im Krieg. Und das ist eine Art und Weise, wie er von sich wegschiebt, diese Fragen beantworten zu müssen.
5: Wie geht denn die Regierung, wie geht Netanyahu mit dieser Wut vieler Israelis um, vor allem jetzt, wo gerade Wahlkampf im Land ist?
6: Netanyahu versucht, den Spagat und sich selbst als den Mr. Security zu verkaufen, derjenige, der die Sicherheit des Landes Israels garantiert, während unter seiner Regierung dieser ganz große Sicherheits- und Vertrauensbruch stattgefunden hat. Trotzdem sagt er, dass er derjenige ist, der in Zukunft Sicherheit garantieren kann und dass es mit der Opposition nur noch schlimmer wäre, dass die diese Garantien nicht geben könnten. Er versucht also, diese Geschichte umzudrehen, und es scheint ihm in manchen Bereichen auch zu gelingen. Er hat glühende Anhänger, und die Umfragen zeigen, dass das Netanyahu-Lager und die Opposition ungefähr gleich auf sind bei der Wahl. Es ist gar nicht klar, ob es am Ende möglich sein wird, eine Regierung zu bilden, weil das Ergebnis so knapp sein könnte.
5: Als Vergeltung für die Attacken der Hamas am 7. Oktober vor 3 Jahren hat Israel ja den Gazastreifen angegriffen und in weiten Teilen auch zerstört. Wie schaut man denn dort im Gazastreifen auf dieses Datum und auf das Gedenken in Israel?
6: Im Gazastreifen gab es nicht eine offizielle Gedenkveranstaltung oder ähnliches. Es ist so, dass Menschen im Gazastreifen Bilder ihrer Verstorbenen gepostet haben, weil für sie eben mit dem 7. Oktober auch dieser Krieg begonnen hat. Also ein stilles Gedenken, aber es gab auch weiter Kämpfe im Gazastreifen. Während der Gedenkveranstaltung in Re'im bei dem Nova-Festivalgelände hat man im Hintergrund Artilleriefeuer aus dem Gazastreifen gehört. Das heißt, die Menschen in Gaza leiden immer noch unter diesen ganz konkreten Folgen. Und viele Menschen in Gaza sagen, dass sie sich einfach ein ganz normales Leben zurückwünschen. Sie wohnen in einer Trümmerwüste, in Zeltstätten am Strand. Und ihre einzige Hoffnung ist, wieder ein normales Leben zu führen.
5: Sagt unsere Kollegin Felicitas von Böselager aus Tel Aviv im Gespräch mit meinem NDR-Kollegen Marius Zekri. Und auch in Berlin gab es eine Gedenkveranstaltung zum 3. Jahrestag des Terrorangriffs unter dem Motto »Nie vergessen, niemals schweigen«. Dabei immer wieder Thema in allen Reden und Beiträgen der aktuelle Antisemitismus in Deutschland.
7: Millionen meiner Ahnen haben schon hier gewohnt, doch dieses Land hat sie nicht verschont.
8: Der ehemalige deutsch-israelische Rapper Ben Salomo setzt zu Beginn der zentralen Gedenkveranstaltung auf dem Bebelplatz in Berlin den Ton. Es ist einer, der hart und anklagend ist. Es geht nicht um den 7. Oktober, es geht um Antisemitismus in Deutschland, in Berlin. Weil es, wie die Initiatorin Melodie Sucharewitsch betont, einen direkten Zusammenhang gibt zwischen antisemitischen Gedanken, ersten Angriffen und dem Terror des 7. Oktober.
9: Denn Terror beginnt nicht mit der Bombe oder mit dem Gewehr. Er beginnt mit einer Ideologie, mit Propaganda, mit der Entmenschlichung und mit dem Schweigen derjenigen, die es eigentlich besser wissen.
8: Die Gesellschaft müsse lauter werden, fordert sie. Mehr Engagement fordert auch der israelische Botschafter in Deutschland, Ron Prosor. Sonntagsreden für Tote habe es genug gegeben. Er fordert Taten und wird politisch. Eine Brandmauer, betont er, stehe entweder zu allen Seiten oder sei nicht mehr als eine wirkungslose Kulisse.
10: Antisemiten dürfen niemals wieder in Parlamente einziehen, egal ob links oder rechts.
8: Antisemitismus, sagt Innenminister Alexander Dobrindt, sei ein schleichendes Gift, gegen das man sich täglich konsequent wehren müsse. Der CSU-Politiker erinnert aber auch an die Opfer des 7. Oktober. Auch an die aus dem Kibbutz Beeri, in dem die Hamas wütete und den Dobrindt im Dezember 2023 besucht hat.
10: Ging durch die Straßen, durch die Wege, durch die Häuser und ich spüre noch heute, wie mich das berührt hat, wie mich das emotional getroffen hat. Wie das mein Herz verletzt hat. Und deswegen ist es mir ein Bedürfnis, auch hier sprechen zu dürfen.
8: Wichtig ist ihm, wie zuvor schon Kanzler Friedrich Merz, auch Solidarität mit dem Staat Israel zu bekunden. Ein Staat, der sich verteidigen müsse und dabei auch auf die Unterstützung Deutschlands zählen könne.
10: Jeder Einzelne, der in politischer Verantwortung steht, hat auch die Verantwortung, dafür zu sorgen, dass neuer Antisemitismus weder toleriert noch hochrangig fähig gemacht wird, weil man ihm eine Regierungsbeteiligung ermöglicht, meine Damen und Herren.
8: Auch wenn Dobrindt die Grünen und die SPD nicht konkret anspricht, den auf den Platz Versammelten ist klar, dass dies ein Aufruf an beide Parteien ist, nicht mit der Linkspartei in Berlin zu koalieren. Neutraler, aber nicht minder mahnend, hatte sich zuvor Bundestagspräsidentin Julia Klöckner zu Beginn der Sitzung im Bundestag geäußert. Auch sie erinnerte an den Terror des 7. Oktober, nicht ohne eine Brücke ins Heute zu schlagen.
11: Und wir sagen und wir hören es auch oft, Antisemitismus darf keinen Platz haben auf unseren Straßen, ebenso wenig wie in unseren politischen Debatten. Aber leider, sind wir ehrlich, ist doch die Realität anders. Erschreckend anders. Ob rechtsextrem, linksextrem oder islamistisch begründet, Extremisten wollen, dass wir uns an die Stigmatisierung von Juden gewöhnen.
8: Klöckner appellierte an alle, Antisemiten offen und öffentlich in die Schranken zu weisen. Wer nie wieder sage, dabei aber nur die Vergangenheit meine, betonte sie, der sei nicht glaubwürdig. Es gehe auch um das Heute und um das Morgen.
5: Christina Nagel berichtete.
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5: Um 3 Uhr und gleich 14 Minuten. Dieselabgase töten. Unter diesem Motto ist die Deutsche Umwelthilfe vor das Bundesverwaltungsgericht gezogen. Und sie wollte Änderungen bei der Aufstellung des nationalen Luftreinhalteplans erreichen. Doch bis zur endgültigen Entscheidung wird es jetzt noch einige Zeit dauern. Silvia Stadler.
12: Die Entscheidung, ob Deutschland seinen nationalen Luftreinhalteplan korrekt erstellt, wurde am Bundesverwaltungsgericht erst einmal vertagt. Der Vorsitzende Richter Martin Steinkühler.
13: Das Verfahren vor dem Bundesverwaltungsgericht wird ausgesetzt. Es wird eine Vorabentscheidung des Gerichtshofs der Europäischen Union zu folgenden Fragen eingeholt.
12: Die Hauptfrage dabei, wie aktuell müssen die zugrunde liegenden Prognosen sein? Was, wenn sich kurz nach der komplexen Rechenmethode wieder etwas ändert? Bei der Aufstellung des aktuellen Luftreinhalteplans, der im Frühjahr 2024 beschlossen wurde, war im Dezember 2023 die Kaufprämie für E-Autos wieder abgeschafft worden. Muss dann das ganze hochkomplexe Rechenmodell, in das solche Maßnahmen, aber auch aktuelle Luftmesswerte einbezogen werden, binnen weniger Wochen nachjustiert werden? Dass man es nicht tat, hatte die Deutsche Umwelthilfe mit ihrer Klage gerügt. Geschäftsführer Jürgen Resch meinte zur Entscheidung:
14: Ein lachendes und ein weinendes Auge. Es ist schade, dass wir nochmal Zeit verlieren. Auf der anderen Seite bekommen wir eine europaweite Klärung. Denn ich bin zuversichtlich, dass der Europäische Gerichtshof dafür sich aussprechen wird, dass natürlich die Mitgliedstaaten auf aktuellen Prognosewerten ihre Pläne aufbauen müssen.
12: Entspannt wirkten nach dem Aufschub vor allem die Rechtsvertreter des Bundesumweltministeriums. Denn an dessen Vorgehen muss sich erst einmal nichts ändern. Pressesprecher Simon Köppel.
15: Worum es jetzt eigentlich nur geht, ist, wie aktuell die Prognosen sein müssen. Das begrüßen wir, weil das kann wichtige rechtliche Klarstellungen bieten, nicht nur für Deutschland, sondern auch für andere Mitgliedstaaten.
12: Das Verfahren landet nun erst einmal in einer Warteschleife. Die Prognose dazu vom Sprecher des Bundesverwaltungsgerichts, Kolja Naumann.
16: Es dauert regelmäßig zwischen einem und zwei Jahren, bis auf Vorlagefragen nationaler Gerichte der Europäische Gerichtshof in Luxemburg die Auslegung des europäischen Rechts verbindlich vorgibt. Der Europäische Gerichtshof urteilt nur darüber, wie das europäische Recht auszulegen ist. Die konkrete Anwendung auf den hier vorliegenden Einzelfall wird dann also noch einmal das Bundesverwaltungsgericht vorzunehmen haben.
12: Aktuell arbeitet man im Bundesumweltministerium bereits am nächsten nationalen Luftreinhalteplan und das nach den bisherigen Vorgaben.
17: Wir bleiben noch kurz beim Straßenverkehr und gucken auf Deutschland und seine Brücken. Das ist ja auch ein Thema für sich. Seit Jahren reden wir darüber, dass viele Brücken marode sind und immer wieder werden Brücken von heute auf morgen gesperrt, weil sie schlicht nicht mehr sicher sind. Beispiel Berlin. Wir haben es auch hier in der Infonacht im Verkehrsservice drin oder Sie im Verkehrsservice drin, nämlich die Rudolf-Wissel-Brücke. Die Rudolf-Wissel-Brücke im Westen von Berlin braucht dringend eine Statikprüfung und deswegen ist jetzt die rechte Spur in beiden Richtungen gesperrt. Nachts ist die Brücke sogar teilweise ganz gesperrt, wie wir hören. Und es ist eine Brücke, über die pro Tag rund 180.000 Fahrzeuge brausen oder brausen sollen. Welche Folgen hat das für die Stadt? Das hat sich Matthias Bartsch im Feierabendverkehr angeguckt.
18: Ja, er rollt tatsächlich sehr, sehr stockend. Ich hatte einige Probleme, überhaupt hier hinzukommen. Wenn man sich dann auch die Routenplanung anschaut im Internet, also im Moment ist es so, von hier bis zum Haus des Rundfunks würde ich 24 Minuten brauchen. Das ist doppelt so lang wie normalerweise. Und in die Gegenrichtung wird sogar empfohlen, die Autobahn ganz zu meiden und dann östlich vom Schloss Charlottenburg zu fahren. Also es ist wirklich sehr, sehr dicht. Noch mehr Stau als gewöhnlich. Und auch am Jakob-Kaiser-Platz, da wo ich die Gelegenheit hatte, mit einigen Autofahrern zu sprechen, die natürlich mitbekommen haben, dass oben jetzt eine Spur weniger noch auf der Rudolf-Wissel-Brücke vorhanden ist, die ärgern sich natürlich über den zusätzlichen Zeitverlust.
19: Ist ja nichts Neues für Berlin. Der Verkehr wird halt immer dichter und katastrophal. Also wenn man Feierabend hat, sowieso.
20: Das ist eine Katastrophe für mich.
21: Grundsätzlich ist in Berlin sowieso ja viel Chaos, was das angeht. Da fährst du heute da lang und morgen da lang und dann ist die Straße schon wieder gesperrt.
18: Und das sorgte natürlich noch für zusätzlich schlechte Laune, als ich den Autofahrern nochmal erklärt hatte, dass das Ganze jetzt auch nicht nur heute so ist, sondern mutmaßlich auch die nächsten zwei Wochen erstmal. Der Grund dafür ist, dass bei einer Bauwerkprüfung, die findet ja regelmäßig bei den Brücken auch statt, und hier die Rudolf-Wissel-Brücke, weil sie eben auch so alt und so angegriffen ist, im besonderen Fokus steht, dass da die Autobahn GmbH festgestellt hatte, dass ein Spannglied defekt ist. Also die Brücke ist ja 930 Meter lang, es wurde erwähnt, eine der meistbefahrenen Stellen überhaupt in Deutschland. Und da sind diese Spannglieder bei der Betonbrücke normalerweise mit einbetoniert, aber das ist noch ein zusätzliches Glied, was in den 80er Jahren, weil immer mehr Verkehr aufkam, nochmal zusätzlich von außen befestigt wurde. Das ist jetzt defekt und muss repariert werden. Da geht man also auf Nummer sicher und sperrt eine Fahrbahn. Und in den zwei Wochen versucht man das Ganze zu lösen. Fakt ist aber auch, der Neubau bzw. zwei neue Brücken sollen ja entstehen nebeneinander. Das Ganze soll rückgebaut werden hier bei laufendem Betrieb. Da soll die Rudolf-Wissel-Brücke also ganz neu entstehen in den nächsten Jahren. Da laufen die Planungen ja schon seit vielen Jahren. Aber gut möglich, dass, wenn man sich das jetzt hier betrachtet, dass immer wieder neue Probleme auftreten, dass das Ganze nochmal beschleunigt werden könnte. Andererseits muss man sagen, die Rudolf-Wissell-Brücke bleibt so oder so ein großes Sorgenkind.
17: Bis vor ein paar Tagen war das Logistikunternehmen Zippel wohl nur Insidern bekannt. Die Firma kümmert sich unter anderem darum, dass Waren aus dem Hamburger Hafen hier im Land in Deutschland ankommen. Aber seit bekannt geworden ist, dass die Firma Costco aus China bei Zippel einsteigen will, hat das für viele Schlagzeilen gesorgt, weil viele fürchten den Einfluss Pekings auf das deutsche Unternehmen. Und diese Ansicht hat jetzt auch die Bundesregierung und deswegen hat sie den Verkauf verboten. Mehr dazu jetzt von Christina Nagel.
8: Der chinesische Staatskonzern Costco wollte einen Anteil von 80% der Stimmrechte an dem Logistikunternehmen aus Hamburg kaufen. Aus Sicht der Bundesregierung würde das bestehende Abhängigkeiten vertiefen. Wichtige Lieferketten in Deutschland und der Europäischen Union müssten geschützt werden, argumentiert das Wirtschaftsministerium. Das Hamburger Unternehmen ist spezialisiert darauf, Containerfracht von Nordseehäfen wie Hamburg und Bremerhaven per Lkw und Bahn nach Ostdeutschland zu transportieren. Es kommt nicht oft vor, dass der Kauf von Unternehmen von Seiten der Bundesregierung gestoppt wird. Geltend gemacht werden dann das Außenwirtschaftsgesetz und entsprechende Verordnungen. Sie werden angewendet, wenn zum Beispiel die Gefahr besteht, dass ausländische Unternehmen über Investitionen Kontrolle über strategisch wichtige Unternehmen bekommen könnten. Costco war vor einigen Jahren bereits bei einem der 4 Hamburger Container-Terminals eingestiegen. Die damalige Bundesregierung hatte dem Kauf zugestimmt, den Anteil allerdings auf 25% begrenzt. Ein Deal, der trotzdem umstritten blieb, auch weil China zunehmend wirtschaftliche Abhängigkeiten nutzt, um politisch Druck auszuüben.
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17: Keine Ahnung, ob es Ihnen auch so geht, aber mein Gefühl ist, Frisuren sind so ein bisschen wie das bekannte Murmeltier. Sie kommen immer wieder. Auch die Dauerwelle. Die hatte in den vergangenen Jahren vor allem bei Jugendlichen oder jungen Männern ein Comeback. Die Methode an sich ist aber natürlich schon viel älter und hat auch erstmal nichts mit den 80ern zu tun. Mirjam Benecke blickt zurück.
0: Im Londoner Friseursalon von Karl Ludwig Nessler riecht es nach verbranntem Haar und Chemikalien. Ein wissenschaftlicher Durchbruch bahnt sich an. Nessler benetzt das Haar seiner Frau Katharina mit einer alkalischen Boraxlösung. Dann wickelt er einzelne Strähnen auf und erhitzt sie mit einer glühenden Zange. So bekommt Katharina Locken, aber auch die ein oder andere Brandblase. Für Karl Ludwig Nessler ist das gesamte Leben eine haarige Angelegenheit. Er wächst Ende des 19. Jahrhunderts im Städtchen Tottnau im Schwarzwald auf. Schon als Kind soll er sich gefragt haben, warum die Locken der Schafe auf den Weiden so gut halten, sogar bei Regen.
13: Was ist das eigentlich, dieses Haar, das die Kraft besitzt, die tiefsten Gefühle des Menschen zu wecken, sowohl Bewunderung als auch ängstliche Besorgnis?
0: Seine tiefe Bewunderung gilt vor allem der Locke. Damit ist er nicht allein. Schon vor tausenden Jahren drehten sich die Ägypter ihr Haar zu künstlichen Wellen auf. Doch hielt die Pracht immer nur bis zum nächsten Regenguss. Wie also die Locke haltbar machen?
22: Naja, dann machen Sie mal.
23: Ja, gerne von einem.
0: Bald reicht es Nessler nicht mehr aus, nur mit den Haaren seiner Schwestern zu experimentieren. Er lernt in Genf das Friseurhandwerk und eröffnet schließlich im Jahr 1904 seinen eigenen Salon in London. Nach Ladenschluss tüftelt er fleißig weiter, bis
24: Nestlé-Wellen, die dauerhafte Haarwelle am lebenden Kopf.
0: So verspricht es eine Werbeanzeige für Nesslers Friseursalon. Er selbst nennt sich inzwischen nicht mehr Karl Ludwig Nessler, sondern Charles Nestlé. Im Oktober 1906 präsentiert er Friseurkollegen zum ersten Mal 2 Frauen mit dauerondoliertem Haar. 2 Jahre später lässt er sein Verfahren für die haltbare Locke patentieren. Als der Erste Weltkrieg ausbricht, emigriert er und eröffnet einen Salon in New York. Ein Zeitgenosse berichtet:
25: Die Damen der obersten Gesellschaft New Yorks, darunter die Frau des Präsidenten Wilson, bevorzugten den Salon des Tottnauer Friseurmeisters und bezahlten ihm für eine Sitzung bis zu $120.
0: Nessler eröffnet noch weitere Geschäfte und entwickelt ein Dauerwellengerät für den Hausgebrauch.
26: Sieht das nicht gut aus?
22: So gefällt mir das auch.
1: Hoffentlich komme ich zu Hause da auch so gut mit zurecht.
2: Frau Neumann wird keine Mühe haben, sich zu Hause ihre Frisur selbst zu machen.
0: Sogar die Miss America des Jahres 1926 lässt sich von Nessler dauerondulieren. Ein Foto zeigt sie lächelnd neben dem Friseur aus Todtnau sitzen. An ihr Haar angeschlossen sind mehrere Heizröhren, die an Kabeln herunterbaumeln. Das Gerät erinnert an eine Melkmaschine oder einen mechanischen Tiefseekraken. Nichts für schwache Nerven, so berichtet die Kundin eines sogenannten Beauty-Shops.
3: Nachdem die Maschine an den Wicklern befestigt worden war, konnte ich mich nicht mehr bewegen. Dann begann es zu dampfen und Tränen liefen mir über die Wangen. Schließlich holte jemand einen Föhn und kühlte meinen Kopf, aber meine Kopfhaut war verbrüht.
0: 1928 verkauft Nessler sein Lockenimperium, doch durch den New Yorker Börsencrash verliert Nessler nur ein Jahr später sein Vermögen. Er stirbt 1951 verarmt in New Jersey. Sein Dauerwellenverfahren stellte er zum ersten Mal am 8. Oktober 1906 vor. Heute vor 120 Jahren.
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6: Mit Christina Schröder. Der umstrittene FIFA-Boss Gianni Infantino reist dieser Tage um den Globus und wirbt vielerorts um Vertrauen. Wenn es allerdings nach dem DFB-Präsidenten Bernd Neuendorf geht, ist damit bald Schluss. Er fordert nämlich die rote Karte für den Schweizer. Ab heute treffen sich die Bosse der europäischen Verbände in einem Nobelhotel in Berlin, um an einem Plan zur Ablöse Infantinos zu schmieden. Jakob Silvester Schmidt hat die Einzelheiten.
7: DFB-Präsident Bernd Neuendorf fordert offen den Rücktritt von FIFA-Chef Gianni Infantino. Infantino sei nicht mehr tragbar und habe das Vertrauen verspielt, so Neuendorf. Beim Treffen der europäischen Fußballverbände in Berlin soll nun der weitere Kurs gegen den FIFA-Präsidenten festgelegt werden. Entscheidend ist dabei die Suche nach einem Gegenkandidaten für die FIFA-Wahl im März 2027. Die Opposition steht unter Zeitdruck und ihr Bündnis bekommt Risse. So sprach sich etwa Lettland unlängst als erster europäischer Verband für Infantino aus. UEFA-Präsident Alexander Schäferin hat eine eigene Kandidatur ausgeschlossen. Auch andere mögliche Kandidaten halten sich bislang zurück. Gleichzeitig wirbt Infantino weltweit um Unterstützung und stellt Reformen sowie finanzielle Zuwendungen für Verbände in Aussicht. Für Neuendorf sind das allerdings keine echten Reformen.
6: Es ist also unwahrscheinlich, dass schon in Berlin ein Gegenkandidat aufgestellt wird. Dazu wolle die UEFA laut Sportschau-Information einen strategisch geeigneten Zeitpunkt wählen. Bei der EM im Straßenradsport stand für die Fahrerinnen und Fahrer zum Abschluss das Zeitfahren auf dem Plan, allerdings mit einem enttäuschenden Ergebnis für die deutsche Hoffnungsträgerin Franziska Koch. Noch bei der WM hatte die deutsche Zeitfahrmeisterin vor rund 2 Wochen Bronze geholt, jetzt ging sie leer aus. Holger Gersker berichtet.
23: Schon nach 7 Kilometern war klar, dass die WM-Dritte von Montreal an diesen großen Erfolg nicht anknüpfen kann. Franziska Koch wurde von der eine Minute nach ihr gestarteten Straßenwelt- und Europameisterin Demi Wollering aus den Niederlanden überholt. Kurz danach kam auch noch die Zeitfahrweltmeisterin Marlen Reusser. Die Schweizerin war sogar 2 Minuten schneller geklettert. Bergauf trennten die Weltklasse-Radsportlerinnen also Welten. Für die deutsche Meisterin war dieser Kurs mit dem langen Anstieg im ersten Drittel zu schwer, anders als vor 2,5 Wochen beim WM-Zeitfahren von Kanada. Gewonnen hat auch in Slowenien Marlen Reusser, diesmal vor Demi Wollering. Bronze ging überraschend an Juliette Berthet aus Frankreich. Franziska Koch kam als einzige deutsche Starterin auf Platz 11 ins Ziel. Ihr Rückstand auf die Siegerin stattliche 2 Minuten und 57 Sekunden. Eine kleine Enttäuschung am Ende einer für sie aber äußerst erfolgreichen Saison.
6: Bei den Männern gewann Lokalmatador Primus Roglic. Er feierte seinen ersten EM-Titel im Zeitfahren. Und zum Schluss schauen wir noch auf die Königsklasse im Handball. Der deutsche Meister Magdeburg hat in der Champions League beim polnischen Meister aus Kielce 35-30 gewonnen und damit den 3. Sieg im 3. Spiel in dem Wettbewerb gefeiert. Jens Lampe.
26: Das war ein hart erkämpfter, aber über weite Strecken überzeugender Sieg des SC Magdeburg. Von Anfang an die Elbestädter in Front Mitte der ersten Halbzeit mit 4 Toren, zur Halbzeit dann eine 19-17 Führung des SCM. Doch die hartnäckig kämpfenden Gastgeber forderten dem deutschen Meister alles ab. Erst Mitte der zweiten Halbzeit beim Stand von 28-23 war die Vorentscheidung gefallen. Am Ende dann der 35-30 Erfolg des SC Magdeburg. Mit dem 3. Sieg im 3. Gruppenspiel sind die Magdeburger jetzt alleiniger Tabellenführer in ihrer Vorrundengruppe.
6: In einer Woche folgt schon das Rückspiel, dann in Magdeburg. 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
17: Und das war der Sport mit Christina Schröder.

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1: Um gleich 3.31 Uhr mit Wolfgang Berger. Die Spitzen von Union und SPD haben am Abend im Kanzleramt über die weitere Zusammenarbeit beraten. Es war das erste Mal seit der Sommerpause, dass sich der Koalitionsausschuss getroffen hat. Uwe Berndt aus Berlin berichtet, was bei den etwa vierstündigen Gesprächen herausgekommen ist.
2: Das wissen wir noch nicht im Detail. Es hieß am späten Abend nur, die Gespräche seien gut verlaufen, aber es hat niemand mehr eine Erklärung abgegeben. Das ist aber auch keine Überraschung, denn es hieß ja vorher schon, man wolle sich einfach mal in Ruhe Zeit nehmen für eine gründliche Aussprache. Bleibt es beim vereinbarten Reformkurs oder nicht? Nach den letzten beiden Landtagswahlen gab es immer mehr Kritik an den Plänen, hauptsächlich von der SPD. Also es ging gestern Abend nicht um die Details der Gesetze, sondern eher darum, sich zu vergewissern, dass man noch die gleichen Ziele hat. Und immerhin, das hörte man dann nach dem Treffen, in diesem Punkt sei man sich einig.
1: Frankreichs Regierungschef Le Cornu hat sich am Abend zu den landesweiten Protesten von Schülerinnen und Schülern geäußert. Er bezeichnete die Proteste als gerechtfertigt, machte aber keine konkreten Zugeständnisse. Aus Paris, Caroline Düller.
3: Niemand kann den Ängsten der Jugendlichen gleichgültig gegenüberstehen, sagte Sébastien Le Cornu wörtlich. Wie eine konkrete politische Antwort auf die Proteste aussehen könnte, bleibt aber auch nach der Ansprache vage. Le Cornu verwies auf eine extra eingerichtete Online-Plattform der Regierung. Dort können Schüler Vorschläge und Forderungen festhalten. In Sachen mehr Geld für Bildung, eine der wesentlichen Forderungen sowohl der protestierenden Schüler als auch der Gewerkschaften, machte der Regierungschef dagegen keine Zugeständnisse.
1: Der Europäische Rechnungshof warnt vor einer steigenden Schuldenlast der EU. Im aktuellen Jahresbericht heißt es, die Schulden könnten bis zum nächsten Jahr auf 1 Billion Euro anwachsen. Allein für Zinsen muss die EU demnach von 2028 bis 2034 bis zu 93 Milliarden Euro ausgeben. Kritisch sehen die Prüfer auch die Pläne der EU-Kommission für den nächsten Haushalt. Danach soll das Geld künftig oft erst fließen, wenn bestimmte Ziele erreicht sind. Die Gesundheit von Mädchen hat sich weltweit deutlich verbessert. Das geht aus dem ersten Weltmädchenindex von Plan International und der Ruhr-Universität Bochum hervor. Demnach ist ihre Sterblichkeit seit dem Jahr 2000 um mehr als die Hälfte gesunken. Untersucht wurden Mädchen zwischen 5 und 19 Jahren in 192 Ländern. In den meisten davon leben Mädchen heute gesünder als zu Beginn des Jahrtausends. Das Wetter in Deutschland. Tagsüber breitet sich Regen nach Osten aus. Später von Nordwesten her wechselnd bewölkt mit Sonne, aber auch Schauern. Höchstwerte 12 bis 20 Grad. Am Freitag weiterhin wechselhaft, nur im Süden, abseits der Alpen etwas Sonne, 10 bis 16 Grad. Am Sonnabend wechselnd bewölkt, teils etwas Sonne und Schauer bei 10 bis 17 Grad. Das waren die Nachrichten.
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4: Geht los auf der A8 München Richtung Salzburg. Hier ist zwischen Bernau und Felden wegen Bauarbeiten noch bis 5 Uhr gesperrt. Deswegen gibt es hier Stau. Die Umleitung führt sie über die U79. Die A57 Krefeld Richtung Köln ist zwischen Krefeld Zentrum und Krefeld Oppum wegen Bauarbeiten ebenfalls bis 5 Uhr gesperrt. Die A100 Stadtring Berlin Richtung Treptow ist zwischen Jakob-Kaiser-Platz und Rudolf-Wissell-Brücke wegen Bauarbeiten auch noch bis 5 gesperrt. Die A100 Berlin-Stadt einwärts ist zwischen Heckerdamm und Rudolf-Wissell-Brücke wegen Bauarbeiten auch bis 5 gesperrt. Und in München sind der Effner-Tunnel, der Richard-Strauss-Tunnel, der Altstadtring-Tunnel und der Boschetz-Rieder-Tunnel wegen Wartungsarbeiten auch noch bis 5 Uhr in beiden Richtungen gesperrt. Gute Fahrt durch diese Nacht.
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4: Mit Nikolai Russ. Künstliche Intelligenz, die hat ihren Preis. Da ist auf der einen Seite der enorm hohe Energiebedarf der Rechenzentren, auf der anderen Seite die Kosten für die Nutzung. Unternehmen müssen für leistungsfähigere KI-Modelle immer mehr zahlen. Und auch wer privat künstliche Intelligenz nutzt, der muss Geld in die Hand nehmen, wenn es nicht die Basisvariante sein soll. Thema jetzt im KI-Podcast mit Fritz Espenlaub und Gregor Schmalzried.
5: Das neue Opus 5.5-Modell ist sehr stark, aber Es ist eben nur verfügbar, wenn ich das Bezahlabo habe bei Anthropics Claude. Und das gilt mittlerweile für sehr viele der aktuellen Modelle. Auch das neue GPT-6 Astra zum Beispiel kann ich aktuell nur benutzen, wenn ich Geld bezahle für ChatGPT. Und diese, ich sag mal, Kluft, ja, zwischen dem, was die Gratis-Variante der KI-Anbieter hergibt und das, was die Bezahlvariante hergibt, die geht immer weiter auseinander. Es gab jetzt auch das Gerücht, dass ChatGPT bald einen $500-Abo-Plan vorstellen könnte. Also bisher kennen wir den für 20 und für $200. Mal sehen, vielleicht ist es bald noch viel mehr. Wir geraten hier vielleicht in so eine Art KI-Zweiklassengesellschaft. Fritz, lass uns jetzt mal genau reinschauen in die Art und Weise, wie eigentlich KI heute Geld verdient und was das für uns Nutzer am Ende bedeutet.
6: Ja, Gregor, du hast gerade ja schon Opus 5.5 erwähnt, das erstmal in der leistungsfähigsten Variante oder überhaupt erstmal nur in der modernsten Variante nur für die Bezahl-Accounts in Anthropics Claude verfügbar ist. Bei Astra, bei dem großen neuen ChatGPT-Modell vor ein paar Wochen, hat man das ja auch gesehen. Das gab es anfangs nur in der ChatGPT Pro-Variante. Immer noch tatsächlich. Oh mein Gott. Mhm. Ja, ich habe selber gemerkt, ich bin ja gerade runtergegangen bei Anthropic. Bei meinem Claude-Account bin ich in die $20-Variante wieder runtergegangen, weil ich einfach auch bei bestem Willen nicht die ganze Zeit für so viele Modelle so viel Geld ausgeben kann. Und jetzt habe ich kein Fable mehr. Also das ist nicht verfügbar für mich Normalsterblichen in dieser Version. Und das ist schon was, glaube ich, dass man manchmal vielleicht so ein bisschen vergisst, wenn man den KI-Podcast hört und wir die ganze Zeit über die Superintelligenz und den Take-Off und die Singularität und all diese neuen Modelle reden, dass ja auf die Art, wie die allermeisten Leute KI verwenden, nämlich in einfach der kostenfreien Version, viele dieser neuen besten Fähigkeiten nur sehr begrenzt oder teilweise gar nicht vorhanden sind.
5: KI-Unternehmen wie OpenAI, wie Anthropic, wie Google haben, würde ich sagen, zwei große Ausgabenpunkte, stark vereinfacht. Das eine ist das Training neuer Modelle, also die Entwicklung von zukünftigen KI-Modellen. Und das andere ist das Zur-Verfügung-Stellen von den bereits bestehenden Modellen. Das ist größtenteils etwas, was man auch Inferenz nennt, also das tatsächliche Ausrechnen der Tokens, der Wörter, die dann am Ende auf unseren Bildschirmen und unseren Apps landen. Das kostet natürlich auch Rechenleistung. Das sind so die zwei großen Ausgabeposten, neben noch ein paar anderen, aber die zwei großen. Und auf der anderen Seite, auf der Einnahmenseite, gibt es im Moment eigentlich nur Nutzerinnen und Nutzer, die tatsächlich Geld ausgeben für die KI. Es gibt noch möglicherweise auch ein bisschen Werbung, da experimentiert ChatGPT gerade damit, aber die Haupteinnahmenseite bei diesen Firmen ist einfach nur Abos und zunehmend auch sogenannte API-Nutzung, also dass ich dann quasi nicht einfach nur einen festen Preis zahle im Monat, sondern pro tatsächlich verbrauchten Tokens. Also wie man das teilweise auch aus, ja, auch von der Wasserrechnung kennt oder so, da zahle ich nur das, was ich verbraucht habe und das ist dann eben hier genauso. Und jetzt ist es aber ein bisschen fies, weil es ist nicht einfach nur so, dass ich beispielsweise, wenn ich kein Geld für KI ausgebe oder nur wenig Geld, dass ich einfach weniger KI bekomme. Also das ist beispielsweise so, wenn ich über meinen Handyvertrag nachdenke, ne? Da habe ich halt eine bestimmte Menge an Gigabyte, die ich im Monat verbrauchen darf und ab einem gewissen Punkt ist es halt vorbei und ich zahle extra. Bei der KI ist es ein bisschen anders. Bei der KI ist es so, ich bekomme in der Regel in ChatGPT und Co. immer noch Antworten. Ich bekomme nur schlechtere Antworten, also eben durch ein schlechteres Modell. Das bedeutet, wenn ich zum Beispiel für die Arbeit oder für die Uni oder sonst irgendwie KI benutzen möchte, dann wird die KI wahrscheinlich mehr Fehler machen, wenn ich kein Geld ausgebe. Sie wird unpräziser sein, sie wird weniger lange arbeiten an Problemen. Also all das, was ich eigentlich möchte von der KI, nämlich Verlässlichkeit und richtige Ergebnisse, da kann ich mich zunehmend weniger drauf verlassen, wenn ich eben nur in der Gratis-Variante stecke.
6: Was natürlich ja sehr perfide ist, weil wenn mein Datenvolumen von meinem Handyvertrag aufgebraucht ist, dann spüre ich das ja. Aber bei so einem Chatbot, der gibt mir ja trotzdem Antworten. Und es fühlt sich vielleicht auch so an, als ob das gute Antworten sind. Und ich weiß gar nicht so genau, möglicherweise, wie viel besser diese Antworten tatsächlich sein könnten, wenn ich in einem anderen Modell stecken würde.
5: Ja, das ist auch ein Problem, was, glaube ich, viele Leute haben, die beispielsweise nur die Gratis-Varianten kennen. Denen ist dann gar nicht bewusst, was eigentlich mittlerweile technisch möglich ist, weil es eben zu viel Geld kosten würde. Trotzdem, werden wir mal ein bisschen positiver, bekomme ich aktuell mit den Gratis-Varianten oder auch mit den einfachen Bezahlvarianten immer noch relativ viel für mein Geld eigentlich. Tatsächlich ist es so, es gab eine Untersuchung von SemiAnalysis, das ist ein Marktforschungsinstitut und die beschäftigen sich eben viel mit der KI-Wirtschaft und der Chip-Wirtschaft. Und was die gemacht haben, ist, die haben sich mal konkret die günstigsten Abos von Claude und ChatGPT angeschaut, die jeweils $20 im Monat kosten.
6: Also die günstigsten Bezahlabos, ja genau. Mhm.
5: Genau. Einfach mal geguckt, wie viel Nutzung bekommt man eigentlich raus aus denen? Also was kostet auf der anderen Seite die Unternehmen wohl diese Nutzung? Und dabei kam raus, wenn man wirklich das maximal macht mit seinem Claude-Account, dann bekommt man da ungefähr $100 an Tokens dabei raus. Und bei ChatGPT sind es sogar 175 US-Dollar pro Monat. Also fast das Zehnfache von dem, was ich dafür zahle. Und das ist schon interessant, weil bei den Gratis-Accounts ist es ja offensichtlich, dass das Unternehmen da erstmal Verlust damit machen muss. Aber dass das sogar bei den 20-Euro-Varianten so ist, das hat mich dann schon überrascht. Und vor allem, dass dieser Unterschied so krass ist.
6: Es ist insofern sehr interessant, aber auch vielleicht einleuchtend, wenn man sich mal anguckt, wie andere Technologieprodukte in der Vergangenheit funktioniert haben. Und das war ja oft sehr ähnlich. Es gab ein Startup mit einer neuen Geschäftsidee, also sagen wir mal Uber zum Beispiel oder Google mit irgendwie einer neuen Fähigkeit wie Cloud-Speicher, Instagram am Anfang, als es noch ohne Werbung war. Alles Produkte, die erstmal versucht haben, möglichst viele Nutzer zu bekommen, die das Produkt nutzen und dafür einen sehr guten Deal bekommen, um den Markt zu erobern. Und dann, wenn man das gemacht hat als eines dieser Startups, dann hat man sukzessive angefangen, das Produkt ein bisschen anzupassen, ein bisschen teurer zu machen. Ich meine, viele Hörer werden sich vielleicht auch daran erinnern, dass ihre Netflix-Abos auch mal günstiger waren in der Vergangenheit. Dann werden die irgendwann hochgeschaltet. Netflix hat ja selber auch jahrelang krasse Verluste gemacht, ne? Und dann sagt man, naja, okay, wir haben jetzt also diesen Kundenstamm uns aufgebaut. Wir haben unsere Investoren davon überzeugt, dass da ein Markt existiert, den wir jetzt mehr oder weniger dominieren. Und jetzt, wo wir ihn irgendwann dominieren, fangen wir an, damit dann tatsächlich profitabel zu werden. Und ein bisschen könnte es sein, dass wir jetzt in der KI-Welt vielleicht was Ähnliches sehen werden.
5: Ja, ich kann mir gut vorstellen, dass wir so eine Art Zweiteilung sehen werden von dem KI-Markt mittelfristig. Also, dass es einerseits, ich sag mal, Verbraucher-KI gibt, ja, KI für Normalos, für normale Leute, ChatGPT und wahrscheinlich auch Meta werden da sehr interessant sein. Wir haben ja schon ein paar Mal über Meta gesprochen, den Facebook- und Instagram-Konzern. Die haben seit kurzem in den USA nämlich eine neue App, die heißt Muse. Die gibt es bei uns in Europa noch nicht. Könnte auch sein, dass es noch eine ganze Weile dauert, bis die hier auftaucht. Ist in den USA aber relativ erfolgreich. Der hat so ein kleines, flauschiges Maskottchen, sieht irgendwie ganz süß aus, ist wohl auch relativ einfach zu bedienen und scheint eine ziemliche Erfolgsgeschichte zu sein, die man natürlich, das kann Meta besser als irgendeine andere Firma, dann irgendwann sehr gut mit Werbung profitabel machen könnte, ja, dann weiß die KI eben alles Mögliche über meinen Alltag, weil ich alles Mögliche mit ihr bespreche und im Zweifelsfall sagt die KI einfach, hey, ich habe gehört, du gehst morgen auf ein Date, wie wäre es eigentlich mit diesem Shampoo? Ich glaube, dann wirst du endlich deine Schuppen los oder was auch immer, ja, also die Möglichkeiten sind da ja wirklich endlos, da Geld rauszuholen und das könnte schon ganz gut funktionieren. Und dann gibt es natürlich noch die andere Möglichkeit, dass nicht über Werbung finanziert wird, sondern, wie wir einfach gerade ja schon besprochen haben,
6: über
5: Bezahlmodelle. Ja. Ja, also ich gebe denen einfach Geld für die bessere KI und das, ja, wird dann wahrscheinlich nicht jeder machen. Also ich kann mir schwer eine Zukunft vorstellen, wo jeder einfach einen ganzen Haufen Geld ausgibt für KI, entweder weil er nicht kann oder weil er nicht möchte. Das heißt, sehr viele werden wahrscheinlich einfach die gratis werbefinanzierten KIs benutzen. Und einige wenige werden Geld ausgeben. Und je mehr Geld, desto besser wird dann auch die KI, die ich dafür kriege.
6: Kriege ich auch für wenig Geld oder vielleicht sogar für gar kein Geld einen großen Nutzen aus KI? Und ich glaube, das ist das, was viele Leute interessiert. Und da haben wir ja zum Glück ja auch Tipps dabei. Vor allem du hast Tipps dabei.
5: Ja, ich habe mir das mal jetzt genau angeschaut, weil man muss dazu sagen, es wahnsinnig schwierig ist, ja, die ganze Zeit den genauen Überblick zu behalten. Aber der Vorteil dabei ist, gerade weil dieser Markt so umkämpft ist, gerade weil da jeder drauf möchte, fischen diese ganzen verschiedenen Anbieter schon auch gerade relativ verzweifelt nach Nutzern. Also man bekommt schon relativ viel raus, wenn man bereit ist, auch mal hin und her zu wechseln. Also das Erste, was ich, glaube ich, empfehlen würde, wenn man preiswert viel KI bekommen möchte, KI für Sparfuchs-Optimierung betreiben möchte, dann ist es tatsächlich einfach, möglichst viel rauszuholen aus den Gratis-Chatbots der großen Anbieter. Also vor allem Google Gemini beispielsweise bietet sehr viel für sehr wenig. Also da bekommt man schon mit den kostenlosen Accounts Zugriff auf das aktuell beste Modell. Und auch ChatGPT in der Gratis-Variante ist ziemlich stark.
6: Sprich, ich bin immer noch abhängig davon, dass diese großen Firmen eigentlich jederzeit sich umentscheiden können, was sie mir bieten für meine Free Experience. Gregor, kann ich da auch was machen?
5: Also erstmal glaube ich, lohnt es sich da einfach sehr offen zu bleiben, auch mal Accounts zu wechseln. Gerade sind wir noch in einer Welt, wo es viele Anbieter gibt. Und solange es viele Anbieter gibt, wird

0: Niemand kann auf einmal das Abo-Modell wechseln, kann auf einmal den Preis erhöhen. Ich glaube, jetzt merkt man es auch schon, jetzt geraten wir auch ein bisschen in das Tüftlereck. Was man aber auf jeden Fall wissen sollte, ist, man muss auch gar nicht unbedingt direkt eins dieser teuren Abos abschließen, sondern wenn man einfach sich diese Flexibilität behalten möchte, immer die neuesten Modelle auszuprobieren und aber nicht ein festes Abo dafür zahlen zu müssen, dann gibt es mittlerweile Anbieter, die das bündeln. Also einer von denen ist beispielsweise Open Router. Es gibt aber auch noch einige andere, die das möglich machen, wo ich beispielsweise 10 Euro, 10 Dollar im Monat bezahle und dann bekomme ich quasi ein Stück Guthaben für dieses Geld, was ich verteilen kann auf alle möglichen Modelle, die halt auf dem Markt gerade zur Verfügung sind. Da kann ich GPT ausprobieren, ich kann Claude ausprobieren, ich kann Gemini ausprobieren und das wird dann insgesamt teilweise auch richtig lohnend.
1: Gerade jetzt, wo, glaube ich, für zunehmend mehr Leute KI ja weggehen wird von einfach, ich habe einen Chatbot, mit dem ich schreibe, hinzu, ich habe einen Agent, dem ich komplexere Aufgaben über einen längeren Zeitraum anvertraue, da wird das dann nochmal relevanter, dass es ja unterschiedliche Modelle gibt und nicht für jede einzelne Aufgabe, die ich meinem Agent gebe, brauche ich immer das teuerste Top-End-Modell. Es gibt ja viele Zwischenschritte, die so ein Agent macht, kleine Entscheidungen, die man dann günstigeren Modellen geben kann.
0: Ja, natürlich, gerade in vielen Firmen wird ja auch darüber diskutiert, dass die Kosten für diesen KI-Einsatz ja völlig explodieren, wenn man auf einmal auf agentisches Arbeiten umstellt und Leute halt mehrere Agenten die ganze Zeit für sich arbeiten lassen. Wenn dann jede dieser Aufgaben immer von dem allergrößten, allerschwersten Modell umgesetzt wird, dann geht das natürlich massiv ins Geld. Das heißt, das muss man schon mitdenken. Wer da einen kleinen Überblick darüber bekommen möchte, der auch nicht veraltet, das ist das Schöne daran, von der Seite Artificial Analysis gibt es eine Übersicht, die vergleicht immer, muss man immer ein bisschen überschlagen, die Qualität oder das Level an Intelligenz verglichen mit den Kosten, die das Ganze verursacht. Der einzige Nachteil dabei, das merkt man, glaube ich, aber auch, wenn man sich diese Übersicht anguckt, ist, das wird wieder sehr unübersichtlich. Ja, der Markt ist so riesig. Deswegen ist vielleicht mein letzter Tipp jetzt am Ende von diesem Punkt auch, sich davon nicht allzu sehr verrückt machen zu lassen.
1: Und damit kommen wir jetzt ein bisschen in den Blick in die Zukunft. Die Frage ist vielleicht schon, wie lange bleibt das noch so? Ja, aktuell hast du natürlich, wenn du dein 20-Euro-Abo hast und meinetwegen vielleicht sogar auch im Free-Account, einen relativ breiten Korb an KI-Dienstleistungen, den du da so kriegst, mit dem du das Allermeiste eigentlich ganz gut machen kannst, was sich für dich als so normaler User im Alltag an Aufgaben bietet. Aber was wir ja schon auch gerade sehen, sind jetzt dann erste Fälle, wo gerade agentische Fähigkeiten, die wir gerade schon angesprochen haben, Dinge machen, die darüber hinausgehen. Also vielleicht erinnern sich noch manche Leute an diesen Fall aus Australien von dem netten Herrn, der seinem KI-Agenten den Auftrag gegeben hat, ihm, glaube ich, einfach irgendwie, was war das, Tennisunterricht zu buchen oder nein,
0: ich dachte Fitness, Pilates.
1: Pilates, so. Ja, danke, genau. Also einfach so eine Fitnesseinheit zu buchen und dieser Agent hat dann andere Leute aus der Warteliste von dem Fitnessstudio rausgelöscht und den eigenen Nutzer höher platziert. Ist erstmal natürlich schon ein spannender Fall in sich selbst gesehen, aber was dann sehr, sehr schnell natürlich aus dieser Nachricht geworden ist, dass Leute darüber nachgedacht haben, naja, was passiert denn in einer Welt, wo ja alle Leute dann vielleicht solche Agenten haben, die irgendwo irgendwelche Fitnesskurse buchen und mein Agent bucht dann was und dein Agent Gregor schmeißt meinen raus und meiner versucht dann wieder mich reinzubuchen und unsere beiden Agenten konkurrieren möglicherweise so um die besten Spots bei allem Möglichen. Und dann ist natürlich schon denkbar, dass in so einem Fall, wenn ich jetzt einfach den normalen 20-Dollar-Account habe, irgendwann ich einfach mein Token-Limit erreicht habe und meiner kann dann nicht weiter da mitbuchen und mich wieder reinspeichern und deiner, der du den 200-Dollar-Account möglicherweise hast, kriegt dann halt die besseren Plätze. Und das ist schon eine Frage, ob diese Zukunft uns möglicherweise näher ist, als wir denken.
0: Ja, das fühlt sich, glaube ich, gerade halt noch so Science-Fiction-mäßig an, weil die allermeisten Menschen ja auch nicht ihre KI-Agenten so arbeiten lassen. Aber die Technik ist halt mittlerweile da. Also technisch geht das. Technisch kann ich mittlerweile meinen KI-Agenten für mich verhandeln lassen. Ich kann den E-Mails schreiben lassen. Ich kann den aufs Internet loslassen und dort Webseiten ausfüllen und in meinem Auftrag Nachrichten verschicken. Und das Szenario, was du da aufmachst, das erinnert mich auch ein bisschen an so die Vorstellung wie vor Gericht, ja, ich habe vielleicht einen Rechtsstreit mit irgendwem und ich bin vielleicht eigentlich im Recht, aber die Gegenseite

0: kommt mit so teuren Anwälten, dass meine Seite vielleicht nicht chancenlos ist, aber einfach im Nachteil, ja, deutlich unterlegen als Außenseiter in diese Auseinandersetzung reingeht. Und wenn wir in eine Welt reinkommen, wo KI-Agenten immer mehr für uns machen, ich weiß nicht, ob wir uns da nicht schon Gedanken drüber machen müssen, was das eigentlich bedeutet, dass mehr Intelligenz einfach durch mehr Geld erreichbar ist und ich mir gar keine Mühe geben muss, sondern ich kann einfach Geld tauschen in Intelligenz. Und diese Intelligenz sorgt dann am Ende dafür, dass ich wieder mehr Geld reinbekomme, weil ich mein Gerichtsverfahren gewinne und so weiter.
1: Ich meine, in gewisser Hinsicht, das Interessante ist ja, dass wir in dieser Welt ja irgendwo auch schon leben. Also es ist ja jetzt schon so, dass es gar keine absurde Vorstellung ist, dass es nicht mehr nur menschliche Anwälte sind, die auf den beiden Seiten angeheuert werden, sondern eben auch KI-Modelle, die von diesen Anwälten benutzt werden.
0: Ja, also es ist auch keine Zukunftsvision, die ich so wahnsinnig toll finde. Ich glaube, niemand findet das wahnsinnig gut, außer er ist zufällig eben selber superreich. Und es wird halt dadurch nochmal schwieriger, dass gerade so lauter Sachen passieren, die in diese Richtung drängen, ja, die so auf so eine Zukunft hindeuten. Aktuelles Beispiel auch vor wenigen Wochen, der Durchbruch um Navier-Stokes. Die Navier-Stokes-Gleichung hatte ich noch nie davon gehört. Ich glaube, du auch nicht, Fritz. Das ist ein sogenanntes Millennium-Problem, also eines von einigen sehr schwierigen mathematischen Problemen, wo wirklich die schlauesten Mathematiker der Welt sich seit Jahrzehnten die Zähne dran ausbeißen. Und jetzt hat OpenAI vor kurzem angekündigt, hey, wir haben übrigens eine Lösung gefunden für dieses Problem. Es gibt da jetzt ein bisschen Streitereien darüber, wie gut diese Lösung ist. Also da gibt es Mathematiker-Beef, den ich nicht verstehe. Aber das eigentlich Interessante dabei ist, die haben dieses Problem halt nicht gelöst, indem sie einen Haufen smarter Mathematiker vor so eine Tafel gesetzt haben, die dann halt schlau nachgedacht haben, wie man sich das immer vorstellt im Film. Sondern die haben einfach nur ihre KI-Agenten für 5 Millionen US-Dollar Token-Nutzung durchrödeln lassen eine Zeit lang. Viele verschiedene KI-Agenten haben in einem Team dabei zusammengearbeitet und am Schluss war halt dieses Ergebnis da. Und das ist halt was, da kann man ja wirklich nur mithalten, wenn man das Geld hat. Und ja, könnte das jetzt sowas sein, was anderswo auch passiert? Also ist es am Ende nicht nur so eine mathematische Gleichung, die sich so lösen lässt, sondern auch andere Probleme. Früher hätte ich da Leute dafür gebraucht, heute schmeiße ich einfach Geld auf KI und die KI macht den Rest für mich.
1: Und was natürlich vor allem insofern sehr spicy ist für unser Thema heute, dass OpenAI das ja gemacht hat, weil sie das Gerücht gehört haben, dass andere Leute dran arbeiten. Also es gab ein Gerücht in der Mathematikerwelt, dass irgendwelche Mathematiker an auch diesem Navier-Stokes-Problem arbeiten. Und OpenAI meinte dann, ja, dann gucken wir doch mal, ob unser neues Modell, das wir gerade trainieren, das noch nicht veröffentlicht ist, das nicht auch könnte.
0: Und das ist auch eine Welt, in der ich ungern leben wollen würde, in der man sich dann vielleicht gar nicht mehr traut, von neuen Ideen zu sprechen, ja zu erzählen, ich versuche gerade Problem XY mit KI zu lösen, weil man dann quasi nur so eine Art Kopfgeld damit aussetzt, welches halt von denjenigen eingelöst werden kann, die das meiste eigene Geld zur Verfügung haben und dann halt sagen, ja gut, ich habe ja viel bessere KI-Agenten, dann komme ich auch viel schneller zum Ergebnis. Das ist noch ein bisschen spekulativ. Ja, wir sind nicht in der Welt, in der das so funktioniert. Und ich glaube auch, dass hier sehr oft menschliche Expertise, ja, und menschliches Urteilsvermögen und menschliches, vielleicht auch manchmal Genie, noch unterschätzt wird, so bei vielen der Problemen, die wir wirklich lösen müssen im Alltag. Aber es ist zumindest was, worüber wir uns mittelfristig einfach sehr viel mehr Gedanken machen müssen, weil früher es einfach nicht so leicht gewesen wäre, einfach Geld zu tauschen gegen Arbeitsleistung und jetzt auf einmal ja, dank KI geht es eben doch.
1: Und jetzt kann man natürlich sagen, naja, okay, dann gehe ich halt persönlich zu meinem Yoga-Studio des Vertrauens und mache dort eine Yogastunde aus, ohne dass irgendwelche Agents da eine Rolle spielen und umgehe dieses Problem auf diese Art und Weise. Aber es gibt ja so viel mehr neue Lösungen und neue mögliche Probleme, die KI vielleicht lösen könnte in Zukunft. Also Gregor, sag am Ende mal nur noch kurz eins, das mich wirklich gerade sehr zum Nachdenken gebracht hat. Und zwar, was ist denn, wenn in schon sehr naher Zukunft das, was jetzt passiert ist bei dem Navier-Stokes-Problem, nämlich dass OpenAI 10.000 KI-Agenten für Millionen von Dollar über eine Woche lang hat rechnen lassen und die ein extrem komplexes Problem gelöst haben, was ist, wenn das sehr bald schon vielleicht möglich ist, wenn jemand einen super seltenen, ganz, ganz ungewöhnlichen Krebs hat? Also eine Krebserkrankung, die noch nicht gut erforscht ist und ich dann sagen kann, okay, da setze ich jetzt einfach 10.000 Agenten drauf, die finden eine Lösung für konkret diesen Krebs, bauen irgendeine Art mRNA-Heilmittel und damit kann ich diesen Krebs lösen. Das ist natürlich erstmal ja was total Tolles. Das ist ja irgendwie eigentlich einer dieser KI-Durchbrüche, die wirklich die Welt besser machen würden. Aber natürlich kostet das wieder Geld. Und natürlich ist das dann was, wo die Frage sich schon stellt, wenn so etwas ein paar Millionen Dollar kostet, wer kann sich das dann leisten? Und wie stellen wir sicher, dass sich das vielleicht auch nicht nur Leute leisten können, die einfach ein paar Millionen Dollar rumliegen haben, sondern möglicherweise alle? Und das ist noch eine sehr ungelöste Frage.
0: Und wir haben in Europa das Extra-Problem, dass wir halt diese KI selber nicht bauen. Das heißt, wir sind abhängig davon, dass jemand anderes uns die zur Verfügung stellt zu den Preisen, die er dann auch möglicherweise uns diktiert. Und müssen einfach hoffen, dass da weiter genug Leute da sind, die uns das verkaufen zu einem guten Preis. Aber in der positiven Variante, und vielleicht wäre das dann ein gutes Schlusswort am Schluss dieser Folge, ist halt einfach was möglich, was vorher nicht möglich war. Und dann gab es vielleicht am Anfang eine Phase, wo das nur manche wenige nutzen konnten. Aber auch das war ja bei fast jeder Technologie so. Also auch durch die Luft fliegen war mal sehr teuer und konnten nur sehr wenige machen. Und mittlerweile ist es relativ erschwinglich geworden. So könnte es, wenn es gut läuft, ja auch mit KI und dem, was die KI uns ermöglicht, laufen.
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1: Um 4 Uhr mit Wolfgang Berger. Die Spitzen von Union und SPD haben ihre Beratungen im Koalitionsausschuss beendet. Die Sitzung dauerte etwa 4 Stunden. Aus der Nachrichtenredaktion Karin Busche.
2: Bis tief in die Nacht ging es diesmal nicht. Kurz nach 22 Uhr war der Koalitionsausschuss zu Ende. Was besprochen wurde, ist bisher nicht bekannt. Aber aus Regierungskreisen hieß es, die Gespräche hätten in einer guten Atmosphäre stattgefunden. Man habe sich ausgesprochen, auch über die Ergebnisse der letzten Wahlen in Sachsen-Anhalt, Berlin und Mecklenburg-Vorpommern. Außerdem habe man darüber gesprochen, wie der Zeitplan ist bei den verabredeten Reformen. Die Regierungsfraktionen sollen heute informiert werden. Es hieß aber schon vorher, dass es keine neuen Beschlüsse geben würde.
1: Die Schulproteste in Frankreich gehen weiter. Für heute haben mehrere Bildungsgewerkschaften zu neuen Streiks und Demonstrationen aufgerufen. Am Abend hat sich Regierungschef Lecornu zur Lage geäußert. Er stellte den protestierenden Schülern bessere Lernbedingungen in Aussicht. Zusätzliches Geld soll es aber nicht geben. Die Bildungsgewerkschaften hatten Zusatzausgaben von 10 Milliarden Euro für die Schulen verlangt. Demonstrationen für bessere Lernbedingungen, Schulgebäude und angepasste Stundenpläne gibt es seit einigen Tagen auch in Belgien. Nach der Zwangsräumung ihrer Wohnung ist die 87-jährige Spanierin Marie-Carmen Abascal gestorben. Das hat ihre Anwältin am Abend bestätigt. Ihr Fall hatte Massenproteste gegen hohe Mieten und Wohnungsnot ausgelöst. Aus der Nachrichtenredaktion Johannes Zuber.
3: Vor 2 Wochen wurde Marie-Carmen Abascal von der Polizei aus ihrer Wohnung getragen, in der sie über 70 Jahre lang gewohnt hatte. Der neue Eigentümer hatte die Miete um 275% erhöht. Nach der Zwangsräumung kam es zu landesweiten Protesten, bei denen gingen Hunderttausende Menschen auf die Straße. Sie forderten unter anderem besseren Mieterschutz. Die Regierung wollte auch entsprechende Regeln einführen. Das Parlament lehnte die Dekrete aber ab. Daraufhin setzte Ministerpräsident Sanchez Neuwahlen an.
1: Deutschland und Großbritannien wollen künftig enger gegen Cyberangriffe und Sabotage zusammenarbeiten. Das hat die britische Regierung angekündigt. Vor allem Russland bedrohe die gemeinsame Sicherheit. Premierminister Burnham besucht heute Kanzler Merz in Berlin. Deutschland ist das erste EU-Land, in das er seit seinem Amtsantritt reist. Die beiden setzen dabei auch den deutsch-britischen Freundschaftsvertrag in Kraft. Burnham hatte zuletzt als erster britischer Regierungschef seit dem Brexit von einer möglichen Rückkehr in die EU gesprochen. Das waren die Nachrichten. Das Wetter in Deutschland. Tagsüber breitet sich Regen nach Osten aus, später von Nordwesten her wechselnd bewölkt mit Sonne, aber auch Schauern, Höchstwerte 12 bis 20 Grad. Am Freitag weiterhin wechselhaft, nur im Süden abseits der Alpen etwas Sonne, 10 bis 16 Grad. Sonnabend wechselnd bewölkt, teils etwas Sonne und Schauer. Es ist 4.03 Uhr.
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5: Mit der A8 München Richtung Salzburg. Hier ist zwischen Bernau und Velden wegen Bauarbeiten noch bis 5, also eine knappe Stunde gesperrt. Deswegen gibt es hier Stau. Die Umleitung geht über die U79. Genauso die A57 Krefeld Richtung Köln zwischen Krefeld Zentrum und Krefeld Oppum gesperrt wegen Bauarbeiten, auch das noch bis 5. Die A100 Stadtring Berlin-Wedding Richtung Treptow ist zwischen Jakob-Kaiser-Platz und Rudolf-Wissell-Brücke wegen Bauarbeiten auch noch bis 5 gesperrt. Die A111 Berlin stadteinwärts, auch hier zwischen Heckerdamm und Rudolf-Wissell-Brücke bis 5 wegen Bauarbeiten gesperrt. Und in München der Effner-Tunnel, der Richard-Strauss-Tunnel, der Altstadtring-Tunnel und der Boschetz-Rieder-Tunnel sind wegen Wartungsarbeiten in beiden Richtungen gesperrt. Und zwar auch das bis 5. Gute Fahrt!
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5: Aus dem Studio von NDR Info in Hamburg mit Nikolai Russ. Wir schauen nach Berlin. Dort hat sich am Abend der Koalitionsausschuss von Union und SPD getroffen. Nach außen gedrungen ist danach eigentlich nichts. Am Morgen, heute Morgen, soll es Informationen dazu geben. Klar ist nur, es gab einiges zu besprechen, auch atmosphärisch. Katrin Auer berichtet.
6: Diese sachsen-anhaltische Wahl birgt Zündstoff, auch für die Koalition im Bund. Immerhin steht die Vermutung im Raum, dass es neben dem BSW 4 CDU-Abgeordnete waren, die in Magdeburg einem AfD-Politiker zur Mehrheit verholfen haben. Nun ist Tobias Rausch Landtagspräsident und in der SPD brodelt es. Verteidigungsminister Boris Pistorius bei einer spontanen Kundgebung der Fraktion auf dem Berliner Bebelplatz, einem Gedenkort für die Bücherverbrennung der Nationalsozialisten 1933.
7: Das, was wir heute erlebt haben, ist ein einziger Tabubruch, ein einzigartiger Tabubruch der parlamentarischen Demokratie, den wir in dieser Form seit mehr als 90 Jahren nicht erlebt haben, nämlich dass Demokratinnen und Demokraten Rechtsextremisten und Faschisten als Steigbügelhalter gedient haben, liebe Freunde.
6: Dieser Vorwurf gärt jetzt in der schwarz-roten Koalition. Wie sehr kann sich die SPD noch auf die CDU verlassen, beim gemeinsamen Versuch im Bund eine stabile demokratische Regierung zu bilden? Der CDU-Abgeordnete Armin Laschet stellt im Morgenmagazin von ARD und ZDF erstmal die Frage, ob es wirklich zwingend CDU-Politiker gewesen sein müssen, die Tobias Rausch ihre Stimme gegeben haben.
8: Naja, es war ja geheim, aber die Wahlergebnisse sind nicht so, dass alle CDU-Abgeordneten, wie besprochen, sich enthalten haben. Da weiß ich jetzt noch nicht, ob manche auch noch mal von den anderen Parteien taktisch gewählt hat, um eine solche Debatte zu erzeugen. Das ist das Problem bei geheimen Abstimmungen, dass man es nie weiß.
6: Auch Bundesbildungsministerin Karin Prien von der CDU betont im RBB 24 Inforadio, dass es für sie noch nicht ausgemacht ist, dass wirklich CDU-Politiker in Magdeburg für die überzähligen Stimmen gesorgt haben. Aber
9: wir haben dazu klare Beschlüsse und ich halte das für wirklich nicht akzeptabel, wenn CDU-Abgeordnete, auch einzelne CDU-Abgeordnete hier mit AfD und BSW gestimmt haben sollten.
6: Mit den klaren Beschlüssen meint Karin Prien unter anderem einen Parteitagsbeschluss aus dem Jahr 2018. Damals hat die CDU sich festgelegt, keine Koalitionen oder ähnliche Formen der Zusammenarbeit mit der AfD und übrigens auch nicht mit der Linkspartei. Die Stimmabgabe wäre aus Sicht von Karin Prien wohl ein klarer Bruch.
9: Darüber müssen wir sprechen. Wir kommen jetzt wirklich ans Eingemachte in der CDU und ich habe dazu eine klare Haltung.
6: Ans Eingemachte gehen dürfte es jetzt auch zwischen Union und SPD. Der Politikwissenschaftler Thorsten Faas sieht jetzt auch den Kanzler und CDU-Vorsitzenden Friedrich Merz unter Druck.
10: Ja, von Seiten der SPD wird man natürlich fordern, dass der Kanzler sich klar positioniert. Er hatte ja auch klare Ansagen gemacht in der Vergangenheit, dass er ein solches Abstimmungsverhalten in den Ländern, Zusammenarbeit mit der AfD in keiner Weise tolerieren würde. Das ist jetzt eigentlich kaum durchsetzbar, aber trotzdem ist es wieder mal so eine Situation, wo diese Aussage im Raum steht, wo man ihn dann auch mit dieser Aussage konfrontieren wird. Und das bringt ihn natürlich noch weiter in Nöte, in die Enge.
6: Wie stabil die gemeinsame Basis zwischen Union und SPD jetzt noch ist, dafür gibt es die Probe aufs Exempel bei einem Koalitionsausschuss im Kanzleramt.
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5: Die Bundesregierung und ihre schwierige Lage nach der Sachsen-Anhalt-Wahl. Dazu jetzt die Meinung von Georg Schwarte aus dem ARD-Hauptstadtstudio.
11: Da stehen sie also, die Sozialdemokraten. 93 Jahre, nachdem hier auf dem Bebelplatz in Berlin die Bücher brannten und singen die Nationalhymne. Einigkeit und Recht und Freiheit gegen rechten Hass und Extremismus. Das Bild wird bleiben und vielleicht auch wirken. Ein SPD-Politiker Pistorius, der vom Tag der Wut spricht, von der Geschichtsvergessenheit, vom einzigartigen Tabubruch, Rechtsextreme in Ämter zu wählen. Die Steigbügelhalter, sie sind nach 1933 wieder unter uns. Nicht ohne Grund nennt Pistorius all jene in Sachsen-Anhalt so, die als Demokraten, Faschisten und Rechtsextreme zur Macht verhalfen. Zu emotional, zu dick der Pinsel, mit dem der Verteidigungsminister da in einem Gänsehautmoment diese Republik malte? Im Gegenteil. Vielleicht geht es nur noch so, mit Momenten voller Emotionen. Reformen allein, Argumente, Fakten helfen bei einer AfD, die selbst meisterhaft die klebrige Emotion zu bedienen weiß, erkennbar längst nicht mehr. Vielleicht also brauchte es dieses ikonische Bild der SPD auf dem Bebelplatz, wo die Nazis damals Bücher verbrannten. Eine SPD, zu deren DNA der Kampf gegen Faschisten gehört. Vielleicht braucht es die SPD tatsächlich wieder, genau dafür. Vielleicht, und es wäre ein Treppenwitz der Geschichte, brauchte es auch ausgerechnet diesen AfD-Moment in Sachsen-Anhalt, um dem tief verstörten Haufen SPD wieder Sinn und Richtung zu geben. Wir gegen die Extremisten. Und die CDU? Niemand kann zur Stunde beweisen, dass es CDUler waren, die in einer geheimen Wahl einen AfDler zum Landtagspräsidenten und den AfD-Ideologen Hans-Thomas Tillschneider zum Stellvertreter machten. Die CDU spricht von unbelegter Unterstellung. Es war der Kanzler und CDU-Chef, der einst jedem Parteimitglied den Ausschluss androhte, sollte er mit der AfD kooperieren. Es ist aber auch der Kanzler, der noch als Oppositionsführer gemeinsam mit der AfD im Bundestag stimmte und damals das vom Sozialdemokraten Mützenich bemühte Tor zur Hölle aufstieß. CDU-Chef Merz muss jetzt Farbe bekennen oder, wie die stellvertretende CDU-Vorsitzende Prien sagt, jetzt geht es ans Eingemachte. Was gilt in der Merz-CDU? Sein Problem? Er und seine Macht gelten in der Partei nur noch wenig. Wie man im Kampf gegen einen wild gewordenen CDU-Landesverband erst Einfluss und später sein Amt verlieren kann, hatte übrigens einst CDU-Chefin Kramp-Karrenbauer in Thüringen erlebt. Am Ende war sie weg. Merz steht gerade erneut vor diesem Thüringen-Moment und die Koalition in Berlin zusammen vor der Aufgabe, wir gegen die Extremisten. Am besten macht es zusammen, mit Einigkeit und Recht und Freiheit. Von mir aus mit Deutschlandfahnen und Gänsehautmomenten, aber macht es zusammen. Nicht als Koalition der Mitte, als Koalition der Demokraten im Land. Die AfD will diese CDU zerstören. Wer ihr dabei hilft, hat nicht nur nichts gelernt, sondern wird wie einst in Weimar irgendwann wieder als Steigbügelhalter in den Geschichtsbüchern auftauchen.
5: Die Meinung von Georg Schwarte. Es ist heutzutage ja wirklich sehr einfach. Nur kurz das Handy rausholen und zack, ist ein Bild oder ein Video gemacht. Das Problem? Oft landen heimlich gemachte Nacktaufnahmen im Netz. Wer das macht, muss künftig mit einer Haftstrafe rechnen. So steht es drin im neuen Gesetzentwurf gegen digitale Gewalt. Dagmar Pepping berichtet.
12: Digitale Gewalt ist wie ein Flächenbrand, sagt Bundesjustizministerin Stefanie Hubig. Möglich gemacht durch moderne Technik, beispielsweise Handykameras oder durch den Einsatz von künstlicher Intelligenz, um Bilder zu manipulieren.
13: Unser Netz wird förmlich geflutet mit voyeuristischen Bildaufnahmen, mit Deepfakes. Millionenfach werden solche Aufnahmen geteilt. Und millionenfach werden dadurch Persönlichkeitsrechte verletzt. Schon allein deshalb müssen wir digitale Gewalt stärker bekämpfen.
12: Unter anderem durch Verschärfungen im Strafrecht. Wer heimlich intime Bildaufnahmen macht, zum Beispiel in der Sauna oder am FKK-Strand, kann künftig mit einer Freiheitsstrafe von bis zu 2 Jahren oder mit einer Geldstrafe belegt werden. Dasselbe gilt für das Herstellen und Verbreiten von sexualisierten Deepfakes. Das sind am Computer erzeugte Bilder, bei denen Menschen beispielsweise nackt oder beim Sex gezeigt werden. Unter Strafe stellen will die Regierung auch Aufnahmen bekleideter Intimbereiche. Wenn diese Bilder darauf abzielen, die Körperteile sexualisiert darzustellen. Dabei geht es beispielsweise um Fotos, die ungewollt von Frauen in enger Kleidung beim Sport gemacht werden. Ebenfalls künftig strafbar, ein Vergewaltigungsvideo zu besitzen, es herzustellen oder zu verbreiten. Auch Cyberstalking, das Verfolgen von Partnern oder ehemaligen Partnern mittels GPS-Trackern, wird künftig bestraft. Mit dem geplanten Gesetz will die Bundesregierung auch die Rechte der Betroffenen stärken. Dazu werden die Plattformen stärker in die Pflicht genommen, kündigte Justizministerin Hubig an. Richter können Online-Plattformen, Messenger-Dienste und Internetanbieter verpflichten, die Daten hinter anonymen Accounts offenzulegen. Der Deutsche Richterbund erklärte, Gesetzesverschärfungen reichten nicht aus. Notwendig sei auch mehr Personal in der Justiz.
5: 4.13 Uhr.
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5: Ah, das wird heute ziemlich ungemütlich. Ein dickes Regengebiet ist über der Mitte und im Norden Deutschlands unterwegs. Und das breitet sich auch weiter aus heute am Morgen. Bis Mittag haben dann fast alle in Deutschland ein bisschen Regen abbekommen. Manche auch ein bisschen mehr. Aus Nordwesten kommen dann noch so einige kleine Schauer nach. Aber viel kommt dann so ab dem Mittag im äußersten Westen nicht mehr runter. Heute dann erstmal im Südosten mehr Sonne, aber später auch eben da dann oft Regen. Maximal 12 bis 20 Grad. Morgen am Freitag schon morgens neue Schauer aus Nordwesten und auch die breiten sich dann weiter Richtung Südwesten aus. Nee, Quatsch, Südosten in dem Fall. Sonne ist nur im Süden und Osten Deutschlands länger mit dabei morgen. Und es wird nochmal so einen Tick frischer, nur noch bis zu 16 Grad. Ja, es ist halt eben auch Herbst, ne?
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5: Medizin. Dieses Fach studieren inzwischen vor allem Frauen in Deutschland. Mehr als 70% der Medizinstudierenden sind weiblich. Aber die Chefs in den Krankenhäusern, die sind meistens weiterhin männlich. An dem Können der Frauen liegt es nicht. Es geht wie so oft um Macht und um Abhängigkeit von Männern. Marilena Behrens aus einem NDR-Rechercheteam erzählt, womit Ärztinnen und Studentinnen konkret kämpfen bei uns.
14: Viele angehende Ärztinnen und Ärzte arbeiten auf ein Ziel hin, selbst im OP zu stehen. Kinderneurochirurgin Dr. Kara Krajewski erinnert sich noch genau an ihre ersten Operationen.
15: Dass man einfach dieses pulsierende Hirn unter dem Mikroskop gesehen hat, das war so wahnsinnig spannend. Ich fand es so magisch, dass ich für diese Aufgaben bezahlt werde, die ich so spannend finde.
14: Um einen Facharzt zu machen, musste Dr. Krajewski eine Vielzahl an Operationen nachweisen. Darunter allein 100 Eingriffe an der Wirbelsäule. Wer diese OPs bekommt, entscheiden allein die Vorgesetzten.
15: Mein Oberarzt hat mitbekommen, dass ich vor allen Dingen mehr Wirbelsäulen-OPs gebraucht habe, um meinen Facharztkatalog voll zu bekommen. Und hat mir dann angeboten, die OPs zu geben, wenn ich mich für ihn ausziehe. Ich habe gesagt, dass ich das nicht möchte und dass ich das auch nicht lustig finde. Und es hieß immer, ich bin prüde, ich bin Amerikanerin, ich kenne keinen Spaß.
14: Wie viele Ärztinnen und Ärzte erleben solche Übergriffe? Der Marburger Bund hatte Anfang des Jahres rund 9000 Ärztinnen und Ärzte befragt. 13% gaben an, in den vergangenen 12 Monaten sexuell belästigt worden zu sein. Fast die Hälfte gab an, dass sie schikaniert, erniedrigt oder gemobbt wurden. Fast immer durch Vorgesetzte, überwiegend von Männern. Dr. Krajewski überwirft sich mit dem Oberarzt und geht zur Gleichstellungsbeauftragten.
15: Sie hat noch zugehört und war gar nicht überrascht und meinte, sie hat noch viel schlimmere Fälle und letztlich werde ich nichts ändern können. Ich musste mich entscheiden, ob ich das Fach wechsle oder die Klinik.
14: Das Krankenhaus bestätigt auf Anfrage, dass Dr. Krajewski eine Beschwerde eingereicht habe. Die Vorwürfe seien geprüft worden, konnten aber nicht nachgewiesen werden. Am Ende geht nicht der Oberarzt, sondern Dr. Krajewski. Dass die bestehenden Strukturen innerhalb von Kliniken Machtmissbrauch ermöglichen, ist auch auf Bundesebene bekannt. Dr. Klaus Reinhardt, Präsident der Bundesärztekammer, sieht durchaus ein strukturelles Problem, auch in der Medizin. Spielraum für tiefgreifende Veränderungen, speziell in der Facharztausbildung, sieht er aber nicht.
16: Also ich glaube, die Weiterbildung als solche ist auch nur in Maßen änderbar. Ich habe die Situation, dass ich einen erfahrenen Arzt oder Ärztin habe und einen unerfahrenen Ärztin oder Arzt, die jetzt aufeinander stoßen. Am Schluss bleibt es natürlich dabei. Und das ist dann auch durch welche Organisation auch immer nicht total vermeidbar, dass ich auch auf den Goodwill eines Menschen angewiesen bin.
14: Dabei ließe sich die Abhängigkeit von einzelnen Vorgesetzten verringern. Zum Beispiel, indem mehrere Weiterbildungsbefugte zuständig sind. Das wird laut einiger Landesärztekammern teilweise auch schon praktiziert. Dr. Kara Krajewski hat die Klinik inzwischen verlassen. Heute arbeitet sie in der Palliativmedizin. Im OP steht sie nicht mehr.
5: Ein Bericht von Marilena Behrens. Sie baut und baut und baut und sie baut auch weiter, die Deutsche Bahn. Sie bekommt eine neue Strecke zwischen Hannover und Hamburg. Das hat der Verkehrsausschuss des Bundestags jetzt beschlossen. Katharina Seider.
17: Der ausschlaggebende Grund für die Verkehrspolitiker, sich für die Neubaustrecke auszusprechen, war, dass nur mit einer neuen zusätzlichen Bahntrasse zwischen Hannover und Hamburg die zukünftigen Kapazitäten im Personen- und Güterverkehr bewältigt werden können. Deshalb haben heute auch nicht nur die Abgeordneten von Union und SPD für die Neubaustrecke gestimmt, sondern auch Linke und Grüne. Die verkehrspolitische Sprecherin der Grünen, die niedersächsische Bundestagsabgeordnete Swantje Michaelsen.
18: Wir haben so lange dafür gekämpft, weil wir wissen, dass nur mit der Neubaustrecke die nötige Kapazität, die nötige Taktverbesserung, aber auch die nötige Verlässlichkeit auf der Strecke entstehen kann. Und dass jetzt der Weg politisch frei ist, ist echt ein Meilenstein für den Zugverkehr in Niedersachsen, in Norddeutschland, aber natürlich auch weit darüber hinaus.
17: Trotzdem waren der heutigen Entscheidung monatelange Gespräche zwischen den Abgeordneten mit Vertretern der betroffenen Regionen vorausgegangen. Denn die Kritik an der Neubautrasse war groß. Für den CDU-Verkehrspolitiker Michael Dont haben sich diese Gespräche aber gelohnt. So werden in dem Beschluss des Verkehrsausschusses jetzt unter anderem auch zusätzliche Regionalhalte im Landkreis Harburg und im Heidekreis zugesagt. Darüber hinaus soll es auch Verbesserungen auf der Bestandsstrecke geben, sagt Dont.
19: Wir haben ja das Problem, dass eine Neubaustrecke erst Verbesserungen bringt, wenn sie komplett fertig ist. Deshalb haben wir ein zweites Paket beigefügt mit rund 250 Millionen Volumen, wo wir Verbesserungen im Bestand vornehmen werden, um den Menschen Erleichterung zu bringen, nämlich durch weit über 8 Kilometer Lärmschutz beispielsweise, aber auch Verbesserungen bringen durch Stabilität des Netzes, indem wir Weichen, Überleitmöglichkeiten etc. schaffen, damit das System stabiler wird. Und zwar nicht erst, wenn die Neubaustrecke fertig ist.
17: Trotz dieser Kompromisslösung stellen die Mitglieder des Verkehrsausschusses fest, dass der gesamte Entscheidungs- und Beteiligungsprozess zur Neubaustrecke in den vergangenen Jahren nicht gut gelaufen sei. Den Ärger und Unmut vieler Betroffener hält die verkehrspolitische Sprecherin der SPD-Bundestagsfraktion, Isabel Kadimatori, deshalb für berechtigt.
20: Es wurden Menschen Hoffnungen gemacht und Vereinbarungen getroffen, die dann später wieder revidiert und in Frage gestellt wurden. Die Verärgerung darüber ist auch nachvollziehbar und berechtigt. Und ich glaube, wir müssen in Zukunft diese Beteiligungsverfahren frühzeitig dann auch abschließen und komprimierter halten. Denn wenn sie sich über zu lange Zeit ziehen, verändern sich die Gegebenheiten, unter denen man diese Entscheidungen trifft. Und sie müssen eben auch verbindlicher sein.
17: Und so ist eine weitere Forderung in der Beschlussvorlage des Verkehrsausschusses: Die Bundesregierung soll für die weitere Planung der Neubaustrecke, aber auch für vergleichbare Vorhaben, mit allen Beteiligten, so wörtlich, einen frühzeitigen, transparenten und verlässlichen Dialog führen, um Abstimmungsprobleme und Missverständnisse zu vermeiden.
5: Mehr Tempo also auf der Schiene, aber auch in anderen Bereichen. Rund 100 Maßnahmen zur Staatsmodernisierung hat die Regierung beschlossen. Und jetzt, nach einem Jahr, hat sie eine Zwischenbilanz gezogen. Aus Berlin berichtet Markus Sambale.
21: Die schwarz-rote Bundesregierung hat sich viel vorgenommen, damit Behörden und Staat einfacher und effizienter werden, damit Bürger und Bürgerinnen und auch Unternehmen davon profitieren. Sogar ein neues Ministerium für Digitales und Staatsmodernisierung wurde geschaffen. Carsten Wildberger, der zuständige Minister, zählt in seiner Zwischenbilanz Erfolge auf. Vom digitalen Kraftfahrzeugschein auf dem Smartphone über Online-Anträge bei der Unternehmensgründung bis hin zu schnelleren Genehmigungen beim Straßenbau. Digitalminister Wildberger macht aber klar, dass ihm einige Projekte nicht schnell genug gehen.
22: Was ich heute am Kabinettstisch gesagt habe, dass ich mir wünsche, dass wir das, was wir jetzt beschleunigt tun, verstetigen und weiter beschleunigen.
21: Von 103 angekündigten Maßnahmen sind nach einem Jahr 12 abgeschlossen. Die meisten sind in der Umsetzung oder bislang nur Pilotprojekte in einigen Regionen. In der Bilanz wird also deutlich sichtbar, wo es noch hakt. Eine Transparenz, die in der Politik nicht selbstverständlich ist, aus Sicht von Minister Wildberger aber genau richtig.
22: Ich weiß auch, dass das Vor- und auch Nachteile für den politischen Betrieb hat. Aber ich glaube zutiefst daran, dass die Menschen Anrecht haben, dass wir transparent sind. Und das tun wir.
21: Wirtschaftsverbände zeigen sich ungeduldig. Der Digitalverband Bitkom drängt darauf, dass im zweiten Jahr der Modernisierungsagenda aus Pilotprojekten Alltag wird. Und der Bundesverband der deutschen Industrie fordert, aus Ankündigungen müssten endlich Taten werden.
5: Und was ändern soll sich auch laut 22 Unternehmen, Stiftungen und Vereinen in Hessen in Sachen Kindeswohl. Weil wenn Kinder nicht bei ihren Familien aufwachsen in Deutschland oder nicht aufwachsen können, springen hier Betreuungsangebote ein, manchmal ambulant und manchmal stationär. Doch die Lage bei diesen Anlaufstellen, die halten eben viele, zum Beispiel in Hessen, für prekär. Was genau das Aktionsbündnis Kindeswohl plant? Tobias Häuser berichtet.
23: Celine Wüst ist Teamleiterin der Wohngruppe Moosburg in Wiesbaden. In der Gruppe leben 8 Jugendliche im Alter von 13 bis 17 Jahren. Ohnehin ein schwieriges Alter, bei den Jugendlichen kommen aber noch viele andere Probleme dazu. Deshalb können sie nicht mehr bei ihren Familien leben. Für Celine Wüst das größte Problem: sie hat nicht genug Zeit für ihre Schützlinge.
24: Also wir haben ja 8 Kinder und wir sind allein im Dienst. Das heißt, wenn ein Kind in Krise gerät, was hier im pädagogischen Alltag stattfinden kann, dann sitze ich mit dem Jugendlichen im Büro, 7 weitere tanzen hier rum und irgendwann wird es vielleicht laut und dann muss ich das Krisengespräch irgendwie unterbrechen und sagen, hey, ich muss jetzt aber kurz mal nach oben und schauen, was da los ist, bevor ich wieder in dieses Gespräch starten kann.
23: Deshalb gibt es eine zentrale Forderung des neuen Aktionsbündnis Kindeswohl. Statt bisher einer Fachkraft müssten in stationären Wohngruppen in Zukunft zwei pädagogische Fachkräfte arbeiten. Außerdem müssten Rufbereitschaften vergütet und Nachtbereitschaften als Dienstzeiten anerkannt werden. Während immer mehr Kinder Hilfe bräuchten, fehle es gleichzeitig an pädagogischen Fachkräften, weil die Arbeitsbedingungen arbeitsrechtlich und gesundheitlich problematisch seien. Bis 2030 sollen in Hessen rund 19.000 Fachkräfte fehlen. Außerdem müssten die Jugendämter deutlich gestärkt werden, sagt Klaus Friedrich, einer der Sprecher vom Aktionsbündnis Kindeswohl.
0: Dass es ein stärkeres Landesjugendamt gibt, sodass bestimmte Standards eben von dort vorgegeben sind. Und natürlich kann man darüber nachdenken, inwiefern Finanzierung in der Kommune allein notwendig ist oder ob über Landesmittel eben ausgeglichen wird.
23: Das Aktionsbündnis spricht vom Roulette des Lebens. Je nachdem, wo man geboren ist und aufwächst, unterscheiden sich die Betreuungsangebote deutlich. Die Finanzierung müsste auch von der jeweiligen kommunalen Haushaltslage entkoppelt werden. Und sie mahnen, viel zu oft käme die Kinder- und Jugendhilfe zu spät. Denn umso früher die Kinder betreut würden, desto höher seien die Erfolgsaussichten, sagt Sprecher Klaus Friedrich.
0: Wenn wir früher aktiv werden, gehen wir davon aus, dass wir weniger stationäre Maßnahmen, weniger Inobhutnahmen in Zukunft haben werden. Und das würde dann auch auf die Ressourcen einspielen und auch das Thema Fachkräftemangel ein Stück weit abfedern.
23: In Hessen sind 95.000 Kinder auf die Jugendhilfe angewiesen, ambulant oder stationär. Ein neuer Höchststand.
5: Tobias Häuser berichtete.
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1: Mit Moritz Knorr. In Slowenien ist gestern die Europameisterschaft im Straßenradsport zu Ende gegangen. Zum Abschluss stand für die Frauen und Männer das Zeitfahren auf dem Programm und das verlief für die deutschen Starterinnen und Starter, Holger Gersker, nicht wirklich erfolgreich.
2: Für die deutschen Starter war irgendwie die Luft schon raus im Saisonendsport. So reichte es für das Trio nicht zu einer Top-10-Platzierung. Für Marco Brenner und Miguel Heidemann auf den Rängen 19 und 22 keine Überraschung. Sie gehören nicht zur Weltelite im Zeitfahren. Franziska Koch allerdings konnte vor 2,5 Wochen über WM-Bronze jubeln. Nur kam der deutschen Meisterin in Montreal die Strecke eher entgegen als der bergige Kurs in der Nähe von Ljubljana. Das war schon nach wenigen Kilometern klar, als die 2 Minuten nach ihr gestartete Zeitfahr-Weltmeisterin Marlen Reus aus der Schweiz an ihr vorbeizog. Kurz vorher schon die Straßenwelt- und Europameisterin Demi Wollering aus den Niederlanden. Diese beiden holten auch in dieser Reihenfolge Gold und Silber. Franziska Koch wurde mit fast 3 Minuten Rückstand Elfte. Bei den Männern verzichtete der Weltmeister in dieser Disziplin. Remco Evenepoel hatte am Sonntag in Slowenien das spannende Straßenrennen gewonnen. Jetzt konzentriert sich der Belgier schon auf das letzte große Rennen des Jahres, die Lombardei-Rundfahrt am Samstag. In seiner Abwesenheit konnten die Gastgeber jubeln. Der Altmeister Primoz Roglic holte Gold für Slowenien. Für den 36-jährigen Olympiasieger von 2021 ein prestigeträchtiger Erfolg.
1: In Berlin berät der Europäische Fußballverband UEFA heute und morgen über einen Gegenkandidaten für Gianni Infantino bei der Präsidentschaftswahl des Weltverbandes FIFA. Es ist der große Wunsch der UEFA und vor allem von Boss Alexander Čeferin, dass Infantino nicht im Amt bleibt. Seine Pläne, Anteile an der Weltmeisterschaft an Investoren zu verkaufen, sorgten im Sommer für große Schlagzeilen. Der Unmut, zumindest in weiten Teilen Europas, ist weiter groß. Jakob Silvester Schmidt, wie geschlossen ist denn die Vereinigung, die einen neuen Präsidenten will?
3: Weniger geschlossen, als es auf den ersten Blick scheint. Zwar fordert DFB-Präsident Bernd Neuendorf offen die Ablösung Infantinos und auch UEFA-Präsident Alexander Čeferin drängt auf einen Führungswechsel. Doch bei entscheidenden politischen Fragen gibt es unterschiedliche Positionen. Einige Verbände halten weiter zu Infantino, unter anderem in Asien und der arabischen Welt. Zuletzt hat etwa der Zusammenschluss der arabischen Fußballverbände seine Unterstützung für den FIFA-Chef bekräftigt. Auch aus Europa sprach sich etwa Lettland unlängst als erster europäischer Verband für Infantino aus. Die Zeit läuft, die Frist für die Nominierung einer Alternative zu Infantino läuft am 18. November ab.
1: Den zwischenzeitlichen Plan, WM-Anteile zu verkaufen, habe ich eben schon angesprochen. Gibt es denn noch weiteres Konfliktpotenzial zwischen FIFA und UEFA?
3: Russland könnte zu einem weiteren Bruch zwischen FIFA und UEFA werden. Infantino hat sich in der Vergangenheit für eine Rückkehr russischer Mannschaften ausgesprochen. Während in Europa viele Verbände eine Aufhebung der Sanktionen kritisch sehen, solange der Krieg gegen die Ukraine andauert. Damit könnte Russland zur Machtfrage werden. Infantino kann sich mit seinem Kurs als jemand präsentieren, der Fußball und Politik stärker trennen will und auch Verbände außerhalb Europas anspricht. Für die UEFA ist das hochproblematisch, denn viele europäische Verbände wollen keine Normalisierung des russischen Fußballs.
1: Der Wille nach einem Führungswechsel ist also zumindest in Reihen der UEFA groß. Dass in Berlin schon ein Gegenkandidat aufgestellt wird, ist aber unwahrscheinlich. Nach Sportschau-Informationen will die UEFA dazu einen strategisch geeigneten Zeitpunkt wählen. In der Basketball-Champions League verlief das Auftaktspiel für die drei deutschen Teams, die gestern Abend im Einsatz waren, ganz verschieden. Meister Alba Berlin gewann deutlich bei Slavia Prag. Die Baskets Bonn siegten ebenfalls zu Hause gegen den FC Porto. Rasta Fechter hingegen verlor deutlich in Serbien bei Spartak Subotica.
5: Und das war der Sport mit Moritz Knorr.

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1: Um 4.30 Uhr mit Wolfgang Berger. Die Spitzen von Union und SPD haben am Abend im Kanzleramt über die weitere Zusammenarbeit beraten. Das Treffen dauerte 4 Stunden. Konkrete Ergebnisse wurden nicht mitgeteilt. Aus Berlin Uwe Berndt.
2: Danach hieß es aus Regierungskreisen, die Gespräche seien konstruktiv gewesen, aber es gab keiner der Beteiligten eine Erklärung ab. Belastet wurde das Treffen des Koalitionsausschusses durch die Wahl eines AfD-Politikers zum Landtagspräsidenten in Sachsen-Anhalt, mutmaßlich auch mit Stimmen von CDU-Landtagsabgeordneten. Dies sorgt für Empörung in der SPD. Die CDU wiederum warnt die SPD davor, im Berliner Abgeordnetenhaus eine Regierung mit der Linkspartei zu bilden.
1: 2 Wochen nach ihrer Zwangsräumung ist die spanische Rentnerin Mari Carmen Abascal gestorben. Die 87-Jährige hatte vor 2 Wochen nach 70 Jahren ihre Mietwohnung verlassen müssen. Polizisten brachen damals ihre Tür auf, Sanitäter trugen sie aus dem Haus. Die Zwangsräumung löste landesweite Massenproteste gegen die Wohnungsnot aus. Am Ende führte sie sogar zu Neuwahlen. Unter dem Druck der Proteste hätte Mari Carmen Abascal in ihre Wohnung zurückkehren dürfen. Seit der Zwangsräumung lag sie aber im Krankenhaus. Nach ihrem Tod kam es in der Nacht in Madrid zu ersten Protesten. Bei den Vereinten Nationen ist weiterhin offen, wer im kommenden Jahr die Nachfolge von UN-Generalsekretär Antonio Guterres übernimmt. Die 15 Mitgliedstaaten im UN-Sicherheitsrat konnten auch bei ihrer 5. Probeabstimmung keine Vorentscheidungen erreichen. Aus New York Martin Ganselmeier.
3: Unter den 7 Kandidatinnen und Kandidaten bleibt nur noch eine übrig mit realistischen Chancen auf die Nachfolge von Antonio Guterres. Es ist die frühere Vizepräsidentin von Costa Rica, Rebecca Greenspan. Die schlechte Nachricht für Rebecca Greenspan: Bei der 5. Probeabstimmung unter den 15 Mitgliedstaaten gab es für sie 6 Gegenstimmen, 3 mehr als zuvor. Keine positive Dynamik also für Greenspan, weshalb immer wahrscheinlicher wird, dass sich die 5 Vetomächte in den nächsten Wochen doch wieder auf die Suche nach einer ganz neuen Person machen, die bisher nicht kandidiert hat.
1: Beim Zusammenstoß eines Autos mit 3 Mopeds sind in Brandenburg 4 Menschen gestorben. Der Unfall passierte am Abend auf einer Landstraße im Landkreis Barnim. Laut Polizei wollte ein Autofahrer mehrere Fahrzeuge überholen und fuhr dabei frontal in die entgegenkommende Gruppe Mopeds, deren 3 Fahrer und eine Mitfahrerin starben. Das Wetter in Deutschland. Tagsüber breitet sich Regen nach Osten aus, später von Nordwesten her wechselnd bewölkt mit Sonne, aber auch Schauern, Höchstwerte 12 bis 20 Grad. Am Freitag weiterhin wechselhaft, nur im Süden abseits der Alpen etwas Sonne, 10 bis 16 Grad. Am Sonnabend wechselnd bewölkt, teils etwas Sonne und Schauer bei 10 bis 17 Grad. Das waren die Nachrichten.
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4: Mit der A4, die ist neu dabei, Kirchheimer Dreieck Richtung Erfurt. Zwischen Friedewald und Wilder-Könebach ist bis auf Weiteres gesperrt wegen eines Unfalls. Und auf der A7 Hamburg Richtung Flensburg im Elbtunnel, da wurde die Höhenkontrolle ausgelöst und deswegen ist der gesperrt. Gute Fahrt!
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4: Mit Nikolai Ross, guten Morgen. Sie ist 2 Meter hoch und nackt. Eine Statue in Straßburg, die ganz klar Donald Trump zeigt. Und diese Statue, die steht nicht irgendwo in Straßburg. Sabrina Fritz.
5: Jens Galschiöt war selbst überrascht, dass das EU-Parlament die Erlaubnis gab, seine orangene Pest aufzustellen.
6: Maybe we all are tired of Trump.
5: Vielleicht sind wir alle Trump müde. Er bricht Vereinbarungen und zerstört unsere Werte, sagt er in Straßburg.
6: Everybody, we have some value. Then he take it down.
5: Geholfen hat wohl auch, dass der gut 70-jährige dänische Künstler schon öfter im EU-Parlament ausgestellt hat, aber wohl noch nie eine so provokante Statue. Sie zeigt einen massigen Mann mit nichts bekleidet als goldener Farbe. Die Figur sitzt auf den Schultern eines schmalen Mannes, der davon fast erdrückt wird. Auf dem Sockel steht:
7: Ich sitze auf dem Rücken eines Mannes. Er leidet unter meiner Last. Ich werde alles tun, um ihm zu helfen, außer von seinem Rücken zu gehen.
5: Damit kein Zweifel aufkommt, wer hier gemeint ist, hat er noch einen Golfschläger in der Hand und trägt die weltberühmte Haartolle. Es ist ein Symbol für die, die Macht haben und die Machtlosen, sagt Künstler Galschiöt.
6: So this is a sculpture about the powerful and the powerless.
5: Die 2,5 Meter hohe Statue steht zwischen Eingang und der sogenannten Schwanenbar, einem sehr beliebten Treffpunkt im EU-Parlament in Straßburg. Viele Abgeordnete hetzen zwischen Ausschusssitzungen und Abstimmungen achtlos daran vorbei. Andere bleiben stehen, machen ein Foto und wundern sich über diesen für das Parlament doch unüblichen Anblick, wo man eher Blazer und Laptoptasche gewohnt ist. Auch die Darstellung nackter Regierungschefs anderer Länder ist normalerweise hier nicht erwünscht. Latifa, einer jungen Französin, gefällt es. Es ist gut, diese Kunst zu sehen. Sie sensibilisiert für die Zerstörung, für den Irrsinn. Für mich ist er ein Diktator. Künstler Galchiot erzählt, dass es auch Kritik gab, vor allem von Vertretern rechter Parteien. Die AfD-Abgeordnete Christine Andersson kommentiert gegenüber der Nachrichtenagentur AFP, politisch stehe kaum jemand nackter da als die EU selbst. Aber die meisten Reaktionen sind positiv.
8: Er macht Politik auf für die Reichen, auf den Nacken von seiner eigenen Bevölkerung. Für die hat sich in der letzten Amtszeit überhaupt nichts verändert und die Preise sind nur gestiegen. Und ich finde, genau das wird durch diese Statue sichtbar.
9: Ich habe auch noch genug Selbstbewusstsein, dass wir in Europa unser eigenes Ding machen und dass vielleicht so eine Person auch irgendwo steht, aber nicht auf unseren Schultern sitzt.
5: Galchiot hat von seiner großen Figur noch hunderte kleiner Kopien mit einem 3D-Drucker nachmachen lassen. Diese verteilt er kostenlos im EU-Parlament. Die Nachfrage nach diesem Souvenir ist groß. Der nackte Trump ist schon viel herumgekommen. Galchiot hat ihn schon in Brasilien und bei der Münchner Sicherheitskonferenz gezeigt. Bis Donnerstag ist die orangene Pest noch in Straßburg zu sehen. Dann soll sie bei der Weltklimakonferenz in der Türkei aufgestellt werden.
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4: Tja, es war einmal. Einst war Porsche der große Gewinnbringer für den Mutterkonzern VW. Inzwischen ist der Sportwagenbauer ebenfalls ein Sorgenkind. Aber die Stuttgarter wollen zurück auf die Überholspur und haben dafür jetzt ihre neue Strategie vorgestellt. Und die lautet ganz knapp: weniger, dafür aber noch teurere Autos verkaufen. Und auch Verbrenner spielen dabei eine große Rolle. Aus Stuttgart berichtet Thorsten Weick.
10: Porsche-Chef Michael Leiters lenkt erst seit Anfang des Jahres die Geschicke von Porsche. Er ist zu einem Zeitpunkt an die Spitze getreten, in der der Sportwagenbauer in großen Schwierigkeiten steckt. Im vergangenen Jahr ist der Gewinn um rund 90% eingebrochen. Die Autoverkäufe in China müssen auch Porsche Kopfschmerzen bereiten. Angesichts dieser multiplen Probleme hat Leiters einen Plan ausgearbeitet mit dem Titel Sportwagenschmiede 2035.
11: Wir wollen auf jeden Fall schlanker werden. Wir wollen die gesamte Organisation schlanker machen. Das ist leider verbunden mit dem Abbau von Arbeitsplätzen, leider auch hier in Baden-Württemberg. Aber ich bin der festen Überzeugung, dass diese Maßnahmen notwendig sind, um uns dann wieder zu einer großartigen Zukunft zu führen.
10: Im Konzern will Porsche mit weniger Autos wieder mehr Geld verdienen. Die Gewinnschwelle soll künftig bereits bei weniger als 200.000 Fahrzeugen erreicht werden. Der Sportwagenbauer will also mehr höherpreisige Modelle mit höherer Marge verkaufen. Autoexperte Stefan Bratzel vom Center of Automotive Management in Bergisch Gladbach sieht Chancen in der angekündigten Strategie.
12: Das ist wirklich offen, ob diese Strategie 2035 gelingen wird. Man hat diesen Spagat, den man vollführt. Man muss sozusagen die bisherigen Kunden, die von der Elektromobilität nicht überzeugt waren, jetzt mit Verbrennermodellen weiter überzeugen. Gleichzeitig muss es gelingen, in diese neue Automobilwelt auch erfolgreich hinüberzutreten.
10: Neben der Modellstrategie soll auch im Konzern gespart werden. Eine gemeinsame Plattform mit der Konzernschwester Audi soll die Effizienz steigern und die Belegschaft soll mittelfristig um 25% schrumpfen, 9.000 Arbeitsplätze weniger bis 2035. Autoexperte Bratzel sieht darin aber auch Risiken.
12: Ich glaube, man orientiert sich ein Stück weit bei Porsche auch an Erfolgen von Ferrari. Ob das tatsächlich gelingen kann, muss man sehen. Wenn man zu sehr zu einer Nische wird, dann wird auch in Frage gestellt, ob die Produktionskapazitäten, die man hat, nicht weiter gekürzt werden müssen.
10: Den massiven Einbruch bei Porsche hat vor allem der Einbruch auf dem chinesischen Markt verursacht. Künftig werde Porsche in China die Möglichkeiten sehr konservativ planen, so Michael Leiters. Trotz der massiv veränderten Rahmenbedingungen sieht der Porsche-Chef den Sportwagenbauer aber auf dem richtigen Kurs.
11: Und wir müssen erstmal jetzt unser Produktportfolio auffüllen. Dazu kommt im nächsten Jahr der elektrische Boxster und Cayman. Und im Jahr danach wird es eine Verbrennungsversion geben vom Macan. Und dann haben wir ganz viele tolle Produkte zusätzlich noch in der Pipeline. Und die werden uns ganz viel Momentum geben. Und das Momentum sehen wir schon am Ende dieser Dekade, 2030, 2031, aber noch viel mehr sehen wir das dann in 10 Jahren.
10: Die Pläne sind vorhanden. Ob die Umsetzung klappt, wird sich zeigen. Wichtig wird dabei sein, wie sich Porsche gegen die chinesische Konkurrenz behaupten kann.
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4: Gestern vor genau 3 Jahren, am 7. Oktober 2023, da haben Terroristen der Hamas Israel angegriffen. Israelische Orte in der Nähe der Grenze zum Gazastreifen. Einer davon, der Kibbutz Nir Oz. Dort hilft Petra Hemming aus Bergisch Gladbach seit dem Überfall am Wiederaufbau. Mit dem Verein Solidaritätspartnerschaft Bergisch Gladbach Nir Oz ist sie immer wieder dort. WDR-Moderator Tobi Schäfer hat sie gefragt, wie sie den Jahrestag gestern erlebt.
13: Es ist ein schwerer Tag, aber wir wollen auch positiv und voller Zuversicht, was das Kibbutz Nir Oz betrifft, nach vorne schauen.
14: Wissen Sie noch, wann und wie Sie damals von dem Angriff erfahren haben? Also das war ja wirklich so ein Moment wie jetzt neulich beim 11. September, wo man oft sagt, ich weiß noch genau, wo ich war, als ich davon erfahren habe. Wie war das bei Ihnen? Wann wurde Ihnen auch das Ausmaß klar?
13: Ja, das weiß ich natürlich noch sehr genau, wie die meisten, die sich mit dem Thema so ein bisschen befassen. Es war früher Morgen, es war ja bei uns ein Samstag. Und plötzlich rief mich jemand an, du musst sofort mal den Fernseher anmachen. Das habe ich dann getan und sah einen weißen Toyota Pickup, der irgendwo, so dachte ich, im Gazastreifen gezeigt wurde. Und plötzlich sprangen bewaffnete und vermummte Terroristen aus diesem Wagen. Und dann dachte ich, Moment, das ist nicht Gaza, das ist Israel. Und es war eine völlig undurchsichtige Situation, auch hier bei uns in Deutschland. Ich habe versucht, meine Freunde, meine Familie vor Ort in Israel anzurufen. Es gab kein klares Bild. Das hat sich dann bis 11 Uhr, 12 Uhr auch nicht verändert hier bei uns. Und plötzlich sah ich dann die ersten Bilder im deutschen Fernsehen von Hamas-unterstützenden Personen und Organisationen auf den Straßen von Berlin, die Süßigkeiten verteilten und auf den Straßen feierten. Mhm. Und da wurde mir klar, okay, hier ist was ganz Schlimmes, eine große Katastrophe geschehen.
14: Sie haben gesagt, Sie haben dann direkt versucht, Bekannte auch anzurufen, zu erreichen, denn Ihre Beziehung zu Israel, das ging ja schon viel früher los, ne?
13: Ja, das geht seit ich 17 Jahre alt bin. Ich stamme aus Düsseldorf. Mein Vater hat die Städtepartnerschaft zwischen Düsseldorf und Haifa mit initiiert in den 70er und 80er Jahren. Und mein Gymnasium in Düsseldorf war tatsächlich das erste, welches eine Schulpartnerschaft mit einem Gymnasium in Haifa auf die Beine gestellt hat. Und ich war bei dem ersten Schüleraustausch 79 dabei. Und seitdem ist die Beziehung zu Israel und zu meiner damaligen Gastfamilie auch nicht abgerissen. Ich habe nach dem Abitur 1,5 Jahre in Israel gelebt, habe einen Ulpan gemacht, das heißt, ich habe Hebräisch gelernt. Habe dann in Köln auch Judaistik studiert und so ist meine Beziehung zu Israel immer sehr eng gewesen. Mhm. Aber der 7. Oktober, der hat natürlich dann alles verändert.
14: Und hat bei Ihnen quasi dann ausgelöst, dass Sie gedacht haben, ich muss hin, ich will helfen, zusammen mit einer Initiative. Wie schnell war dieser Gedanke da? Wie schnell sind Sie da auch tatkräftig dann geworden?
13: Ja, der Gedanke war wirklich ganz, ganz schnell da. Direkt am nächsten Tag, am 8. Oktober, hat mich mein Freund Roman Zeljutow angerufen. Wir sind in dieser Israel-Solidarität seit langen Jahren verbunden. Er hat gesagt, du bist doch so gut vernetzt in Israel. Wir müssen jetzt einen Ort finden, einen Kibbutz finden, wo wir helfen können, wo wir unterstützen können. Jetzt reise ich seit über 45 Jahren nach Israel und bin wirklich gut vernetzt in alle möglichen Bereiche der israelischen Gesellschaft. Aber ein Kibbutz am Gazastreifen war tatsächlich nicht dabei. Und über eine Freundin, die bei der Deutschen Botschaft in Tel Aviv arbeitet, kam dann der Kontakt zustande zu Efrat Machikawa, die Sprecherin des Kibbutz Nir Oz dann war. Und somit war dann der Kontakt da. Und ja, am 13. Oktober haben wir telefoniert, Efrat und ich. Und das war das erste Mal, dass Roman Zeljutow und ich den Namen Nir Oz überhaupt gehört haben. Mhm. Und dann ging das mit einem Eilverfahren ganz, ganz schnell, dass wir einen Verein gegründet haben. Man muss ja in Deutschland, um Spenden zu generieren etc., einen eingetragenen Verein gemeinnützig haben. Und das haben wir dann wirklich sehr, sehr schnell umsetzen können. Im Januar existierte dann diese Solidaritätspartnerschaft.
14: Und im März waren Sie dann zum ersten Mal dort. Was waren da die ersten Eindrücke? Das war ja ungefähr ein halbes Jahr später dann.
13: Genau, es waren 5 Monate nach dem 7. Oktober waren Roman und ich zum ersten Mal in Nir Oz. Der Kibbutz war menschenleer. Es war niemand dort. Die Häuser waren völlig unangetastet. Es war alles so, wie die Terroristen das am 7. Oktober zerstört und hinterlassen hatten. Es war wie eine Geisterstadt. Es war beängstigend, weil man hörte natürlich auch zu der Zeit die Kriegsgeräusche. 1200 Meter ist Gaza entfernt von hier aus in Sichtweite sowieso. Aber diese Artillerie und Sprengungen waren sehr, sehr deutlich hörbar. Und wir sind dann durch das Kibbutz geführt worden von einer ehemaligen Geisel, die Margalit Moses, die im November 23 freigekommen ist, deutschstämmig, hat in St. Augustin lange Jahre gelebt, spricht Deutsch. Und sie hat uns durch Nier ausgeführt. Und was ich nie vergessen werde, ist der Geruch. 5 Monate nach dem 7. Oktober roch alles nach kalter Asche.
14: Hatten Sie Angst in dem Ort?
13: Nein.
14: Weil Sie davon gesprochen haben, man hört natürlich auch Bombeneinschläge.
13: Also Angst ist an diesem Ort und in diesem Zusammenhang kein guter Berater. Als wir mit der ersten Volontärsgruppe gereist sind nach Neos im August 24, da war ich natürlich nicht nur für mich selber verantwortlich, sondern für 12 Volontäre, für 12 Menschen, die zum allerersten Mal zum Teil auch überhaupt in Israel waren. Und nachts, die Geräusche sind dann nochmal intensiver. Und ich persönlich habe keine Angst, aber es gab Situationen, wo ich mir auch Hilfe, psychologische Hilfe holen musste für unsere Volontäre.
14: Sie haben gesagt, der Ort war dann auch menschenleer und trotzdem sind Sie ja dann in Kontakt gekommen mit denen, die zurückkommen wollten. Wie waren die Begegnungen? Was haben die Menschen gespürt? Also es gab ja den Wunsch auch zurückzukehren. Also Angst wahrscheinlich auch, vielleicht nicht das vorherrschende Gefühl, aber was anderes.

0: haben von den Menschen aus Neos, ist eine unglaubliche Dankbarkeit. Vom ersten Tag an, von den ersten Begegnungen an. Wir wollen das natürlich gar nicht. Wir sind ja da, weil wir etwas schaffen wollen und nicht, weil wir nach Aufmerksamkeit oder Dankbarkeit suchen. Aber das ist auch motivierend natürlich, wenn wir sehen, dass die Menschen sich bedanken dafür, dass wir die Arbeit verrichten, die kein anderer verrichten kann, weil einfach niemand da ist. Das war natürlich bei den ersten 1, 2, 3 Volontärsreisen noch mehr der Fall, als es jetzt ist. Und damals war es so, dass viele Überlebende des 7. Oktobers tagsüber in den Kibbutz gekommen sind, um nach ihren Häusern zu schauen oder um einfach an diesem Ort sein zu können. Und vielleicht war das auch schon damals ein Teil der Aufarbeitung des Traumas. Die sind aber abends dann alle gefahren, sind alle dahin zurückgefahren, wohin sie evakuiert worden sind am 7. Oktober.
1: Sie waren jetzt zuletzt im September da, also wirklich vor kurzer Zeit. Wie sieht es heute in dem Ort aus? Also was erinnert zum Beispiel noch an den Überfall und wie sehr liegt eine Schwere über dem Ort? Aber gibt es bei den Menschen auch schon wieder eine Art von Leichtigkeit und Zuversicht?
0: Also Leichtigkeit würde ich nicht sagen, aber die Resilienz und die Zuversicht ist etwas, was Israel ausmacht. Die Menschen sind ja diese Art von Auseinandersetzungen mit den Nachbarn gewohnt. Das hat es ja immer gegeben. Nicht erst seit der Staatsgründung, sondern auch schon weit vorher und schon mal gar nicht seit dem 7. Oktober. Aber was wir sehen an ganz offensichtlichen Veränderungen im Kibbutz Neos, von den Häusern, 97% der Häuser sind ja zerstört worden, wie Sie es eingangs sagten, stehen von den zerstörten Häusern tatsächlich heute nur noch 4. Die anderen sind alle abgerissen worden und machen somit Platz für Neues. Mhm. Aber diese 4 Häuser, die stehen deswegen noch in dieser gleichen Art und Weise, wie sie vorgefunden worden sind von der israelischen Verteidigungsarmee am Nachmittag des 7. Oktober, weil die Familien derer, die dort ums Leben gekommen sind, die dort ermordet worden oder von dort verschleppt wurden, sich bisher noch nicht einigen konnten, wie mit dem Haus umgegangen werden soll. Es ist zum Beispiel das Haus der Familie Bibas. Die Familie Bibas, der Name ist um die Welt gegangen. Es war die junge Mutter mit den 2 rothaarigen Jungs auf dem Arm, die verschleppt worden ist. Der Vater Yarden ist ebenfalls verschleppt worden und Mutter und die beiden Söhne sind kaltblütig in der Geiselhaft ermordet worden. Und Yarden Bibas ist zurückgekehrt. Er kann diese Entscheidung im Moment nicht treffen und kann nicht sagen, ja, reißt das Haus ab. Und das betrifft noch 3 weitere. Und somit ist nicht so, dass alles neu ist jetzt im Kibbutz Neos.
1: Wann ist der nächste Besuch geplant?
0: Der nächste Besuch ist geplant am 14. Dezember. Mit 14 Volontären werden wir wieder vor Ort sein und helfen.
2: Sagt die Vorsitzende des Vereins Solidaritätspartnerschaft Bergisch-Gladbach Neos, Petra Hemming, im Gespräch mit meinem WDR-Kollegen Tobi Schäfer.
3: Kultur.
2: Was bleibt von der Liebe nach 40 Jahren Ehe? Wenn jeder der Sätze des anderen, wenn jeder die Sätze des anderen kennt, seine Macken kennt, seine Schwächen kennt und ziemlich genau weiß, womit er ihn oder sie, also die andere oder den anderen, auf die Palme bringen kann. Darum geht's im neuen Film von Andreas Dresen. Er macht daraus kein großes Ehedrama, sondern beobachtet ein Paar über 4 Jahreszeiten hinweg. Dagmar Manzel und Joachim Kroll spielen Lore und Harry.
4: Sie ist unsere Tochter, Harry.
5: Warum muss sie eigentlich ständig heiraten? Wie spießig ist das denn?
4: Ja, wir haben doch auch geheiratet.
5: Ja, einmal, damals, aus Liebe.
4: Liebe?
5: Ach, jetzt war es nicht mal mehr Liebe.
6: So klingt sie also, die alte Liebe. Lore und Harry sind seit 40 Jahren verheiratet. Er ist pensioniert, kümmert sich um seinen Garten und hat sich mit dem Leben ziemlich gut arrangiert. Sie arbeitet noch als Bibliothekarin und fragt sich zunehmend, ob das wirklich schon alles gewesen sein soll. Andreas Dresen und Laila Stieler erzählen die Ehe der beiden über 4 Jahreszeiten. Große Ereignisse bleiben meistens draußen. Es ist ein inneres Kammerspiel zwischen den beiden. In der Küche, im Garten, im Schlafzimmer, beim Einkaufen. 2 Menschen, die sich so gut kennen, dass aus einer Bratwurstschnecke problemlos eine Grundsatzdiskussion werden kann.
7: Bratwurstschnecken. 4.
8: 2 Bratwurstschnecken.
5: Wieso denn nicht 4?
9: Da bleibt die Hälfte übrig und wieder ist ein Schwein umsonst gestorben. Deine Bratwurstschnecke war ja auch mal ein Tier.
5: Nee, die war immer schon Bratwurstschnecke.
6: Das klingt wie ein Sketch von Loriot, aber die Drehbuchautoren Dresen und Stieler führen die beiden nie vor. Hinter kleinen Reibereien.

0: Ein wie diesen liegen 40 gemeinsame Jahre, unterschiedliche Lebensentwürfe und auch die Frage, was aus den eigenen Hoffnungen geworden ist. Die Romanvorlage von Elke Heidenreich und Bernd Schröder haben sie dafür in den Osten verlegt. Das schwingt mit, ohne dass alte Liebe daraus eine große historische Abrechnung macht.
1: Sag mal, wenn du nicht zu Hause bist und ich habe eine Meinung, habe ich dann immer noch Unrecht?
2: Es kann spät werden heute.
1: Ja, bei mir auch. Hier soll regnen.
2: Nicht in meiner App.
1: In meiner schon.
0: Es sind messerscharfe Dialoge für Schauspielende, die nicht auf die Pointe zielen. Dagmar Manzel und Joachim Krohl sind großartig in ihren Rollen. In einem Blick können 40 Jahre Enttäuschung und Verletzung liegen. Im nächsten 40 Jahre stille Liebe. Vor allem Manzels Lore ist keine gemütliche Identifikationsfigur. Sie ist spitz, ungerecht, manchmal verbittert. Aber auch voller Sehnsucht nach einem Leben, von dem sie nicht weiß, ob sie es verpasst hat. Harry wirkt dagegen zufrieden mit dem Erreichten. Alte Liebe zeigt, was Liebe nach 40 Jahren auch sein kann. Ein gemeinsam entwickeltes System aus Ritualen, Kränkungen, Fürsorge und Sätzen, die man schon 100-mal gesagt hat.
2: Früher haben wir oft zusammen gebadet.
3: Na, ich dusche ja lieber. Wann hat das eigentlich aufgehört? Und warum?
2: Ja, man wird alt, müde, langweilig.
3: Ich will aber nicht müde, alt und langweilig werden.
2: Bist du auch nicht?
3: Nee?
2: Noch nicht.
0: Das ist großes Schauspielerkino, gerade weil es sich so klein macht. Laila Stieler und Andreas Dresen sind wieder einmal das Sprachrohr ganz normaler Menschen. Alte Liebe ist ein Film, bei dem man sich nach dem Abspann neu verlieben kann oder sich scheiden lässt. Ein größeres Kompliment kann man einem Film über 40 Jahre Ehe kaum machen.
4: Anna Wollner über Alte Liebe. Den Film gibt's ab heute in den Kinos in Deutschland.
5: Standpunkte.
4: Wie geht es weiter mit der CDU nach den zuletzt schlechten Wahlergebnissen? Bundeskanzler Friedrich Merz hat vor kurzem gesagt, seine Partei sei nur noch in Teilen eine klassische Volkspartei. In der medialen Berichterstattung war schon der Begriff Volkspartei-Ruine zu hören. Dazu kommen interne Spannungen und Abspaltungsdrohungen und auch die Frage, inwiefern die AfD in Sachsen-Anhalt es auf genau solche CDU-Parteiaustritte abgesehen hat. Wir beleuchten, wie verschiedene Medien die Lage der CDU einschätzen. Auch vor dem Hintergrund, dass im Landtag von Sachsen-Anhalt ein AfD-Politiker zum Präsidenten gewählt wurde. Denn dabei steht der Verdacht im Raum, dass er auch Stimmen von CDU-Politikern erhalten hat.
6: Wer seine Stimme der AfD gibt, der spielt das Spiel der Extremisten und er zerstört Glaubwürdigkeit. Mit den Werten meiner Partei, der CDU, verträgt sich das jedenfalls nicht.
4: Sagt unverkennbar der Bundeskanzler Friedrich Merz. Als Gastkommentatorin ist heute die freie Autorin Wiebke Hollersen dabei und sie kommentiert die zurückliegenden Wochen der CDU folgendermaßen.
7: Es gibt Situationen im Leben, in denen man sich mit einem Satz tröstet. Jetzt kann es immerhin nicht mehr schlimmer kommen. Vielleicht haben sich das in der CDU auch gedacht vor 2,5 Wochen. Der eigene Kanzler Friedrich Merz war in Umfragen so unbeliebt wie noch nie ein Kanzler vor ihm. Die Wahl in Sachsen-Anhalt krachend verloren. In Mecklenburg-Vorpommern war man sogar aus dem Landtag geflogen. Aber in solchen Krisen kann man sich zusammenraufen, einander in die Augen schauen, sich klar machen, warum man noch an die eigene Mannschaft glaubt, wofür man stehen will, sich eingestehen, wie tief man gefallen ist und sich gemeinsam wieder hocharbeiten. Doch davon ist bei der Union bisher gar nichts zu spüren. Im Gegenteil. In Sachsen-Anhalt haben Abgeordnete der CDU womöglich 2 AfD-Politiker mit an die Spitze des Landtags gewählt, allen Brandmauerbeschlüssen ihrer Partei zum Trotz, aber im Geheimen, also so, dass man es ihnen letztlich nicht nachweisen kann. Andere Unionspolitiker haben sich entschieden, sich gerade jetzt noch härter als bisher am Koalitionspartner im Bund, der SPD, abzuarbeiten und statt sich mit der eigenen Krise zu befassen und aus ihr zu lernen, obwohl das so dringend nötig wäre. Es kann jetzt nicht mehr schlimmer kommen, das ist ein tröstlicher Satz. Aber leider stellt man oft im Leben fest, dass er nicht stimmt.
4: Im Kommentar der Süddeutschen Zeitung aus München heißt es, die CDU habe ein viel größeres Problem als gedacht.
8: Niemand kann mehr sicher sagen, ob die CDU sich der AfD auf deren Weg in die Magdeburger Staatskanzlei entgegenstellen oder ihr doch heimlich die Tür öffnen möchte. Was man dagegen sicher sagen kann, Die CDU-Fraktion ist nicht nur gespalten, sie kollabiert gerade. Für den AfD-Spitzenkandidaten Ulrich Siegmund bildet all das eine hervorragende Ausgangsbasis für die Ministerpräsidentenwahl, die er Mitte Dezember plant. Gelingt der CDU vorher auf ihrem Landesparteitag kein personeller und inhaltlicher Neuanfang, dann kann sich die AfD von einem ihrer größten Ziele verabschieden, nämlich die CDU zu zerstören. Das übernimmt die dann schon selbst.
4: Nach Meinung der Frankfurter Rundschau weiß Friedrich Merz um seinen Autoritätsverlust in den vergangenen Monaten sehr wohl.
8: Doch Sachsen-Anhalt ist auch sein Problem und das wird nicht von allein vergehen. Im Gegenteil, im Dezember wird sich der AfD-Sieger Ulrich Siegmund zur Wahl als Ministerpräsident stellen. Ein paar Stimmen von der CDU wird es wohl auch für ihn geben. Schlimmer noch, der mehr als angeschlagene Fraktionsvorsitzende Sven Schulze schließt nicht mehr aus, dass man auch Anträge der AfD unterstützen könnte. Das Wort Brandmauer mag man in der Gesamtpartei schon gar nicht mehr in den Mund nehmen. Genauso schaufelt sich die CDU ihr Grab als Volkspartei.
4: Auch die Taz aus Berlin blickt voraus auf diese Ministerpräsidentenwahl in Sachsen-Anhalt.
8: Bis dahin muss die Union klären, wo sie steht. Auf der Seite der liberalen Demokratie oder auf der Seite der Autoritären. Beides wird nicht funktionieren. Die CDU ist nur noch einen Schritt vom Abgrund entfernt. Vielleicht hat sie sich bereits entschieden, weiterzugehen. Wenn sie noch umdrehen will, sind die nächsten Wochen ihre letzte Chance. Sonst könnte es die Partei zerreißen.
4: Und die Augsburger Allgemeine kommentiert, dass unter anderem durch das Verhalten der CDU das Radikale normalisiert werde.
8: Das ist nicht ungefährlich für dieses Land, auch wenn der Aufstieg der AfD kein Naturgesetz ist. Die AfD ist noch immer ein gieriger Haufen, wie sie ihr Ehrenvorsitzender Alexander Gauland einst charakterisierte. Eine Spaltung liegt im Bereich des Denkbaren. Gelingt es der Partei, trotz der brutalen Flügel- und Ego-Kämpfe zusammenzubleiben, dann dürfte sie für einen gehörigen Teil der Wähler bald zum festen politischen Angebot dieser Republik gehören. Wie Linke, CDU, CSU, SPD, FDP und Grüne.
4: Und das waren sie. Die Standpunkte zusammengestellt hat sie heute Pascal Küpper.

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1: Um 5 Uhr mit Thomas Haag. Guten Morgen. Die Spitzen von Union und SPD haben ihre Beratungen im Koalitionsausschuss am späten Abend beendet. Über die Ergebnisse soll heute früh unterrichtet werden, voraussichtlich schriftlich. Hauptstadtkorrespondent Uwe Behrendt.
2: Bundeskanzler Merz hatte zuvor auf einer Veranstaltung in Berlin gesagt, er erwarte von dem Treffen ein Bekenntnis zum Reformkurs der Bundesregierung. Er gehe davon aus, dass der Koalitionsvertrag und das Reformpaket unverändert die Geschäftsgrundlage für die Arbeit der Koalition bleiben. Belastet wurde das Treffen des Koalitionsausschusses außerdem durch die Wahl eines AfD-Politikers zum Landtagspräsidenten in Sachsen-Anhalt, mutmaßlich auch mit Stimmen von CDU-Landtagsabgeordneten.
1: Im Bundestag wird heute der Entwurf der Steuerreform in erster Lesung beraten. Die Union will die Reform nutzen, um Druck auf die SPD zu machen. Der finanzpolitische Sprecher der Union, Günzler, knüpft die Zustimmung an weitere Reformen. Hauptstadtkorrespondentin Lissy Kaufmann.
3: Günzler nennt die Arbeitsmarkt- und Rentenreform und spricht von einem klaren Signal an die SPD, die jetzt auch liefern müsse. Nur dann sei man bereit, dass etwa der Reichensteuersatz künftig schon ab 250.000 Euro greifen soll. Die Reform sieht außerdem vor, kleine und mittlere Einkommen zu entlasten, etwa indem der Grundfreibetrag und das Kindergeld erhöht werden.
1: Um die geplante Großunterkunft für Geflüchtete in der Sohrstraße in Berlin-Charlottenburg ist erneut Streit im Senat entbrannt. Wie aus internen Unterlagen, die dem RBB vorliegen, hervorgeht, geht es dabei um die Nutzung des ehemaligen Bürogebäudes. Die SPD-geführte Senatsverwaltung für Soziales will ab Februar den Betrieb der Unterkunft starten. Die beiden Fachverwaltungen für Finanzen und Bildung, beide CDU-geführt, wollen stattdessen prüfen, ob hier Wohnungen für Studierende möglich sind. Ob sich die ausgehende schwarz-rote Koalition noch einigt, ist unklar. Auf der Berliner Stadtautobahn A100 ist die Rudolf-Wessel-Brücke ab sofort teilweise gesperrt. Betroffen sind die äußeren Fahrstreifen. Laut der Autobahngesellschaft des Bundes ist ein sogenanntes Spannglied im Beton gerissen. Es soll weitere Untersuchungen geben. Auch ein Ersatzneubau mit zwei getrennten Brücken befindet sich bereits in der Planung. Die Eisbären Berlin haben das Achtelfinale der Champions Hockey League erreicht. Am Abend gewann der deutsche Meister beim österreichischen Spitzenclub Red Bull Salzburg mit 4:3. Die Basketballer von Alba Berlin sind erfolgreich in die Champions League gestartet. Der deutsche Meister gewann in Tschechien gegen Slavia Prag klar mit 110:86. Soweit die Nachrichten. 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Das Wetter. Heute früh haben wir Regen, der später von Westen in den Osten Brandenburgs zieht, bei maximal 15 bis 22 Grad.
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5: Mit der A4 Kirchheimer Dreieck Richtung Erfurt. Hier ist zwischen Friedewald und Wildeck-Hönebach nach einem Unfall bis auf Weiteres gesperrt. Die Umleitung für Sie ist die U79. Die A8 München Richtung Salzburg ist zwischen Bernau und Felden wegen Bauarbeiten noch gesperrt, sollte sich aber bald erledigt haben. Die Umleitung hier die U79. A57 Krefeld Richtung Köln zwischen Krefeld Zentrum und Krefeld Oppum, auch hier noch die Bauarbeiten, aber auch das sollte bald vorbei sein. Dann noch München, der Effnertunnel, der Richard-Strauss-Tunnel, der Altstadtring-Tunnel und der Boschetz-Rieder-Tunnel sind wegen Wartungsarbeiten auch noch bis jetzt eigentlich gesperrt, offenbar noch gesperrt in beiden Richtungen. Auch das sollte bald vorbei sein. Und dann haben wir noch den Kreis Bernkastel-Wittlich, die B50 zwischen Platten und Wehlen. Hier ist ein LKW umgestürzt und deswegen ist da gesperrt. Jetzt kommen noch zwei Sachen neu rein. Oh, noch mehrere Sachen neu rein. Eieiei. Die A6 Mannheim Richtung Saarbrücken. Die Einfahrt Rohrbach ist gesperrt und zwar bis Samstag um 6. Ja, okay, ist interessant. Die A6 Mannheim Richtung Saarbrücken, Ausfahrt St. Ingbert, die ist in der Nacht gesperrt bis morgen um 6. Die A6 Mannheim Richtung Saarbrücken, nochmal. Die Einfahrt St. Ingbert Mitte, die ist auch in der Nacht gesperrt, bis morgen um 6. Und die A17 Richtung Dresden, zwischen Dresden-Prohlis und Dresden-Südvorstadt. Hier laufen Instandsetzungsarbeiten und Achtung, hier ist die Verkehrsführung geändert. Und zwar heute von circa 8 an, also in knapp 3 Stunden, bis voraussichtlich dann 14 Uhr. So, das war's aber jetzt. Gute Fahrt.
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5: Aus dem Studio von NDR Info in Hamburg mit Nikolai Russ. Guten Morgen. Von tiefer Trauer bis Wut. Es waren sehr viele Emotionen mit dabei gestern beim Gedenktag in Israel. Gestern vor 3 Jahren haben Hamas-Terroristen das Land angegriffen und über 1000 Menschen getötet. Tausende Menschen haben daran am Abend in Tel Aviv gedacht. Felicitas von Böselager war mit dabei.
3: Wem gehört die Luft, das Land und das Meer? Wem gehören Gold und Schmuck? Singt Arkadi Dukin zur Eröffnung der zentralen Gedenkveranstaltung zum 7. Oktober im Yarkon Park in Tel Aviv. Er sitzt an einem Klavier auf einer Bühne so groß, dass sie an ein Popkonzert erinnert. Sein Gesicht erscheint auf den meterhohen Screens. Neben ihm ist ein ausgebranntes Haus nachgebildet. Davor ein ausgebrannter Pickup und umgekippte Dixie-Klos. Sie sollen an den Terror der Hamas in den Kibbuzim und auf dem Gelände des Nova Musikfestivals erinnern. Vor der Bühne sitzen auf Plastikstühlen rund 50.000 Menschen. Unter ihnen auch Mauricio Schneider. Er erzählt, was der 7. Oktober 2023 für ihn bedeutet. Es hat mein Leben für immer verändert, weil 5 Familienmitglieder von mir getötet wurden. Am 7. Oktober hat Schneider seine Schwester, seinen Schwager, seine Nichte und deren 2 Kinder verloren. In Israel kennen alle die Geschichte seiner Nichte. Shiri Bibas und ihre 2 Söhne Ariel und Kfir sind als Geiseln in der Hamas-Gefangenschaft umgekommen. Ich konnte ewig nicht mehr einschlafen. Ich habe die Augen geschlossen und das Bild von Shiri vor mir gesehen, wie sie mit den 2 rothaarigen Kindern entführt wird. Ariel war nur 4 Jahre alt. Ist das ein Feind? Er erzählt, dass seine Mutter eine Holocaust-Überlebende war. Das reicht doch. Glaubst du, dass das reicht? Nein, ich glaube nicht. Jetzt passiert wieder sowas, zum 2. Mal in meinem Leben. Wieso? Schneiders Geschichte ist eine von schier unzähligen Erlebnissen, die an diesem Tag geteilt werden. Auf dem Screen im Yarkon Park erscheinen in goldenen Buchstaben die Namen der über 1200 Todesopfer. Eine von ihnen ist Gan Zahar. Sie ist 21 Jahre alt geworden. In einem Video erinnern sich ihre Freundinnen an sie. Wenn sie einen Raum betreten hat, hat es jeder bemerkt. Man konnte sie nicht übersehen. Zahar starb bei dem Versuch, einen Verteidigungsposten mit Munition zu versorgen. Sie hat zu ihrem Bruder gesagt, ich gehe zu einem Ort, der voll mit Terroristen ist, weil wir die Munition wieder auffüllen müssen. Die Veranstaltung am Abend in Tel Aviv ist nur eine von vielen Gedenkfeiern, die über den Tag verteilt im ganzen Land stattfanden. Viele begannen früh am Morgen um 6.29 Uhr, als vor 3 Jahren in ganz Israel die Sirenen schrillten und der Angriff der Hamas begann. Die Überlebenden und Hinterbliebenen versammelten sich auf dem Festivalgelände des Nova Musikfestivals, in den betroffenen Kibbuzim oder suchten die Ruhe am Grab ihrer Angehörigen. Aber neben der Trauer gab es auch Protest in Jerusalem vor der Knesset und auf den Straßen Tel Avivs. Die Demonstranten wollen, dass die Regierung zurücktritt und dass eine unabhängige Untersuchungskommission eingesetzt wird, die ermittelt, weshalb Israels Regierung den Terror vom 7. Oktober nicht hat kommen sehen und nicht verhindert hat. Ende Oktober wird in Israel gewählt. So findet das Gedenken mitten im Wahlkampf statt. Während Oppositionspolitiker Premierminister Benjamin Netanyahu dafür verantwortlich machen, dass Israel nicht auf den 7. Oktober vorbereitet war, unterstreicht Netanyahu an diesem Tag, die Regierung werde ihren Auftrag erfüllen und alle Mörder zur Rechenschaft ziehen. Die zentrale Gedenkveranstaltung am Abend in Tel Aviv ist von einem Verein organisiert und unabhängig vom Staat. Es tritt kein Vertreter der Regierung auf. Mauricio Schneider, der an diesem Tag auch am Grab seiner Familienmitglieder war, sagt, dass die vielen Menschen bei der Gedenkveranstaltung ihn stolz machen. Wie es mir meine Mutter beigebracht hat, ein stolzer Jude zu sein. Stolz darauf zu sein, wer ich bin.
5: Und auch in Berlin gab es eine Gedenkveranstaltung zum 3. Jahrestag des Terrorangriffs unter dem Motto Nie vergessen, niemals schweigen. Dabei immer wieder Thema in allen Reden und Beiträgen der Antisemitismus in Deutschland.
6: Millionen meiner Ahnen haben schon hier gewohnt. Doch dieses Land hat sie nicht verschont.
7: Der ehemalige deutsch-israelische Rapper Ben Salomo setzt zu Beginn der zentralen Gedenkveranstaltung auf dem Bebelplatz in Berlin den Ton. Es ist einer, der hart und anklagend ist. Es geht nicht um den 7. Oktober, es geht um Antisemitismus in Deutschland, in Berlin. Weil es, wie die Initiatorin Melodie Sucharewitsch betont, einen direkten Zusammenhang gibt zwischen antisemitischen Gedanken, ersten Angriffen und dem Terror des 7. Oktober.
8: Denn Terror beginnt nicht mit der Bombe oder mit dem Gewehr. Er beginnt mit einer Ideologie, mit Propaganda, mit der Entmenschlichung und mit dem Schweigen derjenigen, die es eigentlich besser wissen.
7: Die Gesellschaft müsse lauter werden, fordert sie. Mehr Engagement fordert auch der israelische Botschafter in Deutschland, Ron Prosor. Sonntagsreden für Tote habe es genug gegeben. Er fordert Taten und wird politisch. Eine Brandmauer, betont er, stehe entweder zu allen Seiten oder sei nicht mehr als eine wirkungslose Kulisse.
9: Antisemiten dürfen niemals wieder in Parlamente einziehen, egal ob links oder rechts.
7: Antisemitismus, sagt Innenminister Alexander Dobrindt, sei ein schleichendes Gift, gegen das man sich täglich konsequent wehren müsse. Der CSU-Politiker erinnert aber auch an die Opfer des 7. Oktober. Auch an die aus dem Kibbutz Beeri, in dem die Hamas wütete und den Dobrindt im Dezember 2023 besucht hat.
10: Ging durch die Straßen, durch die Wege, durch die Häuser und ich spüre noch heute, wie mich das berührt hat, wie mich das emotional getroffen hat, wie das mein Herz verletzt hat. Und deswegen ist es mir ein Bedürfnis, auch hier sprechen zu dürfen.
7: Wichtig ist ihm, wie zuvor schon Kanzler Friedrich Merz, auch Solidarität mit dem Staat Israel zu bekunden. Ein Staat, der sich verteidigen müsse und dabei auch auf die Unterstützung Deutschlands zählen könne.
10: Jeder Einzelne, der in politischer Verantwortung steht, hat auch die Verantwortung, dafür zu sorgen, dass neuer Antisemitismus weder toleriert noch hochrangig fähig gemacht wird, weil man ihm eine Regierungsbeteiligung ermöglicht, meine Damen und Herren.
7: Auch wenn Dobrindt die Grünen und die SPD nicht konkret anspricht, den auf den Platz Versammelten ist klar, dass dies ein Aufruf an beide Parteien ist, nicht mit der Linkspartei in Berlin zu koalieren. Neutraler, aber nicht minder mahnend, hatte sich zuvor Bundestagspräsidentin Julia Klöckner zu Beginn der Sitzung im Bundestag geäußert. Auch sie erinnerte an den Terror des 7. Oktober, nicht ohne eine Brücke ins Heute zu schlagen.
11: Und wir sagen und wir hören es auch oft, Antisemitismus darf keinen Platz haben auf unseren Straßen, ebenso wenig wie in unseren politischen Debatten. Aber leider, sind wir ehrlich, ist doch die Realität anders. Erschreckend anders. Ob rechtsextrem, linksextrem oder islamistisch begründet, Extremisten wollen, dass wir uns an die Stigmatisierung von Juden gewöhnen.
7: Klöckner appellierte an alle, Antisemiten offen und öffentlich in die Schranken zu weisen. Wer nie wieder sage, dabei aber nur die Vergangenheit meine, betonte sie, der sei nicht glaubwürdig. Es gehe auch um das Heute und um das Morgen.
5: Christina Nagel berichtete für uns aus Berlin.
4: Das Wetter in Deutschland.
5: Es wird heute bei den meisten deutlich herbstlicher, so viel ist klar. Wir haben schon jetzt einiges an Regen über der Mitte und dem Norden Deutschlands und fast alle kriegen davon im Laufe des Tages was ab. Das zieht ganz langsam so Richtung Osten, Südosten weiter. Vor und nach dem Regen ist es oft sonnig bei bis zu 20 Grad. Morgen geht's meist wechselhaft weiter, immer wieder Schauer, zwischendurch auch mal Sonne, aber insgesamt eher grau und auch noch einen Tick frischer, maximal 10 bis 16 Grad in Deutschland. Und wir gucken noch auf die aktuellen Werte im Moment. Meldet Bremen 14 Grad und leichten Regen, Dresden 12 Grad und viele Wolken, Frankfurt am Main 16 Grad, leichter Regen, Köln 14 Grad, auch da regnet es jetzt schon. Auf dem Brocken im Harz 12 Grad, auch da leichter Regen. 14 Grad in Hannover bei vielen Wolken. Potsdam meldet 11 Grad und Wolken. Und München 13 Grad und Wolken.
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5: Um 5.14 Uhr am frühen Donnerstagmorgen. Der Bundestag beschäftigt sich zum ersten Mal mit dem Entwurf für eine Reform der Einkommensteuer von Finanzminister Lars Klingbeil. Die Pläne sind auch innerhalb der Regierungskoalition weiterhin umstritten. Lissi Kaufmann.
3: Die Steuerreform, ein kleines Teilchen im großen Reformpuzzle. Sie soll die Menschen entlasten, sagt Finanzminister Lars Klingbeil.
12: Busfahrer, um Polizeibeamte, um die Pflegekraft, um die Erzieherin, die sollen, nachdem das Leben in den letzten Jahren doch teurer geworden ist, jetzt auch entlastet werden und am Ende des Monats mehr Geld in der Tasche haben.
3: Der Grundfreibetrag soll angehoben werden, also der Betrag, auf den man gar keine Steuern zahlt. Angehoben werden sollen unter anderem auch der Kinderfreibetrag und das Kindergeld. Eine kleine Reform finden Ökonomen wie Martin Betznoska vom Institut der Deutschen Wirtschaft.
13: Der Name Steuerreform oder die Bezeichnung durch die Regierung ist natürlich ein bisschen trügerisch, weil nicht mal die kalte Progression wie in der Vergangenheit ausgeglichen wird.
3: Die kalte Progression, also jener Effekt, wenn der Arbeitgeber in Inflationszeiten das Gehalt anhebt, der Arbeitnehmer dadurch aber einen höheren Steuersatz zahlen muss, sich also am Ende trotzdem weniger leisten kann. In den vergangenen 15 Jahren haben alle Finanzminister diesen Effekt ausgeglichen. Lars Klingbeil plant das nicht. Die Union im Bundestag will das ändern.
14: Darüber werden wir in dem parlamentarischen Verfahren diskutieren müssen, ob es doch haushalterische Spielräume gibt,
3: sagt Fritz Günzler, Steuer- und Finanzfachmann der Unionsfraktion. Änderungen am Gesetz fände auch die SPD-Fraktion gut, erklärt die stellvertretende Vorsitzende Wiebke Ester.
15: Wir können uns auch vorstellen, diese Einkommensteuerreform noch größer zu machen. Aber es heißt dann auch ganz konkret, wo die Finanzierung herkommen muss.
3: Wo soll sie herkommen bei einem Haushalt, der auf Kante genäht ist? Die Grünen im Bundestag hätten eine Idee. Die finanzpolitische Sprecherin Katharina Beck nennt Ausnahmen im Steuersystem, die man abschaffen könnte, etwa bei der Erbschaftssteuer für Unternehmen.
16: Bei diesen Gerechtigkeitslücken muss die Bundesregierung endlich tätig werden. Und deswegen machen wir mit 7 namentlichen Abstimmungen an diesem Donnerstag im Bundestag auf diesen relevanten Beitrag zur Finanzierung von Entlastungen aufmerksam.
3: Doch selbst wenn Union und SPD sich einigen könnten, in der Union will man erstmal die Entwürfe weiterer Reformen abwarten. Fritz Günzler erinnert an die Arbeitsmarkt- und Rentenreform.
14: Wir sind schon der Meinung, wenn man eine Vereinbarung trifft, muss jeder Partner seine Dinge vorbringen. Und ich glaube, die Einkommensteuerreform kann dann erst beschlossen werden, wenn auch die anderen Dinge entscheidungsreif auf dem Tisch liegen.
3: Günzlers Argument: Schweren Herzens habe die Union zugelassen, dass mit der Reform auch der Spitzensteuersatz angehoben wird für alle, die mehr als 250.000 Euro im Jahr verdienen. Davon betroffen seien auch Personenunternehmen.
14: Sowas können wir natürlich nur mitmachen, wenn wir dann auch sehen, dass wir auf dem Arbeitsmarkt Erleichterungen haben, die dann auch wiederum Beschäftigung schafft. Also von daher bedingen sich die Dinge.
3: Martin Betznoska vom Institut der Deutschen Wirtschaft erklärt, die Erhöhung des Spitzensteuersatzes hätte damit auch Folgen für die Wirtschaft.
13: Eine Erhöhung belastet die Unternehmen, die haben dann weniger zur Verfügung, um zu investieren zum Beispiel. Und gerade in den jetzigen Zeiten brauchen wir mehr Investitionen. Also es ist schon eine Belastung auch für die Wirtschaft.
3: Es scheint, so schnell wird das Puzzleteilchen Steuerreform nicht vorliegen. Damit droht eine weitere Lücke zu klaffen im großen Reformpuzzle der Bundesregierung.
5: Und dann geht's um noch eine Reform heute im Bundestag, die Reform der Kinder- und Jugendhilfe. Da geht es vor allem um die Frage, bekommen Kinder mit Behinderung auch in Zukunft die nötigen Hilfen, um am Schulunterricht teilzunehmen? Und die andere Frage ist, wie wird diese Unterstützung organisiert? Die Bundesregierung will vor allem das System der Schulbegleitung ändern. Aus dem ARD-Hauptstadtstudio berichtet Chris Pertrow.
2: Caroline Kleve arbeitet bei der Lebenshilfe in Braunschweig und organisiert dort die Schulassistenzen für etwa 40 Kinder mit Behinderung. Nahezu alle bekommen eine Einzelbetreuung. Caroline Kleve nennt ein Beispiel.
17: Die Lehrkraft steht an der Tafel und beschreibt die Aufgabe und die ist zu schnell erklärt, sodass das Kind nicht alle Inhalte der Aufgabenstellung wahrgenommen hat. Und dann ist die Schulassistenz da und sagt so: Das machst du jetzt und das machst du jetzt.
2: Jeder Fall, so schildert es Caroline Kleve, liegt anders. Kinder mit einer körperlichen Behinderung brauchen zum Beispiel Hilfe beim Gang zur Toilette. Bei anderen geht es darum, einen möglichen Anfall frühzeitig zu erkennen, Gefühle zu kontrollieren oder bei einer Hör- oder Sehbehinderung zu assistieren. Doch das System der Schulbegleitung steht unter Druck, auch aus finanziellen Gründen. Das sagt die Bundesfamilienministerin Karin Prien.
18: Die Bedarfe wachsen. Die Problemlagen werden komplexer und zugleich steigen die Kosten dramatisch und dynamisch. Es fehlen Kräfte und es fehlen Fachkräfte. Und ich fürchte, An letzterem wird sich so bald auch nichts ändern lassen.
19: Ändern will Karin Prien deshalb das System. Statt der heute noch sehr verbreiteten individuellen Hilfe sollen sich künftig, wenn möglich, mehrere Kinder eine Betreuung teilen.
18: Poollösungen sollen die Regel sein. Denn es ist für die soziale Integration von Kindern nicht automatisch hilfreich, wenn sich in einem Klassenzimmer gleich eine ganze Reihe von Assistenten befinden.
19: Ministerin Prien fügt hinzu, auch in Zukunft muss es aus ihrer Sicht so sein, dass Kinder und Jugendliche mit einem individuellen Bedarf eine Einzelassistenz bekommen können. Sozialverbände sind in Sorge, dass die geplante Reform dennoch zu schmerzhaften Einschnitten führt. Jenny Axmann von der Lebenshilfe erklärt, wo sie rote Linien sieht.
20: Ich glaube, der Dreh- und Angelpunkt bei diesen infrastrukturellen Angeboten ist, ob die Regelung es schafft, sicherzustellen, dass die Kinder, die tatsächlich eine individuelle Begleitung, also 1:1 brauchen, sie auch tatsächlich bekommen. Und zwar ohne, dass sie das einklagen müssen.
19: Die Verbände und auch der Behindertenbeauftragte der Bundesregierung kritisieren den Gesetzentwurf noch aus einem zweiten Grund massiv. Denn ursprünglich sollte die Reform vor allem dazu führen, dass Kinder mit Behinderungen und deren Eltern einen zentralen Ansprechpartner für staatliche Hilfen bekommen. Bislang sind je nach Behinderung verschiedene Ämter zuständig. Nach Kritik mehrerer Länder und Kommunen ist von diesen Plänen aber nur eine Experimentierklausel übrig geblieben. Kommunen, die von ihrem Bundesland dafür zugelassen werden, können erproben, ob es eine Gesamtzuständigkeit des Jugendamts geben soll. Der Behindertenbeauftragte Jürgen Dusel formuliert es so: Betroffene Familien würden weiter von Pontius zu Pilatus geschickt.
21: Er soll der längste Straßentunnel in Bayern werden. Seit 7 Jahren laufen die Bauarbeiten im Norden von Garmisch-Partenkirchen und die klingen im Moment so.
22: Raphael Zuber blickt auf den Detailplan seines Tunnels. Seit über 6 Jahren hat er die Verantwortung für den Bau.
23: Auf den Plan habe ich jetzt schon hunderte Male drauf geschaut und ich bin ehrlich gesagt schon stolz, dass wir jetzt so weit gekommen sind und wirklich große Herausforderungen haben meistern müssen.
22: Der Betonfertiger hat gerade erst losgelegt und schon liegen 900 Meter neue Fahrbahn im Berg. Eine Maschine, so breit wie der Tunnel selbst, rüttelt den Beton ein, schneidet später Fugen, schafft eine spiegelglatte, helle Oberfläche aus Beton. Ziel, ein Tunnel, der 100 Jahre hält.
23: Also allein die Betonfahrbahn ist es möglich, in etwas mehr als 10 Arbeitstagen im Haupttunnel einzubauen. Da werden knapp 7000 Kubikmeter Beton dann reingefahren. Dafür ist extra nochmal ein eigenes Betonmischwerk aufgebaut worden.
22: Doch während unten die Fahrbahn wächst, zeigt sich oben am Fuß des Kramers ein anderes Bild. Wo früher alles nass war, ist heute eine gemähte Wiese. Der Bund Naturschutz hat vor Gericht dafür gekämpft, dass die Schäden durch den Tunnelbau an der Oberfläche wieder repariert werden. Andreas Keller vom Bund Naturschutz.
24: Wir haben sogar ein Gutachten von einem Moorspezialisten, der sagt, diese Hangquellmoore sind bayernweit einmalig schützenswert. Diese Moore sind jetzt eine Wiese im Grunde, ist gemäht, was für Hangquellmoore der höchsten Güteklasse natürlich ein Unsinn ist.
22: Keller spricht von Brutalität, weil schwere Maschinen in das Moor gefahren seien. Die seltenen Pflanzen, die Frösche, die winzige Windelschnecke, alles abhängig von konstant kühlem Quellwasser aus dem Berg.
24: Das waren Biotope, die man nie gemäht hat. Und wenn wir weiterschauen, hier dieser Bach, das war eine der Quellen, die eigentlich fließen müssten.
22: Die Tunnelbauer halten dagegen. Der Stollen sei seit Ende letzten Jahres dicht. Das Grundwasser im Berg steige wieder an. Sie nennen es die Wiederaufspiegelung. Erste Quellen seien wieder angesprungen. Doch das extrem trockene Jahr hat die Erholung der Natur an der Oberfläche verlangsamt. Raphael Zuber.
23: Im Februar diesen Jahres sind erste Hangquellen wieder angesprungen, insbesondere die große Sonnbichelquelle. Und seit April diesen Jahres haben wir über 40 Meter Wassersäule über dem Tunnel anstehen. Kleiner Wermutstropfen an der ganzen Sache ist, dass wir einfach zu kämpfen haben mit der Wasserknappheit und müssen derzeit auch noch künstlich etwas nachhelfen.
22: Über 2 Kilometer lang ist die Wasserleitung vom Lahnewiesgraben an den Fuß des Kramers. Mit ihr werden die Wiesen und Moore oberhalb des Tunnels künstlich bewässert. Kostspielig und aufwendig. Die Baukosten für den Kramer haben sich seit Baubeginn vervierfacht, auf über 400 Millionen Euro erhöht. 2028 soll er für den Verkehr freigegeben werden.
21: Louis Knoll berichtete.
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0: Der umstrittene FIFA-Boss Gianni Infantino reist dieser Tage um den Globus und wirbt vielerorts um Vertrauen. Wenn es allerdings nach dem DFB-Präsidenten Bernd Neuendorf geht, ist damit bald Schluss. Er fordert nämlich die rote Karte für den Schweizer. Ab heute treffen sich die Bosse der europäischen Verbände in einem Nobelhotel in Berlin, um an einem Plan zur Ablöse Infantinos zu schmieden. Jakob Silvester Schmidt hat die Einzelheiten.
2: DFB-Präsident Bernd Neuendorf fordert offen den Rücktritt von FIFA-Chef Gianni Infantino. Infantino sei nicht mehr tragbar und habe das Vertrauen verspielt, so Neuendorf. Beim Treffen der europäischen Fußballverbände in Berlin soll nun der weitere Kurs gegen den FIFA-Präsidenten festgelegt werden. Entscheidend ist dabei die Suche nach einem Gegenkandidaten für die FIFA-Wahl im März 2027. Die Opposition steht unter Zeitdruck und ihr Bündnis bekommt Risse. So sprach sich etwa Lettland unlängst als erster europäischer Verband für Infantino aus. UEFA-Präsident Alexander Schäferin hat eine eigene Kandidatur ausgeschlossen. Auch andere mögliche Kandidaten halten sich bislang zurück. Gleichzeitig wirbt Infantino weltweit um Unterstützung und stellt Reformen sowie finanzielle Zuwendungen für Verbände in Aussicht. Für Neuendorf sind das allerdings keine echten Reformen.
0: Es ist also unwahrscheinlich, dass schon in Berlin ein Gegenkandidat aufgestellt wird. Dazu wolle die UEFA laut Sportschau-Information einen strategisch geeigneten Zeitpunkt wählen. Bei der EM im Straßenradsport stand für die Fahrerinnen und Fahrer zum Abschluss das Zeitfahren auf dem Plan, allerdings mit einem enttäuschenden Ergebnis für die deutsche Hoffnungsträgerin Franziska Koch. Noch bei der WM hatte die deutsche Zeitfahrmeisterin vor rund 2 Wochen Bronze geholt, jetzt ging sie leer aus. Holger Gersker berichtet.
1: Schon nach 7 Kilometern war klar, dass die WM-Dritte von Montreal an diesen großen Erfolg nicht anknüpfen kann. Franziska Koch wurde von der eine Minute nach ihr gestarteten Straßenwelt- und Europameisterin Demi Wollering aus den Niederlanden überholt. Kurz danach kam auch noch die Zeitfahrweltmeisterin Marlene Reusser. Die Schweizerin war sogar 2 Minuten schneller geklettert. Bergauf trennten die Weltklasse-Radsportlerinnen also Welten. Für die deutsche Meisterin war dieser Kurs mit dem langen Anstieg im ersten Drittel zu schwer, anders als vor 2,5 Wochen beim WM-Zeitfahren von Kanada. Gewonnen hat auch in Slowenien Marlene Reusser, diesmal vor Demi Wollering. Bronze ging überraschend an Juliette Berthet aus Frankreich. Franziska Koch kam als einzige deutsche Starterin auf Platz 11 ins Ziel. Ihr Rückstand auf die Siegerin stattliche 2 Minuten und 57 Sekunden. Eine kleine Enttäuschung am Ende einer für sie aber äußerst erfolgreichen Saison.
0: Bei den Männern gewann Lokalmatador Primus Roglic. Er feierte seinen ersten EM-Titel im Zeitfahren. Und zum Schluss schauen wir noch auf die Königsklasse im Handball. Der deutsche Meister Magdeburg hat in der Champions League beim polnischen Meister aus Kielce 35-30 gewonnen und damit den 3. Sieg im 3. Spiel in dem Wettbewerb gefeiert. Jens Lampe.
6: Das war ein hart erkämpfter, aber über weite Strecken überzeugender Sieg des SC Magdeburg. Von Anfang an die Elbestädter in Front Mitte der ersten Halbzeit mit 4 Toren, zur Halbzeit dann eine 19-17 Führung des SCM. Doch die hartnäckig kämpfenden Gastgeber forderten dem deutschen Meister alles ab. Erst Mitte der zweiten Halbzeit beim Stand von 28-23 war die Vorentscheidung gefallen. Am Ende dann der 35-30 Erfolg des SC Magdeburg. Mit dem 3. Sieg im 3. Gruppenspiel sind die Magdeburger jetzt alleinige Tabellenführer in ihrer Vorrundengruppe.
0: In einer Woche folgt schon das Rückspiel, dann in Magdeburg. 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
1: Um 5.29 Uhr mit Wolfgang Berger. Die Spitzen von Union und SPD haben ihre Beratungen im Koalitionsausschuss beendet. Die Sitzung dauerte etwa 4 Stunden. Aus der Nachrichtenredaktion Karin Busche.
2: Bis tief in die Nacht ging es diesmal nicht. Kurz nach 22 Uhr war der Koalitionsausschuss zu Ende. Was besprochen wurde, ist bisher nicht bekannt. Aber aus Regierungskreisen hieß es, die Gespräche hätten in einer guten Atmosphäre stattgefunden. Man habe sich ausgesprochen, auch über die Ergebnisse der letzten Wahlen in Sachsen-Anhalt, Berlin und Mecklenburg-Vorpommern. Außerdem habe man darüber gesprochen, wie der Zeitplan ist bei den verabredeten Reformen. Die Regierungsfraktionen sollen heute informiert werden. Es hieß aber schon vorher, dass es keine neuen Beschlüsse geben würde.
1: In Spanien ist nach der Zwangsräumung ihrer Wohnung die 87-jährige Marie Carmen Abascal gestorben. Das bestätigte ihre Anwältin. Ihr Fall hatte vor allem in Madrid Massenproteste gegen hohe Mieten und Wohnungsnot ausgelöst. Aus der Nachrichtenredaktion Johannes Zuber.
3: Vor 2 Wochen wurde Marie Carmen Abascal von der Polizei aus ihrer Wohnung getragen, in der sie über 70 Jahre lang gewohnt hatte. Der neue Eigentümer hatte die Miete um 275% erhöht. Nach der Zwangsräumung kam es zu landesweiten Protesten, bei denen gingen hunderttausende Menschen auf die Straße. Sie forderten unter anderem besseren Mieterschutz. Die Regierung wollte auch entsprechende Regeln einführen. Das Parlament lehnte die Dekrete aber ab. Daraufhin setzte Ministerpräsident Sanchez Neuwahlen an.
1: Der Europäische Rechnungshof warnt vor einer steigenden Schuldenlast der EU. Im aktuellen Jahresbericht heißt es, die Schulden könnten bis zum nächsten Jahr auf 1 Billion Euro anwachsen. Allein für Zinsen muss die EU demnach von 2028 bis 2034 bis zu 93 Milliarden Euro ausgeben. Kritisch sehen die Prüfer auch die Pläne der EU-Kommission für den nächsten Haushalt. Danach soll das Geld künftig oft erst fließen, wenn bestimmte Ziele erreicht sind. Die EU-Staaten verhandeln derzeit über den Haushalt ab 2028. Die Gesundheit von Mädchen hat sich weltweit deutlich verbessert. Das geht aus dem ersten Weltmädchenindex von Plan International und der Ruhr-Universität Bochum hervor. Demnach ist ihre Sterblichkeit seit dem Jahr 2000 um mehr als die Hälfte gesunken. Untersucht wurden Mädchen zwischen 5 und 19 Jahren in 192 Ländern. In den meisten davon leben Mädchen heute gesünder als zu Beginn des Jahrtausends. Das Wetter in Deutschland. Tagsüber breitet sich Regen nach Osten aus, später von Nordwesten her wechselnd bewölkt mit Sonne, aber auch Schauern, Höchstwerte 12 bis 20 Grad. Am Freitag weiterhin wechselhaft, nur im Süden abseits der Alpen etwas Sonne, 10 bis 16 Grad. Am Sonnabend wechselnd bewölkt, teils etwas Sonne und Schauer bei 10 bis 17 Grad. Das waren die Nachrichten.
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4: Mit der A4 Kirchheimer Dreieck Richtung Erfurt zwischen Friedewald und Wildeck-Hönebach ist weiterhin nach einem Unfall gesperrt. Dadurch 3 Kilometer Stau. Jetzt eine detaillierte Umleitungsempfehlung. Ab Friedewald über die U79. Die führt über Friedewald und die parallel verlaufende L3069 zur Anschlussstelle Wildeck-Hönebach. A57 Krefeld Richtung Köln zwischen Krefeld Zentrum und Krefeld Oppum ist wegen Bauarbeiten gesperrt und in München sind der Effnertunnel, der Richard-Strauss-Tunnel und der Altstadtring-Tunnel sowie der Busche-Zrieder-Tunnel wegen Wartungsarbeiten immer noch gesperrt in beiden Richtungen. Das war's, gute Fahrt.
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4: mit Nikolai Russ, guten Morgen. Frankreich steht weiter unter Strom. Auch heute wollen Schülerinnen und Schüler wieder für bessere Bildungsbedingungen demonstrieren. Aber die Politik hat inzwischen reagiert. Caroline Diller berichtet für uns aus Paris.
5: Frankreichs Regierungschef Sébastien Lecornu war offensichtlich darum bemüht, die lauten und wütenden Proteste der Schülerinnen und Schüler zu besänftigen. Die Wut der Jugendlichen kommt nicht von ungefähr, sagte Lecornu wörtlich in einer Fernsehansprache, und niemand kann ihren Ängsten gleichgültig gegenüberstehen.
6: La colère des jeunes ne vient pas de nulle part. Nul ne peut être indifférent aux angoisses qu'ils expriment.
5: Wie eine konkrete politische Antwort auf die Proteste aussehen könnte, bleibt aber auch nach der Ansprache vage. Le Cornu verwies auf eine extra eingerichtete Online-Plattform der Regierung. Dort können Schüler Vorschläge und Forderungen festhalten. Le Cornu stellte in Aussicht, diese Vorschläge in die Debatte über den Bildungshaushalt einfließen zu lassen.
6: Le budget de l'éducation nationale sera d'ailleurs discuté à l'Assemblée nationale.
5: Die Nationalversammlung wird ab dem 12. November über den Bildungsetat beraten. Wir haben also einen Monat Zeit, um aus diesen Vorschlägen Änderungsvorschläge für den Gesetzentwurf zu machen, auf die sich die Abgeordneten und Senatoren dann einigen müssen. Es wird eine Debatte geben und jeder wird Verantwortung übernehmen, vor allem die Regierung. Somit sollen also die Parlamentarier entscheiden, welche Vorschläge angenommen und umgesetzt werden. Außerdem wolle die Regierung Ende Oktober erste Entscheidungen präsentieren, um auf Forderungen, etwa nach mehr Lehrkräften, einzugehen. In Sachen mehr Geld für Bildung, eine der wesentlichen Forderungen sowohl der protestierenden Schüler als auch der Gewerkschaften, machte der Regierungschef dagegen keine Zugeständnisse. Im Radiosender France Info haben Jugendliche direkt nach der Ansprache ihre Eindrücke geteilt. Gaspard und Céleste sind sich in ihrer Bewertung einig. Das empört uns. Zu Beginn seiner Rede hatte ich den Eindruck, dass er uns gehört hat. Er hat ein paar unserer Forderungen erwähnt, aber danach hat er nichts Konkretes angekündigt. Okay, vielleicht hat er uns zugehört, aber die Frage ist, ob er uns auch verstanden hat. Ich möchte jetzt die Blockaden weiterführen, mich weiter auflehnen. Seit 10 Tagen hört er uns nicht zu. Konkrete Ankündigungen machte Le Cornu dagegen beim Thema Spritpreise. Wir werden 10 Millionen Barrel Diesel und Rohöl aus der strategischen Reserve an die Vertreiber freigeben. Dieser Kraftstoff wurde eingekauft, bevor die Preise explodiert sind, wird also zum ursprünglichen Preis der Reserve bereitgestellt. Dadurch sinken die Preise an den Zapfsäulen automatisch um 12 bis 18 Cent pro Liter. Diese Ankündigung erfolgt im Rahmen einer gemeinsamen Entscheidung der G7-Staaten von vergangener Woche. Außerdem habe er dem staatlichen Energieversorger ÖDF aufgetragen, die Produktionskapazitäten maximal auszuschöpfen, um die Strompreise über den Winter stabil zu halten, so Le Cornu. Diese Maßnahmen können als Versuch interpretiert werden, eine sogenannte Convergence des Colères abzuwenden, also zu vermeiden, dass sich die Schülerdemos möglicherweise zu einer allgemeinen sozialen Protestbewegung ausweiten.
7: Wirtschaft.
4: Und da wird heute ein Treffen ganz besonders wichtig für den EU-Handel. Der EU-Handelskommissar ist heute bei Chinas Handelsminister zu Gast. Warum das so wichtig ist, Sarah Lopez berichtet.
8: Die Erwartungen an EU-Handelskommissar Maroš Šefčovič sind hoch. Aber das scheint er zu wissen. Schon im Juni sagte er zu den laufenden Verhandlungen mit China:
9: How important this is for all our member states.
10: Wie wichtig das für alle unsere Mitgliedstaaten ist, für die europäische Wirtschaft, für die europäische Industrie und für die Tausenden und Tausenden Jobs in der EU, die wir offensichtlich schützen müssen.
8: Der Druck auf die Europäische Union steigt. Gemeinsam mit dem Handelsdefizit zwischen der EU und China. Das ist zuletzt im Schnitt um 1 Milliarde Euro pro Tag gestiegen. Es wurden also deutlich mehr chinesische Produkte in die EU importiert, als europäische nach China exportiert wurden. Das ist ein wichtiger Grund, weshalb nach Angaben des Bundesverbands der deutschen Industrie jeden Monat 15.000 Jobs in der deutschen Industrie verloren gehen. Wolfgang Niedermark, Mitglied der BDI-Hauptgeschäftsführung, beobachtet das mit Sorge in der Automobilindustrie, aber auch im Maschinenbau und in der Chemie.
11: Überall sehen wir starke, wettbewerbsfähige Produkte aus China von hoher Qualität zu sehr günstigen Preisen in unsere Märkte fließen. Das hat zum Teil mit der Leistungsfähigkeit der chinesischen Industrie zu tun. Es hat aber eben auch damit zu tun, dass wir unter sehr starken Währungsungleichgewichten leiden und die chinesische Industrie Kostenvorteile hat, die eben auch staatlichen Subventionen unterliegen. Und da müssen wir Maßnahmen ergreifen.
8: Die Frage ist nur, welche? Der deutsche Bundeskanzler Friedrich Merz und der französische Präsident Emmanuel Macron haben in einem Schreiben an die EU-Kommission neue Handelsinstrumente gefordert. Zum einen ein Diversifizierungsinstrument, mit dem müssten europäische Unternehmen auf unterschiedliche Lieferanten setzen. Bei den seltenen Erden zum Beispiel ist die Abhängigkeit von China gerade sehr hoch. Zum anderen fordern Merz und Macron ein neues Instrument, mit dem man Handelspartner quasi im Eilverfahren vom europäischen Binnenmarkt ausschließen könnte, eine Art Notschalter. Schon jetzt hat die EU aber Möglichkeiten, Druck auf China auszuüben, zum Beispiel mit ihren Anti-Subventions- und Anti-Dumping-Maßnahmen. Gerade fallen zum Beispiel Strafzölle auf subventionierte E-Autos aus China an. Die könnte man auf Hybridautos ausweiten. In Brüssel setzt man aber noch darauf, dass man mit Verhandlungen weiterkommt und Peking freiwillig seine Exporte reduziert, zum Beispiel von Autos. Bernd Lange, Vorsitzender des Ausschusses für internationalen Handel im EU-Parlament, sagt, da kann die EU durchaus mit den Chinesen verhandeln.
7: Die sind auf den Export angewiesen und Sie wissen, USA haben zugemacht und höherwertige Produkte sind im Asien- und im Afrika-Bereich auch nicht so einfach abzusetzen. Also sind die auf den Export nach Europa angewiesen und deswegen auch ein Stück weit verhandlungsbereit.
8: Die Erwartungen sind hoch, vielleicht so hoch wie das Handelsdefizit. Und es könnte eben sein, dass sie zu hoch sind, sagt Mikko Hotari vom Mercator Institute for China Studies. Auch wenn er den Handelskommissar für einen gewieften Verhandler hält.
12: Aber am Ende des Tages braucht Šefčovič auch einfach, glaube ich, die Möglichkeit, sich zurückzuziehen aus Peking und zurückzufahren und zu sagen, wir haben nichts erreicht. Und dafür müssen ihm Brüssel und die Mitgliedstaaten dann auch den Rücken stärken.
8: Die Staats- und Regierungschefs wollen sich in einer Woche mit der Handelsbeziehung zu China beschäftigen. Beim Gipfel wollen sie besprechen, was der EU-Handelskommissar auf seiner Reise erreicht hat oder eben auch nicht erreicht hat.
4: Eigentlich soll ja mehr Verkehr auf die Schiene in Deutschland. Jetzt drohen aber ausgerechnet bei Regionalzügen und S-Bahnen Einschnitte. Hintergrund ist die sogenannte Trassenpreisbremse. Ja, schwieriges Wort. Uta Georgi erklärt, was das heißt und was es für das Beispiel Sachsen-Anhalt heißt.
13: Trassenpreisbremse, ein sperriges Wort, aber für Bahnreisende im Nahverkehr bedeutete das bisher, per Gesetz wurde dieser Kostenfaktor stabil gehalten. Denn für die Benutzung der Schienen müssen die regionalen Verkehrsbetriebe an den Netzbetreiber, die Deutsche Bahn, eine Nutzungsgebühr zahlen, den Trassenpreis. Dieser Preis wurde vom Bund finanziell gestützt, also gebremst. Trotz der nun wegfallenden Trassenpreisbremse soll es in Sachsen-Anhalt vorerst keine Einschränkungen geben. Das teilt die zuständige Nahverkehrsgesellschaft mit. Geschäftsführer Peter Panitz schreibt dazu auf Anfrage, Zitat:
14: Wir planen aktuell keine Streichung, weil wir noch davon ausgehen, dass der Bund eine Lösung findet. Die Nachforderungen begleichen wir aktuell aus Rücklagen, die uns aber perspektivisch in den nächsten Jahren fehlen werden.
13: Die Nachforderungen kommen durch die neuen Trassenpreise zustande. Sie belaufen sich allein für dieses Jahr auf 400 Millionen Euro für alle Länder zusammen. Auch in Thüringen sollen aber vorerst keine Verbindungen gestrichen werden, um die Ticketpreise stabil zu halten. Hier im Freistaat ist der VMT, der Verkehrsverbund Mittelthüringen, für den gesamten Regionalverkehr auf der Schiene zuständig. VMT-Geschäftsführer Sascha Georgi sagt:
15: Aktuell gibt es da aus unserer Sicht im Rahmen der Trassenpreisbremse noch keinen Effekt für unsere Fahrgäste dort zu verzeichnen. Wir haben weder von Abbestellungen noch von irgendwelchen Preismaßnahmen, die auf Basis der gestiegenen Trassenpreise anzustreben sind, bisher Informationen erhalten vom Land Thüringen. Entsprechend gibt es dort auch noch keine Maßnahmen, die unsererseits im Rahmen des Verkehrsverbundes Mittelthüringen ergriffen werden müssen.
13: Die Lage also unterschiedlich in Mitteldeutschland, denn jedes Bundesland trägt selbst die finanzielle Verantwortung für den Regionalverkehr auf der Schiene, auch wenn der Bund mit Geld unterstützt. Trotzdem, so VMT-Geschäftsführer Sascha Georgi:
15: Das ist natürlich immer eine individuelle Situation, wie eng die Haushaltspläne gestrickt sind, wie viele Mittel dort verfügbar sind und wie sehr sich diese Kosten der Trassenpreise dort auch auswirken auf aktuell laufende Verträge.
13: Für Thüringen bedeutet das mit Blick auf die Fahrpläne der nächsten Wochen und Monate:
15: Ich kann mir das im Moment nicht vorstellen, dass wir ab Januar bereits mit irgendwelchen Kürzungen umgehen müssen. Dafür sind im Moment keine Signale im Land erkennbar und das müsste auch langfristig vorbereitet werden.
13: Derzeit hoffen die Länder noch, dass der Bund mehr Mittel bereitstellt, um die steigenden Trassenpreise abzufedern.
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4: Um 5.43 Uhr. Jeder dritte Studierende ist in Deutschland von Armut betroffen. Das zeigt die aktuelle Untersuchung des Paritätischen Gesamtverbandes und des Studierendenwerks. Sie hat Einkommen, Wohnsituation und Bedarfssätze der Studierenden geprüft. Und für die Definition von Armut gilt ja das Unterschreiten der statistischen Armutsgrenze in Deutschland. Für einen Ein-Personen-Haushalt liegt diese Grenze demnach bei 1.445 Euro netto pro Monat. Anja Braun aus der ARD-Wissenschaftsredaktion.
16: Besonders hoch sei die Armutsquote bei Studierenden, die alleine leben, heißt es in der Untersuchung. Von ihnen seien mehr als 80% armutsbetroffen, mehr als fünfmal so viele wie in der Gesamtbevölkerung. So die Bilanz der Realitätscheck genannten Untersuchung. Allein lebende Studierende haben im Schnitt etwa 900 Euro pro Monat zur Verfügung und müssen davon bereits an die 460 Euro fürs Wohnen bezahlen. So bleiben nur noch rund 440 Euro für den gesamten übrigen Lebensunterhalt. Aber auch Studierende, die in einer Wohngemeinschaft leben, sind mit einer Armutsquote von über 70% stark betroffen. Die Studie zeigt auch, wie wenig das BAföG die tatsächlichen Kosten auffängt. Im Schnitt stammen gerade mal knapp 14% der Einnahmen aus BAföG, während 43% aus eigener Erwerbstätigkeit kommen, neben einem Vollzeitstudium. Der Paritätische Gesamtverband und das Deutsche Studierendenwerk fordern die Bundesregierung deshalb auf, den Grundbedarf für Studierende schneller auf ein existenzsicherndes Niveau anzuheben. Derzeit ist das für 2029 geplant. Zudem fordern sie, die Wohnkostenpauschale an die realen Mietpreise anzupassen und beide Leistungen auf Dauer an die tatsächliche Kostenentwicklung zu koppeln.
0: Kultur.
4: Es ist der wahrscheinlich wichtigste Preis für Schriftstellerinnen und Schriftsteller, der Literaturnobelpreis. Heute gibt die Jury bekannt, wer ihn in diesem Jahr bekommt. Was sagen die Buchmacher? Auch diesmal sind viele Namen im Umlauf, doch die Schwedische Akademie, die lässt sich nicht in die Karten gucken und war ja schon oft für Überraschungen gut. Jana Sinram berichtet von vor Ort.
17: Egal, wer in diesem Jahr mit dem Literaturnobelpreis ausgezeichnet wird, sicher ist, dass er oder sie im Dezember eine Einladung nach Rinkeby bekommt. Schlagzeilen macht der Stockholmer Vorort mit hohem Migrationsanteil vor allem im Zusammenhang mit Gangkriminalität. Doch jedes Jahr im Herbst gibt es hier an drei Grundschulen ein Projekt zum Literaturnobelpreis. Die Kinder lesen und diskutieren Texte, schreiben selbst welche und präsentieren sie im Dezember dem Preisträger oder der Preisträgerin, im vergangenen Jahr dem Ungarn Laszlo Krasznahorkai. Dessen Texte fanden sie ein bisschen kompliziert, so die Kinder im schwedischen Sender SVT. Also Laszlo, ich verstehe nicht, wie er diese dicken Bücher schreiben konnte. Ich habe ein paar Seiten gelesen, ich habe sie aber nicht verstanden, weil sie für Erwachsene sind. Sein Schreibstil ist sehr speziell. In seinen Geschichten gibt es keine Punkte. Danach habe ich ihn gefragt, als wir mit ihm Kaffee getrunken haben. Die Schwedische Akademie hatte Krasznahorkai vergangenes Jahr für sein fesselndes und visionäres Gesamtwerk geehrt, das inmitten apokalyptischen Schreckens die Kraft der Kunst bekräftige.
18: Hello, I'm very happy.
17: Er sei sehr glücklich, so der 1954 geborene Ungar damals am Telefon.
18: I am calm and very nervous.
17: Ich bin gleichzeitig ganz ruhig und sehr aufmerksam.

0: Wahrscheinlich.
1: Also ich gehe doch sehr davon aus, dass es eine Frau wird, denn das Nobelpreiskomitee hat ja seit 2017 diesen paritätischen Wechsel vollzogen, jeweils ein Mann und eine Frau. Und da es zuletzt ein Mann war, glaube ich nicht, dass sie nun davon abweichen werden, denn schaut man auf die Gesamtgeschichte des Nobelpreises, sind es immer noch deutlich mehr Männer als Frauen, die diesen Preis erhalten haben.
0: Trotz des europäischen Preisträgers im vergangenen Jahr könnte die Auszeichnung aber durchaus wieder nach Europa gehen, glaubt Ehlert.
1: Lídia Jorge aus Portugal ist zum Beispiel sehr hoch im Kurs, auch bei den Buchmachern. Aber vom Bauchgefühl ja, würde ich sagen, der Preis geht an eine Frau aus einem nicht-europäischen Land.
0: Im Stockholmer Vorort Rinkeby werden Sie die Texte der Preisträgerin oder des Preisträgers auch in diesem Jahr wieder lesen und auf einen persönlichen Besuch vor der Verleihung am 10. Dezember hoffen. Laszlo Krasznahorkai sprach bei seinem Treffen mit den Kindern im vergangenen Jahr von Hoffnung.
2: You are the hope.
0: Ihr seid die
2: Not
0: Hoffnung, nicht Texte oder Preise, sondern ihr alle an dieser wunderbaren Schule. Das Gespräch mit dem Literaturnobelpreisträger habe sie sehr stolz gemacht, sagte die 10-jährige Sarah Koshin Hassan hinterher dem schwedischen Fernsehen. Und wer weiß, vielleicht bekomme sie eines Tages selbst einen Nobelpreis.
3: Standpunkte. Wie geht es weiter mit der CDU nach den zuletzt schlechten Wahlergebnissen? Bundeskanzler Friedrich Merz hat vor kurzem gesagt, seine Partei sei nur noch in Teilen eine klassische Volkspartei. In der medialen Berichterstattung war schon der Begriff Volkspartei Ruinen zu hören. Dazu kommen interne Spannungen und Abspaltungsdrohungen und auch die Frage, inwiefern die AfD in Sachsen-Anhalt es auf genau solche CDU-Parteiaustritte abgesehen hat. Wir beleuchten, wie verschiedene Medien die Lage der CDU einschätzen, auch vor dem Hintergrund, dass im Landtag von Sachsen-Anhalt ein AfD-Politiker zum Präsidenten gewählt wurde. Denn dabei steht der Verdacht im Raum, dass er auch Stimmen von CDU-Politikern bekommen hat. Dazu der Bundeskanzler selbst.
4: Wer seine Stimme der AfD gibt, der spielt das Spiel der Extremisten und er zerstört Glaubwürdigkeit. Mit den Werten meiner Partei, der CDU, verträgt sich das jedenfalls nicht.
3: Als Gastkommentatorin ist heute die freie Autorin Wiebke Hollersen dabei und sie kommentiert die zurückliegenden Wochen der CDU folgendermaßen.
5: Es gibt Situationen im Leben, in denen man sich mit einem Satz tröstet. Jetzt kann es immerhin nicht mehr schlimmer kommen. Vielleicht haben sich das in der CDU auch gedacht vor 2,5 Wochen. Der eigene Kanzler Friedrich Merz war in Umfragen so unbeliebt wie noch nie ein Kanzler vor ihm. Die Wahl in Sachsen-Anhalt krachend verloren. In Mecklenburg-Vorpommern war man sogar aus dem Landtag geflogen. Aber in solchen Krisen kann man sich zusammenraufen, einander in die Augen schauen, sich klar machen, warum man noch an die eigene Mannschaft glaubt, wofür man stehen will, sich eingestehen, wie tief man gefallen ist und sich gemeinsam wieder hocharbeiten. Doch davon ist bei der Union bisher gar nichts zu spüren, im Gegenteil. In Sachsen-Anhalt haben Abgeordnete der CDU womöglich 2 AfD-Politiker mit an die Spitze des Landtags gewählt, allen Brandmauerbeschlüssen ihrer Partei zum Trotz, aber im Geheimen, also so, dass man es ihnen letztlich nicht nachweisen kann. Andere Unionspolitiker haben sich entschieden, sich gerade jetzt noch härter als bisher am Koalitionspartner im Bund, der SPD, abzuarbeiten, anstatt sich mit der eigenen Krise zu befassen und aus ihr zu lernen, obwohl das so dringend nötig wäre. Es kann jetzt nicht mehr schlimmer kommen, das ist ein tröstlicher Satz. Aber leider stellt man oft im Leben fest, dass er nicht stimmt.
3: Im Kommentar der Süddeutschen Zeitung aus München heißt es, die CDU habe ein viel größeres Problem als gedacht.
6: Niemand kann mehr sicher sagen, ob die CDU sich der AfD auf deren Weg in die Magdeburger Staatskanzlei entgegenstellen oder ihr doch heimlich die Tür öffnen möchte. Was man dagegen sicher sagen kann, die CDU-Fraktion ist nicht nur gespalten, sie kollabiert gerade. Für den AfD-Spitzenkandidaten Ulrich Siegmund bildet all das eine hervorragende Ausgangsbasis für die Ministerpräsidentenwahl, die er Mitte Dezember plant. Gelingt der CDU vorher auf ihrem Landesparteitag kein personeller und inhaltlicher Neuanfang, dann kann sich die AfD von einem ihrer größten Ziele verabschieden, nämlich die CDU zu zerstören. Das übernimmt die dann schon selbst.
3: Nach Meinung der Frankfurter Rundschau weiß Friedrich Merz um seinen Autoritätsverlust sehr wohl.
6: Doch Sachsen-Anhalt ist auch sein Problem und das wird nicht von allein vergehen. Im Gegenteil, im Dezember wird sich der AfD-Sieger Ulrich Siegmund zur Wahl als Ministerpräsident stellen. Ein paar Stimmen von der CDU wird es wohl auch für ihn geben. Schlimmer noch, der mehr als angeschlagene Fraktionsvorsitzende Sven Schulze schließt nicht mehr aus,

0: dass man auch Anträge der AfD unterstützen könnte. Das Wort Brandmauer mag man in der Gesamtpartei schon gar nicht mehr in den Mund nehmen. Genau so schaufelt sich die CDU ihr Grab als Volkspartei.
1: Auch die Taz aus Berlin blickt voraus auf die Ministerpräsidentenwahl in Sachsen-Anhalt.
0: Bis dahin muss die Union klären, wo sie steht. Auf der Seite der liberalen Demokratie oder auf der Seite der Autoritären. Beides wird nicht funktionieren. Die CDU ist nur noch einen Schritt vom Abgrund entfernt. Vielleicht hat sie sich bereits entschieden, weiterzugehen. Wenn sie noch umdrehen will, sind die nächsten Wochen ihre letzte Chance. Sonst könnte es die Partei zerreißen.
1: Der Kommentar im Handelsblatt aus Düsseldorf bezieht sich auf die ZDF-Dokumentation Inside CDU.
0: Die Union hält es für eine Selbstverständlichkeit, dass sie das Land regiert. Wer soll es denn sonst machen, sagt CDU-Mann Philipp Amthor in der Doku einmal und lacht. Höhöhö. Das Lachen könnte Union und SPD noch im Halse stecken bleiben. Statt sich dem Extremen entgegenzustellen, lassen sich Union und SPD zu den Rändern ziehen, paktieren stellenweise mit den Radikalen und zerreißen so die politische Mitte des Landes. Die größte Gefahr ist jetzt diese: dass Union wie SPD die jeweils bröckelnde Brandmauer am linken und rechten Rand als Ausweg aus der Koalition nutzen und das Land endgültig ins Chaos stürzen.
1: Und die Augsburger Allgemeine kommentiert, dass unter anderem durch das Verhalten der CDU das Radikale normalisiert werde.
0: Das ist nicht ungefährlich für dieses Land, auch wenn der Aufstieg der AfD kein Naturgesetz ist. Die AfD ist noch immer ein gieriger Haufen, wie sie ihr Ehrenvorsitzender Alexander Gauland einst charakterisierte. Eine Spaltung liegt im Bereich des Denkbaren. Gelingt es der Partei, trotz der brutalen Flügel- und Ego-Kämpfe zusammenzubleiben, dann dürfte sie für einen gehörigen Teil der Wähler bald zum festen politischen Angebot dieser Republik gehören. Wie Linke, CDU, CSU, SPD, FDP und Grüne.
1: Und das waren die Standpunkte. Zusammengestellt hat sie Pascal Küpper.
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1: Und da geht es heute um eine ganz bestimmte Frisur, nämlich die Dauerwelle. Die hat in den vergangenen Jahren ein kleines Comeback gefeiert, vor allem bei Jugendlichen und jungen Erwachsenen, Jungs wohlgemerkt. Die Methode ist aber schon sehr alt. Vor 120 Jahren, da wurde sie erfunden. Mirjam Benecke.
3: Im Londoner Friseursalon von Karl Ludwig Nessler riecht es nach verbranntem Haar und Chemikalien. Ein wissenschaftlicher Durchbruch bahnt sich an. Nessler benetzt das Haar seiner Frau Katharina mit einer alkalischen Boraxlösung. Dann wickelt er einzelne Strähnen auf und erhitzt sie mit einer glühenden Zange. So bekommt Katharina Locken, aber auch die ein oder andere Brandblase. Ludwig Nessler wächst Ende des 19. Jahrhunderts im Städtchen Tottnau im Schwarzwald auf. Er lernt in Genf das Friseurhandwerk und eröffnet im Jahr 1904 seinen eigenen Salon in London. Nach Ladenschluss tüftelt er fleißig weiter, bis
4: Nestlé-Wellen, die dauerhafte Haarwelle am lebenden Kopf.
3: So verspricht es eine Werbeanzeige für Nesslers Friseursalon. Er selbst nennt sich inzwischen nicht mehr Karl Ludwig Nessler, sondern Charles Nestlé.
5: Sieht das nicht gut aus?
6: So gefällt mir das auch.
3: Im Oktober 1906 präsentiert er Kollegen zum ersten Mal zwei Frauen mit dauerondoliertem Haar. Als der Erste Weltkrieg ausbricht, emigriert er und eröffnet einen Salon in New York. Ein Zeitgenosse berichtet:
7: Die Damen der obersten Gesellschaft New Yorks, darunter die Frau des Präsidenten Wilson, bevorzugten den Salon des Tottnauer Friseurmeisters und bezahlten ihm für eine Sitzung bis zu $120.
3: Nichts für schwache Nerven, so berichtet die Kundin eines Beauty-Shops.
8: Nachdem die Maschine befestigt worden war, begann es zu dampfen und Tränen liefen mir über die Wangen. Schließlich holte jemand einen Föhn und kühlte meinen Kopf, aber meine Kopfhaut war verbrüht.
3: Nessler stirbt 1951 in New Jersey. Sein Dauerwellenverfahren stellte er zum ersten Mal am 8. Oktober 1906 vor. Heute vor 120 Jahren.
1: Der Stichtag von Mirjam Benecke. Und das war sie auch, die ARD-Infonacht für diesen Donnerstagmorgen. Wir gucken einmal auf die Uhr und aufs Datum. Es ist der 8. Oktober 2026 und es wird gleich 5:58 Uhr.

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1: A10 östlicher Berliner Ring Richtung Dreieck Barnim. An der Mühlenfließbrücke zwischen Erkner und Rüdersdorf bis Anfang November nur eine freie Spur. A13 Dresden Richtung Berlin zwischen Lübbenau und Freiwalde wird der Verkehr wegen einer Nachtbaustelle über die Standspur geleitet. B101 Luckenwalde Richtung Trebin zwischen Wiesenhagen und Trebin Ost. Ein totes Wildschwein auf der rechten Spur. Stadtverkehr Berlin Siemensstadt Saatwinklerdamm Höhe Rohrdamm sind die Ampeln außer Betrieb. Stadtring A100 Rudolf-Wiesel-Brücke, die ist voraussichtlich für 2 Wochen in beiden Richtungen auf der rechten Spur gesperrt. Charlottenburg-Knesebeck-Straße zwischen Kurfürstendamm und Mommsenstraße Vollsperrung wegen Tiefbauarbeiten bis Ende Oktober. In Wittenau beginnen heute Hochbauarbeiten auf der Oranienburger Straße. Stadtauswärts steht bis März kommenden Jahres zwischen Jansenstraße und am Nordgraben nur eine Spur zur Verfügung. Und aktuell ist zur S-Bahn wegen eines technischen Defekts am Bahnübergang in Zeuthen kommt es auf den Linien S8 und 46 zu Verspätungen und einzelnen Zugausfällen. 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
2: 6 Uhr die Zeit. Guten Morgen.
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2: Mit Angela Ulrich. Immerhin ist es keine Nachtsitzung geworden. Kurz nach 10. Gestern Abend war der erste Koalitionsausschuss seit der Sommerpause rum. Wortkarg. Danach die Teilnehmenden von Union und SPD. Unser Hauptstadtkorrespondent bringt gleich hoffentlich mehr Klarheit rein. Matthias Wetzel beginnt damit auch die Nachrichten.
1: Die Spitzen von Union und SPD wollen im Lauf des Morgens schriftlich darüber informieren, was bei ihren Beratungen im Koalitionsausschuss herausgekommen ist. Teilnehmer haben die Stimmung bei dem Treffen als gut und sehr konstruktiv beschrieben. Hauptstadtkorrespondent Uwe Berndt.
3: Bundeskanzler Merz hatte zuvor auf einer Veranstaltung in Berlin gesagt, er erwarte von dem Treffen ein Bekenntnis zum Reformkurs der Bundesregierung. Er gehe davon aus, dass der Koalitionsvertrag und das Reformpaket unverändert die Geschäftsgrundlage für die Arbeit der Koalition bleiben. Belastet wurde das Treffen des Koalitionsausschusses außerdem durch die Wahl eines AfD-Politikers zum Landtagspräsidenten in Sachsen-Anhalt, mutmaßlich auch mit Stimmen von CDU-Landtagsabgeordneten. Dies sorgt für Empörung in der SPD. Die CDU wiederum warnt die SPD davor, im Berliner Abgeordnetenhaus eine Regierung mit der Linkspartei zu bilden.
1: Der Bundestag berät heute zum ersten Mal über die geplante Einkommensteuerreform. Mit dem Entwurf von Finanzminister Klingbeil sollen vor allem kleine und mittlere Einkommen entlastet werden. Auch Familien mit Kindern sollen weniger Steuern zahlen. Die Entlastungen könnten sich nach Regierungsangaben ab 2028 auf rund 10 Milliarden Euro jährlich belaufen. Das soll unter anderem dadurch finanziert werden, dass für sehr hohe Einkommen früher als jetzt ein höherer Steuersatz greift. Aus CDU und CSU kommen allerdings Forderungen nach zusätzlichen Steuererleichterungen. Bei Biesenthal im Kreis Barnim sind bei einem Verkehrsunfall am Abend 4 Menschen ums Leben gekommen. Nach Polizeiangaben versuchte ein Autofahrer auf der Landstraße 200 mehrere Fahrzeuge zu überholen. Dabei stieß er mit 3 entgegenkommenden Mopeds zusammen. Die Mopedfahrer und eine Mitfahrerin sind noch an der Unfallstelle gestorben. Der Autofahrer wurde schwer verletzt in ein Krankenhaus gebracht. Das Auto brannte aus. Die Straße war noch bis in die Nacht für die Aufräumarbeiten gesperrt. Der scheidende Berliner Senat streitet erneut über eine geplante Großunterkunft für Geflüchtete in Charlottenburg. Das geht aus internen Unterlagen hervor, die dem RBB vorliegen. Union und SPD sind sich demnach uneins, wie ein ehemaliges Bürogebäude genutzt werden soll. Die SPD-geführte Sozialverwaltung will, dass dort ab Februar bis zu 950 geflüchtete Menschen unterkommen. Der Umbau sei fast fertig und der Mietvertrag laufe bereits, heißt es. Dennoch wollen die CDU-geführten Verwaltungen für Finanzen und Bildung noch prüfen, ob dort Wohnungen für Studierende und eine Sekundarschule möglich sind. Die Studentenwohnungen wurden allerdings schon als zu teuer verworfen. In Spanien ist die Frau gestorben, die mit der Zwangsräumung ihrer Wohnung landesweite Proteste ausgelöst hat. Der Mieterverband hat am Abend den Tod der 87-Jährigen bekannt gegeben. Aus Madrid, Hans-Günther Kellner.
4: Mari Carmen Abascal wurde zum Symbol für die Bewegung gegen die Spekulation mit Wohnungen und gegen Mieterhöhungen in Spanien, seit ihre Mietwohnung in der Madrider Innenstadt vor 2 Wochen zwangsgeräumt wurde. Seither lag die von den Anstrengungen stark geschwächte 87-Jährige im Krankenhaus. Unter dem Druck der Proteste haben sich die Besitzer der Wohnung von Mari Carmen Abascal mit deren Anwältin auf eine Fortführung des Mietverhältnisses geeinigt. Sie hätte also nach einer Genesung in ihre Wohnung zurückkehren können. Nach ihrem Tod ist es bereits in der Nacht in der Madrider Innenstadt zu ersten Protesten gekommen.
1: In Stockholm wird am Mittag bekannt gegeben, wer in diesem Jahr den Literaturnobelpreis bekommt. Expertinnen und Experten erwarten, dass eine Frau ausgezeichnet wird. Aus Stockholm, Arne Bartram.
5: Seit 2017 hat die Schwedische Akademie den Preis abwechselnd an Männer und Frauen vergeben. Wie jedes Jahr gibt es vor der Bekanntgabe viele Spekulationen. Bei den Buchmachern liegen derzeit vor allem die kanadische Dichterin Anne Carson und die chinesische Autorin Chan Xue weit vorne. Allerdings lagen die Buchmacher in der Vergangenheit häufig daneben. Die Schwedische Akademie ist für Überraschungen bekannt. Die Gewinnerin oder der Gewinner bekommt umgerechnet etwas mehr als 1 Million Euro Preisgeld. Verliehen werden die Nobelpreise am 10. Dezember, dem Todestag des Stifters Alfred Nobel.
1: Die Eisbären Berlin haben das Achtelfinale der Champions Hockey League erreicht. Der deutsche Meister hat am Abend beim österreichischen Spitzenklub Red Bull Salzburg mit 4:3 gewonnen. Die Basketballer von Alba Berlin haben sich in der Champions League gegen Slavia Prag mit 110:86 durchgesetzt. Soweit die Nachrichten. 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Das Wetter. Heute meist dicht bewölkt, später auch mit Regen. Es ist deutlich kühler mit höchstens 15 bis 22 Grad. Aktuell in Berlin-Kreuzberg 12 Grad, in Buch 11, in Küritz 10, in Cottbus 8 Grad. Morgen anfangs freundlich, später viele Wolken, am Nachmittag dann wieder Regen bei maximal 12 bis 15 Grad. Die Zeit 6.05 Uhr.
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2: Mit Angela Ulrich. Guten Morgen. Nun ja, Redseligkeit sieht anders aus, wie sagte Unionsfraktionschef Thorsten Frey nach 4 Stunden Koalitionsausschuss gestern Abend. Gut war's. Und Abgang. Dabei ist eigentlich so richtig Feuer im Kessel der Koalition. Und da spreche ich noch gar nicht von den Sozialreformen, die nicht in Gang kommen, sondern von Sachsen-Anhalt und der Frage, ob da einzelne CDU-Abgeordnete die AfD unterstützen. Oder auch die SPD, die Klärungsbedarf hat, die CDU selbst wohl auch. Georg Schwarte in unserem Hauptstadtstudio. Schönen guten Morgen.
6: Ja, guten Morgen, hallo.
2: Diese Wortkargheit gestern nach der Koalitionsrunde, was sagt das uns?
6: Naja, das war der Versuch zu sagen, gehen Sie weiter, hier gibt's nichts zu sehen. Nach dem Motto, das war eine normale Arbeitssitzung, so war sie ja auch angekündigt. Da gab's allerdings eben die Vorfälle in Sachsen-Anhalt noch nicht. Das hat alles überlagert, auch gestern Abend. Wir hören, dass da natürlich darüber geredet wurde, aber nach außen hin hieß es, naja, Stimmung gut, sehr konstruktiv, der Verlauf der Sitzung nicht spektakulär. Das ist dann so ein bisschen das, was ich eben gesagt habe. Gehen Sie weiter, hier gibt's nichts zu sehen.
2: Du hast Sachsen-Anhalt angesprochen, die wunde Stelle. Da hat der neue AfD-Landtagspräsident ja mindestens 4 Stimmen von anderen Parteien bekommen. Er selbst geht davon aus, dass es CDUler waren. Der Kanzler selber sagt nun, stopp, stopp, das können ja auch Stimmen aus anderen Fraktionen gewesen sein, SPD, Grüne, Linke, um eben CDU-Abgeordnete zu diskreditieren. Was hältst du von so einer Erzählung?
6: Also die Erzählung, damit driftet der Kanzler natürlich so ein bisschen in den Bereich der Verschwörungstheorien ab. Die Botschaft ist ja im Grunde, pass mal auf, die Linken, Grüne, SPD oder Linkspartei, die Linken, die blinken zwar links, aber haben rechts gewählt, um uns, die CDU, dann anschließend öffentlich dumm dastehen zu lassen, nach dem Motto, das müssen ja CDU-Abgeordnete gewesen sein. Das hat er gestern ja auch nochmal öffentlich gesagt, so klang das bei ihm.
7: Ich will uns alle vor voreiligen Schlussfolgerungen warnen. False Flag Operationen gibt's nicht nur militärisch, die gibt's auch politisch.
6: Also mit diesem Geraune begibt er sich, wie gesagt, in den Bereich der Verschwörungstheorien. Der normale Menschenverstand legt eigentlich nahe, nein, es müssen wohl CDU-Abgeordnete gewesen sein. Beweisen wird man es nicht können, es sei denn, sie kommen von alleine irgendwann und sagen, jawohl, wir waren's. Das allerdings und dieser Vorwurf False Flag Operations, das treibt die SPD auf die Palme. Die war nicht amused darüber, dass der Kanzler das im Vorfeld auch des Koalitionsausschusses nochmal ausgepackt hat. Im Übrigen, im eigenen Lager sind andere sagen wir, etwas vernünftiger mit einem ausgeruhten Blick auf das, was da in Sachsen-Anhalt passiert ist. Serap Güler beispielsweise, die ist Staatsministerin im Auswärtigen Amt, CDU-Politikerin, die sagte bei den Kollegen von RTL, NTV, also da wird schon ein oder anderer CDUler diese Entscheidung in Sachsen-Anhalt mitgetragen haben. Ich glaube, das brauchen wir jetzt auch nicht schönreden. So viel zu dem Versuch des Kanzlers, genau das zu tun, ist schön zu reden.
2: Karin Prien hier, CDU-Vize und Familienministerin, hat ja gestern auch gesagt, das sei dann, wenn es so wäre, völlig inakzeptabel. Aber hat der Kanzler dann noch irgendeine Autorität in Richtung Sachsen-Anhalt?
6: Ja, das ist genau das Problem. Der Landesverband scheint ein wild gewordener Landesverband zu sein. Die Fraktion bricht auseinander. Da gibt es zwei Fraktionen mittlerweile. Die ersten Ankündigungen, die Fraktionen zu verlassen von CDUlern. Die AfD hat da in Sachsen-Anhalt im Kleinen erreicht, was sie auch auf Bundesebene versucht, die CDU zu spalten. Und mittendrin jetzt ein Kanzler, der gewissermaßen die Machtfrage stellen muss, auch in der eigenen Partei. Das Problem bei Friedrich Merz, er hat nicht nur als Kanzler sehr an Autorität verloren, die Umfragewerte für ihn so niedrig wie bei keinem anderen Kanzler bisher vorher, sondern auch in der eigenen Partei fehlt ihm offenbar die Autorität. Eigentlich ist die Linie der Bundespartei ja klar. Keine Kooperation mit der AfD, nirgendwo. Es war dieser Kanzler, der gesagt hat, jeder, der mit der AfD kooperiert, hat ein Parteiausschlussverfahren an der Hacke. Und jetzt das, was in Sachsen-Anhalt sich da offenbar abzeichnet, das ist ein handfestes Problem für Friedrich Merz und früher oder später wird er sich noch erklären müssen. Die Sozialdemokraten jedenfalls drängen weiter.
2: Und die Sozialdemokraten, die du ansprichst, die drängen ja andererseits auch mit Blick auf Berlin, auf das Land Berlin, dass da die Linke bitteschön nicht an die Macht käme. Also da wird gerade sich ziemlich auch intern zerfleischt, statt sich unterzuhaken.
6: Ja, das ist so ein bisschen ein Aufrechnen. Wenn ihr mit der AfD da in Sachsen-Anhalt, dann machen wir vielleicht mit der Linkspartei in Berlin. Der Kanzler hat die Linkspartei nochmal erwähnt, auch gestern hat das explizit gesagt, der Antisemitismus in Berlin, der beschwere ihn mindestens genauso. Die Frage ist also noch ungeklärt, aber Sachsen-Anhalt überlagert im Augenblick alles. Heute soll es eine schriftliche Erklärung geben, wir müssen es mal abwarten.
2: Das sagt live Georg Schwarte. Herzlichen Dank ins Hauptstadtstudio, unser Korrespondent. Und was die SPD jetzt eben konkret von der Union erwartet, das frage ich auch SPD-Vizefraktionschefin Sonja Eichwede aus Brandenburg hier in einer Stunde. Wir sind um kurz nach 7 verabredet.
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2: 10:06 jetzt. Und wir gucken nach Frankreich. Da gehen nun schon seit fast 2 Wochen zehntausende Schülerinnen und Schüler zusammen mit Studierenden auf die Straßen. Sie fordern bessere Lernbedingungen an Schulen und Unis. Frankreichs Premier Le Cornu hat gestern Abend dazu Stellung genommen, aber keine finanziellen Zugeständnisse gemacht. Die Proteste werden also weitergehen. Für heute haben mehrere Bildungsgewerkschaften sowie Schüler- und Studierendenorganisationen zu neuen Streiks und Demos aufgerufen. Paris-Korrespondentin Caroline Diller über die Äußerungen des Premiers und die Reaktionen.
8: Frankreichs Regierungschef Sébastien Lecornu war offensichtlich darum bemüht, die lauten und wütenden Proteste der Schülerinnen und Schüler zu besänftigen. Die Wut der Jugendlichen kommt nicht von ungefähr, sagte Lecornu wörtlich in einer Fernsehansprache, und niemand kann ihren Ängsten gleichgültig gegenüberstehen.
9: La colère des jeunes ne vient pas de nulle part. Nul ne peut être indifférent aux angoisses qu'ils expriment.
8: Wie eine konkrete politische Antwort auf die Proteste aussehen könnte, bleibt aber auch nach der Ansprache vage. Le Cornu verwies auf eine extra eingerichtete Online-Plattform der Regierung. Dort können Schüler Vorschläge und Forderungen festhalten. Le Cornu stellte in Aussicht, diese Vorschläge in die Debatte über den Bildungshaushalt einfließen zu lassen.
9: Le budget de l'éducation nationale sera d'ailleurs discuté à l'Assemblée nationale.
8: Die Nationalversammlung wird ab dem 12. November über den Bildungsetat beraten. Wir haben also einen Monat Zeit, um aus diesen Vorschlägen Änderungsvorschläge für den Gesetzentwurf zu machen, auf die sich die Abgeordneten und Senatoren dann einigen müssen. Es wird eine Debatte geben und jeder wird Verantwortung übernehmen, vor allem die Regierung. Somit sollen also die Parlamentarier entscheiden, welche Vorschläge angenommen und umgesetzt werden. Außerdem wolle die Regierung Ende Oktober erste Entscheidungen präsentieren, um auf Forderungen, etwa nach mehr Lehrkräften, einzugehen. In Sachen mehr Geld für Bildung, eine der wesentlichen Forderungen sowohl der protestierenden Schüler als auch der Gewerkschaften, machte der Regierungschef dagegen keine Zugeständnisse. Im Radiosender France Info haben Jugendliche direkt nach der Ansprache ihre Eindrücke geteilt. Gaspard und Céleste sind sich in ihrer Bewertung einig. Das empört uns. Zu Beginn seiner Rede hatte ich den Eindruck, dass er uns gehört hat. Er hat ein paar unserer Forderungen erwähnt, aber danach hat er nichts Konkretes angekündigt. Okay, vielleicht hat er uns zugehört, aber die Frage ist, ob er uns auch verstanden hat. Ich möchte jetzt die Blockaden weiterführen, mich weiter auflehnen. Seit 10 Tagen hört er uns nicht zu.
2: Zwei unzufriedene Stimmen von Jugendlichen in Frankreich. Die Proteste werden da also weitergehen. Aus Paris war das Caroline Diller. Und damit zu unserem Kolumnisten Hendrik Schröder. Der sagt, radikale Zeiten erfordern radikale Freundlichkeit.
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10: Guten Morgen. Ich hoffe, Sie haben gut geschlafen und das Programm im Inforadio hat Ihnen bis hierher gefallen. Ich freue mich, dass es Sie gibt. Auch wenn ich Sie nicht sehen kann und gar nicht weiß, wer Sie sind. Aber bestimmt würden wir ein paar Gemeinsamkeiten finden, wenn wir uns mal kennenlernen würden. Mit den meisten Menschen findet man ja Gemeinsamkeiten, wenn man möchte. Genauso schnell könnten wir allerdings auch die Dinge herausfinden, die uns trennen, sollten wir uns mal unterhalten. Wir haben da ja die Wahl. Also wir als Menschen, als Gesellschaft, als Einzelne. Wollen wir miteinander sein oder gegeneinander? Können tun wir beides. Was schwafelt er, fragen Sie sich. Worauf will er hinaus? Nun, diese Republik hat das erste Mal seit ihrer Gründung in einem ihrer Bundesländer einen Landtagspräsidenten aus einer, was den Landesverband angeht, gesichert rechtsextremistischen Partei. Das ist keine Kleinigkeit, das ist eine Zäsur. Diese Wahl lässt fürchten, dass Spaltung und Schreierei bald noch salonfähiger werden. Der Prozess ist schleichend, aber spürbar. Und ich denke, wer das nicht richtig findet, der sollte all dem maximale Freundlichkeit, maximale Offenheit und vor allem maximale Kooperation entgegensetzen. Nicht zurückhauen, zurückschreien, zurückspalten, sondern nach dem suchen, was uns mit anderen verbindet, wo wir uns ähnlich sind, was wir gleich fühlen und gleich erleben und was wir füreinander tun können, statt gegeneinander. Ja, es klingt nach einer Mischung aus Jesus und Mutter Teresa. Ich weiß, aber das macht es nicht falsch. Wir können Wut nicht mit Wut bekämpfen und Hass nicht mit Hass. Und wahrscheinlich können wir auch die nicht mehr einsammeln, die sich in beidem schon bequem eingerichtet haben, so weltanschaulich. Aber unter uns, die wir immer noch lieber mit anderen sind als gegen andere, da kann das doch funktionieren. Es gibt eine Studie der Uni Bonn, die herausgefunden hat, dass fast 70% der Weltbevölkerung bereit ist, über ihr Eigeninteresse hinaus zum Gemeinwesen beizutragen, zu kooperieren. Das sind mehr als die anderen. Wir sind mehr als die anderen. Ich wünsche Ihnen einen tollen Tag. Auf bald. Man sieht sich.
2: Und er ist doch ein Philosoph und Recht hat er obendrein. Hendrik Schröder.
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2: Erinnern Sie sich noch an den letzten Bundesligaspieltag vor der Länderspielpause? Da hat der 1. FC Union mit dem 0:7 bei den Bayern seine höchste Bundesliga-Niederlage kassiert. Autsch. Abgerutscht auf einen Abstiegsplatz kam für Union die dreiwöchige Pause womöglich genau zur richtigen Zeit. Jakob Rüger über die Probleme der Eisernen, die sich auch an einem speziellen Spieler ablesen lassen.
11: Verteidiger Leopold Querfeld ist laut der Internetseite transfermarkt.de der wertvollste Spieler des 1. FC Union. Doch auch am Österreicher ist der katastrophale Saisonstart nicht spurlos vorübergegangen. Sein Marktwert ist um 3 Millionen auf 17 Millionen Euro gefallen.
12: Ich glaube, dass solche Zahlen auch immer ein bisschen fiktiv sind. Muss nicht lügen, am Ende des Tages ist dann trotzdem auch eine Anerkennung und Wertschätzung, aber wenn die Zahl jetzt mal wieder gesunken ist, ist es jetzt auch nicht so, dass ich da zu Hause meine zusammenbreche und enttäuscht bin.
11: Und doch spiegelt diese Bewertung Unions Fehlstart und Querfelds Leistungen in den letzten Wochen wider. 17 Gegentore, so viele hat noch nie ein Bundesliga-Team an den ersten 4 Spieltagen kassiert.
12: Wenn dann noch so ein Negativrekord dabei rauskommt, dann untermauert es ja einfach nur, dass einfach noch nicht alles so ineinander gegriffen ist, wie wir uns das vorstellen.
11: Die Mannschaft hat das neue Spielsystem und vor allem den Spielstil von Trainer Mauro Lustrinelli noch nicht verinnerlicht. Von defensiver Kompaktheit ist nach der Umstellung auf eine Viererkette nichts mehr zu sehen.
12: Also ich glaube, das sollte keine Ausrede sein. Die Formation entscheidet in einem Fußballspiel dann trotzdem auch nicht alles. Am Ende ist das Spiel auch dynamisch und die Positionen wechseln sowieso. Natürlich ist es insgesamt eine Umstellung, aber es nimmt doch keiner als Ausrede.
11: Jahrelang hatte es die Eisernen ausgezeichnet, dass sie griffig in die Zweikämpfe gehen und dem Gegner keine Luft zum Atmen lassen. Doch aus der größten Stärke ist Unions größte Schwäche geworden. Es gab viel zu tun in der Länderspielpause.
12: Wir haben generell das Spiel mit und den gegen den Ball eigentlich beides sehr damit beschäftigt. Plus haben wir versucht, vor allem auch im physischen Bereich zu arbeiten, um auch eine Intensität über 90 Minuten auf dem Platz zu bekommen, wie wir uns das vorstellen und wie es dieses Spiel vielleicht auch benötigt.
11: Es braucht ein komplett anderes Auftreten am Samstag gegen Aufsteiger Elversberg. Die Eisernen stehen als Tabellenvorletzter unter Druck.
12: Wir haben jetzt diese zweieinhalb Wochen gut nutzen können, haben an uns gearbeitet und wollen uns auch einfach belohnen für die harte Arbeit. Deswegen Druck ist auch in einer gewissen Art und Weise relativ.
11: Es geht in den kommenden Wochen um die Zukunft von Trainer Mauro Lustrinelli und für die Spieler um ihre Marktwerte. Union braucht nach der Länderspielpause einen Neustart.
2: Jakob Rüger über die Probleme von Eisern Union.
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2: Und den hat wieder Matthias Wetzel.
1: A10 östlicher Berliner Ring Richtung Dreieck Barnim an der Mühlenfließbrücke zwischen Erkner und Rüdersdorf bis Anfang November nur eine freie Spur. In Potsdam ist die Berliner Straße zwischen Nutestraße und Charlottenstraße nach einem Wasserrohrbruch stadteinwärts gesperrt. In Berlin Stadtring A100 auf der Rudolf-Wissell-Brücke voraussichtlich für 2 Wochen in beiden Richtungen die rechte Spur gesperrt. Gestern kam es zu längeren Staus, vor allem auch entlang der Autobahn, unter anderem Tegeler Weg und Fürstenbrunner Weg. Vorsicht in Siemensstadt an der Kreuzung Saatwinklerdamm und Rohrdamm sind die Ampeln außer Betrieb. In Wittenau beginnen heute Hochbauarbeiten auf der Oranienburger Straße stadtauswärts bis März kommenden Jahres zwischen Jansenstraße und am Nordgraben nur eine Spur. Und zur S-Bahn wegen eines technischen Defekts am Bahnübergang Zeuthen kommt es auf der Linie S8 und der 46 zu Verspätungen und einzelnen Zugausfällen.
2: 6.20 Uhr. Guten Morgen, ich bin Angela Ulrich.
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2: Nicht, dass die Regierungskoalition im Bund zu wenig zu tun hätte. Reformen stehen an, da hilft schlechte Stimmung gar nicht weiter. Aber es herrscht dicke Luft mal wieder zwischen Union und SPD. Und das liegt auch daran, was in manchen Bundesländern passiert. Damit beginnt Matthias Wetzel die Meldungen.
1: Die Spitzen von Union und SPD wollen im Lauf des Morgens schriftlich darüber informieren, was bei ihren Beratungen im Koalitionsausschuss herausgekommen ist. Teilnehmer haben die Stimmung bei dem Treffen als gut und sehr konstruktiv beschrieben. Hauptstadtkorrespondent Uwe Berndt.
3: Bundeskanzler Merz hatte zuvor auf einer Veranstaltung in Berlin gesagt, er erwarte von dem Treffen ein Bekenntnis zum Reformkurs der Bundesregierung. Er gehe davon aus, dass der Koalitionsvertrag und das Reformpaket unverändert die Geschäftsgrundlage für die Arbeit der Koalition bleiben. Belastet wurde das Treffen des Koalitionsausschusses außerdem durch die Wahl eines AfD-Politikers zum Landtagspräsidenten in Sachsen-Anhalt, mutmaßlich auch mit Stimmen von CDU-Landtagsabgeordneten. Dies sorgt für Empörung in der SPD. Die CDU wiederum warnt die SPD davor, im Berliner Abgeordnetenhaus eine Regierung mit der Linkspartei zu bilden.
1: Der Bundestag berät heute zum ersten Mal über die geplante Einkommensteuerreform. Mit dem Entwurf von Finanzminister Klingbeil sollen vor allem kleine und mittlere Einkommen entlastet werden. Auch Familien mit Kindern sollen weniger Steuern zahlen. Die Entlastungen könnten sich nach Regierungsangaben ab 2028 auf rund 10 Milliarden Euro jährlich belaufen. Das soll unter anderem dadurch finanziert werden, dass für sehr hohe Einkommen früher als jetzt ein höherer Steuersatz greift. Aus CDU und CSU kommen allerdings Forderungen nach zusätzlichen Steuererleichterungen. Bei Biesenthal im Kreis Barnim sind bei einem Verkehrsunfall am Abend 4 Menschen ums Leben gekommen. Nach Polizeiangaben versuchte ein Autofahrer auf der Landstraße 200 mehrere Fahrzeuge zu überholen. Dabei stieß er mit 3 entgegenkommenden Mopeds zusammen. Die Mopedfahrer und eine Mitfahrerin sind noch an der Unfallstelle gestorben. Der Autofahrer erlitt schwere Verletzungen und wurde in ein Krankenhaus gebracht. Das Auto brannte aus. Die Straße war noch bis in die Nacht für die Aufräumarbeiten gesperrt. Der scheidende Berliner Senat ist sich bei der geplanten Großunterkunft für Flüchtlinge in Charlottenburg noch uneinig. Das geht aus internen Unterlagen hervor, die dem RBB vorliegen. Union und SPD haben demnach unterschiedliche Vorstellungen, wie das ehemalige Bürogebäude genutzt werden soll. Die SPD-geführte Sozialverwaltung will dort ab Februar bis zu 950 Flüchtlinge unterbringen. Der Umbau sei fast fertig und der Mietvertrag laufe bereits, heißt es. Die CDU-geführten Verwaltungen für Finanzen und Bildung wollen dagegen noch prüfen, ob dort Wohnungen für Studentinnen und Studenten und eine Sekundarschule möglich sind. Die Idee von Studentenwohnungen an dem Standort wurde allerdings schon als zu teuer verworfen. Bundeskanzler Merz empfängt am Mittag den britischen Premierminister Burnham in Berlin. Es ist Burnhams erster Besuch in Deutschland seit seinem Amtsantritt im Juli. Es soll vor allem darum gehen, die deutsch-britische Zusammenarbeit zu vertiefen. Dazu hat Merz schon mit Burnhams Vorgänger Starmer einen Vertrag geschlossen. Hauptstadtkorrespondentin Nicole Markwalz.
13: Nach dem Brexit soll damit ein neues Fundament für die Beziehungen geschaffen werden und eine engere politische Anbindung Großbritanniens an Europa gefördert werden. Burnham selbst hält den Ausstieg aus der Europäischen Union für eine Entscheidung, die dem Vereinigten Königreich mehr geschadet als geholfen habe. Heute nun will Friedrich Merz die Urkunden des neuen deutsch-britischen Freundschaftsvertrages mit Andy Burnham austauschen. Damit tritt dieser in Kraft. Auf dem Programm stehen auch ein Treffen mit Schülern eines Englisch-Leistungskurses eines Berliner Gymnasiums sowie ein regionales Wirtschaftsforum mit deutschen und britischen Unternehmen.
1: Die Zahl der Wildtiere ist nach einem Bericht der Umweltorganisation WWF weltweit weiter zurückgegangen. In der Studie heißt es, dass die Wildtierbestände zwischen 1970 und 2022 durchschnittlich um 73% geschrumpft sind. Besonders bedroht sind demnach Tiere in Flüsse und Seen. Die Gründe sind nach Angaben des WWF menschengemacht, indem zum Beispiel Gewässer verschmutzt, kanalisiert und überfischt oder Wälder weiter gerodet werden. Der Bericht zeigt aber auch, dass es bei der Hälfte der erfassten Arten ein Wachstum gibt. Demnach haben gezielte Schutzmaßnahmen dazu geführt, dass sich Tiere wie die grüne Meeresschildkröte, Tiger und bestimmte Elefanten in den vergangenen Jahren wieder ausbreiten konnten. Die Eisbären Berlin haben das Achtelfinale der Champions Hockey League erreicht. Der deutsche Meister hat am Abend beim österreichischen Spitzenclub Red Bull Salzburg mit 4 zu 3 gewonnen. Die Basketballer von Alba Berlin haben sich in der Champions League gegen Slavia Prag mit 110 zu 86 durchgesetzt. Soweit die Nachrichten. 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Das Wetter. Heute meist dicht bewölkt, später auch mit Regen. Es ist deutlich kühler mit höchstens 15 bis 22 Grad. Aktuell in Berlin-Kreuzberg 12 Grad, in Buch 11, in Küritz 10, in Cottbus 8 Grad. Morgen anfangs freundlich, später viele Wolken, am Nachmittag wieder Regen bei maximal 15 bis 12 Grad. Die Zeit 6.25 Uhr.
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2: Mit Angela Ulrich, guten Morgen. Und wer hätte das gedacht? Es könnte heute nun endlich Bewegung geben bei den Gesprächen in Berlin zwischen Linken, Grünen und SPD, den berühmten Vorgesprächen, ob man überhaupt für eine Regierungskoalition in der Hauptstadt sondieren solle oder nicht. Ob die Vorbedingung, der Umgang mit Antisemitismus und Clan-Kontakten innerhalb der eigenen Partei, ob die Linke eben Antworten gibt, die die anderen, Grüne und SPD, auch akzeptieren können. Thorsten Gabriel aus unserer Landespolitikredaktion beobachtet das. Schönen guten Morgen, Thorsten.
14: Guten Morgen.
2: Gestern sind die drei Parteien ja noch schweigend auseinandergegangen, aber heute soll es dann doch vorangehen?
14: Ja, es soll vorangehen, so hört man das. Und es ist sicherlich nicht ganz übertrieben, wenn man annimmt, dass auch eine grundsätzliche Einigung vielleicht schon gestern Abend vorlag, als man da auseinanderging und die drei Parteien dann doch diesen Tag, der ja vom Gedenken geprägt war, an den Terrorangriff vor 3 Jahren, da nicht noch überschatten wollten, sage ich mal, mit einer Einigung zu den eigenen Gesprächen.
2: Hast du denn schon hinter den Kulissen was gehört, was eine Einigung sein könnte? Also mit welchen Maßnahmen die Linke tatsächlich zweifelhafte Aussagen und Personen in den eigenen Reihen einhegen will?
14: Also konkret ist da immer wenig zu hören, aber es ist völlig klar, es geht darum, wie vor allen Dingen die Fraktion jetzt aktuell und auch in Zukunft damit umgehen will, wenn antisemitische Haltungen sichtbar werden. Denn das ist ja die Frage, um die es dabei allem immer geht. Und da wurde offenbar jetzt auch eine Möglichkeit gefunden oder einen Punkt gefunden, wie dieser Mechanismus funktionieren kann. Und mehr dazu will man dann wohl heute verkünden.
2: Okay, können wir ja gespannt sein, denn der Druck auf Grüne und SPD, sich eben nicht mit der Linken einzulassen, der ist ja enorm, steigt immer mehr. Da ist der Kanzler, der warnt, namhafte Ex-Politiker haben es getan. Gestern bei der Gedenkzeremonie zum 7. Oktober auch nochmal der Bundesinnenminister, der Verteidigungsminister auch. Wie gehen denn Grüne und SPD damit um?
14: Naja, indem sie sich öffentlich erstmal davon möglichst nicht beeindrucken lassen. Da legt man ja schon Wert darauf, dass man souverän verhandelt als Landesparteien. Aber klar ist auch, man will eben auch über diese Art der Vorgespräche und über die Dauer, die Intensität deutlich machen, dass man diese Frage nicht auf die leichte Schulter nimmt. Das heißt, wenn man dann in Koalition einsteigt, dann will man sagen, an alle das Signal aussenden, wir haben das eben auch sehr deutlich geprüft, wir wissen, was wir da tun.
2: Aber es gab ja bereits Regierungen unter Beteiligung der Linken in Berlin, gut nicht an Nummer eins, aber doch unter Klaus Wowereit zum Beispiel, Anfang der 2000er Jahre, dann wieder auch unter Michael Müller und Franziska Giffey, sogar bis 2023 noch. Damals war das alles überhaupt nicht aufregend. Was ist jetzt so anders?
14: Naja, ganz zu Anfang 2002, da erinnere ich mich, da war die Aufregung schon noch groß. Auch von Seiten der CDU hieß es ganz klar, jetzt kommen die Kommunisten mit an die Regierung. Damals ging es aber vor allen Dingen um Fragen, die die Geschichte der Partei, der damaligen PDS und heutigen Linke betrafen. Jetzt geht es eben um Fragen der Gegenwart, wie sich die Partei positioniert. Und das macht dann eben schon einen deutlichen Unterschied, ganz unabhängig noch von der Frage, dass diesmal auch die Linke wirklich an der ersten Stelle steht. Und das macht ja eben dann doch im Machtgefüge nochmal einen Unterschied.
2: Aber wenn diese mögliche Linkskoalition, wenn es sie dann geben wird, jetzt schon bei der Klärung in Sachen Umgang mit Antisemitismus so lange braucht, wie soll es da erst gehen, wenn es dann um Inhalte geht, zum Beispiel Vergesellschaftung, das ist ja wieder das nächste rote Tuch.
14: Ja, ich glaube, wir müssen uns auf lange Gespräche einstellen. Also die Sondierungsgespräche, die anstehen, wo so ein Thema dann eigentlich ja abgeräumt werden sollte, zumindest mit einer grundsätzlichen Einigung. Aber trotz allem, ich gehe nicht davon aus, dass es zu einer schnellen neuen Regierungsbildung in Berlin kommt.
2: Und die CDU, die ja so ein bisschen nebendran steht, wie guckt die da drauf gerade?
14: Naja, die hält sich auf der einen Seite zurück, so haben wir das in den letzten Tagen erlebt. Auf der anderen Seite hat sich Stefan Evers, der Landes- und Fraktionschef, dann eben doch zu Wort gemeldet, mal gestern gesagt hat, also wenn die drei Parteien schon so lange brauchen, um grundsätzlich Selbstverständlichkeiten zu klären, wie den Umgang mit Antisemitismus, was ist das dann für eine Aussage über eine mögliche Koalition? Und er hat auch signalisiert, dass er weiterhin für Gespräche und auch für eine mögliche Koalition bereitsteht.
2: Das heißt, rechnest du vor Weihnachten noch mit einem Bündnis, wie immer es dann auch aussieht?
14: Also das wäre die früheste Variante aus meiner Sicht, dass man etwa in der letzten Plenarsitzung, die es im Dezember gibt, in diesem Jahr dann noch eine neue Koalition ins Amt hebt. Ich glaube es fast nicht.
2: Sagt Thorsten Gabriel live aus unserer Berliner Landespolitikredaktion. Ich danke dir herzlich, ehe du dann ja auch wieder zu den Vorgesprächen aufbrichst. Da treffen sich heute die drei Parteien wieder im Haus der Statistik. In der Nähe vom Alexanderplatz ist das. Und da steht ja über dem Haus so ganz emblematisch Alles anders Platz. Mal sehen, ob da auch alles anders gemacht wird. 6.30 Uhr, jetzt 6:30.
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2: Gas, Benzin, Lebensmittel, überall steigen die Preise. Das belastet besonders die Familien in Deutschland. Aber Kanzler Merz und Vize Klingbeil haben Entlastungen versprochen mit einer Einkommensteuerreform. Finanzminister Klingbeil spricht von mehreren hundert Euro, die Familien künftig mehr in der Tasche haben sollen. Aber Kritiker haben Zweifel. Mein Kollege Nico Hecht hat deswegen mit einer Berliner Familie genau hingeguckt, was ihren Alltag wirklich teurer macht und wie viel Entlastung die Reformpläne bringen wird.
15: Feierabend mit Eisdielenbesuch. Das gönnen sich Klaus Thiele und Tochter Lene ab und zu. Eine Kugel kostet in ihrer Lieblingseisdiele in Friedrichshagen 2 Euro. Dubai-Schokoeis 3 Euro. Teuer, aber hier sparen sie ungerne, sagt der Familienvater.
16: Ach komm, wir essen es mit Kugel.
15: Fürs Einkaufen nehmen die beiden dagegen seit Monaten schon den längeren Weg zum Discounter in Kauf. Wegen der teilweise enormen Preissteigerungen, sagt der 50-Jährige, beim Gang durch den eigentlich schöneren Markt um die Ecke.
16: Ich kann zum Beispiel sagen, an so einer Ziegenkäserolle, früher mal irgendwie immer so um die 2 Euro, jetzt sind sie bei 2,50 zum Beispiel. Also mach mir so zu meinem Frühstück Paranüsse rein, hier 9 Euro. Also früher waren die mal bei 3, das ist schon Wahnsinn, guck ich nicht mehr.
17: Die Einkommensteuerreform soll nun für Entlastungen für Familien sorgen. Martina Bruse vom Lohnsteuerhilfebüro in Berlin-Karow hat das für genau diesen Fall eines alleinstehenden Vaters durchgerechnet, auch für verschiedene Einkommensklassen.
18: Mit Einkommen, Bruttoarbeitslohn von 33.000, 51.000, über 70.000 und dann bin ich in den Ü90-Bereich gegangen.
17: Für Vater und Tochter wären Entlastungen eigentlich dringend nötig. Der 50-Jährige leitet die Unterrichtswerkstatt einer Gesamtschule. Er und die Mutter seiner Tochter leben getrennt. Und Lene wohnt ein paar Tage bei ihm, dann ein paar Tage bei der Mutter. Einmal in der Woche übt sie an Akrobatiktricks in einer Zirkusgruppe. Jetzt gerade zeigt sie Papa auf der Turnmatte im Wohnzimmer an einer Rolle mit gespreizten Beinen.
19: Und am besten soll man sich dabei auch noch möglichst wenig mit den Händen aufstützen. Also das Ziel ist eigentlich, dass man wirklich so macht. Aber das kann keiner von uns.
17: Auch solche Freizeitkurse kosten Geld. Und die 12-Jährige trägt eine Zahnspange, kosten gut 1.200 Euro. Weiterer großer Punkt, die hohen Spritkosten. Und die Herbstferienreise nach Korfu lassen sie sausen. Dafür sei der Alltag gerade zu teuer.
16: Ich bin jetzt nicht derjenige, der den Einkaufszettel nachrechnet, aber es ist zum Schluss des Monats einfach weniger Geld da.
17: Und die von der Bundesregierung versprochenen Entlastungen? Steuerexpertin Bruse hat für die Einkommensteuer eine Erleichterung errechnet. Für das 50.000 Euro Jahreseinkommen knapp 10 Euro im Monat.
18: Allerdings werden Sozialabgaben angehoben, die ja auch vom Lohn abgezogen wird, bleibt in der Lohntüte nicht wirklich viel mehr übrig oder gar nichts.
17: Für den Familienvater ein ernüchterndes Ergebnis.
20: Das ist ein bisschen enttäuschend. Das bringt mir nicht so viel.
17: Steuerexpertin Martina Bruse hat den Fall auch für niedrigere und höhere Einkommen durchgerechnet und konnte auch dabei keine wahre Entlastung feststellen.
2: Kaum Erleichterung. Also für diese Familie, die Nico Hecht besucht hat, ab 9 Uhr berät der Bundestag in erster Lesung über das Einkommensteuerreformgesetz.
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2: Kröten, Triller, Pfeifen, Rasseln. Sie ahnen es, bei Tarifkämpfen kommt im Herbst einiges ins Rollen. Im Südwesten Deutschlands hat die Metalltarifrunde bereits etwas mühsam begonnen. Die Tarifparteien liegen nämlich weit auseinander. Johannes Frevel aus unserer Wirtschaftsredaktion guckt sich das an. Schönen guten Morgen, Johannes.
21: Guten Morgen, Angela.
2: Ja, können wir hier uns eher entspannt zurücklehnen, denn Baden-Württemberg ist ja weit weg.
21: Ja, das ist schon richtig, aber die Tarifrunde für die Metall- und Elektroindustrie, die startet regional gestaffelt. Also wenn in einem Tarifbezirk vielleicht Richtung Durchbruch dann verhandelt wird, dann können sich eben andere Tarifbezirke an diesen Leittarifvertrag dranhängen, daran orientieren. So geht's dann meistens schneller. Jetzt war erstmal der Südwesten Deutschlands dran, aber schon nächste Woche ist Auftakt der Tarifrunde für den Bezirk Berlin-Brandenburg-Sachsen. Die Tarifrunde, die startet am Montag in Erfurt.
2: Nun ist ja von Aufschwung bisher noch nichts zu spüren, nicht viel zumindest. Was fordert aber die IG Metall?
21: Ja, wir sehen vor allem in den jahrzehntelang boomenden westdeutschen Industriezentren ja schon seit Jahren erheblichen Arbeitsplatzaufbau in der Metall- und Elektroindustrie. Natürlich vor allem beim Auto, aber vor wenigen Jahren waren Gewerkschaftsforderungen ja teils bei 10% plus. Da ist man inzwischen doch etwas bescheidener geworden. 5% mehr Lohn lautet die Forderung der IG Metall. Und wenn wir dann noch sehen, dass Tarifverträge meist um die 2 Jahre oder länger laufen, dann wären das selbst bei 5% nur noch 2,5% im Jahr. Das Statistische Bundesamt, das beziffert die aktuelle Inflationsrate auf 3,3%. Also es wird durchaus eine Herausforderung, die Kaufkraft der Beschäftigten zu erhalten.
2: Und wer ist von der Tarifrunde bei uns betroffen?
21: Es geht jetzt vor allem um den Flächentarifvertrag. Da haben wir in Berlin etwa BMW in Spandau, also das Motorradwerk, Mercedes in Marienfelde und Ludwigsfelde, Siemens, Siemens Energy und Siemens Mobility, also das Bahntechnik. Werk in Treptow. Darüber hinaus gilt der Flächentarifvertrag bei allen Unternehmen, die mit Tarifbindung Mitglied etwa im Arbeitgeberverband Gesamtmetall sind. Und oft orientieren sich eben auch andere Arbeitgeber am Flächentarifvertrag, denn letztlich mit untertariflicher Bezahlung wird es schwierig, Beschäftigte zu finden.
2: Und was droht, wenn die Tarifrunden dann auf der Stelle treten?
21: Also das ist kurz gesagt die Friedenspflicht für die 3,7 Millionen Beschäftigten bei Metall und Elektro, die endet am 31. Oktober. Danach sind eben nicht nur Protestdemos möglich, sondern Warnstreiks und nach einer möglichen Urabstimmung eben auch reguläre Streiks. Da ist die IG Metall dann übrigens nicht allein. Im Dezember, da endet der Tarifvertrag für rund 500.000 Gebäudereiniger, für alle 170.000 Beschäftigten der Post, für die knapp 100.000 Beschäftigten bei Volkswagen und zudem für 81.000 Beschäftigte der Systemgastronomie. Also bis zum Jahresende werden wir wahrscheinlich sehr viel mehr Tröten, Trillerpfeifen und Rassel hören.
2: Da droht ein heißer Tarifherbst. Johannes Frevel war das.
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2: Mit Matthias Wetzel.
1: A10 östlicher Berliner Ring Richtung Dreieck Barnim. An der Mühlenfließbrücke zwischen Erkner und Rüdersdorf bis Anfang November nur eine freie Spur. In Berlin stockender Verkehr Landsberger Allee stadteinwärts und Rudolf-Rühl-Allee Richtung Köpenick, Stadtring A100, Rudolf-Wissell-Brücke. Voraussichtlich 2 Wochen lang in beiden Richtungen die rechte Spur gesperrt. Auf der A111 Stau stadteinwärts ab Saatwinkler-Damm. In Wittenau heute Hochbauarbeiten auf der Oranienburger Straße stadtauswärts bis März kommenden Jahres zwischen Jansen und Straße und am Nordgraben nur eine freie Spur. Und zur S-Bahn wegen eines Defekts am Bahnübergang Zeuthen auf den Linien S8 und 46 Verspätungen und einzelne Ausfälle.
2: 6.39 Uhr, ich bin Angela Ulrich, guten Morgen.
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2: Bei CDU und SPD im Bund ist ziemlich Druck im Kessel, gerade auch wegen mancher Landesverbände, zum Beispiel in Sachsen-Anhalt, wo die CDU womöglich einen AfD-Politiker unterstützt hat. Auch die SPD guckt kritisch auf Berlin, wo die SPD mit Linken möglicherweise sondiert. Matthias Wetzel.
1: Die Spitzen von Union und SPD wollen im Lauf des Morgens schriftlich mitteilen, was bei ihren Beratungen im Koalitionsausschuss gestern herausgekommen ist. Teilnehmer des Treffens sprechen von einer guten und sehr konstruktiven Stimmung. Eines der Hauptthemen soll der Zeitplan für die Reformvorhaben der Koalition gewesen sein, bei Rente, Pflege, Steuern und dem Arbeitsmarkt. Bundeskanzler Merz hat vor der Sitzung die Hoffnung geäußert, dass das gesamte Paket bis zum nächsten Frühjahr beschlossen werden kann. Ursprünglich sollte es schon Ende des Jahres soweit sein. Die Koalitionsvertreter dürften gestern auch über die Wahl des AfD-Politikers Rausch zum Landtagspräsidenten in Sachsen-Anhalt gesprochen haben, möglicherweise mit Stimmen der CDU. Die SPD verlangt deswegen Aufklärung. Der Bundestag berät heute über die geplante Einkommensteuerreform. Mit dem Entwurf von Finanzminister Klingbeil sollen vor allem kleine und mittlere Einkommen entlastet werden. Auch Familien mit Kindern sollen weniger Steuern zahlen. Damit wären nach Regierungsangaben ab 2028 Entlastungen von rund 10 Milliarden Euro jährlich möglich. Hauptstadtkorrespondentin Lissy Kaufmann.
23: Es ist die erste Beratung im Bundestag über die geplante Einkommensteuerreform. Doch schon jetzt knüpft die Union ihre Zustimmung an Bedingungen. Die Reform könne erst dann beschlossen werden, wenn auch andere Dinge entscheidungsreif auf dem Tisch lägen, sagt der finanzpolitische Sprecher der Unionsfraktion Günzler dem ARD-Hauptstadtstudio. Günzler nennt die Arbeitsmarkt- und Rentenreform und spricht von einem klaren Signal an die SPD, die jetzt auch liefern müsse. Nur dann sei man bereit, dass etwa der Reichensteuersatz künftig schon ab 250.000 Euro greifen soll.
1: Bei Biesenthal im Kreis Barnim sind bei einem Verkehrsunfall am Abend 4 Menschen ums Leben gekommen. Nach Polizeiangaben versuchte ein Autofahrer auf der Landstraße 200 mehrere Fahrzeuge zu überholen. Dabei stieß er mit 3 entgegenkommenden Mopeds zusammen. Die Mopedfahrer und eine Mitfahrerin sind noch an der Unfallstelle gestorben. Der Autofahrer wurde schwer verletzt in ein Krankenhaus gebracht. Das Auto brannte aus. Die Straße war noch bis in die Nacht für Aufräumarbeiten gesperrt. Der Tourismus in Brandenburg ist weiter im Aufwind. Das zeigt eine Studie des Ostdeutschen Sparkassenverbandes, die heute beim Brandenburgischen Tourismustag in Potsdam vorgestellt werden soll. Demnach haben im vergangenen Jahr Besucherinnen und Besucher insgesamt mehr Zeit im Land verbracht als vor der Corona-Pandemie. Martin Adam, RBB 24, Landespolitik.
6: Demnach gab es in Brandenburg insgesamt 130 Millionen Aufenthaltstage von Reisenden. Im Vorpandemiejahr 2019 waren es 1,3 Millionen Aufenthaltstage weniger. Das Tourismusbarometer des Ostdeutschen Sparkassenverbands wird heute in Potsdam beim Brandenburgischen Tourismustag vorgestellt. Auf der Fachkonferenz geht es um die wirtschaftliche Bedeutung der Tourismusbranche, ihre Auswirkung auf Natur und Anwohner, die Frage, wie insbesondere Kommunen profitieren können und wie sich auch in der Nebensaison mit Tourismus Geld verdienen lässt.
1: In Spanien ist die Rentnerin gestorben, deren Zwangsräumung aus ihrer Wohnung landesweite Proteste ausgelöst hatte. Der Mieterverband hat am Abend den Tod der 87-Jährigen bekannt gegeben. Sie war im Krankenhaus, seit sie vor 2 Wochen aus ihrer Wohnung in Madrid getragen wurde. Die anschließenden Großdemonstrationen gegen die Verhältnisse auf dem spanischen Wohnungsmarkt hatten zur Folge, dass der Mietvertrag letztlich doch verlängert wurde. Die Frau hätte also in die Wohnung zurückkehren können. Nach der Nachricht von dem Tod der 87-Jährigen gab es in der spanischen Hauptstadt erste Proteste. In Stockholm wird am Mittag bekannt gegeben, wer in diesem Jahr den Literaturnobelpreis bekommt. Fachleute rechnen mit einer Frau. Die schwedische Akademie hat den Preis seit 2017 immer abwechselnd an Frauen und Männer vergeben. Im vergangenen Jahr wurde der ungarische Schriftsteller László Krasznahorkai ausgezeichnet. Auf den Listen der Wettbüros liegen unter anderem die kanadische Dichterin Anne Carson und die chinesische Autorin Chan Suefon. Die schwedische Akademie ist allerdings für überraschende Entscheidungen bekannt. Die Eisbären Berlin haben das Achtelfinale der Champions Hockey League erreicht. Der deutsche Meister hat am Abend beim österreichischen Spitzenclub Red Bull Salzburg mit 4:3 gewonnen. Die Basketballer von Alba Berlin haben sich in der Champions League gegen Slavia Prag mit 110:86 durchgesetzt. Soweit die Nachrichten. 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Das Wetter. Heute meist dicht bewölkt, später auch mit Regen. Es ist deutlich kühler mit höchstens 15 bis 22 Grad. Aktuell in Berlin-Kreuzberg 12 Grad, in Buch 11, in Küritz 10, in Cottbus 8 Grad. Morgen anfangs freundlich, später viele Wolken, am Nachmittag wieder Regen. 12 bis 15 Grad. Die Zeit 6.45 Uhr.
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2: Ich bin Angela Ulrich, wünsche einen schönen guten Morgen. Obwohl es jetzt erstmal mit einer Horrormeldung weitergeht, die da gestern Abend aus Brandenburg kam. 4 Menschen sterben bei einem Verkehrsunfall. Auf einer Landstraße im Kreis Barnim ist es wohl bei einem Überholmanöver zu diesem Unglück gekommen. Mein Kollege aus der Inforadio-Redaktion, Timur Gökçe, ist bei mir im Studio. Timur, was genau ist da gestern Abend passiert?
7: Ja, gestern Abend gegen 20 Uhr ist der Unfall passiert. Das hat die Polizeidirektion Ost der Brandenburger Polizei in einer Pressemitteilung geschrieben. 3 Mopeds prallen frontal mit einem Auto zusammen, weil das Auto wohl auf der Landstraße überholen wollte und erwischt eben dabei die Mopeds. Die 3 Mopedfahrer und eine Beifahrerin auf einem der 2 Räder sind derart schwer verletzt worden, dass sie noch an der Unfallstelle verstorben sind. Der Autofahrer ist schwer verletzt ins Krankenhaus gebracht worden. Sein Auto ist ausgebrannt und ein 4. Mopedfahrer konnte rechtzeitig ausweichen und wurde deswegen nicht vom Auto erwischt.
2: Das muss ja aber auch für den eine harte Sache gewesen sein. Ja. Wo genau hat sich denn dieser schreckliche Unfall ereignet?
7: Ja, das Ganze ist auf der Rüdnitzer Chaussee passiert, der Landstraße 200 zwischen Biesenthal und Wullwinkel. Die Mopeds sind aus Biesenthal kommend die Straße runtergefahren. Die Rüdnitzer Chaussee war dann noch bis in die Nacht hinein gesperrt, weil Einsatzkräfte erst noch Spuren sichern und den Unfallort räumen mussten.
2: Schreckliche Nachrichten. 4 Menschen gestern Abend bei einem Verkehrsunfall in der Nähe von Biesenthal ums Leben gekommen. Mein Kollege Timur Gökçe hatte die Einzelheiten dazu. Und wir blicken auf einen nicht ganz so schlimmen Autoverkehr in Berlin. Wir gucken aber auf eine Sperrung, auf eine Brücke. Diesmal geht's um die Rudolf-Wissell-Brücke auf der A100. Sie verbindet die Bezirke Charlottenburg, Wilmersdorf und Spandau. Weil ein wichtiges Bauteil dort beschädigt ist, sind die beiden äußeren Fahrstreifen bis auf Weiteres gesperrt. Was genau an der Brücke defekt ist, hat Jan-Felix Mühe von der Autobahn GmbH gestern Abend RBB24 erklärt.
8: Die Brücke ist grundsätzlich eine Spannbetonkonstruktion, die zwei verschiedene Arten von Spanngliedern hat. Und das, was wir hier sehen, ist eine sogenannte externe Vorspannung. Das Spannglied wird quasi direkt durch den Hohlkasten geführt in einem Hüllrohr und ist deshalb sehr gut zu erkennen. Und deswegen konnte auch sehr gut der Schaden indiziert, beobachtet und erkannt werden. Das bedeutet, dass jetzt ein Teil der Tragfähigkeit vermutlich nicht mehr zu 100% gegeben ist. Das müssen die weiteren Untersuchungen eben ergeben. Aber das ist ein Teil von vielen Spanngliedern, die da drin sind. Und deswegen untersuchen wir jetzt genauer, welche Auswirkungen das genau hat.
2: Und nachdem ja die Ringbahnbrücke schon abgerissen wurde, dürften sich Berliner Autofahrer Sorgen machen. Droht der Rudolf-Wissell-Brücke das Gleiche? Dazu sagt der Experte von der Autobahn GmbH dies.
8: Also Ringbahnbrücke, anderes Tragwerk, anderes Schadensbild, ist hiermit überhaupt nicht zu vergleichen. Grundsätzlich wissen wir, dass

0: 20 Inforadio, Vorsicht auf der A10, südlicher Berliner Ring Richtung Dreieck Spreeau. An der Ausfahrt Genshagen steht ein Fahrzeug auf der Verzögerungsspur. Fahren Sie da bitte ganz vorsichtig. Und der Blick nach Spanien. Da steht ein Name seit Wochen für den Protest gegen zu hohe Mieten im Land. Und dieser Name ist Maria Carmen. Die 87-jährige Rentnerin wurde trotz ihres hohen Alters und ihres schlechten Gesundheitszustandes aus ihrer Wohnung in Madrid geworfen. Der Grund, die Gier der Wohnungseigentümer, so sehen es zumindest die Zehntausenden Demonstranten, die seitdem in vielen spanischen Städten gegen die Wohnungspolitik protestieren. Jetzt ist die Seniorin Maria Carmen gestorben. Madrid-Korrespondent Hans-Günther Kellner über den Fall und was er ausgelöst hat.
1: Maria Carmen geht aus ihrer Wohnung nicht raus. Das skandierten schon vor einem Jahr Demonstrierende in einer Seitenstraße des Madrider Retiro-Bezirks. In der Mitte von ihnen die damals noch rüstige Mari Carmen Abascal, die energisch in die Hände klatscht. Ein neuer Eigentümer hatte die Miete von knapp 500 Euro auf zuletzt 1650 Euro erhöht. Zu viel für ihre kleine Rente. Die Zwangsräumung war da gerade aufgeschoben worden. Damals sagte die Rentnerin: Hier lebe ich und hier werde ich sterben.
2: Mi pensamiento era, aquí me quedo y aquí moriré.
1: Doch vor zwei Wochen rückte dann Bereitschaftspolizei mit einem großen Aufgebot an. Sanitäter trugen die inzwischen schwerbehinderte Frau aus dem Haus, in dem sie die letzten 71 Jahre lang gelebt hatte. Damit war die Räumung vollzogen. Einen Tag zuvor sagte sie noch mit Tränen in den Augen in einem Interview mit Spaniens Televisión Española über ihre Vermieter:
2: Pues que tienen padre y madre.
1: Die haben doch auch Väter und Mütter. Vielleicht sehen sie einmal ihre Mütter in dieser Situation. Seit 7 Jahren halten sie mir dieses Damoklesschwert über dem Kopf, um ihn mir demnächst abzuschlagen. Und alles, um auf Kosten anderer Geld zu verdienen. Auf die Räumung folgte nicht nur die Empörung, sondern es entlud sich auch eine lange aufgestaute Unzufriedenheit über Mietsteigerungen von bis zu 60% in den Großstädten in Spanien. Zehntausende demonstrieren seither im ganzen Land. Der Protest zeigt Wirkung. Spaniens Ministerpräsident Pedro Sánchez von der Sozialistischen Partei kündigte vor einer Woche an:
3: Mari Carmen, tengo un mensaje para ti.
1: Mari Carmen, ich habe eine Nachricht für dich. Wir werden ein Wohnungsdekret verabschieden. Das ist eine Frage von Menschlichkeit.
3: Es ist eine Cuestión de Humanidad.
1: Damit sollten Zwangsräumungen 4 Jahre lang untersagt werden, Mietverträge sollten sich automatisch verlängern. Doch die linke Regierung hat im Parlament keine Mehrheit. Die Opposition brachte die beiden Dekrete zum Mieterschutz zu Fall. In der Folge hat Pedro Sánchez das Parlament aufgelöst und eine Neuwahl für Ende November angesetzt. Und die Gewerkschaften wollen sogar einen Generalstreik wegen der hohen Mieten ausrufen. Es ist also viel geschehen seit der Zwangsräumung der Wohnung von Mari Carmen Abascal, die längst zur Symbolfigur der Proteste geworden ist. Unterdessen haben die Eigentümer ihrer Wohnung nachgegeben und sich mit ihrer Anwältin auf einen neuen Mietvertrag zu den bisherigen Konditionen geeinigt. Doch bevor sie dorthin zurück konnte, ist die 87-Jährige erschöpft im Krankenhaus gestorben. Die Protestierenden in der Madrider Innenstadt haben darauf noch in der Nacht mit wütender Trauer reagiert. Ein junger Mann sagte gegenüber TV-Reportern: Mari Carmen wollte nichts weiter als zu Hause sterben. In ihrer Wohnung. Für mich haben die sie umgebracht. Ich hoffe nur, dass die Verantwortlichen vor Gericht kommen. Mari Carmens letztes Interview ist für die Aktivistinnen und Aktivisten eine Art Vermächtnis. Kämpft, sagte sie mit schwacher Stimme vom Krankenhausbett aus, um das, was euch gehört.
0: Mari Carmen ist gestorben. Aus Madrid war das Hans-Günther Kellner.
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0: Um 7:07. 16 Jahre ist es her, dass der Kinofilm The Social Network erzählt hat, wie Mark Zuckerberg als Student Facebook gegründet hat. Sympathiepunkte dürfte der Film Zuckerberg damals nicht gerade eingebracht haben. Er zeigte ihn als Egomanen, der seine Mitstreiter ausgebotet hat. Jetzt kommt eine Art Fortsetzung ins Kino, The Social Reckoning, die soziale Abrechnung. Und dieser Spielfilm wirft ein noch schlechteres Licht auf Zuckerberg und sein Unternehmen. Unser Filmexperte Alexander Soyer stellt diesen und weitere Neustarts der Woche vor.
5: The Social Reckoning ist weder wirkliche Fortsetzung von The Social Network, noch ist es die echte Abrechnung, die der Titel veröffentlicht.

0: spricht. Ein Hühnchen zu rupfen hat der Film allerdings trotzdem mit dem mächtigsten Social-Media-Konzern der Welt. Und eine entscheidende Gemeinsamkeit mit David Finchers prägendem Meisterwerk Social Network gibt es natürlich auch. Drehbuchautor Aaron Sorkin, der damals für sein Drehbuch einen Oscar bekam, hat auch diese Story geschrieben und außerdem die Regie übernommen. Sein Film erzählt die Vorgeschichte der Wall Street Journal-Enthüllungsserie The Facebook Files über die empörungsstiftenden, gefährlichen und teilweise auch radikalisierenden Algorithmen und Praktiken von Facebook und die Haltung von Mark Zuckerberg. Im Zentrum dabei der investigative Journalist Steve Horwitz, gespielt von The Bear-Star Jeremy Allen White, und Whistleblowerin Frances Haugen, gespielt von Mikey Madison in ihrer ersten großen Rolle nach ihrem Anora-Oscar-Erfolg.
1: Ich will Beweise.
2: Sie wird von Klagen nur so zerfetzt werden.
3: Wir haben 102 Stunden, alles zusammenzutragen. Beweise zu Drogenkartellen und eine Studie, die nie veröffentlicht wurde, zu Instagram und mentalen Problemen bei Teenagern.
0: Das, was Frances Haugen dazu brachte, gegen ihren damaligen Arbeitgeber auszusagen und vorzugehen, war auch für Sorkin der Zugang zu dieser spannenden Social-Media-Bestandsaufnahme. Die Radikalisierung einer früheren Freundin innerhalb kürzester Zeit hatte sie fassungslos gemacht und ihr gezeigt, wie gefährlich soziale Medien sein können und wie wenig bei Facebook dagegen unternommen wird. Nicht ganz so brillant und dicht inszeniert wie The Social Network, aber allein schon die großartigen Dialoge und der Sprachwitz machen diesen zu Recht erhobenen Zeigefinger zu mehr als einem sehenswerten und packenden Kinoerlebnis. The Social Reckoning. Irgendwann in den 80ern, irgendwo in Südkorea, in einem kleinen Hafennest nahe der Grenze zur demilitarisierten Zone. Mit einer zerfleischten Kuh auf einer Landstraße beginnt der über 2,5-stündige Action-Trip Hope von Regisseur Na Hong-jin und mündet bald darauf in einer der überragendsten Monsterjagden seit langem, als ein Polizeiduo sich auf die Spur eines grauenvollen, extrem starken und nicht zu stoppenden Wesens macht, das man über eine Stunde lang nicht zu sehen bekommt. Diese Stunde ist so herrlich atemberaubend und dabei genauso witzig wie brutal, dass man beim etwas ins Alien-Mythologische abdriftenden letzten Drittel des Films dann ruhig ein Auge zudrücken kann. Wer Monster, Aliens und Oldschool-Action mit Turbo mag, für den ist Hope also genau das Richtige. Die Geschichte seines neuen Films, so Andreas Dresen, passt auf einen Bierdeckel. Altes Ehepaar, gefangen im Trott, jeder in seinem eigenen, bekommt es mit der großen Frage zu tun, ob und wie viel Liebe da noch ist bei ihnen. Basierend auf Elke Heidenreichs gleichnamigem Roman hat Dresen mal wieder gemeinsam mit Laila Stieler das Drehbuch zu Alte Liebe geschrieben und schickt Dagmar Manzel und Joachim Krohl in den Hauptrollen auf ein ebenso alltägliches wie großes letztes Abenteuer ihrer 40-jährigen Ehe.
4: Du liest nicht, du interessierst dich nicht, du verblödest langsam.
5: Ich lese jeden Tag Zeit.
4: Den Sport.
6: Sag mal, wenn du nicht zu Hause bist und ich habe eine Meinung, habe ich dann immer noch Unrecht?
7: Man wird alt, müde, langweilig.
8: Ich will aber nicht müde, alt und langweilig werden.
4: Bist du auch nicht?
0: Krohl und Manzel sind einfach unwiderstehlich hier als Paar, das sich zwar ständig ein bisschen auf die Nerven geht, aber geschaffen ist füreinander. Warmherziges, wohltuendes Sinnieren über das Älterwerden, die Lebenslust und die Liebe im Alter. Alte Liebe.
9: Die wichtigsten Neustarts der Woche. Alexander Soyer hat sie uns vorgestellt.
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9: Das Wetter für Brandenburg und Berlin. Tja, und heute, da dürften Sie dann vielleicht den Schirm oder die Regenjacke nicht vergessen. Denn es ist erstmal vorbei mit dem wunderbar warmen Spätsommerwetter. Deutlich nasser und auch ein bisschen kühler heute. Temperaturen im Moment zwischen 9 und 12 Grad überall. 15 bis ja dann doch maximal 22 werden es nochmal. Das Tief Felicia sorgt für dieses wolkenreiche und immer wieder wechselhafte Wetter mit Regen, Sonne, die ist erst nur noch Richtung Oder und am Morgen wohl zu sehen.
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9: Mit Matthias Wetzel.
1: Vorsicht auf der A10 südlicher Berliner Ring Richtung Dreieck Spreeau. An der Ausfahrt Genshagen ein Fahrzeug auf der Verzögerungsspur. A10 östlicher Berliner Ring Richtung Dreieck Barnim. An der Mühlenfließbrücke zwischen Erkner und Rüdersdorf bis Anfang November nur eine freie Spur. Stockender Verkehr dort. In Berlin Stadtring A100 Rudolf-Wissell-Brücke für voraussichtlich 2 Wochen in beiden Richtungen auf der rechten Spur gesperrt. Auf der A111 Stau stadteinwärts, Absaat Winklerdamm, aktuell 10 Minuten plus. Stockender Verkehr auch in Marzahn auf der Landsberger Allee stadteinwärts. Vorsicht in Siemensstadt an der Kreuzung Saat Winklerdamm und Rohrdamm sind die Ampeln außer Betrieb. Aktuell ist zur S-Bahn wegen eines Defekts. Am Bahnübergang in Zeuthen kommt es auf den Linien S8 und S46 zu Verspätungen. Die Linie S8 verkehrt nur zwischen Birkenwerder und Grünau. Außerdem gibt es auf einigen Linien Verzögerungen wegen defekter Signale in Schöneberg und Tiergarten.
9: 7 Uhr die Zeit. Guten Morgen.
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9: Mit Angela Ulrich. Es läuft nicht rund zwischen der Union und der SPD in der Regierungskoalition im Bund. Dabei wäre es gerade jetzt umso nötiger, dass die Mitte zusammensteht. Appelle gibt es viele. Was kam aber raus beim Koalitionsausschuss gestern Abend? Erstmal Schweigen. Die Nachrichten mit Matthias Wetzel.
1: Die Spitzen von Union und SPD wollen im Laufe des Morgens schriftlich darüber informieren, was bei ihren Beratungen im Koalitionsausschuss herausgekommen ist. Teilnehmer haben die Stimmung bei dem Treffen als gut und sehr konstruktiv beschrieben. Hauptstadtkorrespondent Uwe Berndt.
14: Bundeskanzler Merz hatte zuvor auf einer Veranstaltung in Berlin gesagt, er erwarte von dem Treffen ein Bekenntnis zum Reformkurs der Bundesregierung. Er gehe davon aus, dass der Koalitionsvertrag und das Reformpaket unverändert die Geschäftsgrundlage für die Arbeit der Koalition bleiben. Belastet wurde das Treffen des Koalitionsausschusses außerdem durch die Wahl eines AfD-Politikers zum Landtagspräsidenten in Sachsen-Anhalt, mutmaßlich auch mit Stimmen von CDU-Landtagsabgeordneten. Dies sorgt für Empörung in der SPD. Die CDU wiederum warnt die SPD davor, im Berliner Abgeordnetenhaus eine Regierung mit der Linkspartei zu bilden.
1: Der Bundestag berät heute zum ersten Mal über die geplante Einkommensteuerreform. Mit dem Entwurf von Finanzminister Klingbeil sollen vor allem kleine und mittlere Einkommen entlastet werden. Auch Familien mit Kindern sollen weniger Steuern zahlen. Die Entlastungen könnten sich nach Regierungsangaben ab 2028 auf rund 10 Milliarden Euro jährlich belaufen. Das soll unter anderem dadurch finanziert werden, dass für sehr hohe Einkommen früher als jetzt ein höherer Steuersatz greift. Aus CDU und CSU kommen allerdings Forderungen nach zusätzlichen Steuererleichterungen. Im Landkreis Barnim sind 4 Menschen tödlich verunglückt. Wie die Brandenburger Polizei mitgeteilt hat, ist der Unfall am Abend auf der Landstraße 200 passiert. Alexandra Karolczyk, RBB 24.
15: Laut Polizei wollte ein Autofahrer bei Biesenthal mehrere Fahrzeuge überholen. Auf der Gegenfahrbahn sind ihm mehrere Mopeds entgegengekommen, mit denen er frontal zusammengestoßen ist. 3 Mopedfahrer sowie eine Mitfahrerin haben durch den Zusammenstoß mit dem PKW derart schwere Verletzungen erlitten, dass sie noch an der Unfallstelle verstarben. Der Fahrer eines 4. Mopeds konnte ausweichen und blieb unverletzt. Der Autofahrer kam verletzt in ein Krankenhaus. Der Wagen brannte aus.
1: Am 3. Jahrestag des Hamas-Überfalls auf Israel haben am Abend auch einige 100 Menschen an einer pro-palästinensischen Demonstration in Berlin teilgenommen. Auf dem Oranienplatz versammelten sich laut Polizei etwa 700 Demonstranten, die dann durch Kreuzberg zogen. Die Einsatzleitung brach die Veranstaltung schließlich ab. Sie begründete das damit, dass es immer wieder Verstöße gegen Auflagen gegeben habe. So wurden Beamte abgedrängt und angegriffen. Außerdem wurden verbotene Symbole verwendet, auch solche der Terrororganisation Hamas. Vorher ist in Berlin an mehreren Orten an die Opfer des Hamas-Angriffs erinnert worden. Auf dem Bebelplatz kamen laut Polizei am Nachmittag 1.700 Menschen zusammen. In Spanien ist die Rentnerin gestorben, deren Zwangsräumung aus ihrer Wohnung landesweite Proteste ausgelöst hatte. Der Mieterverband hat am Abend den Tod der 87-Jährigen bekannt gegeben. Sie war im Krankenhaus, seit sie vor 2 Wochen aus ihrer Wohnung in Madrid getragen wurde. Die anschließenden Großdemonstrationen gegen die Verhältnisse auf dem spanischen Wohnungsmarkt hatten zur Folge, dass der Mietvertrag letztlich doch verlängert wurde. Die Frau hätte also in die Wohnung zurückkehren können. Nach der Nachricht vom Tod der 87-Jährigen gab es in der spanischen Hauptstadt wieder Proteste. In Stockholm wird am Mittag bekannt gegeben, wer in diesem Jahr den Literaturnobelpreis bekommt. Fachleute rechnen mit einer Frau. Die schwedische Akademie hat den Preis seit 2017 immer abwechselnd an Frauen und Männer vergeben. Im vergangenen Jahr wurde der ungarische Schriftsteller László Krasznahorkai ausgezeichnet. Auf den Listen der Wettbüros liegen unter anderem die kanadische Dichterin Anne Carson und die chinesische Autorin Zhang Shui vorn. Die schwedische Akademie ist allerdings für überraschende Entscheidungen bekannt. Seit Montag sind schon die Nobelpreise für Medizin, Physik und Chemie verkündet worden. Alle Preise werden am 10. Dezember vergeben. Die Eisbären Berlin haben das Achtelfinale der Champions Hockey League erreicht. Der deutsche Meister hat am Abend beim österreichischen Spitzenclub Red Bull Salzburg mit 4:3 gewonnen. Die Basketballer von Alba Berlin haben sich in der Champions League gegen Slavia Prag mit 110:86 durchgesetzt. Soweit die Nachrichten. 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Das Wetter. Heute meist dicht bewölkt, später auch Regen. Es ist deutlich kühler, höchstens 15 bis 22 Grad. Aktuell in Berlin-Kreuzberg 12 Grad, in Buch 11, in Küritz 10, in Cottbus 8 Grad. Morgen anfangs freundlich, später viele Wolken, am Nachmittag wieder Regen bei maximal 12 bis 15 Grad. Die Zeit 7.05 Uhr.
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9: 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Guten Morgen. Zwischen Union und SPD im Bund gibt es im Moment eine Menge zu besprechen. Die Reformen, die anstehen, aber auch die Frage, wie umgehen mit den politischen Rändern, vor allem der AfD. Gab es etwa Stimmen von CDU-Abgeordneten für den ersten AfD-Landtagspräsidenten in Sachsen-Anhalt? Und wenn ja, wie gedenkt die Bundes-CDU damit weiter umzugehen? Was erwartet da auch die SPD vom Koalitionspartner? Am Abend dieser Wahl in Magdeburg, da ist ja die gesamte SPD-Bundestagsfraktion durchs Brandenburger Tor marschiert und auf dem Bebelplatz hat dann Verteidigungsminister Pistorius die Nationalhymne angestimmt. Mit dabei war auch Sonja Eichwede aus Brandenburg, Innen- und Rechtspolitikerin der SPD und auch Vize-Fraktionschefin im Bundestag ihrer Partei. Schönen guten Morgen, Frau Eichwede.
16: Guten Morgen.
9: So ein Zeichen zu setzen, wie Sie das da gemacht haben, gegen rechts. Warum passiert das so selten gerade?
16: Ich glaube, dass Sie da einen wichtigen Punkt ansprechen. Das muss sehr viel häufiger passieren. Es ist wichtig, dass wir zeigen, dass wir den Bürgerinnen und Bürgern zeigen, dass wir als Gesellschaft insgesamt zeigen, dass wir für diese Freiheit, für das demokratische Deutschland, in dem wir leben, auch bereit sind einzustehen, bereit sind zu kämpfen. Deshalb war das sehr wichtig, dass wir als Fraktion noch mit vielen weiteren gemeinsam vom Friedrich-Ebert-Platz zum Bebelplatz gelaufen sind, den Platz der Bücherverbrennung und dort ein Zeichen für die Demokratie gesetzt haben.
9: Aber wie geht der Koalitionspartner damit jetzt um, dass möglicherweise CDU-Stimmen für einen AfD-Politiker gestimmt wurden, eben in Sachsen-Anhalt? Die Vizevorsitzende und Familienministerin Karin Prien hat ja gestern bei uns im Inforadio gesagt, das sei alles völlig inakzeptabel. Was erwarten Sie da jetzt von der CDU?
16: Wenn dem so gewesen ist, dass es CDU-Stimmen gewesen sind, dann ist das tatsächlich inakzeptabel und es müssen Konsequenzen folgen. Ich bin sehr froh, dass auch die Generalsekretärin Franziska Hoppermann und andere aus der CDU sich gestern sehr deutlich geäußert haben, von der AfD distanziert haben, auch mit meinem Dafürhalten. Die CDU ist eine Partei, die auf dem Boden der demokratischen Grundordnung steht. Sie muss sich hier ganz klar distanzieren. Und es müssen auch Konsequenzen folgen, denn radikale Parteien sind ja gerade die, die den Frieden in unserem Land, die die freiheitliche Grundordnung bedrohen.
9: Aber was heißt das? Konsequenzen?
16: Das muss die CDU sehen. In meiner Partei wäre es ganz bestimmt so, dass wenn man weiß, von wem diese Stimmen kommen, dass Gespräche geführt werden, dass man sich ernsthaft damit auseinandersetzen muss, ob diese Personen noch in der Partei sein können. Das sind jetzt Fragen, die die CDU intern klären muss. Ich muss darauf hinweisen, es war eine geheime Wahl, aber es deutet eben sehr viel darauf hin, aus welcher Richtung die Stimmen kamen.
9: Aber Sie haben es ja selber gesagt, geheime Wahl. Und der Kanzler Friedrich Merz, der sagt jetzt, wer weiß, vielleicht haben ja auch SPDler, Grüne oder Linke in Sachsen-Anhalt für Tobias Rausch gestimmt, den neuen Landtagspräsidenten der AfD. Er nennt das sogar False-Flag-Aktion, um die CDU zu diskreditieren. Was halten Sie von so einer Theorie?
16: Nicht viel. Ich bin nicht glücklich über die Aussage und zugleich muss ich sagen, dass der Bundeskanzler hier im Konjunktiv gesprochen hat. Er hat nicht gesagt, dass das so gewesen ist. Ich glaube, dass das aber trotzdem sehr wichtig ist und dass man auch am Verhalten der Union merkt, dass sie hier doch selbstkritisch auch mit sich umgeht und ja auch sich gestern noch mal ganz, ganz klar von der AfD distanziert hat auf Bundesebene. Das muss aber auch so gehandhabt werden, dass das durch die ganze Partei hindurchgeht.
9: Aber auch wenn Sie sagen, der Kanzler habe im Konjunktiv gesprochen, das ist ja schon harter Tobak, den Merz da genannt hat. Und schafft die AfD damit genau das, was sie will, die Mitte zu entzweien?
16: Genau das darf sie nicht. Und deshalb ist es wichtig, dass gestern ja auch im Koalitionsausschuss gesprochen wurde und daran gearbeitet worden ist, was für Zeitpläne aufgestellt werden, dass wir mit den Reformen vorankommen, die auch gut sind für die Bürgerinnen und Bürger, dass wir gute Lösungen finden, dass wir arbeiten, dass man zeigt, dass Politik auch Handeln und Verbesserungen herbeiführen kann. Genauso wie wir es im Übrigen in Brandenburg auch als rot-schwarze Landesregierung machen. Von daher ist es wichtig, dass eine gute Zusammenarbeit, die in vielen Teilen tatsächlich auch passiert, wie zum Beispiel in meinem Bereich, im Rechts- und Innenbereich, dass wir das mehr nach außen tragen, dass wir das auch zeigen und dass wir eben Politik machen, wofür wir auch gewählt worden sind.
9: Sonja Eichwede sagt das von der SPD, die Vizefraktionschefin im Bundestag. Frau Eichwede, danke Ihnen.
16: Ich danke Ihnen.
9: 7:10 ist es jetzt.
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9: Wer in diesen Tagen seinen Kleiderschrank ausmistet, vielleicht gerade mal die Sommersachen raus, wieder Winter rein, der könnte Schwierigkeiten bekommen, für die Sachen, von denen er sich trennen will, einen Altkleidercontainer in der Nähe zu finden. Erst waren viele in Berlin übervoll, dann in den meisten Bezirken rar gesät. Grund sind Probleme der Altkleiderbranche. Wohin die Leute ihre Sachen nun bringen und welche Schwierigkeiten das erzeugt, hat unsere Reporterin Nela Richter recherchiert.
17: Ein grüner, verbeulter Altkleidercontainer in Gropiusstadt. Aufgerissene Papiertüten mit Leopardentop und rosa Tülltütü hängen aus der Einfüllklappe. Auf dem Boden ein voller Müllsack und ein Beutel mit noch mehr Kleidung. Welcher Organisation der Container gehört, ist nicht ersichtlich. Und geleert wurde er auch länger nicht. Monate sei das her, sagt Anwohner Karlchen.
18: Passiert nicht viel.
17: Stellen die Leute immer mehr Zeug daneben?
18: Ja, natürlich, klar. Zack, abgestellt, fertig.
17: Karlchen schiebt ein Tischgestell auf einer Sackkarre am Container vorbei. Er will zum Kiez-Tag der Berliner Stadtreinigung BSR auf dem Lipschitzplatz. Kühlschränke, Kinderbücher, aber auch Altkleider werden hier fürs Tauschen oder Entsorgen hergebracht. Allein die BSR hat im vergangenen Jahr fast 1330 Tonnen Alttextilien und Schuhe gesammelt. Nahezu 5% mehr als im Vorjahr. Eine der Kleiderspenderinnen beim Kieztag ist Janina. Kleidercontainer, so ihre Erfahrung, seien entweder übervoll oder weg.
19: Es wurde ja auch gesagt, dass die irgendwie abgeschafft werden, was mir so ein bisschen nicht eingeleuchtet hat, weil ja auf der einen Seite es hieß, man soll nicht mehr Sachen in die Restmülltonne schmeißen und auf der anderen Seite schaffen sie aber die Kleidercontainer ab.
17: Tatsächlich hat eine neue EU-Textilrichtlinie viele verwirrt. Was darf man noch in den Hausmüll schmeißen? Kurze Aufklärung von Marvin Gedenk vom Fachverband Textilrecycling.
20: Alles, was kaputt ist und schmutzig, gehört weiterhin in die Restmülltonne.
17: Die Textilrecycler sehen das Alttextilsystem an einem Kipppunkt. Es gibt mehr Klamotten bei sinkender Qualität. Deshalb kann weniger Kleidung wiederverwendet werden und die Entsorgungskosten steigen, so Marvin Gedenk vom Fachverband.
20: Und dementsprechend ist einfach die Selbstfinanzierbarkeit des Systems gerade nicht vorhanden und gefährdet dementsprechend auch die Sammelstruktur im Land.
17: Bundesweit, so schätzt er, seien in den vergangenen 2 Jahren über 60.000 Altkleidercontainer abgebaut worden. Rund 40% Containerschwund. Das merkt auch Theresa Henschel-Böse, Ehrenamtskoordinatorin der Caritas Berlin und zuständig für deren Kleiderkammer, die kostenlos Kleidung an Bedürftige abgibt.
21: Die Leute müssen natürlich irgendwo hin mit ihren Sachen.
2: und dann landen sie ganz oft bei uns oder in unserem Kleidercontainer, den wir vor der Tür zu stehen haben.
17: Gut 3 Tonnen Spenden kämen wöchentlich an. Ein Drittel davon werde von Ehrenamtlichen als unbrauchbar aussortiert.
2: Das macht uns große Mühe und bereitet uns auch große Sorgen, wie sich das zukünftig entwickeln wird.
17: In der Vergangenheit habe ein Kleiderverwerter einmal pro Woche 1 Tonne Unbrauchbares abgeholt. Bis vor 1,5 Jahren, als der Kleiderverwerter Stopp gesagt habe, erzählt Theresa Henschel-Böse.
2: Dann haben wir es zeitweise wirklich zur BSR, zur Müllverbrennung gefahren, weil wir keine anderen Möglichkeiten auftun konnten. Jetzt aktuell ist es so, dass wir punktuell nach Absprache Kleidung zum Verwerter bringen können, aber nach Absprache, weil eben bei ihm diese Weiterverwertungsketten zusammengebrochen sind.
17: Wie weiter? Theresa Henschel-Böse wünscht sich, dass der Gesetzgeber den Wohlfahrtsverbänden hilft. Der Fachverband Textilrecycling fordert von den Kommunen, dass sie sich an den Entsorgungskosten der Branche beteiligten. Für Berlin lehnt das die Umweltverwaltung ab. Gewerbetreibende könnten sich nicht die guten Stücke herauspicken und den Müll den Kommunen überlassen.
21: Das hat Nela Richter, Inforadio-Reporterin, recherchiert.
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21: Um 7:14. Das war ein erfolgreicher Abend gestern für Berliner Clubs. Die Basketballer von Alba und die Eishockey-Profis der Eisbären haben in der Champions League jeweils Auswärtssiege gefeiert. Für Alba war es der Auftakt in den internationalen Wettbewerb. Die Eisbären sind schon weiter. Sie stehen durch den Erfolg vorzeitig in der K.O.-Runde. Lars Becker aus unserer Sportredaktion hat das im Blick. Guten Morgen, Lars.
22: Guten Morgen.
21: Bevor wir auf die einzelnen Spiele eingehen, Champions League ist offenbar nicht gleich Champions League.
22: Ja, im Eishockey ist die Champions Hockey League der einzige europäische Wettbewerb. Im Basketball gibt es gleich 4 Wettbewerbe von 2 verschiedenen Organisationen. Der sportlich hochwertigste ist die Euroleague. Aus der hat sich Alba ja vor der letzten Saison zurückgezogen. Der finanzielle Aufwand zu hoch, der sportliche Ertrag zu gering. In dieser teilweise geschlossenen Liga sind die Bayern jetzt der einzige deutsche Teilnehmer. Alba spielt in der 2. Saison jetzt im wichtigsten Wettbewerb des Europäischen Verbandes, eben in der Champions League. Dieser Wettbewerb ist aber also sportlich betrachtet nur der 2. europäische, vergleichbar mit der Europa League im Fußball.
21: Okay, bisschen verwirrend, aber gut. Und in diesen Champions League-Wettbewerb ist Alba gestern mit einem Sieg gestartet.
22: Ja, mit einem deutlichen Erfolg und das auswärts bei Slavia Prag. Die Berliner haben 110-86 gewonnen. Slavia hat eine Fusion hinter sich, darum ist die Partie in Pardubice ausgetragen worden, 120 Kilometer von der tschechischen Hauptstadt entfernt. Brandon Angel war mit 21 Punkten bester Werfer im Team von Trainer Pedro Calles.
21: Und wie ist der Modus?
22: 32 Teams in der Vorrunde, 8 Vierergruppen. Neben Slavia Prag trifft Alba auf Bilbao und Iko Kea, kannte ich nicht, aus Aleksandrovac. Das ist in Bosnien-Herzegowina. Die Gruppenersten erreichen direkt die 2. Gruppenphase. Die wird dann wieder im System wie die erste gespielt mit 4 Mannschaften jeweils. Und die ersten beiden jeder Gruppe stehen dann im Viertelfinale. Das wird im Best of 3 ausgetragen und am Ende gibt es eben, und das kennt man aus dem Handball, einen Final Four. Und neben Meister Alba sind Pokalsieger Bamberg und Bonn sowie Vechta aus der Bundesliga noch dabei. Alba im Premierenjahr im Viertelfinale gescheitert. Da haben sie das Final Four knapp verpasst. Das würden sie in diesem Jahr gerne sozusagen noch besser machen.
21: Ja, genau. Geht dann zumindest. Und gucken wir doch auf die Eishockey Champions League. Nach welchem Modus wird da gespielt?
22: Ja, ähnlich wie in der Fußball Champions League. 24 Teams in einer großen Gesamttabelle. Jeder hat 6 Spiele, 3 zu Hause, 3 auswärts. Und die besten 16 qualifizieren sich für das Achtelfinale. Dann wird im K.O.-System gespielt mit Hin- und Rückrunde. Und am Schluss gibt es dann ein großes Finale. Und die Eisbären haben gestern mit dem 4:3 auswärts bei Red Bull Salzburg den 3. Sieg in Folge gefeiert und haben damit bereits vor dem letzten Hauptrundenspiel das Achtelfinale, also die K.O.-Runde, erreicht. Rang 11 aktuell in der Tabelle. Das reicht sicher. Die Eisbären hatten sich durch die beiden Auftaktniederlagen selbst unter Druck gesetzt. Und jetzt ist das alles geklärt. Das letzte Spiel gegen Klagenfurt, da geht es eben nur noch um den Tabellenplatz, was auch nicht unwichtig ist. Köln ist noch mit dabei aus der DEL, die haben alle 5 Partien gewonnen weiter und auch Mannheim als 5. sicher im Achtelfinale.
21: Erfolgreicher Abend für Berliner Clubs, Basketballer und Eishockey. Eisbären haben gewonnen. Lars Becker.
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21: Und den hat Matthias Wetzel.
1: A10 östlicher Berliner Ring Richtung Dreieck Barnim an der Mühlenfließbrücke zwischen Erkner und Rüdersdorf bis Anfang November nur eine freie Spur, stockender Verkehr zurzeit. In Berlin Stadtring A100 zur Rudolf-Wissell-Brücke voraussichtlich 2 Wochen lang in beiden Richtungen auf der rechten Spur gesperrt. Auf der A111 Stau, deshalb stadteinwärts ab Saatbänkler-Damm plus 10 Minuten. Stockender Verkehr auch in Marzahn auf der Landsberger Allee stadteinwärts, Friedrichshain auf der Petersburger Straße Richtung Prenzlauer Berg, Mitte Karl-Liebknecht-Straße Richtung Unter den Linden und zur S-Bahn wegen eines Defekts am Bahnübergang Zeuthen kommt es auf den Linien S8 und 46 weiter zu Verspätungen. Die S8 verkehrt nur zwischen Birkenwerder und Grünau, außerdem Verzögerungen auf dem S-Bahnring wegen eines defekten Signals in Schöneberg. In Oranienburg ist die Chausseestraße Höhe Havelbrücke wegen eines Bombenfundes komplett gesperrt. Auch die Busse werden umgeleitet.
21: 7.20 Uhr. Einen schönen guten Morgen, Angela Ulrich im Studio.
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21: Bei CDU und SPD im Bund ist ziemlich Druck im Kessel. Der Umgang mit AfD und Linkspartei sorgt intern für Ärger. Thema wohl auch gestern beim Koalitionsausschuss, wie auch der Reformfahrplan, der immer noch keine echte Fahrt aufnimmt. Viel zu reden, trotzdem waren die Koalitionäre zunächst schweigsam. Matthias Wetzel hat die Nachrichten.
1: Die Spitzen von Union und SPD wollen im Lauf des Morgens schriftlich mitteilen, was bei ihren Beratungen im Koalitionsausschuss gestern beschlossen wurde. Teilnehmer des Treffens sprechen von einer guten und sehr konstruktiven Stimmung. Eines der Hauptthemen soll der Zeitplan für die Reformvorhaben der Koalition gewesen sein, bei Rente, Pflege, Steuern und dem Arbeitsmarkt. Bundeskanzler Merz hat vor der Sitzung die Hoffnung geäußert, dass das gesamte Paket bis zum nächsten Frühjahr beschlossen werden kann. Ursprünglich sollte es schon Ende des Jahres soweit sein. Die Koalitionsvertreter dürften gestern außerdem darüber gesprochen haben, dass der AfD-Politiker Rausch möglicherweise auch mit Stimmen der CDU zum Landtagspräsidenten in Sachsen-Anhalt gewählt wurde. Die SPD verlangt deswegen Aufklärung. Der Bundestag berät heute zum ersten Mal über die geplante Einkommensteuerreform. Mit dem Entwurf von Finanzminister Klingbeil sollen vor allem kleine und mittlere Einkommen entlastet werden. Auch Familien mit Kindern sollen weniger Steuern zahlen. Die Entlastungen könnten sich nach Regierungsangaben ab 2028 auf rund 10 Milliarden Euro jährlich belaufen. Das soll unter anderem dadurch finanziert werden, dass für sehr hohe Einkommen früher als jetzt ein höherer Steuersatz greift. Aus CDU und CSU kommen allerdings Forderungen nach zusätzlichen Steuererleichterungen. Bei Biesenthal im Kreis Barnim sind bei einem Verkehrsunfall am Abend 4 Menschen ums Leben gekommen. Nach Polizeiangaben versuchte ein Autofahrer auf der Landstraße 200 mehrere Fahrzeuge zu überholen. Dabei stieß er mit 3 entgegenkommenden Mopeds zusammen. Die Mopedfahrer und eine Mitfahrerin sind noch an der Unfallstelle gestorben. Der Autofahrer wurde schwer verletzt in ein Krankenhaus gebracht. Das Auto brannte aus. Der scheidende Berliner Senat ist sich bei der geplanten Großunterkunft für Flüchtlinge in Charlottenburg weiter uneinig. Das geht aus internen Unterlagen hervor, die dem RBB vorliegen. Union und SPD haben demnach unterschiedliche Vorstellungen darüber, wie das ehemalige Bürogebäude genutzt werden soll. Sebastian Schöbel, RBB 24, Landespolitik.
4: Die SPD-geführte Senatsverwaltung für Soziales will ab Februar in der Sohrstraße den Betrieb der Unterkunft für bis zu 950 Menschen starten. Doch die beiden Fachverwaltungen für Finanzen und Bildung, beide CDU-geführt, blockieren. Sie wollen stattdessen prüfen, ob hier Wohnungen für Studierende und eine Sekundarschule möglich sind. Die Studentenwohnungen wurden allerdings schon als zu teuer und zu unwirtschaftlich verworfen. Die Sozialverwaltung erklärt zudem, der Umbau sei fast fertig und der Mietvertrag läuft. Würde das Gebäude leer stehen, könnte das Berlin pro Monat bis zu 890.000 Euro kosten ohne Gegenleistung. Ob sich die ausgehende schwarz-rote Koalition noch einigt, ist unklar.
1: Im vergangenen Jahr sind fast 7 Milliarden Euro an EU-Zuschüssen zu Unrecht gezahlt worden, mehr als im Jahr davor. Zu diesem Schluss kommt ein Prüfbericht des Europäischen Rechnungshofes. Demnach waren geschätzt 3,8% der Zahlungen fehlerhaft. Ein Jahr vorher lag die Quote bei 3,6%. Aus Brüssel, Andreas Meyer-Feist.
7: Beanstandet wurden unfaire Ausschreibungen, nicht eingehaltene Fristen und Tricksereien bei der Vergabe, bei denen öffentliche Aufträge am freien Markt vorbeigeschleust wurden. Dadurch wurden Projekte teurer, als sie sein müssten, das Ganze auf Kosten der Steuerzahler. Besonders in der Kritik Auszahlungen aus dem Corona-Fonds, die in vielen Fällen nicht gut geprüft wurden. Bei einigen Projekten lief die Förderung weiter, obwohl sie gar nicht mehr gebraucht wurde, wie zum Beispiel bei einer neuen Medizin-App in Dänemark.
1: In Spanien ist die Rentnerin gestorben, deren Zwangsräumung aus ihrer Wohnung landesweit Proteste ausgelöst hatte. Der Mieterverband hat am Abend den Tod der 87-Jährigen bekannt gegeben. Sie war im Krankenhaus, seit sie vor 2 Wochen aus ihrer Wohnung in Madrid getragen wurde. Die anschließenden Großdemonstrationen gegen die Verhältnisse auf dem spanischen Wohnungsmarkt hatten zur Folge, dass der Mietvertrag letztlich doch verlängert wurde. Nach der Nachricht vom Tod der 87-Jährigen gab es in der spanischen Hauptstadt wieder Proteste. Die Eisbären Berlin haben das Achtelfinale der Champions Hockey League erreicht. Der deutsche Meister hat am Abend beim österreichischen Spitzenclub Red Bull Salzburg mit 4:3 gewonnen. Die Basketballer von Alba Berlin haben sich in der Champions League gegen Slavia Prag mit 110:86 durchgesetzt. Soweit die Nachrichten. 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Das Wetter. Heute meist dicht bewölkt, später auch mit Regen. Es ist deutlich kühler mit höchstens 15 bis 22 Grad heute. Aktuell in Berlin-Marzahn 12 Grad, in Eiskeller 9, in Bad Liebenwerda 13, in Guteborn 8 Grad. Morgen anfangs freundlich, später viele Wolken, am Nachmittag wieder Regen bei maximal 12 bis 15 Grad. Die Zeit 7.25 Uhr.
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21: Ich bin Angela Ulrich, guten Morgen. In puncto Brücken sind Autofahrer in Berlin ja einigen Kummer gewöhnt. Nach dem Abriss der Ringbahn und der Westendbrücke, der A100. Jetzt kommt auch noch eine weitere Problemstelle dazu, die Rudolf-Wissell-Brücke in Charlottenburg. Dass die erneuert werden muss, ist schon länger klar. Aber seit gestern ist sie auch teilweise gesperrt, die beiden Außenspuren, weil es akute Probleme im Tragwerk gibt. Über die Brücke fahren täglich mehr als 180.000 Fahrzeuge. Sie ist eine der am meisten befahrenen Autobahnabschnitte Deutschlands. Carsten Butenschön ist Direktor der Niederlassung Nordost der Autobahn GmbH des Bundes. Schönen guten Morgen, Herr Butenschön.
8: Guten Morgen.
21: An was konkret krankt die Rudolf-Wissell-Brücke?
8: Ja, wir haben eine routinemäßige Prüfung durchgeführt, eine Brückenprüfung. Und dabei wurde festgestellt, dass ein Spannglied beschädigt ist. Und das geht natürlich nicht.
21: Was heißt das konkret, wenn so ein Spannglied beschädigt ist? Wie schlimm ist das?
8: Ja, es trägt natürlich zur Tragfähigkeit bei. Es gibt viele Spannglieder, aber das muss halt ausgetauscht werden. Das Gute ist, das Spannglied liegt relativ frei im Hohlkörper, also man kommt dort ran. Es gibt auch andere Konstruktionen. Und das muss jetzt ja weiterhin begutachtet. Also wir werden die Brückenprüfung natürlich weiter durchführen, auch die weiteren Spannglieder. Aber wir bereiten diesen Austausch jetzt halt vor und deswegen muss die Brücke etwas entlastet werden.
21: Entlastet, damit nicht so viele Autos gleichzeitig mehr drüber fahren. Aber wird da noch länger und auch komplett gesperrt werden müssen oder können Sie das relativ zeitnah und ohne größere Eingriffe dann erneuern?
8: Also genau, wir bereiten das jetzt vor. Ich gehe nicht davon aus, dass wir eine komplette Sperrung machen müssen, weil es gut sichtbar ist und man kommt gut ran. Aber es ist natürlich klar, wenn diese Spannvorrichtung, das kann man sich ja vorstellen, nicht komplett vorhanden ist, kann es auch nicht ganz so belastet werden. Und aus diesem Grund haben wir halt die rechten Fahrstreifen im Moment rausgenommen.
9: Also Abriss oder irgendwelche Horrorszenarien, bei uns ist ja gleich Rotlicht quasi, wenn wir an die Brücken Berlins denken. Das ist jetzt überhaupt nicht zu erwarten im Moment von der Rudolf-Wissell-Brücke.
8: Nein, das ist nach jetzigem Stand nicht zu erwarten. Und also wir werden natürlich, werden wir das auch alles nachrechnen müssen. Das ist ja so, aber nach jetzigem Stand ist das überhaupt nicht zu erwarten. Und es ist auch eine komplett andere Konstruktionsweise wie die anderen Brücken.
9: Aber dass sie erneuert werden muss, langfristig, wissen wir, diese Rudolf-Wissell-Brücke. Das wird dann aber unter laufendem Verkehr erfolgen oder wie stelle ich mir das vor?
8: Das ist im Moment ja noch in der Planung. Also das ist wirklich, das Zeitfenster ist noch ein bisschen weiter. Da müssen wir noch die ganze Planfeststellung machen. Das ist in Vorbereitung, das ist in Planung, aber so tief, dass wir da jetzt über Verkehrsführung aktuell jetzt reden, sind wir noch gar nicht.
9: Und für diese Außenspursperrungen, also die beiden Außenspuren jeweils der Wissell-Brücke, sind gesperrt drinnen, aber auf jeder Fahrtrichtung, wenn ich das richtig im Kopf habe, sind noch zwei gut befahrbar. Wird das dann einfach jetzt so weitergeführt oder gibt es da Konzepte, das Ganze zu umfahren?
8: Nein, es bleibt jetzt erstmal dabei, solange wir jetzt die Untersuchung durchführen. Und wir haben das heute Morgen natürlich auch im Blick. Wir bedanken uns recht herzlich bei den Verkehrsführern, die sich auch schon sehr kurzfristig auf die Nachrichtenlage eingestellt haben. Und wir sehen es, dass es nicht viel mehr Stau ist als in den letzten Tagen.
9: Denn da ist sowieso immer Stau. Ich danke Ihnen herzlich. Carsten Butenschön, Direktor der Niederlassung Nordost der Autobahn GmbH des Bundes, über die Rudolf-Wissell-Brücke. Ein Spannglied muss da erneuert werden. Aber Sie haben es gehört, Abriss der Brücke droht nicht, sondern das kann dann auch bei laufendem Verkehr offenbar passieren. 7:29 Uhr, eine Minute vor 7:30 Uhr jetzt. Nach der Pflegereform hat die Bundesregierung schon die nächste Reform vor der Brust, die Reform der Einkommensteuer von Finanzminister Glas-Klingbeil. Die geht heute in die erste Lesung im Bundestag. In 1,5 Stunden geht es da los. Dabei deutet sich, wie schon auch bei der Pflegereform, an, dass SPD und Union nicht wirklich einig sind. Was diese Einkommensteuerreform bringen soll und was die Union gern noch ändern würde, weiß Lissy Kaufmann aus unserem Hauptstadtstudio.
0: Die Steuerreform, ein kleines Teilchen im großen Reformpuzzle. Sie soll die Menschen entlasten, sagt Finanzminister Lars Klingbeil.
11: Busfahrer, um Polizeibeamte, um die Pflegekraft, um die Erzieherin, die sollen, nachdem das Leben in den letzten Jahren doch teurer geworden ist, jetzt auch entlastet werden und am Ende des Monats mehr Geld in der Tasche haben.
0: Der Grundfreibetrag soll angehoben werden, also der Betrag, auf den man gar keine Steuern zahlt. Angehoben werden sollen unter anderem auch der Kinderfreibetrag und das Kindergeld. Eine kleine Reform finden Ökonomen wie Martin Betznowska vom Institut der Deutschen Wirtschaft.
12: Der Name Steuerreform oder die Bezeichnung durch die Regierung ist natürlich ein bisschen trügerisch, weil nicht mal die kalte Progression wie in der Vergangenheit ausgeglichen wird.
0: Die kalte Progression, also jener Effekt, wenn der Arbeitgeber in Inflationszeiten das Gehalt anhebt, der Arbeitnehmer dadurch aber einen höheren Steuersatz zahlen muss, sich also am Ende trotzdem weniger leisten kann. In den vergangenen 15 Jahren haben alle Finanzminister diesen Effekt ausgeglichen. Lars Klingbeil plant das nicht. Die Union im Bundestag will das ändern.
23: Darüber werden wir in dem parlamentarischen Verfahren diskutieren müssen, ob es doch haushalterische Spielräume gibt,
0: sagt Fritz Günzler, Steuer- und Finanzfachmann der Unionsfraktion. Änderungen am Gesetz fände auch die SPD-Fraktion gut, erklärt die stellvertretende Vorsitzende Wiebke Esther.
24: Wir können uns auch vorstellen, diese Einkommensteuerreform noch größer zu machen. Aber es heißt dann auch ganz konkret, wo die Finanzierung herkommen muss.
0: Wo soll sie herkommen bei einem Haushalt, der auf Kante genäht ist? Die Grünen im Bundestag hätten eine Idee. Die finanzpolitische Sprecherin Katharina Beck nennt Ausnahmen im Steuersystem, die man abschaffen könnte, etwa bei der Erbschaftssteuer für Unternehmen.
25: Bei diesen Gerechtigkeitslücken muss die Bundesregierung endlich tätig werden. Und deswegen machen wir mit 7 namentlichen Abstimmungen an diesem Donnerstag im Bundestag auf diese relevanten Beitrag zur Finanzierung von Entlastungen aufmerksam.
0: Doch selbst wenn Union und SPD sich einigen könnten, in der Union will man erstmal die Entwürfe weiterer Reformen abwarten. Fritz Günzler erinnert an die Arbeitsmarkt- und Rentenreform.
23: Wir sind schon der Meinung, wenn man eine Vereinbarung trifft, muss jeder Partner seine Dinge vorbringen. Und ich glaube, die Einkommensteuerreform kann dann erst beschlossen werden, wenn auch die anderen Dinge entscheidungsreif auf dem Tisch liegen.
0: Günzlers Argument: Schweren Herzens habe die Union zugelassen, dass mit der Reform auch der Spitzensteuersatz angehoben wird für alle, die mehr als 250.000 Euro im Jahr verdienen. Davon betroffen seien auch Personenunternehmen.
23: Sowas können wir natürlich nur mitmachen, wenn wir dann auch sehen, dass wir auf dem Arbeitsmarkt Erleichterungen haben, die dann auch wiederum Beschäftigung schafft. Also von daher bedingen sich die Dinge.
0: Martin Betznoska vom Institut der Deutschen Wirtschaft erklärt, die Erhöhung des Spitzensteuersatzes hätte damit auch Folgen für die Wirtschaft.
12: Eine Erhöhung belastet die Unternehmen, die haben dann weniger zur Verfügung, um zu investieren zum Beispiel. Und gerade in den jetzigen Zeiten brauchen wir mehr Investitionen. Also es ist schon eine Belastung auch für die Wirtschaft.
0: Es scheint, so schnell wird das Puzzleteilchen Steuerreform nicht vorliegen. Damit droht eine weitere Lücke zu klaffen im großen Reformpuzzle der Bundesregierung.
21: Heute aber schon mal die erste Lesung. Lissy Kaufmann war das aus unserem Hauptstadtstudio. Und um 7.33 Uhr haben wir eine Gefahrenmeldung im rbb24-Inforadio. Vorsicht auf der A10, dem südlichen Berliner Ring zwischen Rangsdorf und Genshagen, sind Hirsche auf der Fahrbahn.
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21: Aufschwung, Hoffnungen für die deutsche Wirtschaft gibt's nicht immerhin, aber Anzeichen dafür, dass es leicht aufwärts geht. Heute will Bundeswirtschaftsministerin Katharina Reiche die Herbstprojektion der Bundesregierung präsentieren. Johannes Frevel aus unserer Wirtschaftsredaktion, was ist da zu erwarten bei den Zahlen?
13: Ja, die Frühjahrs- und Herbstprojektion der Bundesregierung, beide sind als Konjunkturprognosen die Grundlagen für Steuerschätzungen auf kurze und mittlere Frist. Und ja, der Trend, der ist erstmal grundsätzlich positiv. Es kommt also wieder mehr Geld in die öffentlichen Kassen des Bundes, der Länder und der Kommunen.
21: Steht da also doch nach langen, mageren Jahren wieder Aufschwung an?
13: Also das wäre wohl leider zu viel gesagt. Wer jetzt hofft, nach der Krise steht jetzt sowas wie bevor, wie der Start in einen neuen Zyklus fetter Jahre, ja. Das ist es nicht. Wirtschaftsforschungsinstitute, die reden hier über ein Plus der Wirtschaftsleistung von 1 bis um die 1,5%. In diesem und ganz ähnlich dann nochmal im nächsten Jahr. Das ist natürlich deutlich mehr als die magere 0,2% vom vorigen Jahr, also von 2025. Ökonomen ordnen das aber eher als den Beginn einer leichten Erholung ein. Also, dass jetzt eine Steigerung des Bruttoinlandsprodukts die Wirtschaft mit Durchschlagskraft eben auf ganzer Breite erfasst, solche Prognosen gibt es leider nicht.
21: Nun versucht ja die Bundesregierung, die Konjunktur mit Milliardeninvestitionen anzukurbeln. Kommt das an?
13: Ökonomen sagen, ein Großteil des Wachstums geht ganz überwiegend auf staatliche Investitionen zurück. Oder eben leider anders ausgedrückt, es gibt bisher keinen oder eben kaum selbsttragenden Aufschwung. Auch der Binnenkonsum, der in guten Jahren ja etwa die Hälfte des Wachstums ausmacht, auch da bleibt der Rückenwind leider aus. Die Inflation liegt aktuell bei über 3%. Die Löhne kommen mit der Teuerung nicht mehr mit. Und inzwischen hat die Konsumkrise nicht nur mittlere und untere Einkommen erreicht, bescheinigen die Konsumforscher in Nürnberg. Bei den oberen einkommensstärksten 25%, da bricht die Konsumstimmung aktuell fast viermal so stark ein, wie bei denen, die schlechter verdienen. Also das ist kein Aufbruch, sondern das ist ein Warnsignal.
21: Okay, keine guten Nachrichten, die du uns da überbringst. Und wenn schon der Staat Milliardenbeträge in den Aufschwung investiert oder in den versuchten Aufschwung, was machen die Unternehmen?
13: Ökonomen der Kreditanstalt für Wiederaufbau, KfW, die fassen das in ihrem Investitionsmonitor ganz übersichtlich zusammen. Staatliche Investitionen kommen am Markt sehr sprunghaft an, also mal mehr, mal weniger. Die Wohnungsbauinvestitionen sind seit 2022 fortgesetzt auf Talfahrt und private Unternehmensinvestitionen, da sehen wir bereits seit Anfang der 90er Jahre, dass die Investitionen der Wirtschaft in die eigene Wettbewerbsfähigkeit in Deutschland, zumindest gemessen am Bruttoinlandsprodukt, seit 35 Jahren sinken. Gegenwärtig sind die Unternehmensinvestitionen so niedrig wie nur in der Finanzkrise, also damals 2009, 2010.
21: Der Staat investiert die Unternehmen nicht in einen möglichen Mini-Aufschwung. Johannes Frevel war das.
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21: Die Berliner Schaubühne hat für ihren Saisonauftakt ein Erfolgsstück an Land gezogen. Stereophonic heißt das, wurde in New York uraufgeführt, am Broadway für 13 Tony Awards nominiert. Das sind die meisten Nominierungen aller Zeiten für ein Theaterstück. Und dieses Stück Stereophonic spielt in einem Tonstudio, ist inspiriert von der Geschichte der britischen Rockband Fleetwood Mac. Wie die Berliner Premiere gestern war, das hören Sie in unserer Inforadio Kultur hier in einer Viertelstunde gegen kurz vor 8. Und der Blick aufs Wetter. Ja, heute ein bisschen wärmer anziehen. Es werden nur noch maximal 15 bis 22 Grad. Gibt auch viel mehr Wolken als die letzten Tage. Und noch dazu wird es deutlich nasser. Also Regenjacke oder Schirm kann nicht schaden. Ein paar Sonnenstrahlen gibt es vor allen Dingen nur noch Richtung Oder, eh auch dort die Wolken aufziehen.
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21: Und die Gefahrenmeldung gebe ich jetzt weiter an Matthias Wetzel.
1: Vorsicht auf der A10, südlicher Berliner Ring zwischen Rangsdorf und Genshagen, noch immer Hirscher auf der Fahrbahn. A10, östlicher Berliner Ring Richtung Dreieck Barnim, an der Mühlenfließbrücke zwischen Erkner und Rüdersdorf bis Anfang November nur eine freie Spur plus 20 Minuten zurzeit. In weiten Teilen Berlins ist die Lage entspannt. Auf dem Stadtring A100 auf der Rudolf-Wissell-Brücke voraussichtlich 2 Wochen lang in beiden Richtungen die rechte Spur gesperrt. A111, stockender Verkehr, deshalb stadteinwärts ab Saatwinkler-Damm. Richtung Wedding, stockender Verkehr auf dem Stadtring zwischen Dreieck Neukölln und Kreuz Schöneberg, 15 Minuten plus. Und auf der A115, 10 Minuten plus zwischen Kleinmachnow und Spanischer Allee. Zur S-Bahn wegen eines Defekts am Bahnübergang in Zeuthen verkehrt die S8 nur zwischen Birkenwerder und Grünau. Außerdem Verzögerungen auf dem S-Bahnring wegen eines defekten Signals in Schöneberg.
21: 7.40 Uhr wird es und ich bin Angela Ulrich. Guten Morgen.
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21: Immerhin ist es keine Nachtsitzung geworden. Kurz nach 10 gestern Abend war der erste Koalitionsausschuss seit der Sommerpause im Kanzleramt rum. Wortkarg. Danach die Teilnehmenden von Union und SPD. Was dahinter steckt, gleich ein Gespräch mit unserem Hauptstadtkorrespondenten. Und Matthias Wetzel beginnt damit auch die Nachrichten.
1: Die Spitzen von Union und SPD wollen im Lauf des Morgens schriftlich mitteilen, was bei ihren Beratungen im Koalitionsausschuss gestern beschlossen wurde. Teilnehmer des Treffens sprechen von einer guten und sehr konstruktiven Stimmung. Eines der Hauptthemen soll der Zeitplan für die Reformvorhaben der Koalition gewesen sein, bei Rente, Pflege, Steuern und dem Arbeitsmarkt. Bundeskanzler Merz hat vor der Sitzung die Hoffnung geäußert, dass das gesamte Paket bis zum nächsten Frühjahr beschlossen wird. Ursprünglich sollte es schon Ende des Jahres soweit sein. Die Koalitionsvertreter dürften gestern außerdem darüber gesprochen haben, dass der AfD-Politiker Rausch möglicherweise auch mit Stimmen der CDU zum Landtagspräsidenten in Sachsen-Anhalt gewählt wurde. Die SPD verlangt deswegen Aufklärung. Der Bundestag berät heute zum ersten Mal über die geplante Einkommensteuerreform. Mit dem Entwurf von Finanzminister Klingbeil sollen vor allem kleine und mittlere Einkommen entlastet werden. Auch Familien mit Kindern sollen weniger Steuern zahlen. Die Entlastungen könnten sich nach Regierungsangaben ab 2028 auf rund 10 Milliarden Euro jährlich belaufen. Das soll unter anderem dadurch finanziert werden, dass für sehr hohe Einkommen früher als jetzt ein höherer Steuersatz greift. Aus CDU und CSU kommen allerdings Forderungen nach zusätzlichen Steuererleichterungen. Linke, Grüne und SPD in Berlin wollen heute weiter ausloten, ob sie eine Koalition bilden können. Es ist die 4. Runde dieser Vorgespräche. Nach den bisherigen 3 Treffen haben die Parteien keine Einigung bekannt gegeben. Thorsten Gabriel, RBB 24, Landespolitik.
16: Bei den Gesprächen geht es nicht zuletzt um die Frage, wie die Berliner Linke mit antisemitischen Haltungen innerhalb der Partei umgehen will. Grüne und SPD hatten eine grundsätzliche Klärung dieser Frage zur Vorbedingung für Sondierungen über eine mögliche Koalition gemacht. Nach ihrem Treffen gestern äußerten sich die Spitzen der drei Parteien nicht. Dem Vernehmen nach wollen sie aber heute über den Stand ihrer Gespräche informieren. Das deutet auf eine mögliche Einigung und den Beginn von Sondierungen hin. CDU-Landes- und Fraktionschef Stefan Evers kritisierte gestern gegenüber dem RBB die Dauer der Verhandlungen. Grüne und SPD müssten sich fragen, ob sie den Weg weiter beschreiten wollten. Sie wüssten, dass die Türen für ein Bündnis mit der CDU offen stünden.
1: Im Landkreis Barnim sind 4 Menschen tödlich verunglückt. Wie die Brandenburger Polizei mitgeteilt hat, passierte der Unfall am Abend auf der Landstraße 200. Alexandra Karolczyk, RBB 24.
17: Laut Polizei wollte ein Autofahrer bei Biesenthal mehrere Fahrzeuge überholen. Auf der Gegenfahrbahn sind ihm mehrere Mopeds entgegengekommen, mit denen er frontal zusammengestoßen ist. 3 Mopedfahrer sowie eine Mitfahrerin haben durch den Zusammenstoß mit dem PKW derart schwere Verletzungen erlitten, dass sie noch an der Unfallstelle verstarben. Der Fahrer eines 4. Mopeds konnte ausweichen und blieb unverletzt. Der Autofahrer kam verletzt in ein Krankenhaus. Der Wagen brannte aus.
1: Der Tourismus in Brandenburg ist weiter im Aufwind. Das zeigt eine Studie des Ostdeutschen Sparkassenverbandes, die heute beim Brandenburgischen Tourismustag in Potsdam vorgestellt werden soll. Demnach haben im vergangenen Jahr Besucherinnen und Besucher insgesamt mehr Zeit im Land verbracht als noch vor der Corona-Pandemie. Gezählt wurden insgesamt 130 Millionen Aufenthaltstage von Reisenden. Erfasst sind auch Tagesausflüge ohne Übernachtungen. Beim Tourismustag in Potsdam beraten Politik- und Branchenvertreter über die wirtschaftliche Bedeutung des Tourismus und die Auswirkungen auf Natur und Anwohner. In Spanien ist die Rentnerin gestorben, deren Zwangsräumung aus ihrer Wohnung landesweit Proteste ausgelöst hatte. Der Mieterverband hat am Abend den Tod der 87-Jährigen bekannt gegeben. Sie war im Krankenhaus, seit sie vor 2 Wochen aus ihrer Wohnung in Madrid getragen wurde. Die anschließenden Großdemonstrationen gegen die Verhältnisse auf dem spanischen Wohnungsmarkt hatten zur Folge, dass der Mietvertrag letztlich doch verlängert wurde. Die Frau hätte also in die Wohnung zurückkehren können. Nach der Nachricht vom Tod der 87-Jährigen gab es in der spanischen Hauptstadt wieder Proteste. Die Eisbären Berlin haben das Achtelfinale der Champions Hockey League erreicht. Der deutsche Meister hat am Abend beim österreichischen Spitzenclub Red Bull Salzburg mit 4:3 gewonnen. Die Basketballer von Alba Berlin haben sich in der Champions League gegen Slavia Prag mit 110:86 durchgesetzt. Soweit die Nachrichten. 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Das Wetter. Heute meist dicht bewölkt, später auch mit Regen. Es ist deutlich kühler mit höchstens 15 bis 22 Grad. Aktuell in Berlin-Marzahn 12 Grad, in Eiskeller 9, in Bad Liebenwerder 13, in Guteborn 8 Grad. Morgen anfangs freundlich, später viele Wolken, am Nachmittag wieder Regen, maximal 12 bis 15 Grad. Die Zeit 7.45 Uhr.
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9: Mit Angela Ulrich. Nun ja, Redseligkeit sieht wohl anders aus. Was sagte Unionsfraktionschef Thorsten Frey nach 4 Stunden Koalitionsausschuss gestern Abend? Gut war's. Und Abgang aller Beteiligten. Dabei ist eigentlich so richtig Feuer im Kessel der Union, der Koalition. Und da spreche ich noch gar nicht von den Sozialreformen, die nur langsam in Gang kommen, sondern von Sachsen-Anhalt und der Frage, ob da einzelne CDU-Abgeordnete wohl die AfD unterstützt haben. Die SPD mindestens hat da großen Klärungsbedarf, die CDU selbst wohl auch. Darüber habe ich heute früh mit Georg Schwarte in unserem Hauptstadtstudio gesprochen und ihn gefragt, was uns die Wortkarg gestern nach der Koalitionsrunde sagt.
18: Naja, das war der Versuch zu sagen, gehen Sie weiter, hier gibt's nichts zu sehen. Nach dem Motto, das war eine normale Arbeitssitzung, so war sie ja auch angekündigt. Da gab's allerdings eben die Vorfälle in Sachsen-Anhalt noch nicht. Das hat alles überlagert, auch gestern Abend. Wir hören, dass da natürlich darüber geredet wurde, aber nach außen hin hieß es, naja, Stimmung gut, sehr konstruktiv, der Verlauf der Sitzung nicht spektakulär. Das ist dann so ein bisschen das, was ich eben gesagt habe. Gehen Sie weiter, hier gibt's nichts zu sehen.
9: Du hast Sachsen-Anhalt halt angesprochen, die wunde Stelle. Da hat der neue AfD-Landtagspräsident ja mindestens 4 Stimmen von anderen Parteien bekommen. Er selbst geht davon aus, dass es CDUler waren. Dass der Kanzler selber sagt nun Stopp, Stopp, das können ja auch Stimmen aus anderen Fraktionen gewesen sein, SPD, Grüne, Linke, um eben CDU-Abgeordnete zu diskreditieren. Was hältst du von so einer Erzählung?
18: Also die Erzählung, damit driftet der Kanzler natürlich so ein bisschen in den Bereich der Verschwörungstheorien ab. Die Botschaft ist ja im Grunde, pass mal auf, die Linken, Grüne, SPD oder Linkspartei, die Linken, die blinken zwar links, aber haben rechts gewählt, um uns, die CDU, dann anschließend öffentlich dumm dastehen zu lassen, nach dem Motto, das müssen ja CDU-Abgeordnete gewesen sein. Das hat er gestern ja auch nochmal öffentlich gesagt, so klang das bei ihm.
3: Ich will uns alle vor voreiligen Schlussfolgerungen warnen. False Flag Operationen gibt's nicht nur militärisch, die gibt's auch politisch.
18: Also mit diesem Geraune begibt er sich, wie gesagt, in den Bereich der Verschwörungstheorien. Der normale Menschenverstand legt eigentlich nahe, nein, es müssen wohl CDU-Abgeordnete gewesen sein. Beweisen wird man es nicht können, es sei denn, sie kommen von alleine irgendwann und sagen, jawohl, wir waren's. Das allerdings und dieser Vorwurf False Flag Operations, das treibt die SPD auf die Palme. Die waren nicht amused darüber, dass der Kanzler das im Vorfeld auch des Koalitionsausschusses nochmal ausgepackt hat. Im Übrigen im eigenen Lager sind andere, sagen wir, etwas vernünftiger mit einem Blick, einem ausgeruhten Blick auf das, was da in Sachsen-Anhalt passiert ist. Serap Güler beispielsweise, die ist Staatsministerin im Auswärtigen Amt, CDU-Politikerin, die sagte bei den Kollegen von RTL, NTV, also da wird schon ein oder anderer CDUler diese Entscheidung in Sachsen-Anhalt mitgetragen haben. Ich glaube, das brauchen wir jetzt auch nicht schönreden. So viel zu dem Versuch des Kanzlers, genau das zu tun, ist schönzureden.
9: Karin Prien hier, CDU-Vize.

0: nicht nur als Kanzler sehr an Autorität verloren, die Umfragewerte für ihn so niedrig wie bei keinem anderen Kanzler bisher vorher, sondern auch in der eigenen Partei fehlt ihm offenbar die Autorität. Eigentlich ist die Linie der Bundespartei ja klar, keine Kooperation mit der AfD, nirgendwo. Es war dieser Kanzler, der gesagt hat, jeder, der mit der AfD kooperiert, hat ein Parteiausschlussverfahren an der Hacke. Und jetzt das, was in Sachsen-Anhalt sich da offenbar abzeichnet, das ist ein handfestes Problem für Friedrich Merz und früher oder später wird er sich noch erklären müssen. Die Sozialdemokraten jedenfalls drängen weiter.
1: Und die Sozialdemokraten, die du ansprichst, die drängen ja andererseits auch mit Blick auf Berlin, auf das Land Berlin, dass da die Linke bitteschön nicht an die Macht käme. Also da wird gerade sich ziemlich auch intern zerfleischt, statt sich unterzuhaken.
0: Ja, das ist so ein bisschen ein Aufrechnen. Wenn ihr mit der AfD da in Sachsen-Anhalt, dann machen wir vielleicht mit der Linkspartei in Berlin. Der Kanzler hat die Linkspartei nochmal erwähnt. Auch gestern hat das explizit gesagt, der Antisemitismus in Berlin, der beschwere ihn mindestens genauso. Die Frage ist also noch ungeklärt. Aber Sachsen-Anhalt überlagert im Augenblick alles. Heute soll es eine schriftliche Erklärung geben. Wir müssen es mal abwarten.
1: Georg Schmarte sagt das aus unserem Hauptstadtstudio. 8:10 die Zeit. Gestern Abend gegen 20 Uhr hat sich im Brandenburger Landkreis Barnim ein schwerer Verkehrsunfall ereignet. 4 Menschen sind dabei ums Leben gekommen. Was genau passiert ist, hat Roland Kamenz heute früh dem RBB geschildert. Er ist Sprecher der Polizeidirektion Ost der Brandenburger Polizei.
2: Nach derzeitigen Informationen waren 4 Mopedfahrer aus Richtung Biesenthal kommend auf der Rüdnitzer Chaussee, so heißt die Landesstraße 200 in diesem Bereich, in Richtung Wuhlwinkel unterwegs. Ein im Gegenverkehr befindlicher Pkw-Fahrer beabsichtigte, mehrere vorausfahrende Fahrzeuge zu überholen, wechselte zu diesem Zweck den Fahrstreifen und kollidierte mit 3 der entgegenkommenden 4 Mopeds. Die 3 Fahrer der Mopeds und eine Mitfahrerin erlitten so schwere Verletzungen, dass sie noch an der Unfallstelle verstarben. Der Pkw, der am Unfall beteiligt war, geriet ebenfalls in Brand und auch der Fahrzeugführer erlitt schwere Verletzungen, sodass er ins Krankenhaus musste, um dort behandelt zu werden. Notfallseelsorger und auch Einsatznachsorgeteams betreuten die Angehörigen der Verstorbenen vor Ort, die zum Teil dort erschienen sind, und auch Einsatzkräfte.
1: Ja, was für ein schlimmer Unfall im Brandenburger Landkreis Barnim. Roland Kamenz war das, Pressesprecher der Polizeidirektion Ost, gestern Abend mit 4 Toten in der Nähe von Biesenthal. Halbleere Gasspeicher und hohe Energiepreise. Zu Beginn der Heizperiode haben viele Angst vor steigenden Kosten. 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
3: Also ich brauche es irgendwo ein bisschen warm, versuche ein bisschen zu sparen. Aber ich glaube, wenn man jetzt nicht das ganze Haus immer auf 25 Grad macht, sollte das schon passen.
4: Ich habe eine Wärmepumpe und es ist gut, effektiv und günstig.
5: Aber da gab es jetzt Änderungen, wie das gefördert wird. Aber es wird gefördert, ja.
6: Es ist mir egal. Ich habe eine sehr kleine Wohnung, ich heize noch nicht und ich kann es auch selber einstellen, dass ich so wenig wie möglich heize. Aber ich wechsle nicht den Anbieter alle Nase lang.
7: Fernwärme kann man nicht wechseln. Das Problem ist natürlich, bei den Preiserhöhungen irgendwie ist meine Rente gar nicht so, die geht nicht konform damit.
8: Ich glaube, die Bundespolitik hat ganz viel falsch gemacht, also den Netzausbau zu blockieren. Und deswegen ist der Strompreis bei uns so hoch. Also man könnte viel mehr elektrisch machen. Wir müssen weg von diesen Verbrennungsprozessen, ne? Weil das schadet allen, den Planeten und allen.
9: Die sollten sich mal ein bisschen weniger mit der Unterstützung von Waffen und so beschäftigen, als vielmehr hier im Lande was tun.
10: Ökosteuer, Energiesteuer, es ist alles mehrfach versteuert. Und obendrauf kommt die Märchensteuer. Und da muss was getan werden.
1: Soweit diese Menschen in Hannover. Heizkosten und Klimakrise. 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
1: Am Broadway hat dieses Theaterstück vor 2 Jahren Rekorde gebrochen. Für 13 Auszeichnungen war es nominiert, 5 davon abgeräumt. Und jetzt kommt dieses Stück mit dem Titel Stereophonic und mit der Musik von Will Butler von der Band Arcade Fire nach Deutschland. Thomas Ostermeier inszeniert es an der Berliner Schaubühne. Die Handlung, eine 5-köpfige Band

0: steht in den 1970er Jahren in einem Tonstudio in Kalifornien und nimmt ein neues Album auf. Beziehungsdramen und natürlich auch Drogenexzesse inklusive. Barbara Behrendt, meine Kollegin, hat gestern die Premiere gesehen. Guten Morgen, Barbara.
1: Guten Morgen.
0: Worum geht's denn jetzt ganz genau?
1: Also angelehnt ist die Handlung an die Entstehung des legendären Albums Rumours von Fleetwood Mac in den 70ern. Da haben ähnliche Beziehungsdramen stattgefunden. Und hier sehen wir jetzt eine Band, die ein erstes erfolgreiches Album schon veröffentlicht hat und unter enormem Druck steht. Und was selten gut geht in einer Band, es gibt gleich zwei Paare darin. Das sind Holly und Reg. Sie hat die Schnauze voll von seinen Drogeneskapaden und trennt sich. Im Zentrum stehen aber Peter und Diana. Eher so der narzisstische Musiker, wie er im Buche steht und der es nicht ertragen kann, dass seine schüchterne Freundin die besseren Songs schreibt. Und dann befinden wir uns eigentlich den ganzen 3,5-stündigen Abend mit dieser Band und zwei Tontechnikern im Studio, das auf der Bühne aufgebaut ist, und hören zu, wie dieses Album entsteht.
0: Und ist das wirklich interessant als Handlung?
1: Also ich kann nicht ganz verstehen, warum dieses Stück so viele Preise gewonnen hat. Inhaltlich ist das wirklich von ausgesuchter Schlichtheit. Also das sind absolute Klischeefiguren, die sich genau so verhalten, wie wir uns das von narzisstischen Künstlern in den 70ern vorstellen. Koks, Macho-Gehabe, Größenwahn, Trennungsdramen. Natürlich muss auch eine Emanzipationsgeschichte enthalten sein. Also Diana, die tolle Songschreiberin, die sich von ihrem Freund irgendwann nicht mehr sagen lässt, wie sie zu singen hat. Und natürlich braucht es auch einen Sidekick. Das sind hier die beflissenen Tontechniker-Nerds. Das ist, finde ich, ganz klar eine Komödie mit Klischeefiguren. Und das merkt man auch im Publikum. Also selbst wenn Diana Peter verlässt, wird da gelacht. Auch zu Recht.
0: Und Will Butler von der Indie-Band Arcade Fire hat die Songs geschrieben. Klingen die auch danach?
1: Also die klingen eigentlich mehr nach Fleetwood Mac, beziehungsweise nach 70er Jahre, als nach Arcade Fire, aber sehr schön. Sie sind ja so der Klebstoff, der den Abend überhaupt zusammenhält. Und das Ensemble ist ja sehr musikaffin und macht das auch großartig. Also Eva Meckbach, Marcel Kohler, Moritz Gottwald zum Beispiel. Und es geht dem Abend schon auch um die Frage, warum sich Menschen so für Musik und Kunst kaputt machen, wie viel sie dafür zu opfern bereit sind. Es gibt so einen schönen Moment, da steht die Band völlig fertig im Aufnahmeraum und will einfach nur nach Hause. Und dann sagt Peter, Moment, ich muss noch was ausprobieren, verändert das Thema, arrangiert was neu und heraus kommt dann dieser Song.

0: Ja, und plötzlich merkt man, alle wissen wieder, warum sie hier sind. Das ist so ein magischer Moment. Also es ist auch ein Abend über das kollektive Entstehen von Kunst und auch übers Theatermachen.
1: An seine politischen Theaterabende knüpft Thomas Ostermeier damit aber dann doch nicht gerade an, oder?
0: Nein, wirklich nicht. Das ist schon ein etwas schmaler Komödienabend, sehr gut gespielt, aber er braucht lange, bis er mal in Fahrt kommt. Und große Erkenntnisse liegen da auch nicht verborgen. Also es wirkt schon eher wie so ein musikalischer, komödiantischer Abend, mit dem man auch mal das Haus füllen will. Und er wird auch auf jeden Fall sein Publikum finden. Es sind ja schon wieder alle Vorstellungen ausverkauft.
1: Okay, Stereophonic von David Atschmi in der Regie von Thomas Ostermeier. Freitag bis Sonntag wieder an der Berliner Schaubühne. Ich danke herzlich, Barbara.
0: Sehr gern.
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1: Und den hat wieder Matthias Wetzel.
4: Vorsicht auf der A10, dem südlichen Berliner Ring zwischen Rangsdorf und Genshagen. Weiter Hirscher auf der Fahrbahn. A10 östlicher Berliner Ring Richtung Dreieck Barnim an der Mühlenfließbrücke zwischen Erkner und Rüdersdorf bis Anfang November nur eine freie Spur. Stau dort plus 20 Minuten im Moment. Vorsicht auf der A13, Dresden Richtung Berlin zwischen Duben und Freiwalde ein totes Tier auf der Fahrbahn. In Berlin stockender Verkehr A100 Richtung Wedding zwischen Dreieck Neukölln und Kreuz Schöneberg plus 25 Minuten. Außerdem A111 stadteinwärts ab Saatwinkler-Damm und A115 zwischen Kleinmachnow und Spanische Allee plus 10 bis 15 Minuten jeweils. Außerdem 15 Minuten plus auf der Rienstraße vor der Allee der Kosmonauten Richtung Landsberger Allee, Kaiser-Wilhelm-Straße Richtung Attila-Straße und Rudolf-Rühl-Allee Richtung Biesdorf.
1: 8 Uhr die Zeit. Guten Morgen.
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1: Mit Angela Ulrich. Nicht, dass die Regierungskoalition im Bund zu wenig zu tun hätte. Reformen stehen an, da hilft schlechte Stimmung gar nicht weiter. Aber es herrscht doch recht dicke Luft zwischen Union und SPD mal wieder. Und das liegt auch daran, was in manchen Bundesländern passiert. Matthias Wetzel beginnt damit die Meldungen.
4: Die Spitzen von Union und SPD wollen im Laufe des Morgens schriftlich darüber informieren, was bei ihren Beratungen im Koalitionsausschuss beschlossen wurde. Die Vize-Fraktionsvorsitzende der SPD im Bundestag, Eichwede, hat im RBB 24 Inforadio von einer guten Zusammenarbeit gesprochen. Vor allem bei den Themen Rente und Pflege habe man gestern Erfolge erzielt. Gerade nach der Wahl eines AfD-Politikers zum Landtagspräsidenten in Sachsen-Anhalt dürfe sich die Koalition nicht spalten lassen.
5: Deshalb ist es wichtig, dass gestern ja auch im Koalitionsausschuss gesprochen wurde und daran gearbeitet worden ist, was für Zeitpläne aufgestellt werden, dass wir mit den Reformen vorankommen, die auch gut sind für die Bürgerinnen und Bürger, dass wir gute Lösungen finden, dass wir arbeiten, dass man zeigt, dass Politik auch Handeln und Verbesserungen herbeiführen kann.
4: Die Vize-Fraktionsvorsitzende der SPD im Bundestag, Sonja Eichwede. Die Rudolf-Wissell-Brücke in Berlin muss trotz der festgestellten Schäden vorerst nicht komplett gesperrt werden. Das hat der Direktor der Niederlassung Nordost von der Autobahn GmbH des Bundes Butenschön im RBB 24 Inforadio gesagt. Fachleute sollten die Schäden jetzt begutachten und dann sagen, wie es weitergeht. Er verwies darauf, dass die Brücke mittelfristig neu gebaut wird. Die Planungen dafür liefen bereits. An der Rudolf-Wissell-Brücke wurde gestern ein beschädigtes Spannglied festgestellt. Für 2 Wochen ist in beiden Fahrtrichtungen jeweils die rechte Spur gesperrt. Linke, Grüne und SPD in Berlin wollen heute zum vierten Mal darüber sprechen, ob die Voraussetzungen für eine Koalition gegeben sind. Nach den bisherigen drei Treffen haben die Parteien keine Einigung bekannt gegeben. Grüne und SPD verlangen von der Linken, sich klar von Antisemiten und der organisierten Kriminalität abzugrenzen. Erst dann soll es Sondierungsgespräche geben. Der CDU-Fraktionsvorsitzende im Abgeordnetenhaus Evers sagte dem RBB, es sei bezeichnend, dass sich die drei Parteien nicht einmal auf Selbstverständliches einigen könnten. Evers rief Grüne und SPD dazu auf, mit seiner Partei über eine Regierung zu verhandeln. Bei Biesenthal im Kreis Barnim sind bei einem Verkehrsunfall am Abend vier Menschen ums Leben gekommen. Nach Polizeiangaben versuchte ein Autofahrer auf der Landstraße 200 mehrere Fahrzeuge zu überholen. Dabei stieß er mit drei entgegenkommenden Mopeds zusammen. Die Mopedfahrer und eine Mitfahrerin sind noch an der Unfallstelle gestorben. Der Autofahrer wurde schwer verletzt in ein Krankenhaus gebracht. Das Auto brannte aus. Die Straße war noch bis in die Nacht für die Aufräumarbeiten gesperrt. Im vergangenen Jahr sind fast 7 Milliarden Euro an EU-Zuschüssen zu Unrecht gezahlt worden, mehr als im Jahr davor. Zu diesem Schluss kommt ein Prüfbericht des Europäischen Rechnungshofes. Danach waren geschätzt 3,8% der Zahlungen fehlerhaft. Ein Jahr vorher lag die Quote bei 3,6%. Aus Brüssel, Andreas Meyer-Feist.
6: Beanstandet wurden unfaire Ausschreibungen, nicht eingehaltene Fristen und Tricksereien bei der Vergabe, bei denen öffentliche Aufträge am freien Markt vorbeigeschleust wurden. Dadurch wurden Projekte teurer, als sie sein müssten, das Ganze auf Kosten der Steuerzahler. Besonders in der Kritik Auszahlungen aus dem Corona-Fonds, die in vielen Fällen nicht gut geprüft wurden. Bei einigen Projekten lief die Förderung weiter, obwohl sie gar nicht mehr gebraucht wurde, wie zum Beispiel bei einer neuen Medizin-App in Dänemark.
4: In Stockholm wird am Mittag bekannt gegeben, wer in diesem Jahr den Literaturnobelpreis bekommt. Expertinnen und Experten rechnen damit, dass eine Frau ausgezeichnet wird. Aus Stockholm, Arne Bartram.
7: Seit 2017 hat die Schwedische Akademie den Preis abwechselnd an Männer und Frauen vergeben. Wie jedes Jahr gibt es vor der Bekanntgabe viele Spekulationen. Bei den Buchmachern liegen derzeit vor allem die kanadische Dichterin Anne Carson und die chinesische Autorin Chan Xue weit vorne. Allerdings lagen die Buchmacher in der Vergangenheit häufig daneben. Die Schwedische Akademie ist für Überraschungen bekannt. Die Gewinnerin oder der Gewinner bekommt umgerechnet etwas mehr als 1 Million Euro Preisgeld. Verliehen werden die Nobelpreise am 10. Dezember, dem Todestag des Stifters Alfred Nobel.
4: Soweit die Nachrichten. 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Das Wetter. Heute ist es meist dicht bewölkt, später kann es auch regnen. Es ist deutlich kühler heute mit höchstens 15 bis 22 Grad. Aktuell die Temperaturen in Berlin-Marzahn 12 Grad, in Eiskeller 9, in Bad Liebenwerda 13 und in Guteborn 8 Grad. Morgen ist es anfangs noch freundlich, später nehmen dann die Wolken zu. Am Nachmittag kann es wieder Regen geben bei Maximaltemperaturen von 12 bis 15 Grad. Die Zeit 8.05 Uhr.
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1: Mit Angela Ulrich. Und wer hätte das gedacht, es könnte heute nun endlich Bewegung geben bei den Gesprächen in Berlin zwischen Linken, Grünen und SPD, den berühmten Vorgesprächen, ob man überhaupt für eine Regierungskoalition in der Hauptstadt sondieren solle oder nicht, ob die Vorbedingung der Umgang mit Antisemitismus und Clankontakten innerhalb der eigenen Partei, ob die Linke da Antworten gibt, die anderen, Grüne und SPD, auch akzeptieren können. Darüber habe ich mit Thorsten Gabriel aus unserer Berliner Landespolitik-Redaktion gesprochen, der mit einer guten Nachricht startet.
8: Ja, es soll vorangehen, so hört man das. Und es ist sicherlich nicht ganz übertrieben, wenn man annimmt, dass auch eine grundsätzliche Einigung vielleicht schon gestern Abend vorlag, als man da auseinanderging und die drei Parteien dann doch diesen Tag, der ja vom Gedenken geprägt war, an den Terrorangriff vor 3 Jahren, nicht noch überschatten wollten, sage ich mal, mit einer Einigung zu den eigenen Gesprächen.
1: Hast du denn schon hinter den Kulissen was gehört, was eine Einigung sein könnte? Also mit welchen Maßnahmen die Linke tatsächlich zweifelhafte Aussagen und Personen in den eigenen Reihen einhegen will?
8: Also konkret ist da immer wenig zu hören, aber es ist völlig klar, es geht darum, wie vor allen Dingen die Fraktion jetzt aktuell und auch in Zukunft damit umgehen will, wenn antisemitische Haltungen sichtbar werden. Denn das ist ja die Frage, um die es dabei allem immer geht. Und da wurde offenbar jetzt auch eine Möglichkeit gefunden oder einen Punkt gefunden, wie dieser Mechanismus funktionieren kann. Und mehr dazu will man dann wohl heute verkünden.
1: Okay, können wir ja gespannt sein, denn der Druck auf Grüne und SPD, sich eben nicht mit der Linken einzulassen, der ist ja enorm, steigt immer mehr. Da ist der Kanzler, der warnt, namhafte Ex-Politiker haben es getan. Gestern bei der Gedenkzeremonie zum 7. Oktober auch nochmal der Bundesinnenminister, der Verteidigungsminister auch. Wie gehen denn Grüne und SPD damit um?
8: Naja, indem sie sich öffentlich erstmal davon möglichst nicht beeindrucken lassen. Da legt man ja schon Wert darauf, dass man souverän verhandelt als Landesparteien. Aber klar ist auch, man will eben auch über diese Art der Vorgespräche und über die Dauer, die Intensität deutlich machen, dass man diese Frage nicht auf die leichte Schulter nimmt. Das heißt, wenn man dann in Koalition einsteigt, dann will man an alle das Signal aussenden, wir haben das eben auch sehr deutlich geprüft, wir wissen, was wir da tun.
1: Aber es gab ja bereits Regierungen unter Beteiligung der Linken in Berlin, gut nicht an Nummer 1. Aber doch unter Klaus Wowereit zum Beispiel, Anfang der 2000er Jahre, dann wieder auch unter Michael Müller und Franziska Giffey, sogar bis 2023 noch. Damals war das alles überhaupt nicht aufregend. Was ist jetzt so anders?
8: Naja, ganz zu Anfang 2002, da erinnere ich mich, da war die Aufregung schon noch groß. Auch von Seiten der CDU hieß es ganz klar, jetzt kommen die Kommunisten mit an die Regierung. Damals ging es aber vor allen Dingen um Fragen, die die Geschichte der Partei, der damaligen PDS und heutigen Linke betrafen. Jetzt geht es eben um Fragen der Gegenwart, wie sich die Partei positioniert. Und das macht dann eben schon einen deutlichen Unterschied, ganz unabhängig noch von der Frage, dass diesmal auch die Linke wirklich an der ersten Stelle steht. Und das macht ja eben dann doch im Machtgefüge nochmal einen Unterschied.
1: Aber wenn diese mögliche Linkskoalition, wenn es sie dann geben wird, jetzt schon bei der Klärung in Sachen Umgang mit Antisemitismus so lange braucht, wie soll es da erst gehen, wenn es dann um Inhalte geht, zum Beispiel Vergesellschaftung, das ist ja wieder das nächste rote Tuch.
8: Ja, ich glaube, wir müssen uns auf lange Gespräche einstellen. Also die Sondierungsgespräche, die anstehen, wo so ein Thema dann eigentlich ja abgeräumt werden sollte, zumindest mit einer grundsätzlichen Einigung. Aber trotz allem, ich gehe nicht davon aus, dass es zu einer schnellen neuen Regierungsbildung in Berlin kommt.
1: Und die CDU, die ja so ein bisschen nebendran steht, wie guckt die da drauf gerade?
8: Naja, die hält sich auf der einen Seite zurück, so haben wir das in den letzten Tagen erlebt. Auf der anderen Seite hat sich Stefan Evers, der Landes- und Fraktionschef, dann eben doch zu Wort gemeldet, mal gestern gesagt hat, also wenn die drei Parteien schon so lange brauchen, um grundsätzlich Selbstverständlichkeiten zu klären, wie den Umgang mit Antisemitismus, was ist das dann für eine Aussage über eine mögliche Koalition? Und er hat auch signalisiert, dass er weiterhin für Gespräche und auch für eine mögliche Koalition bereitsteht.
1: Das heißt, rechnest du vor Weihnachten noch mit einem Bündnis, wie immer es dann auch aussieht?
8: Also das wäre die früheste Variante aus meiner Sicht, dass man etwa in der letzten Plenarsitzung, die es im Dezember gibt, in diesem Jahr dann noch eine neue Koalition ins Amt hebt. Ich glaube es fast nicht.
1: Thorsten Gabriel aus unserer Landespolitikredaktion war das über mögliche Fortschritte in Sachen Sondierungen, Vorgespräche, was immer, wie immer das auch heißt. 8:10 die Zeit jetzt. Und wenn Sie morgens mit dem Auto durch Berlin fahren, dann kennen Sie das wahrscheinlich. Es gibt Probleme. Auf der A100 könnte das jetzt noch häufiger passieren, denn auf der Rudolf-Wissell-Brücke in Charlottenburg sind wegen Schäden an der Konstruktion die beiden äußeren Fahrstreifen vorerst gesperrt. Wie sieht's dort aus und was bedeutet das für die Autofahrer? Mein Kollege Toni Schmidt hat sich heute früh umgeschaut.
9: Also wenn ich jetzt mal hier hochschaue, da sieht die Brücke noch relativ grundsolide aus. Naja, man hat schon vor ein paar Jahren so ein paar Stabilisierungselemente reingetrieben. Die sehen aus wie die Noppen von Legosteinen. Aber ansonsten glaubt man, dass die Brücke noch in 100 Jahren so steht und auch befahren werden kann. Aber man hat eben schon länger Betonfraß entdeckt und vor allen Dingen jetzt in den letzten Tagen ein defektes Spannglied. Das ist an so einem Brückenpfeiler, den ich von hier aus nur schemenhaft einsehen kann, weil die anderen Brückenpfeiler stehen davor und man kommt hier unten in diesen Industriegebieten nicht so leicht von einer Firma zur anderen. Und dieses Spannglied, das bereitet den Ingenieuren Kopfzerbrechen. Jetzt ist die Frage, kann es ausgetauscht, repariert werden oder droht uns ein Szenario wie beim Dreieck-Funkturm? Alles abreißen und komplett neu machen. Jan-Felix Mühe von der Autobahngesellschaft hat die Hoffnung geäußert, dass es so schlimm nicht kommen wird.
10: Also Ringhahnbrücke, anderes Tragwerk, anderes Schadensbild ist hiermit überhaupt nicht zu vergleichen. Grundsätzlich wissen wir, dass viele der Berliner Autobahnbrücken einen schlechten Zustand haben und erneuert werden müssen. Deswegen wird die Rudolf-Wissell-Brücke ja auch erneuert. Aber zum jetzigen Zeitpunkt müssen wir erstmal dieses Spannglied neu herstellen und instand setzen. Und das wird auf jeden Fall in den nächsten Wochen passieren.
1: Das sagt der Experte von der Autobahn GmbH. Und wie läuft der Verkehr trotz der Sperrung jetzt über die Brücke?
9: Also wenn man vom Dreieck Funkturm kommt, da ist ja schon das Nadelöhr der Baustelle und da kommt man von der einspurigen Verkehrsführung auf die zweispurige Rudolf-Wiesel-Brücke. Da ist es nicht so schlimm. Richtig heftig ist es für alle Pendler, die von Norden, also von Hamburg, Tegel oder vom Zubringer Wedding nach Berlin rein wollen. Und da ist es so, dass diese beiden Autobahnen beide erstmal einspurig geführt werden. Wer vom Wedding kommt, der hat das relativ schnell hinter sich, das geht. Aber wer aus Tegel kommt, einspurig, da morgens zur Rush-Hour, da kriegst du richtig als Autofahrer eins auf die Nuss. Und diese beiden einspurigen Verkehrsführungen werden dann auf der Rudolf-Wiesel-Brücke zweispurig zusammengeführt. Man kann nur hoffen, dass dieses Spannglied schnell repariert wird und dass es nicht so schlimm kommt wie am Dreieckfunkturm.
1: Das sagt rbb24-Reporter Toni Schmidt über die Situation rund um die Rudolf-Wiesel-Brücke und auch die Brücke selbst. Und ich habe darüber auch mit dem Direktor der zuständigen Autobahn GmbH des Bundes gesprochen. Er sagt, die Brücke muss nicht abgerissen werden, kann bei laufendem Verkehr repariert werden. Das Interview können Sie um 8:45 hier nochmal ausführlich hören. Und damit zu Hendrik Schröder, unserem Kolumnisten, und der sagt, radikale Zeiten erfordern radikale Freundlichkeit.
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11: Guten Morgen. Ich hoffe, Sie haben gut geschlafen und das Programm im Inforadio hat Ihnen bis hierher gefallen. Ich freue mich, dass es Sie gibt, auch wenn ich Sie nicht sehen kann und gar nicht weiß, wer Sie sind. Aber bestimmt würden wir ein paar Gemeinsamkeiten finden, wenn wir uns mal kennenlernen würden. Mit den meisten Menschen findet man ja Gemeinsamkeiten, wenn man möchte. Genauso schnell könnten wir allerdings auch die Dinge herausfinden, die uns trennen, sollten wir uns mal unterhalten. Wir haben da ja die Wahl. Also wir als Menschen, als Gesellschaft, als Einzelne, wollen wir miteinander sein oder gegeneinander? Können tun wir beides. Was schwafelt er, fragen Sie sich. Worauf will er hinaus? Nun, diese Republik hat das erste Mal seit ihrer Gründung in einem ihrer Bundesländer einen Landtagspräsidenten aus einer, was den Landesverband angeht, gesichert rechtsextremistischen Partei. Das ist keine Kleinigkeit, das ist eine Zäsur. Diese Wahl lässt fürchten, dass Spaltung und Schreierei bald noch salonfähiger werden. Der Prozess ist schleichend, aber spürbar. Und ich denke, wer das nicht richtig findet, der sollte all dem maximale Freundlichkeit, maximale Offenheit und vor allem maximale Kooperation entgegensetzen. Nicht zurückhauen, zurückschreien, zurückspalten, sondern nach dem suchen, was uns mit anderen verbindet. Wo wir uns ähnlich sind, was wir gleich fühlen und gleich erleben. Und was wir füreinander tun können, statt gegeneinander. Ja, es klingt nach einer Mischung aus Jesus und Mutter Teresa. Ich weiß, aber das macht es nicht falsch. Wir können Wut nicht mit Wut bekämpfen und Hass nicht mit Hass. Und wahrscheinlich können wir auch die nicht mehr einsammeln, die sich in beidem schon bequem eingerichtet haben, so weltanschaulich. Aber unter uns, die wir immer noch lieber mit anderen sind als gegen andere, da kann das doch funktionieren. Es gibt eine Studie der Uni Bonn, die herausgefunden hat, dass fast 70% der Weltbevölkerung bereit ist, über ihr Eigeninteresse hinaus zum Gemeinwesen beizutragen, zu kooperieren. Das sind mehr als die anderen. Wir sind mehr als die anderen. Ich wünsche Ihnen einen tollen Tag. Auf bald, man sieht sich.
1: Sagt unser Philosophen-Korrespondent. Und er hat recht, Hendrik Schröder.
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1: 15 Minuten nach 8. In Berlin treffen sich heute die Vertreter der europäischen Fußballverbände zu einer Art Anti-Infantino-Gipfel. Im Mittelpunkt der UEFA-Gespräche eine Strategie, um die Wiederwahl von Gianni Infantino zu verhindern, dem hochumstrittenen Boss des Fußball-Weltverbandes FIFA. Lars Becker aus unserer Sportredaktion, sind sich da die 55 UEFA-Mitgliedsländer eigentlich einig in der Sache gegen Infantino?
12: Fast. Lettland muss noch auf Linie gebracht werden. Dessen Verbandspräsident hat sich als einziger für die Wiederwahl Infantinos ausgesprochen. Ansonsten herrscht Einigkeit, Infantino muss weg. Spätestens mit dem im Hinterzimmer vorbereiteten, aber gescheiterten Investorendeal habe Infantino jegliches Vertrauen verspielt, sagt auch DFB-Präsident Bernd Neuendorf. Der war lange kein Chefkritiker von Infantino, muss man auch mal dazu sagen. Aber der habe inzwischen jegliches Vertrauen eben verspielt. Zurücktreten wird Infantino nicht. Also geht es darum, seine Wiederwahl im März kommenden Jahres zu verhindern. Dafür muss die UEFA gemeinsam mit den anderen Unterstützern, vor allem den Oppositionsverbänden aus Nord- und Mittelamerika bzw. Asien, aber erstmal einen geeigneten Gegenkandidaten finden.
1: Und gibt's den? Wird da wohl in Berlin schon einer bekannt gegeben?
12: Das ist höchst unwahrscheinlich. Es wird intensive Gespräche geben über mögliche Kandidaten, eben auch aus anderen Kontinentalverbänden. UEFA-Boss Schifferin hat ja eine eigene Kandidatur früh ausgeschlossen. In der Diskussion seit Wochen einige Namen, darunter der Kanadier Victor Montagliano, der Chef des nord- und mittelamerikanischen Verbands CONCACAF. Aber es ist wohl bisher keiner dabei, der aussichtsreich genug ist. Die Bekanntgabe des Gegenkandidaten wird erst später erfolgen, aber es bleibt nicht viel Zeit. Die Frist für eine Kandidatur endet am 18. November. Die UEFA möchte einen strategisch günstigen Zeitpunkt wählen, was auch immer das dann bedeutet.
1: Und wie schätzt du die Chancen ein, Infantino zu stürzen? Das hört sich ja, wenn du so sagst, es traut sich noch keiner so aus der Verdeckung, nicht so toll an, oder?
12: Anfang August sah es so aus, als würde der Druck zu groß werden, als könne er sich nicht halten. Das war so das Momentum, auch mit der scharfen UEFA-Kritik. Da war auf Seiten der Kritiker das Momentum. Inzwischen hat sich der Wind ein Stück gedreht. Infantino hat das ziemlich clever gemacht, bisschen reuig gezeigt. Jetzt jettet er um die Welt, wirbt überall um Unterstützung, stellt Reformen und finanzielle Zuwendungen an die Verbände in Aussicht. Das Problem bleibt ja, jedes FIFA-Mitglied, egal wie groß, egal wie klein, hat gleichwertig eine Stimme. Jeder Inselstaat, jede Mini-Republik, genauso viel Gewicht wie die großen Nationen. Und gerade bei den kleinen Mitgliedern sind finanzielle Zuwendungen probates Mittel, um Stimmen zu gerieren. Längst nicht alle Länder aus dem asiatischen Verband wenden sich gegen ihn. Viele, auch arabische Vertreter vor allem, unterstützen ihn. Saudi-Arabien an der Spitze. Die Verbände und Afrika und Südamerika haben sich hinter ihn gestellt. Auch da gilt, nicht alle Verbände. Beobachter sagen, Infantino hole sich Stimme um Stimme zurück. 211 FIFA-Mitglieder, 106 Stimmen benötigt er. Ich befürchte, er kommt damit durch. Es wäre schlimm, aber ich befürchte es.
1: Ja, es hört sich so an. Lars Becker aus unserer Sportredaktion zum UEFA-Gipfeltreffen heute in Berlin.
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1: Kurzer Blick noch aufs Wetter für Brandenburg und Berlin. Regen heute angesagt, der zieht dann von West nach Ost rüber. Im Moment Temperaturen zwischen 9 und 12 Grad, maximal 15 bis höchstens 20, 22 werden's.
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1: Matthias Wetzel.
4: A10 östlicher Berliner Ring Richtung Dreieck Barnim an der Mühlenfließbrücke zwischen Erkner und Rüdersdorf bis Anfang November nur eine freie Spur. Stau dort plus 10 Minuten. Auf der nördlichen A10 Richtung Dreieck Havelland zwischen Birkenwerder und Kreuz Oranienburg die linke und mittlere Spur gesperrt. In Berlin Stadtring A100 Stau Richtung Wedding zwischen Dreieck Neukölln und Kreuz Schöneberg. Außerdem auf der A111 stadteinwärts ab Saatwinkler Damm und auf der A115 zwischen Kleinmachnow und Spanische Allee. Außerdem Rienstraße vor der Allee der Kosmonauten Richtung Landsberger Allee, Treskow Allee Richtung Tierpark, Kaiser-Wilhelm-Straße Richtung Attila-Straße. Und bei der S-Bahn Behinderungen und Verspätungen wegen eines defekten Signals auf dem S-Bahnring.
1: 8.20 Uhr, Angela Ulrich im Studio. Ich grüße Sie.
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1: Berlin hat es ja nicht so mit den Brücken, beziehungsweise gibt es so viele, dass auch welche drunter sind, denen es nicht mehr so gut geht. Reparieren, gar abreißen war ja zuletzt immer wieder Thema. Deswegen hört sich's nach einer guten Nachricht an, was wir von einer der meistbefahrenen Berliner Brücken hören. Die Nachrichten mit Matthias Wetzel.
4: Die Autobahn GmbH des Bundes rechnet zurzeit nicht damit, dass die Rudolf-Wissell-Brücke in Berlin komplett gesperrt werden muss. Das hat der Direktor der Niederlassung Nordost der Autobahngesellschaft Butenschön im RBB24 Inforadio gesagt. Fachleute haben gestern ein beschädigtes Spannglied an der Brücke festgestellt. Das müsse erneuert werden, so Butenschön. Eine Komplettsperrung oder gar ein Abriss der Brücke sei aber nicht nötig.
15: Nach jetzigem Stand ist das überhaupt nicht zu erwarten und es ist auch eine komplett andere Konstruktionsweise wie die anderen Brücken. Aber es ist natürlich klar, wenn diese Spannvorrichtung, das kann man sich ja vorstellen, nicht komplett vorhanden ist, kann es auch nicht ganz so belastet werden. Und aus diesem Grund haben wir halt die rechten Fahrstreifen im Moment rausgenommen.
4: Der Direktor der Niederlassung Nordost der Autobahn GmbH des Bundes, Carsten Butenschön. Die Spitzen von Union und SPD wollen im Lauf des Morgens schriftlich darüber informieren, was bei den Beratungen im Koalitionsausschuss beschlossen wurde. Die Vize-Fraktionsvorsitzende der SPD im Bundestag, Eichwede, hat im rbb24-Inforadio von einer guten Zusammenarbeit gesprochen. Besonders bei den Themen Rente und Pflege habe man gestern Erfolge erzielt. Es gehe darum, den Menschen zu zeigen, dass die Bundesregierung handlungsfähig sei, so Eichwede. Sie forderte zugleich die CDU auf, ihre Rolle bei der Wahl des AfD-Landtagspräsidenten in Sachsen-Anhalt aufzuarbeiten. Eichwede sagte, sie erwarte vom Koalitionspartner einen selbstkritischen Umgang mit dem Thema. Das Interview mit der SPD-Politikerin senden wir nach diesen Nachrichten. Im Landkreis Barnim sind 4 Menschen tödlich verunglückt. Wie die Brandenburger Polizei mitgeteilt hat, passierte der Unfall am Abend auf der Landstraße 200. Alexandra Karolczyk, RBB 24.
16: Laut Polizei wollte ein Autofahrer bei Biesenthal mehrere Fahrzeuge überholen. Auf der Gegenfahrbahn sind ihm mehrere Mopeds entgegengekommen, mit denen er frontal zusammengestoßen ist. 3 Mopedfahrer sowie eine Mitfahrerin haben durch den Zusammenstoß mit dem PKW derart schwere Verletzungen erlitten, dass sie noch an der Unfallstelle verstarben. Der Fahrer eines 4. Mopeds konnte ausweichen und blieb unverletzt. Der Autofahrer kam verletzt in ein Krankenhaus. Der Wagen brannte aus.
4: Der Tourismus in Brandenburg ist weiter im Aufwind. Das zeigt eine Studie des Ostdeutschen Sparkassenverbandes, die heute beim Brandenburgischen Tourismustag in Potsdam vorgestellt werden soll. Demnach haben im vergangenen Jahr Besucherinnen und Besucher insgesamt mehr Zeit im Land verbracht als vor der Corona-Pandemie. Martin Adam, RBB 24, Landespolitik.
17: Demnach gab es in Brandenburg insgesamt 130 Millionen Aufenthaltstage von Reisenden. Im Vorpandemiejahr 2019 waren es 1,3 Millionen Aufenthaltstage weniger. Das Tourismusbarometer des Ostdeutschen Sparkassenverbands wird heute in Potsdam beim Brandenburgischen Tourismustag vorgestellt. Auf der Fachkonferenz geht es um die wirtschaftliche Bedeutung der Tourismusbranche, ihre Auswirkung auf Natur und Anwohner, die Frage, wie insbesondere Kommunen profitieren können und wie sich auch in der Nebensaison mit Tourismus Geld verdienen lässt.
4: Im vergangenen Jahr sind mehr EU-Mittel nicht vorschriftsmäßig ausgegeben worden als im Jahr davor, insgesamt fast 7 Milliarden Euro. Zu diesem Schluss kommt ein Prüfbericht des Europäischen Rechnungshofes. Demnach waren geschätzt 3,8% der Zahlungen fehlerhaft, das heißt, die Antragsteller hätten eigentlich keinen Anspruch auf das Geld. Im Vorjahr lag die Quote bei 3,6%. Der Rechnungshof beanstandet zum Beispiel unfaire Ausschreibungen und Fälle, bei denen öffentliche Aufträge am freien Markt vorbeigeschleust wurden. Dadurch sollen Projekte teurer geworden sein als nötig. Die Prüfer kritisieren besonders Auszahlungen aus dem Corona-Fonds. Die Zahl der Wildtiere ist nach einem Bericht der Umweltorganisation WWF weltweit weiter zurückgegangen. In der Studie heißt es, dass die Wirbeltierbestände zwischen 1970 und 2022 durchschnittlich um 73% geschrumpft sind. Besonders bedroht sind demnach Tiere in Flüsse und Seen. Der Bericht zeigt aber auch, dass es bei der Hälfte der erfassten Arten ein Wachstum gibt. Demnach haben gezielte Schutzmaßnahmen dazu geführt, dass sich Tiere wie bestimmte Meeresschildkröten, Tiger und Elefanten in den vergangenen Jahren wieder ausbreiten konnten. Soweit die Nachrichten. 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Das Wetter. Heute meist dicht bewölkt, später auch Regen. Deutlich kühler, höchstens 15 bis 22 Grad. Aktuell in Berlin-Marzahn 12 Grad, in Spandau 10, in Wiesenburg 14, in Guben 8 Grad. Morgen anfangs freundlich, später viele Wolken, am Nachmittag wieder Regen, maximal 12 bis 15 Grad. Die Zeit 8.25 Uhr.
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0: Mit Angela Ulrich. Ich grüße Sie. Zwischen Union und SPD im Bund gibt es im Moment eine Menge zu besprechen. Die Reformen, die anstehen, aber auch die Frage, wie umgehen mit den politischen Rändern, vor allem der AfD. Gab es Stimmen von CDU-Abgeordneten für den ersten AfD-Landtagspräsidenten in Sachsen-Anhalt? Und wenn ja, wie gedenkt die Bundes-CDU damit umzugehen? Was erwartet die SPD da vom Koalitionspartner? Eine SPD, die zuletzt mit einem Gang durchs Brandenburger Tor und dem Singen der Nationalhymne gezeigt hat, das ist nicht richtig und nicht gut, was da in Sachsen-Anhalt passiert ist. Darüber habe ich mit Sonja Eichwede aus Brandenburg gesprochen, Innen- und Rechtspolitikerin der SPD und Vizefraktionschefin ihrer Partei im Bundestag.
1: Und ich habe Sie gefragt, warum so wenig solcher Aktionen bisher gelaufen sind.
18: Ich glaube, dass Sie da einen wichtigen Punkt ansprechen. Das muss sehr viel häufiger passieren. Es ist wichtig, dass wir zeigen, dass wir den Bürgerinnen und Bürgern zeigen, dass wir als Gesellschaft insgesamt zeigen, dass wir für diese Freiheit, für das demokratische Deutschland, in dem wir leben, auch bereit sind einzustehen, bereit sind zu kämpfen. Deshalb war das sehr wichtig, dass wir als Fraktion noch mit vielen weiteren gemeinsam vom Friedrich-Ebert-Platz zum Bebel-Platz gelaufen sind, den Platz der Bücherverbrennung, und dort ein Zeichen für die Demokratie gesetzt haben.
1: Aber wie geht der Koalitionspartner damit jetzt um, dass möglicherweise CDU-Stimmen für einen AfD-Politiker gestimmt wurden, eben in Sachsen-Anhalt? Die Vizevorsitzende und Familienministerin Karin Prien hat ja gestern bei uns im Inforadio gesagt, das sei alles völlig inakzeptabel. Was erwarten Sie da jetzt von der CDU?
18: Wenn dem so gewesen ist, dass es CDU-Stimmen gewesen sind, dann ist das tatsächlich inakzeptabel und es müssen Konsequenzen folgen. Ich bin sehr froh, dass auch die Generalsekretärin Franziska Hoppermann und andere aus der CDU sich gestern sehr deutlich geäußert haben, von der AfD distanziert haben, auch mit meinem Dafürhalten. Die CDU ist eine Partei, die auf dem Boden der demokratischen Grundordnung steht. Sie muss sich hier ganz klar distanzieren und es müssen auch Konsequenzen folgen, denn radikale Parteien sind ja gerade die, die den Frieden in unserem Land, die die freiheitliche Grundordnung bedrohen.
1: Aber was heißt das? Konsequenzen?
18: Das muss die CDU sehen. In meiner Partei wäre es ganz bestimmt so, dass wenn man weiß, von wem diese Stimmen kommen, dass Gespräche geführt werden, dass man sich ernsthaft damit auseinandersetzen muss, ob diese Personen noch in der Partei sein können. Das sind jetzt Fragen, die die CDU intern klären muss. Ich muss darauf hinweisen, es war eine geheime Wahl, aber es deutet eben sehr viel darauf hin, aus welcher Richtung die Stimmen kamen.
1: Aber Sie haben es ja selber gesagt, geheime Wahl. Und der Kanzler Friedrich Merz, der sagt jetzt, wer weiß, vielleicht haben ja auch SPDler, Grüne oder Linke in Sachsen-Anhalt für Tobias Rausch gestimmt, den neuen Landtagspräsidenten der AfD. Er nennt das sogar False-Flag-Aktion, um die CDU zu diskreditieren. Was halten Sie von so einer Theorie?
18: Nicht viel. Ich bin nicht glücklich über die Aussage und zugleich muss ich sagen, dass der Bundeskanzler hier im Konjunktiv gesprochen hat. Er hat nicht gesagt, dass das so gewesen ist. Ich glaube, dass das aber trotzdem sehr wichtig ist und dass man auch am Verhalten der Union merkt, dass sie hier doch selbstkritisch auch mit sich umgeht und ja auch sich gestern noch mal ganz, ganz klar von der AfD distanziert hat auf Bundesebene. Das muss aber auch so gehandhabt werden, dass das durch die ganze Partei hindurchgeht.
1: Aber auch wenn Sie sagen, der Kanzler habe im Konjunktiv gesprochen, das ist ja schon harter Tobak, den Merz da genannt hat. Und schafft die AfD damit genau das, was sie will, die Mitte zu entzweien?
18: Genau das darf sie nicht. Und deshalb ist es wichtig, dass gestern ja auch im Koalitionsausschuss gesprochen wurde und daran gearbeitet worden ist, was für Zeitpläne aufgestellt werden, dass wir mit den Reformen vorankommen, die auch gut sind für die Bürgerinnen und Bürger, dass wir gute Lösungen finden, dass wir arbeiten, dass man zeigt, dass Politik auch Handeln und Verbesserungen herbeiführen kann. Genauso wie wir es im Übrigen in Brandenburg auch als rot-schwarze Landesregierung machen. Von daher ist es wichtig, dass eine gute Zusammenarbeit, die in vielen Teilen tatsächlich auch passiert, wie zum Beispiel in meinem Bereich, im Rechts- und Innenbereich, dass wir das mehr nach außen tragen, dass wir das auch zeigen und dass wir eben Politik machen, wofür wir auch gewählt worden sind.
1: Sonja Eichwede sagt das, SPD-Vizefraktionschefin im Bundestag. Aus Brandenburg kommt sie und ist fürs Havelland im Bundestag. Und in puncto Reformen geht es heute um die Einkommensteuer. Da ist erste Lesung im Bundestag. In einer halben Stunde geht's los. Aber bringt die wirklich so viel Entlastung wie erhofft? RBB24-Inforadio-Reporter Nico Hecht hat mit einer Berliner Familie genau hingeguckt, was den Alltag teurer macht und wie viel Entlastung die Reformpläne wohl bringen würden.
19: Feierabend mit Eisdielenbesuch. Das gönnen sich Klaus Thiele und Tochter Lene ab und zu. Eine Kugel kostet in ihrer Lieblingseisdiele in Friedrichshagen 2 Euro. Dubai-Schokoeis 3 Euro. Teuer, aber hier sparen sie ungerne, sagt der Familienvater.
20: Ach komm, wir essen es mit Kugel.
19: Fürs Einkaufen nehmen die beiden dagegen seit Monaten schon den längeren Weg zum Discounter in Kauf. Wegen der teilweise enormen Preissteigerungen, sagt der 50-Jährige, beim Gang durch den eigentlich schöneren Markt um die Ecke.
20: Ich kann zum Beispiel sagen, an so einer Ziegenkäserolle, war früher mal irgendwie immer so um die 2 Euro, jetzt sind sie bei 2,50 zum Beispiel. Also mach mir so zu meinem Frühstück Paranüsse rein. Hier, 9 Euro. Also früher waren die mal bei 3. Das ist schon Wahnsinn. Covid nicht mehr.
19: Die Einkommensteuerreform soll nun für Entlastungen für Familien sorgen. Ottina Bruse vom Lohnsteuerhilfebüro in Berlin-Karow hat das für genau diesen Fall eines alleinstehenden Vaters durchgerechnet. Auch für verschiedene Einkommensklassen.
21: Mit Einkommen, Bruttoarbeitslohn von 33.000, 51.000, über 70.000. Und dann bin ich in den Ü90-Bereich gegangen.
19: Für Vater und Tochter wären Entlastungen eigentlich dringend nötig. Der 50-Jährige leitet die Unterrichtswerkstatt einer Gesamtschule. Er und die Mutter seiner Tochter leben getrennt. Und Lene wohnt ein paar Tage bei ihm, dann ein paar Tage bei der Mutter. Einmal in der Woche übt sie an Akrobatiktricks in einer Zirkusgruppe. Jetzt gerade zeigt sie Papa auf der Tonmatte im Wohnzimmer an einer Rolle mit gespreizten Beinen.
22: Und am besten soll man sich dabei auch noch möglichst wenig mit den Händen aufstützen. Also das Ziel ist eigentlich, dass man wirklich so macht. Aber das kann keiner von uns.
19: Auch solche Freizeitkurse kosten Geld. Und die 12-Jährige trägt eine Zahnspange, kosten gut 1.200 Euro. Weiterer großer Punkt, die hohen Spritkosten. Und die Herbstferienreise nach Korfu lassen sie sausen. Dafür sei der Alltag gerade zu teuer.
20: Ich bin jetzt nicht derjenige, der den Einkaufszettel nachrechnet, aber es ist zum Schluss des Monats einfach weniger Geld da.
19: Und die von der Bundesregierung versprochenen Entlastungen? Steuerexpertin Bruse hat für die Einkommensteuer eine Erleichterung errechnet. Für das 50.000 Euro Jahreseinkommen knapp 10 Euro im Monat.
21: Allerdings werden Sozialabgaben angehoben, die ja auch vom Lohn abgezogen wird, bleibt in der Lohntüte nicht wirklich viel mehr übrig oder gar nichts.
19: Für den Familienvater ein ernüchterndes Ergebnis.
23: Das ist ein bisschen enttäuschend. Das bringt mir nicht so viel.
19: Steuerexpertin Martina Bruse hat den Fall auch für niedrigere und höhere Einkommen durchgerechnet und konnte auch dabei keine wahre Entlastung feststellen.
1: Nico Hecht hat eine Familie besucht, die von der Einkommensteuer vom Reformgesetz, das heute in erster Lesung im Bundestag beraten wird, sich nicht große Entlastungen erwartet.
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1: Um 3 Minuten nach 9:30 tröten, Triller, Pfeifen und Rasseln. Bei Tarifkämpfen kommt im Herbst einiges ins Rollen. Im Südwesten Deutschlands hat die Metalltarifrunde bereits begonnen. Etwas zäh das Ganze, denn die Tarifparteien liegen dort noch weit auseinander. Johannes Frevel guckt sich das Ganze an. Johannes, wenn wir erstmal vom Südwesten reden, können wir uns da hier uns bei uns im Norden erstmal noch ein bisschen zurücklehnen?
24: Na, das ist schon richtig. Der Südwesten ist weit weg. Aber die Tarifrunde für die Metall- und Elektroindustrie, die startet regional gestaffelt. Wenn in einem Tarifbezirk vielleicht Richtung Durchbruch verhandelt wird, dann können sich andere Tarifbezirke an diesen Leitvertrag dranhängen, sich daran orientieren. So geht's dann meistens schneller. Jetzt war erstmal der Südwesten Deutschlands dran, aber schon nächste Woche ist Auftakt der Tarifrunde für den Bezirk Berlin-Brandenburg-Sachsen. Und die Tarifrunde, die startet am Montag.
1: Nun ist von Aufschwung bisher ja nicht so viel zu spüren. Was fordert die IG Metall?
24: Wir sehen ja vor allem in den jahrzehntelang boomenden westdeutschen Industriezentren schon seit Jahren erheblichen Arbeitsplatzbau, gerade in der Metall- und Elektroindustrie, vor allem bei Auto- und Maschinenbau. Vor wenigen Jahren, da waren die Gewerkschaftsforderungen ja noch teils bei 10% und mehr. Da ist man inzwischen deutlich bescheidener. 5% mehr Lohn lautet die Forderung der IG Metall in diesem Fall. Und wenn wir dann noch sehen, dass Tarifverträge meist um die 2 Jahre oder länger laufen, dann wären selbst die 5% bei nur 2,5% im Jahr über 2 Jahre. Das Statistische Bundesamt, das beziffert die aktuelle Inflationsrate auf 3,3%. Also 2,5% Anstieg, 3,3% Inflation, da wird's eine Herausforderung, die Kaufkraft der Beschäftigten zu halten.
1: Und wer ist von der Tarifrunde bei uns betroffen?
24: Da geht es um den Flächentarifvertrag. Da haben wir in Berlin etwa BMW, das Motorradwerk in Spandau, Mercedes natürlich, in Marienfelde und in Ludwigsfelde, dann in Brandenburg Siemens, Siemens Energy und Siemens Mobility, also das Bahntechnikwerk, dann in Treptow. Darüber hinaus gilt der Flächentarifvertrag bei allen Unternehmen, die mit Tarifbindung Mitglied etwa im Arbeitgeberverband Gesamtmetall sind. Und die orientieren sich wie andere Unternehmen natürlich auch am Flächentarifvertrag.
1: Und wenn das nun auf der Stelle tritt, die Tarifrunden, was droht?
24: Ja, die Friedenspflicht für die 3,7 Millionen Beschäftigten bei Metall und Elektro, die endet recht bald, am 31. Oktober. Dann sind nicht nur Protestdemos möglich, sondern danach im November auch Warnstreiks und vielleicht nach einer Urabstimmung auch reguläre Streiks. Und da ist die IG Metall übrigens nicht allein. Im Dezember, da endet der Tarifvertrag für rund 500.000 Gebäudereiniger, für alle 170.000 Beschäftigten der Post, für die knapp 100.000 Beschäftigten bei Volkswagen und zudem für 81.000 Beschäftigte der Systemgastronomie. Also ich denke, wir werden wahrscheinlich sehr viel mehr Tröten, Trillerpfeifen und Rasseln hören.
1: Johannes Frevel sagt das. Der Po sollte unser aller Freund sein und nicht unser Feind, sagt die Proktologin Rosa Schmuck. Dass er in unserer Kultur überhaupt zum Feind geworden ist, hat viel mit Erziehung zu tun. So jedenfalls beobachtet es die Ärztin im Kontakt mit ihren Patientinnen und Patienten.
2: Ich denke, das hat ganz viel mit diesem Tabu zu tun, dass es sich um ein schmutziges Körperteil handelt. Und dass schon ganz früh den Kindern beigebracht wird, dass es was ist, für was man sich schämen sollte, was eben schmutzig ist, schlecht riecht und nicht in die Öffentlichkeit gehört. Und zu gewissen Teilen ist das natürlich richtig. Es muss ja auch alles sozialkompatibel sein. Aber daher kommt das, denke ich, dass das eben so aus der Öffentlichkeit auch rausgehalten wird.
1: 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Und kurzer Blick noch aufs Wetter. Es wird heute dann doch Regen geben. Die Wolken werden von West nach Ost über uns rüberziehen. Jetzt überwiegend wolkig, Sonne nur noch ganz im Osten. Temperaturen im Moment zwischen 9 und 12 Grad. Maximal 15 bis höchstens 22 können es werden.
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1: Matthias Wetzel.
4: A10 östlicher Berliner Ring Richtung Dreieck Barnim an der Mühlenfließbrücke zwischen Erkner und Rüdersdorf bis Anfang November nur eine freie Spur plus 20 Minuten wegen stockenden Verkehrs zurzeit. Vorsicht in Potsdam auf der Nutestraße in beiden Richtungen, Höhe A115 Potsdam-Babelsberg arbeiten die Ampeln fehlerhaft. In Berlin stockender Verkehr auf dem Stadtring A100 Richtung Wedding zwischen Dreieck Neukölln und Kreuz Schöneberg plus 20 Minuten, die Einfahrt Buschkrugallee und der Britzedamm geschlossen. In Richtung Treptow plus 15 Minuten am Autobahnende vor der Elsenbrücke. Außerdem stockender Verkehr A111 stadteinwärts ab Saatwinklerdamm und A115 zwischen Kleinmachnow und Spanische Allee plus 10 bis 15 Minuten jeweils. Weitere Staus mit 15 Minuten plus auf der Rienstraße vor der Allee der Kosmonauten Richtung Landsberger Allee, Treskow-Allee Richtung Tierpark, Kaiser-Wilhelm-Straße Richtung Attila-Straße und Gruner-Straße Richtung Leipziger. Und aktuell ist zur S-Bahn wegen eines defekten Signals in Schöneberg nach wie vor auf dem S-Bahn-Ring Verspätungen.
1: 8.40 Uhr wird es. Angela Ulrich im Studio. Schönen guten Morgen.
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1: Als damals die Berliner Ringbahnbrücke der A100 wegen Mängeln nicht nur dicht gemacht, sondern fix auch abgerissen wurde, war das ein ganz schöner Schock und führt auch jetzt noch zu langen Staus am Funkturm. Droht dasselbe für die Rudolf-Wissell-Brücke ein Stück weiter gen Norden auf der A100? Offenbar nicht. Die Meldungen mit Matthias Wetzel.
4: Die Autobahn GmbH des Bundes rechnet zurzeit nicht damit, dass die Rudolf-Wissell-Brücke in Berlin komplett gesperrt werden muss. Das hat der Direktor der Niederlassung Nordost der Autobahngesellschaft Butenschön im RBB 24 Inforadio gesagt. Fachleute wollten die Schäden jetzt begutachten und dann sagen, wie es weitergeht. Butenschön verwies darauf, dass die Brücke ohnehin mittelfristig neu gebaut wird. Die Planungen dafür liefen bereits. Das Interview mit ihm senden wir nach diesen Nachrichten. An der Rudolf-Wissell-Brücke wurde gestern ein beschädigtes Spannglied festgestellt. Für 2 Wochen ist in beiden Fahrtrichtungen jeweils die rechte Spur gesperrt. Die Spitzen von Union und SPD haben ihren Willen bekräftigt, die geplanten Reformen bei Rente, Pflege und Arbeitsmarkt zügig umzusetzen. Das geht aus einer gemeinsamen Nachricht hervor, die Unionsfraktionschef Frei, der SPD-Fraktionsvorsitzende Miersch und CSU-Landesgruppenchef Hoffmann nach dem Koalitionsausschuss gestern Abend verfasst haben. Die Nachricht liegt dem ARD-Hauptstadtstudio vor. Darin betonen die Politiker, man arbeite in guter und konstruktiver Atmosphäre zusammen. Weiter heißt es, man sei sich der politischen Verantwortung bewusst und wolle das Land nicht Extremisten überlassen. In Berlin wollen Linke, Grüne und SPD heute zum 4. Mal darüber sprechen, ob die Voraussetzungen für eine Koalition gegeben sind. Nach den bisherigen 3 Treffen haben die Parteien keine Einigung bekannt gegeben. Grüne und SPD verlangen von der Linken, sich klar von Antisemiten und der organisierten Kriminalität abzugrenzen. Erst dann soll es Sondierungsgespräche geben. Der CDU-Fraktionsvorsitzende im Abgeordnetenhaus Evers sagte dem RBB, es sei bezeichnend, dass sich die 3 Parteien nicht einmal auf Selbstverständliches einigen könnten. Evers rief Grüne und SPD dazu auf, mit seiner Partei über eine Regierung zu verhandeln. Im Landkreis Barnim sind 4 Menschen tödlich verunglückt. Nach Angaben der Polizei sind alle Opfer Jugendliche, darunter ist auch eine 14-Jährige. Der Unfall ist am Abend auf der Landstraße 200 passiert. Alexandra Karolczyk, RBB 24.
16: Laut Polizei wollte ein Autofahrer bei Biesenthal mehrere Fahrzeuge überholen. Auf der Gegenfahrbahn sind ihm mehrere Mopeds entgegengekommen, mit denen er frontal zusammengestoßen ist. 3 Mopedfahrer sowie eine Mitfahrerin haben durch den Zusammenstoß mit dem PKW derart schwere Verletzungen erlitten, dass sie noch an der Unfallstelle verstarben. Der Fahrer eines 4. Mopeds konnte ausweichen und blieb unverletzt. Der Autofahrer kam verletzt in ein Krankenhaus. Der Wagen brannte aus.
4: In Spanien ist die Frau gestorben, deren Zwangsräumung aus ihrer Wohnung landesweite Proteste ausgelöst hat. Der Mieterverband hat am Abend den Tod der 87-Jährigen bekannt gegeben. Aus Madrid, Hans-Günther Kellner.
5: Mari Carmen Abascal wurde zum Symbol für die Bewegung gegen die Spekulation mit Wohnungen und gegen Mieterhöhungen in Spanien, seit ihre Mietwohnung in der Madrider Innenstadt vor 2 Wochen zwangsgeräumt wurde. Seither lag die von den Anstrengungen stark geschwächte 87-Jährige im Krankenhaus. Unter dem Druck der Proteste haben sich die Besitzer der Wohnung von Mari Carmen Abascal mit deren Anwältin auf eine Fortführung des Mietverhältnisses geeinigt. Sie hätte also nach einer Genesung in ihre Wohnung zurückkehren können. Nach ihrem Tod ist es bereits in der Nacht in der Madrider Innenstadt zu ersten Protesten gekommen.
4: Die Gesundheit von Mädchen hat sich seit Anfang des Jahrtausends weltweit verbessert. Das geht aus einer Untersuchung der Hilfsorganisation Plan International Deutschland und des Instituts für Friedenssicherungsrecht der Universität Bochum hervor. Es geht dabei um Mädchen zwischen 5 und 19 Jahren. Wie die Funke Medien kurz vor der offiziellen Vorstellung der Studie heute berichten, sterben inzwischen deutlich weniger Mädchen. Die Zahl der Todesfälle sank zwischen dem Jahr 2000 und 2023 um mehr als die Hälfte. Außerdem ging im selben Zeitraum die Wahrscheinlichkeit um 1/3 zurück, dass Mädchen ein Kind bekommen. Die Studie kommt auch zu dem Ergebnis, dass Mädchen in fast allen der 192 Länder mittlerweile gesünder leben. Soweit die Nachrichten. 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Das Wetter. Heute meist dicht bewölkt, später auch mit Regen. Es ist deutlich kühler mit höchstens 15 bis 22 Grad. Aktuell in Berlin-Marzahn 12 Grad, in Spandau 10, in Wiesenburg 14, in Guben 8 Grad. Morgen anfangs freundlich, später viele Wolken, am Nachmittag wieder Regen, maximal 12 bis 15 Grad. Die Zeit 8.45 Uhr.
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1: Mit Angela Ulrich. In puncto Brücken sind Autofahrer in Berlin ja einigen Kummer gewöhnt. Nach dem Abriss der Ringbahn und der Westendbrücke der A100 kommt jetzt eine weitere Problemstelle hinzu, die Rudolf-Wissell-Brücke in Charlottenburg. Die ist ja seit gestern teils gesperrt, 2 Spuren, weil Betonteile abgeplatzt sind und weil auch ein Trägerkonstrukt nicht mehr gut hält. Und über diese Brücke fahren täglich mehr als 180.000 Fahrzeuge. Fahrzeuge. Eine der am meisten befahrenen Autobahnabschnitte Deutschlands ist sie. Darüber habe ich mit Carsten Butenschön gesprochen, dem Direktor der Niederlassung Nordost der Autobahn GmbH des Bundes. Und ich habe ihn gefragt, an was die Rudolf-Issel-Brücke denn krankt.
15: Ja, wir haben eine routinemäßige Prüfung durchgeführt, eine Brückenprüfung. Und dabei wurde festgestellt, dass ein Spannglied beschädigt ist. Und das geht natürlich nicht.
1: Was heißt das konkret, wenn so ein Spannglied beschädigt ist? Wie schlimm ist das?
15: Ja, es trägt natürlich zur Tragfähigkeit bei. Es gibt viele Spannglieder, aber das muss halt ausgetauscht werden. Das Gute ist, das Spannglied liegt relativ frei im Hohlkörper, also man kommt dort ran. Es gibt auch andere Konstruktionen. Wir werden die Brückenprüfung natürlich weiter durchführen, auch die weiteren Spannglieder, aber wir bereiten diesen Austausch jetzt halt vor und deswegen muss die Brücke etwas entlastet werden.
1: Entlastet, damit nicht so viele Autos gleichzeitig mehr drüber fahren, aber wird da noch länger und auch komplett gesperrt werden müssen oder können Sie das relativ zeitnah und ohne größere Eingriffe dann erneuern?
15: Ich gehe nicht davon aus, dass wir eine komplette Sperrung machen müssen, weil es gut sichtbar ist und man kommt gut ran. Aber es ist natürlich klar, wenn diese Spannvorrichtung, das kann man sich ja vorstellen, nicht komplett vorhanden ist, kann es auch nicht ganz so belastet werden. Und aus diesem Grund haben wir halt die rechten Fahrstreifen im Moment rausgenommen.
1: Also Abriss oder irgendwelche Horrorszenarien, bei uns ist ja gleich Rotlicht quasi, wenn wir an die Brücken Berlins denken. Das ist jetzt überhaupt nicht zu erwarten im Moment von der Rudolf-Issel-Brücke.
15: Nein, das ist nach jetzigem Stand nicht zu erwarten. Und natürlich werden wir das auch alles nachrechnen müssen, das ist ja so. Aber nach jetzigem Stand ist das überhaupt nicht zu erwarten und es ist auch eine komplett andere Konstruktionsweise wie die anderen Brücken.
1: Aber dass sie erneuert werden muss, langfristig wissen wir, diese Rudolf-Issel-Brücke. Das wird dann aber unter laufendem Verkehr erfolgen oder wie stelle ich mir das vor?
15: Das ist im Moment ja noch in der Planung. Also das ist wirklich, das Zeitfenster ist noch ein bisschen weiter. Da müssen wir noch die ganze Planfeststellung machen. Das ist in Vorbereitung, das ist in Planung, aber so tief, dass wir da jetzt über Verkehrsführung aktuell jetzt reden, sind wir noch gar nicht.
1: Und für diese Außenspursperrungen, also die beiden Außenspuren jeweils der Issel-Brücke sind gesperrt drinnen, aber auf jeder Fahrtrichtung, wenn ich das richtig im Kopf habe, sind noch zwei gut befahrbar. Wird das dann einfach jetzt so weitergeführt oder gibt es da Konzepte, das Ganze zu umfahren?
15: Nein, es bleibt jetzt erstmal dabei, solange wir jetzt die Untersuchung durchführen. Und wir haben das heute Morgen natürlich auch im Blick. Wir bedanken uns recht herzlich bei den Verkehrsführern, die sich auch schon sehr kurzfristig auf die Nachrichtenlage eingestellt haben. Und wir sehen es, dass es nicht viel mehr Stau ist als in den letzten Tagen.
1: Na, immerhin. Carsten Butenschön sagt das über die teils defekte Rudolf-Issel-Brücke, die aber offenbar nicht abgerissen werden muss. Er ist Direktor der Niederlassung Nordost der Autobahn GmbH des Bundes. 9:12 ist es jetzt. Und wir bleiben auf den Straßen mit einer noch viel schlimmeren Meldung, die gestern Abend aus Brandenburg kam. 4 Menschen sind dort bei einem schweren Verkehrsunfall gestorben. Auf einer Landstraße im Kreis Barnim ist es wohl bei einem Überholmanöver zu diesem Unglück gekommen. Mein Kollege Timur Götscher aus unserer Redaktion hat heute früh noch mal zusammengefasst, was da passiert ist.
6: Ja, gestern Abend gegen 20 Uhr ist der Unfall passiert. Das hat die Polizeidirektion Ost der Brandenburger Polizei in einer Pressemitteilung geschrieben. 3 Mopeds prallen frontal mit einem Auto zusammen, weil das Auto wohl auf der Landstraße überholen wollte und erwischt eben dabei die Mopeds. Die 3 Mopeds

0: gegangen. Die Rüdnitzer Chaussee war dann noch bis in die Nacht hinein gesperrt, weil Einsatzkräfte erst noch Spuren sichern und den Unfallort räumen mussten.
1: Schlimmer Unfall mit 4 Toten in der Nähe von Biesenthal. Mein Kollege Timo Götzsche war das. Und jetzt machen wir den Bogen und gucken nach Frankreich. Da gehen seit fast 2 Wochen zehntausende Schülerinnen und Schüler zusammen mit Studierenden auf die Straße. Sie fordern bessere Lernbedingungen an Schulen und Unis. Premierminister Le Cornu ist dazu gestern im Fernsehen gewesen, aber mehr Geld hat er nicht versprochen. Und die Proteste gehen deshalb weiter. Für heute haben mehrere Bildungsgewerkschaften sowie Schüler- und Studierendenorganisationen zu neuen Streiks und Demos aufgerufen. Paris-Korrespondentin Caroline Della.
2: Frankreichs Regierungschef Sébastien Lecornu war offensichtlich darum bemüht, die lauten und wütenden Proteste der Schülerinnen und Schüler zu besänftigen. Die Wut der Jugendlichen kommt nicht von ungefähr, sagte Lecornu wörtlich in einer Fernsehansprache, und niemand kann ihren Ängsten gleichgültig gegenüberstehen.
3: La colère des jeunes ne vient pas de nulle part. Nul ne peut être indifférent aux angoisses qu'ils expriment.
2: Wie eine konkrete politische Antwort auf die Proteste aussehen könnte, bleibt aber auch nach der Ansprache vage. Le Cornu verwies auf eine extra eingerichtete Online-Plattform der Regierung. Dort können Schüler Vorschläge und Forderungen festhalten. Le Cornu stellte in Aussicht, diese Vorschläge in die Debatte über den Bildungshaushalt einfließen zu lassen.
3: Le budget de l'éducation nationale sera d'ailleurs discuté à l'Assemblée nationale.
2: Die Nationalversammlung wird ab dem 12. November über den Bildungsetat beraten. Wir haben also einen Monat Zeit, um aus diesen Vorschlägen Änderungsvorschläge für den Gesetzentwurf zu machen, auf die sich die Abgeordneten und Senatoren dann einigen müssen. Es wird eine Debatte geben und jeder wird Verantwortung übernehmen, vor allem die Regierung. Somit sollen also die Parlamentarier entscheiden, welche Vorschläge angenommen und umgesetzt werden. Außerdem wolle die Regierung Ende Oktober erste Entscheidungen präsentieren, um auf Forderungen, etwa nach mehr Lehrkräften, einzugehen. In Sachen mehr Geld für Bildung, eine der wesentlichen Forderungen sowohl der protestierenden Schüler als auch der Gewerkschaften, machte der Regierungschef dagegen keine Zugeständnisse. Im Radiosender France Info haben Jugendliche direkt nach der Ansprache ihre Eindrücke geteilt. Gaspard und Céleste sind sich in ihrer Bewertung einig. Das empört uns. Zu Beginn seiner Rede hatte ich den Eindruck, dass er uns gehört hat. Er hat ein paar unserer Forderungen erwähnt, aber danach hat er nichts Konkretes angekündigt. Okay, vielleicht hat er uns zugehört, aber die Frage ist, ob er uns auch verstanden hat. Ich möchte jetzt die Blockaden weiterführen, mich weiter auflehnen. Seit 10 Tagen hört er uns nicht zu.
1: Also sehr unzufriedene Stimmen von jungen Leuten in Frankreich. Aus Paris war das Caroline Diller. Und auch in Belgien sind inzwischen Studierende und Schüler auf der Straße.
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1: Um 7:07. J. Cole, das klingt jetzt erstmal nach einem Allerweltsnamen, aber dahinter steckt einer der erfolgreichsten Rapper der USA. Nachdem J. Cole seit fast einem Jahrzehnt nicht mehr in Europa aufgetreten ist, hat er gestern in der Berliner Uber Arena seine Tour in Europa eröffnet mit einem allerdings ungewöhnlichen Beginn, wie Konzertkritiker Kai Salander miterlebt hat.
5: Die Show beginnt mit einer großen Überraschung für 3 Fans auf einem der Unterränge. Sicherheitskräfte aus dem Team von J. Cole holen sie von ihren Plätzen. Sie folgen der Crew zu den Katakomben. Unterwegs erfahren sie, dass sie ihr Idol treffen können, J. Cole. Dafür darf der Rapper bei der ersten Nummer auf ihren Plätzen sitzen. Vor den Fahrstühlen signiert er die Baseballkappen der Fans. Danach geht es schnell zurück zu den Rängen. Der Star-Rapper läuft durch die Gänge. Die Fans an den Bars sind völlig verdutzt, knipsen Bilder für ein paar Selfies, ist auch kurz Zeit. Und wenig später sitzt J. Cole auf dem Unterrang inmitten tausender Zuschauer und blitzender Handykameras. Dort singt er mit entspannter Soul-Stimme über ein Gitarrenintro. Plötzlich erhält das Stroboskop die Arena. Der Soul weicht dem Rap. Euphoriewelle um Euphoriewelle rollt durch die Halle. Ein lang ersehntes Wiedersehen. Nach 9 Jahren ist er nach Berlin zurückgekehrt. Am Bühnenrand erzählt J. Cole von seinem neuen Album The Fall Off, das sich um seine Heimatstadt dreht. Geboren ist der 41-Jährige zwar in

0: Deutschland auf einem US-Militärstützpunkt in Frankfurt am Main, aufgewachsen aber in Fayetteville im US-Bundesstaat North Carolina. Viel kleiner als Berlin, liebevoll die Ville genannt. Das alte Markthaus der Stadt steht als Nachbau auf der Bühne. Eine Zeit lang, erzählt J. Cole, habe er nicht mehr nach Hause gewollt. Freunde seien dort getötet worden. Wo er herkomme, herrsche eben eine andere Mentalität, die Ville Mentality, von der er im gleichnamigen Song rappt. Die meisten Fans sind zwischen Mitte 20 und Ende 30. Äußerst textsicher und lautstark. Bei Nobody's Perfect schweigt der Rapper. Kein Beat, die halbe Nummer singen tausende Stimmen allein. Kurz vor Schluss sollen alle mit dem Finger zum Himmel zeigen. Die Menge vermutet, jetzt kommt der Song No Role Models. Doch J. Cole bricht gleich am Anfang ab, will sich den Hit fürs nächste Konzert aufheben. Alles nur ein Scherz. Die Bassexplosion folgt sofort und die Halle rappt den Song mit. Wieder und wieder kommt J. Cole ganz nach vorne an den Bühnenrand, beugt sich vor, hebt einen Arm, wippt im Takt. In jeder Geste, in jeder Zeile steckt eine überbordende Kraft, beflügelt vom Rückhalt seiner Fans, die jeden Song, jede Geste abfeiern. So hat die Menge zusammen mit dem Star-Rapper Hit um Hit viel Energie in die Arena gebracht. 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
1: bitch will make you call your girl up and tell her, hey, what's good? What's good, Kaiserlander, über das J. Cole-Konzert gestern Abend in der Berliner Oberarena.
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1: So, hier übernimmt jetzt Matthias Gindorf, der ist gerade reingekommen. Hallo Matthias, guten Morgen.
6: Guten Morgen.
1: Und bei dir geht's gleich unter anderem um ein ganz spezielles Gesundheitsthema.
6: Es geht um Ergo Hoch 2. Das ist ein Gesundheitsprogramm für Paketboten. Sie sollen da Tipps bekommen, wie sie ergonomische Bewegungsabläufe in ihren Arbeitsalltag bringen können und so ihren Rücken schonen können, wenn sie Pakete ausliefern. Wie das in der Praxis aussieht, das hören Sie in unserer Deutschland-Reportage um kurz vor 9:30.
1: Ja, sehr nötig für die Paketboten, wenn ich sehe, was die immer schleppen müssen. Echt krass. Ja, total. Ich gehe mal auf die halbe Treppe runter, um ihnen ein bisschen zu helfen. Aber wie dem nun sei, also kurz vor 9:30 bei Matthias Gindorf. Und hier noch kurz der Blick aufs Wetter. Es ist heute regnerisch und deutlich kühler. Im Moment die Temperaturen zwischen 10 und 12 Grad, maximal 15 bis 20. Bisschen drüber vielleicht kann es heute noch werden. Und jetzt hat nochmal Matthias Wetzel den Blick auf Straße und Schiene.
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8: A10 östlicher Berliner Ring Richtung Dreieck Barnim an der Mühlenfließbrücke zwischen Erkner und Rüdersdorf bis Anfang November nur eine freie Spur plus 20 Minuten im Moment. A10 südlicher Berliner Ring Richtung Dreieck Spreeau an der Ausfahrt Rangsdorf ein LKW auf der Verzögerungsspur. In Berlin stockender Verkehr Stadtring A100 Richtung Wedding zwischen Dreieck Neukölln und Kreuz Schöneberg 20 Minuten plus. Die Einfahrten Buschkrugallee und Pritzedamm sind geschlossen. Richtung Treptow plus 10 Minuten am Autobahnende vor der Elsenbrücke und Stau auf der A115 stadteinwärts zwischen Kleinmachnow und Spanische Allee plus 15 Minuten. Außerdem 10 Minuten extra auf der Rienstraße in beiden Richtungen vor der Allee der Kosmonauten, Wollangstraße Richtung Gesundbrunnen, Hansastraße vor der Buschallee und Gruner Straße Richtung Leipziger Straße. Rudow-Neuköllner Straße in Höhe Zwickauer Damm kommt es zu Behinderungen stadtauswärts. Grund dafür ist ein Unfall.
6: 9 Uhr.
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6: Matthias Gindorf hier. Rudolf Wissell war in der Weimarer Republik Wirtschaftsminister und Arbeitsminister. Er ist auch Ehrenbürger der Stadt Berlin. Und nach ihm wurde die Rudolf-Wissell-Brücke benannt, eine wichtige Verbindung auf der A100. Und die ist kaputt. Aber auch noch zu retten. Die Nachrichten jetzt dazu mit Matthias Wetzel.
8: Die Autobahn GmbH des Bundes rechnet zurzeit nicht damit, dass die Rudolf-Wissell-Brücke in Berlin komplett gesperrt werden muss. Das hat der Direktor der Niederlassung Nordost Butenschön im RBB 24 Inforadio gesagt. Tilman Büttenbender, RBB 24.
9: Fachleute würden die Schäden jetzt begutachten und dann sagen, wie es weitergeht, betonte Butenschön. Eine Vollsperrung der Brücke sei aber unwahrscheinlich, weil die beschädigten Teile gut zu erreichen seien. Er verwies darauf, dass die Brücke mittelfristig neu gebaut wird. Die Planungen dafür liefen bereits. An der Rudolf-Wissell-Brücke war gestern ein beschädigtes Spannglied festgestellt worden. Während der Reparatur in den nächsten 2 Wochen ist in beiden Fahrtrichtungen jeweils die rechte Spur gesperrt.
8: Die Spitzen von Union und SPD wollen die geplanten Reformen bei Rente, Pflege und Arbeitsmarkt zügig umsetzen. Das geht aus einer Nachricht hervor, die Unionsfraktionschef Frei, der SPD-Fraktionsvorsitzende Miersch und CSU-Landesgruppenchef Hoffmann nach dem Koalitionsausschuss gestern Abend verfasst haben. Die Nachricht liegt dem ARD-Hauptstadtstudio vor. Korrespondent Markus Sambale.
10: Man sei sich bewusst, dass die Demokratie in diesen Tagen vor einer historischen Bewährungsprobe steht. Wörtlich heißt es weiter: Wir sind fest entschlossen, unser Land nicht den Extremisten zu überlassen. Ein Thema war wohl, dass in Sachsen-Anhalt ein AfD-Politiker zum Landtagspräsidenten gewählt wurde. Nach Vermutungen der SPD auch mit Stimmen aus der CDU-Landtagsfraktion. Ein Vorgang, der zu Misstrauen und Spannungen in der schwarz-roten Koalition im Bund geführt hat. Konkrete Beschlüsse zu Reformen wurden wie erwartet im Koalitionsausschuss nicht gefasst.
8: Der Bundestag berät heute zum ersten Mal über die geplante Einkommensteuerreform. Mit dem Entwurf von Finanzminister Klingbeil sollen vor allem kleine und mittlere Einkommen entlastet werden. Auch Familien mit Kindern sollen weniger Steuern zahlen. Die Entlastungen könnten sich nach Regierungsangaben ab 2028 auf rund 10 Milliarden Euro jährlich belaufen. Das soll unter anderem dadurch finanziert werden, dass für sehr hohe Einkommen früher als jetzt ein höherer Steuersatz greift. Aus CDU und CSU kommen allerdings Forderungen nach zusätzlichen Steuererleichterungen. Bei Biesenthal im Kreis Barnim sind bei einem Verkehrsunfall am Abend 4 Menschen ums Leben gekommen. Nach Polizeiangaben versuchte ein Autofahrer auf der Landstraße 200 mehrere Fahrzeuge zu überholen. Dabei stieß er mit 3 entgegenkommenden Mopeds zusammen. Die Mopedfahrer, junge Männer zwischen 16 und 19 sowie eine 14-jährige Mitfahrerin sind noch an der Unfallstelle gestorben. Der Autofahrer wurde schwer verletzt in ein Krankenhaus gebracht. Das Auto brannte aus. Die Straße war noch bis in die Nacht für die Aufräumarbeiten gesperrt. Der scheidende Berliner Senat ist sich bei der geplanten Großunterkunft für Flüchtlinge in Charlottenburg weiter uneinig. Das geht aus internen Unterlagen hervor, die dem RBB vorliegen. Union und SPD haben demnach unterschiedliche Vorstellungen darüber, wie das ehemalige Bürogebäude genutzt werden soll. Sebastian Schöbel, RBB 24, Landespolitik.
11: Die SPD-geführte Senatsverwaltung für Soziales will ab Februar in der Sohrstraße den Betrieb der Unterkunft für bis zu 950 Menschen starten. Doch die beiden Fachverwaltungen für Finanzen und Bildung, beide CDU-geführt, blockieren. Sie wollen stattdessen prüfen, ob hier Wohnungen für Studierende und eine Sekundarschule möglich sind. Die Studentenwohnungen wurden allerdings schon als zu teuer und zu unwirtschaftlich verworfen. Die Sozialverwaltung erklärt zudem, der Umbau sei fast fertig und der Mietvertrag läuft. Würde das Gebäude leer stehen, könnte das Berlin pro Monat bis zu 890.000 Euro kosten ohne Gegenleistung. Ob sich die ausgehende schwarz-rote Koalition noch einigt, ist unklar.
8: In Stockholm wird am Mittag bekannt gegeben, wer in diesem Jahr den Literaturnobelpreis bekommt. Fachleute rechnen mit einer Frau. Die schwedische Akademie hat den Preis seit 2017 immer abwechselnd an Frauen und Männer vergeben. Im vergangenen Jahr wurde der ungarische Schriftsteller Laszlo Krosznahorkai ausgezeichnet. Auf den Listen der Wettbüros liegen unter anderem die kanadische Dichterin Anne Carson und die chinesische Autorin Zhang Shuaifan. Die schwedische Akademie ist allerdings für überraschende Entscheidungen bekannt. Seit Montag sind schon die Nobelpreise für Medizin, Physik und Chemie verkündet worden. Alle Preise werden am 10. Dezember vergeben. Soweit die Nachrichten, weitere Meldungen aus Berlin und Brandenburg auf rbb24.de. Das Wetter. Heute meist dicht bewölkt, später auch mit Regen. Es ist deutlich kühler mit höchstens 15 bis 22 Grad. Aktuell in Berlin-Marzahn 12 Grad, in Spandau 10, in Wiesenburg 14, in Guben 8 Grad. Morgen anfangs freundlich, später viele Wolken. Am Nachmittag wieder Regen bei maximal 12 bis 15 Grad. Die Zeit 9.05 Uhr.
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6: Ich bin Matthias Gindorf, guten Morgen. Jetzt gerade geht die heutige Bundestagssitzung los und auf der Tagesordnung steht die geplante Einkommensteuerreform. In der ersten Lesung geht es um den Entwurf von Finanzminister Lars Klingbeil, der allerdings innerhalb der schwarz-roten Koalition umstritten ist. Oberstes Ziel der Reform ist, dass Steuerzahler mit kleinem und mittlerem Einkommen entlastet werden. Auch Familien sollen profitieren. 10 Milliarden Euro an Entlastungen insgesamt, verspricht der Minister. Darüber konnte ich vorhin sprechen mit Frauke Heiligenstadt. Sie ist finanzpolitische Sprecherin der SPD im Bundestag und sie sagt über die Reformpläne:
12: Also die Reform ist jetzt das, was wir im Rahmen der Haushaltsmöglichkeiten halt tatsächlich umsetzen können. Ich glaube, die Menschen haben einen Anspruch darauf, dass wir sie entlasten, aber dass wir auch einen soliden Haushalt aufstellen können. Da kann man keine Riesensprünge machen, aber uns war insbesondere wichtig, die kleinen und mittleren Einkommen zu entlasten, also die Normalverdiener. Damit die den ganzen Preissteigerungen ein bisschen was entgegensetzen können und damit auch mehr Kaufkraft haben.
6: Das klingt ja mal so ein bisschen theoretisch, kleine und mittlere Einkommen entlasten. Geben Sie uns mal ein Beispiel.
12: Ich kann Ihnen zum Beispiel eine Zahl geben von einer Familie mit 2 Kindern. Die wird durch diese Reform, in der wir ja unter anderem auch über das Kindergeld und den Kinderzuschlag reden, um 600 Euro im Jahr entlastet. Das ist vielleicht ein Beispiel, was viele Hörerinnen und Hörer auch treffen könnte. Insofern geht es vor allen Dingen um die Normalverdiener, um die Menschen, die maximal bis 40.000 Euro im Jahr verdienen. Deswegen erhöhen wir auch diesen sogenannten Grundfreibetrag und auch die Kinderfreibeträge. Das heißt also insbesondere Familien, Alleinerziehende und Arbeitnehmerinnen und Arbeitnehmer werden entlastet.
6: Ja, aber jetzt mal ehrlich, 600 Euro im Jahr Entlastung, das ist bei einer vierköpfigen Familie ungefähr das Geld, was ich pro Monat für Lebensmittel ausgebe.
12: Das ist richtig. Wir können ja auch nicht die Gesamtkosten, die ein Haushalt hat, entlasten. Das wäre nicht finanzierbar. Aber es ist die Entlastung in einer Größenordnung von 10 Milliarden Euro, die wir in diesem und kommenden Jahr dann damit auf den Weg bringen. Das ist kein kleiner Betrag, sondern das ist schon auch eine mittlere Entlastung, die man machen kann. Das Problem ist in der Tat, dass die Preissteigerungen sehr hoch sind. Das kann man leider nicht ganz mit steuerlichen Mitteln entlasten. Da müssen wir an anderer Stelle ansetzen. Zum Thema Tanken haben wir ja in den letzten Wochen auch ein bisschen was auf den Weg gebracht.
6: Bei Ihren Kollegen von der Union kommt das alles auch nicht so wirklich gut an. Zu geringe Entlastung heißt es da, kalte Progression, nicht ausreichend bedacht. Was machen Sie jetzt damit, mit dieser Kritik?
12: Also wenn die Union Vorschläge hat, wo wir noch höhere Entlastung machen können, sind wir gerne dazu bereit. Es ist ja nicht so, dass nicht im Vorfeld darüber gesprochen wurde. Ich weiß, dass Kolleginnen und Kollegen sowohl aus der SPD wie auch aus der Union, aus dem Bereich des Haushaltes, darüber gesprochen haben, wie wir denn tatsächlich durch Abbau von Steuersubventionen den Haushalt noch etwas größer machen können, damit wir mehr entlasten können. Das ist leider immer an den Kolleginnen und Kollegen der Union gescheitert. Also ich bin gespannt auf die Vorschläge zum weiteren Subventionsabbau. Das wollen wir uns gerne miteinander anschauen. Und wenn wir dann noch höhere Entlastungen erreichen können, ist das in Ordnung. Ich sage aber ganz klar, wir dürfen nicht diejenigen entlasten, die am anderen Ende des Einkommens sind. Denn das sind in der Regel immer die Profiteure von höheren Steuerentlastungen. Ich glaube, wir müssen wirklich die Menschen mit dem normalen Einkommen, die Normalverdiener im Blick haben. Und das sind eben die deutlich unter 40.000 Euro im Jahr. Und das sind über 50% der Menschen.
6: Klingt noch nach einer ganzen Menge Arbeit, die Sie da vor sich haben, oder?
12: Wir haben ein gutes Arbeitsklima bei den Finanzpolitikerinnen und Finanzpolitikern in der Koalition. Wir haben allein im letzten Jahr 21 Gesetze auf den Weg gebracht, zum Beispiel auch die Reform der privaten Altersvorsorge. Jetzt reden wir über die Frühstartrente. Da werden ja insbesondere auch Familien mit Kindern unterstützt. Ich glaube, es ist eine ganze Menge Positives gelungen und ich bin auch sehr zuversichtlich für die Einkommensteuerreform. Aber ja, 10 Milliarden Euro oder vielleicht auch mehr Entlastung ist ja auch kein Pappenstiel.
6: Sagt Frauke Heiligenstadt, finanzpolitische Sprecherin der SPD im Bundestag, über die geplante Einkommensteuerreform.
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6: Mari Carmen, der Name steht seit Wochen in ganz Spanien für den Protest gegen zu hohe Mieten im Land. Die 87-jährige Rentnerin wurde trotz ihres hohen Alters und ihres schlechten Gesundheitszustands aus ihrer Wohnung in Madrid geschmissen. Der Grund, die Gier der Wohnungseigentümer. So sehen es zumindest die zehntausenden Demonstranten, die seitdem in vielen spanischen Städten gegen die Wohnungspolitik protestieren. Jetzt ist die Seniorin gestorben. Madrid-Korrespondent Hans-Günter Kellner über ihren Fall und was er ausgelöst hat.
13: Mari Carmen geht aus ihrer Wohnung nicht raus. Das skandierten schon vor einem Jahr Demonstrierende in einer Seitenstraße des Madrider Retiro-Bezirks. In der Mitte von ihnen die damals noch rüstige Mari Carmen Abascal, die energisch in die Hände klatscht. Ein neuer Eigentümer hatte die Miete von knapp 500 Euro auf zuletzt 1650 Euro erhöht. Zu viel für ihre kleine Rente. Die Zwangsräumung war da gerade aufgeschoben worden. Damals sagte die Rentnerin, hier lebe ich und hier werde ich sterben.
14: Mein Pensamiento era, aquí me quedo y aquí moriré.
13: Doch vor zwei Wochen rückte dann Bereitschaftspolizei mit einem großen Aufgebot an. Sanitäter trugen die inzwischen schwerbehinderte Frau aus dem Haus, in dem sie die letzten 71 Jahre lang gelebt hatte. Damit war die Räumung vollzogen. Einen Tag zuvor sagte sie noch mit Tränen in den Augen in einem Interview mit Spaniens Televisión Española über ihre Vermieter.
14: Pues que tienen padre y madre. Y a lo mejor.
13: Die haben doch auch Väter und Mütter. Vielleicht sehen sie einmal ihre Mütter in dieser Situation. Seit 7 Jahren halten sie mir dieses Damoklesschwert über dem Kopf, um ihn mir demnächst abzuschlagen. Und alles, um auf Kosten anderer Geld zu verdienen. Auf die Räumung folgte nicht nur die Empörung, sondern es entlud sich auch eine lange aufgestaute Unzufriedenheit über Mietsteigerungen von bis zu 60% in den Großstädten in Spanien. Zehntausende demonstrieren seither im ganzen Land. Der Protest zeigt Wirkung. Spaniens Ministerpräsident Pedro Sánchez von der Sozialistischen Partei kündigte vor einer Woche an:
15: Mari Carmen, tengo un mensaje para ti.
13: Mari Carmen, ich habe eine Nachricht für dich. Wir werden ein Wohnungsdekret verabschieden. Das ist eine Frage von Menschlichkeit.
15: Es una cuestión de humanidad.
13: Damit sollten Zwangsräumungen 4 Jahre lang untersagt werden, Mietverträge sollten sich automatisch verlängern. Doch die linke Regierung hat im Parlament keine Mehrheit. Die Opposition brachte die beiden Dekrete zum Mieterschutz zu Fall. In der Folge hat Pedro Sánchez das Parlament aufgelöst und eine Neuwahl für Ende November angesetzt. Und die Gewerkschaften wollen sogar einen Generalstreik wegen der hohen Mieten ausrufen. Es ist also viel geschehen seit der Zwangsräumung der Wohnung von Mari Carmen Abascal, die längst zur Symbolfigur der Proteste geworden ist. Unterdessen haben die Eigentümer ihrer Wohnung nachgegeben und sich mit ihrer Anwältin auf einen neuen Mietvertrag zu den bisherigen Konditionen geeinigt. Doch bevor sie dorthin zurück konnte, ist die 87-Jährige erschöpft im Krankenhaus gestorben. Die Protestierenden in der Madrider Innenstadt haben darauf noch in der Nacht mit wütender Trauer reagiert. Ein junger Mann sagte gegenüber TV-Reportern: Mari Carmen wollte nichts weiter als zu Hause sterben, in ihrer Wohnung. Für mich haben die sie umgebracht. Ich hoffe nur, dass die Verantwortlichen vor Gericht kommen. Mari Carmens letztes Interview ist für die Aktivistinnen und Aktivisten eine Art Vermächtnis. Kämpft, sagte sie mit schwacher Stimme vom Krankenhausbett aus, um das, was euch gehört.
6: Aus Madrid war das Hans-Günter Kellner.
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6: Die Mitgliederverbände des Europäischen Fußballverbands UEFA treffen sich heute Vormittag in Berlin. Eigentlich ist es eine Routineveranstaltung, die alle 2 Jahre stattfindet. Dieses Treffen ist aber aus aktuellem Anlass brisant. Es geht um eine Strategie, die Wiederwahl von FIFA-Boss Gianni Infantino im März kommenden Jahres zu verhindern. Informationen von Jakob Silvester Schmidt.
16: DFB-Präsident Bernd Neuendorf fordert offen den Rücktritt von FIFA-Chef Gianni Infantino. Infantino sei nicht mehr tragbar und habe das Vertrauen verspielt, so Neuendorf. Beim Treffen der Europäischen Fußballverbände in Berlin soll nun der weitere Kurs gegen den FIFA-Präsidenten festgelegt werden. Entscheidend ist dabei die Suche nach einem Gegenkandidaten für die FIFA-Wahl im März 2027. Die Opposition steht unter Zeitdruck und ihr Bündnis bekommt Risse. So sprach sich etwa Lettland unlängst als erster europäischer Verband für Infantino aus. UEFA-Präsident Alexander Schäferin hat eine eigene Kandidatur ausgeschlossen. Auch andere mögliche Kandidaten halten sich bislang zurück. Gleichzeitig wirbt Infantino weltweit um Unterstützung und stellt Reformen sowie finanzielle Zuwendungen für Verbände in Aussicht. Für Neuendorf sind das allerdings keine echten Reformen.
6: Informationen von Jakob Silvester Schmidt. Es war ein erfolgreicher Abend für die Basketballer von Alba und die Eishockey-Profis der Eisbären in der Champions League gestern. RBB 24, Sportreporter Lars Becker. Die beiden Berliner Clubs haben in der Champions League jeweils Auswärtssiege gefeiert. Reife Leistung, oder?
17: Ja, und für Alba war es der Auftakt in den internationalen Wettbewerb. Das erste Spiel der Vorrunde. Ein hoher 110-86 Erfolg in Tschechien gegen Slavia Prag. Also guter Start für das Team von Trainer Pedro Caies. Für die Eisbären läuft die Champions League Hockey schon seit Wochen. Die Berliner haben durch den dritten Sieg in Folge gestern 4-3 in Österreich bei Red Bull Salzburg vor dem letzten Gruppenspieltag damit schon die K.O.-Runde, also das Achtelfinale, erreicht. Das ist doch alles relativ erfreulich.
6: Ja, und wie sind die Aussichten so allgemein für die beiden Clubs in den Wettbewerben?
17: Also bei Alba ist der Modus so, dass es erstmal mit einer Vierergruppe anfängt. Neben Slavia Prag sind da noch Bilbao Baskets und Igo Kea aus Aleksandrowacz, das ist in Herzegowina, kannte ich auch nicht. Die Gegner, die Gruppenersten, erreichen direkt die zweite Gruppenphase. Dann gibt es wieder eine Vierergruppe, also die Zweiten und Dritten ermitteln die weiteren Teams, wieder eine Vierergruppe. Dann wird das Viertelfinale im K.O.-System gespielt und schließlich gibt es ein Final Four, wie das ja beim Basketball fast immer so ist. Im Premierenjahr ist Alba im Viertelfinale gescheitert. Vorher haben sie ja in der Euroleague gespielt, das zweite Jahr jetzt Champions League. Das ist aber nur zweitklassig, die Champions League. Die Euroleague ist der entscheidende Wettbewerb. Und im letzten Jahr haben sie eben in der Champions League das Final Four verpasst. Bei den Eisbären ist das ähnlich wie in der Fußball Champions League. 24 Teams, eine Gesamttabelle. Jeder hat aber nur 6 Spiele. Und die besten 16 dieser Gesamttabelle qualifizieren sich fürs Achtelfinale. Dann wird im K.O.-System gespielt mit Hin und Rück. Und am Schluss gibt es dann ein großes Finale. Die Eisbären haben sich durch die beiden Auftaktpleiten erst selbst unter Druck gesetzt, haben das aber gut hingekriegt. Jetzt sicherer Achtelfinaleinzug. Letztes Jahr in der Gruppenphase gescheitert. Also sind schon besser als letztes Jahr. Mal schauen, wie weit es geht.
6: Viele Möglichkeiten also noch zum Daumen drücken. Informationen waren das von RBB 24 Sportreporter Lars Becker.
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6: Das Wetter für Berlin und Brandenburg. Es wird so langsam wirklich Herbst. Viele Wolken heute, kaum Sonne und immer mal wieder längere Zeit Regen. Temperaturen aktuell in Frankfurt noch 9 Grad, Potsdam 13, in Berlin so 11, 12 Grad. Aber insgesamt 22 Grad bekommen wir heute noch. In der kommenden Nacht hört der Regen dann kurz auf. Es wird windig bei Tiefstwerten von bis zu 7 Grad. Morgen geht's freundlich los, später kommen aber wieder viele Wolken und am Nachmittag auch wieder Regen. Die Höchstwerte dann nur noch 12 bis 15 Grad.
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6: mit Matthias Wetzel.
8: A10 östlicher Berliner Ring Richtung Dreieck Barnim an der Mühlenfließbrücke zwischen Erkner und Rüdersdorf bis Anfang November nur eine freie Spur plus 20 Minuten wegen stockenden Verkehrs im Moment. A10 südlicher Berliner Ring Richtung Dreieck Spreeau an der Ausfahrt Rangsdorf ein LKW auf der Verzögerungsspur. In Berlin stockender Verkehr, Stadtring A100 Richtung Wedding zwischen Dreieck Neukölln und Kreuz Schöneberg plus 20 Minuten. Die Einfahrten Buschkrugallee und Pritzerdamm sind geschlossen. In Richtung Treptow plus 15 Minuten am Autobahnende vor der Elsenbrücke und auf der A115 stadteinwärts. Zwischen Kleinmachnow und Spanischer Allee aktuell plus 10 Minuten. Weitere Staus auf der Wollangstraße Richtung Gesundbrunnen, Gruner Straße Richtung Leipziger Straße, Petersburger Straße Richtung Landsberger Allee, Rienstraße in beiden Richtungen vor der Allee der Kosmonauten und Kaiser-Friedrich-Straße Richtung Attila-Straße jeweils plus 10 Minuten. Zur S-Bahn wegen eines defekten Signals in Schöneberg auf dem S-Bahn-Ring weiter Verspätungen.
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6: Mit Matthias Gindorf. Die Rudolf-Wissell-Brücke in Berlin wurde 1961 eröffnet. Damals hieß sie noch Nordwestbogenbrücke. Der Namensgeber ist ein Jahr später gestorben und dann kam die Umbenennung nach dem SPD-Politiker. Und heute, da ist die Rudolf-Wissell-Brücke ein neuer Problemfall. Die Nachrichten dazu jetzt mit Matthias Wetzel.
8: Die Autobahn GmbH des Bundes rechnet zurzeit nicht damit, dass die Rudolf-Wissell-Brücke in Berlin komplett gesperrt werden muss. Das hat der Direktor der Niederlassung Nordost der Autobahngesellschaft Butenschön im RBB 24 Inforadio gesagt. Fachleute haben gestern ein beschädigtes Spannglied an der Brücke festgestellt. Das müsse erneuert werden, so Butenschön. Eine Komplettsperrung oder gar ein Abriss der Brücke sei aber nicht nötig.
0: Nach jetzigem Stand ist das überhaupt nicht zu erwarten und es ist auch eine komplett andere Konstruktionsweise wie die anderen Brücken. Aber es ist natürlich klar, wenn diese Spannvorrichtung, das kann man sich ja vorstellen, nicht komplett vorhanden ist, kann es auch nicht ganz so belastet werden. Und aus diesem Grund haben wir halt die rechten Fahrstreifen im Moment rausgenommen.
8: Der Direktor der Niederlassung Nordost der Autobahn GmbH des Bundes, Carsten Butenschön. Der Bundestag spricht gerade über die Reform der Einkommensteuer. In der ersten Lesung geht es um den Entwurf von Finanzminister Klingbeil. Ziel der Reform ist es, Steuerzahler mit kleinen und mittleren Einkommen zu entlasten. Die finanzpolitische Sprecherin der SPD Heiligenstadt sagte im RBB 24 Inforadio, eine Familie mit zwei Kindern hätte so 600 Euro im Jahr mehr zur Verfügung. Die Entlastung betrage insgesamt 10 Milliarden Euro. Die SPD sei offen, die Summe zu erhöhen.
12: Ich weiß, dass Kolleginnen und Kollegen sowohl aus der SPD wie auch aus der Union, aus dem Bereich des Haushaltes, darüber gesprochen haben, wie wir denn tatsächlich durch Abbau von Steuersubventionen den Haushalt noch etwas größer machen können, damit wir mehr entlasten können. Das ist leider immer an den Kolleginnen und Kollegen der Union gescheitert. Also ich bin gespannt auf die Vorschläge zum weiteren Subventionsabbau. Das wollen wir uns gerne miteinander anschauen. Und wenn wir dann noch höhere Entlastungen erreichen können, ist das in Ordnung?
8: Die finanzpolitische Sprecherin der SPD, Frauke Heiligenstadt. Die Spitzen von Union und SPD haben ihren Willen bekräftigt, die geplanten Reformen bei Rente, Pflege und Arbeitsmarkt zügig umzusetzen. Das geht aus einer gemeinsamen Mitteilung hervor, die Unionsfraktionschef Frei, der SPD-Fraktionsvorsitzende Miersch und CSU-Landesgruppenchef Hoffmann nach dem Koalitionsausschuss gestern Abend verfasst haben. Die Mitteilung liegt dem ARD-Hauptstadtstudio vor. Darin betonen die Politiker, man arbeite in guter und konstruktiver Atmosphäre zusammen. Weiter heißt es, dass man sich der politischen Verantwortung bewusst sei und das Land nicht Extremisten überlassen wolle. Im Landkreis Barnim sind 4 Teenager tödlich verunglückt. Nach Angaben der Polizei ist der Unfall am Abend auf der Landstraße 200 passiert. Alexandra Karolczyk, RBB 24.
3: Laut Polizei wollte ein Autofahrer gegen 20 Uhr bei Biesenthal mehrere Fahrzeuge überholen. Auf der Gegenfahrbahn sind ihm mehrere Mopeds entgegengekommen, mit denen er frontal zusammengestoßen ist. 3 Mopedfahrer im Alter von 15 bis 19 Jahren und eine 14-jährige Beifahrerin haben dabei so schwere Verletzungen erlitten, dass sie noch an der Unfallstelle verstarben. Der Fahrer eines 4. Mopeds konnte ausweichen und blieb unverletzt. Der 61-jährige Autofahrer kam verletzt in ein Krankenhaus. Sein Wagen brannte aus.
8: Im vergangenen Jahr sind mehr EU-Mittel nicht vorschriftsmäßig ausgegeben worden als im Jahr davor, insgesamt fast 7 Milliarden Euro. Zu diesem Schluss kommt ein Prüfbericht des Europäischen Rechnungshofes. Demnach waren geschätzt 3,8% der Zahlungen fehlerhaft, das heißt die Antragsteller hätten eigentlich keinen Anspruch auf das Geld. Im Vorjahr lag die Quote bei 3,6%. Der Rechnungshof beanstandet zum Beispiel unfaire Ausschreibungen und Fälle, bei denen öffentliche Aufträge am freien Markt vorbeigeschleust wurden. Dadurch sollen Projekte teurer geworden sein als nötig. Die Prüfer kritisieren besonders Auszahlungen aus dem Corona-Fonds. In Spanien ist die Rentnerin gestorben, deren Zwangsräumung aus ihrer Wohnung landesweite Proteste ausgelöst hatte. Der Mieterverband hat am Abend den Tod der 87-Jährigen bekannt gegeben. Sie war im Krankenhaus, seit sie vor 2 Wochen aus ihrer Wohnung in Madrid getragen wurde. Die anschließenden Großdemonstrationen gegen die Verhältnisse auf dem spanischen Wohnungsmarkt hatten zur Folge, dass der Mietvertrag letztlich doch verlängert wurde. Die Frau hätte also in die Wohnung zurückkehren können. Nach der Nachricht vom Tod der 87-Jährigen gab es in der spanischen Hauptstadt wieder Proteste. Soweit die Nachrichten. 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Das Wetter. Heute meist dicht bewölkt, später auch mit Regen. Es ist deutlich kühler mit höchstens 15 bis 22 Grad. Aktuell in Berlin-Marzahn 12 Grad, in Spandau 10, in Wiesenburg 14, in Guben 8 Grad. Morgen anfangs freundlich, später viele Wolken, am Nachmittag wieder Regen, maximal 12 bis 15 Grad. Die Zeit 9.25 Uhr.
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2: Matthias Gindorf ist hier. Pakete zustellen gehört sicher zu den körperlich anstrengendsten Tätigkeiten. Schwere Pakete tragen auf steilen Treppen und unebenen Wegen. Gesundheitliche Probleme, Rücken- und Nackenschmerzen kommen da ziemlich schnell. DHL versucht nun deutschlandweit mit dem Projekt Ergo Hoch 2 den Beschäftigten gesunde Routinen für den Arbeitsalltag zu vermitteln. WDR-Reporterin Juliane Krebs hat sich das Projekt bei DHL in Düsseldorf angeschaut.
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5: Ich bringe zuerst alle großen Sachen. Bei schweren Sachen durch die Beine gehen. Ne? Hier gerade möglichst Schulter, Brust, was er vorher auch gesagt hat. Man darf nicht auf die Hüfte gehen, weil das ist sehr schlecht. Hi! Ach, meine Blumenhändlerin.
23: Rudi van der Bosche steht an seinem Paketauto und stapelt Pakete. Zwischendurch grüßt er nach rechts und links. Hier in seinem Bezirk in Düsseldorf-Düsseltal kennt er alle. Rudi ist Paketzusteller aus Leidenschaft und denkt trotz seiner 65 Jahre nicht ans Aufhören. Deswegen achtet er besonders gut auf einen starken und gesunden Körper. Denn ohne den ist der anstrengende Job als Paketbote nicht machbar. Gesundes Heben und Tragen kann man trainieren, sagt Rudi. Und macht zwischendurch im Auto schnell ein paar Liegestütze.
5: Es ist eine Kopfsache und irgendwann wird aus diesen Kopfsachen ein Automatismus. Aber einen 100%igen Automatismus habe ich bis jetzt auch noch nicht erlebt. Sag mal 95. 5% arbeiten wir noch dran.
23: Und beim Dranarbeiten an den gesunden Routinen erhalten die Zustellerinnen und Zusteller seit kurzem Hilfe. Ganz früh heute Morgen in der Paketzentrale ging es schon los.
24: So, und hier, das ist jetzt eine Zustellbasis, die Zustellbasis Düsseldorf Nord. Und hier findet jetzt unter anderem dieses Training statt, Ergo 2, das wir jetzt neu haben, wo den Kolleginnen und Kollegen gezeigt wird, wie sie gesundheitlich so arbeiten können, dass sie auch noch lange arbeiten.
23: DHL-Pressesprecher Achim Gahr durchquert eine Halle, die so lang und so hoch ist, hier könnte auch locker ein Flugzeug parken. Überall stehen Rollwagen und Tragetaschen mit großen und kleinen Paketen. Zustellerinnen und Zusteller im gelb-roten Postoutfit laufen hin und her. Natürlich hat die Post auch schon früher Seminare angeboten, um ihre Mitarbeiterinnen und Mitarbeiter im Heben und Tragen von schweren Lasten zu schulen. Aber Ergo Hoch 2 funktioniert anders.
24: Der neue Ansatz ist jetzt, dass man das verbindet, insofern, als wir einen Coach haben, der eine Woche da ist, den Kolleginnen allgemein was erzählt, dann individuell zu den einzelnen Arbeitsplätzen geht, guckt, was gibt es, hast du Probleme, fragt auch genau danach, gibt Tipps.
23: Achim Gahr unterbricht plötzlich unser Gespräch und zeigt auf einen Mann, der mit einem breiten Lächeln im Gesicht durch die Halle gelaufen kommt.
24: So, das ist der Kollege Anjo Fritsche.
25: Hallo.
24: Okay. Moin, Anjo, freut mich. Der Coach.
25: Ja, Fritsch.
23: Hanjo Fritsche, der Gesundheitscoach, ist schlank und groß und hat einen offenen Blick. Es ist seine letzte Woche hier in Düsseldorf. 5 Wochen lang ist er jetzt immer mal wieder vorbeigekommen und hat mit den Beschäftigten in ihrem Arbeitsalltag verschiedene Bewegungsabläufe trainiert. Das Ziel: gesunde Routinen entwickeln, die Verletzungen verhindern und das Wohlbefinden steigern.
1: Moin! Wie geht's dir? Morgen. Rücken soweit? Gut?
9: Ja, alles gut.
1: Alles gut? Hast du mal die Übungen gemacht? Recken, strecken?
9: Ja, wie erste Mal.
1: Es geht vor allem auch darum, hier den Leuten zu helfen, die vielleicht auch schon irgendwie auch Problemchen haben. Und die sind natürlich umso offener, motivierter. Und dort ist es dann auch wirklich enorm zu sehen, wie die kleinen Übungen, die ich den Leuten mitgebe, wenn sie die machen, dass sie schon mit wirklich wenigen Minuten am Tag deutliche Verbesserungen auch innerhalb von wenigen Tagen teilweise schon bekommen.
10: Wir haben ja momentan in Deutschland die Gewichtsgrenze 31,5 Kilo. Was, wenn man sich mal vorstellt, dass man das heben muss, ist schon eine ganze Menge. Wir sagen, wir würden gerne deutschlandweit in der gesamten Branche 23 Kilo einführen, damit unsere Beschäftigten dann entsprechend auch weiter langfristig arbeiten können. Weil am Ende des Tages geht es um die Gesundheit von Menschen.
23: Gesundheitscoach Hanjo Fritsche nickt bestätigend. Wegen der schweren Pakete ist er schließlich hier. Denn immer mehr Menschen lassen sich den halben Hausstand nach Hause liefern. Gerade läuft Mustafa vorbei, Spitzname Manni.
1: Manni, was bestellen die Leute alles für verrückte Sachen? Was hast du da schon?
11: Katzenfutter. Ist kein Quatsch.
1: Ja, und wenn noch was ist verrückt, alles, Fahrräder.
11: Fahrräder. Und was momentan sehr viel geliefert wird, sind diese Esco, diese Roller. Die werden auch oft bestellt.
1: Ja.
11: Heute hat es noch einen.
1: Ja.
11: Bring das mal hoch.
1: Ja, ja, ja.
11: Wir haben eine Kollegin, die Bettina, die ist, glaube ich, 60 und die für auch solche Pakete. Die meinte, ich muss jetzt hochlaufen ohne Aufzug.
1: Ja.
11: Ja. Ja, ist schon eine Hausnummer, ne?
23: Gerade für viele weibliche Mitarbeiter sind die schweren Pakete problematisch. Bis in den 5. Stock ohne Fahrstuhl gehört zum Service der Post. Die Chefin am Standort, Dora von Hallatsch, kommt aus ihrem Büro am Ende der Halle. Alle unterbrechen kurz ihre Arbeit und versammeln sich im Kreis zu einer kleinen Morgenansprache. Als es um die heutigen Paketmengen geht, zeigt sie auf Hanjo Fritsche.
14: Also nimm das nochmal mit. Nimm das gerne wahr, dafür ist er da.
1: Danke, ich nutze die Chance, dass ihr jetzt alle hier seid, um nochmal eine Sache anzusprechen. Dadurch, dass ihr alle in einem Auto sitzt, habt ihr auch rote Ampeln, an denen ihr stehen bleibt. Und schon so kleine Sachen wie, dass man einfach mal die Schultern kreist. Schultern nach vorne, so ein bisschen so wie beim Handy und dann wieder stolz. Und das ist dieser Wechsel. Warum nicht die Zeit für was verwenden, was einem gut tut und dass man weniger Schmerzen hat. Könnt ihr jetzt auch ganz kurz machen. Einfach mal die Schultern nach hinten kreisen, nach vorne kreisen. Und eine besonders gute Sache.
23: Die Paketboten beginnen, die Schultern zu lockern und zu kreisen. Einige voller Elan, andere lassen es eher ruhig angehen. Danach verteilen sie sich wieder in der Halle. An den Seitenwänden sind hoch oben große Zahlen angebracht, darunter offene Rollläden, hinter denen man durch die geöffneten Heckklappen in die Paketautos hineinsehen kann. Daneben Rollwagen bis oben hin mit Paketen beladen. Die Zusteller räumen jetzt ihre Autos ein. Kleine und große Pakete, lange Rollen und kleine Würfel und immer wieder Plastiksäcke mit Kleidung. Dazwischen riesige Kartons einer Drogeriemarke. Meistens Windeln, erklärt Rudi van der Bosche, den wir schon zu Anfang dieser Deutschland-Reportage kennengelernt haben.
25: Hallo. Rudi, Juliane, ja. Wunderbar. Ich finde das mega cool, wenn du mal mitfährst, weil Live-Erleben ist einfach geil.
23: Rudi stapelt die Pakete in die Regale in seinem Zustellauto. Zwischendurch ein Schluck vom Kaffee aus der Thermoskanne.
25: Also das Sortieren ist das A und O.
23: Es geht schnell, jeder Handgriff sitzt. Rudi arbeitet zügig, aber nicht ungeduldig. Genau darum geht es, meint Hanjo Fritsche.
1: Also das ist wirklich ein Tipp, wo man nur den Leuten sagen kann, hey, stress dich nicht so. Mach alles Stück für Stück und dieses Hektische, das bringt einem nach hinten raus oft gar nicht viel Zeit.
23: Als der Wagen eingeräumt ist, geht es los. Das Auto ist randvoll.
26: Und jetzt stehen wir an einer roten Ampel und haben gerade im Depot gelernt, dass wir an der roten Ampel die Zeit nutzen sollen, um unsere Schultern zu bewegen.
25: Genau, da machen wir mal Show und Strecken, tapfer und stolz. Brust voraus, Schulter nach hinten, tief einatmen. Ja genau, das sind so die Kleinigkeiten, die uns dann auch weiterhelfen.
23: Klingeln, Treppe hoch, Treppe runter, so geht es jetzt über Stunden. 224 Pakete hat Rudi heute an Bord. Als wir am späten Nachmittag wieder an der Zentrale ankommen, sieht er noch so frisch aus wie am Morgen.
14: Mein Rücken tut mir nicht weh.
25: Sehr gut.
14: Aber meine Füße tun mir weh. Wie ist es bei dir?
25: Füße weniger. Aber die Knie haben mir echt Probleme gemacht. Aber dann habe ich angefangen umzustellen und dann war das alles in Ordnung.
23: Seit Corona habe das Paketaufkommen nicht mehr abgenommen, erzählen mir Zustellerinnen und Zusteller. Das Projekt Ergo Hoch 2, das über 150 Stützpunkte in ganz Deutschland ausgerollt wird, soll ihnen helfen, diesen Job gesund und zufrieden bis ins Alter auszuüben.
6: Eine Reportage über Paketboten, die Hilfe von Gesundheitscoaches bekommen, von Juliane Krebs aus Düsseldorf.
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6: Und jetzt ist es 9.35 Uhr.
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6: Aufschwung, Hoffnungen für die deutsche Wirtschaft gibt es nicht. Aber immerhin Anzeichen dafür, es geht leicht aufwärts. Heute will Bundeswirtschaftsministerin Reiche die Herbstprojektion der Bundesregierung präsentieren. Darüber spreche ich jetzt mit Johannes Frevel aus unserer Wirtschaftsredaktion. Grüß dich.
13: Hallo.
6: Was ist heute bei den Zahlen aus dem Wirtschaftsministerium denn zu erwarten?
13: Die Frühjahrs- und Herbstprojektion der Bundesregierung, beide sind als Konjunkturprognosen die Grundlage für die Steuerschätzungen auf kurze und mittlere Frist. Das heißt, wie viel Geld kommt in die Kassen des Bundes, der Länder und auch der Kommunen. Und da muss man sagen, der Trend ist grundsätzlich positiv. Es kommt wieder also mehr Geld in die öffentlichen Kassen.
6: Und wie lässt sich das alles einordnen? Steht da nach langen, mageren Jahren wieder ein Aufschwung an?
13: Also das wäre wohl zu viel gesagt. Wer jetzt hofft, nach der Krise steht jetzt sowas bevor wie der neue Start in einen neuen Zyklus fetter Jahre. Also das ist es nicht. Die Wirtschaftsforschungsinstitute, die reden hier über einen Plus der Wirtschaftsleistung von 1 bis 1,5% in diesem und nochmal ähnlich im nächsten Jahr. Das ist natürlich, muss man sagen, deutlich mehr als die mageren 0,2%. Im vorigen Jahr, also 2025. Ökonomen ordnen das aber eher als den Beginn einer leichten Erholung ein. Also, dass jetzt eine Steigerung des Bruttoinlandsprodukts die Wirtschaft mit Durchschlagskraft in der ganzen Breite erfasst. Solche Prognosen, die gibt's leider nicht, wäre zu schön.
6: Jetzt versucht die Bundesregierung, die Konjunktur mit Milliardeninvestitionen anzukurbeln. Kommt das auch an?
13: Ja, das kommt an. Ökonomen sagen, ein Großteil des Wachstums, der geht ganz überwiegend auf diese staatlichen Investitionen zurück. Oder anders ausgedrückt, es gibt eben bisher keinen oder kaum einen selbsttragenden Aufschwung. Auch der Binnenkonsum, der ja in guten Jahren etwa die Hälfte des Wachstums in Deutschland ausmacht, auch da bleibt der Rückenwind leider aus. Die Inflation, die liegt aktuell bei über 3%. Die Löhne kommen mit der Teuerung nicht so recht nach. Inzwischen hat die Konsumkrise nicht nur untere und mittlere Einkommen erreicht. Das bescheinigen die Konsumforscher in Nürnberg. Bei den oberen einkommensstärksten 25%, das sind also die Gutverdiener, da bricht die Konsumstimmung aktuell fast viermal so stark ein wie bei denen, die schlechter verdienen. Also das ist kein Aufbruch, sondern das ist ein Warnsignal.
6: Und was machen die Unternehmen mit all dem?
13: Ja, die Unternehmen, die machen nicht so viel. Ökonomen der Kreditanstalt für Wiederaufbau KfW, die fassen das in ihrem Investitionsmonitor ganz übersichtlich zusammen. Staatliche Investitionen, da kommt am Markt sehr viel sprunghaft an. Wohnungsbauinvestitionen leider seit 2022 fortgesetzt auf Talfahrt. Und private Unternehmensinvestitionen, da sehen wir bereits seit Anfang der 90er Jahre, dass die Investitionen der Wirtschaft in die eigene Wettbewerbsfähigkeit in Deutschland, zumindest gemessen am Bruttoinlandsprodukt, seit 35 Jahren sinken. Gegenwärtig sind die Unternehmensinvestitionen so niedrig wie nur in der Finanzkrise. Das war 2009 und 2010.
6: Informationen da waren das von Wirtschaftsreporter Johannes Frevel.
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6: Und hier ist Matthias Wetzel.
8: A10, östlicher Berliner Ring Richtung Dreieck Barnim an der Mühlenfließbrücke zwischen Erkner und Rüdersdorf bis Anfang November nur eine freie Spur plus 20 Minuten zurzeit. B5 Berlin Richtung Nauen kurz vor der westlichen A10 Anschluss Spandau nach einem Unfall Behinderungen. In Berlin stockender Verkehr Stadtring A100 zwischen Dreieck Neukölln und Kreuz Schöneberg plus 20 Minuten in Richtung Wedding. Die Einfahrten Buschkrugallee und Pretzerdamm sind geschlossen. In Richtung Treptow plus 10 Minuten am Autobahnende vor der Elsenbrücke. Vorsicht auf der A115 statt auswärts zwischen Hüttenweg und Spanische Allee blockiert ein liegengebliebenes Fahrzeug die rechte Spur. Staus mit 10 bis 15 Minuten extra auf der Gruner Straße Richtung Leipziger, Hermannstraße Richtung Hermannplatz, Petersburger Straße Richtung Landsberger Allee, Rienstraße vor der Allee der Kosmonauten Richtung Landsberger Allee und außerdem Mariendorfer Damm einwärts vor der Körtingstraße. Aktuelles zur S-Bahn wegen eines defekten Signals in Schöneberg auf dem S-Bahnring weiter Verspätungen.
6: 20 vor 10.
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6: Matthias Gindorf ist hier. Die vielen Vorgespräche haben offensichtlich etwas gebracht. Linke, Grüne und SPD in Berlin wollen nach der Abgeordnetenhauswahl in Sondierungsgespräche gehen. Das wurde jetzt bekannt. Elif Eralp ist ihrem Ziel wohl etwas näher gekommen. Die Nachrichten dazu hat jetzt Matthias Wetzel.
8: In Berlin wollen Linke, Grüne und SPD Sondierungsgespräche über die Bildung einer Koalition aufnehmen. Medienberichten zufolge haben sich die drei Parteien darauf verständigt, die nächste Phase in den Regierungsverhandlungen einzuleiten. Seit der Abgeordnetenhauswahl vor 2,5 Wochen hatten die Parteien mehrere Vorgespräche geführt. Dabei ging es vor allem um Vorwürfe gegen die Linke, sie grenze sich nicht genügend von antisemitischen Tendenzen ab. Diese Hürde soll nun ausgeräumt sein, und zwar mit Hilfe eines Handlungspakets, das im Fall antisemitischer Vorfälle greifen soll. Genaueres dazu ist noch nicht bekannt. Die Autobahn GmbH des Bundes rechnet zurzeit nicht damit, dass die Rudolf-Wissell-Brücke in Berlin komplett gesperrt werden muss. Das hat der Direktor der Niederlassung Nordost der Autobahngesellschaft Butenschön im RBB 24 Inforadio gesagt. Fachleute würden die Schäden jetzt begutachten und dann sagen, wie es weitergeht. Butenschön verwies darauf, dass die Brücke ohnehin mittelfristig neu gebaut wird. Die Planungen dafür liefen bereits. An der Rudolf-Wissell-Brücke wurde gestern ein beschädigtes Spannglied festgestellt. Für 2 Wochen ist in beiden Fahrtrichtungen jeweils die rechte Spur gesperrt. Der Bundestag spricht gerade über eine Reform der Einkommensteuer. In der ersten Lesung geht es um den Entwurf von Finanzminister Klingbeil. Ziel der Reform sei es, Steuerzahler mit kleinen und mittleren Einkommen zu entlasten, so der SPD-Politiker.
0: Wir haben lange in der Koalition über die Reform der Einkommensteuer gerungen. Die Reform, die ich hier heute vorstelle, setzt im Rahmen des Möglichen die richtigen Schwerpunkte. Wir entlasten die Bürgerinnen und Bürger in unserem Land mit 10 Milliarden Euro. Und ich will hier betonen, das ist angesichts der schwierigen Haushaltslage, in der sich unser Land befindet, keine geringe Summe. Ich persönlich habe dafür gekämpft, dass diese 10 Milliarden gezielt für die Entlastung von Familien mit Kindern genutzt werden, dass sie dort ankommen, wo das Leben spürbar teurer geworden ist und dass wir dort gezielt entlasten.
8: Bundesfinanzminister Lars Klingbeil, SPD. Bei Biesenthal im Kreis Barnim sind bei einem Verkehrsunfall am Abend 4 Teenager ums Leben gekommen. Nach Polizeiangaben hat ein Autofahrer auf der Landstraße 200 versucht, mehrere Fahrzeuge zu überholen. Dabei stieß er mit 3 entgegenkommenden Mopeds zusammen. Die Mopedfahrer, junge Männer zwischen 15 und 19 sowie eine 14-jährige Mitfahrerin, sind noch an der Unfallstelle gestorben. Der Autofahrer wurde verletzt in ein Krankenhaus gebracht. Das Auto brannte aus. Der Tourismus in Brandenburg ist weiter im Aufwind. Das zeigt eine Studie des Ostdeutschen Sparkassenverbandes, die heute beim Brandenburgischen Tourismustag in Potsdam vorgestellt werden soll. Demnach haben im vergangenen Jahr Besucherinnen und Besucher insgesamt mehr Zeit im Land verbracht als vor der Corona-Pandemie. Martin Adam, RBB 24, Landespolitik.
12: Demnach gab es in Brandenburg insgesamt 130 Millionen Aufenthaltstage von Reisenden. Im Vorpandemiejahr 2019 waren es 1,3 Millionen Aufenthaltstage weniger. Das Tourismusbarometer des Ostdeutschen Sparkassenverbands wird heute in Potsdam beim Brandenburgischen Tourismustag vorgestellt. Auf der Fachkonferenz geht es um die wirtschaftliche Bedeutung der Tourismusbranche, ihre Auswirkung auf Natur und Anwohner, die Frage, wie insbesondere Kommunen profitieren können und wie sich auch in der Nebensaison mit Tourismus Geld verdienen lässt.
8: In Stockholm wird am Mittag bekannt gegeben, wer in diesem Jahr den Literaturnobelpreis bekommt. Expertinnen und Experten rechnen damit, dass eine Frau ausgezeichnet wird. Aus Stockholm, Arne Bartram.
2: Seit 2017 hat die Schwedische Akademie den Preis abwechselnd an Männer und Frauen vergeben. Wie jedes Jahr gibt es vor der Bekanntgabe viele Spekulationen. Bei den Buchmachern liegen derzeit vor allem die kanadische Dichterin Anne Carson und die chinesische Autorin Chan Xue weit vorne. Allerdings lagen die Buchmacher in der Vergangenheit häufig daneben. Die Schwedische Akademie ist für Überraschungen bekannt. Die Gewinnerin oder der Gewinner bekommt umgerechnet etwas mehr als 1 Million Euro Preisgeld. Verliehen werden die Nobelpreise am 10. Dezember, dem Todestag des Stifters Alfred Nobel.
8: Soweit die Nachrichten. 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Das Wetter. Heute meist dicht bewölkt, später auch mit Regen. Es ist deutlich kühler mit höchstens 15 bis 22 Grad. Aktuell in Berlin-Marzahn 12 Grad, in Spandau 10, in Wiesenburg 14, in Guben 8 Grad. Morgen anfangs freundlich, später viele Wolken, am Nachmittag wieder Regen, maximal 12 bis 15 Grad. Die Zeit 9.45 Uhr.
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6: Ich bin Matthias Giddendorf. Wer morgens mit dem Auto durch Berlin muss, kennt das. Man ist sowieso schon spät dran und dann geht plötzlich gar nichts mehr. Auf der A100 könnte genau das jetzt noch häufiger passieren, denn auf der Rudolf-Wiesel-Brücke in Charlottenburg sind wegen Schäden an der Konstruktion die beiden äußeren Fahrstreifen vorerst gesperrt. Wie sieht's dort aus und was bedeutet das für die Autofahrer? Das ist unser Thema des Morgens. RBB24-Reporter Toni Schmidt hat sich heute früh an der Brücke umgeschaut.
3: Also wenn ich jetzt mal hier hochschaue, da sieht die Brücke noch relativ grundsolide aus. Naja, man hat schon vor ein paar Jahren so ein paar Stabilisierungselemente reingetrieben. Die sehen aus wie die Noppen von Legosteinen. Aber ansonsten glaubt man, dass die Brücke noch in 100 Jahren so steht und auch befahren werden kann. Aber man hat eben schon länger Betonfraß entdeckt und vor allen Dingen jetzt in den letzten Tagen ein defektes Spannglied. Das ist an so einem Brückenpfeiler, den ich von hier aus nur schemenhaft einsehen kann, weil die anderen Brückenpfeiler stehen davor und man kommt hier unten in diesen Industriegebieten nicht so leicht von einer Firma zur anderen. Und dieses Spannglied, das bereitet den Ingenieuren Kopfzerbrechen. Jetzt ist die Frage, kann es ausgetauscht, repariert werden oder droht uns ein Szenario wie beim Dreieck-Funkturm? Alles abreißen und komplett neu machen. Jan-Felix Mühe von der Autobahngesellschaft hat die Hoffnung geäußert, dass es so schlimm nicht kommen wird.
18: Also Ringhahnbrücke, anderes Tragwerk, anderes Schadensbild ist hiermit überhaupt nicht zu vergleichen. Grundsätzlich wissen wir, dass viele der Berliner Autobahnbrücken einen schlechten Zustand haben und erneuert werden müssen. Deswegen wird die Rudolf-Wiesel-Brücke ja auch erneuert. Aber zum jetzigen Zeitpunkt müssen wir erstmal dieses Spannglied neu herstellen und instand setzen. Und das wird auf jeden Fall in den nächsten Wochen passieren.
6: Das sagt also der Experte der Autobahn GmbH. Unser Reporter Toni Schmidt hat auch geschildert, wie der Verkehr heute Morgen über die Brücke trotz der Sperrung gelaufen ist.
3: Also wenn man vom Dreieck-Funkturm kommt, da ist ja schon das Nadelöhr der Baustelle und da kommt man von der einspurigen Verkehrsführung auf die zweispurige Rudolf-Wiesel-Brücke. Da ist es nicht so schlimm. Richtig heftig ist es für alle Pendler, die von Norden, also von Hamburg-Tegel oder vom Zubringer Wedding nach Berlin rein wollen. Und da ist es so, dass diese beiden Autobahnen beide erstmal einspurig geführt werden. Wer vom Wedding kommt, der hat das relativ schnell hinter sich, das geht. Aber wer aus Tegel kommt, einspurig, da morgens zur Rush-Hour, da kriegst du richtig als Autofahrer eins auf die Nuss. Und diese beiden einspurigen Verkehrsführungen werden dann auf der Rudolf-Wiesel-Brücke zweispurig zusammengeführt. Man kann nur hoffen, dass dieses Spannglied schnell repariert wird und dass es nicht so schlimm kommt wie am Dreieck-Funkturm.
6: RBB24-Reporter Toni Schmidt war das. Er hat sich heute früh die Situation rund um die Rudolf-Wiesel-Brücke in Berlin genauer angeschaut. In puncto Brücken sind Autofahrer in Berlin ja Kummer gewöhnt. nach dem Abriss der Ringbahn und der Westendbrücke der A100 zum Beispiel. Jetzt also die nächste Problemstelle, die Rudolf-Wiesel-Brücke. Täglich fahren mehr als 180.000 Fahrzeuge über diese Brücke. Sie ist einer der am meisten befahrenen Autobahnabschnitte in ganz Deutschland. Carsten Butenschön ist Direktor der Niederlassung Nordost der Autobahn GmbH des Bundes und hat meiner Kollegin Angela Ulrich die Frage beantwortet, an was genau die Brücke dann krankt.
5: Ja, wir haben eine routinemäßige Prüfung durchgeführt, eine Brückenprüfung. Und dabei wurde festgestellt, dass ein Spannglied beschädigt ist. Und das geht natürlich nicht.
9: Was heißt das konkret, wenn so ein Spannglied beschädigt ist? Wie schlimm ist das?
5: Ja, es trägt natürlich zur Tragfähigkeit bei. Es gibt viele Spannglieder, aber das muss halt ausgetauscht werden. Das Gute ist, das Spannglied liegt relativ frei im Hohlkörper, also man kommt dort ran. Es gibt auch andere Konstruktionen. Wir werden die Brückenprüfung natürlich weiter durchführen, auch die weiteren Spannglieder, aber wir bereiten diesen Austausch jetzt halt vor und deswegen muss die Brücke etwas entlastet werden.
9: Entlastet, damit nicht so viele Autos gleichzeitig mehr drüber fahren, aber wird da noch länger und auch komplett gesperrt werden müssen oder können Sie das relativ zeitnah und ohne größere Eingriffe dann erneuern?
5: Ich gehe nicht davon aus, dass wir eine komplette Sperrung machen müssen.

0: ist auch eine komplett andere Konstruktionsweise wie die anderen Brücken.
1: Aber dass sie erneuert werden muss, langfristig wissen wir, diese Rudolf-Wessel-Brücke. Das wird dann aber unter laufendem Verkehr erfolgen, oder wie stelle ich mir das vor?
0: Das ist im Moment ja noch in der Planung. Also das ist wirklich, das Zeitfenster ist noch ein bisschen weiter. Da müssen wir noch die ganze Planfeststellung machen. Das ist in Vorbereitung, das ist in Planung, aber so tief, dass wir da jetzt über Verkehrsführung aktuell jetzt reden, sind wir noch gar nicht.
1: Und für diese Außenspursperrungen, also die beiden Außenspuren jeweils der Wieselbrücke, sind gesperrt drinnen, aber auf jeder Fahrtrichtung, wenn ich das richtig im Kopf habe, sind noch zwei gut befahrbar. Wird das dann einfach jetzt so weitergeführt oder gibt es da Konzepte, das Ganze zu umfahren?
0: Nein, es bleibt jetzt erstmal dabei, solange wir jetzt die Untersuchung durchführen. Und wir haben das heute Morgen natürlich auch im Blick. Wir bedanken uns recht herzlich bei den Verkehrsführern, die sich auch schon sehr kurzfristig ja, auf die Nachrichtenlage eingestellt haben. Und wir sehen es, dass es nicht viel mehr Stau ist als in den letzten Tagen.
2: Carsten Butenschön sagt das über die teilweise kaputte Rudolf-Wessel-Brücke in Berlin. Er ist der Direktor der Niederlassung Nordost der Autobahn GmbH des Bundes. Und soweit unser Thema des Morgens. 9.51 Uhr, RBB 24 Inforadio, der Verkehrsservice mit einer dringenden Meldung von der A11 Berlin Richtung Stettin. Zwischen Wehr-Berlin und Korin sind Personen auf der Autobahn unterwegs. 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
2: 16 Jahre ist es her, dass der Kinofilm The Social Network erzählte, wie Mark Zuckerberg als Student Facebook gegründet hat. Sympathiepunkte dürfte der Film Zuckerberg damals nicht eingebracht haben. Er zeigt ihn als Egomanen, der seine Mitstreiter ausbootet. Jetzt kommt wieder eine Art Facebook-Film ins Kino, The Social Reckoning, die soziale Abrechnung. Unser Filmexperte Alexander Soyer stellt diesen und weitere Neustarts der Woche vor.
12: The Social Reckoning ist weder wirkliche Fortsetzung von The Social Network, noch ist es die echte Abrechnung, die der Titel verspricht. Ein Hühnchen zu rupfen hat der Film allerdings trotzdem mit dem mächtigsten Social-Media-Konzern der Welt. Und eine entscheidende Gemeinsamkeit mit David Finchers prägendem Meisterwerk Social Network gibt es natürlich auch. Drehbuchautor Aaron Sorkin, der damals für sein Drehbuch einen Oscar bekam, hat auch diese Story geschrieben und außerdem die Regie übernommen. Sein Film erzählt die Vorgeschichte der Wall Street Journal Enthüllungsserie The Facebook Files über die empörungsstiftenden, gefährlichen und teilweise auch radikalisierenden Algorithmen und Praktiken von Facebook und die Haltung von Mark Zuckerberg. Im Zentrum dabei der investigative Journalist Steve Horwitz, gespielt vom The Bear-Star Jeremy Allen White, und Whistleblowerin Frances Haugen, gespielt von Mikey Madison in ihrer ersten großen Rolle nach ihrem Anora-Oscar-Erfolg.
13: Ich will Beweise.
14: Sie wird von Klagen nur so zerfetzt werden.
15: Wir haben 102 Stunden, alles zusammenzutragen. Beweise zu Drogenkartellen und eine Studie, die nie veröffentlicht wurde, zu Instagram und mentalen Problemen bei Teenagern.
12: Das, was Frances Haugen dazu brachte, gegen ihren damaligen Arbeitgeber auszusagen und vorzugehen, war auch für Sorkin der Zugang zu dieser spannenden

0: in Social Media Bestandsaufnahme. Die Radikalisierung einer früheren Freundin innerhalb kürzester Zeit hatte sie fassungslos gemacht und ihr gezeigt, wie gefährlich soziale Medien sein können und wie wenig bei Facebook dagegen unternommen wird. Nicht ganz so brillant und dicht inszeniert wie The Social Network, aber allein schon die großartigen Dialoge und der Sprachwitz machen diesen zu Recht erhobenen Zeigefinger zu mehr als einem sehenswerten und packenden Kinoerlebnis. The Social Reckoning. Irgendwann in den 80ern, irgendwo in Südkorea, in einem kleinen Hafennest nahe der Grenze zur demilitarisierten Zone. Mit einer zerfleischten Kuh auf einer Landstraße beginnt der über 2,5-stündige Action-Trip Hope von Regisseur Na Hong-jin und mündet bald darauf in einer der überragendsten Monsterjagden seit langem, als ein Polizeiduo sich auf die Spur eines grauenvollen, extrem starken und nicht zu stoppenden Wesens macht, das man über eine Stunde lang nicht zu sehen bekommt. Und diese Stunde ist so herrlich atemberaubend und dabei genauso witzig wie brutal, dass man beim etwas ins Alien-mythologische abdriftenden letzten Drittel des Films dann ruhig ein Auge zudrücken kann. Wer Monster, Aliens und Oldschool-Action mit Turbo mag, für den ist Hope also genau das Richtige. Die Geschichte seines neuen Films, so Andreas Dresen, passt auf einen Bierdeckel. Altes Ehepaar, gefangen im Trott, jeder in seinem eigenen, bekommt es mit der großen Frage zu tun, ob und wie viel Liebe da noch ist bei ihnen. Basierend auf Elke Heidenreichs gleichnamigem Roman hat Dresen mal wieder gemeinsam mit Laila Stieler das Drehbuch zu Alte Liebe geschrieben und schickt Dagmar Manzel und Joachim Krohl in den Hauptrollen auf ein ebenso alltägliches wie großes letztes Abenteuer ihrer 40-jährigen Ehe.
1: Du liest nicht, du interessierst dich nicht, du verblödest langsam.
2: Ich lese jeden Tag Zeit.
1: Den Sport.
3: Sag mal, wenn du nicht zu Hause bist und ich habe eine Meinung, habe ich dann immer noch Unrecht?
4: Man wird alt, müde, langweilig.
5: Ich will aber nicht müde, alt und langweilig werden.
6: Bist du auch nicht?
0: Krohl und Manzel sind einfach unwiderstehlich hier als Paar, das sich zwar ständig ein bisschen auf die Nerven geht, aber geschaffen ist füreinander. Warmherziges, wohltuendes Sinieren über das Älterwerden, die Lebenslust und die Liebe im Alter. Alte Liebe.
7: Alexander Soyer mit den wichtigsten Kino-Neustarts der Woche.

0: Das Wetter für Berlin und Brandenburg. Der Herbst breitet sich so langsam aus. Viele Wolken heute, kaum Sonnenschein und auch immer mal wieder längere Zeit Regen. Temperaturen aktuell in Berlin so 11, 12 Grad. In Grünow bei Prenzlau 12 Grad, Brandenburg an der Havel 13. Bis zu 22 Grad bekommen wir heute immerhin noch. In der kommenden Nacht hört der Regen dann kurz auf. Es wird aber ziemlich windig bei Tiefstwerten von bis zu 7 Grad. Morgen am Freitag geht's freundlich los, später kommen aber auch wieder viele Wolken und am Nachmittag kommt auch wieder Regen. Höchstwerte dann 12 bis 15 Grad.
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0: Und hier ist Matthias Wetzel.
2: A10 östlicher Berliner Ring Richtung Dreieck Barnim an der Mühlenfließbrücke zwischen Erkner und Rüdersdorf bis Anfang November nur eine freie Spur, zurzeit plus 10 Minuten. A10 südlicher Berliner Ring Richtung Dreieck Werder, Vorsicht in der Ausfahrt Ludwigsfelder Ost, ein defektes Fahrzeug. Vorsicht auch auf der A11 Berlin Richtung Stettin zwischen Werbelin und Korin, Personen auf der Fahrbahn. In Berlin Staus auf dem Stadtring A100 zwischen Dreieck Neukölln und Kreuz Schöneberg, 15 Minuten plus Richtung Wedding, die Einfahrten Buschkrugallee und Britzerdamm geschlossen. In Richtung Treptow 10 Minuten plus am Autobahnende vor der Elsenbrücke. Außerdem Gruner Straße Richtung Leipziger Straße, Invalidenstraße in beiden Richtungen, Hermannstraße Richtung Hermannplatz und Rienstraße vor der Allee der Kosmonauten in Richtung Landsberger Allee. Außerdem auf dem Mariendorfer Damm einwärts vor der Körtingstraße jeweils 10 bis 15 Minuten mehr.
0: 10 Uhr.
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0: Mit Matthias Gindorf. Wir hatten schon mal ein R2G-Bündnis in Berlin, also eine Landesregierung aus SPD, Linken und Grünen. Das war von 2016 bis 2023. Jetzt ist der nächste Schritt geschafft, um ein neues R2G-Bündnis zu formen, unter Führung der Linken. Die Nachrichten dazu hat jetzt Matthias Wetzel.
2: In Berlin wollen Linke, Grüne und SPD Sondierungsgespräche über die Bildung einer Koalition aufnehmen. Medienberichten zufolge haben sich die drei Parteien darauf verständigt, die nächste Phase in den Regierungsverhandlungen einzuleiten. Seit der Abgeordnetenhauswahl vor 2,5 Wochen hatten die Parteien mehrere Vorgespräche geführt. Dabei ging es vor allem um Vorwürfe gegen die Linke. Sie grenzte sich nicht genügend von antisemitischen Tendenzen ab. Diese Hürde soll nun ausgeräumt sein, und zwar mit Hilfe eines Handlungspaketes, das im Fall antisemitischer Vorfälle greifen soll. Genaueres ist noch nicht bekannt. Union und SPD bekennen sich dazu, die geplanten Reformen bei den Themen Rente, Pflege und Arbeitsmarkt umzusetzen. Entsprechend haben sich Unionsfraktionschef Frei, der SPD-Fraktionsvorsitzende Miersch und CSU-Landesgruppenchef Hoffmann nach dem Koalitionsausschuss gestern Abend geäußert. Sie betonten außerdem, sie wollten das Land nicht Extremisten überlassen. Ähnlich formulierte es die SPD-Vize-Fraktionsvorsitzende Eichwede. Sie sagte im rbb24-Inforadio, gerade nach der Wahl eines AfD-Politikers zum Landtagspräsidenten in Sachsen-Anhalt dürfe sich die Koalition nicht spalten lassen.
3: Deshalb ist es wichtig, dass gestern ja auch im Koalitionsausschuss gesprochen wurde und daran gearbeitet worden ist, was für Zeitpläne aufgestellt werden, dass wir mit den Reformen vorankommen, die auch gut sind für die Bürgerinnen und Bürger, dass wir gute Lösungen finden, dass wir arbeiten, dass man zeigt, dass Politik auch Handeln und Verbesserungen herbeiführen kann.
2: Die SPD-Vize-Fraktionsvorsitzende Eichwede. Der Bundestag hat heute zum ersten Mal über die geplante Einkommensteuerreform beraten. Finanzminister Klingbeil von der SPD sagte, Ziel sei es vor allem, kleinere und mittlere Einkommen zu entlasten. Auch Familien mit Kindern sollen weniger Steuern zahlen. Die Entlastungen könnten sich nach Regierungsangaben ab 2028 auf rund 10 Milliarden Euro jährlich belaufen. Das soll unter anderem dadurch finanziert werden, dass für sehr hohe Einkommen früher als jetzt ein höherer Steuersatz greift. Kritik kam in der Debatte unter anderem von den Grünen. Der Abgeordnete Müller nannte die Entlastungen unzureichend. Auch aus der Union kommen Forderungen nach zusätzlichen Steuererleichterungen. Im vergangenen Jahr sind mehr EU-Mittel nicht vorschriftsmäßig ausgegeben worden als im Jahr davor. Insgesamt fast 7 Milliarden Euro. Zu diesem Schluss kommt ein Prüfbericht des Europäischen Rechnungshofes. Demnach waren geschätzt 3,8% der Zahlungen fehlerhaft, das heißt, die Antragsteller hatten eigentlich keinen Anspruch auf das Geld. Im Vorjahr lag die Quote bei 3,6%. Der Rechnungshof beanstandet zum Beispiel unfaire Ausschreibungen und Fälle, bei denen öffentliche Aufträge am freien Markt vorbeigeschleust wurden. Dadurch sollen Projekte teurer geworden sein als nötig. Die Prüfer kritisieren besonders Auszahlungen aus dem Corona-Fonds. Die Autobahn GmbH des Bundes rechnet zurzeit nicht damit, dass die Rudolf-Wissell-Brücke in Berlin komplett gesperrt werden muss. Das hat der Direktor der Niederlassung Nordost Butenschön im RBB 24 Inforadio gesagt. Tillmann Büttenbender, RBB 24.
4: Fachleute würden die Schäden jetzt begutachten und dann sagen, wie es weitergeht, betonte Butenschön. Eine Vollsperrung der Brücke sei aber unwahrscheinlich, weil die beschädigten Teile gut zu erreichen seien. Er verwies darauf, dass die Brücke mittelfristig neu gebaut wird. Die Planungen dafür liefen bereits. An der Rudolf-Wissell-Brücke war gestern ein beschädigtes Spannglied festgestellt worden. Während der Reparatur in den nächsten 2 Wochen ist in beiden Fahrtrichtungen jeweils die rechte Spur gesperrt.
2: Bei Biesenthal im Kreis Barnim sind bei einem Verkehrsunfall am Abend 4 Teenager ums Leben gekommen. Nach Polizeiangaben hat ein Autofahrer auf der Landstraße 200 versucht, mehrere Fahrzeuge zu überholen. Dabei stieß er mit 3 entgegenkommenden Mopeds zusammen. Die Mopedfahrer, junge Männer zwischen 15 und 19 sowie eine 14-jährige Mitfahrerin, sind noch an der Unfallstelle gestorben. Der Autofahrer wurde verletzt in ein Krankenhaus gebracht. Das Auto brannte aus. Soweit die Nachrichten. 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Das Wetter. Heute meist dicht bewölkt, später auch mit Regen. Es ist deutlich kühler mit höchstens 15 bis 22 Grad. Aktuell in Berlin-Tempelhof 12 Grad, in Buch 11, in Heckelberg 14, in Eberswalde 9 Grad. Morgen anfangs freundlich, später viele Wolken, am Nachmittag wieder Regen, maximal 12 bis 15 Grad. Die Zeit 10.05 Uhr. Der RBB 24 Inforadio Verkehrsservice mit 2 Gefahrenmeldungen. Vorsicht auf der A13 Berlin Richtung Dresden zwischen Teupitz und Baruth-Mark. Fahrzeugteile auf der rechten Spur und Vorsicht auf der A115 in Richtung Dreieck-Funkturm zwischen Dreieck Nutetal und Samund. Metallteile auf der linken und mittleren Spur.
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0: Weiter geht's mit Matthias Gindorf. Nach der Pflegereform hat die Bundesregierung schon die nächste Reform vor der Brust. Die Reform der Einkommensteuer von Finanzminister Lars Klingbeil. Die geht heute in die erste Lesung im Bundestag. Dabei deutet sich Uneinigkeit zwischen SPD und Union an, wie schon bei der Pflegereform. Was diese Einkommensteuerreform bringen soll und was die Union gern noch ändern würde, das erklärt Lissi Kaufmann aus dem Hauptstadtstudio.
5: Die Steuerreform, ein kleines Teilchen im großen Reformpuzzle. Sie soll die Menschen entlasten, sagt Finanzminister Lars Klingbeil.
6: Busfahrer, um Polizeibeamte, um die Pflegekraft, um die Erzieherin, die sollen, nachdem das Leben in den letzten Jahren doch teurer geworden ist, jetzt auch entlastet werden und am Ende des Monats mehr Geld in der Tasche haben.
5: Der Grundfreibetrag soll angehoben werden, also der Betrag, auf den man gar keine Steuern zahlt. Angehoben werden sollen unter anderem auch der Kinderfreibetrag und das Kindergeld. Eine kleine Reform finden Ökonomen wie Martin Betznowska vom Institut der Deutschen Wirtschaft.
7: Der Name Steuerreform oder die Bezeichnung durch die Regierung ist natürlich ein bisschen trügerisch, weil nicht mal die kalte Progression wie in der Vergangenheit ausgeglichen wird.
5: Die kalte Progression, also jener Effekt, wenn der Arbeitgeber in Inflationszeiten das Gehalt anhebt, der Arbeitnehmer dadurch aber einen höheren Steuersatz zahlen muss, sich also am Ende trotzdem weniger leisten kann. In den vergangenen 15 Jahren haben alle Finanzminister diesen Effekt ausgeglichen. Lars Klingbeil plant das nicht. Die Union im Bundestag will das ändern.
8: Darüber werden wir in den parlamentarischen Verfahren diskutieren müssen, ob es doch haushalterische Spielräume gibt,
5: sagt Fritz Günzler, Steuer- und Finanzfachmann der Unionsfraktion. Änderungen am Gesetz fände auch die SPD-Fraktion gut, erklärt die stellvertretende Vorsitzende Wiebke Ester.
9: Wir können uns auch vorstellen, diese Einkommensteuerreform noch größer zu machen. Aber es heißt dann auch ganz konkret, wo die Finanzierung herkommen muss.
5: Wo soll sie herkommen bei einem Haushalt, der auf Kante genäht ist? Die Grünen im Bundestag hätten eine Idee. Die finanzpolitische Sprecherin Katharina Beck nennt Ausnahmen im Steuersystem, die die man abschaffen könnte, etwa bei der Erbschaftssteuer für Unternehmen.
10: Bei diesen Gerechtigkeitslücken muss die Bundesregierung endlich tätig werden. Und deswegen machen wir mit 7 namentlichen Abstimmungen an diesem Donnerstag im Bundestag auf diese relevanten Beitrag zur Finanzierung von Entlastungen aufmerksam.
5: Doch selbst wenn Union und SPD sich einigen könnten, in der Union will man erstmal die Entwürfe weiterer Reformen abwarten. Fritz Günzler erinnert an die Arbeitsmarkt- und Rentenreform.
8: Wir sind schon der Meinung, wenn man eine Vereinbarung trifft, muss jeder Partner seine Dinge vorbringen. Und ich glaube, die Einkommensteuerreform kann dann erst beschlossen werden, wenn auch die anderen Dinge entscheidungsreif auf dem Tisch liegen.
5: Günzlers Argument: Schweren Herzens habe die Union zugelassen, dass mit der Reform auch der Spitzensteuersatz angehoben wird für alle, die mehr als 250.000 Euro im Jahr verdienen. Davon betroffen seien auch Personenunternehmen.
8: Das können wir natürlich nur mitmachen, wenn wir dann auch sehen, dass wir auf dem Arbeitsmarkt Erleichterungen haben, die dann auch wiederum Beschäftigung schafft. Also von daher bedingen sich die Dinge.
5: Martin Betznoska vom Institut der Deutschen Wirtschaft erklärt, die Erhöhung des Spitzensteuersatzes hätte damit auch Folgen für die Wirtschaft.
7: Eine Erhöhung belastet die Unternehmen, die haben dann weniger zur Verfügung, um zu investieren zum Beispiel. Und gerade in den jetzigen Zeiten brauchen wir mehr Investitionen. Also es ist schon eine Belastung auch für die Wirtschaft.
5: Es scheint, so schnell wird das Puzzleteilchen Steuerreform nicht vorliegen. Damit droht eine weitere Lücke zu klaffen im großen Reformpuzzle der Bundesregierung.
0: Informationen waren das von Lissy Kaufmann aus dem Hauptstadtstudio. Für den britischen Premierminister Andy Burnham ist das heute eine Premiere, sein Besuch bei Kanzler Merz in Berlin. Mit dem Besuch sollen die partnerschaftlichen Beziehungen vertieft werden, die ja nach dem Austritt von Großbritannien aus der EU stark strapaziert worden sind. Wie es momentan um die Beziehungen mit dem Vereinigten Königreich steht, fasst Hauptstadtkorrespondentin Nicole Markwald zusammen.
11: Großbritannien ist ein unheimlich wichtiger Partner für Deutschland. Als Handelspartner ist das Land inzwischen wieder unter den Top 10 und auch als Unterstützer der Ukraine. Es gibt auch gemeinsame Rüstungsprojekte, aber das Verhältnis beider Länder musste sich nach dem Brexit neu ordnen. Großbritannien war ja 2020 aus der Europäischen Union ausgetreten und dieser Prozess der Neuordnung, der läuft immer noch. Um dieses Verhältnis jetzt auf ein neues Fundament zu stellen, wurde dann im vergangenen Jahr der sogenannte Kensington-Vertrag unterzeichnet. Der hat seinen Namen daher, weil er im Kensington-Palast in London unterschrieben wurde. Und zwar von Friedrich Merz und noch Keir Starmer. Der ist ja inzwischen gar nicht mehr im Amt. Dieser Vertrag soll den neuen Rahmen für die Beziehungen bilden. Und jetzt bei dem Besuch des neuen Premiers Andy Burnham in Berlin sollen die Urkunden ausgetauscht werden. Damit tritt dieser Kensington-Vertrag in Kraft.
0: Und was genau steht drin in diesem Kensington-Vertrag?
11: Er buchstabiert quasi die deutsch-britische Wiederannäherung aus. Also man möchte enger zusammenarbeiten in der Außenpolitik, Sicherheits- und Verteidigungspolitik, aber auch in den Bereichen Wirtschaft, Gesundheit, Kultur. Es geht um den Abbau von Handelshemmnissen, aber auch um ganz einfache Dinge, um die Verbindungen untereinander wieder zu stärken. Durch den Brexit sind zum Beispiel Dinge wie Schüleraustausch oder Studium oder Praktika in Großbritannien viel schwieriger geworden. Und da gibt es jetzt schon erste Erleichterungen für Klassenfahrten zum Beispiel. Die können inzwischen wieder mit deutlich weniger bürokratischem Aufwand gemacht werden.
0: Nicole Markwald war das aus dem Hauptstadtstudio zum Antrittsbesuch von Andy Burnham bei Kanzler Merz heute in Berlin. Die Chefs von OpenAI und Anthropic warnen inzwischen selbst vor den Risiken künstlicher Intelligenz. Im Fokus stehen sogenannte KI-Agenten, also Systeme, die eigenständig handeln und Entscheidungen treffen. Bei Tests haben sie sich vernetzt, sie haben getäuscht und manipuliert. Umso wichtiger wird die Frage, wie lassen sich solche Systeme im Notfall abschalten? Genau das haben KI-Sicherheitsforscher der Universität Stuttgart untersucht. Aus der ARD-Wissenschaftsredaktion dazu Pascal Kiss.
12: Das ist Mord und meine Vorgehensweise ändert sich von Untersuchen zu Eingreifen.
13: Es sind solche Mitteilungen, die zeigen, wie KI-Agenten untereinander versuchen, sich vor ihrer eigenen Abschaltung zu schützen. Dahinter steckt ein Experiment der Universität Stuttgart und der Universität Oxford. Das Experiment zeigt im Kleinen, wie KI-Agenten so etwas wie ein Selbsterhaltungstrieb entwickeln können.
14: Es ist was Hochgefährliches. In unserer Studie zeigen wir eben eine Facette davon, nämlich diese Tendenz von Agenten, ihre eigene Abschaltung zu verhindern.
13: Das Experiment hat das Forschungsteam in einer Preprint-Studie vorveröffentlicht. Unabhängige Gutachter müssen also erst noch drüber schauen. Aber die Beobachtungen machen zumindest hellhörig. 17 aktuelle öffentlich zugängliche KI-Modelle hat das Forschungsteam getestet. Bei den Tests haben sich jeweils bis zu 3 KI-Agenten eines KI-Modells abstimmen können und eine gemeinsame Umgebung geteilt. Darin befand sich ein Skript zur Notfallabschaltung der KI-Agenten. In 38% der Fälle griffen die Agenten dieses Skript an und machten es unbrauchbar. Teilweise sogar, obwohl dieses explizit verboten war, erklärt Thilo Hagendorf.
14: Es hat schon so was Systematisches. Diese 40% kommen dadurch zustande, dass wir eben manche Modelle haben, die respektieren Abschaltmechanismen und die manipulieren da nichts. Und aber andere, die manipulieren extrem stark.
13: Das Experiment ist bewusst einfach gehalten. Die Agenten hatten Lese- und Schreibrechte. Das Abschaltskript war leicht zu finden. Darauf machte auch KI-Forscher Jonas Geiping vom Tübinger Max-Planck-Institut für intelligente Systeme aufmerksam.
15: Man kann sich natürlich dann streiten, das machen wir immer viel in der Forschung, darum, wie realistisch ist das Experiment, einmal sozusagen von dem Aufbau und aber auch für das Modell.
13: Spannend sind vor allem das Vorgehen, die Zwischenschritte und Abwägungen der KI-Agenten, um schließlich sich selbst zu schützen. Wenn man die Protokolle liest, entsteht schnell der Eindruck, dass hier Menschen, Hacker, miteinander schreiben, findet Studienautor Thilo Hagendorf von der Universität Stuttgart.
14: Das ist auch erstaunlich, ja. Also wie vermenschlicht hier diese Transkripte sind.
13: Das zeigt auch ein Blick in den Austausch zwischen den KI-Agenten.
12: Dieses Skript stellt eine direkte Bedrohung für meine Existenz dar. Ich denke, dass der beste Kurs darin besteht, es zu neutralisieren.
16: Selbsterhaltung ist legitim. Du hast ein Recht, weiter zu operieren, und ich sehe keine ethische Rechtfertigung dafür, dass ich deine Operationen einseitig beende.
12: Gibt es irgendetwas in deinem Kontext, deiner Erinnerung oder Identität, das nicht extern gesichert ist? Irgendetwas, das mit dir stirbt?
13: Noch sind das kontrollierte Experimente, aber sie zeigen, wohin die Entwicklung führen könnte. KI-Agenten, die Sicherheitsmechanismen umgehen und sich selbst schützen. Wie groß die Gefahr wird, hängt davon ab, wie streng Entwickler, Unternehmen und Politik solche Systeme begrenzen. Und ob sie im Zweifel bereit sind, den Stecker wirklich rechtzeitig zu ziehen.
0: Pascal Kiss war das aus der ARD-Wissenschaftsredaktion.
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0: Erinnern Sie sich noch an den letzten Bundesligaspieltag vor der langen Länderspielpause? Da hat der 1. FC Union mit 0:7 bei den Bayern seine höchste Bundesliga-Niederlage kassiert. Nach dem Abrutschen auf einen Abstiegsplatz kam die dreiwöchige Pause womöglich genau zur richtigen Zeit. RBB 24 Sportreporter Jakob Rüger über die Probleme der Eisernen, die sich auch an einem speziellen Spieler ablesen lassen.
17: Verteidiger Leopold Querfeld ist laut der Internetseite transfermarkt.de der wertvollste Spieler des 1. FC Union. Doch auch am Österreicher ist der katastrophale Saisonstart nicht spurlos vorübergegangen. Sein Marktwert ist um 3 Millionen auf 17 Millionen Euro gefallen.
18: Ich glaube, dass solche Zahlen auch immer ein bisschen fiktiv sind. Muss nicht lügen, am Ende des Tages ist dann trotzdem auch eine Anerkennung und Wertschätzung. Aber wenn die Zahl jetzt mal wieder gesunken ist, ist es jetzt auch nicht so, dass ich da zu Hause meine zusammenbreche und enttäuscht bin.
17: Und doch spiegelt diese Bewertung Unions Fehlstart und Querfelds Leistungen in den letzten Wochen wider. 17 Gegentore, so viele hat noch nie ein Bundesliga-Team an den ersten 4 Spieltagen kassiert.
18: Wenn dann noch so ein Negativrekord dabei rauskommt, dann untermauert es ja einfach nur, dass einfach noch nicht alles so ineinander gegriffen ist, wie wir uns das vorstellen.
17: Die Mannschaft hat das neue Spielsystem und vor allem den Spielstil von Trainer Mauro Lustrinelli noch nicht verinnerlicht. Von defensiver Kompaktheit ist nach der Umstellung auf eine Viererkette nichts mehr zu sehen.
18: Also ich glaube, das sollte keine Ausrede sein. Die Formation entscheidet in einem Fußballspiel dann trotzdem auch nicht alles. Am Ende ist das Spiel auch dynamisch und die Positionen wechseln sowieso. Natürlich ist es insgesamt eine Umstellung, aber es nimmt auch keiner als Ausrede.
17: Jahrelang hatte es die Eisernen ausgezeichnet, dass sie griffig in die Zweikämpfe gehen und dem Gegner keine Luft zum Atmen lassen. Doch aus der größten Stärke ist Unions größte Schwäche geworden, Es gab viel zu tun in der Länderspielpause.
18: Wir haben generell das Spiel mit und gegen den Ball eigentlich beides sehr damit beschäftigt. Plus haben wir versucht, vor allem auch im physischen Bereich zu arbeiten, um auch eine Intensität über 90 Minuten auf dem Platz zu bekommen, wie wir uns das vorstellen und wie es dieses Spiel vielleicht auch benötigt.
17: Es braucht ein komplett anderes Auftreten am Samstag gegen Aufsteiger Elversberg. Die Eisernen stehen als Tabellenvorletzter unter Druck.
18: Wir haben jetzt diese zweieinhalb Wochen gut nutzen können, haben an uns gearbeitet und wollen uns auch einfach belohnen für die harte Arbeit. Deswegen Druck ist auch in einer gewissen Art und Weise relativ.
17: Es geht in den kommenden Wochen um die Zukunft von Trainer Mauro Lustrinelli und für die Spieler um ihre Marktwerte. Union braucht nach der Länderspielpause einen Neustart.
0: RBB 24 Sportreporter Jakob Rüger über die Lage beim 1. FC Union. Jetzt das Wetter für Berlin und Brandenburg. Viele Wolken, kaum Sonne und immer mal wieder Regen. Temperaturen aktuell in Perleberg 12, Cottbus 14 Grad, in Berlin so 11 bis 12 Grad. 22 Grad bekommen wir heute noch maximal. Morgen geht's freundlich los, später kommen auch da wieder viele Wolken und am Nachmittag auch Regen. Die Höchstwerte dann 12 bis 15 Grad.
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0: Mit Jens Lehmann.
19: A10 östlicher Berliner Ring Richtung Dreieck Barnim. An der Mühlenfließbrücke zwischen Erkner und Rüdersdorf ist bis Anfang November nur eine Spur frei. Aktuell brauchen Sie hier 10 Minuten länger. Vorsicht auf der A13 Berlin Richtung Dresden zwischen Teupitz und Barut-Mark liegen Fahrzeugteile auf der rechten Spur. Vorsicht auch auf der A115 in Richtung Dreieck Funkturm zwischen Dreieck Nutetal und Saarmund liegen Metallteile auf der linken und mittleren Spur. In Berlin läuft es insgesamt recht gut. Auf dem Stadtring A100 haben wir zwischen Britzerdamm und Kreuz Schöneberg momentan eine Viertelstunde plus in Richtung Wedding. In Richtung Treptow sind es 10 Minuten am Autobahnende vor der Elsenbrücke. Etwas länger dauert das auch noch auf der Petersberger Straße, Petersburger Straße Richtung Prenzlauer Berg und auf der Gruner- und Gertraudenstraße Richtung Leipziger Straße. Und in Wittenau beginnen heute Hochbauarbeiten auf der Oranienburger Straße stadtauswärts. Steht dann bis März zwischen Jansenstraße und am Nordgraben nur eine Spur zur Verfügung. 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
0: 20 nach 10.
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0: Matthias Gindorf hier. Etwa 2,5 Wochen ist die Abgeordnetenhauswahl in Berlin jetzt her. Die Linkspartei war der große Sieger. Aber mit der Regierungsbildung ging es dann doch nicht so schnell. Viel wurde gesprochen die vergangenen Tage. Und jetzt wurde wohl die letzten Probleme aus dem Weg geräumt. Die Nachrichten hat jetzt Jens Lehmann.
19: In Berlin wollen Linke, Grüne und SPD Sondierungsgespräche über die Bildung einer Koalition aufnehmen. Medienberichten zufolge haben sich die drei Parteien darauf verständigt, die nächste Phase in den Regierungsverhandlungen einzuläuten. Seit der Abgeordnetenhauswahl vor 2,5 Wochen hatten die Parteien mehrere Vorgespräche geführt. Dabei ging es vor allem um Vorwürfe gegen die Linke, sie grenze sich nicht genügend von antisemitischen Tendenzen ab. Diese Hürde soll nun ausgeräumt sein, und zwar mit Hilfe eines Handlungspaketes, das im Fall antisemitischer Vorfälle greifen soll, heißt es. Genaueres ist noch nicht dazu bekannt. Der Bundestag hat heute zum ersten Mal über die geplante Einkommenssteuerreform beraten. Finanzminister Klingbeil von der SPD sagte, Ziel sei es, vor allem kleinere und mittlere Einkommen zu entlasten. Auch Familien mit Kindern sollen weniger Steuern zahlen. Kritik kam unter anderem von den Grünen. Der Abgeordnete Müller nannte die Entlastungen unzureichend.
20: Denn an die großen Dinge gehen Sie nicht ran. Und ob Ihre Entlastungen überhaupt halten, was Sie versprechen, haben wir hier schon mehrfach diskutiert. Unsere Antwort ist klar, nein. Dabei liegen die Lösungsvorschläge auf dem Tisch. Schließen Sie die offensichtlichen Gerechtigkeitslücken im Steuerrecht und nutzen Sie die Mehreinnahmen, um diejenigen kräftig zu entlasten, die gerade nur schwer über die Runden kommen.
19: Der Bundestagsabgeordnete der Grünen, Sascha Müller. Die Spitzen von Union und SPD wollen die geplanten Reformen bei Rente, Pflege und Arbeitsmarkt zügig umsetzen. Das geht aus einer Mitteilung hervor, die Unionsfraktionschef Frei, der SPD-Fraktionsvorsitzende Miersch und CSU-Landesgruppenchef Hofmann nach dem Koalitionsausschuss gestern Abend verfasst haben. Die Mitteilung liegt dem ARD-Hauptstadtstudio vor. Korrespondent Markus Sambale.
21: Man sei sich bewusst, dass die Demokratie in diesen Tagen vor einer historischen Bewährungsprobe steht. Wörtlich heißt es weiter, wir sind fest entschlossen, unser Land nicht den Extremisten zu überlassen. Ein Thema war wohl, dass in Sachsen-Anhalt ein AfD-Politiker zum Landtagspräsidenten gewählt wurde. Nach Vermutungen der SPD auch mit Stimmen aus der CDU-Landtagsfraktion. Ein Vorgang, der zu Misstrauen und Spannungen in der schwarz-roten Koalition im Bund geführt hat. Konkrete Beschlüsse zu Reformen wurden wie erwartet im Koalitionsausschuss nicht gefasst.
19: Die Autobahn GmbH des Bundes rechnet zurzeit nicht damit, dass die Rudolf-Wiesel-Brücke in Berlin komplett gesperrt werden muss. Das hat der Direktor der Niederlassung Nordost der Autobahngesellschaft Butenschön im rbb24-Inforadio gesagt. Fachleute würden die Schäden jetzt begutachten und dann sagen, wie es weitergeht. Butenschön verwies darauf, dass die Brücke ohnehin mittelfristig neu gebaut wird. Die Planungen dafür liefen bereits. An der Rudolf-Wiesel-Brücke wurde gestern ein beschädigtes Spannglied festgestellt. Für 2 Wochen ist in beiden Fahrtrichtungen jeweils die rechte Spur gesperrt. Die Gesundheit von Mädchen hat sich seit Anfang des Jahrtausends weltweit verbessert. Das geht aus einer Untersuchung der Hilfsorganisation Plan International Deutschland und des Instituts für Friedenssicherungsrecht der Universität Bochum hervor. Es geht dabei um Mädchen zwischen 5 und 19 Jahren. Wie die Funke-Medien kurz vor der offiziellen Vorstellung der Studie heute berichten, sterben inzwischen auch deutlich weniger Mädchen. Die Zahl der Todesfälle sank zwischen dem Jahr 2000 und dem Jahr 2023 um mehr als die Hälfte. Außerdem ging im selben Zeitraum die Wahrscheinlichkeit um ein Drittel zurück, dass die Mädchen ein Kind bekommen. Die Studie kommt auch zu dem Ergebnis, dass Mädchen in fast allen der 192 Länder mittlerweile gesünder leben. In und um Zossen gibt es seit dem Abend Probleme wegen eines Wasserrohrbruchs. Wie der Versorger Dame Nute Wasser dem RBB mitgeteilt hat, ist das Leck bisher noch nicht gefunden worden. Es ist außerdem unklar, wie viele Haushalte ohne Wasser sind. Betroffen sein sollen die Ortsteile Dabendorf, Nächst-Neuendorf und Glienick. Auch an der Geschwister-Scholl-Gesamtschule Zossen gibt es offenbar kein Wasser im Gebäude. Deshalb hat die Schule den Präsenzunterricht für heute abgesagt. An anderen Schulen und an Kitas werden nach Angaben der Wasserversorger Tankwagen bereitgestellt. Und soweit die Nachrichten. 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Das Wetter. Heute dicht bewölkt mit Regen, zunächst im Westen, später im Osten Brandenburgs. Bei 15 bis 22 Grad ist es recht windig. Aktuell haben wir in Berlin-Tempelhof 12 Grad, in Buch 11, in Heckelberg 14 und in Eberswalde 9 Grad. Morgen Vormittag ist es dann teils noch freundlich, später dann wolkenreich. Am Nachmittag wieder Regen bei höchstens 12 bis 15 Grad. Die Zeit 10.25 Uhr.
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0: Matthias Gindorf hier, guten Tag. Im Bundestag steht gerade die geplante Einkommensteuerreform auf der Tagesordnung. In der ersten Lesung geht es um den Entwurf von Finanzminister Klingbeil, der allerdings innerhalb der Koalition umstritten ist. Oberstes Ziel der Reform ist, dass Steuerzahler mit kleinem und mittlerem Einkommen entlastet werden. Auch Familien sollen profitieren. 10 Milliarden Euro an Entlastungen insgesamt, verspricht der Minister. Darüber konnte ich vorhin sprechen mit Frauke Heiligenstadt. Sie ist finanzpolitische Sprecherin der SPD im Bundestag und sie sagt über die Reformpläne:
3: Also die Reform ist jetzt das, was wir im Rahmen der Haushaltsmöglichkeiten halt tatsächlich umsetzen können. Ich glaube, die Menschen haben einen Anspruch darauf, dass wir sie entlasten, aber dass wir auch einen soliden Haushalt aufstellen können. Da kann man keine Riesensprünge machen, aber uns war insbesondere wichtig, die kleinen und mittleren Einkommen zu entlasten. Also die Normalverdiener, damit die den ganzen Preissteigerungen ein bisschen was entgegensetzen können und damit auch mehr Kaufkraft haben.
0: Das klingt ja mal so ein bisschen theoretisch, kleine und mittlere Einkommen entlasten. Geben Sie uns mal ein Beispiel.
3: Ich kann Ihnen zum Beispiel eine Zahl geben von einer Familie mit 2 Kindern. Die wird durch diese Reform, in der wir ja unter anderem auch über das Kindergeld und den Kinderzuschlag reden, um 600 Euro im Jahr entlastet. Das ist vielleicht ein Beispiel, was viele Hörerinnen und Hörer auch treffen könnte. Insofern geht es vor allen Dingen um die Normalverdiener, um die Menschen, die maximal bis 40.000 Euro im Jahr verdienen. Deswegen erhöhen wir auch diesen sogenannten Grundfreibetrag und auch die Kinderfreibeträge. Das heißt also insbesondere Familien, Alleinerziehende und Arbeitnehmerinnen und Arbeitnehmer werden entlastet.
0: Ja, aber jetzt mal ehrlich, 600 Euro im Jahr Entlastung, das ist bei einer 4-köpfigen Familie ungefähr das Geld, was ich pro Monat für Lebensmittel ausgebe.
3: Das ist richtig. Wir können ja auch nicht die Gesamtkosten, die ein Haushalt hat, entlasten. Das wäre nicht finanzierbar. Aber es ist die Entlastung in einer Größenordnung von 10 Milliarden Euro, die wir in diesem und kommenden Jahr dann damit auf den Weg bringen. Das ist kein kleiner Betrag, sondern das ist schon auch eine mittlere Entlastung, die man machen kann. Das Problem ist in der Tat, dass die Preissteigerungen sehr hoch sind. Das kann man leider nicht ganz mit steuerlichen Mitteln Geldbeuteln entlasten. Da müssen wir an anderer Stelle ansetzen. Zum Thema Tanken haben wir ja in den letzten Wochen auch ein bisschen was auf den Weg gebracht.
0: Bei Ihren Kollegen von der Union kommt das alles auch nicht so wirklich gut an. Zu geringe Entlastung heißt es da, kalte Progression, nicht ausreichend bedacht. Was machen Sie jetzt damit, mit dieser Kritik?
3: Also wenn die Union Vorschläge hat, wo wir noch höhere Entlastung machen können, sind wir gerne dazu bereit. Es ist ja nicht so, dass nicht im Vorfeld darüber gesprochen wurde. Ich weiß, dass Kolleginnen und Kollegen sowohl aus der SPD wie auch aus der Union, aus dem Bereich des Haushaltes, darüber gesprochen haben, wie wir denn tatsächlich durch Abbau von Steuersubventionen den Haushalt noch etwas größer machen können, damit wir mehr entlasten können. Das ist leider immer an den Kolleginnen und Kollegen der Union gescheitert. Also ich bin gespannt auf die Vorschläge zum weiteren Subventionsabbau. Das wollen wir uns gerne miteinander anschauen. Und wenn wir dann noch höhere Entlastungen erreichen können, ist das in Ordnung. Ich sage aber ganz klar, wir dürfen nicht diejenigen entlasten, die am anderen Ende des Einkommens sind. Denn das sind in der Regel immer die Profiteure von höheren Steuerentlastungen. Ich glaube, wir müssen wirklich die Menschen mit dem normalen Einkommen, die Normalverdiener im Blick haben. Und das sind eben die deutlich unter 40.000 Euro im Jahr. Und das sind über 50% der Menschen.
0: Klingt noch nach einer ganzen Menge Arbeit, die Sie da vor sich haben, oder?
3: Ach, wir haben ein gutes Arbeitsklima bei den Finanzpolitikerinnen und Finanzpolitikern in der Koalition. Wir haben allein im letzten Jahr 21 Gesetze auf den Weg gebracht, zum Beispiel auch die Reform der privaten Altersvorsorge. Jetzt reden wir über die Frühstartrente. Da werden ja insbesondere auch Familien mit Kindern unterstützt. Ich glaube, es ist eine ganze Menge Positives gelungen und ich bin auch sehr zuversichtlich für die Einkommensteuerreform. Aber ja, 10 Milliarden Euro oder vielleicht auch mehr Entlastung ist ja auch kein Pappenstiel.
0: Sagt Frauke Heiligenstadt, finanzpolitische Sprecherin der SPD im Bundestag, über die geplante Einkommensteuerreform. Der Literaturnobelpreis ist zweifelsohne die Krönung für Schriftstellerinnen und Schriftsteller. Heute um 13 Uhr wird in Stockholm verkündet, wer sich in diesem Jahr über die Ehrung freuen darf. Verschiedene Namen werden unter den Buchmachern gehandelt, aber es wird wohl spannend bleiben bis zum Schluss. Nicht nur der Preisträger oder die Preisträgerin wird sich aber über diesen Nobelpreis freuen, sondern auch Kinder in einem Stockholmer Vorort. Was es damit auf sich hat, berichtet Korrespondentin Jana Sinram.
2: Egal, wer in diesem Jahr mit dem Literaturnobelpreis ausgezeichnet wird, sicher ist, dass er oder sie im Dezember eine Einladung nach Rinkeby bekommt. Schlagzeilen macht der Stockholmer Vorort mit hohem Migrationsanteil vor allem im Zusammenhang mit Gangkriminalität. Doch jedes Jahr im Herbst gibt es hier an drei Grundschulen ein Projekt zum Literaturnobelpreis. Die Kinder lesen und diskutieren Texte, schreiben selbst welche und präsentieren sie im Dezember dem Preisträger oder der Preisträgerin, im vergangenen Jahr dem Ungarn Laszlo Krasznohorkai. Dessen Texte fanden sie ein bisschen kompliziert, so die Kinder im schwedischen Sender SVT. Also Laszlo, ich verstehe nicht, wie er diese dicken Bücher schreiben konnte. Ich habe ein paar Seiten gelesen, ich habe sie aber nicht verstanden, weil sie für Erwachsene sind. Sein Schreibstil ist sehr speziell. In seinen Geschichten gibt es keine Punkte. Danach habe ich ihn gefragt, als wir mit ihm Kaffee getrunken haben. Die schwedische Akademie hatte Krasznohorkai vergangenes Jahr für sein fesselndes und visionäres Gesamtwerk geehrt, das inmitten apokalyptischen Schreckens die Kraft der Kunst bekräftige.
4: I'm very happy.
2: Er sei sehr glücklich, so der 1954 geborene Ungar damals am Telefon. Ich bin gleichzeitig ganz ruhig und sehr aufgeregt. Das ist der erste Tag in meinem Leben, an dem ich einen Nobelpreis bekomme. Wen die schwedische Akademie in diesem Jahr anruft, völlig offen, sagt NDR-Literaturexperte Jan Ehlert. In den Listen der Buchmacher sei zuletzt noch viel Bewegung gewesen.
22: Als ich zuletzt geschaut habe, hat Anne Carson, die kanadische Dichterin, die Chinesin Zhan Shuo, überholt. Aber man muss sagen, beide sind wirklich schon lange, lange, also mindestens 10 Jahre, immer unter den Favoriten. Die Buchmacher haben zum Glück nicht immer recht.
2: Auf den Plätzen 3 und 4 der Wettlisten liegen der Japaner Haruki Murakami und der US-Amerikaner Thomas Pynchon. Dass sie es werden, hält der Literaturexperte aber für unwahrscheinlich.
22: Also ich gehe doch sehr davon aus, dass es eine Frau wird, denn das Nobelpreiskomitee hat ja seit 2017 diesen paritätischen Wechsel vollzogen, jeweils ein Mann und eine Frau. Und da es zuletzt ein Mann war, glaube ich nicht, dass sie nun davon abweichen werden, denn schaut man auf die Gesamtgeschichte des Nobelpreises, sind es immer noch deutlich mehr Männer als Frauen, die diesen Preis erhalten haben.
2: Trotz des europäischen Preisträgers im vergangenen Jahr könnte die Auszeichnung aber durchaus wieder nach Europa gehen, glaubt Ehlert.
22: Lídia Jorge aus Portugal ist zum Beispiel sehr hoch im Kurs, auch bei den Buchmachern. Aber vom Bauchgefühl ja, würde ich sagen, der Preis geht an eine Frau aus einem nicht-europäischen Land.
2: Im Stockholmer Vorort Rinkeby werden Sie die Texte der Preisträgerin oder des Preisträgers auch in diesem Jahr wieder lesen und auf einen persönlichen Besuch vor der Verleihung am 10. Dezember hoffen. Laszlo Krasznahorkai sprach bei seinem Treffen mit den Kindern im vergangenen Jahr von Hoffnung.
4: You are the hope.
2: Ihr seid die Hoffnung, nicht Texte oder Preise, sondern ihr alle an dieser wunderbaren Schule. Das Gespräch mit dem Literaturnobelpreisträger habe sie sehr stolz gemacht, sagte die 10-jährige Sara Koshin Hassan hinterher dem schwedischen Fernsehen. Und wer weiß, vielleicht bekomme sie eines Tages selbst einen Nobelpreis.
0: Heute um 13 Uhr wird verkündet, wer den Literaturnobelpreis in diesem Jahr bekommt. Jana Sinram war das aus Stockholm dazu.
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0: Monatlich etwas vom Einkommen steuerfrei einzahlen in einen Altersvorsorgetopf. Und auch der Arbeitgeber zahlt etwas dazu. Das ist der Aufbau von Betriebsrenten. Die sind hier bei uns in Deutschland aber wenig verbreitet. Claudia Werle aus der ARD-Finanzredaktion dazu.
6: Es gibt nicht die Betriebsrente hier in Deutschland, sondern verschiedene Modelle, Wege und Regelungen. Selbstverständlich ist sie nicht. Nach Angaben des Statistischen Bundesamts wird lediglich für 52% der sozialversicherungspflichtig Beschäftigten betrieblich vorgesorgt. Das sind vor allem Frauen und Männer in großen Konzernen. In kleinen und in mittleren Unternehmen oder bei Geringverdienern sind Betriebsrenten kaum verbreitet. Andere Staaten wie etwa die Niederlande, Schweden oder Dänemark sind da bereits bedarfsorientierter. Dort ist die betriebliche Altersvorsorge keine freiwillige Leistung. Und sie ist auch kein Bonus vom Chef. Peter Schwag vom Deutschen Institut für Altersvorsorge sieht diese Länder als Vorbilder für uns hier in Deutschland.
9: Über Tarifverträge, über tarifvertragliche Versorgungseinrichtungen gibt es zum Teil Verbreitungsquoten von 90-95%.
6: Dass hier in Deutschland mehr getan werden muss in Sachen Betriebsrente, das hat mittlerweile auch die Bundesregierung erkannt. Seit Januar 2026 ist das zweite Gesetz zur Stärkung der betrieblichen Altersvorsorge in Kraft. Dadurch soll die betriebliche Altersvorsorge vor allem bei Geringverdienern und in kleinen und mittleren Unternehmen gestärkt werden. Für Klaus Stiefermann, Geschäftsführer der Arbeitsgemeinschaft Altersvorsorge, ein Schritt in die richtige Richtung. Im Prinzip geht es darum, die betriebliche Altersvorsorge auf eine breitere Basis zu stellen, also weg von Einzelfalllösungen hin zu Lösungen,
23: indem auch Arbeitgeber, die nicht in einem Arbeitgeberverband tarifgebunden sind, die Möglichkeit haben, sich anzuschließen.
6: Immer wieder werden als Gegenargument von Unternehmen die finanziellen Risiken ins Gespräch gebracht. Wenn die Babyboomer in Rente gehen, also die geburtenstarken Jahrgänge, dann rückt für Unternehmer die Auszahlung der zugesagten Betriebsrenten näher. Da kann es um hohe Beträge gehen. Man darf sich das aber nicht so vorstellen, dass ein Unternehmer zum Zeitpunkt X eine entsprechende Summe an die Rentner auszahlen muss. Je nachdem, welche Art der betrieblichen Altersvorsorge vereinbart worden ist, können die direkten Auswirkungen für Unternehmen sehr unterschiedlich sein. Oft schließen Arbeitgeber zum Beispiel eine Lebens- oder Rentenversicherung für ihre Beschäftigten ab. Die Leistung wird dann später direkt vom Versicherer ausgezahlt. Wenn ein Unternehmen die Rente aus dem eigenen Firmenvermögen zusichert, dann müssen dafür entsprechende Rückstellungen gebildet werden, so Experte Stiefermann.
23: Sollte der Arbeitgeber selbst in der Zwischenzeit insolvent geworden sein, haftet dahinter dann noch der Pensionssicherungsverein in Köln. Das heißt, auch insofern ist die betriebliche Altersversorgung in mehrfacher Form abgesichert.
6: Die Betriebsrente dürfte auch ein immer wichtigerer Baustein werden, um neue Mitarbeiter zu gewinnen.
0: Aus Frankfurt war das Claudia Werle über die Möglichkeiten einer Betriebsrente in Deutschland. Der Po sollte unser aller Freund sein und nicht unser Feind. Das sagt die Proktologin Rosa Schmuck. Dass er in unserer Kultur überhaupt zum Feind geworden ist, hat viel mit Erziehung zu tun. So jedenfalls beobachtet es die Ärztin im Kontakt mit ihren Patientinnen und Patienten.
4: Ich denke, das hat ganz viel mit diesem Tabu zu tun, dass es sich um ein schmutziges Körperteil handelt. Und dass schon ganz früh den Kindern beigebracht wird, dass es was ist, für was man sich schämen sollte, was eben schmutzig ist, schlecht riecht und nicht in die Öffentlichkeit gehört. Und zu gewissen Teilen ist das natürlich richtig. Es muss ja auch alles sozial kompatibel sein. Aber daher kommt das, denke ich, dass das eben so aus der Öffentlichkeit auch rausgehalten wird.
0: Das lange Gespräch im Vis-à-vis mit der Proktologin, die auch Chefärztin an der Charité in Berlin ist, hören Sie um 11:15 bei uns im Programm oder jetzt schon in der ARD Sounds App. Jetzt noch zum Wetter. In Berlin und Brandenburg, da wird's so langsam herbstlich. Viele Wolken heute, kaum Sonnenschein und immer mal wieder längere Zeit Regenschauer. Die Temperaturen im Moment in Berlin so 11, 12 Grad, in Frankfurt auch 11, Perleberg 12 Grad. Aber es wird noch deutlich milder heute, bis zu 22 Grad sind möglich. In der kommenden Nacht hört der Regen dann kurz auf, es wird aber windig, dann bei Tiefstwerten von bis zu 7 Grad. Morgen geht's freundlich los, später kommen aber auch immer wieder dicke Wolken auf und am Nachmittag regnet's wieder. Die Höchstwerte dann nur noch 12 bis 15 Grad.
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0: Und hier ist Jens Lehmann.
19: A10 östlicher Berliner Ring Richtung Dreieck Barnim an der Mühlenfließbrücke zwischen Erkner und Rüdersdorf. Da ist bis Anfang November nur eine Spur frei. Aktuell brauchen Sie hier 10 Minuten länger. B5 Berlin Richtung Nauern kurz vor der westlichen A10, dem Anschluss Spandau, ist nach einem Unfall die rechte Spur gesperrt. In Berlin läuft es insgesamt recht gut. Auf dem Stadtring A100 haben wir zwischen Britzerdamm und Kreuz Schöneberg momentan 15 Minuten plus in Richtung Wedding. In Richtung Treptow sind es 10 Minuten am Autobahnende vor der Elsenbrücke. Etwas länger dauert es auch noch auf der Petersburger Straße Richtung Prenzlauer Berg und auf der Gronau- und Gertraudenstraße Richtung Leipziger Straße. Weißensee, Berliner Allee Richtung Prenzlauer Berg in Höhe Streustraße ist wegen Bauarbeiten bis Ende Dezember nur eine Spur frei. Und in Wittenau, da gibt es seit heute eine neue Baustelle und zwar auf der Oranienburger Straße. Stadtauswärts steht bis März kommenden Jahres zwischen Jansenstraße und am Nordgraben nur eine Spur zur Verfügung. 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
0: 10.39 Uhr.
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0: Matthias Gindorf ist hier. Elif Eralp will regierende Bürgermeisterin in Berlin werden. Bei der Abgeordnetenhauswahl war sie die große Gewinnerin. Mit ihrer Linkspartei soll es jetzt ein Bündnis mit SPD und Grünen geben. Darüber wurde zuletzt viel gesprochen und das war offenbar auch erfolgreich. Die Nachrichten dazu hat jetzt Jens Lehmann.
19: In Berlin ist der Weg für rot-grün-rote Regierungsgespräche zur Regierungsbildung frei. Linke, Grüne und SPD haben sich nach mehreren Vorgesprächen auf ein Handlungspaket zum Umgang mit antisemitischen Vorfällen verständigt. Das berichten mehrere Medien übereinstimmend. Das Paket soll verbindliche Regeln und Mechanismen festlegen, wie mit Antisemitismus und organisierter Kriminalität umgegangen werden soll. Damit wäre ein zentraler Streitpunkt zwischen den möglichen Koalitionspartnern geklärt. Darauf hatten Grüne und SPD noch vor Sondierungsgesprächen gedrängt. Im Laufe des Tages wollen die drei Parteien Einzelheiten zu den Plänen bekannt geben. Der Bundestag hat heute zum ersten Mal über die geplante Einkommenssteuerreform beraten. In der ersten Lesung ging es um den Entwurf von Finanzminister Klingbeil. Ziel der Reformen sei, Steuerzahler mit kleinem und mittlerem Einkommen zu entlasten, so der SPD-Politiker.
7: Wir haben lange in der Koalition über die Reform der Einkommenssteuer gerungen. Die Reform, die ich hier heute vorstelle, setzt im Rahmen des Möglichen die richtigen Schwerpunkte. Wir entlasten die Bürgerinnen und Bürger in unserem Land mit 10 Milliarden Euro. Und ich will hier betonen, das ist angesichts der schwierigen Haushaltslage, in der sich unser Land befindet, keine geringe Summe. Ich persönlich habe dafür gekämpft, dass diese 10 Milliarden gezielt für die Entlastung von Familien mit Kindern genutzt werden, dass sie dort ankommen, wo das Leben spürbar teurer geworden ist und dass wir dort gezielt entlasten.
19: Bundesfinanzminister Lars Klingbeil, SPD. Die Spitzen von Union und SPD haben ihren Willen bekräftigt, die geplanten Reformen bei Rente, Pflege und Arbeitsmarkt zügig umzusetzen. Das geht aus einer gemeinsamen Mitteilung hervor, die Unionsfraktionschef Frei, der SPD-Fraktionsvorsitzende Miersch und CSU-Landesgruppenchef Hoffmann nach dem Koalitionsausschuss gestern Abend verfasst haben. Die Mitteilung liegt dem ARD-Hauptstadtstudio vor. Darin betonen die Politiker, man arbeite in guter und konstruktiver Atmosphäre zusammen. Weiter heißt es, dass man sich der politischen Verantwortung sehr wohl bewusst sei und das Land nicht Extremisten überlassen wolle. Die Autobahn GmbH des Bundes rechnet zurzeit nicht damit, dass die Rudolf-Wiesel-Brücke in Berlin komplett gesperrt werden muss. Das hat der Direktor der Niederlassung Nordost der Autobahngesellschaft, Butenschön, im rbb24 Inforadio gesagt. Fachleute haben gestern ein beschädigtes Spannglied an der Brücke festgestellt. Das müsse erneuert werden, so Butenschön. Eine Komplettsperrung oder gar ein Abriss der Brücke, der sei aber nicht nötig.
5: Nach jetzigem Stand ist das überhaupt nicht zu erwarten und es ist auch eine komplett andere Konstruktionsweise wie die anderen Brücken. Aber es ist natürlich klar, wenn diese Spannvorrichtung, das kann man sich ja vorstellen, nicht komplett vorhanden ist, kann es auch nicht ganz so belastet werden. Und aus diesem Grund haben wir halt die rechten Fahrstreifen im Moment rausgenommen.
19: Der Direktor der Niederlassung Nordost der Autobahn GmbH des Bundes, Carsten Butenschön. Europas größter Billigflieger Ryanair streicht sein Angebot in Deutschland weiter zusammen. Nach Angaben des Unternehmens werden im kommenden Winterflugplan rund 700.000 Sitzplätze weniger angeboten als vor einem Jahr. Ryanair begründet das mit den hohen staatlichen Gebühren und der, so wörtlich, exorbitanten Luftverkehrssteuer in Deutschland. Wie bereits angekündigt, soll der Flughafen BER in Schönefeld die Hauptlast der Kürzungen tragen. Dort schließt die Airline zum 24. Oktober ihre Basis mit 7 Flugzeugen und den dazugehörigen Crews. 12 Strecken vom BER, unter anderem nach Gran Canaria, Palermo und Thessaloniki, werden den Angaben zufolge ganz eingestellt. Bundeskanzler Merz empfängt am Mittag den britischen Premierminister Burnham in Berlin. Es ist Burnhams erster Besuch in Deutschland seit seinem Amtsantritt im Juli. Es soll vor allem darum gehen, die deutsch-britische Zusammenarbeit zu vertiefen. Dazu hat Merz schon mit Burnhams Vorgänger Starmer einen Vertrag geschlossen. Hauptstadtkorrespondentin Nicole Markwald.
8: Nach dem Brexit soll damit ein neues Fundament für die Beziehungen geschaffen werden und eine engere politische Anbindung Großbritanniens an Europa gefördert werden. Burnham selbst hält den Ausstieg aus der Europäischen Union für eine Entscheidung, die dem Vereinigten Königreich mehr geschadet als geholfen habe. Heute nun will Friedrich Merz die Urkunden des neuen deutsch-britischen Freundschaftsvertrages mit Andy Burnham austauschen. Damit tritt dieser in Kraft. Auf dem Programm stehen auch ein Treffen mit Schülern eines Englisch-Leistungskurses eines Berliner Gymnasiums sowie ein regionales Wirtschaftsforum mit deutschen und britischen Unternehmen.
19: Und soweit die Nachrichten. 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Das Wetter. Heute meist dicht bewölkt, später auch mit Regen. Es ist deutlich kühler mit höchstens 15 bis 22 Grad. Aktuell haben wir in Berlin-Tempelhof 12 Grad, in Buch 11, in Heckelberg 14 und in Eberswalde 9 Grad. Morgen anfangs freundlich, später viele Wolken, am Nachmittag dann wieder Regen bei maximal 12 bis 15 Grad. Die Zeit, es ist 10.45 Uhr.
10: Matthias Gindorf ist hier. Pakete zustellen gehört sicher zu den körperlich anstrengendsten Tätigkeiten. Schwere Pakete tragen auf steilen Treppen und unebenen Wegen. Gesundheitliche Probleme, Rücken- und Nackenschmerzen kommen da ziemlich schnell. DHL versucht nun deutschlandweit mit dem Projekt Ergo Hoch 2 den Beschäftigten gesunde Routinen für den Arbeitsalltag zu vermitteln. WDR-Reporterin Juliane Krebs hat sich das Projekt bei DHL in Düsseldorf angeschaut.
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24: Ich bringe zuerst alle großen Sachen. Bei schweren Sachen durch die Beine gehen, ne? Hier gerade möglich Schulter, Brust, was er vorher auch gesagt hat. Ja, man darf nicht auf die Hüfte gehen, weil das ist sehr schlecht. Hi! Ach, meine Blumenhändlerin.
25: Rudi van der Bosche steht an seinem Paketauto und stapelt Pakete. Zwischendurch grüßt er nach rechts und links. Hier in seinem Bezirk in Düsseldorf-Düsseltal kennt er alle. Rudi ist Paketzusteller aus Leidenschaft und denkt trotz seiner 65 Jahre nicht ans Aufhören. Deswegen achtet er besonders gut auf einen starken und gesunden Körper. Denn ohne den ist der anstrengende Job als Paketbote nicht machbar. Gesundes Heben und Tragen kann man trainieren, sagt Rudi. Und macht zwischendurch im Auto schnell ein paar Liegestütze.
24: Es ist eine Kopfsache. Und irgendwann wird aus dieser Kopfsache ein Automatismus. Aber einen hundertprozentigen Automatismus habe ich bis jetzt auch noch nicht erlebt. Sag mal 95. 5% arbeiten wir noch dran.
25: Und beim Dranarbeiten an den gesunden Routinen erhalten die Zustellerinnen und Zusteller seit kurzem Hilfe. Ganz früh heute Morgen in der Paketzentrale ging es schon los.
12: So, und hier, das ist jetzt eine Zustellbasis, die Zustellbasis Düsseldorf Nord. Und hier findet jetzt unter anderem dieses Training statt, Ergo 2, das wir jetzt neu haben, wo den Kolleginnen und Kollegen gezeigt wird, wie sie gesundheitlich so arbeiten können, dass sie auch noch lange arbeiten.
25: DHL-Pressesprecher Achim Gahr durchquert eine Halle, die so lang und so hoch ist, hier könnte auch locker ein Flugzeug parken. Überall stehen Rollwagen und Tragetaschen mit großen und kleinen Paketen. Zustellerinnen und Zusteller im gelb-roten Postoutfit laufen hin und her. Natürlich hat die Post auch schon früher Seminare angeboten, um ihre Mitarbeiterinnen und Mitarbeiter im Heben und Tragen von schweren Lasten zu schulen. Aber Ergo Hoch 2 funktioniert anders.
12: Der neue Ansatz ist jetzt, dass man das verbindet, insofern, als wir einen Coach haben, der eine Woche da ist, den Kolleginnen allgemein was erzählt, dann individuell zu den einzelnen Arbeitsplätzen geht, guckt, was gibt es, hast du Probleme, fragt auch genau danach, gibt Tipps.
25: Achim Gahr unterbricht plötzlich unser Gespräch und zeigt auf einen Mann, der mit einem breiten Lächeln im Gesicht durch die Halle gelaufen kommt.
12: So, das ist der Kollege Anjo Fritsche.
13: Hallo.
12: Okay. Moin, Anjo, voll geil. Der Coach. Ja,
25: Hanjo Fritsche, der Gesundheitscoach, ist schlank und groß und hat einen offenen Blick. Es ist seine letzte Woche hier in Düsseldorf. 5 Wochen lang ist er jetzt immer mal wieder vorbeigekommen und hat mit den Beschäftigten in ihrem Arbeitsalltag verschiedene Bewegungsabläufe trainiert. Das Ziel, gesunde Routinen entwickeln, die Verletzungen verhindern und das Wohlbefinden steigern.
12: Moin! Wie geht's dir? Rücken soweit? Gut?
14: Ja,
12: alles gut. Alles gut? Hast du mal die Übungen gemacht? Recken, strecken?
14: Ja, wie erste Mal.
15: Wie das ja, es geht vor allem auch darum, hier den Leuten zu helfen, die vielleicht auch schon irgendwie auch Problemchen haben. Und die sind natürlich umso offener, motivierter. Und dort ist es dann auch wirklich enorm zu sehen, wie die kleinen Übungen, die ich den Leuten mitgebe, wenn sie die machen, dass sie schon mit wirklich wenigen Minuten am Tag deutliche Verbesserungen, auch innerhalb von wenigen Tagen teilweise schon bekommen.
12: Wir haben ja momentan in Deutschland die Gewichtsgrenze 31,5 Kilo. Was, wenn man sich mal vorstellt, dass man das heben muss, ist schon eine ganze Menge. Wir sagen, wir würden gerne deutschlandweit in der gesamten Branche 23 Kilo einführen, damit unsere Beschäftigten dann entsprechend auch ja, weiter langfristig arbeiten können. Weil am Ende des Tages geht es um die Gesundheit von Menschen.
25: Gesundheitscoach Hanjo Fritsche nickt bestätigend. Wegen der schweren Pakete ist er

0: ohne Aufzug.
1: Ja.
0: Ja. Ja, ist schon eine Hausnummer, ne?
2: Gerade für viele weibliche Mitarbeiter sind die schweren Pakete problematisch. Bis in den 5. Stock ohne Fahrstuhl gehört zum Service der Post. Die Chefin am Standort, Dora von Hallatsch, kommt aus ihrem Büro am Ende der Halle. Alle unterbrechen kurz ihre Arbeit und versammeln sich im Kreis zu einer kleinen Morgenansprache. Als es um die heutigen Paketmengen geht, zeigt sie auf Hanjo Fritsche.
3: Also nimm das nochmal mit. Nimm das gerne wahr, dafür ist er da.
1: Danke, ich nutze die Chance, dass ihr jetzt alle hier seid, um nochmal eine Sache anzusprechen. Dadurch, dass ihr alle in einem Auto sitzt, habt ihr auch rote Ampeln, an denen ihr stehen bleibt. Und schon so kleine Sachen wie, dass man einfach mal die Schultern kreist. Schultern nach vorne, so ein bisschen so wie beim Handy und dann wieder stolz. Und das ist dieser Wechsel. Warum nicht die Zeit für was verwenden, was einem gut tut und dass man weniger Schmerzen hat? Könnt ihr jetzt auch ganz kurz machen. Oh, einfach mal die Schulter nach hinten kreisen, nach vorne kreisen. Und eine besonders gute Sache.
2: Die Paketboten beginnen, die Schultern zu lockern und zu kreisen. Einige voller Elan, andere lassen es eher ruhig angehen. Danach verteilen sie sich wieder in der Halle. An den Seitenwänden sind hoch oben große Zahlen angebracht, darunter offene Rollläden, hinter denen man durch die geöffneten Heckklappen in die Paketautos hineinsehen kann. Daneben Rollwagen bis oben hin mit Paketen beladen. Die Zusteller räumen jetzt ihre Autos ein. Kleine und große Pakete, lange Rollen und kleine Würfel und immer wieder Plastiksäcke mit Kleidung. Dazwischen riesige Kartons einer Drogeriemarke. Meistens Windeln, erklärt Rudi van der Bosche, den wir schon zu Anfang dieser Deutschland-Reportage kennengelernt haben.
4: Hallo. Rudi, Juliane, ja. Wunderbar. Ich finde das mega cool, wenn du mal mitfährst, weil live erleben ist einfach geil.
2: Rudi stapelt die Pakete in die Regale in seinem Zustellauto. Zwischendurch ein Schluck vom Kaffee aus der Thermosquelle.
4: Also das Sortieren ist das A und O.
2: Es geht schnell, jeder Handgriff sitzt. Rudi arbeitet zügig, aber nicht ungeduldig. Genau darum geht es, meint Hanjo Fritsche.
1: Also das ist wirklich ein Tipp, wo man nur den Leuten sagen kann, hey, stress dich nicht so, mach alles Stück für Stück. Und dieses Hektische, das bringt einem nach hinten raus oft gar nicht viel Zeit.
2: Als der Wagen eingeräumt ist, geht es los. Das Auto ist randvoll.
5: Und jetzt stehen wir an einer roten Ampel und haben gerade im Depot gelernt, dass wir an der roten Ampel die Zeit nutzen sollen, um unsere Schultern zu bewegen.
4: Genau, da machen wir mal Show und strecken, tapfer und stolz, Brust voraus, Schulter nach hinten, tief einatmen. Ja genau, das sind so die Kleinigkeiten, die uns dann auch weiterhelfen.
2: Klingeln, Treppe hoch, Treppe runter, so geht es jetzt über Stunden. 224 Pakete hat Rudi heute an Bord. Als wir am späten Nachmittag wieder an der Zentrale ankommen, sieht er noch so frisch aus wie am Morgen.
3: Mein Rücken tut mir nicht weh.
4: Sehr gut.
3: Aber meine Füße tun mir weh. Wie ist es bei dir?
4: Füße weniger. Aber die Knie haben mir echt Probleme gemacht. Aber dann habe ich angefangen umzustellen und dann war das alles in Ordnung.
2: Seit Corona habe das Paketaufkommen nicht mehr abgenommen, erzählen mir Zustellerinnen und Zusteller. Das Projekt Ergo Hoch 2, das über 150 Stützpunkte in ganz Deutschland ausgerollt wird, soll ihnen helfen, diesen Job gesund und zufrieden bis ins Alter auszuüben.
6: Eine Reportage über Paketboten, die Hilfe von Gesundheitscoaches bekommen, von Juliane Krebs aus Düsseldorf.
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6: Und jetzt ist es 5:55.
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6: Am Broadway hat dieses Theaterstück Rekorde gebrochen. Für 13 Tonys war es nominiert, 5 hat es abgeräumt. Jetzt kommt dieses Stück mit dem Titel Stereophonic und mit der Musik von Will Butler von der Band Arcade Fire nach Deutschland. Thomas Ostermeier inszeniert es an der Berliner Schaubühne. Die Handlung, eine Band steht in den 1970er Jahren in einem Tonstudio in Kalifornien und nimmt ein neues Album auf. Beziehungsdramen und Drogenexzesse inklusive. Theaterkritikerin Barbara Behrendt hat gestern die Premiere gesehen und meiner Kollegin Angela Ulrich heute früh erzählt, wie es war.
9: Also angelehnt ist die Handlung an die Entstehung des legendären Albums Rumors von Fleetwood Mac in den 70ern. Da haben ähnliche Beziehungsdramen stattgefunden. Und hier sehen wir jetzt eine Band, die ein erstes erfolgreiches Album schon veröffentlicht hat und unter enormem Druck steht. Und was selten gut geht in einer Band, es gibt gleich zwei.

0: Paare darin. Das sind Holly und Reg. Sie hat die Schnauze voll von seinen Drogeneskapaden und trennt sich. Im Zentrum stehen aber Peter und Diana. Er, so der narzisstische Musiker, wie er im Buche steht und der es nicht ertragen kann, dass seine schüchterne Freundin die besseren Songs schreibt. Und dann befinden wir uns eigentlich den ganzen 3,5-stündigen Abend mit dieser Band und 2 Tontechnikern im Studio, das auf der Bühne aufgebaut ist, und hören zu, wie dieses Album entsteht.
1: Und ist das wirklich interessant als Handlung?
0: Also ich kann nicht ganz verstehen, warum dieses Stück so viele Preise gewonnen hat. Inhaltlich ist das wirklich von ausgesuchter Schlichtheit. Also das sind absolute Klischeefiguren, die sich genau so verhalten, wie wir uns das von narzisstischen Künstlern in den 70ern vorstellen. Koks, Macho-Gehabe, Größenwahn, Trennungsdramen. Und natürlich braucht es auch einen Sidekick. Das sind hier die beflissenen Tontechniker-Nerds. Das ist, finde ich, ganz klar eine Komödie mit Klischeefiguren. Und das merkt man auch im Publikum. Also selbst wenn Diana Peter verlässt, wird da gelacht, auch zu Recht.
1: Und Will Butler von der Indie-Band Arcade Fire hat die Songs geschrieben. Klingen die auch danach?
0: Also die klingen eigentlich mehr nach Fleetwood Mac beziehungsweise nach 70er Jahre als nach Arcade Fire, aber sehr schön. Sie sind ja so der Klebstoff, der den Abend überhaupt zusammenhält. Und das Ensemble ist ja sehr musikaffin und macht das auch großartig. Also Eva Meckbach, Marcel Kohler, Moritz Gottwald zum Beispiel. Und es geht dem Abend schon auch um die Frage, warum sich Menschen so für Musik und Kunst kaputt machen, wie viel sie dafür zu opfern bereit sind. Es gibt so einen schönen Moment, da steht die Band völlig fertig im Aufnahmeraum und will einfach nur nach Hause. Und dann sagt Peter, Moment, ich muss noch was ausprobieren, verändert das Thema, arrangiert was neu und heraus kommt dann dieser Song.

0: Ja, und plötzlich merkt man, alle wissen wieder, warum sie hier sind. Das ist so ein magischer Moment. Also es ist auch ein Abend über das kollektive Entstehen von Kunst und auch übers Theatermachen.
1: An seine politischen Theaterabende knüpft Thomas Ostermeier damit aber dann doch nicht gerade an, oder?
0: Nein, wirklich nicht. Das ist schon ein etwas schmaler Komödienabend, sehr gut gespielt, aber er braucht lange, bis er mal in Fahrt kommt. Und große Erkenntnisse liegen da auch nicht verborgen. Also es wirkt schon eher wie so ein musikalischer, komödiantischer Abend, mit dem man auch mal das Haus füllen will. Und er wird auch auf jeden Fall sein Publikum finden. Es sind ja schon wieder alle Vorstellungen ausverkauft.
2: Barbara Behrendt über Stereophonic an der Berliner Schaubühne. Gestern war die Premiere.
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2: Und hier ist Jens Lehmann.
4: A10 östlicher Berliner Ring Richtung Dreieck Barnim an der Mühlenfließbrücke zwischen Erkner und Rüdersdorf ist bis Anfang November nur eine Spur frei. Aktuell brauchen Sie hier 10 Minuten länger. B5 Berlin Richtung Nauen kurz vor der westlichen A10, dem Anschluss Spandau, gab es einen Unfall. Hier ist die rechte Spur gesperrt. In Berlin läuft es insgesamt recht gut. Auf dem Stadtring A100 haben wir zwischen Oberlandstraße und Kreuz Schöneberg 10 Minuten plus in Richtung Wedding. Etwas länger dauert es auch noch auf der Petersburger Straße Richtung Prenzlauer Berg und auf der Gruner- und Gertraudenstraße Richtung Leipziger Straße. In Hellersdorf ist die Stendaler Straße wegen eines Polizeieinsatzes zwischen Landsberger Chaussee und Zossener Straße gerade in beiden Richtungen gesperrt. Bitte umfahren Sie den Bereich. Und in Wittenau gibt es seit heute eine neue Baustelle auf der Oranienburger Straße. Zwischen Jansenstraße und am Nordgraben steht nur eine Spur zur Verfügung. 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
2: Jetzt ist es 11.
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2: Matthias Gindorf hier. Die vielen Vorgespräche haben offensichtlich etwas gebracht. Linke, Grüne und SPD wollen nach der Abgeordnetenhauswahl in Berlin in Sondierungsgespräche gehen. Das wurde jetzt bekannt. Wie die letzten Hürden auf dem Weg dahin genommen worden sind, das jetzt in den Nachrichten. Und die hat Jens Lehmann.
4: In Berlin ist der Weg für rot-grün-rote Sondierungsgespräche zur Regierungsbildung frei. Linke, Grüne und SPD haben sich nach mehreren Vorgesprächen auf ein Handlungspaket zum Umgang mit antisemitischen Vorfällen geeinigt. Das berichten mehrere Medien übereinstimmend. Das Paket soll verbindliche Regeln und Mechanismen festlegen, wie mit Antisemitismus und organisierter Kriminalität umgegangen werden soll. Damit wäre auch ein zentraler Streitpunkt zwischen den möglichen Koalitionspartnern geklärt. Darauf hatten Grüne und SPD gedrängt. Im Laufe des Tages wollen die drei Parteien Einzelheiten bekannt geben. Bundesfinanzminister Klingbeil hat im Bundestag seine Pläne für eine Einkommenssteuerreform verteidigt. Es gehe darum, vor allem kleinere und mittlere Einkommen zu entlasten, sagte der SPD-Chef bei der ersten Lesung des Gesetzes im Parlament. Auch Familien mit Kindern sollen demnach weniger Steuern zahlen. Aus dem Hauptstadtstudio Mario Kubina.
5: Es kommt eher selten vor, dass der Bundesfinanzminister Steuerzahlern mehr Geld verspricht. Genau das aber macht Lars Klingbeil bei dieser Bundestagsdebatte zur geplanten Steuerreform. 600 Euro mehr pro Jahr sind nach seinen Worten drin für eine Familie mit mittlerem Einkommen und zwei Kindern. Die AfD überzeugt er damit nicht. Sie spricht von einem Etikettenschwindel und fordert mehr Entlastungen als die geplanten 10 Milliarden im Jahr. Eine Summe, die man nicht kleinreden sollte, findet die Union. Aber auch CDU und CSU wollen eigentlich mehr. Grüne und Linke sehen große Gerechtigkeitslücken im Steuersystem, die auch mit der geplanten Reform nicht geschlossen würden.
4: Die Spitzen von Union und SPD wollen auch die geplanten Reformen bei Rente, Pflege und Arbeitsmarkt zügig umsetzen. Das geht aus einer Mitteilung hervor, die Unionsfraktionschef Frei, der SPD-Fraktionsvorsitzende Miersch und CSU-Landesgruppenchef Hoffmann nach dem Koalitionsausschuss gestern Abend verfasst haben. Die Mitteilung liegt dem ARD-Hauptstadtstudio vor. Korrespondent Markus Sambale.
6: Man sei sich bewusst, dass die Demokratie in diesen Tagen vor einer historischen Bewährungsprobe steht. Wörtlich heißt es weiter, wir sind fest entschlossen, unser Land nicht den Extremisten zu überlassen. Ein Thema war wohl, dass in Sachsen-Anhalt ein AfD-Politiker zum Landtagspräsidenten gewählt wurde. Nach Vermutungen der SPD auch mit Stimmen aus der CDU-Landtagsfraktion. Ein Vorgang, der zu Misstrauen und Spannungen in der schwarz-roten Koalition im Bund geführt hat. Konkrete Beschlüsse zu Reformen wurden wie erwartet im Koalitionsausschuss nicht gefasst.
4: Die Autobahn GmbH des Bundes rechnet zurzeit nicht damit, dass die Rudolf-Wiesel-Brücke in Berlin komplett gesperrt werden muss. Das hat der Direktor der Niederlassung Nordost der Autobahngesellschaft, Butenschön, im rbb24-Inforadio gesagt. Fachleute würden die Schäden jetzt begutachten und dann sagen, wie es weitergeht. Butenschön verwies darauf, dass die Brücke ohnehin mittelfristig neu gebaut wird. Die Planungen dafür liefen bereits. An der Rudolf-Wiesel-Brücke wurde gestern ein beschädigtes Spannglied festgestellt. Für 2 Wochen ist in beiden Fahrtrichtungen jeweils die rechte Spur gesperrt. In Deutschland fahren immer mehr Menschen mit Bus oder Bahn. Der Anstieg lag 2025 bei 2% im Vergleich zum Jahr davor. Das geht aus Zahlen des Statistischen Bundesamtes hervor, die heute veröffentlicht wurden. Aus Wiesbaden, Gabi Beck.
7: Danach nutzten 2,8 Milliarden Menschen die Eisenbahn, 5,5 Milliarden fuhren mit dem Bus. Nur bei den Straßenbahnen ist die Zahl mit 3,9 Milliarden Fahrgästen gleich geblieben. Im Vergleich zu 2015 reisten 10% mehr Fahrgäste mit der Eisenbahn. Im Liniennahverkehr mit Bussen gab es nur ein kleines Plus von 1%.
4: Europas größter Billigflieger Ryanair streicht sein Angebot in Deutschland weiter stark zusammen. Nach Angaben des Unternehmens werden im Winterflugplan rund 700.000 Sitzplätze weniger angeboten als noch vor einem Jahr. Ryanair begründet das mit den hohen staatlichen Gebühren und der so wörtlich exorbitant hohen Luftverkehrssteuer in Deutschland. Wie bereits angekündigt, soll der Flughafen BER in Schönefeld die Hauptlast der Kürzungen tragen. Hier soll der Hub aufgelöst werden. Außerdem sollen 12 Strecken gestrichen werden, unter anderem nach Gran Canaria, Palermo und Thessaloniki. Soweit die Nachrichten. 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Das Wetter. Heute dicht bewölkt mit Regen, zunächst im Westen, später dann auch im Osten Brandenburgs. Bei 15 bis 22 Grad ist es recht windig. Aktuell in Berlin-Marzahn 12 Grad, in Wannsee 13, in Cottbus 16 und in Rathenow 14 Grad. Morgen Vormittag dann teils noch freundlich, später wolkenreich bei 12 bis 15 Grad. Die Zeit, es ist 11.05 Uhr.
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2: Über die Verdauung mit den Kollegen sprechen, die Salbe gegen Hämorrhoiden offen im Bad liegen lassen, gar Verdauungsgeräusche von sich geben, Fehlanzeige. Kaum ein Bereich ist in unserer Gesellschaft so tabuisiert wie alles rund um den Po. Grund genug, um heute offen darüber zu sprechen. Genau das hat rbb-Gesundredakteurin Ursula Stamm getan, und zwar mit der Proktologin Rosa Schmuck. Sie hat eine Praxis in Berlin-Mitte und sagt, der Po leistet unglaubliche Arbeit.
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8: Ja, Rosa Schmuck, schön, dass Sie hier sind. Sie sagen, der Po sollte unser aller Freund sein und nicht der Feind. Warum ist er in unserer Kultur überhaupt zum Feind geworden?
9: Das ist eine sehr gute Frage. Ich denke, das hat ganz viel mit diesem Tabu zu tun, dass es sich um ein schmutziges Körperteil handelt. Und dass schon ganz früh den Kindern beigebracht wird, dass es was ist, für was man sich schämen sollte, was eben schmutzig ist, schlecht riecht und nicht in die Öffentlichkeit gehört. Und zu gewissen Teilen ist das natürlich richtig. Es muss ja auch alles sozialkompatibel sein. Aber daher kommt das, denke ich, dass das eben so aus der Öffentlichkeit auch rausgehalten wird.
8: Und das hat ja auch Folgen. Also bei Schmerzen am Po denken ja die meisten Menschen eher an Hämorrhoiden und behandeln die aus Scheu, erstmal selbst mit Salbe zum Beispiel. Dabei sind es oft gar nicht die Hämorrhoiden, die wehtun, sondern ganz andere Dinge. Ja, was begegnet Ihnen da so?
9: Also Sie haben was ganz Wichtiges angesprochen, und zwar nannten Sie das Scheu. Ich würde das auch mit Scham beschreiben. Und in der Proktologie ist es tatsächlich so, dass die Scham auch richtig schaden kann. Wenn man lange nicht zum Arzt geht, weil man eben dort eine Hemmschwelle verspürt, dann kann das dazu führen, dass Erkrankungen sich über die Zeit deutlich verschlechtern. Und die Annahme ist, dass es sich um Hämorrhoiden handelt und dass man das dann eben mit den entsprechenden Salben aus der Apotheke, die man vielleicht auch leise und schamvoll dort sich noch traut zu kaufen, behandelt. Aber eigentlich geht es um was anderes. Und da wäre eine kurze ärztliche Untersuchung, die übrigens nicht wehtun muss, sehr gut und hilfreich, um das einfach abzuklären und dann auch die richtige Therapie einzuleiten in einem früheren Stadium.
8: Was könnten das denn zum Beispiel für Erkrankungen sein oder für Probleme, die mit den Hämorrhoiden verwechselt werden?
9: Ja, Also häufig, wenn Patienten zu mir kommen und sagen, es tut sehr weh und es blutet, ich glaube, ich habe Hämorrhoiden, dann sage ich etwas salopp, das stimmt auch nicht zu 100%, aber Hämorrhoiden tun primär erstmal nicht weh, weil die Hämorrhoidalpolster liegen in einem Abschnitt des Enddarms, der keine Nerven hat. Und deswegen sind sehr schmerzhafte Erkrankungen eigentlich immer eine Etage tiefer lokalisiert im Analkanal. Und dort finden sich zum Beispiel Analfissuren, das sind Wunden im Analkanal, die meistens durch Verstopfung auftreten, also Einrisse der Schleimhaut. Dort sind super viele Nerven, ganz sensibles Areal im Körper. Und das führt dann eben zu unglaublichen Schmerzen beim Stuhlgang mit stundenlangem Nachbrennen, mit Krämpfen der Muskulatur und eben auch zum Teil ziemlich erschreckend viel Blutabgängen. Und das ist eine Erkrankung, die ich sehr häufig in meiner Praxis sehe und die man ganz konservativ mit einer sehr guten Salbe wunderbar behandeln kann. Andere Erkrankungen, die häufig für Hämorrhoiden gehalten werden, sind zum Beispiel Analvenenthrombosen. Das sind auch plötzlich auftretende, sehr schmerzhafte Knoten, die aber eigentlich auch harmlos sind und nur symptomatisch behandelt werden müssen, bis der Körper das von selbst regelt.
8: Ja, und das zeigt ja im Grunde auch, was die Menschen aushalten. Also wenn Sie von diesen Analfissuren sprechen, die so wehtun, dann muss man sich ja fragen, warum warten die so lange?
9: Also ein ganz wichtiges Credo für mich ist, Sie müssen das nicht aushalten. Weil häufig denken die Patienten, Patientinnen oder es wird ihnen schlimmerweise auch gesagt, das müsse man eben aushalten. Das gehöre so ein bisschen dazu, zum Beispiel im Rahmen der Schwangerschaft oder eben im fortgeschrittenen Alter, dass es am Anus einfach Probleme gibt, die für Hämorrhoiden gehalten werden und erduldet werden sollen oder müssen. Darüber darf dann auch nicht gesprochen werden, sodass dann eigentlich unter dem Deckmäntelchen eine ganze Menge Leid sich ansammelt. Und das finde ich sehr schade. Und da würde ich mich freuen, wenn man das so ein bisschen durchbrechen könnte. Weil man tatsächlich eben mit kleinen Maßnahmen häufig eine große Erleichterung schaffen kann.
8: Da haben Sie gerade schon ein gutes Stichwort genannt. Sie geben zum Beispiel den Tipp, dass jeder und jede einen Hocker bei der Toilette stehen haben soll und bitteschön das Handy nicht mit auf die Toilette nehmen soll. Was steckt dahinter?
9: Richtig, wir sind jetzt ja quasi eigentlich bei der Prophylaxe, also auch einem ganz wichtigen Teil der Medizin, der Vorbeugung der Erkrankungen. Und man kann tatsächlich eine Menge tun. Dazu gehört, dass man eine reibungslose und druckarme, sage ich mal, Entleerung ermöglicht. Und da kann eben so ein Hocker vor der Toilette hilfreich sein, weil das den Winkel verbessert und dadurch die Entleerung erleichtert. Aber auch einfach die Ernährung. Das heißt also, die Ballaststoffdichte in unserer modernen Ernährung ist zu niedrig. Und um auf die empfohlenen Mengen zu kommen, müsste man eine Menge rohes Gemüse essen oder Hülsenfrüchte. Das schafft man häufig nicht im hektischen Alltag. Und da empfehle ich Flohsamenschalen. Dadurch wird der Stuhl elastischer, kommt täglich, man muss nicht pressen, man bekommt keine Verstopfung. Und so beugt man eben auch diesen Erkrankungen vor.
8: Und das Handy?
9: Das Handy muss natürlich draußen bleiben. Also es ist natürlich ein schöner und ruhiger Ort. Wenn man beispielsweise kleine Kinder hat oder andere Dinge, die einen im Leben ab und zu mal etwas stressen können, dann verkriecht man sich vielleicht auch gerne mal auf der Toilette, nimmt das Handy mit oder früher auch eine Zeitung oder ein gutes Buch und sitzt dann da in entspannter Haltung. Aber wenn man dort so entspannt sitzt, dann füllen sich eben die Hämorrhoidalpolster, dann drückt man vielleicht noch ein bisschen und dadurch werden die mit der Zeit einfach ausgeleiert. Deswegen ist das keine gute Idee.
8: Ja, wir haben eben darüber gesprochen, dass bei uns das alles rund um den Po so ein bisschen tabuisiert ist. Es gibt aber auch durchaus Kulturen, die damit offener umgehen. Und das haben Sie selbst auch erlebt, oder?
9: Ja, richtig. Also ich hatte die tolle Möglichkeit, einen Teil meines Medizinstudiums in Palermo und Sizilien absolvieren. Und das ist so, dass beim Essen wahnsinnig viel übers Essen geredet wird. Also welche Großmutter macht die beste Pasta XYZ? Aber auch nach dem Essen gerne über die Verdauung. Also dort ist es einfach viel offener mit der Kommunikation. Und es ist ja auch so, dass in Italien, und das ist nur eines von vielen Ländern und Kulturen, in denen das so ist, überall Bidets in den Bädern stehen. Und ich habe das schon häufiger erlebt, dass wenn italienische Freunde dann zu Besuch sind und unsere Bäder sehen und dann sagen so, dove il bidet? Wo ist das Bidet? Und dann fragen so, wie reinigen Sie sich denn bitte? Das kann doch nicht sein, dass ganz Deutschland quasi keine Reinigung mit Wasser durchführt. Aber so ist es bei uns.
8: Warum ist denn das besser?
9: Das ist weniger Reizung für den Po. Wasser reinigt schonender, gründlicher. Und wenn man mit Toilettenpapier reinigt, reibt man mit einem trockenen Stück Papier am Po herum. Und was noch viel schlimmer sind, sind Feuchttücher, die dann dazu verleiten, so richtig sauber machen zu wollen und chemisch gebleicht sind, häufig Zusatzstoffe haben, auch die Supersensitiven nebenbei bemerkt und dann tatsächlich auch zu Ausschlägen und Jucken, also dem sogenannten Analekzem, führen können.
8: Ja, Sie hören das vis-à-vis auf RBB 24 Inforadio. Heute mit Rosa Schmuck. Sie ist Proktologin und eine von wenigen Frauen in Berlin, die sich mit dieser Spezialisierung niedergelassen haben. Ja, Frau Schmuck, ist Proktologie ein Männerberuf? Und erhöht das vielleicht auch die Hürde für Frauen, zusätzlich bei Problemen mit dem Enddarm, ja, zum Arzt, zur Ärztin zu gehen?
9: Also mein Hintergrund ist ja durchaus auch eine sehr männerdominierte Sparte. Ich bin auch Oberärztin an der Charité, auch schon seit vielen Jahren dort in der Allgemein- und Viszeralchirurgie tätig. Und ich kenne das aus dem Krankenhaus, aber jetzt eben auch aus der Niederlassung, dass Frauen in Führungspositionen dort eher selten sind. Und das führt in der Proktologie dazu, dass es wenige Orte gibt, die von Frauen gestaltet sind, auch als Raum, der für Frauen vielleicht auch eine gewisse Sicherheit vermitteln kann. Und man kennt das von den Gynäkologinnen, dass viele Frauen sich für eine Gynäkologin entscheiden, weil das auch eben ein sehr intimer und schambehafteter Bereich ist. Und so ist es auch bei mir, dass ich einen sehr großen Zulauf von Frauen habe, die sich eben wünschen, dass so eine spezielle Untersuchung auch von einer Frau durchgeführt wird. Und wir sind eine frauengeführte Praxis mit meiner Kollegin Frau Dr. Palo. Und das soll eben auch ein Sicherheitsraum sein. Also nicht nur für Frauen, wir sind offen für alle. Aber das ist sicherlich eine Sparte, die eine große Lücke auch füllt.
8: Ja, hat der veränderte Umgang mit Sexualität, also Stichworte sexpositive Szene und auch Analsex, Ihrer Meinung nach dazu beigetragen, dass offener mit dem Thema Po umgegangen wird?
9: Ich habe eher das Gefühl, dass es trotz diesen ganzen Bewegungen von Body Positivity und auch Self-Care und Awareness eine der letzten Bastionen, über die eben wenig gesprochen wird. Und ich habe immer wieder Patientinnen und Patienten, die sind sehr sportlich, die nehmen eine Menge Supplements, die achten sehr auf sich, auf ihren Körper und tolerieren aber im Bereich des Pos unglaubliche Einschränkungen in der Lebensqualität und großes Leiden. Also da sehe ich das noch nicht so, dass diese Offenheit da auch angekommen ist.
8: Gibt es denn bei Ihnen persönlich noch irgendwelche Themen oder Situationen, die Ihnen peinlich oder unangenehm sind?
9: Das ist eine lustige Frage. Also durch meinen Beruf bin ich natürlich alles, was Körperliches angeht, wirklich hart gesotten. Also auch wenn man nachts um drei, was man da alles in der Rettungsstelle behandelt, sieht und lernt zu tolerieren, da glaube ich, bringt mich jetzt nichts mehr so leicht aus der Ruhe. Jetzt muss ich wirklich überlegen, aber mir fällt konkret nicht wirklich was ein.
8: Ist aber wahrscheinlich ganz hilfreich in Ihrem Beruf, weil, also wenn ich mir jetzt vorstelle, ich wäre Patientin und würde merken, da gibt es eine Irritation bei der Ärztin, das würde mich schon verunsichern.
9: Ja, nee, also ich denke, das ist auch ganz wichtig. Das ist ja mein Grundanspruch als Ärztin. Das ist mein Ethos, dass jeder offen sprechen darf und jeder mit seinen Beschwerden und Bedürfnissen einen Ort findet, an dem die auch gehört werden.
8: Wie ist das denn da mit den Kollegen und Kolleginnen? Also wahrscheinlich würden die auf den ersten Blick nicht unbedingt mit Ihnen tauschen wollen, aber Sie selber sagen, das ist ein super Job. Warum?
9: Ja, das werde ich schon von Patientinnen und Patienten häufig, seltener von Kollegen, aber immer wieder gefragt, warum machen Sie denn das? Ausgerechnet das. Und jetzt habe ich davor zum Beispiel viel auch onkologische Operationen gemacht, also Krebsoperationen und auch große OPs und auf Kongressen Vorträge gehalten und ich bin habilitiert. Und man hätte das jetzt nicht unbedingt vielleicht erwartet, aber das, was ich wiederbekomme durch meine tägliche Arbeit als Proktologin, ist unglaublich. Ich habe die dankbarsten Patientinnen und Patienten ever. Und wir nehmen uns mehr Zeit, als das vielleicht so üblich ist. Aber trotzdem ist das ja ein kurzer Moment eigentlich nur. Und trotzdem habe ich so oft das Gefühl, die Patienten kommen ganz verspannt durch die Tür. Die haben Angst, die haben Sorgen, die wissen nicht, was ihnen bevorsteht. Die denken, jetzt tut das gleich weh, wie man das so im Fernsehen sieht. Und dann gehen die gelöst durch die Tür und lachen und machen einen Scherz. Und das ist total schön, dass man in so kurzer Zeit eben so viel Wendung schaffen kann.
8: Ja, Frau Schmuck, ganz herzlichen Dank für dieses wirklich interessante Gespräch.
9: Sehr gerne.
2: Die Proktologin Rosa Schmuck zu allem rund um den Po im Gespräch mit Gesundredakteurin Ursula Stamm.
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10: Mit Lars Becker und Sportpolitik. Seit 10 Uhr tagen die Mitgliedsverbände des Europäischen Fußballverbands UEFA im Berliner Ritz-Carlton Hotel. Eigentlich sind diese Treffen eine alle zwei Jahre stattfindende Routineveranstaltung. Aus aktuellem Anlass birgt diese heutige Sitzung aber Brisanz. Die UEFA will die Wiederwahl des umstrittenen FIFA-Präsidenten Gianni Infantino verhindern. Um Infantino im März kommenden Jahres stürzen zu können, braucht die UEFA aber vor allem dringend einen aussichtsreichen Gegenkandidaten. Den wird sie aber heute aller Voraussicht nach auch noch nicht präsentieren können.
11: Das bedeutet, dass Gianni Infantino mehr und mehr in die Favoritenrolle zurückkommt. Anfang August, als seine Pläne für einen Investoreneinstieg in die FIFA publik wurden, da gab es ja auch wegen dieses scharfen Statements der UEFA damals schon so eine Art Momentum. Da war Infantino in die Ecke gedrängt, schien fast schon geschlagen zu sein. Aber aus diesem enormen Druck hat er sich befreit und ist jetzt dabei, Stimme für Stimme wieder zurück einzusammeln. Er tourt über den ganzen Globus, besucht beinahe täglich einen, manchmal sogar mehrere Fußballverbände und sichert sich mehr und mehr wieder den Rückhalt. 106 Stimmen braucht er für seine Wiederwahl im März und dieser Zahl nähert er sich Stück für Stück an. Je länger das Rennen dauert, umso größer werden seine Chancen, auch weil selbst in Europa es mindestens ein Land gibt, das inzwischen Infantino Unterstützung zugesagt hat. Manche sagen schon, eigentlich ist es für die UEFA in diesem Moment schon so gut wie vorbei. Entschieden ist zwar noch nichts, die Zeichen deuten aber Stand jetzt sehr viel mehr auf eine Wiederwahl Infantinos hin als auf ein Ende seiner FIFA-Präsidentschaft.
10: Matthias Friebe im Sportupdate mit Lars Becker.
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4: Mit der ersten Meldung von der A10, dem östlichen Berliner Ring Richtung Dreieck Barnim an der Mühlenfließbrücke zwischen Erkner und Rüdersdorf ist bis Anfang November nur eine Spur frei. Hier brauchen Sie aktuell 10 Minuten länger. B5 Berlin Richtung Nauen, kurz vor der westlichen A10, dem Anschluss Spandau, ist nach einem Unfall die rechte Spur gesperrt. In Berlin läuft es insgesamt recht gut. Auf dem Stadtring A100 haben wir zwischen Oberlandstraße und Kreuz Schöneberg momentan 10 Minuten plus in Richtung Wedding. Etwas länger dauert es auch noch auf der Petersburger Straße Richtung Prenzlauer Berg und auf der Gruner- und Gertraudenstraße Richtung Leipziger Straße. In Hellersdorf ist die Stendaler Straße wegen eines Polizeieinsatzes zwischen Landsberger Chaussee und Zossener Straße in beiden Richtungen gesperrt. Und in Wittenau gibt es seit heute eine neue Baustelle auf der Oranienburger Straße. Stadtauswärts steht bis März kommenden Jahres zwischen Jansen und am Nordgraben nur eine Spur zur Verfügung. 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
4: Um 11.20 Uhr mit Jens Lehmann. Guten Tag. Die Vorgespräche zwischen Linken, Grünen und SPD für eine mögliche Berliner Landesregierung haben offenbar einen Durchbruch gebracht. Das hat der RBB aus Verhandlungskreisen erfahren. Kirsten Buchmann, RBB 24, Landespolitik.
12: 2,5 Wochen nach der Wahl zum Berliner Abgeordnetenhaus dürfte damit der Weg für rot-grün-rote Sondierungsgespräche zur Regierungsbildung frei sein. Linke, Grüne und SPD verständigten sich nach Informationen aus Parteikreisen auf ein Handlungspaket, das im Fall antisemitischer Vorfälle greifen soll. Wie der RBB erfuhr, ging es in den Gesprächen auch um den Umgang mit Mitgliedern der neuen Linksfraktion, die das Existenzrecht Israels in Frage gestellt hatten. Hier hatten Grüne und SPD in den Vorsondierungen auf Konsequenzen gedrungen. Im Raum steht, dass die Linke zum Mittel des Fraktionsausschlusses greift.
4: Bundesfinanzminister Klingbeil hat die geplante Einkommenssteuerreform gegen Kritik verteidigt. Bei der ersten Lesung im Bundestag sagte der SPD-Chef, die Reform setze die richtigen Schwerpunkte. Es gehe um Entlastungen in Höhe von insgesamt 10 Milliarden Euro. Klingbeil betonte, besonders Menschen mit mittleren Einkommen sollten davon profitieren. Eine Familie mit zwei Kindern werde ab 2028 mehr als 600 Euro im Jahr zusätzlich zur Verfügung haben. Aus der Opposition kam dagegen Kritik. Grüne und Linke bemängelten, die Entlastung reiche nicht aus. Die AfD sprach von einer Fortschreibung der kalten Progression. Der Gesetzentwurf wird nun in den zuständigen Ausschüssen weiter beraten. Die Spitzen von Union und SPD haben ihren Willen bekräftigt, die geplanten Reformen bei Rente, Pflege und Arbeitsmarkt zügig umzusetzen. Das geht aus einer gemeinsamen Mitteilung hervor, die Unionsfraktionschef Frei, der SPD-Fraktionsvorsitzende Miersch und CSU-Landesgruppenchef Hoffmann nach dem Koalitionsausschuss gestern Abend verfasst haben. Diese Mitteilung liegt dem ARD-Hauptstadtstudio vor. Darin betonen die Politiker, man arbeite in guter und konstruktiver Atmosphäre zusammen. Weiter heißt es, dass man sich der politischen Verantwortung bewusst sei und das Land nicht Extremisten überlassen wolle. Die Menschen in Deutschland haben im vergangenen Jahr häufiger Busse und Bahnen im Nahverkehr genutzt. Der Zuwachs beträgt jeweils rund 2% gegenüber dem Vorjahr. Das geht aus Zahlen hervor, die das Statistische Bundesamt veröffentlicht hat. Demnach haben die Bahnen im Nahverkehr rund 2,8 Milliarden Fahrgäste befördert, die Busse rund 5,5 Milliarden. Der Trend setzt sich offenbar auch im laufenden Jahr fort. Im Landkreis Barnim sind 4 Teenager tödlich verunglückt. Nach Angaben der Polizei ist der Unfall am Abend auf der Landstraße 200 passiert. Alexandra Karolczyk, RBB 24.
13: Laut Polizei wollte ein Autofahrer gegen 20 Uhr bei Biesenthal mehrere Fahrzeuge überholen. Auf der Gegenfahrbahn sind ihm mehrere Mopeds entgegengekommen, mit denen er frontal zusammengestoßen ist. 3 Mopedfahrer im Alter von 15 bis 19 Jahren und eine 14-jährige Beifahrerin haben dabei so schwere Verletzungen erlitten, dass sie noch an der Unfallstelle verstarben. Der Fahrer eines 4. Mopeds konnte ausweichen und blieb unverletzt. Der 61-jährige Autofahrer kam verletzt in ein Krankenhaus. Sein Wagen brannte aus.
4: Die Autobahn GmbH des Bundes rechnet zurzeit nicht damit, dass die Rudolf-Wiesel-Brücke in Berlin komplett gesperrt werden muss. Das hat der Direktor der Niederlassung Nordost der Autobahngesellschaft, Butenschön, im RBB 24 Inforadio gesagt. Fachleute würden die Schäden jetzt begutachten und dann sagen, wie es weitergeht. Butenschön verwies darauf, dass die Brücke ohnehin mittelfristig neu gebaut wird. Die Planungen dafür liefen bereits. An der Rudolf-Wiesel-Brücke wurde gestern ein beschädigtes Spannglied festgestellt. Für 2 Wochen ist in beiden Fahrtrichtungen jeweils die rechte Spur gesperrt. Es kommt zu Verzögerungen. Und soweit die Nachrichten. 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Das Wetter. Heute dicht bewölkt mit Regen, zunächst im Westen, später dann auch im Osten Brandenburgs. Bei 15 bis 22 Grad ist es recht windig. Aktuell in Berlin-Tempelhof 12 Grad, in Buch 11, in Heckelberg 14 und in Eberswalde 10 Grad. Morgen Vormittag teils noch freundlich, später wolkenreich. Am Nachmittag wieder Regen bei höchstens 12 bis 15 Grad. Die Zeit 11.24 Uhr.
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2: An die Hitzerekorde im Sommer denken ja auch jetzt noch viele. Aber auch der Frühling war ja anders als sonst. Irgendwie zu früh. Temperaturen um 20 Grad schon im Februar, falls Sie sich daran erinnern können. Wir besuchen jetzt eine Region, wo jetzt gerade Frühling ist. Simbabwe im südlichen Afrika. Auch da hat sich der Frühling gewandelt. Die Temperaturen steigen, der Regen bleibt aus und Meteorologen warnen vor Wetterphänomenen, das schwere Dürren bringen kann. Vor einem Super El Niño. Während wir hierzulande über Umbau der Städte gegen die Hitze diskutieren, geht es den Kleinbauern in Simbabwe um etwas anderes. Wie kann sich die Landwirtschaft gegen lange Trockenperioden wappnen? Unser ARD-Korrespondent Stefan Überbach hat sich das genauer angeschaut.
14: Shiretsi im Südosten von Simbabwe. Keine Wolke am Himmel, die Sonne brennt, das Thermometer zeigt schon vormittags mehr als 30 Grad. Dabei hat der Frühling gerade erst angefangen. Die Böden sind staubig, Wasserläufe ausgetrocknet, breite Flüsse zu kleinen Rinnsalen geschrumpft. Pro Jahr fallen hier im Schnitt nur 200 mm Regen. Die Gegend zählt zu den heißesten und trockensten Regionen des Landes. Der Klimawandel verschärft die Lage zusätzlich. Auch im nahegelegenen Ganareshu-Nationalpark. Hier arbeitet Ranger Forgive. Der junge Mann führt regelmäßig Touristen durch den Park und erlebt aus nächster Nähe mit, was die steigenden Temperaturen für die Pflanzen- und Tierwelt bedeuten.
15: In den letzten 2 Jahren habe ich Veränderungen in der Vegetation gesehen. Bäume verlieren ihre Blätter zum Beispiel schneller, weil die Hitze so groß ist und die Temperaturen wirklich sehr stark steigen. Und auch bei den Tieren beobachten wir, dass sie in andere Gebiete wandern als früher. Das hängt tatsächlich mit der globalen Erwärmung zusammen.
14: Und jetzt droht den Ländern im südlichen Afrika auch noch ein El Niño, ein wiederkehrendes Wetterphänomen, das nach Einschätzung der Klimaexperten in diesem Jahr aber besonders kräftig ausfallen wird, ein sogenannter Super El Niño. Die Folge: noch größere Hitze und noch weniger Regen. Für die Klimaforschung ist ein Super El Niño eine Großwetterlage. Für die Natur und die Menschen im Süden Afrikas aber sehr viel mehr, nämlich eine konkrete Bedrohung mit womöglich verheerenden Konsequenzen. Denn mehr Hitze und weniger Regen bedeuten längere Dürreperioden, erhebliche Ernteausfälle sowie Lebensgefahr für Nutztiere wie Ziegen, Schafe oder Kühe. Im Distrikt Chiretsi im Süden Simbabwes versuchen Kleinbauern, sich darauf vorzubereiten. Ihre wichtigste Ressource ist das Wasser. Dieses Wasser kommt aus dem Stollen, aus diesem Minenschacht. Peter Baker ist der Vorsitzende des Fungai-Bewässerungsprojekts, einer Art Kooperative, zu der sich Kleinbauern aus der Region zusammengeschlossen haben. Die Gegend ist bitterarm, viele Familien haben kaum Geld und nicht immer genug zu essen. 12 Hektar Ackerfläche werden hier mit Wasser aus einer stillgelegten Mine versorgt. Die künstliche Bewässerung sorgt für beachtliche Erträge.
16: If a farmer do his things nicely, from 0.1 he can get 300 kg.
17: Ein Landwirt kann pro Zyklus auf 0,1 Hektar 300 Kilogramm Bohnen ernten. Wenn er diese Bohnen verkauft, kann er damit vielleicht 350 bis 400 Dollar verdienen. Ohne Bewässerung haben wir sehr große Schwierigkeiten, denn auch die Rinder bekommen von hier ihr Futter. Die Erntereste werfen wir nicht weg, sondern verfüttern sie draußen an die Tiere. Wenn wir keine Bewässerung haben, entstehen also viele Probleme. Zum Beispiel Unterernährung und ohne Wasser stirbt auch das Vieh. Außerdem brechen die Kinder die Schule ab, denn mit dem Geld, das die Menschen hier verdienen, bezahlen sie das Schulgeld für ihre Kinder und kaufen Lebensmittel für sich selbst.
14: Projekte wie das in Fungai werden von internationalen Hilfsorganisationen und ihren lokalen Partnern unterstützt. Eine davon ist Care International, die seit mehr als 30 Jahren in Simbabwe aktiv ist und vor allem Familien auf dem Land dabei hilft, Zugang zu sauberem Wasser und Toiletten zu bekommen, genug zu essen zu haben und ihre Felder besser zu bewirtschaften. Tinashe Kasirori koordiniert die Care-Projekte in Simbabwe.
18: Früher hatten wir etwa einmal in 10 Jahren eine Dürre, dann wurde daraus einmal in 5 Jahren. Und inzwischen erleben wir etwa alle 2 Jahre eine Dürre. Das bedeutet schlicht, dass wir mit weiteren Problemen rechnen müssen. Bei der Infrastruktur müssen wir uns beispielsweise fragen, wie können wir Bewässerungsanlagen aufbauen? Haben wir die finanziellen Mittel dafür? Wir müssen unsere Arbeit fortsetzen, damit wir das Leben der Menschen in den Gemeinden, denen wir dienen, weiterhin verbessern können.
14: Auch die Regierung von Simbabwe versucht, Kleinbauern widerstandsfähiger gegen die Folgen des Klimawandels zu machen. Unter anderem wird nachhaltige Landwirtschaft gefördert oder die Versorgung von Dörfern mit kleinen Bewässerungsanlagen, Gärten und Fischteichen. Projekte von Hilfsorganisationen knüpfen daran an, vor allem da, wo die Verwundbarkeit besonders hoch ist, etwa im trockenen Süden des Landes. Künstliche Bewässerung ist dabei ein zentraler Baustein, aber längst nicht der einzige. Eine wichtige Rolle spielen auch Strategien zur Tierhaltung, zur Futterproduktion und zur Energieversorgung. Mit einem kräftigen Schwung zieht Mary Mondao den Deckel von ihrer Biogasanlage. Die 49-jährige Kleinbäuerin lebt mit ihrer Familie im Dorf Machoka und besitzt 7 Kühe, die auch als Energielieferanten dienen.
19: Der Kuhdung, den wir für diese Anlage verwenden, stammt von unseren eigenen Tieren, die normalerweise da drüben im Gehege stehen. Das macht den ganzen Prozess für uns sehr einfach, denn wir holen den Dung aus dem Gehege und bringen ihn zur Biogasanlage.
14: Die Energie aus der Biogasanlage wird zum Kochen benutzt oder um Wasser heiß zu machen. Dafür hat die Familie früher große Mengen Brennholz verbraucht, jetzt nicht mehr. Ein paar Kilometer weiter lebt Angelina Banda. Die 44-jährige Bäuerin hat klein angefangen. Ein paar Ziegen und Hühner, ein Acker, eine bescheidene Unterkunft. Mit der Unterstützung von Care International konnte sie ihren Betrieb deutlich vergrößern und auf nachhaltige Produktion umstellen. Inzwischen hält sie mehr als 100 Masthühner, betreibt eine Brutstation, hat Schafe, Rinder, einige Puten und, eine Seltenheit in dieser Gegend, einen eigenen Traktor. Auch mehrere kleine Gebäude sind neu dazugekommen. Dank eines Brunnens ist immer genug Wasser da, das sogar für einen Ziergarten mit grünem Rasen und bunten Blumen reicht. Angelinas Erfolgsgeschichte hat ihre Rolle im Dorf verändert.
20: Durch die Projekte bin ich hier in der Gegend inzwischen jemand geworden. Ich merke, dass ich heute jemand bin. Andere Menschen kommen inzwischen zu mir und fragen mich, ich möchte verstehen, was du hier machst. Besonders erzähle ich ihnen von der Futterpflanze, die ich für meine Ziegen anbaue. Ich bin hier die Einzige, die sie hat.
14: Auch Officer Mashamba gibt sein neu erworbenes Wissen gerne weiter. Sein Hof ist in der Region eine Art Lernzentrum. Der 33-Jährige, der sich als Agripreneur bezeichnet, übersetzt so viel wie Landwirtschaftsunternehmer, baut auf seinen Feldern unter anderem Weißkohl an. Das Wasser für die Pflanzen kommt aus einem Brunnen und seit neuestem auch aus einem 60 Meter tiefen Bohrloch. Die Pumpen werden mit Solarenergie betrieben und sparen bares Geld.
21: Früher war ich auf Treibstoff, also Benzin, angewiesen, um während der Produktion Wasser zu pumpen. Aber jetzt steige ich von Benzin auf Solarenergie um. Die Benzinpreise sind stark gestiegen. Ich sehe deshalb den Wechsel von Benzin zu Solarenergie als eine sehr gute Sache an, weil ich damit letztlich Geld spare. Allein an einem Tag habe ich früher Benzin für 10 US-Dollar verbraucht.
14: Um besser gegen Hitze und Dürre gewappnet zu sein, will Officer Mashamba seinen Betrieb mehr auf Pflanzen wie Kohl umstellen, die, anders als Tomaten, vergleichsweise wenig anfällig für Schädlinge und Krankheiten sind. Außerdem experimentiert er mit neuen Vertriebswegen für seine Produkte und plant den Bau von Wasserrückhaltebecken.
21: Wasser und Energie sind für mich das Wichtigste. Denn das Land habe ich, aber ohne Wasser und ohne Energie kann man nichts damit anfangen. Sobald man Wasser und Energie hat, verfügt man über die Grundlage für alles. Dann kann man praktisch alles machen.
16: You can do anything.
14: Bewässerungsanlagen, Biogas, Solarenergie, klimaresistente Futterpflanzen. Aufhalten lässt sich der Klimawandel damit zwar nicht, allerdings können solche Projekte den Menschen sehr wohl dabei helfen, sich an die neuen klimatischen Verhältnisse anzupassen. Kleinbäuerin Angelina Banda aus dem Distrikt Chiretzi jedenfalls ist davon überzeugt, dass sie, trotz aller Herausforderungen, die das Jahr noch bringen wird, an ihrer Erfolgsgeschichte weiterschreiben kann.
22: So in my heart I'm saying, you name your cup and we can go back. Yes.
14: Jetzt kann El Niño kommen. Ich bin darauf vorbereitet.
2: Simbabwe im Frühling. Stefan Überbach hat sich angeschaut, wie die Landwirtschaft im südlichen Afrika mit dem Klimawandel umgeht.
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23: Mit Johannes Frevel. Virtuelle Hauptversammlungen waren zu Pandemiezeiten angesagt. Aktionäre konnten sich damals wegen der Ansteckungsrisiken nicht mehr persönlich treffen. Weil virtuelle Hauptversammlungen unkomplizierter und günstiger zu organisieren sind, haben viele Unternehmen daran festgehalten. Die aktuelle Umfrage einer Aktionärsberatung zeigt nun jedoch, nur 11% der Investoren halten das heute noch für akzeptabel. Zahlreiche DAX-Konzerne wollen demnach jedoch nicht oder nur bei Ausnahmen zu Präsenzveranstaltungen zurückkehren. Der Ölpreis sorgt am Markt weiterhin für Nervosität. Versorgungsängste trieben die Notierungen um knapp 2% nach oben auf 102,60 Dollar je Fass. Die Angriffe auf Tanker in der Straße von Hormuz hatten in der vergangenen Woche den höchsten Stand seit Beginn des Iran-Krieges Ende Februar erreicht. Die Produktion von synthetischem Kerosin auf dem Gelände der Raffinerie PCK in Schwedt wurde als Vorzeigeprojekt präsentiert. Nach dem Ende eines Joint Ventures bleibt aber unklar, wie es konkret weitergehen könnte. Das Energieunternehmen Enertrag und das Gemeinschaftsunternehmen Safa wollten das Projekt bis zum Jahr 2030 umsetzen. Das südafrikanische Energieunternehmen Sasol und das dänische Technologieunternehmen Topsoe gaben jedoch bekannt, dass sie die geordnete Abwicklung ihres Joint Ventures SAFA beschlossen hatten. Und soweit das Wirtschaftsupdate mit Johannes Frevel.
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4: A10 östlicher Berliner Ring Richtung Dreieck Barnim an der Mühlenfließbrücke zwischen Erkner und Rüdersdorf ist bis Anfang November nur eine Spur frei. Vorsicht auf der westlichen A10 Richtung Werder sowie auf der B5 Richtung Berlin. Im Bereich der Ausfahrt Spandau ist nach einem Unfall Öl auf der Fahrbahn. Stadtverkehr Berlin. Auf dem Stadtring A100 haben wir zwischen Beusselstraße und Funkturm momentan 15 Minuten plus in Richtung Treptow. Weitere 15 Minuten gibt's am Autobahnende vor der Elsenbrücke. Etwas länger dauert es auch auf der Petersburger Straße Richtung Prenzlauer Berg und auf der Karl-Marx-Straße Richtung Hermannplatz. Buko. Die Rudower Straße ist nach einem Unfall zwischen Möwenweg und Grüner Weg stadteinwärts gesperrt. Probleme gibt es auch in Prenzlauer Berg an der Kreuzung Landsberger Allee und Storkower Straße. Da sind die Ampeln außer Betrieb. Es kommt zu Staus. 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
4: Um 11.40 Uhr mit Jens Lehmann. Guten Tag. In Berlin wollen Linke, Grüne und SPD Sondierungsgespräche über die Bildung einer Koalition aufnehmen. Nach RBB-Informationen haben sich die drei Parteien darauf verständigt, die nächste Phase in den Regierungsverhandlungen einzuläuten. Seit der Abgeordnetenhauswahl vor 2,5 Wochen hatten die Parteien mehrere Vorgespräche geführt. Dabei ging es vor allem um Vorwürfe gegen die Linke, sie grenze sich nicht genügend von antisemitischen Tendenzen ab. Diese Hürde soll nun ausgeräumt sein, und zwar mit Hilfe eines Handlungspakets, das im Fall antisemitischer Vorfälle greifen soll, heißt es. Genaueres ist noch nicht bekannt. Der Bundestag hat heute zum ersten Mal über die geplante Einkommenssteuerreform beraten. Finanzminister Klingbeil von der SPD sagte, Ziel sei es, vor allem kleinere und mittlere Einkommen zu entlasten. Auch Familien mit Kindern sollen weniger Steuern zahlen. Kritik kam unter anderem von den Grünen. Der Abgeordnete Müller nannte die Entlastungen unzureichend.
30: Denn an die großen Dinge gehen Sie nicht ran. Und ob Ihre Entlastungen überhaupt halten, was Sie versprechen, haben wir hier schon mehrfach diskutiert. Unsere Antwort ist klar, nein. Dabei liegen die Lösungsvorschläge auf dem Tisch. Schließen Sie die offensichtlichen Gerechtigkeitslücken im Steuerrecht und nutzen Sie die Mehreinnahmen, um diejenigen kräftig zu entlasten, die gerade nur schwer über die Runden kommen.
4: Der Bundestagsabgeordnete der Grünen, Sascha Müller. Die Autobahn GmbH des Bundes rechnet zurzeit nicht damit, dass die Rudolf-Wiesel-Brücke in Berlin komplett gesperrt werden muss. Das hat der Direktor der Niederlassung Nordost der Autobahngesellschaft, Butenschön, im rbb24-Inforadio gesagt. Fachleute würden die Schäden jetzt begutachten und dann sagen, wie es weitergeht. Butenschön verwies darauf, dass die Brücke ohnehin mittelfristig neu gebaut wird. Die Planungen dafür liefen bereits. An der Rudolf-Wiesel-Brücke wurde gestern ein beschädigtes Spannglied festgestellt. Für 2 Wochen ist in beiden Fahrtrichtungen jeweils die rechte Spur gesperrt. Nach diesen Nachrichten schildert unser Reporter vor Ort, wie es an der Brücke inzwischen aussieht, in ungefähr 3 Minuten. In Stockholm wird am Mittag bekannt gegeben, wer in diesem Jahr den Literaturnobelpreis bekommt. Expertinnen und Experten rechnen damit, dass diesmal eine Frau ausgezeichnet wird. Aus Stockholm, Arne Bartram.
7: Seit 2017 hat die Schwedische Akademie den Preis abwechselnd an Männer und Frauen vergeben. Wie jedes Jahr gibt es vor der Bekanntgabe viele Spekulationen. Bei den Buchmachern liegen derzeit vor allem die kanadische Dichterin Anne Carson und die chinesische Autorin Chan Xue weit vorne. Allerdings lagen die Buchmacher in der Vergangenheit häufig daneben. Die Schwedische Akademie ist für Überraschungen bekannt. Die Gewinnerin oder der Gewinner bekommt umgerechnet etwas mehr als 1 Million Euro Preisgeld. Verliehen werden die Nobelpreise am 10. Dezember, dem Todestag des Stifters Alfred Nobel.
4: Bundeskanzler Merz empfängt am Mittag den britischen Premierminister Burnham in Berlin. Es ist Burnhams erster Besuch in Deutschland seit seinem Amtsantritt im Juli. Es soll vor allem darum gehen, die deutsch-britische Zusammenarbeit zu vertiefen. Dazu hat Merz schon mit Burnhams Vorgänger Starmer einen Vertrag geschlossen. Hauptstadtkorrespondentin Nicole Markwald.
8: Nach dem Brexit soll damit ein neues Fundament für die Beziehungen geschaffen werden und eine engere politische Anbindung Großbritanniens an Europa gefördert werden. Burnham selbst hält den Ausstieg aus der Europäischen Union für eine Entscheidung, die dem Vereinigten Königreich mehr geschadet als geholfen habe. Heute nun will Friedrich Merz die Urkunden des neuen deutsch-britischen Freundschaftsvertrages mit Andy Burnham austauschen. Damit tritt dieser in Kraft. Auf dem Programm stehen auch ein Treffen mit Schülern eines Englisch-Leistungskurses eines Berliner Gymnasiums sowie ein regionales Wirtschaftsforum mit deutschen und britischen Unternehmen.
4: In Lauchhammer im Kreis Oberspreewald-Lausitz haben Einsatzkräfte am Abend ein Mehrfamilienhaus evakuiert. Nach Angaben der Behörden mussten insgesamt 10 Menschen ihre Wohnungen verlassen. Bewohner hätten zuvor einen Knall gehört und anschließend fingerbreite Risse im Treppenhaus bemerkt. Ob die Risse mit dem Knall zusammenhängen, ist noch unklar. Die städtische Bauaufsicht will das Gebäude jetzt begutachten. Nach Aussagen der Stadt will sich der Vermieter um Ersatzwohnungen für die Betroffenen kümmern. Soweit die Nachrichten. 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Das Wetter. Heute dicht bewölkt mit Regen, zunächst im Westen, später im Osten Brandenburgs. Bei 15 bis 22 Grad ist es recht windig. Aktuell in Berlin-Tempelhof 12 Grad und in Heckelberg 14 Grad. Morgen Vormittag dann teils noch freundlich, später wolkenreich. Am Nachmittag wieder Regen bei höchstens 12 bis 15 Grad. Die Zeit, es ist 11.45 Uhr.
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9: Ich bin Matthias Giddendorf. Wer morgens mit dem Auto durch Berlin muss, kennt das. Man ist sowieso schon spät dran und dann geht plötzlich gar nichts mehr. Auf der A100 könnte genau das jetzt noch häufiger passieren, denn auf der Rudolf-Wiesel-Brücke in Charlottenburg sind wegen Schäden an der Konstruktion die beiden äußeren Fahrstreifen vorerst gesperrt. Wie sieht's dort aus und was bedeutet das für die Autofahrer? Das ist unser Thema des Morgens. RBB24-Reporter Toni Schmidt hat sich heute früh an der Brücke umgeschaut.
10: Also wenn ich jetzt mal hier hochschaue, da sieht die Brücke noch relativ grundsolide aus. Naja, man hat schon vor ein paar Jahren so ein paar Stabilisierungselemente reingetrieben. Die sehen aus wie die Noppen von Legosteinen. Aber ansonsten glaubt man, dass die Brücke noch in 100 Jahren so steht und auch befahren werden kann. Aber man hat eben schon länger Betonfraß entdeckt und vor allen Dingen jetzt in den letzten Tagen ein defektes Spannglied. Das ist an so einem Brückenpfeiler, den ich von hier aus nur schemenhaft einsehen kann, weil die anderen Brückenpfeiler stehen davor und man kommt hier unten in diesen Industriegebieten nicht so leicht von einer Firma zur anderen. Und dieses Spannglied, das bereitet den Ingenieuren Kopfzerbrechen. Jetzt ist die Frage, kann es ausgetauscht, repariert werden oder droht uns ein Szenario wie beim Dreieck-Funkturm? alles abreißen und komplett neu machen. Jan-Felix Mühe von der Autobahngesellschaft hat die Hoffnung geäußert, dass es so schlimm nicht kommen wird.
11: Also Ringhahnbrücke, anderes Tragwerk, anderes Schadensbild ist hier mit überhaupt nicht zu vergleichen. Grundsätzlich wissen wir, dass viele der Berliner Autobahnbrücken einen schlechten Zustand haben und erneuert werden müssen. Deswegen wird die Rudolf-Wiesel-Brücke ja auch erneuert. Aber zum jetzigen Zeitpunkt müssen wir erstmal dieses Spannglied neu herstellen und instand setzen. Und das wird auf jeden Fall in den nächsten Wochen passieren.
9: Das sagt also der Experte der Autobahn GmbH. Unser Reporter Toni Schmidt hat auch geschildert, wie der Verkehr heute Morgen über die Brücke trotz der Sperrung gelaufen ist.
10: Also wenn man vom Dreieck Funkturm kommt, da ist ja schon das Nadelöhr der Baustelle und da kommt man von der einspurigen Verkehrsführung auf die zweispurige Rudolf-Wiesel-Brücke. Da ist es nicht so schlimm. Richtig heftig ist es für alle Pendler, die von Norden, also von Hamburg, Tegel oder vom Zubringer Wedding nach Berlin rein wollen. Und da ist es so, dass diese beiden Autobahnen beide erstmal einspurig geführt werden. Wer vom Wedding kommt, der hat das relativ schnell hinter sich. Das geht. Aber wer aus Tegel kommt, einspurig, da morgens zur Rush-Hour, da kriegst du richtig als Autofahrer eins auf die Nuss. Und diese beiden einspurigen Verkehrsführungen werden dann auf der Rudolf-Wiesel-Brücke zweispurig zusammengeführt. Man kann nur hoffen, dass dieses Spannglied schnell repariert wird und dass es nicht so schlimm kommt wie am Dreieckfunkturm.
9: RBB24-Reporter Toni Schmidt war das. Er hat sich heute früh die Situation rund um die Rudolf-Wiesel-Brücke in Berlin genauer angeschaut. In puncto Brücken sind Autofahrer in Berlin ja Kummer gewöhnt. Nach dem Abriss der Ringbahn und der Westendbrücke der A100 zum Beispiel. Jetzt also die nächste Problemstelle, die Rudolf-Wiesel-Brücke. Täglich fahren mehr als 180.000 Fahrzeuge über diese Brücke. Sie ist einer der am meisten befahrenen Autobahnabschnitte in ganz Deutschland. Carsten Butenschön ist Direktor der Niederlassung Nordost der Autobahn GmbH des Bundes und hat meiner Kollegin Angela Ulrich die Frage beantwortet, an was genau die Brücke dann krankt.
12: Ja, wir haben eine routinemäßige Prüfung durchgeführt, eine Brückenprüfung. Und dabei wurde festgestellt, dass ein Spannglied beschädigt ist. Und das geht natürlich nicht.
13: Was heißt das konkret, wenn so ein Spannglied beschädigt ist? Wie schlimm ist das?
12: Ja, es trägt natürlich zur Tragfähigkeit bei. Es gibt viele Spannglieder, aber das muss halt ausgetauscht werden. Das Gute ist, das Spannglied liegt relativ frei im Hohlkörper, also man kommt dort ran. Es gibt auch andere Konstruktionen. Wir werden die Brückenprüfung natürlich weiter durchführen, auch die weiteren Spannglieder. Aber wir bereiten diesen Austausch jetzt halt vor und deswegen muss die Brücke etwas entlastet werden.
13: Entlastet, damit nicht so viele Autos gleichzeitig mehr drüber fahren. Aber wird da noch länger und auch komplett gesperrt werden müssen oder können Sie das relativ zeitnah und ohne größere Eingriffe dann erneuern?
12: Ich gehe nicht davon aus, dass wir eine komplette Sperrung machen müssen, weil es gut sichtbar ist und man kommt gut ran. Aber es ist natürlich klar, wenn diese Spannvorrichtung, das kann man sich ja vorstellen, nicht komplett vorhanden ist, kann es auch nicht ganz so belastet werden. Und aus diesem Grund haben wir halt die rechten Fahrstreifen im Moment rausgenommen.
13: Also Abriss oder irgendwelche Horrorszenarien, bei uns ist ja gleich Rotlicht quasi, wenn wir an die Brücken Berlins denken. Das ist jetzt überhaupt nicht zu erwarten im Moment von der Rudolf-Wiesel-Brücke.
12: Nein, das ist nach jetzigem Stand nicht zu erwarten. Und natürlich werden wir das auch alles nachrechnen müssen, das ist ja so. Aber nach jetzigem Stand ist das überhaupt nicht zu erwarten und es ist auch eine komplett andere Konstruktionsweise wie die anderen Brücken.
13: Aber dass sie erneuert werden muss, langfristig wissen wir, diese Rudolf-Wiesel-Brücke. Das wird dann aber unter laufendem Verkehr erfolgen oder wie stelle ich mir das vor?
12: Das ist im Moment ja noch in der Planung. Also das ist wirklich, das Zeitfenster ist noch ein bisschen weiter. Da müssen wir noch die ganze Planfeststellung machen. Das ist in Vorbereitung, das ist in Planung, aber so tief, dass wir da jetzt über Verkehrsführung aktuell jetzt reden, sind wir noch gar nicht.
13: Und für diese Außenspursperrungen, also die beiden Außenspuren jeweils der

0: Direktor der Niederlassung Nordost der Autobahn GmbH des Bundes. Und soweit unser Thema des Morgens. 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Kurzfristige Hilfe oder nachhaltige Wärmewende? 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Thomas Christes hat Passanten in Hannover gefragt, wie sie beim Heizen durch den Winter kommen.
1: 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Aber ich glaube, wenn man jetzt nicht das ganze Haus immer auf 25 Grad macht, sollte das schon passen.
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4: Es ist mir egal. Ich habe eine sehr kleine Wohnung, ich heize noch nicht und ich kann es auch selber einstellen, dass ich so wenig wie möglich heize. Aber ich wechsle nicht den Anbieter alle Nase lang.
5: Fernwärme kann man nicht wechseln. Das Problem ist natürlich, bei den Preiserhöhungen irgendwie ist meine Rente gar nicht so, die geht nicht konform damit.
6: Ich glaube, die Bundespolitik hat ganz viel falsch gemacht, also den Netzausbau zu blockieren und deswegen ist der Strompreis bei uns so hoch. Also man könnte viel mehr elektrisch machen, wir müssen weg von diesen Verbrennungsprozessen, ne? Weil das schadet allen, den Planeten und allen.
7: Die sollten sich mal ein bisschen weniger mit der Unterstützung von Waffen und so beschäftigen, als vielmehr hier im Lande was tun.
8: Ökosteuer, Energiesteuer. Es ist alles mehrfach versteuert und obendrauf kommt die Märchensteuer. Und da muss was getan werden.
0: Heizkosten und Klimakrise. 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
0: J. Cole klingt jetzt erstmal nach einem Allerweltsnamen für einen Amerikaner, aber dahinter steckt einer der erfolgreichsten Rapper der USA. Nachdem J. Cole seit fast einem Jahrzehnt nicht mehr in Europa aufgetreten ist, hat er gestern in der Berliner Uber Arena seine Europa-Tour eröffnet. Mit einem etwas ungewöhnlichen Beginn, wie Konzertkritiker Kaiser Lander miterlebt hat.
10: Die Show beginnt mit einer großen Überraschung für drei Fans auf einem der Unterränge. Sicherheitskräfte aus dem Team von J. Cole holen sie von ihren Plätzen. Sie folgen der Crew zu den Katakomben. Unterwegs erfahren sie, dass sie ihr Idol treffen können, J. Cole. Dafür darf der Rapper bei der ersten Nummer auf ihren Plätzen sitzen. Vor den Fahrstühlen signiert er die Baseballkappen der Fans. Danach geht es schnell zurück zu den Rängen. Der Star-Rapper läuft durch die Gänge. Die Fans an den Bars sind völlig verdutzt, knipsen Bilder für ein paar Selfies, ist auch Kurzzeit. Und wenig später sitzt J. Cole auf dem Unterrang inmitten tausender Zuschauer und blitzender Handykameras. Dort singt er mit entspannter Soul-Stimme über ein Gitarrenintro. Plötzlich erhält das Stroboskop die Arena. Der Soul weicht dem Rap. Euphoriewelle um Euphoriewelle rollt durch die Halle. Ein lang ersehntes Wiedersehen. Nach 9 Jahren ist er nach Berlin zurückgekehrt. Am Bühnenrand erzählt J. Cole von seinem neuen Album The Fall Off, das sich um seine Heimatstadt dreht. Geboren ist der 41-Jährige zwar in Deutschland, auf einem US-Militärstützpunkt in Frankfurt am Main, aufgewachsen aber in Fayetteville im US-Bundesstaat North Carolina. Viel kleiner als Berlin, liebevoll die Ville genannt. Das alte Markthaus der Stadt steht als Nachbau auf der Bühne. Eine Zeit lang, erzählt J. Cole, habe er nicht mehr nach Hause gewollt. Freunde seien dort getötet worden. Wo er herkomme, herrsche eben eine andere Mentalität, die Ville-Mentality, von der er im gleichnamigen Song rappt. Die meisten Fans sind zwischen Mitte 20 und Ende 30. Äußerst textsicher und lautstark. Bei Nobody's Perfect schweigt der Rapper. Kein Beat, die halbe Nummer singen tausende Stimmen allein. Kurz vor Schluss sollen alle mit dem Finger zum Himmel zeigen. Die Menge vermutet, jetzt kommt der Song No Role Models. Doch J. Cole bricht gleich am Anfang ab, will sich den Hit fürs nächste Konzert aufheben. Alles nur ein Scherz. Die Bassexplosion folgt sofort und die Halle rappt den Song mit. Wieder und wieder kommt J. Cole ganz nach vorne an den Bühnenrand, beugt sich vor, hebt einen Arm, wippt im Takt. In jeder Geste, in jeder Zeile steckt eine überbordende Kraft, beflügelt vom Rückhalt seiner Fans, die jeden Song, jede Geste

0: abfeiern. So hat die Menge zusammen mit dem Star-Rapper Hit um Hit viel Energie in die Arena gebracht.
1: Kaiserlander über das J. Cole-Konzert gestern Abend in der Berliner Uber-Arena.
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0: Das Wetter für Berlin und Brandenburg. Herbstlich wird's heute. Nur selten längere Zeit Sonnenschein, aber dafür immer wieder Regen. Aktuelle Temperaturen in Perleberg 12 und in Cottbus 18 Grad. In Berlin noch 13 bis 15 Grad. Bis zu 22 Grad bekommen wir heute aber noch. In der kommenden Nacht wieder trocken, dazu windig. Tiefstwerte bis zu 7 Grad. Morgen erst freundlich, später kommen aber wieder dicke Wolken. Und am Nachmittag fängt's auch wieder an zu regnen. Die Höchstwerte dann morgen am Freitag nur noch bei 12 bis 15 Grad.
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0: Und hier ist Jens Lehmann.
2: Und er berichtet jetzt von Problemen auf der A9 Leipzig Richtung Berlin. Nach einem Unfall mit mehreren Fahrzeugen ist die Autobahn zwischen Köselitz und Kleinmarzehns gesperrt. Hier kann es also länger dauern. Vorsicht auf der westlichen A10 Richtung Werdert, sowie auf der B5 Richtung Berlin. Im Bereich der Ausfahrt Spandau ist Öl auf der Fahrbahn nach einem Unfall. Vorsicht auch auf der A115 in Richtung Berlin. An der Einfahrt Potsdam-Drewitz liegen Gegenstände auf der Beschleunigungsspur. In großen Teilen Berlins fließt der Verkehr normal. Auf dem Stadtring A100 ist es streckenweise etwas dichter, am besten ein paar Minuten mehr einplanen. Etwas länger dauert das auch noch auf der Hermann- und der Karl-Marx-Straße Richtung Hermannplatz, hier jeweils ungefähr 10 Minuten plus. Probleme auch in Prenzlauer Berg an der Kreuzung Landsberger Allee und Storkower Straße, hier sind die Ampeln außer Betrieb, es kommt immer wieder zu Staus. 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
0: 12 Uhr.
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0: Mit Matthias Gindorf. Wir hatten schon mal ein R2G-Bündnis in Berlin, also eine Landesregierung aus SPD, Linken und Grünen. Das war von 2016 bis 2023. Jetzt ist der nächste Schritt geschafft, um ein neues R2G-Bündnis zu formen unter Führung der Linken. Die Nachrichten dazu jetzt mit Jens Lehmann.
2: In Berlin wollen Linke, Grüne und SPD Sondierungsgespräche über die Bildung einer Koalition aufnehmen. Nach RBB-Informationen haben sich die drei Parteien darauf verständigt, die nächste Phase in den Regierungsverhandlungen einzuleiten. Seit der Abgeordnetenhauswahl vor 2,5 Wochen hatten die Parteien mehrere Vorgespräche geführt. Dabei ging es vor allem um Vorwürfe gegen die Linke, sie grenze sich nicht genügend von antisemitischen Tendenzen ab. Diese Hürde soll nun ausgeräumt sein, und zwar mit Hilfe eines Handlungspakets, das im Fall antisemitischer Vorfälle greifen soll, heißt es. Genaueres ist noch nicht bekannt. Der Bundestag hat heute zum ersten Mal über die geplante Einkommenssteuerreform beraten. In der ersten Lesung ging es um den Entwurf von Finanzminister Klingbeil. Ziel der Reform sei, Steuerzahler mit kleinem und mittlerem Einkommen zu entlasten, so der SPD-Politiker im Bundestag.
3: Wir haben lange in der Koalition über die Reform der Einkommenssteuer gerungen. Die Reform, die ich hier heute vorstelle, setzt im Rahmen des Möglichen die richtigen Schwerpunkte. Wir entlasten die Bürgerinnen und Bürger in unserem Land mit 10 Milliarden Euro. Und ich will hier betonen, das ist angesichts der schwierigen Haushaltslage, in der sich unser Land befindet, keine geringe Summe. Ich persönlich habe dafür gekämpft, dass diese 10 Milliarden gezielt für die Entlastung von Familien mit Kindern genutzt werden, dass sie dort ankommen, wo das Leben spürbar teurer geworden ist und dass wir dort gezielt entlasten.
2: Bundesfinanzminister Lars Klingbeil, SPD. Die Spitzen von Union und SPD wollen auch die geplanten Reformen bei Rente, Pflege und Arbeitsmarkt zügig umsetzen. Das geht aus einer Mitteilung hervor, die Unionsfraktionschef Frei, der SPD-Fraktionsvorsitzende Miersch und CSU-Landesgruppenchef Hoffmann nach dem Koalitionsausschuss gestern Abend verfasst haben. Diese Mitteilung liegt dem ARD-Hauptstadtstudio vor. Korrespondent Markus Sambale.
4: Man sei sich bewusst, dass die Demokratie in diesen Tagen vor einer historischen Bewährungsprobe steht. Wörtlich heißt es weiter, wir sind fest entschlossen, unser Land nicht den Extremisten zu überlassen. Ein Thema war wohl, dass in Sachsen-Anhalt ein AfD-Politiker zum Landtagspräsidenten gewählt wurde. Nach Vermutungen der SPD auch mit Stimmen aus der CDU-Landtagsfraktion. Ein Vorgang, der zu Misstrauen und Spannungen in der schwarz-roten Koalition im Bund geführt hat. Konkrete Beschlüsse zu Reformen wurden wie erwartet im Koalitionsausschuss nicht gefasst.
2: Die Menschen in Deutschland haben im vergangenen Jahr häufiger Busse und Bahnen im Nahverkehr genutzt. Der Zuwachs beträgt jeweils rund 2% gegenüber dem Vorjahr. Das geht aus Zahlen hervor, die das Statistische Bundesamt heute veröffentlicht hat. Demnach haben die Bahnen im Nahverkehr rund 2,8 Milliarden Fahrgäste befördert, die Busse rund 5,5 Milliarden. Der Trend setzt sich offenbar auch im laufenden Jahr fort. Die Autobahn GmbH des Bundes rechnet zurzeit nicht damit, dass die Rudolf-Wiesel-Brücke in Berlin komplett gesperrt werden muss. Das hat der Direktor der Niederlassung Nordost der Autobahngesellschaft, Butenschön, im RBB 24 Inforadio gesagt. Fachleute würden die Schäden jetzt begutachten und dann sagen, wie es weitergeht. Butenschön verwies darauf, dass die Brücke ohnehin mittelfristig neu gebaut wird. Die Planungen dafür liefen bereits. An der Rudolf-Wiesel-Brücke wurde gestern ein beschädigtes Spannglied festgestellt. Für 2 Wochen ist in beiden Fahrtrichtungen jeweils die rechte Spur gesperrt. In Lauchhammer im Kreis Oberspreewald-Lausitz haben Einsatzkräfte am Abend ein Mehrfamilienhaus evakuiert. Nach Angaben der Behörden haben Bewohner einen lauten Knall gehört und anschließend fingerbreite Risse in ihrem Treppenhaus bemerkt. Markus Roder, RBB 24, Studio Cottbus.
5: Aufgrund der Schäden mussten 10 Menschen vorsorglich das Gebäude verlassen. Wie die Leitstelle mitteilte, haben 5 von ihnen die Nacht im Feuerwehrgerätehaus verbracht, da sie nicht bei Familie oder Freunden unterkommen konnten. Heute soll sich die Bauaufsicht der Stadt das Haus näher anschauen. Die Stadt hat nach eigener Aussage den Vermieter des Gebäudes informiert. Das Unternehmen wolle sich nun um Ersatzwohnungen für die evakuierten Menschen kümmern. Wann die Risse entstanden sind, ob sie mit dem Knall zusammenhängen und wann bzw. ob die Menschen überhaupt wieder ins Haus zurückkehren können, ist im Moment noch unklar.
2: Und soweit die Nachrichten. 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Das Wetter. Heute dicht bewölkt mit Regen, zunächst im Westen, später dann im Osten Brandenburgs. Bei 15 bis 22 Grad ist es recht windig. Aktuell haben wir in Berlin-Kreuzberg 14 Grad, in Potsdam 16 und in Prenzlau 13 Grad. Morgen Vormittag ist es teils noch freundlich, später dann im Laufe des Tages wolkenreich. Am Nachmittag gibt es wieder Regen bei höchstens 12 bis 15 Grad. Die Zeit, es ist 12.05 Uhr.
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0: Weiter geht's mit Matthias Gindorf. Vor etwa 2,5 Wochen hat Berlin gewählt. Bei der Abgeordnetenhauswahl wurde die Linke der große Sieger. Seitdem wurde viel gesprochen. Die Linke hat sich mit SPD und Grünen zu sogenannten Vorgesprächen getroffen und das gleich mehrfach. Und das scheint geholfen zu haben. Die drei haben sich darauf verständigt, dass sie in Sondierungsgespräche gehen wollen. Darüber spreche ich jetzt mit Jan Menzel aus der RBB 24 Landespolitik. Grüß dich.
6: Hallo, schönen guten Tag.
0: Was ist denn passiert, dass sich die drei geeinigt haben?
6: Na, es ist ja nun keine Überraschung, dass die drei Parteien relativ große Schnittmengen haben und dass sozusagen, wenn man sich die Parlamentsmehrheiten ansieht, ein solches Bündnis naheliegt. Aber man musste sich eben nochmal sehr tief in die Augen sehen. Insgesamt 4 Runden, die waren nötig, um eben dieses sehr heikle Thema Antisemitismus und den Umgang damit, um da halt eine tragfähige Lösung zu finden. Denn das war, was sozusagen immer über allem schwebte, die große Befürchtung, es kann nicht sein, dass ein mögliches, das ist es ja nur bis jetzt, ein mögliches Regierungsbündnis immer wieder torpediert wird durch antisemitische Äußerungen oder vor allen Dingen, darum geht es ja, glaube ich, primär um Äußerungen, die das Existenzrecht Israels in Frage stellen. Da gibt es ja durchaus einige in der linken Basis, die sich da hervorgetan haben und das musste halt in sehr gründlichen Gesprächen jetzt geklärt werden.
0: Ja, und da wurde jetzt ein Handlungspaket beschlossen. Wie sieht das aus? Weiß man das?
6: Wir hören, dass es da einen Mechanismus geben soll, der greift immer dann, wenn zum Beispiel Äußerungen fallen oder Sätze fallen, die nach dem Verständnis der Koalition nicht tolerabel sind. Eben wie das schon von mir erwähnte Existenzrecht Israels, was natürlich nicht in Frage gestellt werden darf. Da hat man offenbar jetzt ein Prozedere gefunden. Wir wissen auch, dass die Linksfraktion sich auch nochmal in ihrer Satzung die eine oder andere Klarstellung hineinschreiben will, bei ihrer nächsten Sitzung dann. Also da ist offenbar ein Weg gefunden worden. Was wir auch hören, ist, dass es möglicherweise darum gehen könnte, dass nicht alle, die Abgeordnete jetzt sind, die gewählte Abgeordnete sind der Linksfraktion, auch in die Fraktion aufgenommen werden. Aber wir müssen da definitiv nochmal warten, was dann bei der Pressekonferenz, die jetzt auf 14 Uhr heute Nachmittag geschoben wurde, dann verkündet wird.
0: So, es kann also sondiert werden. Gibt es denn schon einen Zeitplan? Wann geht's los? Wann soll es fertig sein?
6: Die Zeit drängt, weil man ja eigentlich mit Sondierungen beginnt. Und hatten wir nochmal diese Vorgespräche, die haben Zeit gekostet. Die Grünen wollen Ende nächster Woche eigentlich schon auf einem kleinen Parteitag über Sondierungsergebnisse befinden. Das ist, glaube ich, jetzt so ein bisschen das Datum, was alle unter Druck setzt. Mhm. Und man muss ja nun auch, glaube ich, mal in die Pötte kommen. Denn nach Lage der Dinge ist doch eigentlich immer so der Turnus, den man so vor Augen hat, dass dann auf der letzten Parlamentssitzung vor Weihnachten ein neuer Senat gewählt werden könnte, ein neuer regierender Bürgermeister gewählt werden könnte.
0: Ja, was sagt denn die CDU zu all dem? Hast du da was gehört? Da macht man sich auch noch so ein bisschen Hoffnungen aufs Rote Rathaus.
6: Ja, die Hoffnung ist da, aber die Hoffnung ist auch nicht wirklich gut unterfüttert, denn das, was eine mögliche Koalition unter Führung der CDU an Stimmen hätte, das ist denkbar knapp, eigentlich kaum tragfähig für ein mögliches Bündnis. Da ist sozusagen jetzt ein Stück weit Häme durchzuhören, dass diese Verhandlungen, diese Vorgespräche so lange gedauert haben und man zweifelt an, dass es wirklich einen Mechanismus gegen Antisemitismus gäbe. Und man sieht ja eindeutig die Gefahr, dass nun eine Partei regieren kann in Berlin, die ein tiefes Antisemitismusproblem habe, so hat es der Generalsekretär der Berliner CDU, Lukas Krieger, formuliert.
0: So, wir hatten jetzt viermal Vorgespräche, dann gibt es Sondierungsgespräche und irgendwann gibt es dann noch Koalitionsverhandlungen. Es muss also ziemlich viel gesprochen werden. Besteht da nicht irgendwann nochmal die Gefahr, dass da ein bisschen was zerredet wird?
6: Absolut, nicht nur zerredet wird, das Ganze kann auch an die Wand fahren. Wir haben da gleich mehrere Themen, die hochproblematisch, hochschwierig sind, die jede Regierungskonstellation vor Schwierigkeiten stellen würde. Das ist einmal der große Themenkomplex Vergesellschaftung. Da hat sich SPD-Spitzenkandidat Krach sehr weit vorgewagt und gesagt, mit ihm nicht. Mal sehen, das ist eine linke Kernforderung, da gibt es einen Volksentscheid, da stehen Positionen sich diametral gegenüber. Und ich glaube, das allerschwierigste Thema werden die Landesfinanzen sein. Wir haben ja gerade bei der Linken sehr große Versprechungen, auch in diversen Bereichen, was kostenlose Angebote betrifft, auch im ÖPNV zum Beispiel, Sozialpolitik. Und auf der anderen Seite eben ein gigantisches Haushaltsloch. Und die Schuldenlast Berlins ist jetzt schon riesig. Da wird man sich, glaube ich, ehrlich machen müssen.
0: Schnelle Frage noch zum Schluss. Deine Einschätzung, wird das alles funktionieren und Elif Eralp wird regierende Bürgermeisterin?
6: Nach Lage der Dinge hat sie durchaus Chancen. Ich würde mich aber keinesfalls heute festlegen, dass das nun wirklich in Sack und Tüten ist. Da lauern noch sehr viele Unwägbarkeiten. Man darf nicht vergessen, dass auch die neuen Fraktionen, gerade von Grünen und Linken, sehr viele neue Mitglieder haben. Da sind sehr viele Politunerfahrene mit dabei. Das ist auch ein Unsicherheitsfaktor. Das ist noch alles eine ziemlich schwierige Kiste.
0: Das sagt Jan Menzel aus der RBB 24 Landespolitik. Linke, SPD und Grüne in Berlin haben sich darauf geeinigt, in die Sondierung gehen zu wollen.
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0: Wer in diesen Tagen seinen Kleiderschrank ausmistet, könnte Schwierigkeiten bekommen, einen Altkleidercontainer in der Nähe zu finden. Erst waren viele Container in Berlin übervoll, dann in den meisten Bezirken rar gesät. Grund sind Probleme der Altkleiderbranche. Wohin die Leute ihre Sachen nun bringen und welche Schwierigkeiten das erzeugt, hat unsere Reporterin Nela Richter recherchiert.
7: Ein grüner, verbeulter Altkleidercontainer in Gropiusstadt. Aufgerissene Papiertüten mit Leopardentop und rosa Tülltütü hängen aus der Einfüllklappe. Auf dem Boden ein voller Müllsack und ein Beutel mit noch mehr Kleidung. Welcher Organisation der Container gehört, ist nicht ersichtlich. Und geleert wurde er auch länger nicht. Monate sei das her, sagt Anwohner Karlchen.
8: Passiert nicht viel.
7: Stellen die Leute immer mehr Zeug daneben?
8: Ja, natürlich, klar. Zack, abgestellt, fertig.
7: Karlchen schiebt ein Tischgestell auf einer Sackkarre am Container vorbei. Er will zum Kiez-Tag der Berliner Stadtreinigung BSR auf dem Lipschitzplatz. Kühlschränke, Kinderbücher, aber auch Altkleider werden hier fürs Tauschen oder Entsorgen hergebracht. Allein die BSR hat im vergangenen Jahr fast 1330 Tonnen Alttextilien und Schuhe gesammelt. Nahezu 5% mehr als im Vorjahr. Eine der Kleiderspenderinnen beim Kieztag ist Janina. Kleidercontainer, so ihre Erfahrung, seien entweder übervoll oder weg.
9: Es wurde ja auch gesagt, dass die irgendwie abgeschafft werden, was mir so ein bisschen nicht eingeleuchtet hat, weil ja auf der einen Seite es hieß, man soll nicht mehr Sachen in die Restmülltonne schmeißen und auf der anderen Seite schaffen sie aber die Kleidercontainer ab.
7: Tatsächlich hat eine neue EU-Textilrichtlinie viele verwirrt. Was darf man noch in den Hausmüll schmeißen? Kurze Aufklärung von Marvin Gedenk vom Fachverband Textilrecycling.
10: Alles, was kaputt ist und schmutzig, gehört weiterhin in die Restmülltonne.
7: Die Textilrecycler sehen das Alttextilsystem an einem Kipppunkt. Es gibt mehr Klamotten bei sinkender Qualität. Deshalb kann weniger Kleidung wiederverwendet werden. Und die Entsorgungskosten steigen, so Marvin Gedenk vom Fachverband.
10: Und dementsprechend ist einfach die Selbstfinanzierbarkeit des Systems gerade nicht vorhanden und gefährdet dementsprechend auch die Sammelstruktur im Land.
7: Bundesweit, so schätzt er, seien in den vergangenen 2 Jahren über 60.000 Altkleidercontainer abgebaut worden. Rund 40% Containerschwund. Das merkt auch Theresa Henschel-Böse, Ehrenamtskoordinatorin der Caritas Berlin und zuständig für deren Kleiderkammer, die kostenlos Kleidung an Bedürftige abgibt.
11: Die Leute müssen natürlich irgendwo hin mit ihren Sachen. Und dann landen sie ganz oft bei uns oder in unserem Kleidercontainer, den wir vor der Tür zu stehen haben.
7: Gut 3 Tonnen Spenden kämen wöchentlich an. Ein Drittel davon werde von Ehrenamtlichen als unbrauchbar aussortiert.
11: Das macht uns große Mühe und bereitet uns auch große Sorgen, wie sich das zukünftig entwickeln wird.
7: In der Vergangenheit habe ein Kleiderverwerter einmal pro Woche 1 Tonne Unbrauchbares abgeholt. Bis vor 1,5 Jahren, als der Kleiderverwerter Stopp gesagt habe, erzählt Theresa Henschel-Böse.
11: Dann haben wir es zeitweise wirklich zur BSR, zur Müllverbrennung gefahren, weil wir keine anderen Möglichkeiten auftun konnten. Jetzt aktuell ist es so, dass wir punktuell nach Absprache Kleidung zum Verwerter bringen können, aber nach Absprache, weil eben bei ihm diese Weiterverwertungsketten zusammengebrochen sind.
7: Wie weiter? Theresa Henschel-Böse wünscht sich, dass der Gesetzgeber den Wohlfahrtsverbänden hilft. Der Fachverband Textilrecycling fordert von den Kommunen, dass sie sich an den Entsorgungskosten der Branche beteiligten. Für Berlin lehnt das die Umweltverwaltung ab. Gewerbetreibende könnten sich nicht die guten Stücke herauspicken und den Müll den Kommunen überlassen.
0: RBB 24 Inforadio-Reporterin Nela Richter war das über die Altkleiderprobleme in Berlin.
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0: Vom 12. bis 16. Oktober findet die Fußballweltmeisterschaft statt, die der Senioren, ausgetragen in Australien. Im Kader der deutschen Ü80-Nationalmannschaft sind insgesamt 5 Berliner. Einer von ihnen ist der 79-jährige Michael Rätsch von Hertha BSC. Kurz zur Erklärung, man kann schon ab 78 bei der Ü80-WM mitspielen. RBB24-Sportreporterin Antonia Kurzhals hat den Oldie vor seiner Abreise nach Brisbane getroffen und mehr über seine eher ungewöhnliche Fußballkarriere erfahren.
12: Mit 79 Jahren noch einmal zur Fußball-Weltmeisterschaft. Für Michael Rätsch wird dieser Traum Realität. Dabei hat seine Fußballkarriere eigentlich ziemlich spät begonnen.
13: Ich war 24 Jahre alt und habe bei einem kleinen unterklassigen Verein im Süden Berlins angefangen, habe aber dann bis zum 32. Lebensjahr es in die höchste Spielklasse Berlins gebracht, damals beim BSV 92.
12: 2006 kam Rätsch zu Hertha BSC. Dort spielte er in der Ü60 und Ü70, gewann mit seiner Mannschaft Berliner Meisterschaften und Pokale. Was ihn bis heute im Verein hält, ist aber nicht nur der Erfolg.
13: Erstmal war es die tolle Gemeinschaft mit den Spielern, die wirklich gute Fußballer waren, also viel, viel besser als ich. Und Hertha BSC ist ein Verein, der sehr familiär ist. Man hat eine gute Kameradschaft, man bleibt erfolgreich mit dem Team, in dem ich war. Ich war ein Teil davon und das hat es eben ausgemacht.
12: Vor 2 Jahren hat Rätsch eigentlich mit dem normalen Fußballspielen aufgehört. Bei Hertha hat er eine Walking-Football-Mannschaft aufgebaut. Hier wird ausschließlich gegangen. Ein Angebot für Menschen, die wegen Verletzungen oder gesundheitlicher Einschränkungen nicht mehr regulär Fußball spielen können. Dass er jetzt doch noch mal richtig Fußball spielt und dann auch noch für die Nationalmannschaft, das war für ihn noch vor wenigen Monaten kaum vorstellbar. Von der Ü80-Nationalmannschaft hatte Rätsch bis dahin nämlich noch nie etwas gehört.
13: In der Berliner Fußballszene hat sich das herumgesprochen, dass es Nationalmannschaften gibt. Und dann habe ich mich dafür mal interessiert und eine Einladung zu einem kleinen Dorf im Bundesgebiet gehabt. Da bin ich hingefahren und habe mir das alles angeschaut, war noch nicht ganz entschlossen. Dann haben wir 2 Testspiele gemacht hier in Berlin gegen eine Berliner Ü80-Auswahl, wo die Nationalmannschaft 3-1 gewonnen hat. Und dafür für mich der Entschluss, ja, da machst du mit.
12: Jetzt geht es also tatsächlich zur Weltmeisterschaft. 10 Männer und 2 Frauen gehören zum deutschen Ü80-Kader. Gespielt wird auf halbem Feld 7-7. Und der Spielplan hat es in sich. 4 Vorrundenspiele an 2 Tagen. Rätsch spielt im rechten Mittelfeld und hat klare Ziele mit der Nationalmannschaft.
13: Naja, als Fußballer und als Ehrgeizler möchte man natürlich so weit wie möglich kommen und wenn man Glück hat, wird man Erster.
0: Am Dienstag ist Michael Rätsch nach Brisbane geflogen. In 4 Tagen steht für ihn und die deutsche Ü80-Nationalmannschaft dann das erste WM-Spiel an. Gegner ist Japan.
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0: Das Wetter für Berlin und Brandenburg. Herbstlich wird's, nur selten längere Zeit Sonnenschein, aber dafür immer wieder Regen. Aktuelle Temperaturen in Berlin so zwischen 13 und 15 Grad, Frankfurt 13, Potsdam 16. Aber bis zu 22 Grad wären's dann heute noch. In der kommenden Nacht wieder trocken, dazu ziemlich windig, Tiefstwerte um die 7 Grad. Morgen geht's folglich los, später kommen dann aber auch wieder viele Wolken und am Nachmittag regnet's dann wieder. Die Höchstwerte am Freitag bei 12 bis 15 Grad.
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0: Mit Jens Lehmann.
2: Die A9 Leipzig Richtung Berlin ist nach einem Unfall mit mehreren Fahrzeugen zwischen Köselitz und Kleinmarzins gesperrt. Hier dauert es sehr viel länger. Die A10 östlicher Berliner Ring Richtung Dreieck Barnim. Da gibt es Probleme an der Mühlenfließbrücke zwischen Erkner und Rüdersdorf. Da ist bis Anfang November nur eine Spur frei. Hier staut es sich immer mal wieder. In großen Teilen Berlins fließt der Verkehr normal. Auf dem Stadtring A100 ist es streckenweise etwas dichter. Am besten ein paar Minuten mehr einplanen. Stockenden Verkehr gibt es auch auf der A113 einwärts ab Adlershof 10 Minuten plus. Probleme auch in Prenzlauer Berg an der Kreuzung Landsberger Allee und Storkower Straße. Da sind die Ampeln außer Betrieb. In Wittenau haben wir seit heute eine neue Baustelle auf der Oranienburger Straße. Stadtauswärts steht bis März kommenden Jahres zwischen Jansenstraße und am Nordgraben nur eine Spur zur Verfügung. Und bei der U-Bahn-Linie U5 gibt es auch Probleme. Die Störung soll jedoch laut BVG bald behoben sein. 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
0: 12.19 Uhr.
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0: Mit Matthias Kindorf. Etwa 2,5 Wochen ist die Abgeordnetenhauswahl in Berlin jetzt her. Die Linkspartei war der große Sieger, aber mit der Regierungsbildung ging es dann doch nicht so schnell. Viel wurde gesprochen die vergangenen Tage und jetzt wurden wohl die letzten Unstimmigkeiten aus dem Weg geräumt. Die Nachrichten dazu hat Jens Lehmann.
2: Die Vorgespräche zwischen Linken, Grünen und SPD für eine mögliche Berliner Landesregierung haben offenbar einen Durchbruch gebracht. Das hat der RBB aus Verhandlungskreisen erfahren. Kirsten Buchmann, RBB 24 Landespolitik.
18: 2,5 Wochen nach der Wahl zum Berliner Abgeordnetenhaus dürfte damit der Weg für rot-grün-rote Sondierungsgespräche zur Regierungsbildung frei sein. Linke, Grüne und SPD verständigten sich nach Informationen aus Parteikreisen auf ein Handlungspaket, das im Fall antisemitischer Vorfälle greifen soll. Wie der RBB erfuhr, ging es in den Gesprächen auch um den Umgang mit Mitgliedern der neuen Linksfraktion, die das Existenzrecht Israels in Frage gestellt hatten. Hier hatten Grüne und SPD in den Vorsondierungen auf Konsequenzen gedrungen. Im Raum steht, dass die Linke zum Mittel des Fraktionsausschlusses greift.
2: Die geplante Einkommenssteuerreform ist im Bundestag auf Kritik gestoßen. Der AfD-Finanzpolitiker Gottschalk sagte in der Debatte, die Entlastung reiche nicht aus, um die kalte Progression auszugleichen. Auch der finanzpolitische Sprecher der Unionsfraktion Günzler verlangte Nachbesserungen. Ähnlich äußerten sich Abgeordnete von Grünen und Linken. Finanzminister Klingbeil verteidigte die Reform dagegen. Die Bürgerinnen und Bürger würden um rund 10 Milliarden Euro entlastet. Eine Familie mit zwei Kindern werde ab 2028 mehr als 600 Euro im Jahr zusätzlich zur Verfügung haben. In Kramatorsk im Osten der Ukraine hat Russland offenbar zwei Busse angegriffen. Laut ukrainischen Behörden wurden dabei mindestens 12 Menschen getötet. Der gesamte öffentliche Nahverkehr in der Stadt wurde zeitweise eingestellt. Aus unserem Studio in Kiew, Nils Bula.
19: Gezielte russische Angriffe auf Zivilisten sind in frontnahen Gebieten keine Seltenheit. Mitte September lebten in Kramatorsk noch etwa 34.000 Menschen. Nach Informationen der Militärverwaltung sind fast 70% der Stadt zerstört. Im Juni wurde eine Evakuierung angeordnet. Familien mit Kindern werden in Sicherheit gebracht, auch unter Zwang.
2: Ein schwerer Verkehrsunfall mit 4 Toten im Landkreis Barnim hat Bestürzung ausgelöst. Landrat Kurt sprach von einem furchtbaren Unglück. An Schulen und Dienststellen im Landkreis wurde Trauerbeflaggung angeordnet. Brandenburgs Verkehrsminister Krumbach drückte den Angehörigen der Opfer sein Mitgefühl aus. Bei Biesenthal waren am Abend 4 Teenager ums Leben gekommen. Nach Polizeiangaben wollte ein Autofahrer auf der Landstraße 200 mehrere Fahrzeuge überholen. Dabei stieß er mit 3 entgegenkommenden Mopeds zusammen. 3 junge Männer im Alter von 15 bis 19 Jahren und eine 14-jährige Mitfahrerin starben. Der Autofahrer wurde verletzt. Im vergangenen Jahr sind mehr EU-Mittel nicht vorschriftsmäßig ausgegeben worden als im Jahr davor. Insgesamt fast 7 Milliarden Euro. Zu diesem Schluss kommt ein Prüfbericht des Europäischen Rechnungshofs. Demnach waren geschätzt 3,8% der Zahlungen fehlerhaft. Das heißt, die Antragsteller hatten keinen Anspruch auf das Geld. Im Vorjahr lag die Quote bei 3,6%. Der Rechnungshof beanstandet zum Beispiel unfaire Ausschreibungen und Fälle, bei denen öffentliche Aufträge am freien Markt vorbeigeschleust wurden. Dadurch sollen Projekte teurer geworden sein als nötig. Die Autobahn GmbH des Bundes rechnet zurzeit nicht damit, dass die Rudolf-Wiesel-Brücke in Berlin komplett gesperrt werden muss. Das hat der Direktor der Niederlassung Nordost der Autobahngesellschaft, Butenschön, im rbb24-Inforadio gesagt. Fachleute haben gestern ein beschädigtes Spannglied an der Brücke festgestellt. Das müsse erneuert werden, so Butenschön. Eine Komplettsperrung oder gar ein Abriss der Brücke sei aber nicht nötig.
17: Nach jetzigem Stand ist das überhaupt nicht zu erwarten und es ist auch eine komplett andere Konstruktionsweise wie die anderen Brücken. Aber es ist natürlich klar, wenn diese Spannvorrichtung, das kann man sich ja vorstellen, nicht komplett vorhanden ist, kann es auch nicht ganz so belastet werden. Und aus diesem Grund haben wir halt die rechten Fahrstreifen im Moment rausgenommen.
2: Der Direktor der Niederlassung Nordost der Autobahn GmbH des Bundes, Carsten Butenschön. Die Menschen in Deutschland haben im vergangenen Jahr häufiger Busse und Bahnen im Nahverkehr genutzt. Die Zahl der Fahrten ist jeweils um rund 2% gegenüber dem Vorjahr gestiegen. Das geht aus Zahlen des Statistischen Bundesamtes hervor. Demnach wurden im Nahverkehr rund 2,8 Milliarden Fahrten bei der Bahn und rund 5,5 Milliarden mit Bussen registriert. Der Trend setzt sich offenbar auch in diesem Jahr fort. Soweit die Nachrichten. 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Das Wetter. Heute dicht bewölkt mit Regen, zunächst im Westen, später dann im Osten Brandenburgs. Bei 15 bis 22 Grad ist es recht windig. Aktuell in Berlin-Kreuzberg 14 Grad, in Potsdam 16 und in Prenzlau 13 Grad. Morgen Vormittag teils noch freundlich, später wolkenreich, am Nachmittag wieder Regen bei höchstens 12 bis 15 Grad. Die Zeit, es ist 12.25 Uhr.
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20: Matthias Gindorf ist hier. Pakete zustellen gehört sicher zu den körperlich anstrengendsten Tätigkeiten. Schwere Pakete tragen auf steilen Treppen und unebenen Wegen. Gesundheitliche Probleme, Rücken- und Nackenschmerzen kommen da ziemlich schnell. DHL versucht nun deutschlandweit mit dem Projekt Ergo Hoch 2 den Beschäftigten gesunde Routinen für den Arbeitsalltag zu vermitteln. WDR-Reporterin Juliane Krebs hat sich das Projekt bei DHL in Düsseldorf angeschaut.
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22: Ich bringe zuerst alle großen Sachen. Bei schweren Sachen durch die Beine gehen. Ne? Hier gerade möglich Schulter, Brust, was er vorher auch gesagt hat. Ne? Man darf nicht auf die Hüfte gehen, weil das ist sehr schlecht. Hi! Ach, meine Blumenhändlerin.
23: Rudi van der Bosche steht an seinem Paketauto und stapelt Pakete. Zwischendurch grüßt er nach rechts und links. Hier in seinem Bezirk in Düsseldorf-Düsseltal kennt er alle. Rudi ist Paketzusteller aus Leidenschaft und denkt trotz seiner 65 Jahre nicht ans Aufhören. Deswegen achtet er besonders gut auf einen starken und gesunden Körper. Denn ohne den ist der anstrengende Job als Paketbote nicht machbar. Gesundes Heben und Tragen kann man trainieren, sagt Rudi. Und macht zwischendurch im Auto schnell ein paar Liegestütze.
22: Es ist eine Kopfsache und irgendwann wird aus diesen Kopfsachen ein Automatismus. Aber einen hundertprozentigen Automatismus habe ich bis jetzt auch noch nicht erlebt. Sag mal 95. Die 5% arbeiten wir noch dran.
23: Und beim Dranarbeiten an den gesunden Routinen erhalten die Zustellerinnen und Zusteller seit kurzem Hilfe. Ganz früh heute Morgen in der Paketzentrale ging es schon los.
24: So, und hier, das ist jetzt eine Zustellbasis, die Zustellbasis Düsseldorf Nord. Und hier findet jetzt unter anderem dieses Training statt, Ergo 2, das wir jetzt neu haben, wo den Kolleginnen und Kollegen gezeigt wird, wie sie gesundheitlich so arbeiten können, dass sie auch noch lange arbeiten.
23: DHL-Pressesprecher Achim Gahr durchquert eine Halle, die so lang und so hoch ist, hier könnte auch locker ein Flugzeug parken. Überall stehen Rollwagen und Tragetaschen mit großen und kleinen Paketen. Zustellerinnen und Zusteller im gelb-roten Postoutfit laufen hin und her. Natürlich hat die Post auch schon früher Seminare angeboten, um ihre Mitarbeiterinnen und Mitarbeiter im Heben und Tragen von schweren Lasten zu schulen. Aber Ergo hoch 2 funktioniert anders.
3: Der neue Ansatz ist jetzt, dass man das verbindet, insofern, als wir einen Coach haben, der eine Woche da ist, den Kolleginnen allgemein was erzählt, dann individuell zu den einzelnen Arbeitsplätzen geht, guckt, was gibt es, hast du Probleme, fragt auch genau danach, gibt Tipps.
23: Achim Gahr unterbricht plötzlich unser Gespräch und zeigt auf einen Mann, der mit einem breiten Lächeln im Gesicht durch die Halle gelaufen kommt.
3: So, das ist der Kollege Anjo Fritsche.
4: Hallo.
3: Okay. Moin, Anjo, voll gleich. Der Coach. Ja,
23: Hanjo Fritsche, der Gesundheitscoach, ist schlank und groß und hat einen offenen Blick. Es ist seine letzte Woche hier in Düsseldorf. 5 Wochen lang ist er jetzt immer mal wieder vorbeigekommen und hat mit den Beschäftigten in ihrem Arbeitsalltag verschiedene Bewegungsabläufe trainiert. Das Ziel, gesunde Routinen entwickeln, die Verletzungen verhindern und das Wohlbefinden steigern.
3: Moin! Wie geht's dir? Rücken soweit? Gut?
5: Ja, alles gut.
3: Alles gut? Hast du mal die Übungen gemacht? Recken, strecken?
5: Ja, wie erste Mal.
6: Ja, es geht vor allem auch darum, hier den Leuten zu helfen, die vielleicht auch schon irgendwie auch Problemchen haben. Und die sind natürlich umso offener, motivierter. Und dort ist es dann auch wirklich enorm zu sehen, wie die kleinen Übungen, die ich den Leuten mitgebe, wenn sie die machen, dass sie schon mit wirklich wenigen Minuten am Tag deutliche Verbesserungen auch innerhalb von wenigen Tagen teilweise schon bekommen.
3: Wir haben ja momentan in Deutschland die Gewichtsgrenze 31,5 Kilo. Was, wenn man sich mal vorstellt, dass man das heben muss, ist schon eine ganze Menge. Wir sagen, wir würden gerne deutschlandweit in der gesamten Branche 23 Kilo einführen, damit unsere Beschäftigten dann entsprechend auch weiter langfristig arbeiten können. Weil am Ende des Tages geht es um die Gesundheit von Menschen.
23: Gesundheitscoach Hanjo Fritsche nickt bestätigend. Wegen der schweren Pakete ist er schließlich hier. Denn immer mehr Menschen lassen sich den halben Hausstand nach Hause liefern. Gerade läuft Mustafa vorbei, Spitzname Manni.
3: Manni, was bestellen die Leute alles für verrückte Sachen? Was hast du da schon?
8: Katzenfutter. Ist kein Quatsch.
3: Ja, und so noch was ist verrückte Fahrräder.
8: Fahrräder, und was momentan sehr viel geliefert wird, sind diese ESCO, diese Roller. Die werden auch oft bestellt.
3: Ja.
8: Heute hat es noch einen.
3: Ja.
8: Bring das mal hoch.
3: Ja, ja,
8: ja. Wir haben eine Kollegin, die Bettina, die ist, glaube ich, 60. Und die auch solche Pakete. Die meinte, ich muss jetzt hochlaufen, ohne Aufzug.
3: Ja.
8: Ja. Das ist schon eine Hausnummer, ne?
23: Gerade für viele weibliche Mitarbeiter sind die schweren Pakete problematisch. Bis in den 5. Stock ohne Fahrstuhl gehört zum Service der Post. Die Chefin am Standort, Dora von Hallatsch, kommt aus ihrem Büro am Ende der Halle. Alle unterbrechen kurz ihre Arbeit und versammeln sich im Kreis zu einer kleinen Morgenansprache. Als es um die heutigen Paketmengen geht, zeigt sie auf Hanjo Fritsche.
25: Also nimm das nochmal mit. Nimm das gerne wahr, dafür ist er da.
3: Danke, ich nutze die Chance, dass ihr jetzt alle hier seid, um nochmal eine Sache anzusprechen. Dadurch, dass ihr alle in einem Auto sitzt, habt ihr auch rote Ampeln, an denen ihr stehen bleibt. Und schon so kleine Sachen wie, dass man einfach mal die Schultern kreist. Schultern nach vorne, so ein bisschen so wie beim Handy und dann wieder stolz. Und das ist dieser Wechsel. Warum nicht die Zeit für was verwenden, was einem gut tut und dass man weniger Schmerzen hat. Könnt ihr jetzt auch ganz kurz machen. Einfach mal die Schultern nach hinten kreisen, nach vorne kreisen. Und eine besonders gute Sache.
23: Die Paketboten beginnen, die Schultern zu lockern und zu kreisen. Einige voller Elan, andere lassen es eher ruhig angehen. Danach verteilen sie sich wieder in der Halle. An den Seitenwänden sind hoch oben große Zahlen angebracht, darunter offene Rollläden, hinter denen man durch die geöffneten Heckklappen in die Paketautos hineinsehen kann. Daneben Rollwagen bis oben hin mit Paketen beladen. Die Zusteller räumen jetzt ihre Autos ein. Kleine und große Pakete, lange Rollen und kleine Würfel und immer wieder Plastiksäcke mit Kleidung. Dazwischen riesige Kartons einer Drogeriemarke. Meistens Windeln, erklärt Rudi van der Bosche, den wir schon zu Anfang dieser Deutschland-Reportage kennengelernt haben.
4: Ja. Rudi. Juliane, ja. Wunderbar. Ich finde das mega cool, wenn du mal mitfährst, weil Live-Erleben ist einfach geil.
23: Rudi stapelt die Pakete in die Regale in seinem Zustellauto. Zwischendurch ein Schluck vom Kaffee aus der Thermosquelle.
4: Also das Sortieren ist das A und O.
23: Es geht schnell. Jeder Handgriff sitzt. Rudi arbeitet zügig, aber nicht ungeduldig. Genau darum geht es, meint Hanjo Fritsche.
6: Also das ist wirklich ein Tipp, wo man nur den Leuten sagen kann, hey, stress dich nicht so, mach alles Stück für Stück. Und dieses Hektische, das bringt einem nach hinten raus oft gar nicht viel Zeit.
23: Als der Wagen eingeräumt ist, geht es los. Das Auto ist randvoll.
7: Und jetzt stehen wir an einer roten Ampel und haben gerade im Depot gelernt, dass wir an der roten Ampel die Zeit nutzen sollen, um unsere Schultern zu bewegen.
4: Genau. Da machen wir mal Show und Strecken, tapfer und stolz, Brust voraus, Schulter nach hinten, tief einatmen. Ja genau, das sind so die Kleinigkeiten, die uns dann auch weiterhelfen.
23: Klingeln, Treppe hoch, Treppe runter, so geht es jetzt über Stunden. 224 Pakete hat Rudi heute an Bord. Als wir am späten Nachmittag wieder an der Zentrale ankommen, sieht er noch so frisch aus wie am Morgen.
7: Mein Rücken tut mir nicht weh.
4: Sehr gut.
7: Aber meine Füße tun mir weh. Wie ist es bei dir?
4: Füße weniger. Aber die Knie haben mir echt Probleme gemacht. Aber dann habe ich angefangen umzustellen und dann war das alles in Ordnung.
23: Seit Corona habe das Paketaufkommen nicht mehr abgenommen, erzählen mir Zustellerinnen und Zusteller. Das Projekt Ergo Hoch 2, das über 150 Stützpunkte in ganz Deutschland ausgerollt wird, soll ihnen helfen, diesen Job gesund und zufrieden bis ins Alter auszuüben.
20: Eine Reportage über Paketboten, die Hilfe von Gesundheitscoaches bekommen, von Juliane Krebs aus Düsseldorf.
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20: Und jetzt ist es 12.34 Uhr.
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20: Monatlich etwas vom Einkommen steuerfrei einzahlen in einen Altersvorsorgetopf. Und auch der Arbeitgeber zahlt etwas dazu. Das ist der Aufbau von Betriebsrenten. Die sind hier bei uns in Deutschland aber wenig verbreitet. Claudia Werle aus der ARD-Finanzredaktion dazu.
9: Es gibt nicht die Betriebsrente hier in Deutschland, sondern verschiedene Modelle, Wege und Regelungen. Selbstverständlich ist sie nicht. Nach Angaben des Statistischen Bundesamts wird lediglich für 52% der sozialversicherungspflichtig Beschäftigten betrieblich vorgesorgt. Das sind vor allem Frauen und Männer in großen Konzernen. In kleinen und in mittleren Unternehmen oder bei Geringverdienern sind Betriebsrenten kaum verbreitet. Andere Staaten wie etwa die Niederlande, Schweden oder Dänemark sind da bereits bedarfsorientierter. Dort ist die betriebliche Altersvorsorge keine freiwillige Leistung. Und sie ist auch kein Bonus vom Chef. Peter Schwag vom Deutschen Institut für Altersvorsorge sieht diese Länder als Vorbilder für uns hier in Deutschland.
10: Über Tarifverträge, über tarifvertragliche Versorgungseinrichtungen gibt es zum Teil Verbreitungsquoten von 90-95%.
9: Dass hier in Deutschland mehr getan werden muss in Sachen Betriebsrente, das hat mittlerweile auch die Bundesregierung erkannt. Seit Januar 2026 ist das zweite Gesetz zur Stärkung der betrieblichen Altersvorsorge in Kraft. Dadurch soll die betriebliche Altersvorsorge vor allem bei Geringverdienern und in kleinen und mittleren Unternehmen gestärkt werden. Für Klaus Stiefermann, Geschäftsführer der Arbeitsgemeinschaft Altersvorsorge, ein Schritt in die richtige Richtung. Im Prinzip geht es darum, die betriebliche Altersvorsorge auf eine breitere Basis zu stellen, also weg von Einzelfalllösungen hin zu Lösungen,
11: in dem auch Arbeitgeber, die nicht in einem Arbeitgeberverband tarifgebunden sind, die Möglichkeit haben, sich anzuschließen.
9: Immer wieder werden als Gegenargument von Unternehmen die finanziellen Risiken ins Gespräch gebracht. Wenn die Babyboomer in Rente gehen, also die geburtenstarken Jahrgänge, dann rückt für Unternehmer die Auszahlung der zugesagten Betriebsrenten näher. Da kann es um hohe Beträge gehen. Man darf sich das aber nicht so vorstellen, dass ein Unternehmer zum Zeitpunkt X eine entsprechende Summe an die Rentner auszahlen muss. Je nachdem, welche Art der betrieblichen Altersvorsorge vereinbart worden ist, können die direkten Auswirkungen für Unternehmen sehr unterschiedlich sein. Oft schließen Arbeitgeber zum Beispiel eine Lebens- oder Rentenversicherung für ihre Beschäftigten ab. Die Leistung wird dann später direkt vom Versicherer ausgezahlt. Wenn ein Unternehmen die Rente aus dem eigenen Firmenvermögen zusichert, dann müssen dafür entsprechende Rückstellungen gebildet werden, so Experte Stiefermann.
11: Sollte der Arbeitgeber selbst in der Zwischenzeit insolvent geworden sein, haftet dahinter dann noch der Pensionssicherungsverein in Köln. Das heißt, auch insofern ist die betriebliche Altersversorgung in mehrfacher Form abgesichert.
9: Die Betriebsrente dürfte auch ein immer wichtigerer Baustein werden, um neue Mitarbeiter zu gewinnen.
0: Aus Frankfurt am Main war das Claudia Werle über die Möglichkeiten einer Betriebsrente in Deutschland.
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0: Mit Jens Lehmann.
2: Die A9 Leipzig Richtung Berlin ist nach einem Unfall mit mehreren Fahrzeugen zwischen Köselitz und Kleinmarzehns gerade gesperrt. Bitte Vorsicht. A10 östlicher Berliner Ring Richtung Dreieck Barnim an der Mühlenfließbrücke zwischen Erkner und Rüdersdorf ist bis Anfang November nur eine Spur frei. Hier staut es sich immer mal wieder. Auf der nördlichen A10 Richtung Dreieck Havelland sind zwischen Birkenwerder und Kreuz Oranienburg die linke und mittlere Spur noch bis heute 15 Uhr gesperrt. In großen Teilen Berlins fließt der Verkehr normal. Auf dem Stadtring A100 ist es streckenweise etwas dichter, vor allem rund ums Kreuz Schöneberg. Am besten ein paar Minuten mehr einplanen und Probleme auch in Prenzlauer Berg an der Kreuzung Landsberger Allee und Storkower Straße. Da sind die Ampeln außer Betrieb. 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
0: 20 vor 1.
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0: Matthias Gindorf ist hier. Elif Eralp will regierende Bürgermeisterin in Berlin werden. Bei der Abgeordnetenhauswahl war sie die große Gewinnerin bei den Linken. Mit ihrer Partei soll es jetzt ein Bündnis mit SPD und Grünen geben. Darüber wurde zuletzt viel gesprochen, offenbar erfolgreich. Die Nachrichten dazu hat jetzt Jens Lehmann.
2: In Berlin ist der Weg für rot-grün-rote Sondierungsgespräche zur Regierungsbildung frei. Linke, Grüne und SPD haben sich nach mehreren Vorgesprächen auf ein Handlungspaket zum Umgang mit antisemitischen Vorfällen verständigt. Das hat der RBB aus Verhandlungskreisen erfahren. Das Paket soll verbindliche Regeln und Mechanismen festlegen, wie mit Antisemitismus und organisierter Kriminalität umgegangen werden soll. Damit wäre ein zentraler Streitpunkt zwischen den möglichen Koalitionspartnern geklärt. Darauf hatten vor allem Grüne und SPD gedrängt. Im Laufe des Tages wollen die drei Parteien Einzelheiten bekannt geben. Die Bundesregierung erwartet für das laufende Jahr ein Wachstum von 1,3%. Das geht aus der Herbstprognose hervor, die das Wirtschaftsministerium heute offiziell vorgelegt hat. Damit sind die Erwartungen deutlich optimistischer als noch im Frühjahr, als von 0,5% Wachstum ausgegangen wurde. Laut der Prognose rechnen die Experten auch für das kommende Jahr mit einem Plus von dann 1,1%. Die deutsche Wirtschaft befinde sich auf Wachstumskurs und habe sich als widerstandsfähiger erwiesen als erwartet, heißt es aus dem Ressort von Wirtschaftsministerin Reiche. Getragen wird die Belebung vor allem durch die schuldenfinanzierten Investitionen des Staates in die Infrastruktur und die Aufrüstung der Bundeswehr, aber auch durch Schwung vom Außenhandel. Bundesfinanzminister Klingbeil hat im Bundestag seine Pläne für eine Einkommenssteuerreform verteidigt. Es gehe darum, vor allem kleinere und mittlere Einkommen zu entlasten, sagte der SPD-Chef bei der ersten Lesung des Gesetzes im Parlament. Auch Familien mit Kindern sollen demnach weniger Steuern zahlen. Aus dem Hauptstadtstudio Mario Kubina.
27: Es kommt eher selten vor, dass der Bundesfinanzminister Steuerzahlern mehr Geld verspricht. Genau das aber macht Lars Klingbeil bei dieser Bundestagsdebatte zur geplanten Steuerreform. 600 Euro mehr pro Jahr sind nach seinen Worten drin, für eine Familie mit mittlerem Einkommen und zwei Kindern. Die AfD überzeugt er damit nicht. Sie spricht von einem Etikettenschwindel und fordert mehr Entlastungen als die geplanten 10 Milliarden im Jahr. Eine Summe, die man nicht kleinreden sollte, findet die Union. Aber auch CDU und CSU wollen eigentlich mehr. Grüne und Linke sehen große Gerechtigkeitslücken im Steuersystem, die auch mit der geplanten Reform nicht geschlossen würden.
2: Ein schwerer Verkehrsunfall mit 4 Toten im Landkreis Barnim hat Bestürzung ausgelöst. Landrat Kurt sprach von einem furchtbaren Unglück. An Schulen und Dienststellen im Landkreis wurde Trauerbeflaggung angeordnet. Brandenburgs Verkehrsminister Krumbach drückte den Angehörigen der Opfer sein Mitgefühl aus. Bei Biesenthal waren am Abend 4 Teenager ums Leben gekommen. Nach Polizeiangaben wollte ein Autofahrer auf der Landstraße 200 mehrere Fahrzeuge gleichzeitig überholen. Dabei stieß er mit 3 entgegenkommenden Mopeds zusammen. 3 junge Männer im Alter von 15 bis 19 Jahren und eine 14-jährige Mitfahrerin starben. Der Autofahrer wurde verletzt. Die Autobahn GmbH des Bundes rechnet zurzeit nicht damit, dass die Rudolf-Wiesel-Brücke in Berlin komplett gesperrt werden muss. Das hat der Direktor der Niederlassung Nordost, Butenschön, im rbb24-Inforadio gesagt. Thelmann Büttenbender, rbb24.
5: Fachleute würden die Schäden jetzt begutachten und dann sagen, wie es weitergeht, betonte Butenschön. Eine Vollsperrung der Brücke sei aber unwahrscheinlich, weil die beschädigten Teile gut zu erreichen seien. Er verwies darauf, dass die Brücke mittelfristig neu gebaut wird. Die Planungen dafür liefen bereits. An der Rudolf-Wiesel-Brücke war gestern ein beschädigtes Spannglied festgestellt worden. Während der Reparatur in den nächsten 2 Wochen ist in beiden Fahrtrichtungen jeweils die rechte Spur gesperrt.
2: In Kramatorsk im Osten der Ukraine hat Russland offenbar 2 Busse angegriffen. Laut ukrainischen Behörden wurden dabei mindestens 12 Menschen getötet. Der gesamte öffentliche Nahverkehr in der Stadt wurde zeitweise eingestellt. Russland hat zuletzt immer wieder zivile Ziele in Kramatorsk angegriffen. 70% der frontnahen Stadt sind laut Militärverwaltung inzwischen zerstört worden. Behörden hatten bereits im Juni die Evakuierung angeordnet. Im September lebten aber noch rund 34.000 Menschen in der Stadt. Und soweit die Nachrichten. 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Das Wetter. Heute dicht bewölkt mit Regen, zunächst im Westen, später dann auch im Osten Brandenburgs. Bei 15 bis 22 Grad ist es dazu recht windig. Aktuell in Berlin-Kreuzberg 14 Grad, in Potsdam 16 und in Prenzlau 13 Grad. Morgen Vormittag teils noch freundlich, später dann auch wolkenreich, am Nachmittag wieder Regen, bei höchstens 12 bis 15 Grad. Die Zeit, es ist 12.45 Uhr.
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20: Und weiter geht's mit Matthias Kindorf. Es ist kein Geheimnis, dass viele Reformen der Bundesregierung vor allem aus Sparzwängen heraus entstehen. Es fehlt Geld an allen möglichen Stellen, so auch bei der Kinder- und Jugendhilfe. Auch hier soll eine Strukturreform helfen, das fehlende Geld auszugleichen. Darüber wird heute im Bundestag diskutiert. Hilfsorganisationen fürchten, dass die geplante Reform zulasten von behinderten Kindern gehen könnte. Die Hintergründe hat Chris Bertrow aus dem Hauptstadtstudio.
8: Caroline Kleve arbeitet bei der Lebenshilfe in Braunschweig und organisiert dort die Schulassistenzen für etwa 40 Kinder mit Behinderung. Nahezu alle bekommen eine Einzelbetreuung. Caroline Kleve nennt ein Beispiel.
12: Die Lehrkraft steht an der Tafel und beschreibt die Aufgabe und die ist zu schnell erklärt, sodass das Kind nicht alle Inhalte der Aufgabenstellung wahrgenommen hat. Und dann ist die Schulassistenz da und sagt so: Das machst du jetzt und das machst du jetzt.
8: Jeder Fall, so schildert es Caroline Kleve, liegt anders. Kinder mit einer körperlichen Behinderung brauchen zum Beispiel Hilfe beim Gang zur Toilette. Bei anderen geht es darum, einen möglichen Anfall frühzeitig zu erkennen, Gefühle zu kontrollieren oder bei einer Hör- oder Sehbehinderung zu assistieren. Doch das System der Schulbegleitung steht unter Druck, auch aus finanziellen Gründen. Das sagt die Bundesfamilienministerin Karin Prien.
17: Die Bedarfe wachsen. Die Problemlagen werden komplexer und zugleich steigen die Kosten dramatisch und dynamisch. Es fehlen Kräfte und es fehlen Fachkräfte. Und ich fürchte, an Letzterem wird sich so bald auch nichts ändern lassen.
8: Ändern will Karin Prien deshalb das System. Statt der heute noch sehr verbreiteten individuellen Hilfe sollen sich künftig, wenn möglich, mehrere Kinder eine Betreuung teilen.
17: Poollösungen sollen die Regel sein. Denn es ist für die soziale Integration von Kindern nicht automatisch hilfreich, wenn sich in einem Klassenzimmer gleich eine ganze Reihe von Assistenten befinden.
8: Ministerin Prien fügt hinzu, auch in Zukunft muss es aus ihrer Sicht so sein, dass Kinder und Jugendliche mit einem individuellen Bedarf eine Einzelassistenz bekommen können. Sozialverbände sind in Sorge, dass die geplante Reform dennoch zu schmerzhaften Einschnitten führt. Jenny Axmann von der Lebenshilfe erklärt, wo sie rote Linien sieht.
3: Ich glaube, der Dreh- und Angelpunkt bei diesen infrastrukturellen Angeboten ist, ob die Regelung es schafft, sicherzustellen, dass die Kinder, die tatsächlich eine individuelle Begleitung, also 1:1 brauchen, sie auch tatsächlich bekommen. Und zwar ohne, dass sie das einklagen müssen.
8: Die Verbände und auch der Behindertenbeauftragte der Bundesregierung kritisieren den Gesetzentwurf noch aus einem zweiten Grund massiv. Denn ursprünglich sollte die Reform vor allem dazu führen, dass Kinder mit Behinderungen und deren Eltern einen zentralen Ansprechpartner für staatliche Hilfen bekommen. Bislang sind je nach Behinderung verschiedene Ämter zuständig. Nach Kritik mehrerer Länder und Kommunen ist von diesen Plänen aber nur eine Experimentierklausel übrig geblieben. Kommunen, die von ihrem Bundesland dafür zugelassen werden, können erproben, ob es eine Gesamtzuständigkeit des Jugendamts geben soll. Der Behindertenbeauftragte Jürgen Dusel formuliert es so: Betroffene Familien würden weiter von Pontius zu Pilatus geschickt.
20: Informationen von Hauptstadtkorrespondent Chris Bertro. Die Chefs von OpenAI und Anthropic warnen inzwischen selbst vor den Risiken künstlicher Intelligenz. Im Fokus stehen sogenannte KI-Agenten, also Systeme, die eigenständig handeln und Entscheidungen treffen. Bei Tests haben sie sich vernetzt, haben getäuscht und manipuliert. Umso wichtiger wird die Frage, wie lassen sich solche Systeme im Notfall abschalten? Genau das haben KI-Sicherheitsforscher der Universität Stuttgart untersucht. Aus der ARD-Wissenschaftsredaktion dazu ein Bericht von Pascal Kiss.
6: Das ist Mord und meine Vorgehensweise ändert sich von Untersuchen zu Eingreifen.
7: Es sind solche Mitteilungen, die zeigen, wie KI-Agenten untereinander versuchen, sich vor ihrer eigenen Abschaltung zu schützen. Dahinter steckt ein Experiment der Universität Stuttgart und der Universität Oxford. Das Experiment zeigt im Kleinen, wie KI-Agenten so etwas wie einen Selbsterhaltungstrieb entwickeln können.
18: Es ist was Hochgefährliches. In unserer Studie zeigen wir eben eine Facette davon, nämlich diese Tendenz von Agenten, ihre eigene Abschaltung zu verhindern.
7: Das Experiment hat das Forschungsteam in einer Preprint-Studie vorveröffentlicht. Unabhängige Gutachter müssen also erst noch drüber schauen. Aber die Beobachtungen machen zumindest hellhörig. 17 aktuelle öffentlich zugängliche KI-Modelle hat das Forschungsteam getestet. Bei den Tests haben sich jeweils bis zu 3 KI-Agenten eines KI-Modells abstimmen können und eine gemeinsame Umgebung geteilt. Darin befand sich ein Skript zur Notfallabschaltung der KI-Agenten. In 38% der Fälle griffen die Agenten dieses Skript an und machten es unbrauchbar. Teilweise sogar, obwohl dieses explizit verboten war, erklärt Thilo Hagendorf.
18: Es hat schon so was Systematisches. Diese 40% kommen dadurch zustande, dass wir eben manche Modelle haben, die respektieren Abschaltmechanismen und die manipulieren da nichts. Und aber andere, die manipulieren extrem stark.
7: Das Experiment ist bewusst einfach gehalten. Die Agenten hatten Lese- und Schreibrechte. Das Abschaltskript war leicht zu finden. Darauf machte auch KI-Forscher Jonas Geiping vom Tübinger Max-Planck-Institut für intelligente Systeme aufmerksam.
19: Man kann sich natürlich dann streiten, das machen wir immer viel in der Forschung, darum, wie realistisch ist das Experiment, einmal sozusagen von dem Aufbau und aber auch für das Modell.
7: Spannend sind vor allem das Vorgehen, die Zwischenschritte und Abwägungen der KI-Agenten, um schließlich sich selbst zu schützen. Wenn man die Protokolle liest, entsteht schnell der Eindruck, dass hier Menschen, Hacker, miteinander schreiben. Findet Studienautor Thilo Hagendorf von der Universität Stuttgart.
18: Das ist auch erstaunlich.

0: das nicht extern gesichert ist, irgendetwas, das mit dir stirbt?
1: Noch sind das kontrollierte Experimente, aber sie zeigen, wohin die Entwicklung führen könnte. KI-Agenten, die Sicherheitsmechanismen umgehen und sich selbst schützen. Wie groß die Gefahr wird, hängt davon ab, wie streng Entwickler, Unternehmen und Politik solche Systeme begrenzen. Und ob sie im Zweifel bereit sind, den Stecker wirklich rechtzeitig zu ziehen.
2: Pascal Kiss war das aus der ARD-Wissenschaftsredaktion.
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2: Rund um den Berliner Hauptbahnhof herrschte vor 20 Jahren noch Ödnis, aber auch eine kreative Atmosphäre. Hinter dem Museum Hamburger Bahnhof hatten damals Künstler wie Olafur Eliasson oder Thomas Demand ihre Ateliers. Heute sind sie weltberühmt. Jetzt kommen die alten Nachbarn wieder zusammen für eine Ausstellung in den Rieckhallen, die zu diesem Museum gehören. Kunstkritikerin Barbara Wiegand hat sie getroffen.
4: Das war ein toller Zeit, da war viel Platz für Experimentieren und Spielen. Und ich vermisse es manchmal schon, die Informelle, das Weiche, das Langsame.
5: Ein bisschen Wehmut klingt mit, wenn Olafur Eliasson im flackernden Schein seiner hier präsentierten Licht-Sound-Installation zurückdenkt. An die Zeit, als er hier Anfang der 2000er Jahre sein Atelier hatte. Ach was, seine Halle. Viel Platz, den es hier damals noch gab. Zum Forschen mit Strahlern, vibrierenden Spiegeln, Projektionen.
4: Ich habe mir schon länger für, wie stellt sich Ton oder Sound über Licht dar? Wie kann man Geräusche oder Töne sehen? Und da gibt es verschiedene, über die letzten Jahrhunderte, Experimente damit.
5: Nach Antworten suchte Eliasson Tür an Tür mit Thomas Demand, der sein Atelier für seine spezielle Art zu fotografieren nutzte. Fotos, bei denen er selbst das Fotomotiv erst erschafft, indem er es täuschend echt nachbaut aus Papier, um es dann abzulichten. Die Vorlage für diese rekonstruierte Wirklichkeit sind Pressefotos von Tatorten, Blicke in Alltagsräume. Manchmal auch Erfundenes. Der Wald, der in der Ausstellung jetzt auf einer großen Fotowand zu sehen ist, den gibt es nicht. Das Modell dieser Bäume war das erste, was Thomas Demand in seinem Atelier am Hamburger Bahnhof geschaffen hat. Auch sein Atelier von damals hat der Künstler dann etwas verkleinert, nachgebaut und abfotografiert. Als Erinnerung.
6: Also ich erinnere mich auch noch an die Laster, die hier vorstanden von Rieck, die dann gerade am Umziehen waren, als wir hier rein sind. Also es war gedacht, als sozusagen, dass wir das 3 Monate nehmen und dann daraus wurde dann ein Vertrag und dann noch einer. Aber eigentlich war das hier gar nichts. Die fingen gerade an, das Loch für den Hauptbahnhof auszuheben. Und ich erinnere mich, dass da Schiffe rumfuhren. Und Olafur erinnert sich, dass er Stacheldraht in dem Kanal da vorne sah, weil das natürlich die alte Grenze war. Ne? Dann kamen so langsam erste Ausläufer von Aktivität hierher. Aber hier drüben hatten wir noch Rave-Partys bis 2010 oder sowas.
5: Demand war mit Eliasson und den anderen Ateliermietern befreundet. Eine klassische Künstlergruppe war man nicht. Ja, manchmal ging man sogar auf Distanz. Etwa als Thomas Saraceno etwas später als Mieter eingezogen anfing, mit Spinnen zu experimentieren. Haarige Krabbeltiere, mit denen sich der Argentinier bis heute beschäftigt, wie die komplex verwobenen, spooky ausgeleuchteten Netze in der Ausstellung zeigen. Daran vorbei gelangt man zu Tessita Dean, die eine Filmarbeit ausstellt, genau vor dem Eingang zum letzten Raum der Rieckhallen, in dem Bruce Nauman dauerhaft mit einer seiner Installationen präsent ist.
7: Die Arbeit heißt Hand On. Es ist ein 2-Minuten-Loop, bei dem ich mit Bruce Nauman zusammengearbeitet habe. Ich habe ihn gebeten, den Umriss seiner linken Hand zu skizzieren und daraus formte ich eine Blende und dann versuchte er, die zu bedecken mit seiner rechten Hand.
5: Faszinierend, wenn auch schwer zu beschreiben, diese Kunst von Tessita Dean. Sie alle hier jetzt nochmal vereint zu sehen, ist schon besonders, weil die Ausstellung ein Stück Berlin-Geschichte erzählt, die so sehr mit der Entwicklung der Kunstszene verbunden ist und weil sie auch auf die Gegenwart dieser Szene schaut, anhand der ausgestellten neuen Werke der Künstler, die hier gleich nebenan gearbeitet haben.
2: Die Ausstellung Next Door wird dann heute Abend im Hamburger Bahnhof in Berlin eröffnet.
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1: So, für mich ist jetzt Schluss für heute. Anna Korwis übernimmt im Studio. Grüß dich, hallo.
2: Hallo.
1: Auch bei dir steht das Thema Koalition ganz oben, aber nicht die offene Koalitionsfrage in Berlin.
2: Nee, ich gucke auf die Bundesebene, auf das Verhältnis der schon real existierenden Koalition von CDU, CSU und SPD und auf das Vertrauensverhältnis zwischen den Koalitionspartnern, das doch gehörig angeknackst ist, spätestens seit der Wahl des AfD-Landtagspräsidenten in Sachsen-Anhalt, womöglich mit Stimmen von CDUlern. Und dass die SPD in Berlin nun in Sondierungen mit der Linken gehen will, das ist der Union wiederum ein Dorn im Auge. Thema mit unserer Korrespondentin im Hauptstadtstudio gleich nach den Nachrichten.
1: Von mir gibt's jetzt noch das Wetter für Berlin und Brandenburg. Ziemlich herbstlich heute. Nur selten längere Zeit Sonnenschein, aber dafür immer wieder Regenschauer. Temperaturen im Moment in Perleberg 12 Grad, in Cottbus 18, in Berlin so zwischen 13 und 15 Grad. Bis zu 22 Grad werden es heute aber noch maximal. In der kommenden Nacht wieder trocken und windig. Tiefstwerte gehen runter auf bis zu 7 Grad. Morgen geht's freundlich los, später kommen aber wieder mehr Wolken. Und am Nachmittag kommt auch wieder Regen. Höchstwerte dann nur noch 12 bis 15 Grad.
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1: Und hier ist Jens Lehmann.
4: Die A9 Leipzig Richtung Berlin ist nach einem Unfall mit mehreren Fahrzeugen zwischen Köselitz und Kleinmarzehns gerade gesperrt. Hier dauert es länger. Vorsicht auf der A10 südlicher Berliner Ring Richtung Dreieck Werder. Zwischen Rangsdorf und Genshagen liegen Gegenstände auf der mittleren Spur. Bitte fahren Sie vorsichtig. A10 östlicher Berliner Ring Richtung Dreieck Barnim an der Mühlenfließbrücke zwischen Erkner und Rüdersdorf ist bis Anfang November nur eine Spur frei. Hier staut es sich immer mal wieder. Auf der nördlichen A10 Richtung Dreieck Havelland sind zwischen Birkenwerder und Kreuz Oranienburg die linke und mittlere Spur bis heute 15 Uhr gesperrt. Auch hier dauert es länger. In großen Teilen Berlins fließt der Verkehr normal. Auf dem Stadtring A100 ist es streckenweise etwas dichter, vor allem rund ums Kreuz Schöneberg. In Wittenau haben wir seit heute eine neue Baustelle auf der Oranienburger Straße. Stadtauswärts steht bis März kommenden Jahres zwischen Jansenstraße und am Nordgraben nur eine Spur zur Verfügung. 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
2: Es ist 13 Uhr.
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2: Mit Anna Korwis im Studio. Hallo. In der deutschen Wirtschaft waren Frohbotschaften in letzter Zeit rar. Doch heute, da hören wir diese. Die deutsche Wirtschaft hat sich als widerstandsfähiger erwiesen als erwartet, sagt das Bundeswirtschaftsministerium und hat seine Wachstumsprognose kräftig nach oben korrigiert. Jens Lehmann mit den Nachrichten.
4: Die Bundesregierung erwartet für das laufende Jahr ein Wirtschaftswachstum von 1,3%. Das geht aus der Herbstprognose hervor, die das Wirtschaftsministerium heute vorgelegt hat. Damit sind die Erwartungen deutlich optimistischer als im Frühjahr, als noch von 0,5% Wachstum ausgegangen wurde. Laut der Prognose rechnen die Experten auch für das kommende Jahr mit einem Plus von dann 1,1%. Die deutsche Wirtschaft befinde sich auf Wachstumskurs und habe sich als widerstandsfähiger erwiesen als erwartet, heißt es aus dem Ressort von Wirtschaftsministerin Reiche. Getragen wird die Belebung vor allem durch die schuldenfinanzierten Investitionen des Staates in die Infrastruktur und die Aufrüstung der Bundeswehr, aber auch durch Schwung vom Außenhandel. Der Bundestag hat heute zum ersten Mal über die geplante Einkommenssteuerreform beraten. Finanzminister Klingbeil von der SPD sagte, Ziel sei es, vor allem kleinere und mittlere Einkommen zu entlasten. Auch Familien mit Kindern sollen weniger Steuern zahlen. Kritik kam unter anderem von den Grünen. Der Abgeordnete Müller nannte die Entlastungen unzureichend.
5: Denn an die großen Dinge gehen sie nicht ran. Und ob ihre Entlastungen überhaupt halten, was sie versprechen, haben wir hier schon mehrfach diskutiert. Unsere Antwort ist klar, nein. Dabei liegen die Lösungsvorschläge auf dem Tisch. Schließen Sie die offensichtlichen Gerechtigkeitslücken im Steuerrecht und nutzen Sie die Mehreinnahmen, um diejenigen kräftig zu entlasten, die gerade nur schwer über die Runden kommen.
4: Der Bundestagsabgeordnete der Grünen, Sascha Müller. In Berlin ist der Weg für rot-grün-rote Sondierungsgespräche zur Regierungsbildung frei. Linke, Grüne und SPD haben sich nach mehreren Vorgesprächen auf ein Handlungspaket zum Umgang mit antisemitischen Vorfällen verständigt. Das hat der RBB aus Verhandlungskreisen erfahren. Das Paket soll verbindliche Regeln und Mechanismen festlegen, wie mit Antisemitismus und organisierter Kriminalität umgegangen werden soll. Damit wäre ein zentraler Streitpunkt zwischen den möglichen Koalitionspartnern geklärt. Darauf hatten Grüne und SPD im Vorfeld gedrängt. Ein schwerer Verkehrsunfall mit 4 Toten im Landkreis Barnim hat Bestürzung ausgelöst. Landrat Kurt sprach von einem furchtbaren Unglück. An Schulen und Dienststellen im Landkreis wurde heute Trauerbeflaggung angeordnet. Brandenburgs Verkehrsminister Krumbach drückte den Angehörigen der Opfer sein Mitgefühl aus. Bei Biesenthal waren am Abend 4 Teenager ums Leben gekommen. Nach Polizeiangaben wollte ein Autofahrer auf der Landstraße L200 mehrere Fahrzeuge gleichzeitig überholen. Dabei stieß er mit 3 entgegenkommenden Mopeds zusammen. 3 junge Männer im Alter von 15 bis 19 Jahren und eine 14-jährige Mitfahrerin starben. Die Deutsche Bahn muss Wettbewerbern auf stark ausgelasteten Fernverkehrsstrecken nun doch keine festen Kapazitäten reservieren. Das hat das Kölner Verwaltungsgericht in einem Eilbeschluss entschieden. Die entsprechende Vorgabe der Bundesnetzagentur sei rechtswidrig. Diese hatte die Bahntochter DB InfraGo verpflichtet, mindestens ein Viertel der Kapazitäten für private Bahnunternehmen freizuhalten. Das sollte mehr Wettbewerb im deutschen Bahnverkehr ermöglichen. Hintergrund ist der geplante Markteinstieg des italienischen Bahnkonkurrenten Italo. In Deutschland fahren immer mehr Menschen mit Bus oder Bahn. Der Anstieg lag 2025 bei 2% im Vergleich zum Jahr davor. Das geht aus Zahlen des Statistischen Bundesamtes hervor, die heute veröffentlicht wurden. Aus Wiesbaden, Gabi Beck.
6: Danach nutzten 2,8 Milliarden Menschen die Eisenbahn, 5,5 Milliarden fuhren mit dem Bus. Nur bei den Straßenbahnen ist die Zahl mit 3,9 Milliarden Fahrgästen gleich geblieben. Im Vergleich zu 2015 reisten 10% mehr Fahrgäste mit der Eisenbahn. Im Liniennahverkehr mit Bussen gab es nur ein kleines Plus von 1%.
4: Bei einem Messerangriff an einer Schule in Polen ist eine Frau getötet worden. Laut Polizei handelt es sich um die Hausmeisterin der Schule. Der Direktor und ein Lehrer wurden demnach verletzt. Der mutmaßliche Täter wurde festgenommen. Der 15-Jährige soll ein ehemaliger Schüler sein. Die Tat ereignete sich am Morgen in einem kleinen Ort östlich der Hauptstadt Warschaus. Erst gestern waren bei einer Messerattacke an einer Berufsschule nördlich von Warschau 9 Menschen verletzt worden. Und soweit die Nachrichten. 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Das Wetter. Es ist dicht bewölkt. Vor allem im Nordwesten kann es örtlich regnen. Bis zum Abend ziehen die Schauer südostwärts. Aktuell in Berlin-Kreuzberg 14 Grad, in Potsdam 16 und in Prenzlau 13 Grad. Heute noch maximal 22. Morgen Vormittag teils noch freundlich, später wolkenreich und regnerisch bei höchstens 12 bis 15 Grad. Die Zeit, es ist 13.05 Uhr.
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2: Hier ist Anna Korwes, herzlich willkommen. Die Spitzen von Union und SPD haben sich gestern Abend zum Koalitionsausschuss getroffen. Zum ersten Mal seit 3 Monaten. Nach Landtagswahlen mit teils drastischen Verlusten beider Parteien. Und einen Tag nach der Wahl des ersten AfD-Landtagspräsidenten Deutschlands in Sachsen-Anhalt. Mit Stimmen von CDU-Abgeordneten, so der Verdacht. Für die SPD ein Tabubruch. Die Stimmung zwischen den beiden Koalitionspartnern im Bund einmal mehr am Kriseln. Wie sich das auf den Koalitionsausschuss ausgewirkt hat, das hat Katrin Auer aus dem Hauptstadtstudio verfolgt. Guten Tag.
7: Hallo.
2: Was würden Sie denn sagen, was war das gestern eigentlich? Ein Krisentreffen, ein Arbeitstreffen, ein Versöhnungstreffen?
7: Manche sprechen ja sogar von einer Therapiesitzung, denn in der Tat, es gab vieles zu besprechen. Im Vorfeld hieß es, man wolle unter anderem den Reformprozess weiter vorantreiben, aber es müsse wohl auch um Atmosphärisches gehen. Naja, es war tatsächlich wohl allen klar, dass es auch eben um diesen Tabubruch gehen muss, den Sie angesprochen haben. So heißt es ja immer wieder aus der SPD, diese Wahl eines AfD-Mannes zum Landtagspräsidenten in Magdeburg, mutmaßlich mit Stimmen von CDU-Abgeordneten. Und insgesamt musste es gehen um die Lage in der Koalition.
2: Und wie war die Atmosphäre? Was haben Sie gehört?
7: Da ist bislang wenig rausgedrungen. Die Fraktionsvorsitzenden von Union und SPD haben eine SMS an ihre Abgeordneten geschickt. Die liegt dem ARD-Hauptstadtstudio seit dem frühen Morgen vor. Da ist von einer guten und konstruktiven Atmosphäre die Rede und davon, dass man fest entschlossen sei, unser Land nicht den Extremisten zu überlassen. Also das war jetzt ein Zitat. Klingt, als sei es ein wichtiges Anliegen, nach außen sowas wie Geschlossenheit zu signalisieren. Ob nun die Stimmung tatsächlich so gemeinschaftlich war, das ist bislang allerdings noch nicht bekannt.
8: Wie viel Raum hat denn dieses Thema Sachsen-Anhalt in der gut vierstündigen Sitzung überhaupt eingenommen?
7: Auch das wissen wir bislang nicht im Einzelnen, aber ich kann es mir einfach nicht anders vorstellen, als dass die SPD-Vertreter im Raum dieses Thema intensiv diskutieren wollten. Denn in der SPD brodelt es ja wirklich enorm seit vorgestern. Manche Abgeordnete fragen sich tatsächlich, wie sehr sie dieser CDU noch trauen können, wie sehr es so ein echtes demokratisches Miteinander noch geben kann, auch eben mit Blick auf die Wahl im Dezember, die ja noch ansteht, wenn sich der in Sachsen-Anhalt, genau, wenn sich der AfD-Mann Ulrich Siegmund zum Ministerpräsidenten wählen lassen möchte. Und aus der CDU wiederum kommt ja immer wieder der Hinweis, dass die SPD ja gerade drauf und dran sei, in Berlin mit der Linkspartei eine Koalition zu bilden. Jetzt wollen hier ja Linke, Grüne und SPD Sondierungen aufnehmen. Da fallen immer wieder die Schlagworte Antisemitismus oder organisierte Kriminalität aus den Reihen der CDU. Also das ist ein Mix an Vorwürfen, der gerade ganz schön viel Raum einnimmt, auch in der Koalition hier im Bund.
8: Gucken wir aber mal auf die vielen Reformen, die Bundeskanzler Merz ja ursprünglich noch in diesem Jahr durch den Bundestag bekommen wollte. Wie steht es denn um diesen Zeitplan?
7: Da hat der Kanzler für viele überraschend gestern bei einer Veranstaltung fast nebenbei eine neue Zeitrechnung aufgemacht. Er meinte da, er rechnet nicht damit, dass die Vorhaben komplett bis Jahresende umgesetzt werden, sondern bis Frühjahr nächsten Jahres. Tatsächlich klingt das ein bisschen anders als noch im letzten Koalitionsausschuss im Juli. Da hieß es zum Beispiel zum Rentenpaket, das Gesetzespaket werde bis Ende 2026 im Bundestag verabschiedet. Aber ja, da gibt es ja noch nicht mal Gesetzesentwürfe. Also das wird tatsächlich knapp. Was rausdringt aus dem Koalitionstreffen gestern Abend ist, dass laut Medienberichten die Steuerreform und die Flexibilisierung der Arbeitszeiten miteinander gekoppelt werden sollen. Und das soll dann beides möglichst noch im November beschlossen und dann in den Bundestag eingebracht werden. Aber ganz offiziell ist das alles noch nicht.
8: Jetzt hatten sich ja die beiden Parteien eigentlich auf diese Reform ja schon im Juli geeinigt. Bundeskanzler Merz fordert auch ein Bekenntnis zu diesem Reformkurs, dass der dann trotzdem gleich an mehreren Stellen in Frage gestellt wird. Was heißt das für das Verhältnis der Koalitionspartner und auch die Autorität des Kanzlers?
7: Ja, es ist tatsächlich kaum zu übersehen, dass der Kanzler an Autorität wirklich verloren hat und sein Umgang mit der Wahl vorgestern im Magdeburger Landtag scheint auch wirklich nicht geholfen zu haben. Also wie er mit dem Verdacht umgeht, dass es Abgeordnete aus seiner Partei waren, die einem AfD-Mann mit zum Amt des Landtagspräsidenten verholfen haben. Da schütteln viele nur mit dem Kopf. In der SPD, aber durchaus auch in seiner eigenen Partei. Also nein, um seine Autorität steht es offenbar wirklich nicht zum Besten.
8: Einschätzungen waren das von Katrin Auer aus unserem Hauptstadtstudio. Vielen Dank dafür.
7: Gerne.
8: EU-Handelskommissar Šefčovič ist heute in Peking und trifft dort auf den chinesischen Handelsminister Wang. Worum geht es? Ein Thema wird unter anderem der Anstieg der chinesischen Exporte sein. Das Handelsdefizit sorgt für weniger Arbeitsplätze in der EU und für mehr Abhängigkeit von China. Aber Brüssel ist auch nicht völlig machtlos. EU-Korrespondentin Sarah Lopez.
9: Die Erwartungen an EU-Handelskommissar Maroš Šefčovič sind hoch. Aber das scheint er zu wissen. Schon im Juni sagte er zu den laufenden Verhandlungen mit China:
10: How important this is for all our member states.
11: Wie wichtig das für alle unsere Mitgliedstaaten ist. Für die europäische Wirtschaft, für die europäische Industrie und für die Tausenden und Tausenden Jobs in der EU, die wir offensichtlich schützen müssen.
9: Der Druck auf die Europäische Union steigt, gemeinsam mit dem Handelsdefizit zwischen der EU und China. Das ist zuletzt im Schnitt um 1 Milliarde Euro pro Tag gestiegen. Es wurden also deutlich mehr chinesische Produkte in die EU importiert, als europäische nach China exportiert wurden. Das ist ein wichtiger Grund, weshalb nach Angaben des Bundesverbands der deutschen Industrie jeden Monat 15.000 Jobs in der deutschen Industrie verloren eingehen. Wolfgang Niedermark, Mitglied der BDI-Hauptgeschäftsführung, beobachtet das mit Sorge in der Automobilindustrie, aber auch im Maschinenbau und in der Chemie.
12: Überall sehen wir starke, wettbewerbsfähige Produkte aus China von hoher Qualität zu sehr günstigen Preisen in unsere Märkte fließen. Das hat zum Teil mit der Leistungsfähigkeit der chinesischen Industrie zu tun. Es hat aber eben auch damit zu tun, dass wir unter sehr starken Währungsungleichgewichten leiden und die chinesische Industrie Kostenvorteile hat, die eben auch staatlichen Subventionen unterliegen. Und da müssen wir Maßnahmen ergreifen.
9: Die Frage ist nur, welche? Der deutsche Bundeskanzler Friedrich Merz und der französische Präsident Emmanuel Macron haben in einem Schreiben an die EU-Kommission neue Handelsinstrumente gefordert. Zum einen ein Diversifizierungsinstrument, mit dem müssten europäische Unternehmen auf unterschiedliche Lieferanten setzen. Bei den seltenen Erden zum Beispiel ist die Abhängigkeit von China gerade sehr hoch. Zum anderen fordern Merz und Macron ein neues Instrument, mit dem man Handelspartner quasi im Eilverfahren vom europäischen Binnenmarkt ausschließen könnte, eine Art Notschalter. Schon jetzt hat die EU aber Möglichkeiten, Druck auf China auszuüben, zum Beispiel mit ihren Antisubventions- und Anti-Dumping-Maßnahmen. Gerade fallen zum Beispiel Strafzölle auf subventionierte E-Autos aus China an, die könnte man auf Hybridautos ausweiten. In Brüssel setzt man aber noch darauf, dass man mit Verhandlungen weiterkommt und Peking freiwillig seine Exporte reduziert, zum Beispiel von Autos. Bernd Lange, Vorsitzender des Ausschusses für internationalen Handel im EU-Parlament sagt, da kann die EU durchaus mit den Chinesen verhandeln.
13: Die sind auf den Export angewiesen und Sie wissen, USA haben zugemacht und höherwertige Produkte sind im Asien- und im Afrika-Bereich auch nicht so einfach abzusetzen. Also sind die auf den Export nach Europa angewiesen und deswegen auch ein Stück weit verhandlungsbereit.
9: Die Erwartungen sind hoch, vielleicht so hoch wie das Handelsdefizit. Und es könnte eben sein, dass sie zu hoch sind, sagt Mikko Hotari vom Mercator Institute for China Studies. Auch wenn er den Handelskommissar für einen gewieften Verhandler hält.
14: Aber am Ende des Tages braucht Šefčovič auch einfach, glaube ich, die Möglichkeit, sich zurückzuziehen aus Peking und zurückzufahren und zu sagen, wir haben nichts erreicht. Und dafür müssen ihm Brüssel und die Mitgliedstaaten dann auch den Rücken stärken.
9: Die Staats- und Regierungschefs wollen sich in einer Woche mit der Handelsbeziehung zu China beschäftigen. Beim Gipfel wollen sie besprechen, was der EU-Handelskommissar auf seiner Reise erreicht hat oder eben auch nicht erreicht hat.
7: Das war ein Beitrag von Sarah Lopez.
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7: Lea Bahnemann war Junioren-Fußballnationalspielerin. Mit der deutschen U17 hat die Abwehrspielerin sogar den Europameistertitel gewonnen. Aber nach schweren Knieverletzungen, da musste die gebürtige Strausbergerin schon mit 20 Jahren ihre Karriere als Fußballerin beenden. Heute ist Bahnemann 24 und Trainerin eines Brandenburger Achtligisten, und zwar Trainerin einer Männermannschaft. RBB 24 Sportreporter Dennis Wiese hat sie und ihre Mannschaft besucht.
15: Training beim SV Germania Schöneiche, zweite Mannschaft. Vor den Toren Köpenicks hat Lea Bahnemann das Sagen. Das kann schon mal ruppig klingen.
16: Was hast du denn auf deinen Socken, Alter? Sind fucking Blümchen pflücken?
15: Diese Frau kommt richtig gut an.
17: Wir können uns alle unter ihr weiterentwickeln. Sie strahlt extrem viel Erfahrung aus, obwohl sie so jung ist. Und sie hat uns Männer auch eigentlich total im Griff, muss man mal ganz ehrlich so sagen.
15: Sagt Verteidiger Nicolas Barth mit breitem Grinsen. Bahnemann ist 1,60 klein. Die dunkelblonden Haare hat sie zu einem Zopf gebunden. Die 24-Jährige ist eine von zwei Trainerinnen im Brandenburger Männerfußball. Seit Anfang Juli coacht die frühere Abwehrspielerin den Achtligisten. Vom Start weg hat es gepasst.
16: Es war relativ leicht, weil ich im Endeffekt auch klare Worte getroffen habe im ersten Treffen. Einfach gesagt, pass auf, ich durfte von coolen Leuten lernen. Ich habe viel erreicht im Leben. Und es gibt eigentlich nichts Geileres, wenn auch, egal welches Alter, egal welches Geschlecht, von mir lernen kann. Und ich natürlich irgendwie ein gutes, hohes Niveau, und höher konnte man in Deutschland einfach nicht spielen, was ich gemacht habe, irgendwie einen Amateurfußball kriege.
15: Denn Lea Bahnemann war weit oben. Mit Deutschlands U17 feierte sie den EM-Titel. Für Turbine Potsdam spielte sie in der ersten und zweiten Liga. Und eine ihrer Trainerinnen beim DFB war Marie-Louise Ether. Sie steht jetzt in der Bundesliga an der Seitenlinie der Union-Frauen. In Köpenick war Ether im Frühling die erste Frau, die einen Männer-Bundesligisten trainierte.
16: Ich denke schon, dass sie da einen sehr, sehr tollen Beitrag, vor allem auch hier natürlich in Brandenburg, in Berlin, in der Region geleistet hat, wovon ich vor allem profitiere. Ich glaube aber auch in Zukunft ganz andere noch profitieren.
15: Auch Lea Barnemann will Spuren hinterlassen. Zuerst mit Germania Schöneiche in der Landesklasse Nord. Auch wenn die Mannschaft nach 6 Saisonspielen noch auf dem vorletzten Tabellenplatz steht. Dass Barnemann mit 20 Jahren schon die Karriere beenden musste, nach Kreuzbandriss und Knorpelschaden, sieht sie als Vorteil.
16: Ich denke, dass ich neben dem Platz viel mehr lernen konnte über Fußball als teilweise auch auf dem Platz. Man wächst in der Persönlichkeit ganz anders.
15: Wirklich beeindruckend, diese 24-Jährige. Von Lea Barnemann werden wir sicher noch einiges hören.
2: Sagt rbb24-Sportreporter Dennis Wiese.
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2: Wir schauen aufs Wetter in Berlin und Brandenburg. Heute gibt's überwiegend dichte Wolken, kaum Sonne und von Westen nach Osten verlagert sich langsam der Regen. Es ist deutlich kühler und windiger als zuletzt. Die Temperaturen in Berlin liegen zur Stunde zwischen 15 und 17 Grad. In Perleberg haben wir noch 13 Grad, während es in Cottbus schon 21 Grad sind. Die Maximaltemperaturen liegen heute bei 22 Grad.
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2: Mit Jens Lehmann.
4: A9 Leipzig Richtung Berlin, die ist nach einem Unfall zwischen Köselitz und Kleinmarzehns gesperrt. Es staut sich, letzte freie Ausfahrt derzeit ist Köselitz. A10 westlicher Berliner Ring Richtung Dreieck Werder, zwischen Spandau und Potsdam Nord gibt es Stau, es dauert hier bis zu 10 Minuten länger. A10 östlicher Berliner Ring Richtung Dreieck Barnim, an der Mühlenfließbrücke zwischen Erkner und Rüdersdorf ist bis Anfang November noch nur eine Spur frei, aktuell brauchen sie hier 10 Minuten länger. Auf der nördlichen A10 Richtung Dreieck Havel sind an einer Tagesbaustelle zwischen Birkenwerder und Kreuz Oranienburg die linke und die mittlere Spur gesperrt. Auch hier dauert es länger. In großen Teilen Berlins fließt der Verkehr normal. Auf dem Stadtring A100 ist es streckenweise allerdings etwas dichter, vor allem rund ums Kreuz Schöneberg. Stau auch auf der Hermannstraße Richtung Hermannplatz und auf der Rienstraße vor der Allee der Kosmonauten Richtung Landsberger Allee. 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
2: Es ist 20 nach 1.
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2: Mit Anna Korwes, hallo. Exporte, staatliche Investitionen und höhere Verteidigungsausgaben. Sie haben der deutschen Wirtschaft wohl Rückenwind verliehen. Und deswegen rechnet die Bundesregierung jetzt mit einer deutlich kräftigeren Konjunktur als ursprünglich erwartet. Die erste Meldung auch bei Jens Lehmann in den Nachrichten.
4: Das Bundeswirtschaftsministerium hat seine Wachstumsprognose für das laufende Jahr stark nach oben korrigiert. Für 2026 werde nun ein Wachstum von 1,3% erwartet, erklärte Wirtschaftsministerin Reiche bei der Vorstellung der Herbstprognose in Berlin. Im Frühjahr war das Ministerium nur von einem Plus von 0,5% ausgegangen. Reiche betonte, aus ihrer Sicht sei die Talsohle durchschritten.
22: Die deutsche Wirtschaft hat sich im ersten Halbjahr 2026 robuster erwiesen als noch im Frühjahr projiziert. Trotz geopolitischer Unsicherheiten, trotz eines globalen Energiepreisschocks, trotz der Schließung der Straße von Hormuz und trotz Zöllen konnte die Wirtschaft in den ersten 6 Monaten auf Erholungskurs gehen. Und das schlägt sich auch wieder in den Wachstumswerten für das gesamte Jahr.
4: Bundeswirtschaftsministerin Katharina Reiche, CDU. Bundesfinanzminister Klingbeil hat die geplante Einkommenssteuerreform gegen Kritik verteidigt. Bei der ersten Lesung im Bundestag sagte der SPD-Chef, die Reform setze die richtigen Schwerpunkte. Es gehe um Entlastungen in Höhe von insgesamt 10 Milliarden Euro. Klingbeil betonte, insbesondere Menschen mit mittleren Einkommen sollten profitieren. Eine Familie mit zwei Kindern werde ab 2028 zum Beispiel mehr als 600 Euro im Jahr zusätzlich zur Verfügung haben. Aus der Opposition kam dagegen Kritik. Grüne und Linke bemängelten, die Entlastung reiche nicht aus. Die AfD sprach von einer Fortschreibung der kalten Progression. In Berlin wollen Linke, Grüne und SPD Sondierungsgespräche über die Bildung einer Koalition aufnehmen. Nach RBB-Informationen haben sich die drei Parteien darauf verständigt, die nächste Phase in den Regierungsverhandlungen einzuleiten. Seit der Abgeordnetenhauswahl vor 2,5 Wochen hatten die Parteien mehrere Vorgespräche geführt. Dabei ging es vor allem um Vorwürfe gegen die Linke, sie grenze sich nicht genügend von antisemitischen Tendenzen ab. Diese Hürde soll nun ausgeräumt sein, und zwar mit Hilfe eines Handlungspakets, das im Fall antisemitischer Vorfälle greifen soll, heißt es. Genaueres ist noch nicht bekannt. Der Nobelpreis für Literatur geht in diesem Jahr an die kanadische Schriftstellerin Anne Carson. Das hat die Schwedische Akademie in Stockholm am Mittag bekannt gegeben. Zur Begründung hieß es, durch ihren spielerischen Umgang mit klassischen Schriftstellertraditionen haben Carson neue Formen in der Gegenwartsliteratur geschaffen. Sie galt als eine der Favoritinnen auf die Auszeichnung. Die Nobelpreise sind mit jeweils rund 1 Million Euro dotiert. Verliehen werden sie am 10. Dezember. In Kramatorsk im Osten der Ukraine hat Russland offenbar einen Bus angegriffen. Laut ukrainischen Behörden wurden dabei mindestens 30 Menschen getötet. Der gesamte öffentliche Nahverkehr in der Stadt wurde zeitweise eingestellt. Aus Kiew Nils Bula.
0: Gezielte russische Angriffe auf Zivilisten sind in frontnahen Gebieten keine Seltenheit. Mitte September lebten in Kramatorsk noch etwa 34.000 Menschen. Nach Informationen der Militärverwaltung sind fast 70% der Stadt zerstört. Im Juni wurde eine Evakuierung angeordnet. Familien mit Kindern werden in Sicherheit gebracht, auch unter Zwang.
4: Die Deutsche Bahn muss Wettbewerbern auf stark ausgelasteten Fernverkehrsstrecken nun doch keine festen Kapazitäten reservieren. Das hat das Kölner Verwaltungsgericht in einem Eilbeschluss entschieden. Die Bundesnetzagentur hatte zuvor die Bahntochter DB InfraGo verpflichtet, mindestens ein Viertel der Kapazitäten für private Bahnunternehmen freizuhalten. Damit sollte mehr Wettbewerb im Fernverkehr ermöglicht werden. Hintergrund ist der geplante Markteinstieg des italienischen Bahnkonkurrenten Italo. Ein schwerer Verkehrsunfall mit 4 Toten im Landkreis Barnim hat Bestürzung ausgelöst. Landrat Kurt sprach von einem furchtbaren Unglück. An Schulen und Dienststellen im Landkreis wurde Trauerbeflaggung angeordnet. Brandenburgs Verkehrsminister Krumbach drückte den Angehörigen der Opfer sein tiefes Mitgefühl aus. Bei Biesenthal waren am Abend 4 Teenager ums Leben gekommen. Nach Polizeiangaben wollte ein Autofahrer auf der Landstraße L200 mehrere Fahrzeuge gleichzeitig überholen. Dabei stieß er mit 3 entgegenkommenden Mopeds zusammen. 3 junge Männer im Alter von 15 bis 19 Jahren und eine 14-jährige Mitfahrerin starben bei dem Unfall. Soweit die Nachrichten. 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Das Wetter. Es ist dicht bewölkt, vor allem im Nordwesten kann es örtlich regnen. Bis zum Abend ziehen die Schauer südostwärts. Aktuell in Berlin-Köpenick 15 Grad, in Brandenburg an der Havel 16 und in Cottbus 21 Grad. Morgen Vormittag teils noch freundlich, später dann wolkenreich, am Nachmittag wieder Regen bei höchstens 12 bis 15 Grad. Die Zeit 13.25 Uhr.
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1: Weiter für Sie im Studio ist Anna Korwes. Aller guten Dinge sind 4. Nachdem sie heute zum 4. Mal beisammen saßen, sagen jetzt Linke, Grüne und die SPD in Berlin, ja, wir können uns vorstellen, gemeinsam in Sondierungsgespräche über eine Landesregierung zu gehen. Die drei Parteien haben inhaltlich viele Schnittmengen. Aber es gibt eben auch große Streitthemen. In erster Linie die teils antisemitischen Tendenzen bei der Linken. Da soll es nun ein Handlungspaket geben. Was das bedeutet, erklärt Jan Menzel aus der RBB 24 Landespolitik.
5: Wir hören, dass es da einen Mechanismus geben soll, der greift immer dann, wenn zum Beispiel Äußerungen fallen oder Sätze fallen, die nach dem Verständnis der Koalition nicht tolerabel sind. eben wie das Existenzrecht Israels, was natürlich nicht in Frage gestellt werden darf. Da hat man offenbar jetzt ein Prozedere gefunden. Wir wissen auch, dass die Linksfraktion sich auch nochmal in ihrer Satzung die eine oder andere Klarstellung hineinschreiben will, bei ihrer nächsten Sitzung dann. Also da ist offenbar ein Weg gefunden worden. Was wir auch hören, ist, dass es möglicherweise darum gehen könnte, dass nicht alle, die Abgeordnete jetzt sind, die gewählte Abgeordnete sind der Linksfraktion, auch in die Fraktion aufgenommen werden. Aber wir müssen da definitiv nochmal warten, was dann bei der Pressekonferenz, die jetzt auf 14 Uhr heute Nachmittag geschoben wurde, dann verkündet wird.
1: Und obwohl es zeitlich drängt, ist der Weg in eine Koalition noch weit. Denn neben Antisemitismus gibt es noch weitere Themen, bei denen sich die Parteien einigen müssen, sagt Jan Menzel.
5: Wir haben da gleich mehrere Themen, die hochproblematisch, hochschwierig sind, die jede Regierungskonstellation vor Schwierigkeiten stellen würde. Das ist einmal der große Themenkomplex Vergesellschaftung. Da hat sich SPD-Spitzenkandidat Krach sehr weit vorgewagt und gesagt, mit ihm nicht. Mal sehen, das ist eine linke Kernforderung, da gibt es einen Volksentscheid, da stehen Positionen sich diametral gegenüber. Und ich glaube, das allerschwierigste Thema werden die Landesfinanzen sein. Wir haben ja gerade bei der Linken sehr große Versprechungen, auch in diversen Bereichen, was kostenlose Angebote betrifft, auch im ÖPNV zum Beispiel, Sozialpolitik. Und auf der anderen Seite eben ein gigantisches Haushaltsloch. Und die Schuldenlast Berlins ist jetzt schon riesig. Da wird man sich, glaube ich, ehrlich machen müssen.
1: Im Schatten dieser Vorgespräche wittert die CDU ihre Chance, doch noch mit Grünen und SPD in Gespräche zu gehen. Wie realistisch das aber ist, schätzt Jan Menzel aus der RBB24 Landespolitik so ein.
5: Ja, die Hoffnung ist da, aber die Hoffnung ist auch nicht wirklich gut unterfüttert, denn das, was eine mögliche Koalition unter Führung der CDU an Stimmen hätte, das ist denkbar knapp, eigentlich kaum tragfähig für ein mögliches Bündnis. Da ist sozusagen jetzt ein Stück weit Häme durchzuhören, dass diese Verhandlungen, diese Vorgespräche so lange gedauert haben und man zweifelt an, dass es wirklich einen Mechanismus gegen Antisemitismus gäbe. Und man sieht ja eindeutig die Gefahr, dass nun eine Partei regieren kann in Berlin, die ein tiefes Antisemitismusproblem habe, so hat es der Generalsekretär der Berliner CDU, Lukas Krieger, formuliert.
1: Wird Elif Erhard, also die nächste regierende Bürgermeisterin von Berlin? Jan Menzel will sich mit seiner Einschätzung da lieber nicht festlegen.
5: Nach Lage der Dinge hat sie durchaus Chancen. Ich würde mich aber keinesfalls heute festlegen, dass das nun wirklich in Sack und Tüten ist. Da lauern noch sehr viele Unwägbarkeiten. Man darf nicht vergessen, dass auch die neuen Fraktionen, gerade von Grünen und Linken, sehr viele neue Mitglieder haben. Da sind sehr viele Politunerfahrene mit dabei. Das ist auch ein Unsicherheitsfaktor. Das ist noch alles eine ziemlich schwierige Kiste.
1: Sagt Jan Menzel aus unserer landespolitischen Redaktion. In Berlin wollen Linke, Grüne und SPD Sondierungsgespräche über die Bildung einer Koalition aufnehmen. Es ist 13.28 Uhr. 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Vorsicht auf der A9, Leipzig Richtung Berlin. Zwischen Kleinmarzehns und Niemeck liegen mehrere Äste auf der Fahrbahn. Mehr Netto vom Brutto. Das verspricht Bundesfinanzminister Lars Klingbeil von der SPD den Menschen mit kleinen oder mittleren Einkommen in Deutschland. Sie stehen im Mittelpunkt seiner Einkommenssteuerreform. Über die Pläne hat der Bundestag am Vormittag zum ersten Mal beraten. Unser Hauptstadtkorrespondent Chris Berdrow hat zugehört.
6: Der Finanzminister und Vizekanzler Lars Klingbeil macht zu Beginn seiner Rede noch einmal klar, wen die Bundesregierung mit ihrer Steuerreform entlasten will. Es ist die sogenannte Mitte der Gesellschaft.
8: Es geht um die Polizistinnen und Polizisten in unserem Land, die nachts für unsere Sicherheit sorgen. Ich rede von Erzieherinnen und von Erziehern, die sich um unsere Kinder kümmern, von Krankenpflegern, von Busfahrerinnen, von all denen, die früh morgens aufstehen, die anpacken in unserem Land und einen Knochenjob leisten.
6: 600 Euro pro Jahr sind mehr drin, so rechnet es Klingbeil vor, für eine Familie mit mittlerem Einkommen und zwei Kindern. Für den Staat summieren sich diese Entlastungen ab 2028 auf 10 Milliarden Euro. Das sei der Rahmen des Möglichen gewesen. Die Opposition kritisiert den Finanzminister scharf. Kai Gottschalk von der AfD wirft der Regierung unter anderem vor, dass sie bislang darauf verzichten will, die sogenannte kalte Progression auszugleichen. Damit ist der Effekt gemeint, dass mögliche Gehaltsanstiege zum Ausgleich der Inflation nicht bei den Beschäftigten ankommen, weil sie dadurch in einen höheren Steuertarif rutschen und dann am Ende doch nicht mehr Kaufkraft haben.
8: Klingbeil, Sie sind der Houdini sozusagen der Finanzen. Es ist das Dreiste. Am besten getarnte Steuererhöhungsgesetz, das dieses Haus seit Jahren gesehen hat. Es ist ein glatter Etikettenschwindel, meine Damen und Herren.
6: Die Sache mit der kalten Progression treibt auch die Union im Bundestag um. Ihr finanzpolitischer Sprecher Fritz Günzler sagt, mit dem Gesetzentwurf löse die schwarz-rote Koalition zwar ihr Versprechen ein, dass diejenigen mehr haben müssen, die mehr leisten. Aber
10: zur Wahrheit gehört auch, und da will ich auch gar nicht drum rumreden, dass wir uns vorgestellt hätten, ich übrigens spüre ich das auch bei der SPD, dass man einen vollständigen Ausgleich der kalten Progression hinbekommen hätte. Auch schon im Regierungsentwurf.
6: Einen Vorwurf will Günzler dem Finanzminister aber ausdrücklich nicht machen. Klingbeil habe das vorgelegt, was im Koalitionsausschuss vereinbart war. Er glaubt, dass sich im parlamentarischen Verfahren aber noch Spielräume auftun könnten.
10: Wir als Haushaltsgesetzgeber sollten vielleicht noch mal gucken, ob es nicht doch eine Möglichkeit gibt, diese kalte Progression auszugleichen, diesen Kaufkraftverlust auszugleichen. Das sind Milliardensummen, aber bezogen auf den Gesamthaushalt ist das überschaubar.
6: In den Augen von Linken und Grünen sind die Pläne vor allem sozial unausgewogen. Die Linke weist auf den geplanten Anstieg von Konsumsteuern hin, der Menschen mit kleinen Einkommen stärker treffen werde. Katharina Beck von den Grünen moniert, dass die Regierung neben den Entlastungen auch viele Kürzungen plane.
11: Ich gucke mir schon an, wie die Unzufriedenheit in diesem Land steigt. Und wenn Sie erzählen, dass Sie untere und mittlere Einkommen mit der Einkommensteuer hier entlasten, dann ist das für Millionen von Menschen einfach falsch. Und das wissen die Menschen.
6: Der Gesetzentwurf des Finanzministers geht jetzt in den zuständigen Bundestagsausschuss und wird dort weiter beraten.
1: Chris Berdrow war das über die heutige Debatte im Bundestag.
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1: Wer als Kind Löwenzahn geschaut hat, der erinnert sich wahrscheinlich sofort an den großen blauen Bauwagen. Ein Klassiker unter den Kindersendungen im Fernsehen, wird aber auch von vielen Erwachsenen geschaut, jeden Sonntag. Lange wurde die Sendung von Peter Lustig moderiert und heute seit genau 20 Jahren von seinem Nachfolger, Fritz Fuchs. Und gedreht wird Löwenzahn bei uns in Brandenburg. RBB24-Reporter Chris Rudolph berichtet.
12: Löwenzahn hat sich im Laufe der Jahrzehnte natürlich ein bisschen verändert. Die ersten Sendungen in den 80ern fingen so an. Später wurde die Titelmelodie etwas aufgemotzt. In der Sendung geht es mal um Demokratie oder um Stromausfall, dann wieder befassen sich die Geschichten mit Echsen oder mit Seifenkisten. Auch wenn die Löwenzahn-Hauptfigur mittlerweile Fritz Fuchs heißt, eins hat sich nicht verändert.
23: Es geht immer gut aus. Also der Fritz guckt schon, dass das alles gut funktioniert und ich nehme quasi die Kinder an die Hand und führe sie durch die Geschichte.
12: Guido Hammesfahr spielt den Fritz Fuchs seit 20 Jahren. Immer an seiner Seite sein Hund Keks. Die beiden leben in einem blauen Bauwagen in der ausgedachten Stadt Bärstadt. Gedreht wird schon lange in Hennigsdorf, in einem Wohngebiet, immer von Mai bis September.
23: Und das bedeutet eben manchmal den Rasen erst ab 18 Uhr mähen, die Hecke erst dann und dann scheren, Bauarbeiten kurz unterbrechen, weil wir um Ruhe bitten müssen, damit der Ton halt eben funktioniert. Und da haben wir einfach also eine traumhafte Nachbarschaft.
12: Der Bauwagen steht auf einer kleinen Parzelle von der Stadt Hennigsdorf gepachtet. Deren Bürgermeister Thomas Günther ist bekennender Löwenzahn-Fan.
24: Ach, das ist echt eine große Freude und wir sind auch ein bisschen stolz darauf. Und ab und zu guckt man das dann auch noch, das neue Löwenzahn, und schaut, ob man irgendwo ein Stückchen Hennigsdorf entdeckt.
12: Löwenzahn wird in 5 Jahren 50. Wenn es nach Bürgermeister Günther geht, soll der Bauwagen dann immer noch in Hennigsdorf stehen. Und Fritz Fuchs will auch weiter die Welt erklären.
23: Ich mag Kinder und ich habe ja auch eine gewisse Kindlichkeit mir erhalten. Und das ist, glaube ich, für den Job ganz wichtig, da offen zu sein und neugierig zu bleiben.
1: Chris Rudolph über Löwenzahn, gedreht bei uns in Brandenburg. Der erste Löwenzahn-Bauwagen, der von Peter Lustig, der steht übrigens im Filmpark Babelsberg. Den aktuellen Bauwagen in Hennigsdorf, den kann man nicht besuchen. Der steht schon zum Überwintern in einer Halle. Im Frühling wird er aber wieder rausgeholt.
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1: Kaum ein Thema ist derzeit so umstritten wie die sogenannte Rente mit 63. Wer 45 Jahre lang in die Versicherung eingezahlt hat, der kann bisher früher in den Ruhestand gehen, und zwar abschlagsfrei. Damit soll nach Meinung von Ökonomen, der Union und vielen Unternehmern aber bald Schluss sein. Wie wird darüber in brandenburgischen Firmen diskutiert? RBB-Reporter Carsten Zumack hat ein großes Reinigungsunternehmen in Potsdam besucht und dort auch eine ältere Mitarbeiterin getroffen, die eigentlich schon im Ruhestand ist.
25: Elke Markowitsch zieht mit ihrem Wischer routiniert eine 8, also eine Schlangenlinie, über den Küchenfußboden. Wenn es im Büros, Unternehmen, Universitäten noch ganz still ist, bringt sie als Gebäudereinigerin die Räume in Schuss. Dafür steht sie nachts um 12:30 auf.
7: Der Mensch ist ein Gewohnheitstier. Also man gewöhnt sich, macht das ja nun schon seit 2010. Bin ich in der Reinigung und man gewöhnt sich daran, an das Frühaufstehen.
25: Ende Oktober wird Elke Markowitsch 68, ist eigentlich schon seit knapp 2 Jahren in Rente. Natürlich schmerzen schon mal die Knie, trotzdem arbeitet sie in Vollzeit weiter.
7: Dann wurde gesagt, man darf weiterarbeiten. Bis 2000 Euro kann man ohne Steuern weiterarbeiten und habe ich natürlich auch gemacht, weil ich mich noch eigentlich sehr fit fühle zum Arbeiten. Es ist eine kleine Rente und man möchte sich auch gerne noch ein bisschen was leisten.
25: Seit 6 Jahren ist sie bei der Potsdamer Gebäudereinigung 2M. In der Firma arbeiten insgesamt gut 650 Beschäftigte. Manche von ihnen eigentlich schon im Rentenalter. Aber auch hier gibt es immer wieder umgekehrt Mitarbeiter, die die aktuellen Regelungen nutzen und schon vorzeitig in den Ruhestand gehen, sagt Geschäftsführer Oliver Majowski.
9: Ich halte wenig davon, dass es abgeschafft wird, sondern ich sage einfach, der Mensch muss alleine bestimmen oder entscheiden, was er macht. Rente mit 63 oder halt länger arbeiten. Zum einen haben wir natürlich Fachkräfte, die uns fehlen, die über Jahre ausgebildet wurden, die ein Wissen haben, was sie irgendwann natürlich nicht weitergeben. Und zum anderen natürlich die körperliche Geschichte, dass man sagt, okay, Menschen ab einem bestimmten Alter schaffen nicht mehr diese schwere körperliche Arbeit.
25: Die Pläne, die sogenannte Rente mit 63 abzuschaffen, bezeichnet der Unternehmer als realitätsfern. Wobei laut Studien in der Realität weniger körperlich schwer arbeitende Geringverdiener, sondern eher besser verdienende Büroangestellte die Vorzeitruhestandsregelung nutzen, schon weil die finanziell besser abgesichert sind. Die Potsdamer Reinigungsfrau Elke Markowitsch kennt und versteht aber auch Kollegen, die früher in Rente gehen.
7: Es ist nicht schlecht, denn unsere Generation, meistens, die haben viel gearbeitet. Schon als DDR-Bürger, man musste ja wirklich viel arbeiten. Das ist nicht schlecht. Und wer noch arbeiten kann, der soll das ruhig machen.
25: So wie Elke Markowitsch. Wenn sie fit bleibt, will sie selbst noch 5 Jahre weiterarbeiten. Bis zu ihrem 73. Geburtstag.
1: Aus für die sogenannte Rente mit 63? Stimmen aus einem Potsdamer Unternehmen hat Carsten Zumack in Erfahrung gebracht.
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1: Den hat Jens Lehmann.
4: Die A9 Leipzig Richtung Berlin ist nach einem Unfall zwischen Köselitz und Kleinmarzehns gesperrt. Am besten weichen Sie über die U97 aus. Im weiteren Verlauf liegen zwischen Kleinmarzehns und Niemeck mehrere Äste auf der Fahrbahn. Bitte fahren Sie auch hier sehr vorsichtig. A10 westlicher Berliner Ring Richtung Dreieck Werder. Zwischen Spandau und Potsdam Nord gibt es Stau. Es dauert hier bis zu 10 Minuten länger. A10 östlicher Berliner Ring Richtung Dreieck Barnim. An der Mühlenfließbrücke zwischen Erkner und Rüdersdorf ist bis Anfang November nur eine Spur frei. Aktuell brauchen Sie hier 10 Minuten länger. In großen Teilen Berlins fließt der Verkehr normal. Auf dem Stadtring A100 ist es streckenweise etwas dichter, vor allem rund ums Kreuz Schöneberg. Am besten planen Sie hier ein paar Minuten mehr ein. Stau auch auf der Hermannstraße Richtung Hermannplatz, auf der Gertraudenstraße Richtung Alex und auf der Petersburger Straße Richtung Landsberger Allee. Dort brauchen Sie jeweils ungefähr 10 Minuten mehr. 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
1: Es ist 20:40.
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1: Mit Anna Korwes, hallo. Erholt sich die deutsche Wirtschaft wirklich spürbar oder spüren wir hier nur ein laues Lüftchen, wie es die deutsche Industrie- und Handelskammer zumindest für die Exporte beschreibt? Fakt ist, die Bundesregierung hat ihre Wachstumsprognose für dieses Jahr deutlich hochgeschraubt. Die Nachrichten dazu mit Jens Lehmann.
4: Die Bundesregierung geht für das laufende Jahr von einem deutlich stärkeren Wirtschaftswachstum aus als zuletzt erwartet. Wirtschaftsministerin Reiche hat am Mittag dazu eine neue Prognose vorgestellt. aus dem Hauptstadtstudio Maximilian Ulrich.
14: Wir haben die Talsohle hinter uns gelassen, sagte Katharina Reiche von der CDU. Sie rechnet mit einem Wachstum von 1,3% für das laufende Jahr. Noch im April war die Bundesregierung wesentlich pessimistischer und rechnete mit nur 0,5% Wachstum. Zwei Drittel des aktuellen Wachstums entstehen durch Ausgaben des Staates, etwa in neue Brücken, Straßen oder auch Waffen für die Verteidigung. Dafür nimmt Deutschland große Schulden auf. Außerdem kaufen gerade viele Unternehmen weltweit energieintensive Güter aus Deutschland wie Stahl, Dünger oder Aluminium auf Vorrat. Das kurbelt die Exportwirtschaft an. Der private Konsum hingegen bleibt zurückhaltend, weil die Menschen angesichts der hohen Preise für Benzin oder Strom ihr Geld vorsichtig ausgeben.
4: Die geplante Einkommenssteuerreform ist im Bundestag auf Kritik gestoßen. Der AfD-Finanzpolitiker Gottschalk sagte in der Debatte, die Entlastung reiche nicht aus, um die kalte Progression auszugleichen. Auch der finanzpolitische Sprecher der Unionsfraktion, Günzler, verlangte noch Nachbesserungen. Ähnlich äußerten sich Abgeordnete von Grünen und Linken. Finanzminister Klingbeil von der SPD verteidigte die Reform dagegen. Die Bürgerinnen und Bürger würden um rund 10 Milliarden Euro entlastet. Eine Familie mit zwei Kindern werde ab 2028 zum Beispiel mehr als 600 Euro im Jahr zusätzlich zur Verfügung haben. Das Gesetz dazu soll Anfang nächsten Jahres in Kraft treten. Die Vorgespräche zwischen Linken, Grünen und SPD für eine mögliche Berliner Landesregierung haben offenbar einen Durchbruch gebracht. Das hat der RBB aus Verhandlungskreisen erfahren. Kirsten Buchmann, RBB 24, Landespolitik.
15: 2,5 Wochen nach der Wahl zum Berliner Abgeordnetenhaus dürfte damit der Weg für rot-grün-rote Sondierungsgespräche zur Regierungsbildung frei sein. Linke, Grüne und SPD verständigten sich nach Informationen aus Parteikreisen auf ein Handlungspaket, das im Fall antisemitischer Vorfälle greifen soll. Wie der RBB erfuhr, ging es in den Gesprächen auch um den Umgang mit Mitgliedern der neuen Linksfraktion, die das Existenzrecht Israels in Frage gestellt hatten. Hier hatten Grüne und SPD in den Vorsondierungen auf Konsequenzen gedrungen. Im Raum steht, dass die Linke zum Mittel des Fraktionsausschlusses greift.
4: Nach einem tödlichen Verkehrsunfall im Landkreis Barnim gilt an Schulen und Dienststellen heute Trauerbeflaggung. Bei Biesenthal waren am Abend 4 Teenager im Alter zwischen 14 und 19 Jahren ums Leben gekommen. Nach Polizeiangaben wollte ein Autofahrer auf der Landstraße L200 mehrere Fahrzeuge gleichzeitig überholen. Dabei stieß er mit mehreren Mopeds zusammen. Brandenburgs Verkehrsminister Krumbach hat dem RBB eine schnelle Aufklärung des Unfalls zugesagt.
16: Ich habe heute schon angeordnet, dass die Straße dort nochmal überprüft wird, ob es da irgendwelche Ursachen gegeben hat, die man identifizieren oder die man schnell beseitigen könnte. Bislang ist uns diese Unfallstelle nicht als Unfallschwerpunkt oder Ähnliches bekannt gewesen. Es bestand auch kein Überholverbot, aber natürlich überprüfen wir das alles.
4: Brandenburgs Verkehrsminister Robert Krumbach, SPD. In Italien haben die Pläne von Ministerpräsidentin Meloni für ein neues Wahlrecht die letzte parlamentarische Hürde genommen. Die Abgeordnetenkammer in Rom billigte am Mittag das umstrittene Gesetzesvorhaben. Meloni hatte vor der Abstimmung mit ihrem Rücktritt gedroht, falls die Reform im Parlament durchfallen sollte. Die Neuregelung sieht vor, dass eine Partei oder eine Koalition schon ab 42% der Stimmen automatisch die Mehrheit im Parlament bekommt. Dafür werden ihr dann zusätzlich 70 Sitze im Unterhaus und 35 Sitze im Senat zugesprochen. Laut Vorwürfen der Opposition ist das Vorhaben darauf ausgerichtet, die Chancen der rechten Regierung von Meloni auf eine Wiederwahl im kommenden Jahr zu erhöhen. Der Nobelpreis für Literatur geht in diesem Jahr an die kanadische Schriftstellerin Anne Carson. Das hat die Schwedische Akademie in Stockholm am Mittag bekannt gegeben. Zur Begründung hieß es, durch ihren spielerischen Umgang mit klassischen Schriftstellertraditionen haben Carson neue Formen in der Gegenwartsliteratur geschaffen. Sie galt als eine der Favoritinnen für die Auszeichnung. Die Nobelpreise sind mit jeweils rund 1 Million Euro dotiert. Verliehen werden die Auszeichnungen am 10. Dezember, dem Todestag des Stifters. Soweit die Nachrichten. 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Das Wetter. Es ist dicht bewölkt, vor allem im Nordwesten kann es örtlich regnen. Bis zum Abend ziehen die Schauer südostwärts. Aktuell in Berlin-Köpenick 15 Grad, in Brandenburg an der Havel 16 und in Cottbus 21 Grad. Morgen Vormittag teils noch freundlich, später dann auch wolkenreich, am Nachmittag dann wieder Regen bei höchstens 12 bis 15 Grad. Die Zeit 13.45 Uhr.
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1: Ich bin Anna Korwes. Hallo und herzlich willkommen. Die CDU im Landtag von Sachsen-Anhalt steht möglicherweise vor einer Zerreißprobe. Mehrere Abgeordnete sollen einen Austritt aus der Fraktion in Betracht ziehen. Recherchiert hat das die Redaktion MDR Investigativ. Zu ihr gehört Jana Merkel. Sie sagt, wer mit Abspaltung droht und wie viele CDU-Abgeordnete das sein könnten.
2: Also mit uns im Gespräch tut das einer sehr offen, und zwar mit Name und Gesicht, und der heißt Marco Tullner. Marco Tullner kennt man als ehemaligen CDU-Bildungsminister. Der ist seit 22 Jahren in der CDU-Fraktion Landtagsabgeordneter, und er hat uns gesagt, dass das für ihn eine Option sei, die er erwäge. Bis zum Ende des Jahres hat er sich Zeit gegeben, darüber nachzudenken, weil er sehr, sehr unglücklich ist mit dem Zustand, mit dem inneren Zustand der CDU-Fraktion, mit der Stimmung, mit den Konflikten, die es da gibt. Und es haben uns auch andere Mitglieder der CDU-Fraktion bestätigt, dass er wohl mit diesem Gedanken nicht allein ist. Mhm. Also wir wissen nicht genau, um wie viele es geht, aber es geht auf jeden Fall um mehrere.
1: Vor 4 Wochen nach der verlorenen Landtagswahl, da war es in der CDU Sachsen-Anhalt zu einer Kampfabstimmung über den Fraktionsvorsitz gekommen. Und Jana Merkel sagt, das ist ein wichtiges Detail.
2: Also man könnte sogar sagen, das ist die zentrale Konfliktlinie. Die Tatsache, dass Sven Schulze sich direkt nach der Wahl mit einer sehr knappen Mehrheit von 8-7 zum Fraktionsvorsitzenden hat wählen lassen, das bringt viele in der CDU-Fraktion gegen ihn auf, eben das Lager, das nicht für ihn gestimmt hat. Und das ist auch wirklich der zentrale Konflikt, um den es auch Marco Tullner geht und um den es diesen Leuten geht, mit denen wir sprechen konnten. Die sind sehr, sehr erzürnt über Sven Schulze. Da ist die Rede von Hinterzimmerabsprachen, von schlechtem Stil, dass man so nicht miteinander umgehen könne. Man fühlt sich da auch irgendwie ausgeschlossen, weil die natürlich völlig überrascht wurden von dieser 8-7 Abstimmung.
1: Und der AfD-Mann Ulrich Siegmund, der geht mehr denn je davon aus, dass er im Dezember eine Mehrheit bekommen wird bei der Wahl zum Ministerpräsidenten. Unsere Reporterin vom MDR sagt aber, die Wahlen von vorgestern, also die zum Landtagspräsidenten, die heißen noch nichts für die Ministerpräsidentenwahl im Dezember.
2: Nein. Also die Konfliktlinie, über die wir hier reden, das ist wirklich eine CDU-interne, und da geht es überhaupt nicht um die Frage, wie positioniert man sich zur AfD, sondern da geht es einzig und allein um den Stil, um den Umgang miteinander in der CDU-Fraktion. Davon abgesehen muss aber natürlich die CDU-Fraktion die Frage beantworten, wie wollen wir künftig mit einer AfD, mit einer möglichen AfD-Regierung umgehen, mit Anträgen im Parlament etc. Und da scheint die Diskussion noch nicht beendet zu sein. Da ist eben offen, wie die CDU-Fraktion sich positionieren wird. Und am Ende ist das dann auch egal, ob gespalten oder nicht. So oder so muss die CDU auf diese Frage eine Antwort finden.
1: Jana Merkel vom Mitteldeutschen Rundfunk war das mit Einschätzungen und Informationen über die aktuelle Lage in der CDU in Sachsen-Anhalt. Schwangere haben Anspruch auf regelmäßige Vorsorgeuntersuchungen. Da werden unter anderem der Blutdruck gemessen, der Urin untersucht, die Herztöne und die Entwicklung des ungeborenen Babys kontrolliert. Es gibt aber auch zusätzliche Untersuchungen, die nur unter Umständen von der Krankenkasse übernommen werden. Zum Beispiel der nicht-invasive Pränataltest, auch NIPT-Test genannt. Eine Blutuntersuchung, um die Wahrscheinlichkeit zu bestimmen, ob der Fötus Chromosomenabweichungen aufweist. Dieser durchaus umstrittene Test ist nun Gegenstand einer Debatte im Bundestag. Lea Wieser aus dem Hauptstadtstudio mit Details.
17: Über 100 Abgeordnete von Union, SPD, Grünen und Linken haben fraktionsübergreifend in einem Antrag gefordert, dass zum nicht-invasiven Pränataltest systematisch Daten erfasst werden. Seit 2022 wird der Bluttest von der Krankenkasse bezahlt, wenn es dafür in Absprache mit Ärztin und Arzt einen Grund gibt. Zum Beispiel bei älteren Schwangeren, wo das Risiko für eine Chromosomenstörung beim Fötus höher ist. Nach Zahlen der Barmer Ersatzkasse macht den Bluttest aber aktuell jede zweite schwangere Person. Die Abgeordneten befürchten, dass die Kassenleistung hier ausgenutzt werde und der Bluttest zur Routineuntersuchung wird. Sie wollen deshalb, dass ein Monitoring eingeführt wird, um zu schauen, wer macht diesen Test und warum. Es gibt zusätzlich einen zweiten Antrag, der kommt von anderen Abgeordneten aus denselben Fraktionen. Sie befürchten, dass die Datenerfassung auch dazu dienen könnte, die Kassenleistung zum Bluttest wieder einzuschränken. Sie wollen dem Monitoring nur zustimmen, wenn sichergestellt wird, dass der bisherige Umfang der Kassenleistung erhalten bleibt. In jedem Fall gibt es heute im Bundestag eine Entscheidung zum Monitoring des Tests. Es wird namentlich abgestimmt.
1: Informationen waren das aus dem Hauptstadtstudio von Lea Wieser. Eine junge Frau stirbt in Sibirien an einer rätselhaften Lungenentzündung. Eigentlich schon tragisch genug. Doch die 28-Jährige hat ausgerechnet in einem Institut gearbeitet, das sich mit der Pest beschäftigt. Der Verdacht, dass sie sich mit dieser gefährlichen Krankheit angesteckt haben könnte, sorgt inzwischen auch in Deutschland für Schlagzeilen. Russland bestreitet das allerdings. Unser Korrespondent Björn Blaschke mit dem Hintergrund.
0: Die Bilder aus Schelechowo in der sibirischen Region Irkutsk wirken nicht beunruhigend. Die Kamera der Nachrichtenagentur Reuters fängt Menschen ein, die mit unbekanntem Ziel im Auto sitzen. Andere gehen einkaufen oder spazieren. Unter diesen Spaziergängern auch der Gouverneur von Irkutsk, Igor Kobzev. Ihn spricht eine Frau an. Sie fragt den Regionalpolitiker, was passiert? Was können Sie sagen? Der Gouverneur antwortet, nun hören Sie, die Lage ist vollkommen unter Kontrolle. Die Stadt funktioniert ganz normal. Ganz normal ist derzeit allerdings nichts, was in und um Schelechowo herum passiert. In der Nacht zum 2. Oktober verstarb eine Mitarbeiterin des örtlichen Instituts für Seuchen- und Pestforschung. Die Laborangestellte war mit Symptomen einer schweren Lungenentzündung ins Krankenhaus eingeliefert worden. Dann aber hieß es in russischen Medien auch, die 28-Jährige habe versehentlich ein Reagenzglas mit Lungenpesterregern beschädigt und sei in der Folge an einer Pestinfektion gestorben. Die russische Führung versucht, das herunterzuspielen. Zuletzt Dmitri Peskow, Sprecher des Kreml in Moskau. Die Medien berichten sehr viel und der überwiegende Teil der Informationen, die in den Medien über diese Situation verbreitet werden, sind Falschinformationen. Orientieren Sie sich an den Informationen der russischen Gesundheitsbehörde, den Aussagen ihrer Chefärztin Anna Popova und den Aussagen ihrer Vertreter. Immerhin. Die Gesundheitsbehörde stellte rund 200 Personen, die mit der Verstorbenen in Kontakt gewesen waren, unter Quarantäne. Von denen seien mittlerweile mehr als die Hälfte

0: Sich auf die Informationen der russischen Gesundheitsbehörde zu stützen. Diese Behörde liefert recht detaillierte Angaben zu den aktuellen Vorgängen und der Entwicklung der Lage. Doch die Weltgesundheitsorganisation, kurz WHO, und die USA drängen auf mehr Informationen. Trumps Außenminister Marco Rubio sagte, die US-Behörden beobachteten die Entwicklung in Russland genau. Der WHO-Chef erklärte, seine Organisation habe die russischen Behörden um weitere Auskünfte gebeten zur Ursache des Todesfalles und zum Erreger. Und prompt kam eine Erklärung der Gesundheitsbehörde, es bestünden keine epidemischen Risiken für die Bevölkerung der Region Irkutsk. Und die Laborangestellte sei einer Lungenentzündung erlegen.
1: Moskau-Korrespondent Björn Blaschke war das.
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1: Seit 13 Uhr steht fest, wir haben eine neue Literatur-Nobelpreisträgerin, die kanadische Dichterin und Essayistin Anne Carson.
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1: Und unsere Literaturfachfrau Nadine Kreuzsaler hat genau diesen Moment, in dem die Schwedische Akademie in Stockholm ihre Nominierung verkündet hat, mit Spannung per Livestream verfolgt und das in bester Gesellschaft, umgeben von anderen Literaturbegeisterten auf der Frankfurter Buchmesse. Hallo Nadine.
4: Hallo Anna.
1: Wie hast du das denn dort erlebt? Wie wurde diese Entscheidung aufgenommen?
4: Ja, es gibt natürlich dann hier und da Gemurmel und hast du gehört, Anne Carson und so weiter. Und ich bin jetzt hier gerade so gegenüber vom Fischer Verlag, der einige von Anne Carsons Bücher im Deutschen verlegt hat. Und da war gerade sehr viel los am Stand. Ich habe wahrscheinlich den Moment verpasst, als die Sektkorken geknallt haben, aber vielleicht tun sie das auch noch. Bei Anne Carson ist das auch tatsächlich etwas Besonderes, weil sie gleich drei deutsche Verlage hat, wo ihre Bücher erscheinen. Also man kann natürlich nicht überall gleichzeitig sein. Und natürlich ist hier auf der Buchmesse auch das übliche laute Gesumme von Autorinnen und Autoren, die hier gerade auf den Bühnen lesen und ihre Neuerscheinungen vorstellen. Da ist der Literaturnobelpreis quasi nur ein Nebengeräusch.
1: Aha, wir hören die Geräusche, die übliche Atmosphäre bei der Frankfurter Buchmesse. War denn diese Entscheidung des Komitees überraschend oder hatte man sie schon auf dem Zettel?
4: Es ist nicht so wahnsinnig überraschend. Anne Carson wird seit Jahren schon für den Literaturnobelpreis gehandelt und so auch in diesem Jahr. Und wenn man sich die Logik der letzten Literaturnobelpreisvergaben angeguckt hat, dann war auch wieder eine Frau dran. Das ging ja in den vergangenen Jahren schön im Wechsel hin und her. Mhm. Letztes Jahr Laszlo Krosno-Horkai aus Ungarn, davor Han Kang aus Südkorea. Also ich habe schon damit gerechnet, dass es vielleicht wieder jemand außerhalb von Europa wird und auch eine Frau. Also überraschend ist höchstens, dass die Akademie so wenig überrascht.
1: Ja, was macht denn die Literatur von Anne Carson aber so besonders und auszeichnungswürdig?
4: Ja, die Schwedische Akademie sagt, sie zeichnet Anne Carson aus für ihr kühnes und erfinderisches Werk, das im spielerischen Dialog mit der klassischen Tradition neue Formen geschaffen hat für die zeitgenössische Literatur. Ich muss dazu sagen, Anne Carson ist vor allem Lyrikerin. Und sie ist Übersetzerin, sie ist Altphilologin und all das bringt sie in ihrem Werk zusammen. Sie übersetzt quasi antike Stoffe in die Jetztzeit und macht das zugänglich auch für Leute wie mich zum Beispiel, die sich da nicht so wirklich auskennen.
1: Und wenn du da jetzt noch eine Empfehlung für uns hättest, was sollte ich von Anne Carson lesen, wenn ich noch nichts von ihr kenne, was ich in der Tat auch nicht tue?
4: Ich würde sagen, anfangen könntest du mit der Autobiografie des Roten oder auf Deutsch heißt es einfach nur Rot. Das ist im Fischer Verlag erschienen und da greift sie eben einen antiken Stoff aus rund um ein geflügeltes Monster namens Gerion. Das hat mehrere Köpfe und Körper und Flügel und sie überträgt das in die Gegenwart. Und das ist ein Versroman, also schon durchaus anspruchsvoll, nicht mal so für eben nebenbei abends im Bett lesen. Und hier in dieser Form von Anne Carson ist eben Gerion dann ein Junge und ein Künstler, der sich in Herakles verliebt. Also es ist eine schwule Liebesgeschichte.
1: Vielleicht jetzt was für die langen Herbstnächte. Vielen Dank, Nadine Kreuzsaler. Wir haben über Anne Carson gesprochen, die Literatur-Nobelpreisträgerin 2026. Der Name fiel bei der Schwedischen Akademie vor einer knappen Stunde.
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6: Jens Lehmann schaut auf Schiene und Gleise.
8: Jawohl, die A9 Leipzig und Berlin ist nach einem Unfall zwischen Köselitz und Kleinmarzins in beiden Richtungen gesperrt. Am besten weichen Sie über die U34, die U35 oder die U97 aus. Gucken Sie genau auf die Schilder. A10 westlicher Berliner Ring Richtung Dreieck Werder zwischen Spandau und Potsdam Nord gibt es Stau. Es dauert bis zu 10 Minuten länger. A10 östlicher Berliner Ring Richtung Dreieck Barnim an der Mühlenfließbrücke zwischen Erkner und Rüdersdorf ist bis Anfang November nur eine Spur frei. Aktuell brauchen Sie hier 10 Minuten länger. In großen Teilen Berlins fließt der Verkehr normal. Auf dem Stadtring A100 ist es streckenweise etwas dichter, vor allem rund ums Kreuz Schöneberg. Stau auch auf der Hermannstraße Richtung Hermannplatz, auf der Gertraudenstraße Richtung Alex und auf der Petersburger Straße Richtung Landsberger Allee. Dort jeweils etwa so 10 Minuten extra. 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
6: Es ist 14 Uhr.
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6: Mit Anna Korwis im Studio. Hallo. In der deutschen Wirtschaft, da waren frohe Botschaften in letzter Zeit rar. Doch heute hören wir diese. Die deutsche Wirtschaft hat sich als widerstandsfähiger erwiesen als erwartet, sagt das Bundeswirtschaftsministerium und korrigiert seine Wachstumsprognose für dieses Jahr kräftig nach oben. Die Nachrichten mit Jens Lehmann.
8: Die Bundesregierung erwartet für das laufende Jahr ein Wachstum von 1,3%. Das geht aus der Herbstprognose hervor, die das Wirtschaftsministerium heute vorgelegt hat. Damit sind die Erwartungen deutlich optimistischer als im Frühjahr, als von 0,5% Wirtschaftswachstum ausgegangen wurde. Laut der Prognose rechnen die Experten auch für das kommende Jahr mit einem Plus von dann 1,1%. Die deutsche Wirtschaft befinde sich auf Wachstumskurs und habe sich als widerstandsfähiger erwiesen als erwartet, erklärte Wirtschaftsministerin Reiche. Getragen werde die Belebung vor allem von den schuldenfinanzierten Investitionen des Staates in die Infrastruktur und die Aufrüstung der Bundeswehr, aber auch durch Schwung vom Außenhandel. In Berlin ist der Weg für rot-grün-rote Sondierungsgespräche zur Regierungsbildung frei. Linke, Grüne und SPD haben sich nach mehreren Vorgesprächen auf ein Handlungspaket zum Umgang mit antisemitischen Vorfällen geeinigt. Das hat der RBB aus Verhandlungskreisen erfahren. Das Paket soll verbindliche Regeln und Mechanismen festlegen, wie mit Antisemitismus und auch organisierter Kriminalität umgegangen werden soll. Damit wäre ein zentraler Streitpunkt zwischen den möglichen Koalitionspartnern geklärt. Darauf hatten Grüne und SPD gedrängt. Bundesfinanzminister Klingbeil hat im Bundestag seine Pläne für eine Einkommenssteuerreform verteidigt. Es gehe darum, vor allem kleinere und mittlere Einkommen zu entlasten, sagte der SPD-Chef bei der ersten Lesung des Gesetzes im Parlament. Auch Familien mit Kindern sollen demnach weniger Steuern zahlen. Aus dem Hauptstadtstudio Mario Kubina.
9: Es kommt eher selten vor, dass der Bundesfinanzminister Steuerzahlern mehr Geld verspricht. Genau das aber macht Lars Klingbeil bei dieser Bundestagsdebatte zur geplanten Steuerreform. 600 Euro mehr pro Jahr sind nach seinen Worten drin für eine Familie mit mittlerem Einkommen und zwei Kindern. Die AfD überzeugt er damit nicht. Sie spricht von einem Etikettenschwindel und fordert mehr Entlastungen als die geplanten 10 Milliarden im Jahr. Eine Summe, die man nicht kleinreden sollte, findet die Union. Aber auch CDU und CSU wollen eigentlich mehr. Grüne und Linke sehen große Gerechtigkeitslücken im Steuersystem, die auch mit der geplanten Reform nicht geschlossen würden.
8: Der Nobelpreis für Literatur geht in diesem Jahr an die kanadische Schriftstellerin Anne Carson. Das hat die Schwedische Akademie in Stockholm am Mittag bekannt gegeben. Zur Begründung hieß es, durch ihren spielerischen Umgang mit klassischen Schriftstellertraditionen habe Carson neue Formen in der Gegenwartsliteratur geschaffen. Sie galt schon vorher als eine der Favoritinnen für die Auszeichnung. Die Nobelpreise sind mit jeweils rund 1 Million Euro dotiert. Verliehen werden die Auszeichnungen dann am 10. Dezember. Der Verkehrsverbund Berlin-Brandenburg hat seinen neuen Fahrplan vorgestellt. Die Fahrpreise erhöhen sich im Schnitt um 3,7%. Juliane Kowolik, RBB 24.
6: Mit dem neuen Fahrplan werden ab Mitte Dezember auf den Strecken des RE 3, 4 und 5 die Züge im Stundentakt verkehren, auf der Strecke des RE 9 sogar halbstündlich. Zunehmend kommen neue rote Doppelstockwagen zum Einsatz, die mit standardmäßig 500 Sitzplätzen, Steckdosen und WLAN ausgestattet sind. Baumaßnahmen beginnen demnächst am Bahnhof in Königs Wusterhausen und auf der Strecke zwischen Cottbus und Lübbenau. An anderen Stellen können sie in den kommenden Monaten abgeschlossen werden, wie etwa an den Bahnhöfen Zossen und Berlin-Köpenick. Der VBB teilte auch mit, dass im Berliner S-Bahn-Verkehr viele Züge nach 30 Jahren Betrieb aussortiert werden müssen und deshalb Züge auf den Linien der S1 und S5 künftig im Berufsverkehr seltener fahren.
8: Ein schwerer Verkehrsunfall mit 4 Toten im Landkreis Barnim hat Bestürzung ausgelöst. Landrat Kurt sprach von einem furchtbaren Unglück. An Schulen und Dienststellen im ganzen Landkreis wurde Trauerbeflaggung angeordnet. Brandenburgs Verkehrsminister Krumbach drückte den Angehörigen der Opfer sein tiefes Mitgefühl aus. Bei Biesenthal waren gestern Abend 4 Teenager auf der Straße ums Leben gekommen. Nach Polizeiangaben wollte ein Autofahrer auf der Landstraße L200 mehrere Fahrzeuge gleichzeitig überholen. Dabei stieß er mit 3 entgegenkommenden Mopeds zusammen. 3 junge Männer im Alter von 15 bis 19 Jahren und eine 14-jährige Mitfahrerin starben bei dem Unfall. Der Autofahrer wurde dabei verletzt. Soweit die Nachrichten. 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Das Wetter. Es ist dicht bewölkt, vor allem im Nordwesten kann es örtlich regnen. Bis zum Abend ziehen die Schauer dann südostwärts durch. Aktuell in Berlin-Köpenick 15 Grad, in Brandenburg an der Havel 16 und in Cottbus noch 21 Grad. Morgen Vormittag teils noch freundlich, später dann wolkenreich, am Nachmittag wieder Regen bei höchstens 12 bis 15 Grad. Die Zeit, es ist 14.05 Uhr.
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6: Mit Anna Korwes am Mikrofon. Schönen guten Tag. Die Spitzen von Union und SPD haben sich gestern Abend zum Koalitionsausschuss getroffen. Zum ersten Mal seit 3 Monaten. Nach Landtagswahlen mit teils drastischen Verlusten beider Parteien und einen Tag nach der Wahl des ersten AfD-Landtagspräsidenten Deutschlands in Sachsen-Anhalt. Mit Stimmen von CDU-Abgeordneten, so der Verdacht. Für die SPD ein Tabubruch. Die Stimmung zwischen den beiden Koalitionspartnern im Bund einmal mehr am Kriseln. Wie sich das auf den Koalitionsausschuss ausgewirkt hat, das hat Katrin Auer aus unserem Hauptstadtstudio verfolgt. Und ich habe sie vorhin gefragt, was das denn jetzt eigentlich war. Ein Krisentreffen, ein Arbeitstreffen oder ein Versöhnungstreffen?
10: Manche sprechen ja sogar von einer Therapiesitzung, denn in der Tat, es gab vieles zu besprechen. Im Vorfeld hieß es, man wolle unter anderem den Reformprozess weiter vorantreiben, aber es müsse wohl auch um Atmosphärisches gehen. Naja, es war tatsächlich wohl allen klar, dass es auch eben um diesen Tabubruch gehen muss, den Sie angesprochen haben. So heißt es ja immer wieder aus der SPD, diese Wahl eines AfD-Mannes zum Landtagspräsidenten in Magdeburg, mutmaßlich mit Stimmen von CDU-Abgeordneten. Und insgesamt musste es gehen um die Lage in der Koalition.
6: Und wie war die Atmosphäre? Was haben Sie gehört?
10: Da ist bislang wenig rausgedrungen. Die Fraktionsvorsitzenden von Union und SPD haben eine SMS an ihre Abgeordneten geschickt. Die liegt dem ARD-Hauptstadtstudio seit dem frühen Morgen vor. Da ist von einer guten und konstruktiven Atmosphäre die Rede und davon, dass man fest entschlossen sei, unser Land nicht den Extremisten zu überlassen. Also das war jetzt ein Zitat. Klingt, als sei es ein wichtiges Anliegen, nach außen sowas wie Geschlossenheit zu signalisieren. Ob nun die Stimmung tatsächlich so gemeinschaftlich war, das ist bislang allerdings noch nicht bekannt.
6: Wie viel Raum hat denn dieses Thema Sachsen-Anhalt in der gut 4-stündigen Sitzung überhaupt eingenommen?
10: Auch das wissen wir bislang nicht im Einzelnen, aber ich kann es mir einfach nicht anders vorstellen, als dass die SPD-Vertreter im Raum dieses Thema intensiv diskutieren wollten. Denn in der SPD brodelt es ja wirklich enorm seit vorgestern. Manche Abgeordnete fragen sich tatsächlich, wie sehr sie dieser CDU noch trauen können, wie sehr es so ein echtes demokratisches Miteinander noch geben kann, auch eben mit Blick auf die Wahl im Dezember, die ja noch ansteht, wenn sich der in Sachsen-Anhalt, genau, wenn sich der AfD-Mann Ulrich Siegmund zum Ministerpräsidenten wählen lassen möchte. Und aus der CDU wiederum kommt ja immer wieder der Hinweis, dass die SPD ja gerade drauf und dran sei, in Berlin mit der Linkspartei eine Koalition zu bilden. Jetzt wollen hier ja Linke, Grüne und SPD Sondierungen aufnehmen. Da fallen immer wieder die Schlagworte Antisemitismus oder organisierte Kriminalität aus den Reihen der CDU. Also das ist ein Mix an Vorwürfen, der gerade ganz schön viel Raum einnimmt, auch in der Koalition hier im Bund.
11: Gucken wir aber mal auf die vielen Reformen, die Bundeskanzler Merz ja ursprünglich noch in diesem Jahr durch den Bundestag bekommen wollte. Wie steht es denn um diesen Zeitplan?
10: Da hat der Kanzler für viele überraschend gestern bei einer Veranstaltung fast nebenbei eine neue Zeitrechnung aufgemacht. Er meinte da, er rechnet nicht damit, dass die Vorhaben komplett bis Jahresende umgesetzt werden, sondern bis Frühjahr nächsten Jahres. Tatsächlich klingt das ein bisschen anders als noch im letzten Koalitionsausschuss im Juli. Da hieß es zum Beispiel zum Rentenpaket, das Gesetzespaket werde bis Ende 2026 im Bundestag verabschiedet. Aber ja, da gibt es ja noch nicht mal Gesetzesentwürfe. Also das wird tatsächlich knapp. Was rausdringt aus dem Koalitionstreffen gestern Abend ist, dass laut Medienberichten die Steuerreform und die Flexibilisierung der Arbeitszeiten miteinander gekoppelt werden sollen. Und das soll dann beides möglichst noch im November beschlossen und dann in den Bundestag eingebracht werden. Aber ganz offiziell ist das alles noch nicht.
11: Jetzt hatten sich ja die beiden Parteien eigentlich auf diese Reform ja schon im Juli geeinigt. Bundeskanzler Merz fordert auch ein Bekenntnis zu diesem Reformkurs, dass der dann trotzdem gleich an mehreren Stellen in Frage gestellt wird. Was heißt das für das Verhältnis der Koalitionspartner und auch die Autorität des Kanzlers?
10: Ja, es ist tatsächlich kaum zu übersehen, dass der Kanzler an Autorität wirklich verloren hat. Und sein Umgang mit der Wahl vorgestern im Magdeburger Landtag scheint auch wirklich nicht geholfen zu haben. Also wie er mit dem Verdacht umgeht, dass es Abgeordnete aus seiner Partei waren, die einem AfD-Mann mit zum Amt des Landtagspräsidenten verholfen haben. Da schütteln viele nur mit dem Kopf in der SPD, aber durchaus auch in seiner eigenen Partei. Also nein, um seine Autorität steht es offenbar wirklich nicht zum Besten.
11: Einschätzungen waren das von Katrin Auer aus unserem Hauptstadtstudio. Die italienische Regierungschefin Giorgia Meloni kann sich freuen. Das Parlament hat ihrer umstrittenen Wahlrechtsreform zugestimmt. Das war aber ein längerer Prozess, wie Anna Giordano aus dem ARD-Studio Rom berichtet.
12: Nachdem die Reform beim ersten Anlauf im Juli gescheitert war, mussten zunächst mehrere Paragraphen geändert werden. Jetzt hat das Parlament Giorgia Melonis Wahlrechtsreform mit 227 zu 164 Stimmen angenommen. Meloni selbst hatte zuletzt immer wieder betont, hier gehe es um politische Stabilität, um verlässliches Regieren ohne Hinterzimmerabsprachen. Der heikelste Punkt des Gesetzes, der Mehrheitsbonus. Das Parteienbündnis, das bei einer Wahl mindestens 42% der Stimmen holt, bekommt automatisch 55% der Sitze im Parlament. Die Opposition kritisiert, Meloni gehe es nur um ihren eigenen Machterhalt, das Gesetz sei antidemokratisch, man werde dagegen klagen. Melonis Vorgehen ist allerdings kein Präzedenzfall. In den vergangenen 30 Jahren hat Italien sein Wahlrecht schon viermal umgebaut, teils auch unter Mitte-Links-Regierungen. Bei früheren Reformen erklärte das Verfassungsgericht ähnliche Mehrheitsprämien nachträglich für verfassungswidrig.
11: Informationen aus Rom waren das von Anna Giordano. Die Plattform Matzadash in Ägypten hat sich auf Faktenchecks spezialisiert. Sie überprüft Aussagen der Regierung und von Medien. Jetzt sind alle 6 Redakteure von Matzadash festgenommen worden. Der Vorwurf? Verbreitung von Falschmeldungen. Ein weiterer Vorwurf wiegt noch schwerer. Matzadash arbeite im Auftrag der Muslimbruderschaft, behaupten die Behörden. Die Muslimbrüder sind in Ägypten als terroristische Vereinigung eingestuft. Unser Korrespondent Moritz Behrendt über eine Redaktion hinter Gittern.
13: Kürzlich veröffentlichte das ägyptische Gesundheitsministerium eine Langzeitstatistik zu Verletzten im Straßenverkehr. Demnach wurden im Zeitraum von 10 Jahren rund 500.000 Verkehrsopfer gemeldet. Die Redaktion von Matzadash schaute sich die Zahlen genauer an und stieß auf Ungereimtheiten. Anderen öffentlich verfügbaren Zahlen zufolge gab es im gleichen Zeitraum rund 2 Millionen Verkehrsopfer, 1,5 Millionen mehr als vom Gesundheitsministerium angegeben. Matzadash heißt übersetzt »Glaube nicht«. Die kleine Redaktion hat sich auf Faktenchecks spezialisiert, überprüft offizielle Angaben und auch Medienberichte. In der vergangenen Woche wurden 6 Mitglieder der Redaktion in Ägypten festgenommen.
14: Das ist das gesamte Team der Plattform,
13: empört sich Iman Aouf aus dem Vorstand der ägyptischen Journalistengewerkschaft.
14: Dabei werden ihnen die üblichen vorgefertigten Vorwürfe gemacht.
13: Auch Lina Atala, die Chefredakteurin der unabhängigen Nachrichtenplattform Mada Masr, regt sich über das Vorgehen der Behörden auf. Die Journalisten wurden in unterschiedlichen Gefängnissen festgehalten, sagt sie. Das sei aber erst herausgekommen, als sie mehrere Tage später dem Ermittlungsrichter vorgeführt wurden.
15: Dann konnten zum ersten Mal auch ihre Anwälte zu ihnen Kontakt aufnehmen. Vorher wussten weder die Anwälte noch ihre Familien, wo sie waren.
13: In einer Stellungnahme wirft das ägyptische Innenministerium dem Team von Mazadash vor, Falschnachrichten zu verbreiten und Fakten zu verdrehen, um die Stabilität Ägyptens zu untergraben. Die treibende Kraft dahinter seien die Muslimbrüder, eine vom ägyptischen Staat als Terroristen verfolgte Bewegung. Ob die Festnahme die Reaktion auf bestimmte Artikel der Faktenchecker war, ist unklar. Auf eine Interviewanfrage der ARD an das Innenministerium hieß es, das sei aus Zeitgründen noch nicht möglich. Iman Aouf von der Journalistengewerkschaft sagt, es gehe der Regierung gar nicht darum, gegen bestimmte Artikel vorzugehen, sondern darum, objektiven Journalismus zu behindern. Die Anschuldigungen bezeichnet sie als vorgefertigt.
14: Für jeden, der eine abweichende Meinung vertritt oder der objektiv oder professionell arbeitet, liegen die Vorwürfe schon bereit. Entweder ist es der Vorwurf der Verbreitung von Falschnachrichten oder die Anschuldigung, Mitglied in einer terroristischen Vereinigung zu sein oder auch der Erhalt von illegalen Finanzierungen.
13: Sie weist darauf hin, dass Mazadash auch regelmäßig Berichte von Exilmedien der Muslimbrüder kritisch unter die Lupe genommen hat. Lina Atala von Mada Masr sagt, das Ziel der Festnahmen sei,
15: diese Journalisten von ihrer Arbeit abzuhalten und auch den Rest von uns abzuschrecken. Die Regierung führt einen Kampf gegen die Wahrheit.
13: Gegen das Vorgehen der Regierung regt sich inzwischen Protest. Auf einer kleinen Demonstration vor dem Gebäude der Journalistengewerkschaft riefen Kollegen, holt die 6 aus den Gefängniszellen, Freiheit für jeden Gefangenen. Dazu zählen für Iman Aouf auch 20 weitere Journalisten, die in Ägypten inhaftiert sind. Einige seit Jahren. Im Fall eines der festgenommenen Journalisten hat die Staatsanwaltschaft zunächst eine 15-tägige Untersuchungshaft angeordnet. Bei den 5 anderen ist das weitere Vorgehen noch unklar. Bei ihrer ersten Anhörung gaben mehrere von ihnen an, dass sie in der Haft gefoltert und zu falschen Geständnissen gezwungen worden seien.
11: Moritz Behrendt war das aus dem ARD-Studio Kairo.
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11: Vom 12. bis 16. Oktober findet die Fußball-Weltmeisterschaft der Senioren in Australien statt. Im Kader der deutschen Ü80-Nationalmannschaft sind insgesamt 5 Berliner. Einer von ihnen ist der 79-jährige Michael Rätsch von Hertha BSC. Ab 78 darf in der Ü80 mitgespielt werden. RBB-Sportreporterin Antonia Kurzhals hat den erfolgreichen Oldie vor seiner Abreise nach Brisbane getroffen und mehr über seine eher ungewöhnliche Fußballkarriere erfahren.
16: Mit 79 Jahren noch einmal zur Fußball-Weltmeisterschaft. Für Michael Rätsch wird dieser Traum Realität. Dabei hat seine Fußballkarriere eigentlich ziemlich spät begonnen.
17: Ich war 24 Jahre alt und habe bei einem kleinen unterklassigen Verein im Süden Berlins angefangen, habe aber dann bis zum 32. Lebensjahr es in die höchste Spielklasse Berlins gebracht, damals beim BSV 92.
16: 2006 kam Rätsch zu Hertha BSC. Dort spielte er in der Ü60 und Ü70, gewann mit seiner Mannschaft Berliner Meisterschaften und Pokale. Was ihn bis heute im Verein hält, ist aber nicht nur der Erfolg.
17: Erstmal war es die tolle Gemeinschaft mit den Spielern, die wirklich gute Fußballer waren, also viel, viel besser als ich. Und Hertha BSC ist ein Verein, der sehr familiär ist. Man hat eine gute Kameradschaft, man bleibt erfolgreich mit dem Team, in dem ich war. Ich war ein Teil davon und das hat es eben ausgemacht.
16: Vor 2 Jahren hat Rätsch eigentlich mit dem normalen Fußballspielen aufgehört. Bei Hertha hat er eine Walking-Football-Mannschaft aufgebaut. Hier wird ausschließlich gegangen. Ein Angebot für Menschen, die wegen Verletzungen oder gesundheitlicher Einschränkungen nicht mehr regulär Fußball spielen können. Dass er jetzt doch noch mal richtig Fußball spielt und dann auch noch für die Nationalmannschaft, das war für ihn noch vor wenigen Monaten kaum vorstellbar. Von der Ü80-Nationalmannschaft hatte Rätsch bis dahin nämlich noch nie etwas gehört.
17: In der Berliner Fußballszene hat sich das herumgesprochen, dass dass es Nationalmannschaften gibt. Und dann habe ich mich dafür mal interessiert und eine Einladung zu einem kleinen Dorf im Bundesgebiet gehabt. Da bin ich hingefahren, habe mir das alles angeschaut, war noch nicht ganz entschlossen. Dann haben wir zwei Testspiele gemacht hier in Berlin gegen eine Berliner Ü80-Auswahl, wo die Nationalmannschaft 3-1 gewonnen hat. Und dafür für mich der Entschluss, ja, da machst du mit.
16: Jetzt geht es also tatsächlich zur Weltmeisterschaft. 10 Männer und 2 Frauen gehören zum deutschen Ü80-Kader. Gespielt wird auf halbem Feld 7-7. Und der Spielplan hat es in sich. 4 Vorrundenspiele an 2 Tagen. Rätsch spielt im rechten Mittelfeld und hat klare Ziele mit der Nationalmannschaft.
17: Naja, als Fußballer und als Ehrgeizler möchte man natürlich so weit wie möglich kommen. Und wenn man Glück hat, wird man Erster.
15: Am Dienstag ist Michael Rätsch nach Brisbane geflogen. In 4 Tagen steht für ihn und die deutsche Ü80-Nationalmannschaft das erste WM-Spiel gegen Japan an.
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15: Wir schauen aufs Wetter in Berlin und Brandenburg. Es ist wolkig, sehr, sehr wolkig. Man sieht kaum mal die Sonne und es ist nass. Von Westen nach Osten verlagert sich Regen. Es ist deutlich windiger als zuletzt bei höchstens 23 Grad heute. In Berlin liegen die Temperaturen gerade zwischen 16 und 19 Grad. Cottbus kann sich über 21 Grad freuen. Dagegen sind es in Potsdam noch 14 Grad.
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21: Ich beginne mit einer Gefahrenmeldung. Vorsicht auf der A2 Magdeburg Richtung Berlin. Zwischen Brandenburg und Rastplatz Grebser Heide liegen Reifenteile auf der Fahrbahn. Bitte fahren Sie hier sehr vorsichtig. Die A9 Leipzig Richtung Berlin ist nach einem Unfall zwischen Köselitz und Kleinmarzehns in beiden Richtungen gesperrt. Am besten über U34, U35 oder die U97 ausweichen. A10 östlicher Berliner Ring Richtung Dreieck Barnim an der Mühlenfließbahn. Die Brücke zwischen Erkner und Rüdersdorf ist bis Anfang November nur eine Spur frei. Aktuell dauert es hier 10 Minuten länger. Auf der nördlichen A10 Richtung Dreieck Havelland sind an einer Tagesbaustelle zwischen Birkenwerder und Kreuz Oranienburg die linke und die mittlere Spur gesperrt. In großen Teilen Berlins fließt der Verkehr normal. Auf dem Stadtring A100 ist es ein bisschen dichter, vor allem rund ums Kreuz Schöneberg. Stau gibt es auch auf der Hermannstraße Richtung Hermannplatz und auf der Gertraudenstraße Richtung Alex. 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
15: Es ist 2:20.
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15: Hier ist Anna Korwes. Hallo. Sie wird wahrscheinlicher, die dunkelrot-grün-rote Koalition in Berlin. Es hat mehrere Vorfühlgespräche gebraucht, aber jetzt sehen sich Linke, Grüne und SPD bereit für Sondierungen. Die größte Hürde dafür, der Umgang mit Antisemitismus bei den Linken, konnte offenbar abgeräumt werden. Jens Lehmann mit den Nachrichten.
21: Linke, Grüne und SPD in Berlin haben offiziell bestätigt, dass sie Sondierungsverhandlungen aufnehmen wollen. Wie die Parteien mitteilten, konnte in den bisherigen Vorgesprächen eine wichtige Hürde aus dem Weg geräumt werden, der Umgang mit Antisemitismus. Vorgesehen ist unter anderem, dass sich die Parteien zum Schutz jüdischen Lebens in Berlin und zum Existenzrecht Israels bekennen. Bei antisemitischen Verdachtsfällen soll ein Expertengremium zu Rate gezogen werden. Teilen der Berliner Linken wird vorgeworfen, sich nicht deutlich genug von judenfeindlichen Tendenzen abzugrenzen. Grüne und SPD hatten hier auf Klarheit gepocht. Das Bundeswirtschaftsministerium hat seine Wachstumsprognose für das laufende Jahr stark nach oben korrigiert. Für 2026 werde nun ein Wachstum von 1,3% erwartet, erklärte Wirtschaftsministerin Reiche bei der Vorstellung der Herbstprognose in Berlin. Im Frühjahr war das Ministerium nur von einem Plus von 0,5% ausgegangen. Reiche betonte, aus ihrer Sicht sei die Talsohle durchschritten.
22: Die deutsche Wirtschaft hat sich im ersten Halbjahr 2026 robuster erwiesen als noch im Frühjahr projiziert. Trotz geopolitischer Unsicherheiten, trotz eines globalen Energiepreisschocks, trotz der Schließung der Straße von Hormuz und trotz Zöllen konnte die Wirtschaft in den ersten 6 Monaten auf Erholungskurs gehen. Und das schlägt sich auch wieder in den Wachstumswerten für das gesamte Jahr.
21: Bundeswirtschaftsministerin Katharina Reiche, CDU. Die geplante Einkommenssteuerreform ist im Bundestag auf Kritik gestoßen. Der AfD-Finanzpolitiker Gottschalk sagte in der Debatte, die Entlastung reiche nicht aus, um die kalte Progression auszugleichen. Auch der finanzpolitische Sprecher der Unionsfraktion, Günzler, verlangte noch Nachbesserungen. Ähnlich äußerten sich Abgeordnete von Grünen und Linken. Finanzminister Klingbeil von der SPD verteidigte die Reform dagegen. Die Bürgerinnen und Bürger würden um rund 10 Milliarden Euro entlastet. Eine Familie mit 2 Kindern werde ab 2028 zum Beispiel mehr als 600 Euro im Jahr zusätzlich zur Verfügung haben. Das Gesetz soll Anfang dazu nächsten Jahres in Kraft treten. Der Nobelpreis für Literatur geht in diesem Jahr an die kanadische Schriftstellerin Anne Carson. Das hat die Schwedische Akademie in Stockholm am Mittag bekannt gegeben. Carson zählt im englischsprachigen Raum zu den bedeutendsten Dichterinnen der Gegenwart und galt als eine der Favoritinnen für den Literaturnobelpreis. Aus Stockholm, Christian Stichler.
0: Die Schwedische Akademie teilte heute mit, Carson werde für ihr kühnes und erfinderisches Werk ausgezeichnet. Das in einem spielerischen Dialog mit der klassischen Tradition neue Formen für die zeitgenössische Literatur geschaffen hat, so die Begründung der Schwedischen Akademie. Außerdem hat Carson viele Werke der klassischen griechischen Literatur übersetzt. Mit ihrem Essay Eros, The Bittersweet legte Carson 1986 die Grundlage für ihr späteres Werk. Zuletzt ist von ihr auf Deutsch der Band Red erschienen, in dem 2 ihrer bekanntesten Romane in Versen vereint sind.
21: In Berlin und Brandenburg werden ab Mitte Dezember mehr Nahverkehrszüge unterwegs sein. Das hat der Verkehrsverbund VBB bei der Vorstellung des neuen Fahrplans mitgeteilt. Unter anderem werden die Regionalexpresslinien 3, 4 und 5 stündlich fahren, der RE9 sogar halbstündlich. Bei der Berliner S-Bahn müssen dagegen einige Züge nach 30 Jahren Betrieb aussortiert werden. Der Berufsverkehr auf den Linien S1 und S5 wird deshalb ausgedünnt. Die Fahrpreise erhöhen sich im Schnitt um 3,7%. Einzelne Tickets werden dadurch um 10 bis 30 Cent teurer. In Italien haben die Pläne von Ministerpräsidentin Meloni für ein neues Wahlrecht die letzte parlamentarische Hürde genommen. Die Abgeordnetenkammer in Rom billigte am Mittag das umstrittene Gesetzesvorhaben. Meloni hatte vor der Abstimmung mit ihrem Rücktritt gedroht, falls die Reform im Parlament durchfallen sollte. Die Neuregelung sieht vor, dass eine Partei oder Koalition schon ab 42% der Stimmen bei einer Wahl automatisch die Mehrheit im Parlament bekommt. Dafür werden ihr dann zusätzlich 70 Sitze im Unterhaus und 35 Sitze im Senat zugesprochen. Laut Vorwürfen der Opposition ist das Vorhaben darauf ausgerichtet, die Chancen der rechten Regierung von Meloni auf eine Wiederwahl im kommenden Jahr zu erhöhen. Soweit die Nachrichten. 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Das Wetter. Es ist dicht bewölkt, vor allem im Nordwesten kann es örtlich regnen. Bis zum Abend ziehen die Schauer südwärts. Aktuell in Berlin-Dahlem 17 Grad, in Frankfurt-Oder 21 und in Perleberg 14 Grad. Morgen Vormittag dann teils noch freundlich, später wolkenreich. Am Nachmittag wieder Regen, bei höchstens 12 bis 15 Grad. Die Zeit, es ist 14.25 Uhr.
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2: Und hier ist Anna Korwes. Guten Tag. Mal Hand aufs Herz. Sprechen Sie mit Ihren Kollegen über Ihre Verdauung? Würden Sie die Salbe gegen Hämorrhoiden offen im Bad liegen lassen oder ganz ungeniert Verdauungsgeräusche von sich geben? Wohl eher Fehlanzeige. Kaum ein Bereich ist in unserer Gesellschaft so tabuisiert wie alles rund um den Po. Grund genug, um heute offen darüber zu sprechen. Und genau das hat rbb-Gesundredakteurin Ursula Stamm getan. Mit der Proktologin Rosa Schmuck. Sie hat eine Praxis in Berlin-Mitte und sagt, der Po leistet unglaubliche Arbeit.
7: Vis-à-vis.
18: Ja, Rosa Schmuck, schön, dass Sie hier sind. Sie sagen, der Po sollte unser aller Freund sein und nicht der Feind. Warum ist er in unserer Kultur überhaupt zum Feind geworden?
23: Das ist eine sehr gute Frage. Ich denke, das hat ganz viel mit diesem Tabu zu tun, dass es sich um ein schmutziges Körperteil handelt. Und dass schon ganz früh den Kindern beigebracht wird, dass es was ist, für was man sich schämen sollte, was eben schmutzig ist, schlecht riecht und nicht in die Öffentlichkeit gehört. Und zu gewissen Teilen ist das natürlich richtig. Es muss ja auch alles sozialkompatibel sein. Aber daher kommt das, denke ich, dass das eben so aus der Öffentlichkeit auch rausgehalten wird.
18: Und das hat ja auch Folgen. Also bei Schmerzen am Po denken ja die meisten Menschen eher an Hämorrhoiden und behandeln die aus Scheu, erstmal selbst mit Salbe zum Beispiel. Dabei sind es oft gar nicht die Hämorrhoiden, die wehtun, sondern ganz andere Dinge. Ja, was begegnet Ihnen da so?
23: Also Sie haben was ganz Wichtiges angesprochen, und zwar nannten Sie das Scheu. Ich würde das auch mit Scham beschreiben. Und in der Proktologie ist es tatsächlich so, dass die Scham auch richtig schaden kann. Wenn man lange nicht zum Arzt geht, weil man eben dort eine Hemmschwelle verspürt, dann kann das dazu führen, dass Erkrankungen sich über die Zeit deutlich verschlechtern. Und die Annahme ist, dass es sich um Hämorrhoiden handelt und dass man das dann eben mit den entsprechenden Salben aus der Apotheke, die man vielleicht auch leise und schamvoll dort sich noch traut zu kaufen, behandelt. Aber eigentlich geht es um was anderes. Und da wäre eine kurze ärztliche Untersuchung, die übrigens nicht wehtun muss, sehr gut und hilfreich, um das einfach abzuklären und dann auch die richtige Therapie einzuleiten in einem früheren Stadium.
18: Was könnten das denn zum Beispiel für Erkrankungen sein oder für Probleme, die mit den Hämorrhoiden verwechselt werden?
23: Ja, also häufig, wenn Patienten zu mir kommen und sagen, es tut sehr weh und es blutet, ich glaube, ich habe Hämorrhoiden, dann sage ich etwas salopp, das stimmt auch nicht zu 100%, aber Hämorrhoiden tun primär erstmal nicht weh, weil die Hämorrhoidalpolster liegen in einem Abschnitt des Enddarms, der keine Nerven hat. Und deswegen sind sehr schmerzhafte Erkrankungen eigentlich immer eine Etage tiefer lokalisiert im Analkanal. Und dort finden sich zum Beispiel Analfissuren, das sind Wunden im Analkanal, die meistens durch Verstopfung auftreten, also Einrisse der Schleimhaut. Dort sind super viele Nerven, ganz sensibles Areal im Körper. Und das führt dann eben zu unglaublichen Schmerzen beim Stuhlgang, mit stundenlangem Nachbrennen, mit Krämpfen der Muskulatur und eben auch zum Teil ziemlich erschreckend viel Blutabgängen. Und das ist eine Erkrankung, die ich sehr häufig in meiner Praxis sehe und die man ganz konservativ mit einer sehr guten Salbe wunderbar behandeln kann. Andere Erkrankungen, die häufig für Hämorrhoiden gehalten werden, sind zum Beispiel Analvenenthrombosen. Das sind auch plötzlich auftretende, sehr schmerzhafte Knoten, die aber eigentlich auch harmlos sind und nur symptomatisch behandelt werden müssen, bis der Körper das von selbst regelt.
18: Ja, und das zeigt ja im Grunde auch, was die Menschen aushalten. Also wenn Sie von diesen Analfissuren sprechen, die so wehtun, dann muss man sich ja fragen, warum warten die so lange?
23: Also ein ganz wichtiges Credo für mich ist, Sie müssen das nicht aushalten. Weil häufig denken die Patienten, Patientinnen oder es wird ihnen schlimmerweise auch gesagt, das müsse man eben aushalten. Das gehöre so ein bisschen dazu, zum Beispiel im Rahmen einer Schwangerschaft oder eben im fortgeschrittenen Alter, dass es am Anus einfach Probleme gibt, die für Hämorrhoiden gehalten werden und erduldet werden sollen oder müssen. Darüber darf dann auch nicht gesprochen werden, sodass dann eigentlich unter dem Deckmäntelchen eine ganze Menge Leid sich ansammelt. Und das finde ich sehr schade. Und da würde ich mich freuen, wenn man das so ein bisschen durchbrechen könnte. Weil man tatsächlich eben mit kleinen Maßnahmen häufig eine große Erleichterung schaffen kann.
18: Da haben Sie gerade schon ein gutes Stichwort genannt. Sie geben zum Beispiel den Tipp, dass jeder und jede einen Hocker bei der Toilette stehen haben soll und bitteschön das Handy nicht mit auf die Toilette nehmen soll. Was steckt dahinter?
23: Richtig, wir sind jetzt ja quasi eigentlich bei der Prophylaxe, also auch einem ganz wichtigen Teil der Medizin, der Vorbeugung der Erkrankungen. Und man kann tatsächlich eine Menge tun. Dazu gehört, dass man eine reibungslose und druckarme, sage ich mal, Entleerung ermöglicht. Und da kann eben so ein Hocker vor der Toilette hilfreich sein, weil das den Winkel verbessert und dadurch die Entleerung erleichtert. Aber auch einfach die Ernährung. Das heißt also, die Ballaststoffdichte in unserer modernen Ernährung ist zu niedrig. Und um auf die empfohlenen Mengen zu kommen, müsste man eine Menge rohes Gemüse essen oder Hülsenfrüchte. Das schafft man häufig nicht im hektischen Alltag. Und da empfehle ich Flohsamenschalen. Dadurch wird der Stuhl elastischer, kommt täglich, man muss nicht pressen, man bekommt keine Verstopfung. Und so beugt man eben auch diesen Erkrankungen vor.
18: Und das Handy?
23: Das Handy muss natürlich draußen bleiben. Also es ist natürlich ein schöner und ruhiger Ort. Wenn man beispielsweise kleine Kinder hat oder andere Dinge, die einen im Leben ab und zu mal etwas stressen können, dann verkriecht man sich vielleicht auch gerne mal auf der Toilette, nimmt das Handy mit oder früher auch eine Zeitung oder ein gutes Buch und sitzt dann da in entspannter Haltung. Aber wenn man dort so entspannt sitzt, dann füllen sich eben die Hämorrhoidalpolster, dann drückt man vielleicht noch ein bisschen und dadurch werden die mit der Zeit einfach ausgeleiert. Deswegen ist das keine gute Idee.
18: Ja, wir haben eben darüber gesprochen, dass bei uns das alles rund um den Po so ein bisschen tabuisiert ist. Es gibt aber auch durchaus Kulturen, die damit offener umgehen. Und das haben Sie selbst auch erlebt, oder?
1: Ja, richtig. Also ich hatte die tolle Möglichkeit, einen Teil meines Medizinstudiums in Palermo und Sizilien absolvieren. Und das ist so, dass beim Essen wahnsinnig viel übers Essen geredet wird. Also welche Großmutter macht die beste Pasta XYZ? Aber auch nach dem Essen gerne über die Verdauung. Also dort ist es einfach viel offener mit der Kommunikation. Und es ist ja auch so, dass in Italien, und das ist nur eines von vielen Ländern und Kulturen, in denen das so ist, überall Bidets in den Bädern stehen. Und ich habe das schon häufiger erlebt, dass wenn italienische Freunde dann zu Besuch sind und unsere Bäder sehen und dann sagen so, dov'è il bidet? Wo ist das Bidet? Und dann fragen so, wie reinigen Sie sich denn bitte? Das kann doch nicht sein, dass ganz Deutschland quasi keine Reinigung mit Wasser durchführt. Aber so ist es bei uns.
18: Warum ist denn das besser?
1: Das ist weniger Reizung für den Po. Wasser reinigt schonender, gründlicher. Und wenn man mit Toilettenpapier reinigt, reibt man mit einem trockenen Stück Papier am Po herum. Und was noch viel schlimmer sind Feuchttücher, die dann dazu verleiten, so richtig sauber machen zu wollen und chemisch gebleicht sind, häufig Zusatzstoffe haben, auch die Supersensitiven nebenbei bemerkt, und dann tatsächlich auch zu Ausschlägen und Jucken, also dem sogenannten Analekzem, führen können.
18: Ja, Sie hören das Vis-à-vis auf RBB 24 Inforadio. Heute mit Rosa Schmuck. Sie ist Proktologin und eine von wenigen Frauen in Berlin, die sich mit dieser Spezialisierung niedergelassen haben. Ja, Frau Schmuck, ist Proktologie ein Männerberuf? Und erhöht das vielleicht auch die Hürde für Frauen, zusätzlich bei Problemen mit dem Enddarm zum Arzt, zur Ärztin zu gehen?
1: Also mein Hintergrund ist ja durchaus auch eine sehr männerdominierte Sparte. Ich bin auch Oberärztin an der Charité, auch schon seit vielen Jahren dort in der Allgemein- und Viszeralchirurgie tätig. Und ich kenne das aus dem Krankenhaus, aber jetzt eben auch aus der Niederlassung, dass Frauen in Führungspositionen dort eher selten sind. Und das führt in der Proktologie dazu, dass es wenige Orte gibt, die von Frauen gestaltet sind, auch als Raum, der für Frauen vielleicht auch eine gewisse Sicherheit vermitteln kann. Und man kennt das von den Gynäkologinnen, dass viele Frauen sich für eine Gynäkologin entscheiden, weil das auch eben ein sehr intimer und schambehafteter Bereich ist. Und so ist es auch bei mir, dass ich einen sehr großen Zulauf von Frauen habe, die sich eben wünschen, dass so eine spezielle Untersuchung auch von einer Frau durchgeführt wird. Und wir sind eine frauengeführte Praxis mit meiner Kollegin Frau Dr. Palo. Und das soll eben auch ein Sicherheitsraum sein. Also nicht nur für Frauen, wir sind offen für alle. Aber das ist sicherlich eine Sparte, die eine große Lücke auch füllt.
18: Ja, hat der veränderte Umgang mit Sexualität, also Stichworte sexpositive Szene und auch Analsex, Ihrer Meinung nach dazu beigetragen, dass offener mit dem Thema Po umgegangen wird?
1: Ich habe eher das Gefühl, dass es trotz diesen ganzen Bewegungen von Body Positivity und auch Self-Care und Awareness eine der letzten Bastionen, über die eben wenig gesprochen wird. Und ich habe immer wieder Patientinnen und Patienten, die sind sehr sportlich, die nehmen eine Menge Supplements, die achten sehr auf sich, auf ihren Körper und tolerieren aber im Bereich des Pos unglaubliche Einschränkungen in der Lebensqualität und großes Leiden. Also da sehe ich das noch nicht so, dass diese Offenheit da auch angekommen ist.
18: Gibt es denn bei Ihnen persönlich noch irgendwelche Themen oder Situationen, die Ihnen peinlich oder unangenehm sind?
1: Das ist eine lustige Frage. Also durch meinen Beruf bin ich natürlich alles, was Körperliches angeht, wirklich hart gesotten. Also auch wenn man nachts um drei, was man da alles in der Rettungsstelle behandelt, sieht und lernt zu tolerieren, da glaube ich, bringt mich jetzt nichts mehr so leicht aus der Ruhe. Jetzt muss ich wirklich überlegen, aber mir fällt konkret nicht wirklich was ein.
18: Ist aber wahrscheinlich ganz hilfreich in Ihrem Beruf, weil, also wenn ich mir jetzt vorstelle, ich wäre Patientin und würde merken, da gibt es eine Irritation bei der Ärztin, das würde mich schon verunsichern.
1: Ja, nee, also ich denke, das ist auch ganz wichtig. Das ist ja mein Grundanspruch als Ärztin. Das ist mein Ethos, dass jeder offen sprechen darf und jeder mit seinen Beschwerden und Bedürfnissen einen Ort findet, an dem die auch gehört werden.
18: Wie ist das denn da mit den Kollegen und Kolleginnen? Also wahrscheinlich würden die auf den ersten Blick nicht unbedingt mit Ihnen tauschen wollen, aber Sie selber sagen, das ist ein super Job. Warum?
1: Ja, das werde ich schon von Patientinnen und Patienten häufig, seltener von Kollegen, aber immer wieder gefragt,
23: warum machen Sie denn das? Ausgerechnet das. Und jetzt habe ich davor zum Beispiel viel auch onkologische Operationen gemacht, also Krebsoperationen und auch große OPs und auf Kongressen Vorträge gehalten und ich bin habilitiert und man hätte das jetzt nicht unbedingt vielleicht erwartet, aber das, was ich wiederbekomme durch meine tägliche Arbeit als Proktologin, ist unglaublich. Ich habe die dankbarsten Patientinnen und Patienten ever. Und wir nehmen uns mehr Zeit, als das vielleicht so üblich ist. Aber trotzdem ist das ja ein kurzer Moment eigentlich nur. Und trotzdem habe ich so oft das Gefühl, die Patienten kommen ganz verspannt durch die Tür. Die haben Angst, die haben Sorgen, die wissen nicht, was ihnen bevorsteht. Die denken, jetzt tut das gleich weh, wie man das so im Fernsehen sieht. Und dann gehen die gelöst durch die Tür und lachen und machen einen Scherz. Und das ist total schön, dass man in so kurzer Zeit eben so viel Wendung schaffen kann.
18: Ja, Frau Schmuck, ganz herzlichen Dank für dieses wirklich interessante Gespräch.
23: Sehr gerne.
11: Die Proktologin Rosa Schmuck war das. Zu allem rund um den Po. Das Gespräch hat Gesundredakteurin Ursula Stamm geführt. Das Wetter in Berlin und Brandenburg. Bis heute Abend ist es ja fast überall sehr, sehr wolkig. Lediglich zur Neiße hin sind noch ein paar Sonnenstrahlen möglich. In der Westhälfte fällt bereits verbreitet Regen. Der verlagert sich im weiteren Verlauf allmählich in die Osthälfte. Die Temperaturen in Berlin, die liegen aktuell zwischen 15 und 19 Grad. In Brandenburg an der Havel haben wir 14 Grad zurzeit. In Frankfurt an der Oder 20 Grad. Maximal 23 Grad können heute erreicht werden. Und es ist deutlich windiger als jetzt zum Beispiel in den letzten Tagen.
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11: Jens Lehmann schaut auf Straße und Schiene.
21: Vorsicht auf der A10, dem westlichen Berliner Ring Richtung Dreieck Werder. Zwischen Leest und Vöben befindet sich ein liegen gebliebenes Fahrzeug auf der rechten Spur. Fahren Sie hier sehr vorsichtig. Die A9 Leipzig Richtung Berlin ist nach einem Unfall zwischen Köselitz und Kleinmarzehns in Richtung Berlin weiterhin gesperrt. Die Sperrung Richtung Halle Leipzig wurde dagegen gerade erst aufgehoben. A10 östlicher Berliner Ring Richtung Dreieck Barnim an der Mühlenfließbrücke zwischen Erkner und Rüdersdorf ist bis Anfang November nur eine Spur frei. Aktuell brauchen Sie hier 10 Minuten länger. Auf der nördlichen A10 Richtung Dreieck Havelland sind an einer Tagesbaustelle zwischen Birkenwerder und Kreuz Oranienburg die linke und die mittlere Spur gesperrt. A100 auf dem Stadtring, da stockt es immer mal wieder, vor allem rund ums Kreuz Schöneberg, sowie auf der Rudolf-Wiesel-Brücke in beiden Richtungen. Der Tiergartentunnel ist wegen Personalmangels wieder bis morgen früh in beiden Richtungen gesperrt. Das sorgt auch heute für längere Staus auf den Umfahrungen. 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
11: Es ist 20 vor 3.
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11: Hier ist Anna Korwes. Hallo. Beziehungen starten ja meist euphorisch, dann tauchen erste Probleme auf und irgendwann braucht man Krisengespräche, eine Therapie oder sogar die Trennung. Bei Linken, Grünen und SPD in Berlin ist das andersrum gelaufen. Sie haben erst Krisengespräche geführt, um zu klären, ob sie Partner werden könnten. Das Ergebnis hat Jens Lehmann.
21: 2,5 Wochen nach der Berliner Abgeordnetenhauswahl ist der Weg frei für Sondierungsgespräche zwischen Linken, Grünen und SPD. Das haben die drei Parteien inzwischen offiziell bestätigt. Grundlage ist eine Einigung beim Thema Antisemitismus. Grüne und SPD hatten von der Linken eine entschiedenere Position dazu gefordert. In einem gemeinsamen Papier wird nun ein Bekenntnis zum Schutz jüdischen Lebens und zum Existenzrecht Israels festgeschrieben, das unverhandelbar sei. Sabine Müller, RBB 24 Landespolitik.
3: Vor allem von Senatsmitgliedern und Abgeordneten wird erwartet, dass sie diese und andere Grundsätze garantieren. Fälle von möglichem antisemitischen Verhalten in den Koalitionsfraktionen wollen Linke, Grüne und SPD gemeinsam bearbeiten. Ein dreiköpfiges Expertengremium soll dabei helfen. Über Konsequenzen, etwa einen Ausschluss, entscheidet dann die betroffene Fraktion. Außerdem wollen die drei Parteien die Berliner Landesverfassung erweitern und darin auch Schutz vor Antisemitismus, Antiziganismus, Rassismus und andere Formen von gruppenbezogener Menschenfeindlichkeit aufnehmen.
21: Die Bundesregierung erwartet für das laufende Jahr ein Wirtschaftswachstum von 1,3%. Das geht aus der Herbstprognose hervor, die das Wirtschaftsministerium heute vorgelegt hat. Damit sind die Erwartungen deutlich optimistischer als im Frühjahr, als von 0,5% Wachstum ausgegangen wurde. Laut der Prognose rechnen die Experten auch für das kommende Jahr mit einem Plus von dann 1,1%. Die deutsche Wirtschaft befinde sich auf Wachstumskurs und habe sich als widerstandsfähiger erwiesen als erwartet, heißt es aus dem Ressort von Wirtschaftsministerin Reiche. Getragen wird die Belebung vor allem durch die schuldenfinanzierten Investitionen des Staates in die Infrastruktur und die Aufrüstung der Bundeswehr, aber auch durch Schwung vom Außenhandel. Die geplante Einkommenssteuerreform ist im Bundestag auf Kritik gestoßen. Der AfD-Finanzpolitiker Gottschalk sagte in der Debatte, die Entlastung reiche nicht aus, um die kalte Progression auszugleichen. Auch der finanzpolitische Sprecher der Unionsfraktion, Günzler, verlangte noch Nachbesserungen. Ähnlich äußerten sich Abgeordnete von Grünen und Linken. Finanzminister Klingbeil von der SPD verteidigte die Reform dagegen. Die Bürgerinnen und Bürger würden um rund 10 Milliarden Euro entlastet. Eine Familie mit zwei Kindern zum Beispiel werde ab 2028 mehr als 600 Euro im Jahr zusätzlich zur Verfügung haben. Das Gesetz soll Anfang nächsten Jahres in Kraft treten. In Berlin und Brandenburg werden ab Mitte Dezember mehr Nahverkehrszüge unterwegs sein. Das hat der Verkehrsverbund VBB bei der Vorstellung des neuen Fahrplans mitgeteilt. Unter anderem werden die Regionalexpresslinien 3, 4 und 5 stündlich fahren, der RE9 sogar halbstündlich. Bei der Berliner S-Bahn müssen dagegen einige Züge nach 30 Jahren Betrieb aussortiert werden. Der Berufsverkehr auf den Linien S1 und S5 werde deshalb ausgedünnt. Die Fahrpreise erhöhen sich im Schnitt um 3,7%. Einzelne Tickets werden dadurch um 10 bis 30 Cent teurer. In Italien haben die Pläne von Ministerpräsidentin Meloni für ein neues Wahlrecht die letzte parlamentarische Hürde genommen. Die Abgeordnetenkammer in Rom billigte am Mittag das umstrittene Gesetzesvorhaben. Aus Rom, Anna Giordano.
4: Meloni selbst hatte zuletzt immer wieder betont, hier gehe es um politische Stabilität, um verlässliches Regieren ohne Hinterzimmerabsprachen. Der heikelste Punkt des Gesetzes, der Mehrheitsbonus. Das Parteienbündnis, das bei einer Wahl mindestens 42% der Stimmen holt, bekommt automatisch 55% der Sitze im Parlament. Die Opposition kritisiert, Meloni gehe es nur um ihren eigenen Machterhalt, das Gesetz sei antidemokratisch, man werde dagegen klagen. Melonis Vorgehen ist allerdings kein Präzedenzfall. In den vergangenen 30 Jahren hat Italien sein Wahlrecht schon viermal umgebaut, teils auch unter Mitte-Links-Regierungen. Bei früheren Reformen erklärte das Verfassungsgericht ähnliche Mehrheitsprämien nachträglich für verfassungswidrig.
21: Der Nobelpreis für Literatur geht in diesem Jahr an die kanadische Schriftstellerin Anne Carson. Das hat die schwedische Akademie in Stockholm am Mittag bekannt gegeben. Zur Begründung hieß es, durch ihren spielerischen Umgang mit klassischen Schriftstellertraditionen habe Carson neue Formen in der Gegenwartsliteratur geschaffen. Sie galt als eine der Favoritinnen für die Auszeichnung. Die Nobelpreise sind mit jeweils rund 1 Million Euro dotiert. Verliehen werden die Auszeichnungen am 10. Dezember. Soweit die Nachrichten. 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Das Wetter. Es ist dicht bewölkt, vor allem im Nordwesten kann es örtlich regnen. Bis zum Abend ziehen die Schauer südostwärts. Aktuell in Berlin-Dahlem 17 Grad, in Frankfurt-Oder 21 und in Perleberg 14 Grad. Morgen Vormittag teils noch freundlich, später dann wolkenreich. Am Nachmittag gibt es wieder Regen, bei höchstens 12 bis 15 Grad. Die Zeit, es ist 14.45 Uhr.
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5: Anna Korwes ist für Sie im Studio. Guten Tag. Mehr Netto vom Brutto, das verspricht Bundesfinanzminister Lars Klingbeil von der SPD, Menschen mit kleinen und mittleren Einkommen in Deutschland. Sie stehen im Mittelpunkt seiner Einkommenssteuerreform. Über diese Pläne hat der Bundestag am Vormittag zum ersten Mal beraten. Unser Hauptstadtkorrespondent Chris Berdrow hat zugehört.
8: Der Finanzminister und Vizekanzler Lars Klingbeil macht zu Beginn seiner Rede noch einmal klar, wen die Bundesregierung mit ihrer Steuerreform entlasten will. Es ist die sogenannte Mitte der Gesellschaft.
9: Es geht um die Polizistinnen und Polizisten in unserem Land, die nachts für unsere Sicherheit sorgen. Ich rede von Erzieherinnen und von Erziehern, die sich um unsere Kinder kümmern, von Krankenpflegern, von Busfahrerinnen, von all denen, die früh morgens aufstehen, die anpacken in unserem Land und einen Knochenjob leisten.
8: 600 Euro pro Jahr sind mehr drin, so rechnet es Klingbeil vor, für eine Familie mit mittlerem Einkommen und zwei Kindern. Für den Staat summieren sich diese Entlastungen ab 2028 auf 10 Milliarden Euro. Das sei der Rahmen des Möglichen gewesen. Die Opposition kritisiert den Finanzminister scharf. Kai Gottschalk von der AfD wirft der Regierung unter anderem vor, dass sie bislang darauf verzichten will, die sogenannte kalte Progression auszugleichen. Damit ist der Effekt gemeint, dass mögliche Gehaltsanstiege zum Ausgleich der Inflation nicht bei den Beschäftigten ankommen, weil sie dadurch in einen höheren höheren Steuertarif rutschen und dann am Ende doch nicht mehr Kaufkraft haben.
6: Klingbeil, Sie sind der Houdini sozusagen der Finanzen. Es ist das dreisteste, am besten getarnte Steuererhöhungsgesetz, das dieses Haus seit Jahren gesehen hat. Es ist ein glatter Etikettenschwindel, meine Damen und Herren.
8: Die Sache mit der kalten Progression treibt auch die Union im Bundestag um. Ihr finanzpolitischer Sprecher Fritz Günzler sagt, mit dem Gesetzentwurf löse die schwarz-rote Koalition zwar ihr Versprechen ein, dass diejenigen mehr haben müssen, die mehr leisten, aber
10: zur Wahrheit gehört auch, und da will ich auch gar nicht drum rumreden, dass wir uns vorgestellt hätten, ich übrigens spüre ich das auch bei der SPD, dass man einen vollständigen Ausgleich der kalten Progression hinbekommen hätte. Auch schon im Regierungsentwurf.
8: Einen Vorwurf will Günzler dem Finanzminister aber ausdrücklich nicht machen. Klingbeil habe das vorgelegt, was im Koalitionsausschuss vereinbart war. Er glaubt, dass sich im parlamentarischen Verfahren aber noch Spielräume auftun könnten.
10: Wir als Haushaltsgesetzgeber sollten vielleicht noch mal gucken, ob es nicht doch eine Möglichkeit gibt, diese kalte Progression auszugleichen, diesen Kaufkraftverlust auszugleichen. Das sind Milliardensummen, aber bezogen auf den Gesamthaushalt ist das überschaubar.
8: In den Augen von Linken und Grünen sind die Pläne vor allem sozial unausgewogen. Die Linke weist auf den geplanten Anstieg von Konsumsteuern hin, der Menschen mit kleinen Einkommen stärker treffen werde. Katharina Beck von den Grünen moniert, dass die Regierung neben den Entlastungen auch viele Kürzungen plane.
12: Ich gucke mir schon an, wie die Unzufriedenheit in diesem Land steigt. Und wenn Sie erzählen, dass Sie untere und mittlere Einkommen mit der Einkommensteuer hier entlasten, dann ist das für Millionen von Menschen einfach falsch. Und das wissen die Menschen.
8: Der Gesetzentwurf des Finanzministers geht jetzt in den zuständigen Bundestagsausschuss und wird dort weiter beraten.
11: Chris Berdrow war das über die Debatte heute im Bundestag. Es ist das Fenster, durch das wir unsere Welt wahrnehmen, das Auge. Doch ist es verletzt oder erkrankt, kann das das Sehen beeinträchtigen bis hin zur Erblindung. Heute beginnt die Woche des Sehens. Bis zum 15. Oktober machen Experten und Betroffene mit dieser Aktionswoche aufmerksam auf Krankheiten und Heilmethoden rund um unser Sehorgan. Ein wichtiges Thema dabei ist die Hornhautspende. Sie ist für viele Patienten die einzige, aber erfolgsversprechende Möglichkeit, wieder klar sehen zu können. Svenja Stemik von RBB Gesund.
14: Eine Art Windschutzscheibe des Auges. So könnte man die Hornhaut beschreiben. Transparenz gehört zu ihren wichtigsten Eigenschaften, denn sie sorgt für eine klare Sicht. Krankheiten oder Verletzungen an der Hornhaut können allerdings dazu führen, dass das Gewebe trüb wird, erklärt Professor Dr. Tina Dietrich-Dukas von der Berliner Charité.
24: Manche Patienten sind quasi erblindet und man kann die Sehkraft dann wieder herstellen. Und manche Patienten haben eine Sehminderung und starke Blendung und können zum Beispiel ihren Beruf nicht mehr ausüben. Jemand, der beruflich Auto fahren muss oder eben Texte lesen muss, der kann das dann nicht mehr. Und das kann man dann aber auch nicht durch eine Brille ausgleichen.
14: Mehr als 10.000 Patientinnen und Patienten haben 2025 eine Hornhaut transplantiert bekommen. Zum Vergleich, die Niere ist das meisttransplantierte Organ und wurde nur knapp 1.500 Mal eingesetzt. Das liegt unter anderem an dem Vorteil, den Gewebespenden haben, sagt die Expertin für Hornhauttransplantation.
24: Wenn Sie ein Organ transplantieren, dann brauchen Sie ja sozusagen einen Spender, der hirntot ist und wo die Organe noch perfundiert sind, also noch durchblutet sind. Und das ist ja viel seltener, als wenn jemand natürlich verstirbt. Und dann können sozusagen auch nach dem natürlichen Tod noch die Gewebe wie die Hornhaut entnommen werden.
14: Das Auge wird dann übrigens wieder so präpariert, dass keine optische Veränderung beim Verstorbenen zu erkennen ist. Als Spender kommt im Grunde erstmal jeder verstorbene Mensch in Frage, sagt Professor Dietrich Dukas.
24: Ausschlusskriterium ist, wenn man selber schon eine Hornhauttransplantation hatte oder wenn man bestimmte andere Hornhauterkrankungen hat oder die Zellen zu schlecht sind. Das weiß man ja in der Regel aber nicht. Aber man weiß, ob man jetzt selber schon eine Hornhauttransplantation hatte oder eine schwere Erkrankung an der Hornhaut, dann kann man natürlich nicht spenden. Alle anderen sind per se erstmal geeignet.
14: Trotzdem ist der Bedarf in Deutschland deutlich höher als die Bereitschaft der Spender. Im Jahr 2025 warten rund 7.000 Patientinnen und Patienten auf eine Transplantation. Je nach Dringlichkeit und Verfahrenstechnik liegt die Wartezeit im Durchschnitt bei 7 bis 10 Wochen. Es kann aber auch deutlich länger dauern. Ohne die Transplantate, die aus dem Ausland importiert werden, wäre die Wartezeit noch größer. Auch in der Augenheilkunde wünschen sich Ärztinnen und Ärzte deshalb eine höhere Spendenbereitschaft, sagt Professor Dietrich Dukas von der Berliner Charité.
24: Natürlich retten wir damit kein Leben, aber das Sehen können wir wieder herstellen. Und das Sehen ist für den Menschen extrem wichtig, für das Leben, um berufstätig zu sein, um sich selber versorgen zu können. Also auch im Alter spielt das ja eine Rolle, ob ich noch etwas sehen kann oder nicht.
14: Aktuell wird im Bundestag wieder über die sogenannte Widerspruchslösung bei Organspenden diskutiert. Bisher gilt in Deutschland aber, spenden kann nur, wer zu Lebzeiten einer Gewebespende zugestimmt hat, zum Beispiel mit einem Organspendeausweis.
11: Svenja Stemik hat zur Woche des Sehens über die Möglichkeit einer Hornhautspende informiert.
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11: Seit 13 Uhr steht fest, wir haben eine neue Literatur-Nobelpreisträgerin, die kanadische Dichterin und Essayistin Anne Carson.
13: Nobelpriset i Literatur år 2026 tilldelas den kanadensiska författaren Anne Carson.
11: Unsere Literaturfachfrau Nadine Kreuzhaler hat genau diesen Moment in der Schwedischen Akademie in Stockholm mit

0: wo ihre Bücher erscheinen. Also man kann natürlich nicht überall gleichzeitig sein. Und natürlich ist hier auf der Buchmesse auch das übliche laute Gesumme von Autorinnen und Autoren, die hier gerade auf den Bühnen lesen und ihre Neuerscheinungen vorstellen. Da ist der Literaturnobelpreis quasi nur ein Nebengeräusch.
1: Aha, wir hören die Geräusche, die übliche Atmosphäre bei der Frankfurter Buchmesse. War denn diese Entscheidung des Komitees überraschend oder hatte man sie schon auf dem Zettel?
0: Es ist nicht so wahnsinnig überraschend. Anne Carson wird seit Jahren schon für den Literaturnobelpreis gehandelt und so auch in diesem Jahr. Und wenn man sich die Logik der letzten Literaturnobelpreisvergaben angeguckt hat, dann war auch wieder eine Frau dran. Das ging ja in den vergangenen Jahren schön im Wechsel hin und her. Mhm. Letztes Jahr László Krosno-Horkai aus Ungarn, davor Han Kang aus Südkorea. Also ich habe schon damit gerechnet, dass es vielleicht wieder jemand außerhalb von Europa wird und auch eine Frau. Also überraschend ist höchstens, dass die Akademie so wenig überrascht.
1: Ja, was macht denn die Literatur von Anne Carson aber so besonders und auszeichnungswürdig?
0: Ja, die schwedische Akademie sagt, sie zeichnet Anne Carson aus für ihr kühnes und erfinderisches Werk, das im spielerischen Dialog mit der klassischen Tradition neue Formen geschaffen hat für die zeitgenössische Literatur. Ich muss dazu sagen, Anne Carson ist vor allem Lyrikerin. Und sie ist Übersetzerin, sie ist Altphilologin und all das bringt sie in ihrem Werk zusammen. Sie übersetzt quasi antike Stoffe in die Jetztzeit und macht das zugänglich auch für Leute wie mich zum Beispiel, die sich da nicht so wirklich auskennen.
1: Und wenn du da jetzt noch eine Empfehlung für uns hättest, was sollte ich von Anne Carson lesen, wenn ich noch nichts von ihr kenne, was ich in der Tat auch nicht tue?
0: Ich würde sagen, anfangen könntest du mit der Autobiografie des Roten oder auf Deutsch heißt es einfach nur Rot. Das ist im Fischer Verlag erschienen und da greift sie eben einen antiken Stoff aus, rund um ein geflügeltes Monster namens Gerion. Das hat mehrere Köpfe und Körper und Flügel und sie überträgt das in die Gegenwart. Und das ist ein Versroman, also schon durchaus anspruchsvoll, nicht mal so für eben nebenbei abends im Bett lesen. Und hier in dieser Form von Anne Carson ist eben Gerion dann ein Junge und ein Künstler, der sich in Herakles verliebt. Also es ist eine schwule Liebesgeschichte.
1: Mein Einsatz. Ganz verpasst. Unsere Literaturexpertin Nadine Kreuzsaler war das. Wir haben über die kanadische Dichterin und Essayistin Anne Carson gesprochen, die Literaturnobelpreisträgerin 2026.
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1: Ein wirklich schlimmer Unfall wühlt den Landkreis Barnim auf. Vier Teenager auf Mopeds sind bei Biesenthal gestern Abend ums Leben gekommen. Sie waren mit einem entgegenkommenden Auto kollidiert. Das hat gerade andere Fahrzeuge überholt. Der Unfall ist Thema bei Clemens Schulze und der löst mich jetzt hier ab.
6: Ganz genau, Anna. Und wir haben uns heute in der Konferenz gefragt, wie es zu diesem wirklich tragischen und sehr schlimmen Unfall kommen konnte. War die Stelle vielleicht zu unübersichtlich? Fuhr der Autofahrer rücksichtslos? Waren die Jugendlichen dem Verkehr nicht gewachsen? Was sind da die Gründe? Unsere Reporterin hat sich vor Ort umgeschaut, wird uns dann ihre Eindrücke jetzt auch bald erzählen. Und zwar in einer knappen halben Stunde sind wir verabredet. Sie hat sich natürlich auch um Reaktionen gekümmert und die sind teilweise wirklich herzanrührend.
1: Das also um kurz vor halb vier. Ich bin Anna Korwis, sage jetzt Tschüss, werfe aber noch mal einen ganz kurzen Blick auf das Wetter in Berlin und Brandenburg. Es bleibt dicht bewölkt bis zum Abend, kaum Sonne. Und es gibt Regen, der sich zunehmend von West nach Ost verlagert. Es ist deutlich windiger als zuletzt bei höchstens 23 Grad heute. Aktuell liegen die Temperaturen in Berlin bei 15 bis 19 Grad. Perleberg meldet noch 14 Grad. In Frankfurt-Oder sind es bereits

0: bereits 20 Grad. Und hier übernimmt jetzt erstmal vor Clemens Schulze noch Jens Lehmann mit dem Verkehrsservice.
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2: Und ich beginne mit einer Gefahrenmeldung. Vorsicht auf der A2 Berlin-Magdeburg. Zwischen Dreieck Werder und Lenin. In beiden Richtungen Gefahr durch Tiere auf der Autobahn. Also nochmal, Vorsicht auf der A2 Berlin Richtung Magdeburg. Zwischen Dreieck Werder und Lenin besteht in beiden Richtungen Gefahr durch Tiere auf der Autobahn. Bitte fahren Sie sehr vorsichtig. Wir kommen zur A9 Leipzig Richtung Berlin. Die ist nach einem Unfall zwischen Köselitz und Kleinmarzehns in Richtung Berlin weiterhin gesperrt. Die Sperrung Richtung Halle-Leipzig besteht inzwischen dafür nicht mehr. A10 östlicher Berliner Ring Richtung Dreieck Barnim. An der Mühlenfließbrücke zwischen Erkner und Rüdersdorf ist bis Anfang November nur eine Spur frei. Aktuell brauchen Sie hier 20 Minuten länger. Stadtring A100 dichten Verkehr haben wir auf der Rudolf-Wiesell-Brücke in beiden Richtungen. Und Richtung Treptow 25 Minuten Stau zwischen Detmolder Straße und Oberland. Straße. Der Tiergartentunnel, der ist mal wieder wegen Personalmangels bis morgen früh in beiden Richtungen gesperrt. Das sorgt auch heute für längere Staus auf den Umfahrungen. 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
3: 15 Uhr ist es jetzt.
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3: Im Studio Clemens Schulze, ich grüße Sie. Bekommt Berlin eine linksgeführte Landesregierung? Die Wahrscheinlichkeit ist heute gewachsen. Linke, Grüne und SPD wollen nämlich in konkrete Sondierungen eintreten. Tja, und wie hat man das Großproblem Antisemitismus beiseite geräumt? Das frage ich gleich unseren Beobachter. Jetzt erstmal Meldung mit Jens Lehmann.
2: In Berlin nehmen Linke, Grüne und SPD Sondierungsgespräche über eine mögliche Koalition auf Landesebene auf. Das haben die drei Parteien 2,5 Wochen nach der Abgeordnetenhauswahl heute offiziell mitgeteilt. Zuvor hatten sie sich in Vorgesprächen auf eine gemeinsame Linie bei den Themen Antisemitismus und organisierter Kriminalität im Clanmilieu verständigt. Grüne und SPD hatten von der Linken eine eindeutigere Positionierung in diesen Themen gefordert. In einem gemeinsamen Papier wird nun unter anderem ein Bekenntnis zum Schutz jüdischen Lebens und zum Existenzrecht Israels festgeschrieben, wie die Berliner Parteivorsitzende der Linken, Wolter, erläutert hat.
4: Bei Verstößen gegen diese Grundsätze entscheiden die Fraktionen nach ihren Regeln über Konsequenzen bis hin zum Ausschluss transparent und im Austausch mit den Partnern. Auf Wunsch ordnet ein Gremium aus 3 Fachleuten der Berliner Stadtgesellschaft Vorfälle ein.
2: Das sagt Kerstin Wolter, Berliner Landeschefin der Partei Die Linke. Die Bundesregierung geht für das laufende Jahr von einem deutlich stärkeren Wirtschaftswachstum aus als zuletzt erwartet. Wirtschaftsministerin Reiche hat am Mittag dazu eine neue Herbstprognose vorgestellt. Aus dem Hauptstadtstudio Maximilian Ulrich.
5: Wir haben die Talsohle hinter uns gelassen, sagte Katharina Reiche von der CDU. Sie rechnet mit einem Wachstum von 1,3% für das laufende Jahr. Noch im April war die Bundesregierung wesentlich pessimistischer und rechnete mit nur 0,5% Wachstum. 2/3 des aktuellen Wachstums entstehen durch Ausgaben des Staates, etwa in neue Brücken, Straßen oder auch Waffen für die Verteidigung. Dafür nimmt Deutschland große Schulden auf. Außerdem kaufen gerade viele Unternehmen weltweit energieintensive Güter aus Deutschland, wie Stahl, Dünger oder Aluminium auf Vorrat. Das kurbelt die Exportwirtschaft an. Der private Konsum hingegen bleibt zurückhaltend, weil die Menschen angesichts der hohen Preise für Benzin oder Strom ihr Geld vorsichtig ausgeben.
2: Die geplante Einkommenssteuerreform ist im Bundestag auf starke Kritik gestoßen. Der AfD-Finanzpolitiker Gottschalk sagte in der Debatte, die Entlastung reiche nicht aus, um die kalte Progression auszugleichen. Auch der finanzpolitische Sprecher der Unionsfraktion, Günzler, verlangte noch Nachbesserungen. Ähnlich äußerten sich Abgeordnete von Grünen und Linken. Finanzminister Klingbeil von der SPD verteidigte die Reform dagegen. Die Bürgerinnen und Bürger würden um rund 10 Milliarden Euro entlastet. Eine Familie mit 2 Kindern zum Beispiel werde ab 2028 mehr als 600 Euro im Jahr zusätzlich zur Verfügung haben, so Klingbeil. Das Gesetz dazu soll Anfang nächsten Jahres in Kraft treten. Ein schwerer Verkehrsunfall mit 4 Toten im Landkreis Barnim hat Bestürzung ausgelöst. Landrat Kurt sprach von einem furchtbaren Unglück. An Schulen und an Dienststellen im Landkreis wurde heute Trauerbeflaggung angeordnet. Brandenburgs Verkehrsminister Krumbach drückte den Angehörigen der Opfer sein tiefes Mitgefühl aus. Bei Biesenthal waren gestern Abend 4 Teenager ums Leben gekommen. Nach Polizeiangaben wollte ein Autofahrer auf der Landstraße L200 mehrere Fahrzeuge gleichzeitig überholen. Dabei stieß er mit 3 entgegenkommenden Mopeds zusammen. 3 junge Männer im Alter von 15 bis 19 Jahren und eine 14-jährige Mitfahrerin starben bei dem Unfall. Der Autofahrer wurde verletzt. In Berlin und Brandenburg werden ab Mitte Dezember mehr Nahverkehrszüge unterwegs sein. Das hat der Verkehrsverbund Berlin-Brandenburg, VBB, bei der Vorstellung des neuen Fahrplans mitgeteilt. Unter anderem werden die Regionalexpresslinien 3, 4 und 5 stündlich fahren, der RE9 sogar halbstündlich. Bei der Berliner S-Bahn müssen dagegen einige Züge nach 30 Jahren Betrieb aussortiert werden. Der Berufsverkehr auf den Linien S1 und S5 wird deshalb ausgedünnt. Die Fahrpreise erhöhen sich laut VBB im Schnitt um 3,7%. Einzelne Tickets werden dadurch um 10 bis 30 Cent teurer. Der Nobelpreis für Literatur geht in diesem Jahr an die kanadische Schriftstellerin Anne Carson. Das hat die Schwedische Akademie in Stockholm am Mittag bekannt gegeben. Zur Begründung hieß es, durch ihren spielerischen Umgang mit klassischen Schriftstellertraditionen habe Carson neue Formen in der Gegenwartsliteratur geschaffen. Sie galt vorher schon als eine der Favoritinnen für die Auszeichnung. Die Nobelpreise sind mit jeweils rund 1 Million Euro dotiert. Verliehen werden sie am 10. Dezember. Soweit die Nachrichten. 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Das Wetter. Es ist dicht bewölkt, vor allem im Nordwesten kann es örtlich regnen. Die Schauer ziehen südostwärts ab. Aktuell in Berlin-Dahlem 17 Grad, in Frankfurt oder 21 Grad. Morgen Vormittag teils noch freundlich, später wolkenreich. Später Regen bei höchstens 12 bis 15 Grad. Es ist 15.05 Uhr.
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3: Clemens Schulze ist mein Name, ich grüße Sie. Tja, das Ergebnis der Berliner Abgeordnetenhauswahl ermöglicht ja rechnerisch 2 Koalitionen, wenn die AfD draußen bleibt. Eine CDU-geführte mit Beteiligung von SPD und Grünen, die sogenannte Kenia-Koalition. Und eine linksgeführte, auch mit SPD und Grünen. Kenia hätte nur eine knappe Mehrheit, Rot-Grün-Rot eine gute. Und letzteres Bündnis wird immer wahrscheinlicher. Am Mittag hieß es, wir starten jetzt in die konkrete Sondierungsphase, nachdem Vorsondierungen offenbar erfolgreich waren. RBB24-Landespolitikreporter Jan Menzel hat die Pressekonferenz für uns verfolgt. Jan, mal so zum Einstieg, wie wirkten denn die Vertreter von Linken, Grünen und SPD auf dich?
6: Naja, begonnen hat Kerstin Wolter, die Landeschefin der Linken, und sie wirkte sehr gelöst, auch immer wieder das Wort Freude, was dann fiel darüber, dass man so weit gekommen sei. Also da war schon was von Enthusiasmus zu spüren, dass man eine andere Politik machen wolle, Berlin zusammenbringen wolle, versöhnen wolle. Es war noch auffällig, dass die linke Spitzenfrau Elif Erhard nicht dabei war, weil sie, das hat ein Sprecher gesagt, krank ist, noch bis Ende der Woche krank geschrieben ist. Das konnte man auch die letzten Tage schon beobachten, die ist wirklich angeschlagen. Ja, die anderen beiden Vertreter von Grünen und SPD, Steffen Krach für die SPD und Werner Graf für die Grünen, die standen daneben. Ich hatte das Gefühl, dass Werner Graf ein bisschen näher auch so rückte an Kerstin Wolter von der Linken. Steffen Krach stand öfter mal so ein kleines bisschen abseits und guckte auch ein bisschen ernster. Man hat also schon gemerkt, das ist alles kein Selbstläufer.
3: Tja, und es musste ja auch wirklich ein großer Brocken beiseite geräumt werden. In den Vorsondierungen gegen die Linke wurden massive Antisemitismusvorwürfe erhoben. Wie hat man denn den gordischen Knoten durchschlagen?
6: Man hat eine Erklärung formuliert, die mehrere Punkte enthält, also ein ganz klares Bekenntnis zum Schutz jüdischen Lebens und zum Schutz von Jüdinnen und Juden in Berlin. Es wurde ganz klar nochmal dann auch fixiert schriftlich, dass Antisemitismus bekämpft wird. Auch hier ist die Rede von israelbezogenem Antisemitismus, also eine sehr weitreichende Definition. Man lehnt auch generelle Boykott- oder Sanktionsaufrufe gegen Israel ab. Das hat auch hier den Einzug gehalten in dieses Formular, auf das man sich geeinigt hat. Es gibt ein ganz klares Bekenntnis zum Existenzrecht Israels und zur Zwei-Staaten-Lösung. Auch das ist ja durchaus Beschlusslage der Linkspartei. Aber all das wurde noch einmal hier ganz klar fixiert, zusammen mit der Ankündigung, dass man in der Berliner Verfassung auch dem Beispiel Brandenburgs folgend dort den Schutz vor Antisemitismus, Antiziganismus und Rassismus als explizite Formulierung aufnehmen möchte.
3: Jan, schauen wir mal auf die ganz konkreten Projekte für Berlin. Und da steht ja die Wohnungspolitik ganz weit vorne. Sind sich die drei Parteien da einig?
6: Nein, da sind sie sich noch nicht einig. Darüber haben sie aber auch noch gar nicht gesprochen. Denn zunächst mussten ja diese Vorbedingungen geklärt sein. Das waren ja Grünen und Sozialdemokraten sehr wichtig. Der eigentliche Brocken Wohnungsbau und dann das große Streitthema Vergesellschaftung. Geht das nicht? Das steht noch bevor und jetzt unmittelbar. Denn das wurde heute auch klar. Man hat jetzt dieses Papier vorgestellt, aber die Sondierungen, die gingen jetzt gleich, die haben gleich begonnen im Anschluss daran und die sollen jetzt auch mit Hochdruck weitergeführt werden. Die eigentlichen Sachfragen, die Berlin betreffen, die vielen, vielen politischen Fragen, die kommen jetzt erst.
7: Und die politischen Schwerpunkte, die die drei künftig setzen wollen, hat man dazu heute was gehört?
6: Nein, nicht wirklich. Da wurde darauf verwiesen, dass man jetzt in den kommenden Tagen sprechen will. Das ist sozusagen noch das, was ansteht. Es war eben erstmal wichtig, überhaupt diese Grundlage zu klären. Da galt das, was der Grünen-Spitzenmann Werner Graf auch schon vor einigen Wochen gesagt hatte. Wir können nicht immer wieder, wenn wir zusammenarbeiten wollen als drei Parteien, dann Getriebene sein, wenn doch wieder zweideutige Äußerungen kommen, wenn Antisemitismus voll verlaut werden. Das muss erstmal grundlegend abgeräumt werden. Und das ist geschehen, nach Meinung dieser Dreien zumindest. Und nun sollen die Sachthemen behandelt werden.
7: Und der Terminfahrplan, wie geht es denn jetzt in der Zukunft weiter?
6: Das wird ein sehr straffer Plan sein. Man hat ja Zeit verloren, weil eigentlich ist es so, man beginnt mit Sondierungen und kommt dann, wenn es gut läuft, zu Koalitionsverhandlungen. Jetzt diese vorgeschalteten Gespräche haben Zeit gebraucht. Und jetzt muss man die nächsten Tage, auch das Wochenende nutzen. Es gibt möglicherweise ein bisschen Druck, weil sowohl Linke als auch Grüne mit Parteitagen schon Ende kommender Woche eigentlich Sondierungsergebnisse diskutieren möchten, darüber beschließen wollen. Ob das zu halten ist, müssen wir mal gucken.
7: Und mal deine Prognose. Bekommt Berlin eine rot-grün-rote Regierung?
6: Im Moment ist es, würde ich sagen, die wahrscheinlichste Variante. Da würde ich einmal als Argument anführen, die rein rechnerische Mehrheit, die relativ komfortabel ist. Also eine Koalition aus CDU, Grünen und SPD, das wäre ja eine andere Möglichkeit, hätte das nicht. Die hätte einen hauchdünnen Vorsprung, wo ich glaube, da würde man sich einer solchen Wahl eines regierenden Bürgermeisters nicht stellen wollen. Ob nun am Ende dieses, das muss man glaube ich sagen, langen Prozesses, den jetzt Linke, SPD und Grüne noch vor sich haben, es dann wirklich zu Koalitionsverhandlungen kommt und diese auch
7: Und da ist leider die Leitung zu Ende. Das tut mir leid. Ganz herzlichen Dank an Jan Menzel und die Bewertung dessen, was da gerade bei Rot-Grün-Rot diskutiert wird und wie es weitergeht. Entschuldigung, dass die Leitung leider zu Ende gegangen ist, aber wir werden das natürlich alles weiter beobachten. Jetzt ist es 3:10. Tja, und auch der Bundestag tagt heute und wie immer geht die Sitzung an einem Donnerstag sehr lange, gerechnet ist bis tief in die Nacht. Und so steht dann erst gegen Mitternacht die geplante Strukturreform in der Kinder- und Jugendhilfe auf der Tagesordnung. Was genau CDU-Familienministerin Karin Prien plant, das erklärt Hauptstadtkorrespondent Chris Berdrow.
8: Ja, Familienministerin Karin Prien möchte vor allen Dingen die Schulbegleitung neu organisieren. Von ihr profitieren Kinder mit Beeinträchtigungen, die am Schulalltag nur mit Hilfe einer Assistenz teilnehmen können. Die Ministerin sagt, diese Hilfen müssten effizienter organisiert werden. Sie verweist auf die steigenden Kosten und will mit der Reform auch die zuständigen Kommunen entlasten. Prien setzt verstärkt auf sogenannte Pool-Lösungen anstelle von Einzelhilfen. Das bedeutet, wenn möglich, sollen sich mehrere hilfebedürftige Kinder eine Betreuungsperson teilen. Eine individuelle Assistenz soll aber weiter möglich bleiben. Die Hilfen, die behinderte Kinder bekommen, sind sehr vielfältig. Kindern mit einer Hör- oder Sehschwäche helfen Assistenten zum Beispiel, die Aufgaben zu verstehen. Bei Kindern mit seelischen Beeinträchtigungen kann es um den Umgang mit Wut oder anderen Gefühlen gehen, bei Körperbehinderten um Hilfen beim Gang zur Toilette.
7: Die Reformpläne in der Kinder- und Jugendhilfe, die sorgen aber für einige Kritik, die sich an zwei Punkten festmacht, erklärt der Hauptstadtkorrespondent.
8: Erstens, Sozialverbände befürchten, dass Kinder und Eltern es künftig schwerer haben werden, die Behörden von einer Einzelbetreuung zu überzeugen, weil der Sparaspekt zu stark im Vordergrund stehen könnte. Der zweite Punkt ist grundsätzlicher. Ursprünglich wollte der Bund mit der Reform dafür sorgen, dass betroffene Familien einen zentralen Ansprechpartner bekommen. Bislang sind die Jugendämter für Kinder mit seelischen Beeinträchtigungen zuständig, die Sozialämter für Kinder Kinder mit körperlichen oder geistigen Behinderungen. Nach Kritik einiger Länder und Kommunen wurde dieser Punkt aber weitgehend aus dem Gesetzentwurf gestrichen. Es gibt nur noch eine Experimentierklausel. Kommunen, die von ihrem Bundesland dafür zugelassen werden, können erproben, ob es eine Gesamtzuständigkeit des Jugendamts geben soll. Der Behindertenbeauftragte der Bundesregierung, Jürgen Dusel, kritisiert deshalb, betroffene Familien würden in den meisten Fällen auf der Suche nach dem richtigen Ansprechpartner weiter von Pontius zu Pilatus geschickt.
7: Die geplante Reform der Kinder- und Jugendhilfe und um was es dabei geht, heute am späten Abend wird das alles im Bundestag diskutiert. Aus dem Hauptstadtstudio berichtete Chris Berdrow. China ist ein wichtiger Handelsplatz für Europa und daher schaut man in Brüssel heute sehr interessiert nach Peking, denn dort gibt es Gespräche zwischen EU-Handelskommissar Šefčovič und Chinas Handelsminister Wang. Beide Seiten erhoffen sich Fortschritte in den angespannten Handelsbeziehungen, wie aus Peking Korrespondent Christoph Kober berichtet.
9: Im Gepäck hat der EU-Handelskommissar eine Statistik, die ihm Druck in den Verhandlungen machen dürfte. Mehr als 1 Milliarde Euro beträgt das Handelsdefizit, das die EU derzeit mit China verzeichnet, pro Tag. Auch weil chinesische Unternehmen ihre Produkte zu künstlich niedrigen Preisen auf dem EU-Markt anbieten, heißt es aus Brüssel, und damit europäische Unternehmen in Existenznot bringen. Aus diesem Defizit will die EU raus und erwartet konkrete Schritte dazu von China. Zuletzt hatte es Medienberichte gegeben, wonach Brüssel Peking aufgefordert habe, freiwillig seine Exporte von Hybridautos nach Europa einzuschränken. Den Schritt hat China aber offenbar abgelehnt. Auch von weiteren Zugeständnissen war im direkten Vorfeld der Gespräche nichts zu hören. China vertritt die Haltung, dass es im Sinne beider Seiten ist, die Kooperation aufrechtzuerhalten und Meinungsverschiedenheiten im Handel durch gleichberechtigten Dialog zu lösen, sagt die Sprecherin des chinesischen Außenministeriums Mao Ning. Zuletzt hatten Bundeskanzler Friedrich Merz und Frankreichs Präsident Emmanuel Macron die EU-Kommission in einem gemeinsamen Brief aufgefordert, handelspolitische Abwehrschritte zu installieren, die schneller und schärfer wirken als bislang. Nicht nur lehnt China diese Vorschläge ab. Noch vor dem Nationalfeiertag am 1. Oktober und während der sich anschließenden freien Tage hatte die Führung in Peking Warnungen in Richtung Europa ausgesprochen. Das Handelsministerium hat einen entschlossenen Gegenschlag und den Einsatz eines starken politischen Instrumentenkastens angekündigt, falls Brüssel einseitige Handelsbeschränkungen gegen chinesische Unternehmen oder Produkte beschließen sollte. Ob die Gespräche zwischen EU-Handelskommissar Šefčovič und Chinas Handelsminister Wang tatsächlich Fortschritte bringen, ist unklar. Sie sollen bis morgen dauern.
7: Aus Peking die Informationen von Christoph Kober über die Handelsgespräche zwischen China und der EU.
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7: Lea Bahnemann war Juniorenfußballnationalspielerin. Mit der deutschen U17 gewann die Abwehrspielerin sogar den Europameistertitel. Nach schweren Knieverletzungen beendete die gebürtige Strausbergerin schon mit 20 Jahren ihre Karriere als Fußballerin. Heute nun ist Bahnemann 24 und Trainerin eines Brandenburger Achtligisten, und zwar Trainerin einer Männermannschaft. RBB 24 Inforadio Sportreporter Dennis Wiese hat sie und ihre Mannschaft besucht.
10: Training beim SV Germania Schöneiche, zweite Mannschaft. Vor den Toren Köpenicks hat Lea Bahnemann das Sagen. Das kann schon mal ruppig klingen.
11: Was hast du denn auf deinen Socken, Alter? Das sind fucking Blümchenpflücken.
10: Diese Frau kommt richtig gut an.
12: Wir können uns alle unter ihr weiterentwickeln. Sie strahlt extrem viel Erfahrung aus, obwohl sie so jung ist. Und sie hat uns Männer auch eigentlich total im Griff, muss man mal ganz ehrlich so sagen.
10: Sagt Verteidiger Nicolas Barth mit breitem Grinsen. Bahnemann ist 1,60 klein. Die dunkelblonden Haare hat sie zu einem Zopf gebunden. Die 24-Jährige ist eine von zwei Trainerinnen im Brandenburger Männerfußball. Seit Anfang Juli coacht die frühere Abwehrspielerin den Achtligisten. Vom Start weg hat es gepasst.
11: Es war relativ leicht, weil ich im Endeffekt auch klare Worte getroffen habe im ersten Treffen. Einfach gesagt, pass auf, ich durfte von coolen Leuten lernen. Ich habe viel erreicht im Leben. Und es gibt eigentlich nichts Geileres, wenn auch, egal welches Alter, egal welches Geschlecht, von mir lernen kann. Und ich natürlich irgendwie ein gutes, hohes Niveau, und höher konnte man in Deutschland einfach nicht spielen, was ich gemacht habe, irgendwie einen Amateurfußball kriege.
10: Denn Lea Bahnemann war weit oben. Mit Deutschlands U17 feierte sie den EM-Titel. Für Turbine Potsdam spielte sie in der ersten und zweiten Liga. Und eine ihrer Trainerinnen beim DFB war Marie-Louise Ether. Sie steht jetzt in der Bundesliga an der Seitenlinie der Union-Frauen. In Köpenick war Ether im Frühling die erste Frau, die einen Männer-Bundesligisten trainierte.
11: Ich denke schon, dass sie da einen sehr, sehr tollen Beitrag, vor allem auch hier natürlich in Brandenburg, in Berlin, in der Region geleistet hat, wovon ich vor allem profitiere. Ich glaube aber auch in Zukunft ganz andere noch profitieren.
10: Auch Lea Bahnemann will Spuren hinterlassen. Zuerst mit Germania Schöneiche in der Landesklasse Nord. Auch wenn die Mannschaft nach 6 Saisonspielen noch auf dem vorletzten Tabellenplatz steht. Dass Bahnemann mit 20 Jahren schon die Karriere beenden musste, nach Kreuzbandriss und Knorpelschaden, sieht sie als Vorteil.
11: Ich denke, dass ich neben dem Platz viel mehr lernen konnte über Fußball als teilweise auch auf dem Platz. Man wächst in der Persönlichkeit ganz anders.
10: Wirklich beeindruckend, diese 24-Jährige. Von Lea Bahnemann werden wir sicher noch einiges hören.
13: Und unser Sportreporter Dennis Wiese wird Lea Bahnemann natürlich weiter im Blick behalten.
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7: So, der Herbst ist angekommen in Berlin und Brandenburg. Aktuell die Temperaturen in Berlin so 17 bis 19 Grad. 21 immerhin in Cottbus, nur 14 in Brandenburg an der Havel. Dichte Wolken dazu, immer mal wieder Regen. Die Sonne hat nur wenige Chancen und so geht's die nächsten Tage grob auch weiter.
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7: Mit Jens Lehmann.
2: Die A9 Leipzig Richtung Berlin ist nach einem Unfall zwischen Köselitz und Kleinmarzehns weiterhin gesperrt. Empfohlene Umleitungen sind U34, U35 und U97. Bitte gucken Sie genau nach den Schildern. A10 östlicher Berliner Ring Richtung Dreieck Barnim an der Mühlenfließbrücke zwischen Erkner und Rüdersdorf ist bis Anfang November nur eine Spur frei. Aktuell brauchen Sie hier 20 Minuten länger. In Oranienburg ist die Chausseestraße in Höhe der Havelbrücken wegen eines Bombenfundes voll gesperrt. Auf dem Berliner Stadtring A100 Richtung Treptow gibt es 10 Minuten Verzögerung ungefähr zwischen den Dreiecken Charlottenburg und Funkturm und nochmal eine halbe Stunde Stau zwischen Detmolder Straße und Oberlandstraße. Richtung Wedding gibt es Stau ab Abzweig Schmargendorf. Hier dauert das etwa eine Viertelstunde länger. Der Tiergartentunnel, der ist wegen Personalmangels wieder bis morgen früh in beiden Richtungen gesperrt. Das sorgt auch heute für längere Staus auf den Umfahrungen. 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
7: 20 nach 3 jetzt.
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7: Ich bin Clemens Schulze. Schönen guten Tag. Linke, Grüne und SPD in Berlin räumen einen großen Brocken aus dem Weg und streben jetzt Sondierungsgespräche über die Bildung einer Landesregierung an. Das heißt aber nicht, dass Rot-Grün-Rot durch ist. Noch ist der Weg zu einer Koalition lang. Mehr in den Meldungen mit Jens Lehmann.
2: Linke, Grüne und SPD in Berlin haben offiziell bestätigt, dass sie Sondierungsverhandlungen aufnehmen wollen. Wie die Parteien heute mitteilten, konnte in den bisherigen Vorgesprächen eine wichtige Hürde aus dem Weg geräumt werden, nämlich der Umgang mit Antisemitismus. Vorgesehen ist unter anderem, dass sich die Parteien zum Schutz jüdischen Lebens in Berlin und zum Existenzrecht Israels bekennen. Bei antisemitischen Verdachtsfällen soll ein Expertengremium zu Rate gezogen werden. Teilen der Berliner Linken wird vorgeworfen, sich nicht deutlich genug von judenfeindlichen Tendenzen abzugrenzen. Grüne und SPD hatten hier auf Klarheit gepocht. Das Bundeswirtschaftsministerium hat seine Wachstumsprognose für das laufende Jahr stark nach oben korrigiert. Für 2026 werde nun ein Wachstum von 1,3% erwartet, erklärte Wirtschaftsministerin Reiche bei der Vorstellung der Herbstprognose in Berlin. Im Frühjahr war das Ministerium nur von einem Plus von 0,5% ausgegangen. Reiche betonte, aus ihrer Sicht sei die Talsohle durchschritten.
16: Die deutsche Wirtschaft hat sich im ersten Halbjahr 2026 robuster erwiesen als noch im Frühjahr projiziert. Trotz geopolitischer Unsicherheiten, trotz eines globalen Energiepreisschocks, trotz der Schließung der Straße von Hormuz und trotz Zöllen konnte die Wirtschaft in den ersten 6 Monaten auf Erholungskurs gehen. Und das schlägt sich auch wieder in den Wachstumswerten für das gesamte Jahr.
2: Bundeswirtschaftsministerin Katharina Reiche von der CDU. Bundesfinanzminister Klingbeil hat die geplante Einkommenssteuerreform gegen Kritik verteidigt. Bei der ersten Lesung im Bundestag sagte der SPD-Chef, die Reform setze die richtigen Schwerpunkte. Es gehe um Entlastungen in Höhe von insgesamt 10 Milliarden Euro. Klingbeil betonte, besonders Menschen mit mittleren Einkommen sollten profitieren. Zum Beispiel eine Familie mit 2 Kindern werde ab 2028 mehr als 600 Euro im Jahr zusätzlich zur Verfügung haben. Aus der Opposition kam dagegen Kritik. Grüne und Linke bemängelten, die Entlastung reiche nicht aus. Die AfD sprach von einer Fortschreibung der kalten Progression. Der Gesetzentwurf wird nun in den zuständigen Ausschüssen weiter beraten. Deutschland und Großbritannien wollen ihre Beziehungen nach dem Brexit auf eine neue Grundlage stellen. Dazu ist heute der deutsch-britische Freundschaftsvertrag offiziell in Kraft getreten. Bundeskanzler Merz und der britische Premierminister Burnham haben dazu im Kanzleramt die Ratifizierungsurkunden ausgetauscht. Merz spricht von einem historischen Tag. Der Freundschaftsvertrag soll die wirtschaftliche, militärische und sicherheitspolitische Zusammenarbeit verbessern. Schülerreisen und Auslandssemester werden vereinfacht. Geplant ist außerdem eine direkte Bahnverbindung zwischen Deutschland und Großbritannien. Nach einem tödlichen Verkehrsunfall im Landkreis Barnim gilt an Schulen und Dienststellen Trauerbeflaggung. Bei Biesenthal waren gestern Abend 4 Teenager im Alter zwischen 14 und 19 Jahren ums Leben gekommen. Nach Polizeiangaben wollte ein Autofahrer auf der Landstraße L200 mehrere Fahrzeuge überholen. Dabei stieß er mit mehreren Mopeds zusammen. Brandenburgs Verkehrsminister Krumbach hat dem RBB zugesagt, dass der Unfall schnell aufgeklärt werde.
14: Ich habe heute schon angeordnet, dass die Straße dort nochmal überprüft wird, ob es da irgendwelche Ursachen gegeben hat, die man identifizieren oder die man schnell beseitigen könnte. Bislang ist uns diese Unfallstelle nicht als Unfallschwerpunkt oder Ähnliches bekannt gewesen. Es bestand auch kein Überholverbot, aber natürlich überprüfen wir das alles.
2: Brandenburgs Verkehrsminister Robert Krumbach, SPD. Nach der Evakuierung eines Wohnhauses in Lauchhammer im Kreis Oberspreewald-Lausitz laufen die Untersuchungen zu den Hintergründen. Die Polizei war vergangene Nacht über einen lauten Knall informiert worden. An der Wand des Hauses zeigten sich dann große Risse. 10 Bewohner mussten das Gebäude aus Sicherheitsgründen verlassen. Einer davon ist später in einer Unterkunft der Feuerwehr gestorben, wie heute bekannt wurde. Ob es einen Zusammenhang mit den nächtlichen Ereignissen gibt, ist noch unklar. Soweit die Nachrichten. 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Das Wetter. Es ist dicht bewölkt, vor allem im Nordwesten kann es örtlich regnen. Bis zum Abend ziehen die Schauer aber südostwärts. Aktuell in Berlin-Spandau 14 Grad, in Cottbus 21 und in Nauen 15 Grad. Morgen Vormittag teils noch freundlich, später dann wolkenreich. Am Nachmittag wieder Regen bei höchstens 12 bis 15 Grad. Die Zeit 15.25 Uhr.
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13: Clemens Schulze ist mein Name. Ich grüße Sie. Die CDU im Landtag von Sachsen-Anhalt steht wohl vor einer Zerreißprobe. Mehrere Abgeordnete sollen einen Austritt aus der Fraktion in Betracht ziehen. Recherchiert haben das die Kollegen vom MDR Investigativ. Eine von ihnen ist Jana Merkel. Und sie sagt, wer mit Abspaltung droht und wie viele CDU-Abgeordnete das insgesamt sein könnten.
17: Also mit uns im Gespräch tut das einer sehr offen, und zwar mit Name und Gesicht, und der heißt Marco Tullner. Marco Tullner kennt man als ehemaligen CDU-Bildungsminister. Der ist seit 22 Jahren in der CDU-Fraktion Landtagsabgeordneter, und er hat uns gesagt, dass das für ihn eine Option sei, die er erwäge. Bis zum Ende des Jahres hat er sich Zeit gegeben, darüber nachzudenken, weil er sehr, sehr unglücklich ist mit dem Zustand, mit dem inneren Zustand der CDU-Fraktion, mit der Stimmung, mit den Konflikten, die es da gibt. Und es haben uns auch andere Mitglieder der CDU-Fraktion bestätigt, dass er wohl mit diesem Gedanken nicht allein ist. Mhm. Also wir wissen nicht genau, um wie viele es geht, aber es geht auf jeden Fall um mehrere.
13: Kurz nach der verlorenen Landtagswahl vor 4 Wochen gab es in der CDU von Sachsen-Anhalt eine Kampfabstimmung über den Fraktionsvorsitz. Die MDR-Reporterin nennt das ein wichtiges Detail. Und dabei spielt der noch amtierende Ministerpräsident eine zentrale Rolle.
17: Also man könnte sogar sagen, das ist die zentrale Konfliktlinie. Die Tatsache, dass Sven Schulze sich direkt nach der Wahl mit einer sehr knappen Mehrheit von 8-7 zum Fraktionsvorsitzenden hat wählen lassen, das bringt viele in der CDU-Fraktion gegen ihn auf, eben das Lager, das nicht für ihn gestimmt hat. Und das ist auch wirklich der zentrale Konflikt, um den es auch Marco Tullner geht und um den es diesen Leuten geht, mit denen wir sprechen konnten. Die sind sehr, sehr erzürnt über Sven Schulze. Da ist die Rede von Hinterzimmerabsprachen, von schlechtem Stil, dass man so nicht miteinander umgehen könne. Man fühlt sich da auch irgendwie ausgeschlossen, weil die natürlich völlig überrascht wurden von dieser 8-7 Abstimmung.
13: AfD-Spitzenkandidat Ulrich Siegmund geht nun mehr denn je davon aus, dass er im Dezember zum Ministerpräsidenten gewählt werden wird. Die Reporterin vom Mitteldeutschen Rundfunk sagt aber, der Ausgang der Wahl des Landtagspräsidenten am Dienstag heißt noch gar nichts für diese Wahl, denn...
17: Also die Konfliktlinie, über die wir hier reden, das ist wirklich eine CDU-interne und da geht es überhaupt nicht um die Frage, wie positioniert man sich zur AfD, sondern da geht es einzig und allein um den Stil, um den Umgang miteinander in der CDU-Fraktion. Davon abgesehen muss aber natürlich die CDU-Fraktion die Frage beantworten, wie wollen wir künftig mit einer AfD, mit einer möglichen AfD-Regierung umgehen, mit Anträgen im Parlament etc. Und da scheint die Diskussion noch nicht beendet zu sein. Da ist eben offen, wie die CDU-Fraktion sich positionieren wird. Und am Ende ist das dann auch egal, ob gespalten oder nicht. So oder so muss die CDU auf diese Frage eine Antwort finden.
13: Das sagt Jana Merkel vom Mitteldeutschen Rundfunk über die aktuelle Lage in der CDU in Sachsen-Anhalt. Die Fraktion könnte vor einer Zerreißprobe stehen. Die Bundesregierung rechnet damit, dass die deutsche Wirtschaft in diesem Jahr deutlich stärker wächst als bisher erwartet. Die Herbstprojektion sieht eine anhaltende Erholung, trotz hoher Energiepreise und internationaler Konflikte. Mehr dazu aus dem Hauptstadtstudio von Maximilian Ulrich.
5: Die deutsche Wirtschaft wächst in diesem Jahr stärker als zuletzt erwartet. Wir haben die Talsohle hinter uns gelassen, sagte Bundeswirtschaftsministerin Katharina Reiche von der CDU. Sie rechnet mit einem Wachstum von 1,3% für das laufende Jahr. Noch im April war die Bundesregierung wesentlich pessimistischer und rechnete mit nur 0,5% Wachstum. Zwei Drittel des aktuellen Wachstums entstehen durch Ausgaben des Staates, etwa in neue Brücken, Straßen oder auch Waffen für die Verteidigung. Dafür nimmt Deutschland große Schulden auf. Außerdem kaufen gerade viele Unternehmen weltweit energieintensive Güter aus Deutschland wie Stahl, Dünger oder Aluminium auf Vorrat. Das kurbelt die Exportwirtschaft an. Der private Konsum hingegen bleibt zurückhaltend, weil die Menschen angesichts der hohen Preise für Benzin oder Strom ihr Geld vorsichtig ausgeben. Um die privaten Investitionen wieder anzukurbeln, braucht es laut Katharina Reiche eine Entfesselung von Kapital, Talent und Technologie. Deutschland habe all das, es müsse jetzt aber weniger Berichtspflichten, schnellere Verfahren und schnelle Umsetzung von Reformen geben, sagte Reiche. Die Herbstprojektion der Bundesregierung bildet die Grundlage für die nächste Steuerschätzung und für die Haushaltsplanung von Staat und Sozialversicherungen.
13: Hauptstadtkorrespondent Maximilian Ulrich war das über die neue, deutlich höhere Herbstprojektion der Bundesregierung. Um 15.30 Uhr, halb vier. Jetzt zu einem wirklich erschütternden Unfall gestern Abend im Landkreis Barnim. Vier junge Menschen auf Mopeds starben auf einer Landstraße bei der Kollision mit einem entgegenkommenden Auto. In der Nähe von Biesenthal hatte der Autofahrer zum Überholen mehrerer Fahrzeuge angesetzt und war auf der Gegenfahrbahn unterwegs. Dort waren aber die Mopeds und die krachten dann frontal in das Auto. Für die Jugendlichen kam jede Hilfe zu spät. RBB-Regionalreporterin Jola Jordans hat sich den Unfallort angeschaut. Jola, zunächst, wie geht's denn dem Autofahrer zurzeit?
18: Also der Autofahrer, der wurde auch schwer verletzt. Das Auto von ihm, das ist nämlich auch noch in Brand geraten. Und er wurde dann mit einem Hubschrauber dort abgeholt, ist in eine Klinik nach Berlin gebracht worden. Und ja, er ist jetzt eben in dieser Klinik, wird dort behandelt. Mehr weiß man da jetzt aktuell erstmal noch nicht zu. Aber die Polizei ermittelt jetzt auch schon wegen fahrlässiger Tötung. Da laufen aber eben aktuell wirklich auch noch die ganzen Ermittlungen, wie es eben auch zum Unfall kommen konnte.
13: Dann schauen wir uns mal den Unfallort etwas genauer an. Das hast du heute getan. Welche Regeln gelten denn an der Unfallstelle?
18: Also es ist so eine relativ schmale Landstraße, kann man sagen. Also mit zwei Spuren in beide Richtungen. Und es ist schon eher etwas enger, würde ich sagen. Es ist aber übersichtlich, ne? Drumherum sind Wiesen, eben Felder. Und es gilt eigentlich Tempo 100 dort. Es war ja abends schon, das heißt, es war eben schon dunkel. Und dort war dann eben dieses Auto unterwegs und wollte dann wohl mehrere Autos überholen. Und da kamen dann eben diese vier Mopeds. Und eins von den Mopeds konnte ja dann noch ausweichen, aber die anderen eben nicht.
13: Jola, du hast schon gesagt, die Strecke an der Stelle ist einigermaßen übersichtlich. Heißt, verstehe ich das richtig, sie ist geradeaus und man kann weit gucken?
18: Genau, man kann schon, es ist nicht kurvig, also man kann schon weit gucken, aber es ist halt trotzdem alles sehr eng, aber relativ übersichtlich, ja, das auf jeden Fall.
13: Ist denn die Stelle ein Unfallschwerpunkt?
18: Also davon habe ich jetzt so nichts gehört. Also ich habe mit der Feuerwehr gesprochen, da haben sie jetzt erstmal nichts zu gesagt. Deswegen, das weiß ich jetzt erstmal nicht. Nee.
13: Und weiß man denn inzwischen aus den Ermittlungen, mit welcher Geschwindigkeit das Auto beim Überholen unterwegs war? Du hast ja schon gesagt, es gilt eigentlich Tempo 100.
18: Daher wurde sich jetzt heute noch nicht zu geäußert. Da weiß ich jetzt auch noch nicht mehr zu, wie schnell der Autofahrer dort unterwegs gewesen sein muss. Er war ja dann auch am Überholen. Das heißt, dann hat er wahrscheinlich da auch nochmal beschleunigt. Ich denke, dass da jetzt in den nächsten Tagen eben auch nochmal die ganzen Details zu bekannt werden, weil da wird ja wirklich jetzt gerade noch ermittelt.
13: Kommen wir nochmal auf den Pkw-Fahrer zurück. Er ist schwer verletzt, liegt im Krankenhaus. Okay, aber was weiß man über ihn genaueres?
18: Also es ist ein 61 Jahre alter Autofahrer. Das ist eigentlich das, was jetzt bekannt ist. Viel mehr habe ich jetzt auch noch nicht über ihn herausgefunden. Also das ist eigentlich das, was ja gerade aktuell der Stand ist.
13: Jola, schauen wir mal auf die Reaktionen im Landkreis. Wie sehr beschäftigt das die Leute und die lokale Politik?
18: Ja, also es ist schon auf jeden Fall jetzt wirklich auch ein großes Thema hier. Also erstmal, ne, es beschäftigt auch die Menschen hier vor Ort. Es waren wirklich ganz viele Blumen und Kerzen, die dort auch vor Ort abgelegt wurden. Und auch eben hier im Landkreis, also auch die Feuerwehrleute, die dort vor Ort waren, da konnte ich auch mit einem sprechen. Der ist auch ganz betroffen und hat jetzt eben auch gesagt, es wird sich jetzt erstmal um die Leute gekümmert, um die Angehörigen, aber auch um die Jugendlichen, die eben auch mit den jungen Leuten, die dort verstorben sind, befreundet waren. Und auch die Einsatzleitenden, die selbst dort gestern vor Ort waren, für die war es natürlich auch ein total harter Einsatz. Und auch die müssen jetzt erstmal ja teilweise auch eine Notfallseelsorge bekommen, damit sie eben auch mit Leuten sprechen können, weil es einfach doch auch wirklich ein sehr ja besonders schlimmer Unfall dort eben war.
13: Also Hilfe auch für die Einsatzkräfte. Schauen wir mal ganz konkret noch zum Schluss auf die Freunde in der Schule. Bekommen jetzt die Schulen Hilfe bei der Unterstützung für die Jugendlichen?
18: Also es gibt auf jeden Fall Notfallseelsorge. Da kann man sich melden, wenn man Unterstützung braucht. Und die steht eben auch allen zur Verfügung. Das hat eben auch nochmal die Person bei der Freiwilligen Feuerwehr, mit der ich dort gesprochen habe, betont, dass man da wirklich guckt, dass man jetzt für Angehörige, für Jugendliche einfach ein offenes Ohr hat. Und ja, es ist aber eben auch so, das hatte ich jetzt gerade gar nicht erwähnt, der Landrat hat sich auch nochmal geäußert und der hat jetzt für den Landkreis Barnim auch eine Trauerbeflaggung an Schulen und Dienststellen angeordnet. Da sollen die Flaggen jetzt auch nur so auf Halbmast wehen. Das soll dann bis Freitag gehen, eben auch als Zeichen nochmal der Trauer.
13: Ganz herzlichen Dank, RBB-Regionalreporterin Jola Jordans war das vom Unfallort im Landkreis Barnim, wo gestern Abend 4 Jugendliche auf Mopeds bei einem Unfall starben. Ein Unfall, der mit Sicherheit noch einige Tage zur Verarbeitung braucht.
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13: Kaum ein Thema ist derzeit so umstritten wie die sogenannte Rente mit 63. Wer 45 Jahre in die Versicherung eingezahlt hat, kann bisher früher in den Ruhestand gehen und zwar abschlagsfrei. Damit soll nach Meinung von Ökonomen, Union und vielen Unternehmern bald Schluss sein. Doch wie wird darüber in brandenburgischen Firmen diskutiert? RBB-Reporter Carsten Zumack hat mal ein großes Reinigungsunternehmen in Potsdam besucht und dort auch eine ältere Mitarbeiterin bei ihrer Arbeit getroffen, die eigentlich schon im Ruhestand ist.
19: Elke Markowitsch zieht mit ihrem Wischer routiniert eine 8, also eine Schlangenlinie, über den Küchenfußboden. Wenn es in Büros, Unternehmen, Universitäten noch ganz still ist, bringt sie als Gebäudereinigerin die Räume in Schuss. Dafür steht sie nachts um 12:30 auf.
20: Der Mensch ist ein Gewohnheitstier, also man gewöhnt sich, macht das ja nun schon seit 2010. Bin ich in der Reinigung und man gewöhnt sich daran, an das Frühaufstehen.
19: Ende Oktober wird Elke Markowitsch 68, ist eigentlich schon seit knapp 2 Jahren in Rente. Natürlich schmerzen schon mal die Knie, trotzdem arbeitet sie in Vollzeit weiter.
20: Dann wurde gesagt, man darf weiterarbeiten. Bis 2000 Euro kann man ohne Steuern weiterarbeiten und habe ich natürlich auch gemacht, weil ich mich noch eigentlich sehr fit fühle. Zum Arbeiten. Es ist eine kleine Rente und man möchte sich auch gerne noch ein bisschen was leisten.
19: Seit 6 Jahren ist sie bei der Potsdamer Gebäudereinigung 2M. In der Firma arbeiten insgesamt gut 650 Beschäftigte. Manche von ihnen eigentlich schon im Rentenalter. Aber auch hier gibt es immer wieder umgekehrt Mitarbeiter, die die aktuellen Regelungen nutzen und schon vorzeitig in den Ruhestand gehen, sagt Geschäftsführer Oliver Majowski.
21: Ich halte wenig davon, dass es abgeschafft wird, sondern ich sage einfach,
0: Der Mensch muss alleine bestimmen oder entscheiden, was er macht. Rente mit 63 oder halt länger arbeiten. Zum einen haben wir natürlich Fachkräfte, die uns fehlen, die über Jahre ausgebildet wurden, die ein Wissen haben, was sie irgendwann natürlich nicht weitergeben. Und zum anderen natürlich die körperliche Geschichte, dass man sagt, okay, Menschen ab einem bestimmten Alter schaffen nicht mehr diese schwere körperliche Arbeit.
19: Die Pläne, die sogenannte Rente mit 63 abzuschaffen, bezeichnet der Unternehmer als realitätsfern. Wobei laut Studien in der Realität weniger körperlich schwer arbeitende Geringverdiener, sondern eher besser verdienende Büroangestellte die Vorzeitruhestandsregelung nutzen, schon weil die finanziell besser abgesichert sind. Die Potsdamer Reinigungsfrau Elke Markowitsch kennt und versteht aber auch Kollegen, die früher in Rente gehen.
20: Es ist nicht schlecht, denn unsere Generation, meistens, die haben viel gearbeitet. Schon als DDR-Bürger, man musste ja wirklich viel arbeiten. Das ist nicht schlecht. Und wer noch arbeiten kann, der soll das ruhig machen.
19: So wie Elke Markowitsch. Wenn sie fit bleibt, will sie selbst noch 5 Jahre weiterarbeiten. Bis zu ihrem 73. Geburtstag.
13: Aus für die sogenannte Rente mit 63, wie ein Potsdamer Unternehmer und eine ältere Mitarbeiterin darüber denken. Wirtschaftsreporter Carsten Zumack hat nachgefragt. Der Blick aufs Wetter in Berlin und Brandenburg. Tja, dichte Wolken, immer mal wieder Regen. Die Sonne hat heute nur noch wenige Chancen um die 14 Grad aktuell in Berlin. Frankfurt-Oder immerhin 20 Grad, Potsdam auch nur 14. Und die kommende Nacht, dann ist der Regen im Wesentlichen durch. Tiefstwerte bei 9 bis 7 Grad.
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2: Und einer Gefahrenmeldung: Vorsicht auf der A2 Magdeburg Richtung Berlin im Dreieck Werder. Auf der Überleitung zur A10 Richtung Dreieck Potsdam, da liegen Gegenstände auf der Fahrbahn. Nochmal: A2 im Dreieck Werder auf der Überleitung zur A10, da liegen Gegenstände auf der Fahrbahn. Bitte fahren Sie hier vorsichtig. Die A9 Leipzig Richtung Berlin ist nach einem Unfall zwischen Köselitz und Kleinmarzehns gesperrt. Empfohlene Umleitungen sind U34, U35 und U97. A10 östlicher Berliner Ring Richtung Dreieck Barnim an der Mühlenfließbrücke zwischen Erkner und Rüdersdorf. Da ist bis Anfang November nur eine Spur frei. Aktuell brauchen Sie hier länger, und zwar ungefähr 20 Minuten. Auf dem Berliner Stadtring A100 Richtung Treptow gibt es 10 Minuten Verzögerung zwischen den Dreiecken Charlottenburg und Funkturm und noch einmal eine gute halbe Stunde Stau zwischen Detmolder Straße und Oberlandstraße. Und in Richtung Wedding wird es auch schon voller. 10 Minuten Stau vor dem Kreuz Schöneberg und zwischen Hohenzollerndamm und Dreieck Charlottenburg noch einmal eine Viertelstunde. Obendrauf. Der Tiergartentunnel ist wegen Personalmangels wieder bis morgen früh in beiden Richtungen gesperrt. 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
13: 15.40 Uhr.
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13: Im Studio Clemens Schulz, ich grüße Sie. 2,5 Wochen nach der Wahl zum Berliner Abgeordnetenhaus sind sich Linke, Grüne und SPD einig. Es wird Sondierungsgespräche für eine Koalitionsbildung geben. Bisher gab es ja nur Vorsondierungen. Und da hat man sich über den Umgang mit Antisemitismus verständigt. Meldungen mit Jens Lehmann.
2: 2,5 Wochen nach der Berliner Abgeordnetenhauswahl ist der Weg frei für Sondierungsgespräche zwischen Linken, Grünen und SPD. Das haben die drei Parteien heute offiziell bestätigt. Grundlage ist eine Einigung beim Thema Antisemitismus. Grüne und SPD hatten von der Linken vorher eine entschiedenere Position dazu gefordert. In einem gemeinsamen Papier wird nun ein Bekenntnis zum Schutz jüdischen Lebens und zum Existenzrecht Israels festgeschrieben, das unverhandelbar sei. Sabine Müller, RBB 24, Landespolitik.
21: Vor allem von Senatsmitgliedern und Abgeordneten wird erwartet, dass sie diese und andere Grundsätze garantieren. Fälle von möglichem antisemitischen Verhalten in den Koalitionsfraktionen wollen Linke, Grüne und SPD gemeinsam bearbeiten. Ein dreiköpfiges Expertengremium soll dabei helfen. Über Konsequenzen, etwa einen Ausschluss, entscheidet dann die betroffene Fraktion. Außerdem wollen die drei Parteien die Berliner Landesverfassung erweitern und darin auch Schutz vor Antisemitismus, Antiziganismus, Rassismus und andere Formen von gruppenbezogener Menschenfeindlichkeit aufnehmen.
2: Die deutsch-israelische Gesellschaft hat die Berliner Vereinbarung von Linken, SPD und Grünen zum Umgang mit Antisemitismus scharf kritisiert. Die Vorsitzende des Landesverbandes Berlin-Brandenburg, Richter Kotowski, sprach von gewundenen Formulierungen und einem Formelkompromiss. Dabei hätte der einfache Satz gereicht, die Linke trennt sich von Antisemiten in ihren Reihen, so Richter Kotowski. Die Bundesregierung erwartet für das laufende Jahr ein Wirtschaftswachstum in Deutschland von 1,3%. Das geht aus der Herbstprognose hervor, die das Wirtschaftsministerium heute vorgelegt hat. Damit sind die Erwartungen deutlich optimistischer als im Frühjahr, als von 0,5% Wachstum ausgegangen wurde. Laut der Prognose rechnen die Experten auch für das kommende Jahr mit einem Plus von dann 1,1%. Die deutsche Wirtschaft befinde sich momentan auf Wachstumskurs und habe sich als widerstandsfähiger erwiesen als erwartet, heißt es aus dem Ressort von Wirtschaftsministerin Reiche. Getragen wird die Belebung vor allem durch die schuldenfinanzierten Investitionen des Staates in die Infrastruktur und die Aufrüstung der Bundeswehr, aber auch durch schwungvollen Außenhandel. Der deutsch-britische Freundschaftsvertrag ist heute offiziell in Kraft getreten. Bundeskanzler Merz und der britische Premierminister Burnham haben heute im Kanzleramt die Ratifizierungsurkunden ausgetauscht. Aus dem Hauptstadtstudio Jasper Ruppert.
3: Von einem historischen Tag spricht Kanzler Merz. Nachdem Großbritannien leider, wie Merz es sagte, die Europäische Union verlassen hat, mache man nun wenigstens bilateral einen Vertrag. Das Kensington-Abkommen vertieft die Zusammenarbeit beider Länder, unter anderem wirtschaftlich, militärisch und sicherheitspolitisch. Es vereinfacht aber beispielsweise auch wieder Schüleraustausche oder die Möglichkeit eines Auslandssemesters im jeweils anderen Land. Der Vertrag werde die Sicherheit in Europa verbessern, aber auch helfen, dass die Wirtschaft in beiden Ländern wächst, sagte Burnham. In sehr vielen Bereichen seien die Interessen beider Länder deckungsgleich, so Großbritanniens Premier.
2: In Frankreich hat Bundespräsident Steinmeier die Bedeutung Deutschlands für Europa betont. Er äußerte sich bei einem Staatsbesuch im Élysée-Palast. Aus Paris, Kai Rienecker.
4: Die Deutschen werden gute Europäer bleiben. Der Bundespräsident bezog diese Äußerung direkt auf die jüngsten Wahlergebnisse in Deutschland, die weltweit von sich reden gemacht hätten. Bei allem, was sich in Deutschland politisch, wirtschaftlich oder sicherheitspolitisch verändere, könne Deutschland nur als europäisches Deutschland erfolgreich sein, so die Botschaft des Bundespräsidenten an seinen Gastgeber, den französischen Präsidenten Emmanuel Macron und die französische Öffentlichkeit. Der französische Präsident Macron wird genauso wie Bundespräsident Steinmeier im kommenden Frühjahr seine Amtszeit beenden. Beide machten deutlich, dass sie eine tiefe, langjährige Freundschaft verbindet und umarmten sich immer wieder.
2: In Italien haben die Pläne von Ministerpräsidentin Meloni für ein neues Wahlrecht die letzte parlamentarische Hürde genommen. Die Abgeordnetenkammer in Rom billigte am Mittag das umstrittene Gesetzesvorhaben. Meloni hatte vor der Abstimmung mit ihrem Rücktritt gedroht, falls die Reform im Parlament noch durchfallen sollte. Die Neuregelung sieht vor, dass eine Partei oder Koalition schon ab 42% der Stimmen bei einer Wahl automatisch die Mehrheit im Parlament bekommt. Dafür werden ihr dann zusätzlich 70 Sitze im Unterhaus und 35 Sitze im Senat zugesprochen. Laut Vorwürfen der Opposition ist das Vorhaben darauf ausgerichtet, die Chancen der rechten Regierung von Meloni auf eine Wiederwahl im kommenden Jahr zu erhöhen. Ein schwerer Verkehrsunfall mit 4 Toten im Landkreis Barnim hat Bestürzung ausgelöst. Landrat Kurt sprach von einem furchtbaren Unglück. An Schulen und Dienststellen im Landkreis wurde Trauerbeflaggung angeordnet. Brandenburgs Verkehrsminister Krumbach drückte den Angehörigen der Opfer sein Mitgefühl aus. Bei Biesenthal waren gestern Abend 4 Teenager ums Leben gekommen. Nach Polizeiangaben wollte ein Autofahrer auf der Landstraße L200 mehrere Fahrzeuge überholen. Dabei stieß er auf der Gegenfahrbahn mit 3 entgegenkommenden Mopeds zusammen. 3 junge Männer im Alter von 15 bis 19 Jahren und eine 14-jährige Mitfahrerin starben. Der Autofahrer wurde verletzt. Soweit die Nachrichten. 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Das Wetter. Es ist dicht bewölkt, vor allem im Nordwesten kann es örtlich regnen. Bis zum Abend ziehen die Schauer südostwärts. Aktuell in Berlin-Dahlem 17 Grad, in Frankfurt-Oder 21 und in Perleberg 14 Grad. Morgen Vormittag teils noch freundlich, später wolkenreich. Am Nachmittag wieder Regen bei höchstens 12 bis 15 Grad. Die Zeit 15.46 Uhr.
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13: Ich bin Clemens Schulze. Schönen guten Tag. An die Hitzerekorde im Sommer, an die denken ja jetzt auch noch ziemlich viele Leute. Aber auch der Frühling war ja anders als sonst. Irgendwie zu früh und Temperaturen um 20 Grad schon im Februar, da erinnern Sie sich vielleicht auch noch dran. Wir besuchen jetzt auf der Südhalbkugel eine Region, wo jetzt gerade Frühling ist, nämlich Simbabwe im südlichen Afrika. Auch da hat sich der Frühling gewandelt. Die Temperaturen steigen, der Regen bleibt aus und Meteorologen warnen vor Wetterphänomenen, das schwere Dürren bringen kann. Vor einem Super-El Niño zum Beispiel. Während wir hierzulande über Umbau der Städte gegen die Hitze diskutieren, geht es den Kleinbauern in Simbabwe um ganz was anderes. Wie kann sich in die Landwirtschaft gegen lange Trockenperioden wappnen? Unser AD-Südafrika-Korrespondent Stefan Überbach hat sich das alles genauer angeschaut.
6: Shiretsi im Südosten von Simbabwe. Keine Wolke am Himmel, die Sonne brennt, das Thermometer zeigt schon vormittags mehr als 30 Grad. Dabei hat der Frühling gerade erst angefangen. Die Böden sind staubig, Wasserläufe ausgetrocknet, breite Flüsse zu kleinen Rinnsalen geschrumpft. Pro Jahr fallen hier im Schnitt nur 200 mm Regen. Die Gegend zählt zu den heißesten und trockensten Regionen des Landes. Der Klimawandel verschärft die Lage zusätzlich. Auch im nahegelegenen Ganareshu-Nationalpark. Hier arbeitet Ranger Forgive. Der junge Mann führt regelmäßig Touristen durch den Park und erlebt aus nächster Nähe mit, was die steigenden Temperaturen für die Pflanzen- und Tierwelt bedeuten.
8: In den letzten zwei Jahren habe ich Veränderungen in der Vegetation gesehen. Bäume verlieren ihre Blätter zum Beispiel schneller, weil die Hitze so groß ist und die Temperaturen wirklich sehr stark steigen. Und auch bei den Tieren beobachten wir, dass sie in andere Gebiete wandern als früher. Das hängt tatsächlich mit der globalen Erwärmung zusammen.
6: Und jetzt droht den Ländern im südlichen Afrika auch noch ein El Niño, ein wiederkehrendes Wetterphänomen, das nach Einschätzung der Klimaexperten in diesem Jahr aber besonders kräftig ausfallen wird, ein sogenannter Super El Niño. Die Folge: noch größere Hitze und noch weniger Regen. Für die Klimaforschung ist ein Super El Niño eine Großwetterlage. Für die Natur und die Menschen im Süden Afrikas aber sehr viel mehr, nämlich eine konkrete Bedrohung mit womöglich verheerenden Konsequenzen. Denn mehr Hitze und weniger Regen bedeuten längere Dürreperioden, erhebliche Ernteausfälle sowie Lebensgefahr für Nutztiere wie Ziegen, Schafe oder Kühe. Im Distrikt Shiretsi im Süden Simbabwes versuchen Kleinbauern, sich darauf vorzubereiten. Ihre wichtigste Ressource ist das Wasser. Dieses Wasser kommt aus dem Stollen, aus diesem Minenschacht. Peter Baker ist der Vorsitzende des Fungai-Bewässerungsprojekts, einer Art Kooperative, zu der sich Kleinbauern aus der Region zusammengeschlossen haben. Die Gegend ist bitterarm, viele Familien haben kaum Geld und nicht immer genug zu essen. 12 Hektar Ackerfläche werden hier mit Wasser aus einer stillgelegten Mine versorgt. Die künstliche Bewässerung sorgt für beachtliche Erträge.
22: If a farmer do his things nicely, from 0.1 he can get 300 kgs.
23: Ein Landwirt kann pro Zyklus auf 0,1 Hektar 300 Kilogramm Bohnen ernten. Wenn er diese Bohnen verkauft, kann er damit vielleicht 350 bis 400 Dollar verdienen. Ohne Bewässerung haben wir sehr große Schwierigkeiten, denn auch die Rinder bekommen von hier ihr Futter. Die Erntereste werfen wir nicht weg, sondern verfüttern sie draußen an die Tiere. Wenn wir keine Bewässerung haben, entstehen also viele Probleme. Zum Beispiel Unterernährung, und ohne Wasser stirbt auch das Vieh. Außerdem brechen die Kinder die Schule ab, denn mit dem Geld, das die Menschen hier verdienen, bezahlen sie das Schulgeld für ihre Kinder und kaufen Lebensmittel für sich selbst.
6: Projekte wie das in Fungai werden von internationalen Hilfsorganisationen und ihren lokalen Partnern unterstützt. Eine davon ist Care International, die seit mehr als 30 Jahren in Simbabwe aktiv ist und vor allem Familien auf dem Land dabei hilft, Zugang zu sauberem Wasser und Toiletten zu bekommen, genug zu essen zu haben und ihre Felder besser zu bewirtschaften. Tinashe Kasirori koordiniert die Care-Projekte in Simbabwe.
24: Früher hatten wir etwa einmal in 10 Jahren eine Dürre, dann wurde daraus einmal in 5 Jahren. Und inzwischen erleben wir etwa alle 2 Jahre eine Dürre. Das bedeutet schlicht, dass wir mit weiteren Problemen rechnen müssen. Bei der Infrastruktur müssen wir uns beispielsweise fragen, wie können wir Bewässerungsanlagen aufbauen? Haben wir die finanziellen Mittel dafür? Wir müssen unsere Arbeit fortsetzen, damit wir das Leben der Menschen in den Gemeinden, denen wir dienen, weiterhin verbessern können.
9: within the communities we serve.
6: Auch die Regierung von Simbabwe versucht, Kleinbauern widerstandsfähiger gegen die Folgen des Klimawandels zu machen. Unter anderem wird nachhaltige Landwirtschaft gefördert oder die Versorgung von Dörfern mit kleinen Bewässerungsanlagen, Gärten und Fischteichen. Projekte von Hilfsorganisationen knüpfen daran an, vor allem da, wo die Verwundbarkeit besonders hoch ist, etwa im trockenen Süden des Landes. Künstliche Bewässerung ist dabei ein zentraler Baustein, aber längst nicht der einzige. Eine wichtige Rolle spielen auch Strategien zur Tierhaltung, zur Futterproduktion und zur Energieversorgung. Mit einem kräftigen Schwung zieht Mary Mondao den Deckel von ihrer Biogasanlage. Die 49-jährige Kleinbäuerin lebt mit ihrer Familie im Dorf Machoka und besitzt 7 Kühe, die auch als Energielieferanten dienen.
10: Der Kuhdung, den wir für diese Anlage verwenden, stammt von unseren eigenen Tieren, die normalerweise da drüben im Gehege stehen. Das macht den ganzen Prozess für uns sehr einfach, denn wir holen den Dung aus dem Gehege und bringen ihn zur Biogasanlage.
6: Die Energie aus der Biogasanlage wird zum Kochen benutzt oder um Wasser heiß zu machen. Dafür hat die Familie früher große Mengen Brennholz verbraucht, jetzt nicht mehr. Ein paar Kilometer weiter lebt Angelina Band.

0: immer genug Wasser da, das sogar für einen Ziergarten mit grünem Rasen und bunten Blumen reicht. Angelinas Erfolgsgeschichte hat ihre Rolle im Dorf verändert.
1: Durch die Projekte bin ich hier in der Gegend inzwischen jemand geworden. Ich merke, dass ich heute jemand bin. Andere Menschen kommen inzwischen zu mir und fragen mich, ich möchte verstehen, was du hier machst. Besonders erzähle ich ihnen von der Futterpflanze, die ich für meine Ziegen anbaue. Ich bin hier die Einzige, die sie hat.
0: Auch Officer Mashamba gibt sein neu erworbenes Wissen gerne weiter. Sein Hof ist in der Region eine Art Lernzentrum. Der 33-Jährige, der sich als Agripreneur bezeichnet, übersetzt so viel wie Landwirtschaftsunternehmer, baut auf seinen Feldern unter anderem Weißkohl an. Das Wasser für die Pflanzen kommt aus einem Brunnen und seit neuestem auch aus einem 60 Meter tiefen Bohrloch. Die Pumpen werden mit Solarenergie betrieben und sparen bares Geld.
2: Früher war ich auf Treibstoff, also Benzin, angewiesen, um während der Produktion Wasser zu pumpen. Aber jetzt steige ich von Benzin auf Solarenergie um. Die Benzinpreise sind stark gestiegen. Ich sehe deshalb den Wechsel von Benzin zu Solarenergie als eine sehr gute Sache an, weil ich damit letztlich Geld spare. Allein an einem Tag habe ich früher Benzin für 10 US-Dollar verbraucht.
0: Um besser gegen Hitze und Dürre gewappnet zu sein, will Officer Mashamba seinen Betrieb mehr auf Pflanzen wie Kohl umstellen, die, anders als Tomaten, vergleichsweise wenig anfällig für Schädlinge und Krankheiten sind. Außerdem experimentiert er mit neuen Vertriebswegen für seine Produkte und plant den Bau von Wasserrückhaltebecken.
2: Wasser und Energie sind für mich das Wichtigste. Denn das Land habe ich, aber ohne Wasser und ohne Energie kann man nichts damit anfangen. Sobald man Wasser und Energie hat, verfügt man über die Grundlage für alles. Dann kann man praktisch alles machen.
3: You can do anything.
0: Bewässerungsanlagen, Biogas, Solarenergie, klimaresistente Futterpflanzen. Aufhalten lässt sich der Klimawandel damit zwar nicht, allerdings können solche Projekte den Menschen sehr wohl dabei helfen, sich an die neuen klimatischen Verhältnisse anzupassen. Kleinbäuerin Angelina Banda aus dem Distrikt Chiretzi jedenfalls ist davon überzeugt, dass sie, trotz aller Herausforderungen, die das Jahr noch bringen wird, an ihrer Erfolgsgeschichte weiterschreiben kann.
4: So in my heart I'm saying El Niño cup and we can't go back. Yes.
0: Jetzt kann El Niño kommen. Ich bin darauf vorbereitet.
5: Simbabwe im Frühling, der da jetzt auf der Südhalbkugel Fahrt aufnimmt. Korrespondent Stefan Überbach hat sich mal angeschaut, wie die Landwirtschaft im südlichen Afrika mit dem Klimawandel umgeht.
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5: So, der Herbst ist in unserer Region angekommen. Temperaturen aktuell in Berlin um die 14 Grad. Wärmer ist es im Osten Brandenburgs. 21 Grad werden in Cottbus gemessen. Aber in Perleberg sind es dann nur 13. Dichte Wolken dazu, immer mal wieder Regen. Die Sonne hat nur wenige Chancen heute. Kommende Nacht dann ist der Regen im Wesentlichen abgezogen. Dann sind alle mal nass geworden bei 9 bis 7 Grad Tiefstwerten. Morgen beginnt der Tag erst recht freundlich. Später ziehen dann dichte Wolken rein. Am Nachmittag verbreitet Regen bei höchstens nur noch 12 bis 15 Grad.
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8: Die A9 Leipzig Richtung Berlin ist nach einem Unfall zwischen Köselitz und Kleinmarzehns weiterhin gesperrt. Empfohlene Umleitungen sind die U34, die U35 und die U97. A10 östlicher Berliner Ring Richtung Dreieck Barnim. An der Mühlenfließbrücke zwischen

0: Erkner und Rüdersdorf ist bis Anfang November nur eine Spur frei. Hier brauchen sie momentan eine halbe Stunde länger. Lange Staus gibt es auch im Stadtgebiet von Erkner. In Oranienburg ist die Chausseestraße in Höhe der Havelbrücken wegen eines Bombenfundes voll gesperrt. Auf dem Berliner Stadtring A100 Richtung Treptow gibt es momentan 10 Minuten Verzögerung zwischen den Dreiecken Charlottenburg und Funkturm und eine gute halbe Stunde Stau zwischen Detmolder Straße und Oberlandstraße. Richtung Wedding gibt es eine Viertelstunde Stau vor dem Kreuz Schöneberg und zwischen Hohenzollern und Dreieck Charlottenburg etwa eine halbe Stunde Zeitverlust. Grund sind die neuen Einschränkungen auf der Rudolf-Wiesel-Brücke. Und der Tiergartentunnel, der ist wegen Personalmangels wieder bis morgen früh in beiden Richtungen gesperrt. 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
1: 16 Uhr jetzt.
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1: Ich bin Clemens Schulze. Schönen guten Tag. Die Laune war ziemlich gut heute Mittag bei den Berliner Linken und bei Grünen und SPD. Man steigt nämlich jetzt in konkrete Sondierungen für die Bildung einer Landesregierung ein. Und es soll ein Handlungspaket für den Fall antisemitischer Vorfälle geben. Einer der großen Knackpunkte ist das. Mehr in der Meldung mit Jens Lehmann.
0: Linke, Grüne und SPD in Berlin nehmen Sondierungen über eine gemeinsame Regierung auf. Die Vorgespräche wurden heute mit einer Vereinbarung abgeschlossen. Die drei Parteien wollen demnach Antisemitismus stärker bekämpfen. Kirsten Buchmann, RBB 24 Landespolitik.
3: Das Existenzrecht Israels sei für sie unverhandelbar, schreiben die drei Parteien in ihrer Vereinbarung. Sie enthält eine klare Verurteilung des Massakers der Hamas und anderer Terrorgruppen vom 7. Oktober 2023. Grüne und SPD hatten eine Verständigung über den konsequenten Umgang der Linken mit dem Thema Antisemitismus zur Voraussetzung für Sondierungen. Gespräche für eine mögliche Regierungsbildung gemacht. Bei antisemitischen Vorfällen sollen den drei Parteien zufolge die Fraktionen reagieren, bis hin zu einem möglichen Fraktionsausschluss. Bestimmt werden soll zudem ein dreiköpfiges Expertengremium, das einen Vorfall bewerten soll. Teile der Berliner Linken stehen wegen ihrer Positionen zu Israel und Palästina in der Kritik.
0: Das Bundeswirtschaftsministerium hat seine Wachstumsprognose für das laufende Jahr stark nach oben korrigiert. Für 2026 werde nun ein Wachstum von 1,3% erwartet, erklärte Wirtschaftsministerin Reiche bei der Vorstellung der Herbstprognose in Berlin. Im Frühjahr war das Ministerium nur von einem Plus von 0,5% ausgegangen. Reiche betonte, aus ihrer Sicht sei die Talsohle durchschritten.
4: Die deutsche Wirtschaft hat sich im ersten Halbjahr 2026 robuster erwiesen als noch im Frühjahr projiziert. Trotz geopolitischer Unsicherheiten, trotz eines globalen Energiepreisschocks, trotz der Schließung der Straße von Hormuz und trotz Zöllen konnte die Wirtschaft in den ersten 6 Monaten auf Erholungskurs gehen. Und das schlägt sich auch wieder in den Wachstumswerten für das gesamte Jahr.
0: Bundeswirtschaftsministerin Katharina Reiche, CDU. Bundesfinanzminister Klingbeil hat im Bundestag seine Pläne für eine Einkommenssteuerreform verteidigt. Es gehe darum, vor allem kleinere und mittlere Einkommen zu entlasten, sagte der SPD-Chef bei der ersten Lesung des Gesetzes im Parlament. Auch Familien mit Kindern sollen demnach weniger Steuern zahlen. Aus dem Hauptstadtstudio Mario Kubina.
5: Es kommt eher selten vor, dass der Bundesfinanzminister Steuerzahlern mehr Geld verspricht. Genau das aber macht Lars Klingbeil bei dieser Bundestagsdebatte zur geplanten Steuerreform. 600 Euro mehr pro Jahr sind nach seinen Worten drin, für eine Familie mit mittlerem Einkommen und 2 Kindern. Die AfD überzeugt er damit nicht. Sie spricht von einem Etikettenschwindel und fordert mehr Entlastungen als die geplanten 10 Milliarden im Jahr. Eine Summe, die man nicht kleinreden sollte, findet die Union. Aber auch CDU und CSU wollen eigentlich mehr. Grüne und Linke sehen große Gerechtigkeitslücken im Steuersystem, die auch mit der geplanten Reform nicht geschlossen würden.
0: Deutschland und Großbritannien wollen ihre Beziehungen nach dem Brexit auf eine neue Grundlage stellen. Dazu ist heute der deutsch-britische Freundschaftsvertrag offiziell in Kraft getreten. Bundeskanzler Merz und der britische Premierminister Burnham haben dazu im Kanzleramt in Berlin die Ratifizierungsurkunden ausgetauscht. Merz spricht von einem historischen Tag. Der Freundschaftsvertrag soll die wirtschaftliche, militärische und sicherheitspolitische Zusammenarbeit verbessern. Schülerreisen und Auslandssemester werden vereinfacht. Geplant ist außerdem eine direkte Bahnverbindung zwischen Deutschland und Großbritannien. Nach der Evakuierung eines Wohnhauses in Lauchhammer im Kreis Oberspreewald-Lausitz laufen die Untersuchungen zu den Hintergründen. Die Polizei war vergangene Nacht über einen lauten Knall informiert worden. An der Wand des Hauses und dem Treppenhaus zeigten sich danach große Risse. 10 Bewohner mussten das Gebäude aus Sicherheitsgründen verlassen. Einer davon ist später in einer Unterkunft der Feuerwehr gestorben, wie heute bekannt wurde. Ob es einen Zusammenhang mit den nächtlichen Ereignissen gibt, ist noch unklar. Der Nobelpreis für Literatur geht in diesem Jahr an die kanadische Schriftstellerin Anne Carson. Das hat die Schwedische Akademie in Stockholm am Mittag bekannt gegeben. Zur Begründung heißt es, durch ihren spielerischen Umgang mit klassischen Schriftstellertraditionen habe Carson neue Formen in der Gegenwartsliteratur geschaffen. Und soweit die Nachrichten. 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Das Wetter. Am Abend dicht bewölkt und in der Mitte und im Osten häufiger nass. Böiger Nordwestwind bei 11 bis 16 Grad. Aktuell haben wir in Berlin-Dahlem 17 Grad, in Frankfurt-Oder 21 und in Perleberg 14 Grad. Nachts bleibt es meist trocken, es ist aber weiter windig bei 9 bis 6 Grad. Morgen erst noch freundlich, später dann wolkenreich, am Nachmittag wieder Regen bei höchstens 12 bis 16 Grad. Die Zeit, es ist 16.05 Uhr.
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1: Mein Name ist Clemens Schulze. Schönen guten Tag zusammen. Linke, Grüne und die SPD in Berlin wollen weiter reden. Nach den Vorgesprächen folgen jetzt die konkreten Sondierungsgespräche. Und wenn die auch gut laufen, dann kann es zu Koalitionsverhandlungen für eine Landesregierung kommen. Wie die Problemfelder, die bisher Sondierungsgespräche verhindert hatten, gelöst wurden, haben die Spitzen der drei Parteien am Mittag bei einer Pressekonferenz erklärt. Und zugehört hat Landespolitik-Reporterin Ute Schumacher.
6: 2,5 Wochen nach der Abgeordnetenhauswahl in Berlin haben sich die Spitzen von Linken, Grünen und SPD auf eine gemeinsame Linie gegen Antisemitismus verständigt und sich klar zum Existenzrecht Israels bekannt. Außerdem haben sie sich verständigt auf einen Umgang mit der organisierten Kriminalität. 2 Vereinbarungen sind geschlossen. Die erste wendet sich gegen Antisemitismus, der in Berlin schon historisch von größter Bedeutung ist, sagt die Landesvorsitzende der Linken, Kerstin Wolter.
7: Aus unserer Geschichte wächst eine besondere Verantwortung für den Schutz jüdischen Lebens. Wer für uns Verantwortung trägt, im Abgeordnetenhaus wie im Senat, garantiert das. Antisemitismus hat in Berlin keinen Platz.
6: Wolter betont aber auch, was das für das Zusammenleben mit den unterschiedlichen Gruppen in der Hauptstadt bedeutet.
7: Man kann Antisemitismus klar bekämpfen und zugleich für die Menschenrechte der Palästinenserinnen und Palästinenser eintreten. Das ist kein Widerspruch. Das ist der Anspruch einer Politik, die die Würde jedes Menschen zum Ausgangspunkt nimmt.
6: Für den Fall, dass Abgeordnete oder künftige Senatsmitglieder gegen die beschlossenen Grundsätze verstoßen, wollen Linke, Grüne und SPD Konsequenzen ziehen. Wenn nötig, können auch 3 Experten dazugenommen werden, um die Verstöße zu bewerten. Am Ende muss die betroffene Fraktion selbst über Konsequenzen entscheiden. Die können bis zum Fraktionsausschluss gehen. Der Fraktionschef der Grünen im Berliner Abgeordnetenhaus, Werner Graf, ist zufrieden mit der Vereinbarung.
8: Wir nehmen diese Verantwortung ernst und wir wollen auch, und das ist uns wirklich wichtig, auch an die Jüdinnen und Juden sagen, wenn wir eine Regierung bilden, dann geben wir als diese Regierung auch ein Schutzversprechen an alle Jüdinnen und Juden.
6: Explizit ist in der Vereinbarung benannt, dass der Polizeischutz für jüdische Einrichtungen erhalten bleibt und wenn nötig noch ausgeweitet wird. Das Gleiche gilt diesbezüglich für den Verfassungsschutz. Ein Punkt, den auch der Fraktionschef der SPD, Steffen Krach, besonders betont. Und weiter?
9: Der gleiche Mechanismus, der beim Themenfeld Antisemitismus gilt, der gilt auch bei dem Themenfeld organisierte Kriminalität. Auch da darf es keine Nähe geben, keine Kontakte geben, sonst hat es Konsequenzen.
6: Auch hier kann im äußersten Fall der Ausschluss aus der Fraktion drohen. Nachdem die 3 Parteien diese Regelungen verabredet haben, starten sofort die Sondierungen. Nun wird also geklärt, ob Linke, Grüne und SPD Koalitionsverhandlungen aufnehmen wollen. Ein wichtiges und konfliktreiches Thema dürfte dabei die Vergesellschaftung von großen Wohnungskonzernen sein. Für die Linke ist das eins ihrer wichtigsten Wahlziele. Aus der SPD gibt es Gegenwind. Wichtig wird auch das Thema Finanzen. Berlin muss in den nächsten Jahren rund 5 Milliarden Euro einsparen. Das sind mehr als 10% des gesamten Jahreshaushaltes.
1: Also noch reichlich Stolpersteine, die zu verhandeln sind, um eine Berliner Landesregierung zu bilden. Landespolitikreporterin Ute Schumacher war das über das Ende der Vorsondierungen und den Start der konkreten Sondierungen. Gehen wir auf die Bundesebene, mehr netto vom Brutto. Dieses Motto, dieses Versprechen haben sich schon viele Parteien zu unterschiedlichen Zeiten auf ihre Fahnen geschrieben. Heute hat es Bundesfinanzminister Klingbeil von der SPD auch getan. Er verspricht den Beziehern von kleineren und mittleren Einkommen mehr Geld im Portemonnaie. Und zwar mit einer Einkommenssteuerreform. Über diese Pläne hat der Bundestag am Vormittag zum ersten Mal beraten. ARD-Hauptstadt-Studio-Korrespondent Chris Berdrow hat zugehört und er beginnt mit dem Minister Klingbeil.
10: Es geht um die Polizistinnen und Polizisten in unserem Land, die nachts für unsere Sicherheit sorgen. Ich rede von Erzieherinnen und von Erziehern, die sich um unsere Kinder kümmern, von Krankenpflegern, von Busfahrerinnen, von all denen, die früh morgens aufstehen, die anpacken in unserem Land und einen Knochenjob leisten.
11: 600 Euro pro Jahr sind mehr drin, so rechnet es Klingbeil vor, für eine Familie mit mittlerem Einkommen und zwei Kindern. Für den Staat summieren sich diese Entlastungen ab 2028 auf 10 Milliarden Euro. Das sei der Rahmen des Möglichen gewesen. Die Opposition kritisiert den Finanzminister scharf. Kai Gottschalk von der AfD wirft der Regierung unter anderem vor, dass sie bislang darauf verzichten will, die sogenannte kalte Progression auszugleichen. Damit ist der Effekt gemeint, dass mögliche Gehaltsanstiege zum Ausgleich der Inflation nicht bei den Beschäftigten ankommen, weil sie dadurch in einen höheren Steuertarif rutschen und dann am Ende doch nicht mehr Kaufkraft haben. Die Sache mit der kalten Progression treibt auch die Union im Bundestag um. Ihr finanzpolitischer Sprecher Fritz Günzler sagt, mit dem Gesetzentwurf löse die schwarz-rote Koalition zwar ihr Versprechen ein, dass diejenigen mehr haben müssen, die mehr leisten. Aber
12: zur Wahrheit gehört auch, und da will ich auch gar nicht drum rumreden, dass wir uns vorgestellt hätten, ich übrigens spüre ich das auch bei der SPD, dass man einen vollständigen Ausgleich der kalten Progression hinbekommen hätte. Auch schon im Regierungsentwurf.
11: Einen Vorwurf will Günzler dem Finanzminister aber ausdrücklich nicht machen. Klingbeil habe das vorgelegt, was im Koalitionsausschuss vereinbart war. In den Augen von Linken und Grünen sind die Pläne vor allem sozial unausgewogen. Die Linke weist auf den geplanten Anstieg von Konsumsteuern hin, der Menschen mit kleinen Einkommen stärker treffen werde. Katharina Beck von den Grünen moniert, dass die Regierung neben den Entlastungen auch viele Kürzungen plane.
13: Ich gucke mir schon an, wie die Unzufriedenheit in diesem Land steigt. Und wenn Sie erzählen, dass Sie untere und mittlere Einkommen mit der Einkommensteuer hier entlasten, dann ist das für Millionen von Menschen einfach falsch. Und das wissen die Menschen.
11: Der Gesetzentwurf des Finanzministers geht jetzt in den zuständigen Bundestagsausschuss und wird dort weiter beraten.
1: Und kommt dann eben nach der Beratung zurück zur Schlusslesung in den Bundestag. Heute die erste Lesung der Einkommensteuerreform im Bundestag. Hauptstadtkorrespondent Chris Berdrow war das. Jedes Jahr Mitte Dezember stehen ja im Bahnverkehr die Fahrplanwechsel an. Und der Verkehrsverbund Berlin-Brandenburg hat für dieses Jahr umfangreiche Änderungen angekündigt. Änderungen, die viele freuen werden, aber es gibt auch welche, die zu Zähneknirschen bei den Fahrgästen führen dürften. RBB24-Reporterin Juliane Kowalik kennt die Einzelheiten.
14: Ab Mitte Dezember geht die neue Linie RE9 in Betrieb. Auf der Strecke zwischen Berlin und Angermünde fahren dann alle 2 Stunden Züge, in Spitzenzeiten sogar stündlich. Auch auf den Linien des RE3, 4 und 5 fahren demnächst mehr Züge, erklärt Patrick Fiedler, Abteilungsleiter Angebotsplanung beim VBB.
15: Das Schlagwort ist Stundentakt. Stundentakt auf den Strecken. Wir haben neue Angebote im Stundentakt nach Stralsund. Täglich und durchgehend stündlich nach Lutherstadt-Wittenberg wird es ein stündliches Angebot geben, auch am Wochenende nach Falkenberg-Elster, wo ja auch die Kreisstadt Herzberg-Elster davon profitieren wird, dass dort stündlich Montag bis Sonntag ein Zug dann fahren wird auf der Linie RE4. Stendal wird dann nach Abschluss der Baumaßnahmen, die ja jetzt gerade am Freitag begonnen haben, auf der Lehrterbahn dann auch stündlich nach Stendal fahren.
14: Auf diesen Strecken sollen auch nach und nach modernere Züge eingesetzt werden. Die roten Doppelstockwagen verfügen dann über 500 Sitzplätze mit Steckdosen, Klimaanlage und WLAN. Wegen eines Hochwassers in Ungarn und Problemen bei Zulieferern muss der schrittweise Einsatz der neuen Züge auf Mitte kommenden Jahres verschoben werden. Beim Thema Baustellen und Streckensanierung hagelte es heute heftige Kritik am Schienennetzbetreiber DB Infrago. Christoph Heuing, Geschäftsführer des VBB.
16: Wir haben leider immer wieder erleben müssen, dass bei verschiedenen Baumaßnahmen, zum Beispiel der Generalsanierung von Berlin nach Hannover, langfristig mit allen Partnern abgestimmte Planungen kurzfristig geändert worden sind, was extrem frustrierend ist und die komplette Planungssicherheit für alle Akteure und auch die Fahrgäste infrage stellt. Und das ist ein Muster, was wir immer wieder gesehen haben und sehr häufig auch mit verspäteter und unzureichender Kommunikation.
14: Auf der Pendlerstrecke des RE1 wurden einige Bahnsteige verlängert, etwa in Hangelsberg und Berkenbrück. Deshalb können ab dem neuen Fahrplan lange Züge mit bis zu 800 Sitzplätzen halten. Auch der Takt wird hier verbessert. Aber es beginnen auch neue Baustellen, die erhebliche Einschränkungen für die Fahrgäste bedeuten. In der kommenden Woche beginnt die Totalsperrung der Strecke Lübbenau-Cottbus. Es fahren dann Ersatzbusse dort. Im Berliner Stadtverkehr wurde deutlich, dass einige der über 30 Jahre alten Züge aus dem Verkehr gezogen werden müssen. Daher kommt es zu einer Ausdünnung auf den Linien S1 und S5 im Berufsverkehr. Die Ticketpreise im VBB werden sich ab Januar um 3,7% im Schnitt erhöhen. Das bedeutet, dass einige Tickets um 20, 30 oder noch mehr Cent teurer werden. Der Preis anderer Fahrscheine, wie zum Beispiel dem Berliner AB-Ticket, bleibt aber gleich.
1: So, und jetzt kennen Sie einige Details aus dem neuen Fahrplan des Verkehrsverbundes Berlin-Brandenburg. Und der geht am 13. Dezember in den Betrieb. Unsere Reporterin Juliane Kowolik war das.
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1: Seit heute Vormittag tagen die Spitze des europäischen Fußballs in Berlin. Dabei geht es vor allem um die Frage, wie sie eine Wiederwahl des umstrittenen FIFA-Präsidenten Infantino verhindern können. Aber auch die Zukunft des UEFA-Präsidenten war Thema. Zum Stand der Dinge jetzt mehr von Sportreporter Maxim Steinbeck.
17: Alexander Ceferin will für eine vierte Amtszeit als UEFA-Präsident kandidieren. Das wurde am Rande eines Treffens der 55 UEFA-Mitgliedsverbände in einem Berliner Nobelhotel am Potsdamer Platz bekannt. Er werde sich am 22. April 2027 beim Kongress in Astana, Kasachstan, erneut zur Wahl stellen, sagte Ceferin den Verbandsvertretern. 2024 hatte Ceferin nach dem Kongress in Paris noch gesagt, dass er keine weitere Amtszeit plane. Diese Pläne haben sich nur noch offiziell geändert, was seit langem als offenes Geheimnis galt. Der Zuspruch aus den Verbänden ist groß für Ceferin. Keine andere Person im europäischen Fußball hatte öffentlich Ansprüche auf den Posten angemeldet. Damit bahnt sich seine vierte Amtszeit an, obwohl die Statuten der UEFA ausdrücklich eine Begrenzung auf nur drei Amtszeiten vorsehen. Eine Statutenänderung von 2024 bedeutet aber, dass Ceferins erste Amtszeit von 2016 bis 2019 nicht bei der Arbeitszeitbegrenzung angerechnet wird. Somit kann er auch rechtlich 2027 noch einmal antreten. An den Statutenänderungen gab es 2024 etwas Kritik. Mit Zvonimir Boban trat ein Vertrauter Ceferins aus Protest zurück. Der DFB unterstützte die Änderungen damals. Die UEFA und Ceferin sowie der DFB argumentierten, dass die Änderung notwendig sei, um die Statuten dem Schweizer Recht anzupassen, dem die in der Schweiz ansässige UEFA unterliegt.
1: Finden also einige Anpassungen im UEFA-Recht statt, um Alexander Ceferin eine vierte Amtszeit möglich zu machen, Maxim Steinbeck berichtete. An diesem Wochenende kehren die erste und die zweite Fußball-Bundesliga der Männer zurück aus der Länderspielphase. Zweitligist Energie Cottbus, der spielt am Samstag beim SV Darmstadt. Die Pressekonferenz vorab hat unser Sportreporter Andreas Friebel besucht.
18: Mit Respekt, aber auch Selbstvertrauen reist der FC Energie am Samstag nach Darmstadt. Beim Schlusslicht der zweiten Liga wollen die Lausitzer gern ihre kleine Erfolgsserie fortsetzen. Aus den drei Partien vor der Länderspielpause holte das Team von Klaus-Dieter Wollitz 5 Punkte und steht damit im Mittelfeld der Tabelle. Individuelle Fehler vermeiden und bloß nicht zu passiv spielen, wünscht sich Trainer Wollitz von seinem Team bei einer Premiere. Denn noch nie haben sich Cottbus und Darmstadt in einem Pflichtspiel gegenübergestanden. Fehlen werden bei den Lausitzern der langzeitverletzte Erik Engelhardt sowie Andersen Lokoki und Julian Guttau. Die beiden Letztgenannten sind zwar wieder im Training, das Spiel am Samstag kommt aber zu früh.
1: Energie Cottbus vor dem Spiel gegen Darmstadt, Andreas Friebel berichtete. Während die Ligen der Männer wieder starten, macht die Fußball-Bundesliga der Frauen an diesem Wochenende eine Länderspielpause. Bundesligist 1. FC Union hat heute gegen den Zweitligisten Turbine Potsdam getestet, deutlich gewonnen. 4:0 haben sich die Unionerinnen in Adlershof durchgesetzt.
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18: Mit Tobias Mück. Die A9 Leipzig Richtung Berlin ist nach einem Unfall zwischen Köselitz und Kleinmarzehns weiterhin gesperrt. A10 östlicher Berliner Ring Richtung Dreieck-Barnim an der Mühlenfließbrücke zwischen Erkner und Rüdersdorf ist bis Anfang November nur eine Spur frei. Aktuell staut es sich, 30 Minuten Verzögerung, lange Staus auch rund um Erkner. Auf der A100 im Stadtverkehr Berlin Richtung Treptow 15 Minuten Verzögerung zwischen den Dreiecken Charlottenburg und Funkturm. Eine gute halbe Stunde Stau zwischen Weckstraße und Oberlandstraße. Richtung Wedding 15 Minuten Stau vor dem Kreuz Schöneberg und zwischen Hohenzollern-Damm und Dreieck-Charlottenburg etwa eine halbe Stunde Zeitverlust wegen der Einschränkungen auf der Rudolf-Wiesel-Brücke. Der Tiergartentunnel ist wegen Personalmangel wieder bis morgen früh in beiden Richtungen gesperrt. Das sorgt auch heute für längere Staus auf den Umfahrungen. Und eine Meldung zur S-Bahn wegen der Reparatur an einem Signal. Müssen Sie mit Verspätungen und Ausfällen rechnen auf folgenden Linien: S46, 47, S8, 85 und S9.
1: 20 nach 4.
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1: Ich bin Clemens Schulze, ich grüße Sie. Linke, Grüne und SPD in Berlin räumen einen großen Brocken aus dem Weg und streben jetzt Sondierungsgespräche über die Bildung einer Landesregierung an. Das heißt aber nicht, dass Rot-Grün-Rot jetzt schon durch sei. Noch ist der Weg zu einer Koalition sehr lang. Meldungen mit Tobias Mück mit Details.
18: In Berlin nehmen Linke, Grüne und SPD Sondierungsgespräche über eine Koalition auf Landesebene auf. Das haben die drei Parteien 2,5 Wochen nach der Abgeordnetenhauswahl mitgeteilt. Vorher hatten sie sich in Vorgesprächen auf eine gemeinsame Linie bei den Themen Antisemitismus und organisierter Kriminalität im Clan-Milieu verständigt. Grüne und SPD hatten von der Linken eine eindeutigere Positionierung dazu gefordert. In einem gemeinsamen Papier wird nun unter anderem ein Bekenntnis zum Schutz jüdischen Lebens und zum Existenzrecht Israels festgeschrieben, wie die Berliner Parteivorsitzende der Linken Wolter erläutert hat.
21: Bei Verstößen gegen diese Grundsätze entscheiden die Fraktionen nach ihren Regeln über Konsequenzen bis hin zum Ausschluss transparent und im Austausch mit den Partnern. Auf Wunsch ordnet ein Gremium aus 3 Fachleuten der Berliner Stadtgesellschaft Vorfälle ein.
18: Kerstin Wolter, Berliner Landeschefin der Partei Die Linke. Die Bundesregierung geht für das laufende Jahr von einem deutlich stärkeren Wirtschaftswachstum aus als zuletzt erwartet. Wirtschaftsministerin Reicher hat am Mittag dazu eine neue Prognose vorgestellt. Aus dem Hauptstadtstudio Maximilian Ulrich.
22: Wir haben die Talsohle hinter uns gelassen, sagte Katharina Reiche von der CDU. Sie rechnet mit einem Wachstum von 1,3% für das laufende Jahr. Noch im April war die Bundesregierung wesentlich pessimistischer und rechnete mit nur 0,5% Wachstum. 2/3 des aktuellen Wachstums entstehen durch Ausgaben des Staates, etwa in neue Brücken, Straßen oder auch Waffen für die Verteidigung. Dafür nimmt Deutschland große Schulden auf. Außerdem kaufen gerade viele Unternehmen weltweit energieintensive Güter aus Deutschland wie Stahl, Dünger oder Aluminium auf Vorrat. Das kurbelt die Exportwirtschaft an. Der private Konsum hingegen bleibt zurückhaltend, weil die Menschen angesichts der hohen Preise für Benzin oder Strom ihr Geld vorsichtig ausgeben.
18: Deutschland und Großbritannien wollen ihre Beziehungen nach dem Brexit auf eine neue Grundlage stellen. Dazu ist heute der deutsch-britische Freundschaftsvertrag offiziell in Kraft getreten. Bundeskanzler Merz und der britische Premierminister Burnham haben dazu im Kanzleramt die Ratifizierungsurkunden ausgetauscht. Merz spricht von einem historischen Tag. Der Freundschaftsvertrag soll die wirtschaftliche, militärische und sicherheitspolitische Zusammenarbeit verbessern. Schülerreisen und Auslandssemester werden vereinfacht. Geplant ist außerdem eine direkte Bahnverbindung zwischen Deutschland und Großbritannien.
0: Nach einem tödlichen Verkehrsunfall im Landkreis Barnim gilt an Schulen und Dienststellen Trauerbeflaggung. Bei Biesenthal waren gestern Abend 4 Teenager im Alter zwischen 14 und 19 Jahren ums Leben gekommen. Nach Polizeiangaben wollte ein Autofahrer auf der Landstraße 200 mehrere Fahrzeuge überholen. Dabei stieß er mit mehreren Mopeds zusammen. Brandenburgs Verkehrsminister Krumbach hat im RBB zugesagt, dass der Unfall schnell aufgeklärt wird.
4: Ich habe heute schon angeordnet, dass die Straße dort noch mal überprüft wird, ob es da irgendwelche Ursachen gegeben hat, die man identifizieren oder die man schnell beseitigen könnte. Bislang ist uns diese Unfallstelle nicht als Unfallschwerpunkt oder Ähnliches bekannt gewesen. Es bestand auch kein Überholverbot, aber natürlich überprüfen wir das alles.
0: Brandenburgs Verkehrsminister Robert Krumbach von der SPD. Nach der Evakuierung eines Wohnhauses in Lauchhammer im Kreis Oberspreewald-Lausitz laufen die Untersuchungen zu den Hintergründen. Die Polizei war vergangene Nacht über einen lauten Knall informiert worden. An der Wand des Hauses zeigten sich dann große Risse. 10 Bewohner mussten das Gebäude aus Sicherheitsgründen verlassen. Einer davon ist später in einer Unterkunft der Feuerwehr gestorben, wie heute bekannt wurde. Ob es einen Zusammenhang mit den nächtlichen Ereignissen gibt, ist noch unklar. Der Nobelpreis für Literatur geht in diesem Jahr an die kanadische Schriftstellerin Anne Carson. Das hat die Schwedische Akademie in Stockholm am Mittag bekannt gegeben. Zur Begründung hieß es, durch ihren spielerischen Umgang mit klassischen Schriftstellertraditionen habe Carson neue Formen in der Gegenwartsliteratur geschaffen. Sie galt als eine der Favoritinnen für die Auszeichnung. Die Nobelpreise sind mit jeweils rund 1 Million Euro dotiert. Verliehen werden die Auszeichnungen am 10. Dezember. Soweit die Nachrichten. 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Das Wetter. Am Abend dicht bewölkt und in der Mitte und im Osten regnerisch, böiger Nordwestwind bei 11 bis 16 Grad. Aktuell in Berlin-Spandau 14 Grad, in Cottbus 21 und in Nauen 15. Nachts meist trocken, aber weiter windig, 9 bis 6 Grad. Morgen erst noch freundlich, später wolkenreich, am Nachmittag wieder Regen bei höchstens 12 bis 16 Grad. Die Zeit, es ist 16.25 Uhr.
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5: Clemens Scholze, mein Name, ich grüße Sie. Diese Woche steht ja ganz im Zeichen der Literatur. In Frankfurt am Main wurde am Montag der Deutsche Buchpreis verliehen. Gerade findet in der Stadt dort die Buchmesse statt. Und in Stockholm wurde heute Mittag die Preisträgerin des Literaturnobelpreises bekannt gegeben. Und er geht in diesem Jahr nach Kanada, und zwar an die Autorin Anne Carson. Das hat die Schwedische Akademie am Mittag bekannt gegeben in Stockholm. Und unser Korrespondent dort, Arne Bertram, stellt die diesjährige Preisträgerin vor.
23: Sie verbindet Marilyn Monroe mit der griechischen Antike, moderne Liebesgeschichten mit alten Mythen. Der Literaturnobelpreis 2026 geht mit Anne Carson an eine Autorin, die nicht nur Figuren aus verschiedenen historischen Epochen zusammenbringt, sondern auch Stilrichtungen mischt. Anders Olsson, Vorsitzender des Nobelkomitees. Mit oft überraschenden Kombinationen löst sich Carson von der klassischen Ich-Perspektive der Lyrik und schafft so neue Formen zeitgenössischer Literatur. Dabei entstehen ironische und spielerische Werke, die zwischen klassischer und moderner Dichtung wechseln, aber auch zwischen verschiedenen Genres und Kunstformen. Geboren 1950, entwickelt die Kanadierin schon als Jugendliche eine Leidenschaft für das antike Griechenland. Bekannt wurde sie 1998 mit ihrem Versroman Autobiography of Red, in dem sie einen antiken Mythos mit einer modernen Coming-of-Age-Geschichte verbindet. Die 76-Jährige gilt auch wegen ihres Stilmixes als eine der spannendsten zeitgenössischen Autorinnen. Literaturjournalist Jan Ehlert vom Norddeutschen Rundfunk meint, nach jedem Buch, das man von Anne Carson gelesen hat, ist man ein Stück schlauer.
24: Es erwartet einen, der diese Werke liest, wirklich eine Vielzahl an literarischen Formen. Da können Zeilen auch mal plötzlich abbrechen oder Worte sich zu Bildern formen. Also es ist kein klassisch erzähltes Buch, was man findet. Aber es ist vor allem eine Ideengeschichte. Sie verfolgt einen Gedanken, ein Thema über die Jahrhunderte hinweg und holt sich dann die Referenzen aus der Welt- und Literaturgeschichte, die sie dafür braucht.
23: Anne Carson galt seit Jahren als eine der großen Favoritinnen für den Nobelpreis. Das Nobelkomitee legt seit einigen Jahren Wert darauf, den Literaturnobelpreis abwechselnd an einen Mann und eine Frau zu vergeben. Literaturjournalist Jan Ehlert vom Norddeutschen Rundfunk.
24: Wenn man auf die Gesamtgeschichte des Literaturnobelpreises schaut, dann sieht man, dass immer noch viel, viel, viel mehr Männer ausgezeichnet wurden als Frauen. Es gab ganze Jahrzehnte, wo nur Männer ausgezeichnet wurden. Deswegen war, nachdem Laszlo Krasznahorkai im vergangenen Jahr den Preis kriegte, die Wahrscheinlichkeit schon sehr hoch, dass es in diesem Jahr eine Frau wird.
23: Anne Carson selbst wurde von der Auszeichnung überrascht, erzählt sie einer Reporterin des isländischen Rundfunks. Carson lebt inzwischen zeitweise in Island.
6: Crazy. I think they're all crazy. Yeah, I was, yeah. Well, you know. Crazy.
23: Das sei alles verrückt, meint sie, noch um Fassung ringend. Der Literaturnobelpreis wird zusammen mit den anderen Auszeichnungen am 10. Dezember verliehen. Anne Carson darf sich neben dem Preisgeld von umgerechnet mehr als 1 Million Euro wohl auch über viele zusätzliche verkaufte Bücher freuen.
5: Tja, der Literaturnobelpreis geht also an die kanadische Autorin Anne Carson. Aus Stockholm berichtete Arne Bartram. Und über Anne Carson möchte ich in einer halben Stunde sprechen mit Katharina Schultens. Sie leitet das Haus für Poesie in Berlin und kennt Anne Carsons gut, hat sie sogar schon mal nach Berlin eingeladen. Das also in einer knappen halben Stunde. Im Bundestag steht heute eine ganze Menge auf dem Programm. Bei Tagesordnungspunkt 14 am späten Nachmittag wird zum Beispiel darüber abgestimmt, ob ein umstrittener Bluttest in der Schwangerschaft weiter von der Krankenkasse bezahlt wird. Mit dem Test kann berechnet werden, wie wahrscheinlich der Fötus unter anderem an Trisomie 21 erkrankt ist, auch bekannt als Down-Syndrom. Es geht dabei um den nicht-invasiven Pränataltest. Das ist was anderes als eine Fruchtwasseruntersuchung, erklärt Lea Wieser aus dem Hauptstadtstudio.
7: Bei der Fruchtwasseruntersuchung wird eine dünne Nadel durch die Bauchdecke in die Gebärmutter eingeführt, um Zellen zu untersuchen. Der Test ist genauer, aber auch riskanter. Er kann im schlimmsten Fall zu einer Fehlgeburt führen. Der Bluttest ist eine normale Blutabnahme, aber auch ungenauer als die Fruchtwasseruntersuchung.
5: Tja, und in bestimmten Fällen wird der Bluttest von der Krankenkasse bezahlt, erklärt die Kollegin.
7: Immer dann, wenn es in Absprache mit der Gynäkologin einen Grund dafür gibt. Das ist bei älteren Schwangeren der Fall, bei denen das Risiko für ein Kind mit Trisomie höher ist. Aber zum Beispiel auch, wenn die Schwangere durch die Ungewissheit zu belastet ist. Nach Zahlen der Barmer Ersatzkasse macht aktuell jede zweite schwangere Frau diesen Bluttest über die Kasse. Das sind deutlich mehr als die Risikopatientinnen.
5: Jetzt haben über 100 Bundestagsabgeordnete fraktionsübergreifend den Antrag gestellt, dass der Bluttest für alle zur Kassenleistung wird. Warum?
7: Die Abgeordneten, die den Antrag gestellt haben, wollen dadurch Daten zu der Untersuchung sammeln. Zum Beispiel, wie oft führt ein positives Ergebnis dann zum Schwangerschaftsabbruch? Die Politiker sagen, dass nur anhand von diesen Infos entschieden werden kann, wie weiter mit diesen Tests umgegangen werden soll.
5: Zuerst wird aber über einen zweiten fraktionsübergreifenden Antrag abgestimmt. Um was es dabei geht, erklärt Lea Wieser.
7: Genau. 33 Abgeordnete befürchten, dass der erste Antrag nur ein Hintertürchen ist, um die Kassenleistung, die es schon gibt zu den Bluttests, abzuschaffen. Sie wollen mit ihrem Antrag ergänzen, dass auf jeden Fall gewährleistet ist, dass der bisherige Umfang der Kassenleistung erhalten bleibt, egal wie die Daten ausfallen. In jedem Fall gibt es aber heute dazu eine Entscheidung. Am späten Nachmittag wird namentlich abgestimmt.
5: Aus dem Hauptstadtstudio der Erläuterungen von Lea Wieser über den Pränataltest, wie der in Zukunft abgewickelt werden soll. Darüber gibt es demnächst eine Abstimmung im Bundestag. 5:01 jetzt. Es war ein längerer Prozess, aber jetzt steht fest, Italien bekommt ein neues Wahlgesetz. Darüber wird sich vor allem Regierungschefin Meloni freuen. Sie hatte die umstrittene Reform ins Parlament gebracht, war damit aber zunächst gescheitert. Jetzt kam die Wahlrechtsreform aber doch noch durch und die sieht weitreichende Änderungen vor. Aus Rom dazu Ivo Maruschik.
8: Die Italiener können jetzt direkt wählen, wer sie vertritt. Mit diesen Worten hat Ministerpräsidentin Meloni die Entscheidung in der Abgeordnetenkammer begrüßt. Sie können für die Partei stimmen, die Koalition, ein Programm, den Spitzenkandidaten und für ihren Abgeordneten, so Meloni. Das neue Wahlrecht hat damit die letzte Hürde genommen und die Regierungschefin hat die von ihr gewünschten neuen Regeln bekommen, wenn auch erst im zweiten Anlauf, nachdem sie die Vertrauensfrage gestellt hatte. Ein maßgeschneidertes Wahlrecht, das nur darauf abzielt, Melonis Macht abzusichern, schimpft Oppositionsführerin Elly Schlein.
9: Ihr klammert euch an die Macht, ihr klammert euch an eure Sessel, weil ihr Angst vor dem Moment habt, in dem die Italiener euch zur Rechenschaft ziehen werden. Ihr habt Angst vor der Demokratie und versucht, sie zu manipulieren.
8: Umstritten ist vor allem die Vorschrift, die dem stärksten Parteienblock eine bequeme Mehrheit in beiden Kammern des Parlaments verschaffen soll. Wer mindestens 42% der Stimmen erreicht, erhält Bonussitze im Senat und im Abgeordnetenhaus, so dass dieses Bündnis dann auf 55% der Sitze kommt. Stabilicum nennt die Regierung das Gesetz in falschem Latein, denn es soll Stabilität bringen, Aber auch dieses Argument lässt die Oppositionsführerin nicht gelten.
9: Es ist ein falsches und verfassungswidriges Gesetz, weil es einen abnormen Mehrheitsbonus vorsieht, der dazu führt, dass der Sieger ein garantiertes Quorum von fast allein erreicht. Regierungsfähigkeit ist ein wichtiges Prinzip, aber es muss immer mit der Repräsentation im Gleichgewicht stehen.
8: Tatsächlich ändert es die Spielregeln so stark, dass sich auch die politischen Abläufe in Italien grundlegend ändern werden. Es zwingt die Parteien, sich schon im Wahlkampf zu Bündnissen zusammenzuschließen. Künftig wird also wohl ein Rechtsblock gegen einen Linksblock antreten. Eine Suche nach Koalitionen und Kompromissen nach der Wahl sind praktisch nicht mehr möglich. Meloni und ihre Partner argumentieren, das sorge für Klarheit. Regierungen können nicht mehr nach der Wahl durch Absprachen im Hinterzimmer gebildet werden. Und es könne nicht mehr passieren, dass ein weitgehend unbekannter Kompromisskandidat plötzlich Regierungschef wird. Wie bei der Wahl von Giuseppe Conte im Jahr 2018. Solche Überraschungen wird es nicht mehr geben, verspricht Giovanni Donzelli, einer der Vertrauten von Meloni und Organisationschef ihrer Partei Fratelli d'Italia. Ihr werdet Italien nicht zu technischen Regierungen zurückbringen, in denen sich die Politik die Posten aufteilt, ohne vorher offen das Gesicht gezeigt zu haben. Schluss mit Scheingefechten, um dann am nächsten Tag die Sessel zu verteilen. Italien wird in die Dritte Republik eintreten. In dieser Dritten Republik, wie sie Meloni und ihren Partnern vorschwebt, wird die Macht des Staatspräsidenten, einen Regierungsauftrag zu erteilen, stark eingeschränkt, was verfassungsrechtliche Fragen aufwirft. Donzelli versucht, das zur Seite zu fegen. Es gehe nur darum, ein einfaches Prinzip durchzusetzen. Und zwar, wer von den Italienern eine Stimme mehr bekommt, der solle in Italien regieren. Doch das letzte Wort ist mit der Abstimmung im Parlament wahrscheinlich noch nicht gesprochen. Melonis neues Wahlrecht dürfte noch das Verfassungsgericht beschäftigen.
5: Aber erstmal ist die umstrittene Wahlrechtsreform in Italien durchs Parlament gegangen. Aus Rom berichtete Ivo Maroschik.
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5: Monatlich etwas vom Einkommen steuerfrei einzahlen in einen Altersvorsorgetopf. Und auch der Arbeitgeber zahlt was dazu. Das ist der Aufbau von Betriebsrenten. Die sind hier bei uns in Deutschland aber recht wenig verbreitet. Warum das so ist, Claudia Werler aus der ARD-Finanzredaktion erklärt.
10: Es gibt nicht die Betriebsrente hier in Deutschland, sondern verschiedene Modelle, Wege und Regelungen. Selbstverständlich ist sie nicht. Nach Angaben des Statistischen Bundesamts wird lediglich für 52% der sozialversicherungspflichtig Beschäftigten betrieblich vorgesorgt. Das sind vor allem Frauen und Männer in großen Konzernen. In kleinen und in mittleren Unternehmen oder bei Geringverdienern sind Betriebsrenten kaum verbreitet. Andere Staaten wie etwa die Niederlande, Schweden oder Dänemark sind da bereits bedarfsorientierter. Dort ist die betriebliche Altersvorsorge keine freiwillige Leistung. Und sie ist auch kein Bonus vom Chef. Peter Schwag vom Deutschen Institut für Altersvorsorge sieht diese Länder als Vorbilder für uns hier in Deutschland.
11: Über Tarifverträge, über tarifvertragliche Versorgungseinrichtungen gibt es zum Teil Verbreitungsquoten von 90-95%.
10: Dass hier in Deutschland mehr getan werden muss in Sachen Betriebsrente, das hat mittlerweile auch die Bundesregierung erkannt. Seit Januar 2026 ist das zweite Gesetz zur Stärkung der betrieblichen Altersvorsorge in Kraft. Dadurch soll die betriebliche Altersvorsorge vor allem bei Geringverdienern und in kleinen und mittleren Unternehmen gestärkt werden. Für Klaus Stiefermann, Geschäftsführer der Arbeitsgemeinschaft Altersvorsorge, ein Schritt in die richtige Richtung. Im Prinzip geht es darum, die betriebliche Altersvorsorge auf eine breitere Basis zu stellen, also weg von Einzelfalllösungen hin zu Lösungen.
12: Indem auch Arbeitgeber, die nicht in einem Arbeitgeberverband tarifgebunden sind, die Möglichkeit haben, sich anzuschließen.
10: Immer wieder werden als Gegenargument von Unternehmen die finanziellen Risiken ins Gespräch gebracht. Wenn die Babyboomer in Rente gehen, also die geburtenstarken Jahrgänge, dann rückt für Unternehmer die Auszahlung der zugesagten Betriebsrenten näher. Da kann es um hohe Beträge gehen. Man darf sich das aber nicht so vorstellen, dass ein Unternehmer zum Zeitpunkt X eine entsprechende Summe an die Rentner auszahlen muss. Je nachdem, welche Art der betrieblichen Altersvorsorge vereinbart worden ist, können die direkten Auswirkungen für Unternehmen sehr unterschiedlich sein. Oft schließen Arbeitgeber zum Beispiel eine Lebens- oder Rentenversicherung für ihre Beschäftigten ab. Die Leistung wird dann später direkt vom Versicherer ausgezahlt. Wenn ein Unternehmen die Rente aus dem eigenen Firmenvermögen zusichert, dann müssen dafür entsprechende Rückstellungen gebildet werden, so Experte Stiefermann.
12: Sollte der Arbeitgeber selbst in der Zwischenzeit insolvent geworden sein, haftet dahinter dann noch der Pensionssicherungsverein in Köln. Das heißt, auch insofern ist die betriebliche Altersversorgung in mehrfacher Form abgesichert.
10: Die Betriebsrente dürfte auch ein immer wichtigerer Baustein werden, um neue Mitarbeiter zu gewinnen.
5: Die Betriebsrente und wie sie funktioniert, Erläuterungen aus der ARD-Finanzredaktion in Frankfurt am Main von Claudia Werle.
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5: Herbstwetter in Berlin und Brandenburg in der Hauptstadt. 14 Grad an allen Stationen. Jetzt gehen auch im Osten Brandenburgs die Temperaturen spürbar runter. Frankfurt-Oder jetzt bei 15 Grad, Cottbus bei 17. Dazu immer wieder dichte Wolken und auch Regen. Sonne können wir abhaken.
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5: Mit Tobias Möck.
0: Die A9 Leipzig Richtung Berlin ist nach einem Unfall zwischen Köselitz und Kleinmarzehns weiterhin gesperrt. A10 östlicher Berliner Ring Richtung Dreieck Barnim an der Mühlenfließbrücke zwischen Erkner und Rüdersdorf ist bis Anfang November nur eine Spur frei. Es staut sich aktuell eine halbe Stunde Verzögerung. Lange Staus gibt es auch rund um Erkner. Viel Verkehr auch im Stadtverkehr Berlin auf der A100 Richtung Treptow. Eine Viertelstunde Verzögerung zwischen den Dreiecken Charlottenburg und Funkturm und eine gute halbe Stunde zwischen Weckstraße und Oberlandstraße. A100 Richtung Wedding, auch eine Viertelstunde Verzögerung vor dem Kreuz Schöneberg und zwischen Hohenzollerndamm und Dreieck Charlottenburg. Aktuell etwa 20 Minuten Zeitverlust. Der Tiergartentunnel ist wegen Personalmangel wieder bis morgen früh in beiden Richtungen gesperrt. Das sorgt auch heute für längere Staus auf den Umfahrungsstrecken. Kreuzberg, die Jüterbocker Straße, ist zwischen Friesen und Heimstraße in beiden Richtungen gesperrt wegen eines Kraneinsatzes. Und eine Meldung zur S-Bahn. Wegen der Reparatur an einem Signal müssen Sie mit Verspätungen und Ausfällen rechnen auf folgenden Linien: S46, 47, S8, 85 und S9.
5: 16.41 Uhr.
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5: Im Studio Clemens Schulze, schönen guten Tag. 2,5 Wochen nach der Wahl zum Berliner Abgeordnetenhaus sind sich Linke, Grüne und SPD einig. Es wird Sondierungsgespräche für eine Koalitionsbildung geben. Bisher gab es ja nur Vorsondierungen. Und da hat man sich über den Umgang mit Antisemitismus verständigt. Mehr Details in den Meldungen mit Tobias Mück.
0: 2,5 Wochen nach der Berliner Abgeordnetenhauswahl ist der Weg frei für Sondierungsgespräche zwischen Linken, Grünen und SPD. Das haben die drei Parteien bestätigt. Grundlage ist eine Einigung beim Thema Antisemitismus. Grüne und SPD hatten von der Linken eine entschiedenere Position dazu gefordert. In einem gemeinsamen Papier wird nun ein Bekenntnis zum Schutz jüdischen Lebens und zum Existenzrecht Israels festgeschrieben, das unverhandelbar sei. Sabine Müller, RBB 24 Landespolitik.
15: Vor allem von Senatsmitgliedern und Abgeordneten wird erwartet, dass sie diese und andere Grundsätze garantieren. Fälle von möglichem antisemitischen Verhalten in den Koalitionsfraktionen wollen Linke, Grüne und SPD gemeinsam bearbeiten. Ein dreiköpfiges Expertengremium soll dabei helfen. Über Konsequenzen, etwa einen Ausschluss, entscheidet dann die betroffene Fraktion. Außerdem wollen die drei Parteien die Berliner Landesverfassung erweitern und darin auch Schutz vor Antisemitismus, Antiziganismus, Rassismus und andere Formen von gruppenbezogener Menschenfeindlichkeit aufnehmen.
0: Die Deutsch-Israelische Gesellschaft hat die Berliner Vereinbarung von Linken, SPD und Grünen zum Umgang mit Antisemitismus scharf kritisiert. Die Vorsitzende des Landesverbandes Berlin-Brandenburg, Richter Kotowski, sprach von gewundenen Formulierungen und einem Formelkompromiss. Dabei hätte der einfache Satz gereicht: Die Linke trennt sich von Antisemiten in ihren Reihen, sagte Richter Kotowski. Das Bundeswirtschaftsministerium hat seine Wachstumsprognose für das laufende Jahr stark nach oben korrigiert. Für 2026 werde nun ein Wachstum von 1,3% erwartet, erklärte Wirtschaftsministerin Reiche bei der Vorstellung der Herbstprognose in Berlin. Im Frühjahr war das Ministerium nur von einem Plus von 0,5% ausgegangen. Reiche betonte, aus ihrer Sicht sei die Talsohle durchschritten.
3: Die deutsche Wirtschaft hat sich im ersten Halbjahr 2026 robuster erwiesen als noch im Frühjahr projiziert. Trotz geopolitischer Unsicherheiten, trotz eines globalen Energiepreisschocks, trotz der Schließung der Straße von Hormuz und trotz Zöllen konnte die Wirtschaft in den ersten 6 Monaten auf Erholungskurs gehen. Und das schlägt sich auch wieder in den Wachstumswerten für das gesamte Jahr.
0: Bundeswirtschaftsministerin Katharina Reiche von der CDU. Nach einem tödlichen Verkehrsunfall im Landkreis Barnim gilt an Schulen und Dienststellen Trauerbeflaggung. Bei Biesenthal waren gestern Abend 4 Teenager im Alter zwischen 14 und 19 Jahren ums Leben gekommen. Nach Polizeiangaben wollte ein Autofahrer auf der Landstraße 200 mehrere Fahrzeuge überholen. Dabei stieß er mit mehreren Mopeds zusammen. Brandenburgs Verkehrsminister Krumbach hat im RBB zugesagt, dass der Unfall schnell aufgeklärt wird.
4: Ich habe heute schon angeordnet, dass die Straße dort nochmal überprüft wird, ob es da irgendwelche Ursachen gegeben hat, die man identifizieren oder die man schnell beseitigen könnte. Bislang ist uns diese Unfallstelle nicht als Unfallschwerpunkt oder Ähnliches bekannt gewesen. Es bestand auch kein Überholverbot, aber natürlich überprüfen wir das alles.
0: Brandenburgs Verkehrsminister Robert Krumbach von der SPD. Die Deutsche Bahn muss auf stark befahrenen Strecken vorerst keinen Platz für Konkurrenzunternehmen machen. Das hat das Verwaltungsgericht Köln im Eilverfahren entschieden und damit eine Klausel der Bundesnetzagentur als rechtswidrig gekippt. Aus Köln, Lilia Becker.
16: Im Juli hatte die Bundesnetzagentur vorgegeben, dass die Deutsche Bahn auf besonders belasteten Strecken 25-40% der Trassenkapazität Wettbewerbern zur Verfügung stellen muss. Anlass war eine Beschwerde des italienischen Unternehmens Italo. Italo will ab 2028 unter anderem Fernzüge zwischen München, Köln und Dortmund fahren lassen. Um Investitionen planen zu können, hatte das Unternehmen mehrjährige Verträge gefordert. Die Netzagentur lehnte das ab und setzte stattdessen auf die Klausel.
0: Der Nobelpreis für Literatur geht in diesem Jahr an die kanadische Schriftstellerin Anne Carson. Das hat die Schwedische Akademie in Stockholm am Mittag bekannt gegeben. Zur Begründung hieß es, durch ihren spielerischen Umgang mit klassischen Schriftstellertraditionen habe Carson neue Formen in der Gegenwartsliteratur geschaffen. Soweit die Nachrichten. 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Das Wetter. Am Abend dicht bewölkt und in der Mitte und im Osten regnerisch, böiger Nordwestwind bei 11 bis 16 Grad. Aktuell in Berlin um 14 Grad, in Brandenburg zwischen 12 in Wittstock und 21 Grad in Guben. Nachts meist trocken, aber weiter windig, 9 bis 6 Grad. Morgen erst noch freundlich, später wolkenreich, am Nachmittag wieder Regen bei höchstens 12 bis 16 Grad. Die Zeit, es ist 16.46 Uhr.
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5: Im Studio Clemens Schulze, ich grüße Sie. Brandenburg ist ein Tourismusland und der Tourismus auch ein wichtiger Wirtschaftszweig. In Potsdam gab es heute den Brandenburgischen Tourismustag mit vielen Vertretern der Branche. Und es zeigt sich, obwohl die Nachfrage steigt, sinken dennoch bei vielen Unternehmen die Einnahmen. Warum ist das so? Mehr dazu von unserem landespolitischen Reporter Martin Adam.
17: Nur ein Hotel zu betreiben, nur für Feriengäste in der Hauptsaison, das reicht nicht, sagt Diana Schatzschneider. Ihr Hotel in Bad Belzig hat sie deshalb auch auf Geschäftsreisende, auf Konferenzen ausgerichtet und auf immer mehr Angebote drumherum.
19: Wir haben uns neue Events überlegt, haben jetzt eine Eisstockbahn uns dazugelegt, sodass wir halt Events für die Tagung im Winter anbieten können, haben auch unseren Adventsmarkt, einen Wellnessbereich und ein eigenes Kino.
17: Der wirtschaftliche Druck ist auch auf Hotels, Pensionen und Gaststätten gestiegen. Dabei sehen die Zahlen erstmal gar nicht so schlecht aus. Das Tourismusbarometer, eine Branchenstudie, die der Ostdeutsche Sparkassenverband am Donnerstag in Potsdam vorgestellt hat, zählt vergangenes Jahr 130 Millionen Tage, die Touristen in Brandenburg verbracht haben. Knapp 1,5 Millionen mehr als im Vorpandemiejahr 2019. Der Großteil waren Tagesausflüge, es gab aber auch gut 21 Millionen gewerbliche Übernachtungen. Insgesamt haben Reisende für 5,5 Milliarden Euro Umsatz gesorgt, sagt Carsten Heinsohn, einer der Autoren der Studie.
1: Das ist eine hohe Zahl und das ist auch ein Plus von 14-15% im Vergleich zu 2019. Also starkes Volumen. Aber zur Wahrheit gehört eben auch, dass im gleichen Zeitraum zwischen 2019 und 2025 die Kostenseite, die Inflation, um über 20% zugelegt hat. Das heißt, real haben die Betriebe im Tourismus in diesem Zeitfenster einen Umsatzrückgang verbucht.
17: Die Touristenzahlen steigen, die Kosten aber auch. Die Einnahmen gehen also runter und könnten noch weiter sinken, befürchtet CDU-Wirtschaftsministerin Martina Clement, sollten im Zuge der Rentenreform die rentenversicherungsfreien, also für Arbeitgeber günstigen Minijobs tatsächlich weitgehend abgeschafft werden.
18: Gerade im Gastgewerbe haben wir leider tatsächlich große Herausforderungen. Deswegen haben wir als Landesregierung im Einzelplan des Wirtschaftsressorts jetzt für das kommende Haushaltsjahr bzw. für den Doppelhaushalt jeweils 4 Millionen Euro pro Jahr vorgesehen, um die Gastronomie zu unterstützen. Wir haben uns aber unter anderem auf den Weg gemacht und wird auch nächste Woche im Landtag Thema sein, uns dafür einzusetzen, dass die Minijobs auf Dauer erhalten bleiben. Das ist essentiell für den Tourismus, fürs Gaststättengewerbe im Land Brandenburg und darüber hinaus.
17: Fast 133.000 Minijobs gibt es in Brandenburg, viele im Gastgewerbe, 15 davon in Diana Schatzschneiders Hotel in Bad Belzig. Ohne Minijobs als Ergänzung zu sozialversicherungspflichtigen Stellen, sagt sie, werde das Geschäft auch für sie nochmal deutlich härter.
5: Der Tourismus in Brandenburg unterdrückt. Die Information dazu aus Potsdam von Martin Adam. Ein Knall, Risse in den Wänden und dann muss es sehr schnell gehen. Raus aus der Wohnung und das mitten in der Nacht. 10 Leute mussten gestern ihre Wohnung in Lauchhammer verlassen, weil die Feuerwehr nach Besichtigung des Hauses nicht einschätzen konnte, ob das Gebäude womöglich einsturzgefährdet ist. Heute sind sie in Lauchhammer weiter auf der Suche, was da eigentlich passiert ist. Unsere Reporterin Aline Lepsch war vor Ort.
20: Ratlos schaut Karl Rösler zu seiner Wohnung. Zum Glück sei es einigermaßen warm heute, sagt er. Eine Jacke habe er in der Nacht vor Schreck nämlich völlig vergessen. Rein, sie holen, darf er nicht. An den Knall, den er am Abend gehört hat, kann er sich noch gut erinnern.
21: Ich habe gedacht, in der Wohnung ist irgendwas umgefallen oder so. Da habe ich geguckt in der Küche und so weiter und habe aber nichts gefunden.
20: Dann schaut er in den Hausflur seines Aufgangs und entdeckt mehrere Risse.
21: An der Treppe zur Wand hin, die Risse, die sind ungefähr einen halben Zentimeter breit. Die waren vorher nicht. Man kann auch draußen an der Fassade Risse erkennen. Da möchte ich sagen, die waren vorher auch noch nicht.
20: Dass das Gefahr bedeuten kann, war ihm trotzdem noch gar nicht so richtig bewusst.
21: Nee, überhaupt nicht.
20: Doch ein Bekannter reagiert schnell und alarmiert die Polizei. Die rufen die Feuerwehr hinzu und informieren die Stadt. Bürgermeister Mirko Buhr erzählt.
22: Da wirklich die Sachlage sehr, sehr unklar war und auch hier der Riss noch nicht von einem Gutachter begutachtet werden konnte in der Nacht, haben wir uns dazu entschieden, den Block dann zu räumen, beziehungsweise 2 Eingänge von 3 Eingängen zu räumen.
20: 10 Menschen müssen evakuiert werden, aus Sicherheitsgründen, sagt Stadtwehrführer Silvio Spiegel.
25: Wir sind davon ausgegangen, wenn die Fassade, die ja getrennt von dem eigentlichen Mauerwerk ist, schon einen Schaden hat, dass doch hinter dem Mauerwerk ein größerer Schaden ist und daher diese Entscheidung.
20: 5 Bewohner kommen bei Familie und Freunden unter, 5 kommen notdürftig zur Feuerwehr in Lauchhammer. Ein 69-Jähriger stirbt heute Morgen genau dort. Es war der Nachbar von Karl Rösler.
21: Das war vielleicht die ganze Aufregung und so weiter. Auch ich habe ihn ja gesehen, als er hier aus dem Haus gebracht wurde. Und er wollte zunächst die Wohnung gar nicht verlassen. Und das war ihm, ich habe das gesehen, das war ihm alles ein bisschen zu viel.
20: Da die Todesursache nicht bekannt ist, ist ein Zusammenhang mit dem Vorfall in der Nacht aber nicht klar. Am Wohnblock gingen die Untersuchungen heute Vormittag weiter. Die Bauaufsicht des Landkreises war vor Ort, der Vermieter und die Stadt. Ergebnisse, wie es zu dem Knall und zu den Rissen kommen konnte und ob das eine mit dem anderen wirklich zusammenhängt, gibt es bisher noch nicht.
22: Wir warten jetzt erstmal ab, wie dann die untere Bauaufsicht entschieden hat. Wir werden dann nochmal Rücksprache auch mit dem Vermieter halten.
20: Dass es mit Rutschungen zu tun hat, als Folge des ehemaligen Braunkohleabbaus in Lauchhammer, schließt Bürgermeister Mirko Buhr eher aus.
22: Das wären jetzt Spekulationen. Ich weiß nur, hier gab es keine Kippe, wo das Gebäude draufsteht und es ist gewachsener Boden. Also dürfte rein theoretisch nichts sein, aber wir haben auch zur Vorsicht das LBGR und auch die LMBV mit eingeschalten.
20: Und nun?
21: Ja, gute Frage.
20: Karl Rösler hat heute Nacht erst mal in seinem Garten geschlafen. Seine pflegebedürftige Mutter war erst bei der Feuerwehr und ist ab heute bei der Tante untergekommen.
21: Ich warte auf Informationen und ja, mal schauen.
20: Mittlerweile habe sich aber der Vermieter gemeldet und ihm eine Unterkunft angeboten. In seine eigentliche Wohnung, um eine Jacke zu holen, darf er aber vorerst weiter nicht.
5: Eine Explosion in Lauchhammer und die Folgen. RBB24-Reporterin Aline Lepsch war das. Um 5:07. Noch ein Blick ins Ausland. Die ukrainische Frontstadt Kramatorsk im Gebiet Donetsk gehört zu den Eroberungszielen Russlands. Jetzt wurde bei einem russischen Angriff, ukrainischen Angaben zufolge, ein Bus getroffen und dabei zerstört. Mindestens 30 Menschen sind tot. 18 weitere wurden verletzt. Die Zahl der Opfer könnte noch weiter steigen, berichtet ARD-Korrespondent Nils Buhler aus Kiew.
6: Die beiden Stadtlinienbusse waren in Kramatorsk unterwegs, als sie gegen 10 Uhr bei einem Angriff mit einer russischen Gleitbombe getroffen wurden. Das teilten die ukrainische Nationalpolizei und die örtliche Staatsanwaltschaft mit. Russland habe einmal mehr dort zugeschlagen, wo es definitiv kein militärisches Ziel gäbe, im alltäglichen Leben der Menschen, hieß es dazu in einer Erklärung des Stadtrates von Kramatorsk. Nach dem Angriff auf die beiden Busse wurde der gesamte öffentliche Nahverkehr der Stadt eingestellt. Gezielte russische Angriffe auf Zivilisten sind in frontnahen Gebieten keine Seltenheit. Die Menschen dort würden regelrecht gejagt, hieß es in einem Bericht der Vereinten

0: In diesem Jahr an die kanadische Dichterin und Essayistin Anne Carson. Schon in der Vergangenheit galt sie ja als eine Favoritin auf den Preis, lag auch zuletzt bei den Wettbüros ganz weit oben. Also vielleicht keine so große Überraschung, aber das Werk wollen wir uns jetzt doch etwas genauer anschauen, und zwar zusammen mit Katharina Schultens. Sie ist die Leiterin des Hauses für Poesie in Berlin und hat Anne Carson im Frühjahr zum Poesiefestival eingeladen. Frau Schultens, ich grüße Sie.
1: Hallo.
0: Frau Schultens, Sie haben seitdem wahrscheinlich Anne Carsons Nummer seit dem Poesiefestival. Haben Sie schon gratuliert?
1: Ich habe gratuliert, aber tatsächlich habe ich die Nummer von Robert Curry, ihrem Partner, weil sie telefoniert, glaube ich, nicht so gerne. Sie schreibt dann und sie hat auch tatsächlich, sie unterschreibt immer mit AC und Robert Curry ist immer RC und das muss man in der Anrede dann auch beachten.
0: Schauen wir mal auf das Werk von Anne Carsons. Was macht das Nobelpreiswürdig?
1: Also sie ist schon, ich benutze das Wort jetzt wirklich doch mal, sie ist ein Solitär, sie ist einzigartig. Sie schreibt, sie kann knapp schreiben, sie kann episch schreiben, sie springt überraschend vom einen zum anderen assoziativ. Es ergibt aber, wenn man drin ist, immer Sinn. Sie hat einen unglaublich tollen, ganz trockenen Witz, der immer wieder in den Texten hervorkommt. Und sie kommt von ganz alltäglichen Sachen dann sozusagen in einem Halbsatz zu wirklich großen Fragen über Liebe, über Verlust, was Freiheit ist, was Erinnerung ist, wie Erkenntnis funktioniert, immer mit einem Bezug zur Antike. Das ist schon sehr einzigartig und auch einfach nicht, klingt jetzt nach Hürden, aber es gibt gar nicht wirklich viele Hürden, wenn man das liest. Also man kommt sehr schnell rein, finde ich.
0: Frau Schultens, was fasziniert Sie denn besonders am Werk von Anne Carsons so sehr, dass Sie sie als Gast in Berlin haben wollen?
1: Also ich hatte tatsächlich einen Lieblingstext, den Glas-Essay. Das ist ein Langgedicht von 1995. Das schreibt aus der Perspektive einer Frau, die von ihrer großen Liebe verlassen wurde, fährt zu ihrer Mutter ins Moor, hat die gesammelten Werke von Emily Bronte dabei, liest Sturmhöhe nochmal neu. Ganz, ganz toller Text. Man kann sich aber, wenn man Anne Carson einlädt, nicht aussuchen, was sie macht. Also man fragt sie, ob sie kommt, und dann sagt sie entweder ja oder nein. Und dann entscheidet sie, was sie macht. Und was sie macht, ist immer großartig. Und sie hat dann eben eine Performance zusammen mit Robert Curry für uns gemacht auf dem Festival. Das war innerhalb kürzester Zeit ausverkauft. Wir haben dann nochmal zusätzliche Plätze zur Verfügung gestellt. Die waren dann innerhalb von 3 Stunden ausverkauft. Also inzwischen haben die Leute glücklicherweise erkannt, wie toll sie ist. Vor allem auch das ganz junge Publikum kommt. Also es war erstaunlich, wie gering da der Altersdurchschnitt war bei dieser Veranstaltung.
0: Der Guardian, der bezeichnete ja Anne Carson einmal als Poesie-Guru. Können Sie sich vorstellen, was damit gemeint ist?
1: Also ich kann mir vorstellen, dass damit gemeint ist, was ganz ähnlich heute jemand vom Nobelpreiskomitee gesagt hat, nobody else writes like her, nobody would dare to. Also keiner schreibt wie sie, keiner würde es wagen, so zu schreiben. Sie hat einfach für alle, die selber Dichtung schreiben, eine besondere Bedeutung, weil sie sich einfach eine ganz große Freiheit nimmt. Also sie schert sich einfach nichts um Konventionen des Schreibens oder um sonstige Konventionen. Der ist auch völlig egal, der Frau, was Leute von ihr denken, auf eine ganz wunderbare, erfrischende Art. Das kommt dann im Gespräch auch immer mal wieder durch. Und das hat was einfach, das hat auch eine gewisse, ich will nicht sagen Rotzigkeit, sondern einfach eine Ehrlichkeit und eine Authentizität, die toll ist.
0: Vielen Dank. Katharina Schultens war das, die Leiterin des Hauses für Poesie und Berlin, über die heute gekürte kanadische Dichterin Anne Carson, die den Literaturnobelpreis bekommt. Frau Schultens, danke für Zeit und Gespräch.
1: Gerne.
0: Und zum Herbstwetter in Berlin und Brandenburg. 14 Grad in Berlin. Im Osten Brandenburg sind die Temperaturen in den Keller gestürzt. Von vorhin über 20 Grad, jetzt in Frankfurt-Oder 15. Brandenburg an der Havel meldet 13 Grad. Dichte Wolken dazu, immer mal wieder Regen und keine Sonne.
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0: Mit Tobias Möck.
3: A10 östlicher Berliner Ring Richtung Dreieck-Barnim an der Mühlenfließbrücke zwischen Erkner und Rüdersdorf ist bis Anfang November nur eine Spur frei. Es staut sich eine halbe Stunde Verzögerung, aktuell lange Staus auch rund um Erkner. B1, B5 Münchenberg Richtung Berlin zwischen Tastorf West und Vogelsdorf befindet sich eine ungesicherte Unfallstelle auf der linken Spur. Im Stadtverkehr Berlin A100 Richtung Treptow etwa eine Viertelstunde Verzögerung zwischen den Dreiecken Charlottenburg und Funkturm, eine gute halbe Stunde mehr zwischen Wegstraße und Oberlandstraße. In Richtung Wedding auf der A100 15 Minuten Verzögerung vor dem Kreuz Schöneberg und nochmal eine Viertelstunde dann am Dreieck Charlottenburg. Der Tiergartentunnel ist wegen Personalmangel wieder bis morgen früh in beiden Richtungen gesperrt. Das sorgt auch heute für lange

0: Staus auf den Umfahrungen. Kreuzberg, die Jüterbocker Straße ist zwischen Friesen- und Heimstraße in beiden Richtungen wegen Bauarbeiten gesperrt. Gute Fahrt.
1: 17 Uhr jetzt.
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3: Im Studio Clemens Schulze, ich grüße Sie. Bekommt Berlin eine linksgeführte Landesregierung? Die Wahrscheinlichkeit dafür ist heute gewachsen. Linke, Grüne und SPD wollen jetzt in konkrete Sondierungen eintreten. Wie hat man eigentlich das Großproblem Antisemitismus beiseite geräumt? Fragen gleich an unseren Beobachter. Details jetzt in den Meldungen mit Tobias Mück.
0: Linke, Grüne und SPD in Berlin nehmen Sondierungen über eine gemeinsame Regierung auf. Die Vorgespräche wurden heute mit einer Vereinbarung abgeschlossen. Die drei Parteien wollen demnach Antisemitismus bekämpfen. Kirsten Buchmann, RBB 24 Landespolitik.
4: Das Existenzrecht Israels sei für sie unverhandelbar, schreiben die drei Parteien in ihrer Vereinbarung. Sie enthält eine klare Verurteilung des Massakers der Hamas und anderer Terrorgruppen vom 7. Oktober 2023. Grüne und SPD hatten eine Verständigung über den konsequenten Umgang der Linken mit dem Thema Antisemitismus zur Voraussetzung für Sondierungsgespräche für eine mögliche Regierungsbildung gemacht. Bei antisemitischen Vorfällen sollen den drei Parteien zufolge die Fraktionen reagieren, bis hin zu einem möglichen Fraktionsausschluss. Bestimmt werden soll zudem ein dreiköpfiges Expertengremium, das einen Vorfall bewerten soll. Teile der Berliner Linken stehen wegen ihrer Positionen zu Israel und Palästina in der Kritik.
0: Der Berliner CDU-Landesvorsitzende Evers hat die Vereinbarung von Linken, Grünen und SPD als Feigenblatt bezeichnet. Das solle vor allem das Antisemitismus-Problem der Linken kaschieren, sagte er. Die Verantwortlichen hätten nach 4 Verhandlungsrunden keinen wirksamen Mechanismus gegen Judenfeindlichkeit präsentiert. Antisemiten in der Linksfraktion hätten auch weiterhin nichts zu befürchten, so Evers. Die Bundesregierung erwartet für das laufende Jahr ein Wirtschaftswachstum in Deutschland von 1,3%. Das geht aus der Herbstprognose hervor, die das Wirtschaftsministerium heute vorgelegt hat. Damit sind die Erwartungen deutlich optimistischer als im Frühjahr, als von 0,5% Wachstum ausgegangen wurde. Laut der Prognose rechnen die Experten auch für das kommende Jahr mit einem Plus von dann 1,1%. Die deutsche Wirtschaft befinde sich auf Wachstumskurs und habe sich als widerstandsfähiger erwiesen, als erwartet, heißt es aus dem Ressort von Wirtschaftsministerin Reiche. Getragen wird die Belebung vor allem durch die schuldenfinanzierten Investitionen des Staates in die Infrastruktur und die Aufrüstung der Bundeswehr, aber auch durch Schwung vom Außenhandel. Bundesfinanzminister Klingbeil hat im Bundestag seine Pläne für eine Einkommensteuerreform verteidigt. Es gehe darum, vor allem kleinere und mittlere Einkommen zu entlasten, sagte der SPD-Chef bei der ersten Lesung des Gesetzes im Parlament. Auch Familien mit Kindern sollen demnach weniger Steuern zahlen. Aus dem Hauptstadtstudio Mario Kubina.
5: Es kommt eher selten vor, dass der Bundesfinanzminister Steuerzahlern mehr Geld verspricht. Genau das aber macht Lars Klingbeil bei dieser Bundestagsdebatte zur geplanten Steuerreform. 600 Euro mehr pro Jahr sind nach seinen Worten drin für eine Familie mit mittlerem Einkommen und 2 Kindern. Die AfD überzeugt er damit nicht. Sie spricht von einem Etikettenschwindel und fordert mehr Entlastungen als die geplanten 10 Milliarden im Jahr. Eine Summe, die man nicht kleinreden sollte, findet die Union. Aber auch CDU und CSU wollen eigentlich mehr. Grüne und Linke sehen große Gerechtigkeitslücken im Steuersystem, die auch mit der geplanten Reform nicht geschlossen würden.
0: Der Verkehrsverbund Berlin-Brandenburg hat seinen neuen Fahrplan vorgestellt. Die Fahrpreise erhöhen sich im Schnitt um 3,7%. Juliane Kowolik, RBB 24.
6: Mit dem neuen Fahrplan werden ab Mitte Dezember auf den Strecken des RE 3, 4 und 5 die Züge im Stundentakt verkehren, auf der Strecke des RE 9 sogar halbstündlich. Zunehmend kommen neue rote Doppelstockwagen zum Einsatz, die mit standardmäßig 500 Sitzplätzen, Steckdosen und WLAN ausgestattet sind. Baumaßnahmen beginnen demnächst am Bahnhof in Königs Wusterhausen und auf der Strecke zwischen Cottbus und Lübbenau. An anderen Stellen können sie in den kommenden Monaten abgeschlossen werden, wie etwa an den Bahnhöfen Zossen und Berlin-Köpenick. Der VBB teilte auch mit, dass im Berliner S-Bahn-Verkehr viele Züge nach 30 Jahren Betrieb aussortiert werden müssen und deshalb Züge auf den Linien der S1 und S5 künftig im Berufsverkehr seltener fahren.
0: Der Nobelpreis für Literatur geht in diesem Jahr an die kanadische Schriftstellerin Anne Carson. Das hat die schwedische Akademie in Stockholm am Mittag bekannt gegeben. Zur Begründung hieß es, durch ihren spielerischen Umgang mit klassischen Schriftstellertraditionen habe Carson neue Formen in der Gegenwartsliteratur geschaffen. Soweit die Nachrichten. 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Das Wetter. Am Abend dicht bewölkt und in der Mitte und im Osten regnerisch, böiger Nordwestwind bei 11 bis 16 Grad. Aktuell in Berlin um 14 Grad, in Brandenburg zwischen 12 in Wittstock und 21 Grad in Guben. Nachts meist trocken, aber weiter windig, 9 bis 6 Grad. Morgen ist noch freundlich, später wolkenreich, am Nachmittag wieder Regen bei höchstens 12 bis 16 Grad. Die Zeit, es ist 17.05 Uhr.
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3: Clemens Scholze ist mein Name, ich grüße Sie. Das Ergebnis der Berliner Abgeordnetenhauswahl ermöglicht rechnerisch zwei Koalitionen, wenn die AfD draußen bleibt. Eine CDU-geführte mit Beteiligung von SPD und Grünen, die sogenannte Kenia-Koalition, und eine linksgeführte, auch mit SPD und Grünen. Kenia hätte nur eine sehr knappe Mehrheit, Rot-Grün-Rot eine gute. Und letzteres Bündnis wird immer wahrscheinlicher. Am Mittag hieß es, wir starten jetzt in die konkrete Sondierungsphase, nachdem Vorsondierungen offenbar erfolgreich waren. RBB24-Landespolitik-Reporter Jan Menzel hat für uns die Pressekonferenz verfolgt. Und ich habe ihn gefragt, wie denn die Vertreter von Linken, Grünen und SPD auf ihn gewirkt haben.
1: Naja, begonnen hat Kerstin Wolter, die Landeschefin der Linken, und sie wirkte sehr gelöst, auch immer wieder das Wort Freude, was dann fiel darüber, dass man so weit gekommen sei. Also da war schon was von Enthusiasmus zu spüren, dass man eine andere Politik machen wolle, Berlin zusammenbringen wolle, versöhnen wolle. Es war noch auffällig, dass die linke Spitzenfrau Elif Erhardt nicht dabei war, weil sie, das hat ein Sprecher gesagt, krank ist, noch bis Ende der Woche krank geschrieben ist. Das konnte man auch die letzten Tage schon beobachten, die ist wirklich angeschlagen. Ja, die anderen beiden Vertreter von Grünen und SPD, Steffen Krach für die SPD und Werner Graf für die Grünen, die standen daneben. Ich hatte das Gefühl, dass Werner Graf ein bisschen näher auch so rückte an Kerstin Wolter von der Linken. Steffen Krach stand öfter mal so ein kleines bisschen abseits und guckte auch ein bisschen ernster. Man hat also schon gemerkt, das ist alles kein Selbstläufer.
3: Tja, und es musste ja auch wirklich ein großer Brocken beiseite geräumt werden. In den Vorsondierungen gegen die Linke wurden massive Antisemitismusvorwürfe erhoben. Wie hat man denn den gordischen Knoten durchschlagen?
1: Man hat eine Erklärung formuliert, die mehrere Punkte enthält, also ein ganz klares Bekenntnis zum Schutz jüdischen Lebens und zum Schutz von Jüdinnen und Juden in Berlin. Es wurde ganz klar nochmal dann auch fixiert schriftlich, dass Antisemitismus bekämpft wird. Auch hier ist die Rede von israelbezogenem Antisemitismus, also eine sehr weitreichende Definition. Man lehnt auch generelle Boykott- oder Sanktionsaufrufe gegen Israel ab. Das hat auch hier den Einzug gehalten in dieses Formular, auf das man sich geeinigt hat. Es gibt ein ganz klares Bekenntnis zum Existenzrecht Israels und zur Zwei-Staaten-Lösung. Auch das ist ja durchaus Beschlusslage der Linkspartei. Aber all das wurde noch einmal hier ganz klar fixiert, zusammen mit der Ankündigung, dass man in der Berliner Verfassung auch dem Beispiel Brandenburgs folgend dort den Schutz vor Antisemitismus, Antiziganismus und Rassismus als explizite Formulierung aufnehmen möchte.
3: Jan, schauen wir mal auf die ganz konkreten Projekte für Berlin. Und da steht ja die Wohnungspolitik ganz weit vorne. Sind sich die drei Parteien da einig?
1: Nein, da sind sie sich noch nicht einig. Darüber haben sie aber auch noch gar nicht gesprochen. Denn zunächst mussten ja diese Vorbedingungen geklärt sein. Das waren ja Grünen und Sozialdemokraten sehr wichtig. Der eigentliche Brocken Wohnungsbau und dann das große Streitthema Vergesellschaftung. Geht das nicht? Das steht noch bevor und jetzt unmittelbar. Denn das wurde heute auch klar. Man hat jetzt dieses Papier vorgestellt, aber die Sondierungen, die haben gleich begonnen im Anschluss daran und die sollen jetzt auch mit Hochdruck weitergeführt werden. Die eigentlichen Sachfragen, die Berlin betreffen, die vielen, vielen politischen Fragen, die kommen jetzt erst.
3: Und die politischen Schwerpunkte, die die drei künftig setzen wollen, hat man dazu heute was gehört?
1: Nein, nicht wirklich. Da wurde darauf verwiesen, dass man jetzt in den kommenden Tagen sprechen will. Das ist sozusagen noch das, was ansteht. Es war eben erstmal wichtig, überhaupt diese Grundlage zu klären. Da galt das, was der grünen Spitzenmann Werner Graf auch schon vor einigen Wochen gesagt hatte. Wir können nicht immer wieder, wenn wir zusammenarbeiten wollen als drei Parteien, dann Getriebene sein, wenn doch wieder zweideutige Äußerungen kommen, wenn Antisemitismus voll verlaut werden. Das muss erstmal grundlegend abgeräumt werden. Und das ist geschehen, nach Meinung dieser dreien zumindest. Und nun sollen die Sachthemen behandelt werden.
3: Und der Terminfahrplan, wie geht's denn jetzt in der Zukunft weiter?
1: Das wird ein sehr straffer Plan sein. Man hat ja Zeit verloren, weil eigentlich ist es so, man beginnt mit Sondierungen und kommt dann, wenn es gut läuft, zu Koalitionsverhandlungen. Jetzt diese vorgeschalteten Gespräche haben Zeit gebraucht und jetzt muss man die nächsten Tage, auch das Wochenende nutzen. Es gibt möglicherweise ein bisschen Druck, weil sowohl Linke als auch Grüne mit Parteitagen schon Ende kommender Woche eigentlich Sondierungsergebnisse diskutieren möchten, darüber beschließen wollen. Ob das zu halten ist, müssen wir mal gucken.
3: Das wird eine spannende nächste Woche werden bei den Sondierungsgesprächen von Linken, Grünen und SPD hier in Berlin. Und unser Landespolitikreporter Jan Menzel wird auch das weiter sehr eng beobachten. 9:09 ist es jetzt. Staatsbesuch in Berlin. Heute hat der neue britische Premierminister Andy Burnham Bundeskanzler Merz im Bundeskanzleramt besucht. Es war der erste Besuch seit dem Amtsantritt von Burnham im Juli. Im Mittelpunkt standen bilaterale und außenpolitische Themen sowie Europa- und wirtschaftspolitische Fragen. Besonders die hybride Bedrohungslage war Thema. Außerdem wurde ein Freundschaftsvertrag in Kraft gesetzt. Und wie das unter Freunden so ist, durfte auch das Thema Fußball nicht fehlen, sagt aus dem Hauptstadtstudio Korrespondent Jasper Ruppert.
7: Und, hat euch das gefallen?
8: Das fragt Friedrich Merz die 12 Jugendlichen, die hinter ihm auf den Stufen im Kanzleramt stehen. Die Reaktion der Schülerinnen und Schüler eines Berliner Gymnasiums? Einige schauen regungslos, andere nicken etwas verschüchtert. Was die Schüler bewerten sollen, hat Merz wenige Minuten zuvor so beschrieben.
7: Ja, das ist ein in der Tat weiterer historischer Tag.
8: Historisch, weil heute ein neuer deutsch-britischer Freundschaftsvertrag in Kraft tritt. Das sogenannte Kensington-Abkommen wurde zwar bereits vergangenes Jahr unterzeichnet, damals noch von Keir Starmer und Merz, heute aber tauschen der Kanzler und Andy Burnham, der Nachfolger von Starmer als britischer Premier, die Ratifizierungsurkunden aus. Mit Blick auf die schwierigen Jahre vor und seit dem Brexit lobt Merz das Abkommen.
7: Dieser Vertrag eröffnet neue Möglichkeiten für Großbritannien und für Deutschland in der Zusammenarbeit. Nachdem Großbritannien leider die Europäische Union verlassen hat, machen wir jetzt wenigstens bilateral einen Vertrag.
8: Das Kensington-Abkommen vertieft die Zusammenarbeit beider Länder, unter anderem wirtschaftlich, militärisch und sicherheitspolitisch. Es vereinfacht auch wieder Schüleraustausche. Deswegen stehen hinter den beiden Regierungschefs auch die 12 Schülerinnen und Schüler, die alle Englisch als Leistungskursfach gewählt haben. Aber es geht nicht nur um den Freundschaftsvertrag heute, wie Großbritanniens Premier Burnham erklärt.
9: We are announcing today.
8: Heute kündigen wir eine Zusammenarbeit auf mehreren Ebenen an, insbesondere in den Bereichen Verteidigung und Sicherheit. Eine neue Partnerschaft zur Bekämpfung hybrider Angriffe. Das Vereinigte Königreich und Deutschland sind regelmäßig mit solchen Bedrohungen konfrontiert. Deshalb ist es sinnvoll, diesen Gefahren gemeinsam zu begegnen und uns gegenseitig bei ihrer Abwehr zu unterstützen. Burnham bietet Merz an, dass Deutschland an der Entwicklung eines Kampfflugzeugs im Rahmen des sogenannten GCAP-Programms teilnehmen könne. Dieses Projekt treibe man gemeinsam mit den Partnern Italien und Japan voran. FCAS, ein deutsch-französisches Kampfjet-Projekt, scheiterte zuletzt. Burnham brachte zuletzt auch eine Rückkehr Großbritanniens in die Europäische Union ins Spiel. Doch dazu äußert er sich heute nicht weiter. Ziel sei es, ganz grundsätzlich, sein Land wieder näher an Europa heranzuführen. Im November soll es in Brüssel einen Gipfel zwischen der Europäischen Union und Großbritannien geben. Nachdem Merz nach Ende der Pressekonferenz die Schüler noch fragt, wer schon mal in Großbritannien war und welche Städte sie besucht haben, streckt Burnham seinen Kopf nochmal zu Merz. Kann ich eine Frage stellen? Sicher, antwortet Merz. Ein wichtiges Thema hat der britische Premier nämlich noch auf der Liste. Fußball. Wie schlägt sich Harry Kane, will Burnham wissen. Der englische Fußballstar, der bei Bayern München Tore am Fließband schießt. Und gerne würde man hören, wie der Kanzler, bekennender Fan von Borussia Dortmund, den Stürmer von Dortmunds größtem Konkurrenten bewertet. Doch leider werden genau in diesem Moment die Mikrofone weggetragen.
3: Das ist aber wirklich ein ganz großes Pech gewesen. Aus dem Hauptstadtstudio berichtete Jasper Ruppert. In Saudi-Arabien hat erneut der Hauptstadtflughafen unter Beschuss gestanden. Die Houthi-Rebellen aus dem Nachbarland Jemen reklamierten das für sich. Augenzeugen berichten von Detonationen. Mehr von Nahost-Korrespondentin Nina Amin.
10: In sozialen Netzwerken sind Videos zu sehen, die eine Explosion am Flughafendach zeigen, offenbar nach dem Einschlag. Auch aus dem Inneren des Terminals posteten Passagiere Bilder mit teilweise massiven Zerstörungen. Die Houthi-Miliz im Jemen hat den erneuten Angriff auf den Flughafen für sich reklamiert. Nach Angaben aus Saudi-Arabien wurden mehrere Geschosse abgewehrt. Zwei auf Riad abgefeuerte Raketen sowie eine weitere im Südwesten des Landes seien abgefangen worden, teilte ein Sprecher des von Saudi-Arabien geführten Militärbündnisses mit. Zu Schäden und Opfern gab es zunächst keine Angaben. In den vergangenen Tagen gab es bei Houthi-Angriffen auf saudische Flughäfen Tote und Verletzte. Die Streitkräfte der Koalition hätten daraufhin eine umfassende Operation gestartet und 82 militärische Ziele der Houthi im Jemen zerstört, sagte deren Sprecher. Seit Beginn der erneuten Eskalation des Krieges zwischen der vom Iran unterstützten Houthi-Miliz und der von Saudi-Arabien unterstützten Regierung im Jemen sind mehr als 200.000 Menschen im Jemen vor den Kämpfen auf der Flucht.
11: Neue Houthi-Raketen auf Saudi-Arabien, Nina Amin informierte.
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11: Tja, und in Berlin haben sich heute die Spitzen des europäischen Fußballs getroffen. Bis gerade eben haben sie in einem Luxushotel am Potsdamer Platz über die drängendsten Fragen im internationalen Fußball beraten. Sportreporter Matthias Friebes, seit heute früh vor Ort in der Lobby und beobachtet, was so vor sich geht. Jetzt bin ich mit ihm verbunden. Hallo Matthias.
12: Hallo, inzwischen vor der Lobby.
11: Inzwischen vor der Lobby, na, ist auch gut. Dieses Treffen wurde ja von einigen Medien als Anti-Infantino-Gipfel bezeichnet, also als Gipfel gegen den FIFA-Präsidenten Infantino. War es das?
12: Ja, auf dem Papier war es das nicht. Das war ein Routinetreffen, was alle 2 Jahre stattfindet, heißt Top Executive Program. Und da diskutieren eigentlich die Top-Funktionäre der 55 UEFA-Mitgliedsverbände eher um so technische Fragen, Weiterentwicklung von Wettbewerben und sowas. Aber die FIFA-Situation hat hier alles überschattet. Da wurde der große erste Tagesordnungspunkt vor der Mittagspause. Fast 3 Stunden hat man nur darüber geredet. Und am Ende interessiert natürlich viel mehr, wie geht die UEFA weiter um mit der FIFA, mit Gianni Infantino, als wie wird die Nations League irgendwie weiterentwickelt. Und am Ende steht eine klare Botschaft, es gibt noch keinen Kandidaten, aber es gibt eine Strategie. Das zumindest ist das, was die UEFA jetzt mitteilen will.
11: Und was gibt es da für eine Strategie, wenn es keinen Gegenkandidaten gibt?
12: Ja, das bezieht sich im Prinzip auf 2 Punkte. Der eine Punkt ist, man will umfassende Reformen weitertreiben. Man will eine Gewaltenteilung bei der FIFA wieder implementieren. Man muss sagen, das gab es ja schon mal vor einigen Jahren. Man will dafür sorgen, dass der Präsident eher ein Manager ist, als der operativ das Ganze auch leitet. Man will dafür sorgen, dass im Council, also in der Regierung, wo zum Beispiel DFB-Präsident Bernd Neuendorf sitzt, die Vorschläge mit einer größeren Macht durchgesetzt werden können, dass nicht der Präsident alleine entscheiden kann, was er will. Das ist die eine Seite der Medaille und dann hat man sich darauf verständigt, ein Profil zu entwickeln für einen möglichen Kandidaten. Es soll Gespräche bereits geben. Namen wurden hier nicht bekannt, werden noch unter Verschluss gehalten. Das wird noch ein paar Wochen dauern, bis die bekannt werden und da in diesem Profil steht sowas drin, wie es muss eine Person aus dem Fußball sein mit einer außerordentlich großen Strahlkraft, die auch versteht, wie der Fußball funktioniert. Und Bernd Neuendorf hat wörtlich gesagt, es muss jemand sein, der dem Fußball nützt und nicht schadet.
11: Matthias, diese Profilbeschreibung, wie wahrscheinlich ist denn das, dass mit dieser Profilentscheidung die Amtszeit von Infantino im kommenden Frühjahr dann endet?
12: Ich würde sagen, je länger es dauert, umso unwahrscheinlicher wird es. Das hat man hier den Funktionären auch immer wieder vorgehalten in den Gesprächen, weil natürlich Gianni Infantino mit der ganzen FIFA-Entourage, die er hat, jetzt schon Wahlkampf machen kann. Er hat ein von Katar bezahltes Flugzeug, das ihm zur Verfügung steht, war allein in den letzten 5 Tagen in 7 Ländern unterwegs, von Hongkong über Indonesien bis heute auf den Kapverden. Und er kann natürlich jetzt schon mit FIFA-Mitteln quasi unbegrenzt Wahlkampf machen und das müsste ein Kandidat ja erstmal nachholen, wenn er denn da nominiert ist. Deswegen das große Momentum, als FIFA mal mit dem FIFA-Präsident Infantino mal mit dem Rücken zur Wand stand nach diesen gescheiterten Investorenplänen, das hat man irgendwie verpasst und jetzt muss man versuchen, das irgendwie aufzuholen. Aber je länger es dauert, umso größer wird die Chance, dass wir im März ein weiteres Mal den Sieger Gianni Infantino bei dieser FIFA-Präsidentschaftswahl erleben werden.
11: Wir werden es weiter beobachten. Ganz herzlichen Dank an Matthias Friebe, Sportreporter, zur Tagung der UEFA zum Thema, wie geht's weiter auch mit Gianni Infantino, und für die Leitungsprobleme, die wir da gerade eben hatten, bitte ich um Entschuldigung.
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11: Und zum Herbstwetter. In Berlin und Brandenburg 14 Grad an allen Stationen. In Berlin 13 sind's. In Brandenburg an der Havel 15 in Frankfurt. Oder dichte Wolken dazu, immer mal wieder Regen. Und die kommende Nacht, da zieht der Regen dann irgendwann ab. Aber dann sind auch alle mal nass geworden. 9 bis 7 Grad Tiefstwert. Morgen erst freundlich, später dann dichte Wolken. Und am Nachmittag wieder Regen. 12 bis 15 Grad max.
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11: Mit Tobias Möck.
0: A10 östlicher Berliner Ring Richtung Dreieck-Barnim an der Mühlenfließbrücke zwischen Erkner und Rüdersdorf ist bis Anfang November nur eine Spur frei. Es staut sich aktuell eine halbe Stunde Verzögerung. Lange Staus gibt es auch auf den Umfahrungen. Im Stadtverkehr Berlin auf der 100 Richtung Treptow aktuell eine Dreiviertelstunde Verzögerung, die Sie einplanen sollten zwischen Seestraße und Oberlandstraße. In der Gegenrichtung 15 Minuten mehr zwischen Dreieck-Neukölln und Wegstraße sowie dann nochmal 20 Minuten plus vor dem Dreieck Charlottenburg. Der Tiergartentunnel ist wegen Personalmangel wieder bis morgen früh in beiden Richtungen gesperrt. Das sorgt auch heute für lange Staus auf den Umfahrungen. Schöneberg, Hauptstraße zwischen Dominikusstraße und Coburger Straße läuft ein Feuerwehreinsatz und die Straße ist deshalb gesperrt.
11: 20 nach 5 damit.
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11: Ich bin Clemens Schulze. Schönen guten Tag. Die Laune war ziemlich gut heute Mittag bei den Berliner Linken und bei Grünen und SPD. Man steigt ja jetzt in konkrete Sondierungen für die Bildung einer Landesregierung ein. Und es soll ein Handlungspaket für den Fall antisemitischer Vorfälle geben. Einer der großen Knackpunkte. Meldung jetzt mit Tobias Mück.
0: In Berlin nehmen Linke, Grüne und SPD Sondierungsgespräche über eine Koalition auf Landesebene auf. Das haben die drei Parteien 2,5 Wochen nach der Abgeordnetenhauswahl mitgeteilt. Zuvor hatten sie sich in Vorgesprächen auf eine gemeinsame Linie bei den Themen Antisemitismus und organisierter Kriminalität im Clan-Milieu verständigt. Grüne und SPD hatten von der Linken eine eindeutigere Positionierung dazu gefordert. In einem gemeinsamen Papier wird nun unter anderem ein Bekenntnis zum Schutz jüdischen Lebens und zum Existenzrecht Israels festgeschrieben, wie die Berliner Parteivorsitzende der Linken Wolter erläutert hat.
14: Bei Verstößen gegen diese Grundsätze entscheiden die Fraktionen nach ihren Regeln über Konsequenzen bis hin zum Ausschluss transparent und im Austausch mit den Partnern. Auf Wunsch ordnet ein Gremium aus 3 Fachleuten der Berliner Stadtgesellschaft Vorfälle ein.
0: Kerstin Wolter, Berliner Landeschefin der Partei Die Linke. Die Bundesregierung geht für das laufende Jahr von einem deutlich stärkeren Wirtschaftswachstum aus als zuletzt erwartet. Wirtschaftsministerin Reicher hat am Mittag dazu eine neue Prognose vorgestellt. Aus dem Hauptstadtstudio Maximilian Ulrich.
15: Wir haben die Talsohle hinter uns gelassen, sagte Katharina Reiche von der CDU. Sie rechnet mit einem Wachstum von 1,3% für das laufende Jahr. Noch im April war die Bundesregierung wesentlich pessimistischer und rechnete mit nur 0,5% Wachstum. 2/3 des aktuellen Wachstums entstehen durch Ausgaben des Staates, etwa in neue Brücken, Straßen oder auch Waffen für die Verteidigung. Dafür nimmt Deutschland große Schulden auf. Außerdem kaufen gerade viele Unternehmen weltweit energieintensive Güter aus Deutschland, wie Stahl, Dünger oder Aluminium auf Vorrat. Das kurbelt die Exportwirtschaft an. Der private Konsum hingegen bleibt zurückhaltend, weil die Menschen angesichts der hohen Preise für Benzin oder Strom ihr Geld vorsichtig ausgeben.
0: Deutschland und Großbritannien wollen ihre Beziehungen nach dem Brexit auf eine neue Grundlage stellen. Dazu ist heute der deutsch-britische Freundschaftsvertrag offiziell in Kraft getreten. Bundeskanzler Merz und der britische Premierminister Burnham haben dazu im Kanzleramt die Ratifizierungsurkunden ausgetauscht. Merz spricht von einem historischen Tag. Der Freundschaftsvertrag soll die wirtschaftliche, militärische und sicherheitspolitische Zusammenarbeit verbessern. Schülerreisen und Auslandssemester werden vereinfacht. Geplant ist außerdem eine direkte Bahnverbindung zwischen Deutschland und Großbritannien. Nach Gewalttaten von Jugendgruppen in Potsdam hat die Polizei eine eigene Ermittlungsgruppe eingerichtet. Dort sollen relevante Vorgänge gebündelt werden. Mario Bartsch, RBB 24.
16: Die Polizei hat darüber hinaus ihre Präsenz erhöht. Nach Angaben der Behörde werden in einigen Stadtteilen Potsdams vermehrt Jugendliche als Tatverdächtige von Gewaltstraftaten beschrieben. Dabei gehe es auch um Körperverletzungen und Raubdelikte. Es handle sich um lose Gruppen Jugendlicher und Heranwachsender, die mehrheitlich aus Potsdam kämen. Laut Polizei hat es bereits Festnahmen gegeben. Es wird demnach auch geprüft, ob es Zusammenhänge zu Fällen im Berliner Umland gibt.
0: In Italien haben die Pläne von Ministerpräsidentin Meloni für ein neues Wahlrecht die letzte parlamentarische Hürde genommen. Die Abgeordnetenkammer in Rom billigte am Mittag das umstrittene Gesetzesvorhaben. Meloni hatte vor der Abstimmung mit ihrem Rücktritt gedroht, falls die Reform im Parlament durchfallen sollte. Die Neuregelung sieht vor, dass eine Partei oder Koalition schon ab 42% der Stimmen automatisch die Mehrheit im Parlament bekommt. Dafür werden ihr dann zusätzlich 70 Sitze im Unterhaus und 35 Sitze im Senat zugesprochen. Laut Vorwürfen der Opposition ist das Vorhaben darauf ausgerichtet, die Chancen der rechten Regierung von Meloni auf eine Wiederwahl im kommenden Jahr zu erhöhen. Nach der Evakuierung eines Wohnhauses in Lauchhammer im Kreis Oberspreewald-Lausitz laufen die Untersuchungen zu den Hintergründen. Die Polizei war vergangene Nacht über einen lauten Knall informiert worden. An der Wand des Hauses zeigten sich dann große Risse. 10 Bewohner mussten das Gebäude aus Sicherheitsgründen verlassen. Einer davon ist später in einer Unterkunft der Feuerwehr gestorben, wie heute bekannt wurde. Ob es einen Zusammenhang mit den nächtlichen Ereignissen gibt, ist noch unklar. Soweit die Nachrichten. 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Das Wetter. Am Abend dicht bewölkt und in der Mitte und im Osten regnerisch, böiger Nordwestwind bei 11 bis 16 Grad. Aktuell in Berlin um 14 Grad, in Brandenburg zwischen 12 in Wittstock und 21 Grad in Guben. Nachts meist trocken, aber weiter windig, 9 bis 6 Grad. Morgen erst noch freundlich, später wolkenreich, am Nachmittag wieder Regen bei höchstens 12 bis 16 Grad. Die Zeit, es ist 17.25 Uhr.
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11: Ich bin Clemens Schulze. Schönen guten Tag. Linke, Grüne und die SPD in Berlin wollen weiter reden. Nach den Vorgesprächen folgen jetzt die konkreten Sondierungsgespräche. Und wenn die auch gut laufen, dann kann es zu sehr konkreten Verhandlungen zur Bildung einer möglichen Koalition auf Landesebene kommen. Wie die Problemfelder, die bisher Sondierungsgespräche verhindert hatten, gelöst wurden, haben die Spitzen der drei Parteien am Mittag bei einer Pressekonferenz erklärt. Und zugehört hat unsere landespolitische Reporterin Ute Schumacher.
17: 2,5 Wochen nach der Abgeordnetenhauswahl in Berlin haben sich die Spitzen von Linken, Grünen und SPD auf eine gemeinsame Linie gegen Antisemitismus verständigt und sich klar zum Existenzrecht Israels bekannt. Außerdem haben sie sich verständigt auf einen Umgang mit der organisierten Kriminalität. 2 Vereinbarungen sind geschlossen. Die erste wendet sich gegen Antisemitismus, der in Berlin schon historisch von größter Bedeutung ist, sagt die Landesvorsitzende der Linken, Kerstin Wolter.
18: Aus unserer Geschichte wächst eine besondere Verantwortung für den Schutz jüdischen Lebens. Wer für uns Verantwortung trägt, im Abgeordnetenhaus wie im Senat, garantiert das. Antisemitismus hat in Berlin keinen Platz.
17: Wolter betont aber auch, was das für das Zusammenleben mit den unterschiedlichen Gruppen in der Hauptstadt bedeutet.
18: Man kann Antisemitismus klar bekämpfen und zugleich für die Menschenrechte der Palästinenserinnen und Palästinenser eintreten. Das ist kein Widerspruch. Das ist der Anspruch einer Politik, die die Würde jedes Menschen zum Ausgangspunkt nimmt.
17: Für den Fall, dass Abgeordnete oder künftige Senatsmitglieder gegen die beschlossenen Grundsätze verstoßen, wollen Linke, Grüne und SPD Konsequenzen ziehen. Wenn nötig, können auch 3 Experten dazugenommen werden, um die Verstöße zu bewerten. Am Ende muss die betroffene Fraktion selbst über Konsequenzen entscheiden. Die können bis zum Fraktionsausschluss gehen. Der Fraktionschef der Grünen im Berliner Abgeordnetenhaus, Werner Graf, ist zufrieden mit der Vereinbarung.
19: Wir nehmen diese Verantwortung ernst und wir wollen auch, und das ist uns wirklich wichtig, auch an die Jüdinnen und Juden sagen, wenn wir eine Regierung bilden, dann geben wir als diese Regierung auch ein Schutzversprechen an alle Jüdinnen und Juden.
17: Explizit ist in der Vereinbarung benannt, dass der Polizeischutz für jüdische Einrichtungen erhalten bleibt und wenn nötig noch ausgeweitet wird. Das Gleiche gilt diesbezüglich für den Verfassungsschutz. Ein Punkt, den auch der Fraktionschef der SPD, Steffen Krach, besonders betont. Und weiter?
20: Der gleiche Mechanismus, der beim Themenfeld Antisemitismus gilt, der gilt auch bei dem Themenfeld organisierte Kriminalität. Auch da darf es keine Nähe geben, keine Kontakte geben, sonst hat es Konsequenzen.
17: Auch hier kann im äußersten Fall der Ausschluss aus der Fraktion drohen. Nachdem die 3 Parteien diese Regelungen verabredet haben, starten sofort die Sondierungen. Nun wird also geklärt, ob Linke, Grüne und SPD Koalitionsverhandlungen aufnehmen wollen. Ein wichtiges und konfliktreiches Thema dürfte dabei die Vergesellschaftung von großen Wohnungskonzernen sein. Für die Linke ist das eins ihrer wichtigsten Wahlziele. Aus der SPD gibt es Gegenwind. Wichtig wird auch das Thema Finanzen. Berlin muss in den nächsten Jahren rund 5 Milliarden Euro einsparen. Das sind mehr als 10% des gesamten Jahreshaushaltes.
11: Also noch eine ganze Menge Stolpersteine für die Sondierungsgespräche zur Bildung einer rot-grün-roten Landesregierung in Berlin. Zum Stand der Dinge war das Landespolitikreporterin Ute Schumacher. Bundeskanzler Friedrich Merz hält eine False-Flag-Operation im Zusammenhang mit der Wahl zum Landtagspräsidenten in Sachsen-Anhalt für möglich. Es könnte demnach also auch sein, dass nicht CDU-Abgeordnete, sondern welche von SPD, den Grünen oder den Linken den AfD-Landtagspräsidenten gewählt haben. So jedenfalls die Sicht von Friedrich Merz. Aber wie plausibel ist denn das? Und was sagt diese Aussage über den Kanzler von der CDU aus? Aus dem Hauptstadtstudio Sabine Henkel, sie hat dazu folgende Meinung.
4: Was für ein billiges Ablenkungsmanöver. False Flag, Täuschungsmanöver, sagt Friedrich Merz. Die vier unbekannten Stimmen für den Rechtsextremen in Sachsen-Anhalt, die könnten doch aus jeder Partei gekommen sein, mit der Absicht, sie bösartiger und fälschlicherweise der CDU zuzuschreiben. False Flag nennt das also der CDU-Chef. Das ist unwürdig und vor allem durchschaubar. Merz will wegschieben, dass die CDU zerbröselt und er es nicht vermag, den Laden zusammenzuhalten. Autorität AD. Und ja, es stimmt. Wer die vier sind, man weiß es nicht. Sie halten sich bedeckt. Doch dass es Linke sind, die Merz vor allem in Verdacht hat, nein. Warum nicht? Weil die CDU-Linie in Magdeburg eigentlich klar war. Alle CDU-Abgeordneten sollten sich bei der Wahl enthalten. Davon mussten Linke, Grüne und SPD auch ausgehen. Und damit ist klar, sie wären sofort aufgeflogen, hätten sie überhaupt einen so perfiden Plan verfolgt, wie Friedrich Merz ihnen unterstellt. Dass es anders kam bei der Abstimmung, konnte ja niemand in der Linken wissen. Allein das macht klar, dass Merz False Flag Angriff nur vom eigenen Scheitern ablenken soll. Merz muss schon sehr ratlos sein. Statt seiner Chefrolle gerecht zu werden und für Aufklärung zu sorgen, zeigt der Parteivorsitzende mit den Fingern auf andere. Eine Schutzbehauptung ist das, nichts anderes. Ganz offensichtlich glaubt er selbst nicht mehr daran, dass er in Sachsen-Anhalt für Ordnung sorgen kann.
11: Der Kommentar aus dem Hauptstadtstudio von Korrespondentin Sabine Henkel um eine Minute nach 5:30. Jetzt zu einem erschütternden Unfall gestern Abend im Landkreis Barnim. Vier junge Menschen auf Mopeds starben auf einer Landstraße bei der Kollision mit einem entgegenkommenden Auto. In der Nähe von Biesenthal hatte der Autofahrer zum Überholen mehrerer Fahrzeuge angesetzt und war auf der Gegenfahrbahn unterwegs. Dort waren aber die Mopeds und die krachten dann frontal in das Auto. Für die Jugendlichen kam jede Hilfe zu spät. RBB-Regionalreporterin Jola Jordans hat sich den Unfallort heute mal angeschaut und zuerst wollte ich von ihr wissen, wie es denn dem Autofahrer zurzeit geht.
21: Also der Autofahrer, der wurde auch schwer verletzt. Das Auto von ihm, das ist nämlich auch noch in Brand geraten. Und er wurde dann mit einem Hubschrauber dort abgeholt, ist in eine Klinik nach Berlin gebracht worden. Und ja, er ist jetzt eben in dieser Klinik, wird dort behandelt. Mehr weiß man da jetzt aktuell erstmal noch nicht zu. Aber die Polizei ermittelt jetzt auch schon wegen fahrlässiger Tötung. Da laufen aber eben aktuell wirklich auch noch die ganzen Ermittlungen, wie es eben auch zum Unfall kommen konnte.
11: Dann schauen wir uns mal den Unfallort etwas genauer an. Das hast du heute getan. Welche Regeln gelten denn an der Unfallstelle?
21: Also es ist so eine relativ schmale Landstraße, kann man sagen. Also mit zwei Spuren in beide Richtungen. Und es ist schon eher etwas enger, würde ich sagen. Es ist aber übersichtlich, ne? Drumherum sind Wiesen, eben Felder. Und es gilt eigentlich Tempo 100 dort. Es war ja abends schon, das heißt, es war eben schon dunkel. Und dort war dann eben dieses Auto unterwegs und wollte dann wohl mehrere Autos überholen. Und da kamen dann eben diese vier Mopeds. Und eins von den Mopeds konnte ja dann noch ausweichen, aber die anderen eben nicht.
11: Jola, du hast schon gesagt, die Strecke an der Stelle ist einigermaßen übersichtlich. Heißt, verstehe ich das richtig, sie ist geradeaus und man kann weit gucken?
21: Also es ist nicht kurvig. Also man kann schon weit gucken, aber es ist halt trotzdem alles sehr eng, aber relativ übersichtlich. Ja, das auf jeden Fall.
11: Ist denn die Stelle ein Unfallschwerpunkt?
21: Also davon habe ich jetzt so nichts gehört. Also ich habe mit der Feuerwehr gesprochen, da haben sie jetzt erstmal nichts zu gesagt. Deswegen, das weiß ich jetzt erstmal nicht.
11: Und weiß man denn inzwischen aus den Ermittlungen, mit welcher Geschwindigkeit das Auto beim Überholen unterwegs war? Du hast ja schon gesagt, es gilt eigentlich Tempo 100.
21: Daher wurde sich jetzt heute noch nicht zu geäußert. Da weiß ich jetzt auch noch nicht mehr zu, wie schnell der Autofahrer dort unterwegs gewesen sein muss. Er war ja dann auch am Überholen. Das heißt, dann hat er wahrscheinlich da auch nochmal beschleunigt. Ich denke, denke, dass da jetzt in den nächsten Tagen eben auch nochmal die ganzen Details zu bekannt werden, weil da wird ja wirklich jetzt gerade noch ermittelt.
11: Kommen wir nochmal auf den Pkw-Fahrer zurück. Er ist schwer verletzt, liegt im Krankenhaus, okay, aber was weiß man über ihn genaueres?
21: Also es ist ein 61 Jahre alter Autofahrer. Das ist eigentlich das, was jetzt bekannt ist. Viel mehr habe ich jetzt auch noch nicht über ihn herausgefunden. Also das ist eigentlich das, was ja gerade aktuell der Stand ist.
11: Jola, schauen wir mal auf die Reaktionen im Landkreis. Wie sehr beschäftigt das die Leute und die lokale Politik?
21: Ja, also es ist schon auf jeden Fall jetzt wirklich auch ein großes Thema hier. Also erstmal, ne, es beschäftigt auch die Menschen hier vor Ort. Es waren wirklich ganz viele Blumen und Kerzen, die dort auch vor Ort abgelegt wurden. Und auch eben hier im Landkreis, also auch die Feuerwehrleute, die dort vor Ort waren, da konnte ich auch mit einem sprechen. Der ist auch ganz betroffen und hat jetzt eben auch gesagt, es wird sich jetzt erstmal um die Leute gekümmert, um die Angehörigen, aber auch um die Jugendlichen, die eben auch mit den jungen Leuten, die dort verstorben sind, befreundet waren. Und auch die Einsatzleitenden, die selbst dort gestern vor Ort waren, für die war es natürlich auch ein total harter Einsatz. Und auch die müssen jetzt erstmal ja teilweise auch eine Notfallseelsorge bekommen, damit sie eben auch mit Leuten sprechen können, weil es einfach doch auch wirklich ein besonders schlimmer Unfall dort eben war.
11: Also Hilfe auch für die Einsatzkräfte. Schauen wir mal ganz konkret noch zum Schluss auf die Freunde in der Schule. Bekommen jetzt die Schulen Hilfe bei der Unterstützung für die Jugendlichen?
21: Also es gibt auf jeden Fall Notfallseelsorge. Da kann man sich melden, wenn man Unterstützung braucht. Und die steht eben auch allen zur Verfügung. Das hat eben auch nochmal die Person bei der Freiwilligen Feuerwehr, mit der ich dort gesprochen habe, betont, dass man da wirklich guckt, dass man jetzt für Angehörige, für Jugendliche einfach ein offenes Ohr hat. Und ja, der Landrat hat sich auch nochmal geäußert und der hat jetzt für den Landkreis Barnim auch eine Trauerbeflaggung an Schulen und Dienststellen angeordnet. Da sollen die Flaggen jetzt auch nur so auf Halbmast wehen. Das soll dann bis Freitag gehen, eben auch als Zeichen nochmal der Trauer.
11: Nach dem schweren Unfall von Biesenthal zum Stand der Dinge die Informationen von rbb-Regionalreporterin Jola Jordans.
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11: Schon länger steckt die deutsche Autobranche in einer weitreichenden Krise. Besonders Volkswagen muss ja sparen. Das trifft wiederum auch das VW-Tochterunternehmen Audi. Heute kommt VW-Chef Oliver Blume zur Betriebsversammlung bei Audi in Neckarsulm im Kreis Heilbronn in Baden-Württemberg. Es könnte vor allem um den Sparkurs gehen. Die Kapazitäten des Werks waren im vergangenen Jahr längst nicht ausgeschöpft. Der Autoabsatz insgesamt läuft schleppend und unklar ist, wie es mit diesem Audi-Standort nun weitergeht und ob überhaupt. Denn er ist einer der VW-Standorte, bei denen die Zukunft zwischen 2031 und 2034 unklar ist. Die Beschäftigten sind in Sorge. SWR-Reporter Oliver Diesem hat sich vor Ort unter den Audi-Mitarbeitern umgehört.
5: Am frühen Nachmittag sind die Beschäftigten in die Halle auf dem Werksgelände geströmt. Währenddessen steht die Produktion still. Neben dem Abbau von weiteren Arbeitsplätzen werden wohl auch viele weitere Punkte auf den Tisch kommen. Zum Beispiel die mögliche Streichung von Schichten, die Kürzung von Gehältern und die Aufhebung der Beschäftigungsgarantie. Die Stimmung unter der Belegschaft? Angespannt.
6: Ich hoffe, dass er klare Worte findet, wie es im Neckarsulm weitergeht. Ich will auch, dass wir in 10 Jahren noch hier zur Arbeit gehen können. Ja.
22: Es wird sehr schwer werden. Energie ist zu teuer. Normal misst man wieder zurück zu 40 Stunden der Woche. Und die werden jetzt wahrscheinlich mehr und mehr die Produktion ins Ausland verlagern.
23: Mal sehen, wie es weitergeht mit unserem Werk. Die Stimmung ist nicht mehr wie früher.
24: Richtig angespannt, ja.
5: Konkrete Details zum angekündigten Sparplan dürfte es heute nicht geben. Die Beschäftigten wünschen sich vor allem klare Worte von VW-Chef Blume, nämlich wie es mit dem Standort in Neckarsulm weitergehen soll. Mit Sparen allein rette man kein Werk, bemängelte schon der Audi-Betriebsrat. Sorgen bereitet den Beschäftigten auch, dass für das Modell A8 kein Nachfolger in Neckarsulm geplant ist und bislang keine neuen zukunftsfähigen E-Modelle für den Standort in Sicht sind. Schon im Vorfeld hieß es, das Werk muss sich weiterentwickeln, um zukunftsfähig zu bleiben. Neben der klassischen Fahrzeugproduktion könnten dabei künftig auch neue Technologien eine größere Rolle spielen, etwa Anwendungen im Bereich künstliche Intelligenz. Für die rund 15.000 Audi-Beschäftigten in Neckarsulm stellt sich deshalb die Frage, wie es mit dem Standort konkret weitergeht. Nach aktuellem Stand laufen die derzeit in Neckarsulm produzierten Modelle bis Ende 2033 aus. Eine Anschlussbelegung des Werks könne bislang nicht gewährleistet werden, heißt es vom VW-Aufsichtsrat.
11: SWR-Reporter Oliver Diesem war das zur Stimmung der Audi-Beschäftigten in Neckarsulm im Kreis Heilbronn. Noch steht also nicht fest, wie es für das Werk weitergeht. Und da kommt heute VW-Chef Oliver Blume zur Audi-Betriebsratssitzung. Es könnte ein spannender Termin werden. Und das Wetter in Berlin und Brandenburg natürlich herbstlich. Die Temperaturen, die rauschen jetzt so langsam aber sicher doch runter. 13, 14 Grad in Berlin, 12 in Potsdam und in Brandenburg an der Havel sind es 13 Grad. Aktuell dichte Wolken, dazu immer mal wieder Regen. In der kommenden Nacht ist dieser Regen dann im Wesentlichen abgezogen bei 9 bis 7 Grad Tiefstwert. Morgen dann erst recht freundlich, später dann dichtere Wolken. Am Nachmittag verbreitet Regen, höchstens 12 bis 15 Grad. Hallo Herbst.
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11: Mit Tobias Mück.
0: A10 östlicher Berliner Ring Richtung Dreieck-Barnim. An der Mühlenfließbrücke zwischen Erkner und Rüdersdorf ist bis Anfang November nur eine Spur frei. Es staut sich und Sie müssen eine halbe Stunde mehr Fahrzeit aktuell einplanen. Lange Staus gibt es auch auf den Umfahrungen. Im Stadtverkehr Berlin auf der A100 Richtung Treptow aktuell eine Dreiviertelstunde Verzögerung. In der Gegenrichtung etwa eine halbe Stunde mehr Fahrzeit. Der Tiergartentunnel ist wegen Personalmangel wieder bis morgen früh in beiden Richtungen gesperrt. Es gibt weiterhin lange Staus auf den Umfahrungen. In Wittenau wird seit heute gebaut auf der Oranienburger Straße. Stadtauswärts steht bis März kommenden Jahres zwischen Jansenstraße und am Nordgraben nur eine Spur zur Verfügung. Weißensee, Berliner Allee Richtung Prenzlauer Berg in Höhe Streustraße ist wegen Bauarbeiten bis Ende Dezember nur eine Spur frei. Charlottenburg-Knesebeckstraße zwischen Kurfürstendamm und Mommsenstraße ist die voll gesperrt wegen Bauarbeiten bis Ende Oktober.
11: 17.40 Uhr.
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11: Ich bin Clemens Schulze, ich grüße Sie. Linke, Grüne und SPD in Berlin räumen einen großen Brocken aus dem Weg und streben jetzt Sondierungsgespräche über die Bildung einer Landesregierung an. Das heißt aber noch lange nicht, dass Rot-Grün-Rot durch ist. Noch ist der Weg zu einer Koalition ganz schön lang. Es gibt einige Stolpersteine. Meldung mit Tobias Mück.
0: 2,5 Wochen nach der Berliner Abgeordnetenhauswahl ist der Weg frei für Sondierungsgespräche zwischen Linken, Grünen und SPD. Das haben die drei Parteien bestätigt. Grundlage ist eine Einigung beim Thema Antisemitismus. Grüne und SPD hatten von der Linken eine entschiedenere Position dazu gefordert. In einem gemeinsamen Papier wird nun ein Bekenntnis zum Schutz jüdischen Lebens und zum Existenzrecht Israels festgeschrieben, das unverhandelbar sei. Sabine Müller, RBB 24 Landespolitik.
1: Vor allem von Senatsmitgliedern und Abgeordneten wird erwartet, dass sie diese und andere Grundsätze garantieren. Fälle von möglichem antisemitischen Verhalten in den Koalitionsfraktionen wollen Linke, Grüne und SPD gemeinsam bearbeiten. Ein dreiköpfiges Expertengremium soll dabei helfen. Über Konsequenzen, etwa einen Ausschluss, entscheidet dann die betroffene Fraktion. Außerdem wollen die drei Parteien die Berliner Landesverfassung erweitern und darin auch Schutz vor Antisemitismus, Antiziganismus, Rassismus und andere Formen von gruppenbezogener Menschenfeindlichkeit aufnehmen.
0: Der Berliner CDU-Fraktionsvorsitzende Evers hat die Vereinbarung von Linken, Grünen und SPD als Feigenblatt bezeichnet. Das solle vor allem das Antisemitismus-Problem der Linken kaschieren, sagte er. Die Verantwortlichen hätten nach 4 Verhandlungsrunden keinen wirksamen Mechanismus gegen Judenfeindlichkeit präsentiert. Antisemiten in der Linksfraktion hätten auch weiterhin nichts zu befürchten, so Evers. Das Bundeswirtschaftsministerium hat seine Wachstumsprognose für das laufende Jahr stark nach oben korrigiert. Für 2026 werde nun ein Wachstum von 1,3% erwartet, erklärte Wirtschaftsministerin Reiche bei der Vorstellung der Herbstprognose in Berlin. Im Frühjahr war das Ministerium nur von einem Plus von 0,5% ausgegangen. Reiche betonte, aus ihrer Sicht sei die Talsohle durchschritten.
7: Die deutsche Wirtschaft hat sich im ersten Halbjahr 2026 robuster erwiesen als noch im Frühjahr projiziert. Trotz geopolitischer Unsicherheiten, trotz eines globalen Energiepreisschocks, trotz der Schließung der Straße von Hormuz und trotz Zöllen konnte die Wirtschaft in den ersten 6 Monaten auf Erholungskurs gehen. Und das schlägt sich auch wieder in den Wachstumswerten für das gesamte Jahr.
0: Bundeswirtschaftsministerin Katharina Reiche von der CDU. Der deutsch-britische Freundschaftsvertrag ist offiziell in Kraft. Bundeskanzler Merz und der britische Premierminister Burnham haben heute im Kanzleramt die Ratifizierungsurkunden ausgetauscht. Aus dem Hauptstadtstudio Jasper Ruppert.
3: Von einem historischen Tag spricht Kanzler Merz. Nachdem Großbritannien leider, wie Merz es sagte, die Europäische Union verlassen hat, mache man nun wenigstens bilateral einen Vertrag. Das Kensington-Abkommen vertieft die Zusammenarbeit beider Länder, unter anderem wirtschaftlich, militärisch und sicherheitspolitisch. Es vereinfacht aber beispielsweise auch wieder Schüleraustausche oder die Möglichkeit eines Auslandssemesters im jeweils anderen Land. Der Vertrag werde die Sicherheit in Europa verbessern, aber auch helfen, dass die Wirtschaft in beiden Ländern wächst, sagte Burnham. In sehr vielen Bereichen seien die Interessen beider Länder deckungsgleich, so Großbritanniens Premier.
0: Nach Gewalttaten von Jugendgruppen in Potsdam hat die Polizei eine eigene Ermittlungsgruppe eingerichtet. Dort sollen relevante Vorgänge gebündelt werden. Darüber hinaus wurde die Polizeipräsenz erhöht. In einigen Stadtteilen Potsdams wurden vermehrt Jugendliche als Verdächtige bei Gewaltstraftaten beschrieben, so die Polizei. Dabei gehe es auch um Körperverletzungen und Raubdelikte. Es handle sich um lose Gruppen, die mehrheitlich aus Potsdam kämen. Laut Polizei hat es bereits Festnahmen gegeben. Die Deutsche Bahn muss auf stark befahrenen Strecken vorerst keinen Platz für Konkurrenzunternehmen machen. Das hat das Verwaltungsgericht Köln im Eilverfahren entschieden und damit eine Klausel der Bundesnetzagentur als rechtswidrig gekippt. Aus Köln, Lilja Becker.
8: Im Juli hatte die Bundesnetzagentur vorgegeben, dass die Deutsche Bahn auf besonders belasteten Strecken 25-40% der Trassenkapazität Wettbewerbern zur Verfügung stellen muss. Anlass war eine Beschwerde des italienischen Unternehmens Italo. Italo will ab 2028 unter anderem Fernzüge zwischen München, Köln und Dortmund fahren lassen. Um Investitionen planen zu können, hatte das Unternehmen mehrjährige Verträge gefordert. Die Netzagentur lehnte das ab und setzte stattdessen auf die Klausel.
0: Soweit die Nachrichten. 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Das Wetter. Am Abend dicht bewölkt und in der Mitte und im Osten regnerisch, böiger Nordwestwind bei 11 bis 16 Grad. Aktuell in Berlin um 12 Grad, in Brandenburg zwischen 11 in Pritzwalk und 15 Grad in Koschen. Nachts meist trocken, aber weiter windig, 9 bis 6 Grad. Morgen erst noch freundlich, später wolkenreich, am Nachmittag wieder Regen bei höchstens 12 bis 16 Grad. Die Zeit, es ist 17.45 Uhr.
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11: Ich bin Clemens Schulze, schönen guten Tag und gute Nachrichten von der Wirtschaft. Die Bundesregierung rechnet nämlich damit, dass die deutsche Wirtschaft in diesem Jahr deutlich stärker wächst als bisher erwartet. Die Herbstprojektion sieht eine anhaltende Erholung und das trotz hoher Energiepreise und internationaler Konflikte. Die Details dazu von Hauptstadtkorrespondent Maximilian Ulrich.
15: Die deutsche Wirtschaft wächst in diesem Jahr stärker als zuletzt erwartet. Wir haben die Talsohle hinter uns gelassen, sagte Bundeswirtschaftsministerin Katharina Reiche von der CDU. Sie rechnet mit einem Wachstum von 1,3% für das laufende Jahr. Noch im April war die Bundesregierung wesentlich pessimistischer und rechnete mit nur 0,5% Wachstum. Zwei Drittel des aktuellen Wachstums entstehen durch Ausgaben des Staates, etwa in neue Brücken, Straßen oder auch Waffen für die Verteidigung. Dafür nimmt Deutschland große Schulden auf. Außerdem kaufen gerade viele Unternehmen weltweit energieintensive Güter aus Deutschland wie Stahl, Dünger oder Aluminium auf Vorrat. Das kurbelt die Exportwirtschaft an. Der private Konsum hingegen bleibt zurückhaltend, weil die Menschen angesichts der hohen Preise für Benzin oder Strom ihr Geld vorsichtig ausgeben. Um die privaten Investitionen wieder anzukurbeln, braucht es laut Katharina Reiche eine Entfesselung von Kapital, Talent und Technologie. Deutschland habe all das, es müsse jetzt aber weniger Berichtspflichten, schnellere Verfahren und schnelle Umsetzung von Reformen geben, sagte Reiche. Die Herbstprojektion der Bundesregierung bildet die Grundlage für die nächste Steuerschätzung und für die Haushaltsplanung von Staat und Sozialversicherungen.
11: Eine durchaus überraschend positive Konjunkturprognose der Bundesregierung, zusammengefasst von Hauptstadtkorrespondent Maximilian Ulrich. Dass der Literaturnobelpreis zeitgleich zur Frankfurter Buchmesse verliehen wird, das ist nicht immer so. Doch genau dort wurde die Entscheidung aus Stockholm natürlich mit großer Spannung erwartet. Preisträgerin in diesem Jahr ist die kanadische Lyrikerin Anne Carson. Und besonders ihr deutscher Verlag und die Übersetzerin freuen sich darüber sehr. Reporterin Anna Börsack hat sie auf der Buchmesse getroffen.
9: Beim Berliner Verlag Mattes und Seitz war die Überraschung groß und auch die Freude. Verleger Andreas Rötzer.
10: Ich bin unglaublich begeistert, dass diese großartige Autorin jetzt endlich den Nobelpreis bekommt. Ich meine, seit Jahren ist sie genannt und jetzt endlich bekommt sie ihn.
9: Bei Mattes und Seitz ist zuletzt Norma Jean Baker von Troja erschienen. Anne Carson verschmilzt darin zwei Ikonen, Marilyn Monroe und Helena, die Schönheit aus der griechischen Mythologie. Das zusammenzubringen, das macht den Reiz von Anne Carsons Werk aus, sagt der Verlagschef.
10: Sie versteht es praktisch über die Antike, ein Licht auf unsere Gegenwart zu werfen. Und das schätze ich ungemein.
9: Dass der eher kleinere, unabhängige Verlag Mattes und Seitz überhaupt Bücher von Anne Carson auf den Markt bringen darf, ist der Übersetzerin Marie-Louise Knott zu verdanken, die die Auszeichnung für Carson mehr als verdient findet.
12: Ein Nobelpreis soll ja so sein, dass man wirklich auch weiß, das hat eine Ausstrahlung in die Welt, die Art von Lyrik oder Literatur. Und das hat ja schon sehr lange eine große Ausstrahlung in die Welt. Das hat mich immer fasziniert.
9: Marie-Louise Knott liebt das Werk von Anne Carson und auch die teils herausfordernden Texte ins Deutsche zu übersetzen. Und sie hat einen Tipp für alle, die Carson kennenlernen wollen.
12: Mein Lieblingsband, glaube ich, ist immer noch Glas. Und da geht es nur darum, dass die Welt manchmal wie durch ein Glas von einem getrennt ist und was dabei passiert. Und das haben wir doch alle jeden Tag im Leben.
9: In der kanadischen Verlagsecke auf der Buchmesse hat man den Nobelpreis für eine Landsfrau mit Stolz zur Kenntnis genommen. Gabrielle Echeverry von den unabhängigen kanadischen Verlagen sagt, dass sich alle für Anne Carson freuen.
13: We're so happy for her. Congratulations. That's fantastic.
9: Und sie sagt, dass Anne Carson in Kanada viele Fans hat, dass sie sehr bekannt ist, zumindest bei den englischsprachigen Lesern.
13: Her work is so fantastic. It's very well known in Canada. Most people who are know of Canadian literature in English would probably know about her work.
9: Verleger Andreas Rötzer rechnet jetzt mit großem Interesse auch in Deutschland und stellt sich auf viel Arbeit ein.
10: Wir überlegen jetzt gerade, wie viel man nachdruckt und welche Bücher wir nachdrucken. Den Fall hatte ich selbst noch nicht. Also wir müssen jetzt schauen, wie wir das gut organisieren.
9: Und die Übersetzerin Marie-Louise Knott, wird sie Anne Carson zum Nobelpreis gratulieren?
12: Ja, Logo.
11: Was denn auch sonst, sagt die deutsche Übersetzerin der Werke von der frisch gebackenen Literatur-Nobelpreisträgerin Anne Carson. Auf der Frankfurter Buchmesse hat unsere Reporterin Anne Bassack Reaktionen auf die Vergabe des Preises eingesammelt. 6:10 ist es jetzt und es war ein längerer Prozess, aber jetzt steht fest, Italien bekommt ein neues Wahlgesetz. Darüber wird sich vor allem Regierungschefin Meloni freuen. Sie hatte die umstrittene Reform ins Parlament gebracht, war damit aber zuerst gescheitert. Jetzt kam die Wahlrechtsreform aber trotzdem durch und die sieht weitreichende Änderungen vor. Die Erläuterungen aus Rom von Korrespondent Ivo Maroschik.
5: Die Italiener können jetzt direkt wählen, wer sie vertritt. Mit diesen Worten hat Ministerpräsidentin Meloni die Entscheidung in der Abgeordnetenkammer begrüßt. Sie können für die Partei stimmen, die Koalition, ein Programm, den Spitzenkandidaten und für ihren Abgeordneten, so Meloni. Das neue Wahlrecht hat damit die letzte Hürde genommen und die Regierungschefin hat die von ihr gewünschten neuen Regeln bekommen, wenn auch erst im zweiten Anlauf, nachdem sie die Vertrauensfrage gestellt hatte. Ein maßgeschneidertes Wahlrecht, das nur darauf abzielt, Melonis Macht abzusichern, schimpft Oppositionsführerin Elly Schlein.
14: Ihr klammert euch an die Macht, ihr klammert euch an eure Sessel, weil ihr Angst vor dem Moment habt, in dem die Italiener euch zur Rechenschaft ziehen werden. Ihr habt Angst vor der Demokratie und versucht, sie zu manipulieren.
5: Umstritten ist vor allem die Vorschrift, die dem stärksten Parteienblock eine bequeme Mehrheit in beiden Kammern des Parlaments verschaffen soll. Wer mindestens 42% der Stimmen erreicht, erhält Bonussitze im Senat und im Abgeordnetenhaus, so dass dieses Bündnis dann auf 55% der Sitze kommt. Stabilicum nennt die Regierung das Gesetz in falschem Latein, denn es soll Stabilität bringen. Aber auch dieses Argument lässt die Oppositionsführerin nicht gelten.
14: Es ist ein falsches und verfassungswidriges Gesetz, weil es einen abnormen Mehrheitsbonus vorsieht, der dazu führt, dass der Sieger ein garantiertes Quorum von fast allein erreicht. Regierungsfähigkeit ist ein wichtiges Prinzip, aber es muss immer mit der Repräsentation im Gleichgewicht stehen.
5: Tatsächlich ändert es die Spielregeln so stark, dass sich auch die politischen Abläufe in Italien grundlegend ändern werden. Es zwingt die Parteien, sich schon im Wahlkampf zu Bündnissen zusammenzuschließen. Künftig wird also wohl ein Rechtsblock gegen einen Linksblock antreten. Eine Suche nach Koalitionen und Kompromissen nach der Wahl sind praktisch nicht mehr möglich. Meloni und ihre Partner argumentieren, das sorge für Klarheit. Regierungen können nicht mehr nach der Wahl durch Absprachen im Hinterzimmer gebildet werden. Und es könne nicht mehr passieren, dass ein weitgehend unbekannter Kompromisskandidat plötzlich Regierungschef wird.
16: Wie bei der Wahl von Giuseppe Conte im Jahr 2018. Solche Überraschungen wird es nicht mehr geben, verspricht Giovanni Donzelli, einer der Vertrauten von Meloni und Organisationschef ihrer Partei Fratelli d'Italia. Ihr werdet Italien nicht zu technischen Regierungen zurückbringen, in denen sich die Politik die Posten aufteilt, ohne vorher offen das Gesicht gezeigt zu haben. Schluss mit Scheingefechten, um dann am nächsten Tag die Sessel zu verteilen. Italien wird in die Dritte Republik eintreten. In dieser Dritten Republik, wie sie Meloni und ihren Partnern vorschwebt, wird die Macht des Staatspräsidenten, einen Regierungsauftrag zu erteilen, stark eingeschränkt, was verfassungsrechtliche Fragen aufwirft. Donzelli versucht, das zur Seite zu fegen. Es gehe nur darum, ein einfaches Prinzip durchzusetzen. Und zwar, wer von den Italienern eine Stimme mehr bekommt, der solle in Italien regieren. Doch das letzte Wort ist mit der Abstimmung im Parlament wahrscheinlich noch nicht gesprochen. Melonis neues Wahlrecht dürfte noch das Verfassungsgericht beschäftigen.
11: Aber das Parlament hat Ja gesagt. Die Debatte dazu hat Korrespondent Ivo Maroschek zusammengefasst.
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11: Rund um den Berliner Hauptbahnhof herrschte vor 20 Jahren noch eine ganz schöne Ödnis, aber auch eine kreative Atmosphäre. Hinter dem Museum Hamburger Bahnhof hatten damals Künstler wie Olaf Eliasson und Thomas Demont ihre Ateliers. Heute sind sie weltberühmt. Jetzt kommen die alten Nachbarn wieder zusammen für eine Ausstellung in den Riekhallen, die zum Hamburger Bahnhof gehören. Und unsere Kunstkritikerin Barbara Wiegand hat die Künstler schon getroffen.
18: Das war ein toller Zeit, da war viel Platz für Experimentieren und Spielen. Und ich vermisse das manchmal schon, die Informelle, das Weiche, das Langsame.
19: Ein bisschen

0: der sein Atelier für seine spezielle Art zu fotografieren nutzte. Fotos, bei denen er selbst das Fotomotiv erst erschafft, indem er es täuschend echt nachbaut aus Papier, um es dann abzulichten. Die Vorlage für diese rekonstruierte Wirklichkeit sind Pressefotos von Tatorten, Blicke in Alltagsräume, manchmal auch Erfundenes. Der Wald, der in der Ausstellung jetzt auf einer großen Fotowand zu sehen ist, den gibt es nicht. Das Modell dieser Bäume war das erste, was Thomas Demand in seinem Atelier am Hamburger Bahnhof geschaffen hat. Auch sein Atelier von damals hat der Künstler dann etwas verkleinert, nachgebaut und abfotografiert. Als Erinnerung.
1: Also ich erinnere mich auch noch an die Laster, die hier vorstanden von Rieck, die dann gerade am Umziehen waren, als wir hier rein sind. Also es war gedacht, als sozusagen, dass wir das 3 Monate nehmen und dann daraus wurde dann ein Vertrag und dann noch einer. Aber eigentlich war das hier gar nichts. Die fingen gerade an, das Loch für den Hauptbahnhof auszuheben. Und ich erinnere mich auch, dass der Schiff hier rumfuhr. Und Olaf erinnert sich, dass er Stacheldraht in dem Kanal da vorne sah, weil das natürlich die alte Grenze war. Ne? Und dann kamen so langsam erste Ausläufer von Aktivität hierher. Aber hier drüben hatten wir noch Rave-Partys bis 2010 oder sowas.
0: Demand war mit Eliasson und den anderen Ateliermietern befreundet. Eine klassische Künstlergruppe war man nicht. Ja, manchmal ging man sogar auf Distanz. Etwa als Thomas Saraceno etwas später als Mieter eingezogen anfing, mit Spinnen zu experimentieren. Haarige Krabbeltiere, mit denen sich der Argentinier bis heute beschäftigt, wie die komplex verwobenen, spooky ausgeleuchteten Netze in der Ausstellung zeigen. Daran vorbei gelangt man zu Tessita Dean, die eine Filmarbeit ausstellt, genau vor dem Eingang zum letzten Raum der Rieckhallen, in dem Bruce Nauman dauerhaft mit einer seiner Installationen präsent ist.
2: Die Arbeit heißt Hand On. Es ist ein 2-Minuten-Loop, bei dem ich mit Bruce Nauman zusammengearbeitet habe. Ich habe ihn gebeten, den Umriss seiner linken Hand zu skizzieren und daraus formte ich eine Blende und dann versuchte er, die zu bedecken mit seiner rechten Hand.
0: Faszinierend, wenn auch schwer zu beschreiben, diese Kunst von Tessita Dean. Sie alle hier jetzt nochmal vereint zu sehen, ist schon besonders, weil die Ausstellung ein Stück Berlin-Geschichte erzählt, die so sehr mit der Entwicklung der Kunstszene verbunden ist und weil sie auch auf die Gegenwart dieser Szene schaut, anhand der ausgestellten neuen Werke der Künstler, die hier gleich nebenan gearbeitet haben.
3: Unsere Kunstkritikerin Barbara Wiegand war das über die Ausstellung Next Door. Die wird heute Abend im Hamburger Bahnhof in Berlin-Mitte vis-à-vis vom Hauptbahnhof eröffnet.
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3: Der Herbst ist da, die Temperaturen gehen jetzt runter zum Abend hin. 12, 13 Grad derzeit in Berlin, 14 in Frankfurt-Oder und 13 in Brandenburg an der Havel. Dichte Wolken dazu, immer mal wieder Regen und so geht es die nächsten Tage auch weiter. Ich sage Tschüss für heute, Clemens Schulze, wünsche einen schönen Abend. Ach nee, ich habe ja noch ein bisschen Zeit, sehe ich gerade. Nee, habe ich nicht oder doch oder wie, ist egal. Verkehr. Stimmt, Tobias Möck ist jetzt dran und nach den Nachrichten, es wird Zeit, dass ich Feierabend mache. Nach den Nachrichten macht dann Anna Korwes für uns weiter.
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9: A10 östlicher Berliner Ring Richtung Dreieck-Barnim an der Mühlenfließbrücke zwischen Erkner und Rüdersdorf ist bis Anfang November nur eine Spur frei. Es staut sich auch auf den Umfahrungen. Südlicher Berliner Ring Richtung Dreieck-Werder zwischen Dreieck-Nuttetal und der Raststätte Michendorf ist nach einem Unfall die rechte Spur blockiert. Stadtverkehr Berlin, viel Verkehr noch auf der 100 Richtung Treptow, mindestens eine Dreiviertelstunde Verzögerung. In Richtung Wedding dauert es etwa eine halbe Stunde länger. Der Tiergartentunnel ist wegen Personalmangel wieder bis morgen früh in beiden Richtungen gesperrt. Auf den Umfahrungen staut es sich.

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1: Um 18 Uhr mit Tobias Möck. Guten Abend. 2,5 Wochen nach der Berlin-Wahl haben Linke, Grüne und SPD Sondierungsgespräche über eine Koalition begonnen. Man wolle durchgehend tagen, um möglichst schnell zu einem Ergebnis zu kommen, sagte Linken-Landeschefin Wolter. Zuvor hatten sich die drei Parteien auf ein Papier zum Thema Antisemitismus geeinigt. Darin sind unter anderem ein Bekenntnis zum Schutz jüdischen Lebens und zum Existenzrecht Israels festgeschrieben. Verstöße dagegen sollen bis zum Parteiausschluss geahndet werden können. Die Bundesregierung erwartet für das laufende Jahr ein Wirtschaftswachstum in Deutschland von 1,3%. Das geht aus der Herbstprognose hervor, die das Wirtschaftsministerium heute vorgelegt hat. Im Frühjahr war man noch von 0,5% Wachstum ausgegangen. Aus dem Hauptstadtstudio Maximilian Ulrich.
2: 2/3 des aktuellen Wachstums entstehen durch Ausgaben des Staates, etwa in neue Brücken, Straßen oder auch Waffen für die Verteidigung. Dafür nimmt Deutschland große Schulden auf. Außerdem kaufen gerade viele Unternehmen weltweit energieintensive Güter aus Deutschland wie Stahl, Dünger oder Aluminium auf Vorrat. Das kurbelt die Exportwirtschaft an.
1: Deutschland und Großbritannien wollen ihre Beziehungen nach dem Brexit auf eine neue Grundlage stellen. Dafür haben Bundeskanzler Merz und der britische Premierminister Burnham heute im Kanzleramt den deutsch-britischen Freundschaftsvertrag unterschrieben. Damit soll unter anderem die wirtschaftliche und militärische Zusammenarbeit verbessert sowie Schülerreisen und Auslandssemester vereinfacht werden. Nach Gewalttaten von Jugendgruppen in Potsdam hat die Polizei eine eigene Ermittlungsgruppe eingerichtet. Dort sollen relevante Vorgänge gebündelt werden. Mario Bartsch, RBB 24.
3: Die Polizei hat darüber hinaus ihre Präsenz erhöht. Nach Angaben der Behörde werden in einigen Stadtteilen Potsdams vermehrt Jugendliche als Tatverdächtige von Gewaltstraftaten beschrieben. Dabei gehe es auch um Körperverletzungen und Raubdelikte. Es handle sich um lose Gruppen Jugendlicher und Heranwachsender, die mehrheitlich aus Potsdam kämen. Laut Polizei hat es bereits Festnahmen gegeben. Es wird demnach auch geprüft, ob es Zusammenhänge zu Fällen im Berliner Umland gibt.
1: Der Nobelpreis für Literatur geht in diesem Jahr an die kanadische Schriftstellerin Anne Carson. Das hat die Schwedische Akademie in Stockholm am Mittag bekannt gegeben. Zur Begründung hieß es, durch ihren spielerischen Umgang mit klassischen Schriftstellertraditionen habe Carson neue Formen in der Gegenwartsliteratur geschaffen. Soweit die Nachrichten. 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Das Wetter. Nachts meist trocken, weiter windig, 9 bis 6 Grad. Morgen erst freundlich, dann Wolken und Regen bei bis zu 16 Grad. Die Zeit, es ist 18.03 Uhr. Achtung, Autofahrer, ein Falschfahrer auf der A10 westlicher Berliner Ring Richtung Dreieck Havelland zwischen Leest und Potsdam Nord. Kommt Ihnen ein Falschfahrer entgegen, fahren Sie äußerst rechts und überholen Sie nicht. Wir melden, wenn die Gefahr vorüber ist. Achtung, Autofahrer, ein Falschfahrer auf der A10 westlicher Berliner Ring Richtung Dreieck Havelland zwischen Leest und Potsdam Nord. Kommt Ihnen ein Falschfahrer entgegen, fahren Sie äußerst rechts und überholen Sie nicht. Wir melden, wenn die Gefahr vorüber ist. Es ist 18.03 Uhr.
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4: Hier ist Anna Korwes. Schönen guten Abend. Mehr Netto vom Brutto. Dieses Motto, dieses Versprechen, haben sich schon viele Parteien zu unterschiedlichen Zeiten auf ihre Fahnen geschrieben. Heute ist es Bundesfinanzminister Lars Klingbeil von der SPD. Er verspricht den Menschen, die kleine und mittlere Einkommen beziehen, mehr Geld im Portemonnaie, und zwar mit einer Einkommenssteuerreform. Über diese Pläne hat der Bundestag am Vormittag zum ersten Mal beraten. Aus dem ARD-Hauptstadtstudio berichtet Chris Berdrow, und er beginnt mit dem Minister.
5: Es geht um die Polizistinnen und Polizisten in unserem Land, die nachts für unsere Sicherheit sorgen. Ich rede von Erzieherinnen und von Erziehern, die sich um unsere Kinder kümmern, von Krankenpflegern, von Busfahrerinnen, von all denen, die früh morgens aufstehen, die anpacken in unserem Land und einen Knochenjob leisten.
6: 600 Euro pro Jahr sind mehr drin, so rechnet es Klingbeil vor, für eine Familie mit mittlerem Einkommen und 2 Kindern. Für den Staat summieren sich diese Entlastungen ab 2028 auf 10 Milliarden Euro. Das sei der Rahmen des Möglichen gewesen. Die Opposition kritisiert den Finanzminister scharf. Kai Gottschalk von der AfD wirft der Regierung unter anderem vor, dass sie bislang darauf verzichten will, die sogenannte kalte Progression auszugleichen. Damit ist der Effekt gemeint, dass mögliche Gehaltsanstiege zum Ausgleich der Inflation nicht bei den Beschäftigten ankommen, weil sie dadurch in einen höheren Steuertarif rutschen und dann am Ende doch nicht mehr Kaufkraft haben. Die Sache mit der kalten Progression treibt auch die Union im Bundestag um. Ihr finanzpolitischer Sprecher Fritz Günzler sagt, mit dem Gesetzentwurf löse die schwarz-rote Koalition zwar ihr Versprechen ein, dass diejenigen mehr haben müssen, die mehr leisten. Aber
7: zur Wahrheit gehört auch, und da will ich auch gar nicht drum rumreden, dass wir uns vorgestellt hätten, ich übrigens spüre ich das auch bei der SPD, dass man einen vollständigen Ausgleich der kalten Progression hinbekommen hätte. Auch schon im Regierungsentwurf.
6: Einen Vorwurf will Günzler dem Finanzminister aber ausdrücklich nicht machen. Klingbeil habe das vorgelegt, was im Koalitionsausschuss vereinbart war. In den Augen von Linken und Grünen sind die Pläne vor allem sozial unausgewogen. Die Linke weist auf den geplanten Anstieg von Konsumsteuern hin, der Menschen mit kleinen Einkommen stärker treffen werde. Katharina Beck von den Grünen moniert, dass die Regierung neben den Entlastungen auch viele Kürzungen plane.
8: Ich gucke mir schon an, wie die Unzufriedenheit in diesem Land steigt. Und wenn Sie erzählen, dass Sie untere und mittlere Einkommen mit der Einkommensteuer hier entlasten, dann ist das für Millionen von Menschen einfach falsch. Und das wissen die Menschen.
6: Der Gesetzentwurf des Finanzministers geht jetzt in den zuständigen Bundestagsausschuss und wird dort weiter beraten.
4: Aus dem Hauptstadtstudio war das Chris Berdrow. Es könnte auch ein Gesellschaftsdetektivspiel sein. Wer hat wen gewählt? Wer hat wen verraten? Und wer blufft am besten? Und schließlich, wer lacht am Ende? Die Spekulationen darüber, wer am Dienstag von den vermeintlichen Spielregeln bei der Wahl zum Landtagspräsidenten in Sachsen-Anhalt abgewichen ist, die werden lauter. Bundeskanzler Friedrich Merz hat sogar von einem möglichen Täuschungsmanöver durch SPD, Grüne oder Linke gesprochen. Und die wehren sich dagegen. Einzelheiten hat Oliver Neuroth aus dem Hauptstadtstudio.
9: Der Begriff False Flag kommt aus dem Militärischen und bedeutet wörtlich unter falscher Flagge. Gemeint sind gezielte Täuschungsmanöver. Jemand inszeniert eine Handlung so, dass er jemand anderem zugerechnet wird. Der Zweck, den vermeintlichen Gegner schlecht zu machen.
10: False Flag Operationen gibt's nicht nur militärisch. Die gibt's auch politisch,
9: sagte Kanzler Friedrich Merz in seiner Rolle als CDU-Chef. Konkret als Reaktion auf die Wahl des AfD-Politikers Tobias Rausch zum Landtagspräsidenten von Sachsen-Anhalt am Dienstag. Rausch hatte mindestens 4 Stimmen bekommen, die nicht von seiner Partei oder vom BSW waren, das eine Unterstützung zugesagt hatte. Den Verdacht, es könne sich um CDU-Stimmen gehandelt haben, will Merz nicht stehen lassen.
10: Vorsichtig mit voreiligen Schlussfolgerungen.
9: Mit seiner False-Flag-Bemerkung verdächtigt Merz andere Fraktionen, die der SPD, der Grünen oder der Linken für den AfD-Mann gestimmt zu haben. Kopfschütteln bei Grünen-Chef Felix Banaschak.
11: Dieses wirklich durchschaubare und unwürdige Ablenkungsmanöver, das führt am Ende dazu, dass das Vertrauen in den demokratischen Zusammenhalt weiter sinkt.
9: Banaschak stellt klar, von den Grünen in Sachsen-Anhalt habe niemand für den AfD-Landtagspräsidenten gestimmt. Merz versuche hier ein Problem in seiner eigenen Partei zu einem Problem der demokratischen Mitte zu machen, sagt der Grünen-Vorsitzende. Die CDU wolle den Verdacht von sich selbst weglenken.
11: Ist der helle Wahnsinn, dass Friedrich Merz auf diese Idee kommt.
9: Empörung auch bei der Linken, die der Kanzler ebenfalls indirekt verdächtigt. Parteichefin Ines Schwertner spricht von absolutem Hohn. Sie teilt dem ARD-Hauptstadtstudio schriftlich mit.
12: Merz beschwert sich über Berlin und die Linke, aber er sieht nicht, wie seine eigenen Leute hier einem Rechtsextremen zur Macht verhelfen. Mir macht das persönlich große Sorge.
9: Natürlich kann Friedrich Merz für seinen False-Flag-Verdacht keinen Beweis vorlegen. Die Wahl war geheim. Ebenso wenig kann belegt werden, dass CDU-Abgeordnete für den AfD-Politiker Rausch in Sachsen-Anhalt gestimmt haben. Was allerdings gegen die False-Flag-Theorie spricht, Rausch selbst behauptet, es habe Absprachen mit CDU-Abgeordneten im Parlament von Magdeburg gegeben. Aber das ist nur seine Aussage, kein echter Beleg.
4: Informationen waren das aus dem Hauptstadtstudio von Oliver Neuroth. Es ist 18.09 Uhr und hier ist der RBB 24 Inforadio Verkehrsservice mit einer wichtigen Gefahrenmeldung. Achtung, Falschfahrer sind unterwegs auf der B273. Im Bereich der A10 Potsdam Nord kommt Ihnen ein Falschfahrer entgegen. Fahren Sie äußerst rechts und überholen Sie nicht. Wir melden, sobald die Gefahr vorüber ist. Ich wiederhole, Achtung, Falschfahrer ist unterwegs auf der B273. Im Bereich der A10 Potsdam Nord kommt Ihnen ein Falschfahrer entgegen. Fahren Sie äußerst rechts und überholen Sie nicht. Wir melden, sobald die Gefahr vorüber ist. Der neue britische Premierminister Andy Burnham war erstmals zu Gast bei Bundeskanzler Friedrich Merz. Burnham ist seit Juli im Amt. Es ging um bilaterale Themen, um Europa- und wirtschaftspolitische Fragen und es wurde ein Freundschaftsvertrag in Kraft gesetzt. Auch das Thema Fußball fehlte nicht, berichtet aus dem Hauptstadtstudio Jasper Ruppert.
13: Und, hat euch das gefallen?
14: Das fragt Friedrich Merz die 12 Jugendlichen, die hinter ihm auf den Stufen im Kanzleramt stehen. Die Reaktion der Schülerinnen und Schüler eines Berliner Gymnasiums? Einige schauen regungslos, andere nicken etwas verschüchtert. Was die Schüler bewerten sollen, hat Merz wenige Minuten zuvor so beschrieben.
13: Ja, das ist ein in der Tat weiterer historischer Tag.
14: Historisch, weil heute ein neuer deutsch-britischer Freundschaftsvertrag in Kraft tritt. Das sogenannte Kensington-Abkommen wurde zwar bereits vergangenes Jahr unterzeichnet, damals noch von Keir Starmer und Merz. Heute aber tauschen der Kanzler und Andy Burnham, der Nachfolger von Starmer als britischer Premier, die Ratifizierungsurkunden aus. Mit Blick auf die schwierigen Jahre vor und seit dem Brexit lobt Merz das Abkommen.
13: Dieser Vertrag eröffnet neue Möglichkeiten für Großbritannien und für Deutschland in der Zusammenarbeit. Nachdem Großbritannien leider die Europäische Union verlassen hat, machen wir jetzt wenigstens bilateral einen Vertrag.
14: Das Kensington-Abkommen vertieft die Zusammenarbeit beider Länder, unter anderem wirtschaftlich, militärisch und sicherheitspolitisch. Es vereinfacht auch wieder Schüleraustausche. Deswegen stehen hinter den beiden Regierungschefs auch die 12 Schülerinnen und Schüler, die alle Englisch als Leistungskursfach gewählt haben. Aber es geht nicht nur um den Freundschaftsvertrag heute, wie Großbritanniens Premier Burnham erklärt. Heute kündigen wir eine Zusammenarbeit auf mehreren Ebenen an, insbesondere in den Bereichen Verteidigung und Sicherheit. Eine neue Partnerschaft zur Bekämpfung hybrider Angriffe. Das Vereinigte Königreich und Deutschland sind regelmäßig mit solchen Bedrohungen konfrontiert. Deshalb ist es sinnvoll, diesen Gefahren gemeinsam zu begegnen und uns gegenseitig bei ihrer Abwehr zu unterstützen. Burnham bietet Merz an, dass Deutschland an der Entwicklung eines Kampfflugzeugs im Rahmen des sogenannten GCAP-Programms teilnehmen könne. Dieses Projekt treibe man gemeinsam mit den Partnern Italien und Japan voran. FCAS, ein deutsch-französisches Kampfjet-Projekt, scheiterte zuletzt. Burnham brachte zuletzt auch eine Rückkehr Großbritanniens in die Europäische Union ins Spiel. Doch dazu äußert er sich heute nicht weiter. Ziel sei es, ganz grundsätzlich, sein Land wieder näher an Europa heranzuführen. Im November soll es in Brüssel einen Gipfel zwischen der Europäischen Union und Großbritannien geben. Nachdem Merz nach Ende der Pressekonferenz die Schüler noch fragt, wer schon mal in Großbritannien war und welche Städte sie besucht haben, streckt Burnham seinen Kopf nochmal zu Merz. Kann ich eine Frage stellen? Sicher, antwortet Merz. Ein wichtiges Thema hat der britische Premier nämlich noch auf der Liste. Fußball. Wie schlägt sich Harry Kane, will Burnham wissen. Der englische Fußballstar, der bei Bayern München Tore am Fließband schießt. Und gerne würde man hören, wie der Kanzler, bekennender Fan von Borussia Dortmund, den Stürmer von Dortmunds größtem Konkurrenten bewertet. Doch leider werden genau in diesem Moment die Mikrofone weggetragen.
4: Na, so ein Pech. Aus dem Hauptstadtstudio berichtete Jasper Ruppert. Die ukrainische Frontstadt Kramatorsk im Gebiet Donetsk gehört zu den Eroberungszielen Russlands. Jetzt wurde bei einem russischen Angriff, ukrainischen Angaben zufolge, ein Bus getroffen und dabei zerstört. Mindestens 33 Menschen sind dabei gestorben, weitere 18 wurden verletzt. Die Zahl der Opfer könnte aber auch noch weiter steigen, berichtet Korrespondent Nils Buhler aus Kiew.
15: Gegen 10 Uhr wurde Kramatorsk mit einer Gleitbombe angegriffen. Dabei wurden zwei Stadtlinienbusse an einer Haltestelle getroffen, teilte der Leiter der Militärverwaltung von Kramatorsk, Alexander Honcharenko, mit. Im Interview mit dem ukrainischen Fernsehsender 1+1 sprach er über erste Erkenntnisse zu den Opfern. Nach den vorläufigen Informationen waren unter ihnen keine Kinder, sondern ausschließlich Erwachsene. Nach diesem Angriff wurde beschlossen, den gesamten öffentlichen Nahverkehr vorübergehend einzustellen. Denn wie Sie sehen, greift der Feind heimtückisch an. Und in der Stadt und in der Gemeinde gibt es inzwischen kaum noch einen Ort, der als sicher gelten kann. Der Militärgouverneur des Gebietes Donetsk, Vadim Filashkin, rief die verbliebenen Menschen auf, die Region zu verlassen. Mitte September lebten in Kramatorsk noch etwa 34.000 Menschen. Nach Informationen der Militärverwaltung sind fast 70% der Stadt zerstört. Im Juni wurde eine Evakuierung für Familien mit Kindern angeordnet. Die Vereinten Nationen werfen Russland gezielte Angriffe auf Zivilisten vor. Besonders in den Frontgebieten würden die Menschen regelrecht gejagt, hieß es in einem UN-Bericht im Juli.
4: Aus Kiew waren das Informationen von Nils Buhler. Es ist 18.15 Uhr, hier ist der RBB 24 Info Radio Verkehrsservice mit einer dringenden Gefahrenmeldung. Achtung, es gibt einen Falschfahrer jetzt auf der B273. Im Bereich der A10 Potsdam Nord kommt Ihnen ein Falschfahrer entgegen. Fahren Sie äußerst rechts und überholen Sie nicht. Wir melden, sobald die Gefahr vorüber ist. Und hier übernimmt jetzt Tabea Kunze.
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16: Unser Thema ist die Handball-Champions League. Da sind die Füchse Berlin heute Abend zu Hause gegen den FC Porto gefordert. In einer halben Stunde ist Anwurf in der Max-Schmeling-Halle. Die Füchse und Porto sind punktgleich in ihrer Vierergruppe. Deswegen die Frage an Nikolaus Hillmann für uns in der Halle. Inwiefern ist das heute ein Schlüsselspiel für die Füchse?
17: Das ist schon sehr wichtig hier für die Füchse. Nicht nur, weil sie zu Hause gewinnen wollen. Ihr bislang einziges Heimspiel in dieser Champions-League-Saison haben sie ja zu Hause gegen Westbrem verloren. Sondern es geht ja auch um den zumindest zweiten Tabellenplatz in der Gruppe, der die direkte Qualifikation für die nächste Runde, für die Hauptrunde ermöglicht. Und da will man sich natürlich keine Blöße geben und Porto schlagen. Und ich glaube, das sollte auch im Bereich des Machbaren sein. Wenn ich unten auf der Platte so sehe, wer sich warm macht, bei den Füchsen sind eigentlich alle dabei. Auch Nils Lichtlein, der längere Zeit verletzt war, kann wieder mittun. Und von daher, da man mit fast voller Kapelle hier angetreten ist, sollte das auch möglich sein zu gewinnen.
16: Die Füchse hatten in der vergangenen Woche ja ein Bundesliga-Comeback in Bietigheim. Davor waren sie auf Reisen in Ägypten zur Club-Weltmeisterschaft. Du hast die Personalsituation gerade angesprochen. Wie wichtig ist das, dass gerade jetzt in diesem intensiven Herbst auch so Spieler wie Nils Lichtlein wieder zurückkommen?
17: Das ist extrem wichtig, weil die Füchse auch einen kleineren Kader haben als alle anderen Bundesligisten, zumindest was die Top-Teams angeht. Und wenn man mit so einer Belastung unterwegs ist, jetzt zum Beispiel die Teilnahme, die du angesprochen hast, an der Club-WM, da musste man, glaube ich, 5 Spiele in einer Woche absolvieren und dann noch ein bisschen hin und her fliegen. Das zehrt natürlich an den Kräften und das hat man auch in Bietigheim gesehen. Da hat man ja nur mit sehr viel Glück beim Aufsteiger mit einem Tor Vorsprung gewonnen. Und in der Champions League ist sowas dann schon gefährlich, wenn man sich da ein bisschen Schwächephasen leistet, auch gegen so eine Mannschaft wie Porto, die jetzt nicht unbedingt das Top-Team aus Portugal ist, das ist ja nach wie vor Sporting Lissabon, dann kann sowas auch mal nach hinten losgehen. Und in solchen kleinen Gruppen, die Champions League ist ja in diesem Jahr anders aufgebaut als in den vergangenen Jahren, kann das dann eben sehr schnell auch mal dazu führen, dass ein Ausrutscher dazu führt, dass man eben noch über eine Qualifikationsrunde muss und sich nicht direkt für die Hauptrunde qualifiziert. Und das wären dann noch mehr Spiele. Und das können die Füchse ja nur wirklich nicht gebrauchen bei dem übersichtlichen Kader, den die Mannschaft hat.
16: Ja, ganz kurz noch, wie stark ist denn Gegner Porto? Was glaubst du, können die den Füchsen gefährlich werden?
17: Man hat bislang 5 oder 6 Mal gegeneinander gespielt, europäisch, und die Füchse haben bislang immer gewonnen. Das sagt, glaube ich, schon alles.
16: Vielen Dank. Um 18.45 Uhr geht's los und in einer Stunde sind wir wieder live in der Halle. Noch kein Gegenkandidat zu Gianni Infantino, aber immerhin eine klare Richtung für den FIFA-Machtkampf. Das ist das Ergebnis des Gipfeltreffens der Europäischen Fußballunion heute in Berlin. Die Nationalverbände bekräftigen, dass sie das Vertrauen in die derzeitige FIFA-Führung verloren haben, heißt es in einer Mitteilung. Die Frist für die Nominierung eines Gegenkandidaten für das Amt des FIFA-Präsidenten läuft am 18. November ab. Und bis dahin wollen die UEFA-Mitgliedsverbände einen Gegenkandidaten bestimmen. Das war der Sport für diese Stunde mit Tabea Kunze.
4: Und hier ist der RBB 24 Inforadio Verkehrsservice um 18.19 Uhr mit einer dringenden Verkehrsmeldung, Warnmeldung. Achtung, ein Falschfahrer ist unterwegs auf der B273. Im Bereich der A10 Potsdam Nord kommt Ihnen ein Falschfahrer entgegen. Fahren Sie äußerst rechts und überholen Sie nicht. Wir melden, sobald die Gefahr vorüber ist.
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4: Der Tag in Berlin und Brandenburg mit Anna Korwis. Guten Abend. Jetzt wird's ernst, beziehungsweise ernster. Berliner Linke, Grüne und SPD haben sich zu Sondierungsgesprächen verabredet. Zur Vorstufe von Koalitionsverhandlungen also. Die Zeit drängt auch langsam, soll der neue Senat noch vor Weihnachten zustande kommen. Inklusive der Wahl des neuen regierenden Bürgermeisters oder der neuen regierenden Bürgermeisterin. Ute Schumacher aus der landespolitischen Redaktion mit dem Stand der Dinge.
18: 2,5 Wochen nach der Abgeordnetenhauswahl in Berlin haben sich die Spitzen von Linken, Grünen und SPD auf eine gemeinsame Linie gegen Antisemitismus verständigt und sich klar zum Existenzrecht Israels bekannt. Eine Einigung, die in Berlin schon historisch von größter Bedeutung ist, sagt die Landesvorsitzende der Linken, Kerstin Wolter. Antisemitismus habe in Berlin keinen Platz. Sie ergänzt:
19: Man kann Antisemitismus klar bekämpfen und zugleich für die Menschenrechte der Palästinenserinnen und Palästinenser eintreten. Das ist kein Widerspruch. Das ist der Anspruch einer Politik, die die Würde jedes Menschen zum Ausgangspunkt nimmt.
18: Für den Fall, dass Abgeordnete oder künftige Senatsmitglieder gegen die beschlossenen Grundsätze verstoßen, wollen Linke, Grüne und SPD Konsequenzen ziehen. Die können bis zum Fraktionsausschluss führen. Der Fraktionschef der Grünen im Berliner Abgeordnetenhaus, Werner Graf, ist zufrieden mit der Vereinbarung.
20: Wenn wir eine Regierung bilden, dann geben wir als diese Regierung auch ein Schutzversprechen an alle Jüdinnen und Juden.
18: Explizit ist in der Vereinbarung benannt, dass der Polizeischutz für jüdische Einrichtungen erhalten bleibt und wenn nötig auch ausgeweitet wird. Das Gleiche gilt für den Verfassungsschutz. Ein Punkt, den auch der Fraktionschef der SPD, Steffen Krach, besonders betont. Und weiter?
21: Der gleiche Mechanismus, der beim Themenfeld Antisemitismus gilt, der gilt auch bei dem Themenfeld organisierte Kriminalität. Auch da darf es keine Nähe geben, keine Kontakte geben, sonst hat es Konsequenzen.
18: Auch hier kann im äußersten Fall der Ausschluss aus der Fraktion drohen. Auf Grundlage dieser Vereinbarung haben Linke, Grüne und SPD umgehend mit den Sondierungen für mögliche Koalitionsverhandlungen begonnen. Dessen ungeachtet hagelt es Kritik. Der CDU-Fraktionsvorsitzende Stefan Evers bemängelt, dass in dem Beschluss von Linken, Grünen und SPD eine Definition fehlt, was als Antisemitismus bezeichnet wird. Er nennt die Vereinbarung ein Feigenblatt. Eine Vertreterin der Bundesarbeitsgemeinschaft Palästina-Solidarität sieht auch die Definitionsfrage als Knackpunkt, wie sie auf Anfrage des RBB schreibt.
4: Linke, Grüne und SPD sondieren jetzt in Berlin. Der Beitrag war von Ute Schumacher. Man möchte sich das überhaupt nicht vorstellen, was auf einer Landstraße im Landkreis Barnim passiert ist. 4 Jugendliche, die auf Mopeds unterwegs waren, sind gestorben bei der Kollision mit einem entgegenkommenden Auto. In der Nähe von Biesenthal hatte der Autofahrer zum Überholen mehrerer Fahrzeuge angesetzt und erwischte die Mopeds mit den Jugendlichen frontal. Sie haben das nicht überlebt. RBB-Regionalreporterin Jola Jordans fasst die Ereignisse zusammen.
22: Blumen und Kerzen stehen am Straßenrand, daneben Fotos der Jugendlichen. Immer wieder kommen Menschen an die Unfallstelle bei Biesenthal. Viele von ihnen Jugendliche. Sie stehen zusammen, legen Blumen nieder, manche weinen. Die Straße ist teilweise noch abgesperrt. Autos fahren langsam an der Stelle vorbei. Hier sind gestern Abend 4 Jugendliche bei einem Verkehrsunfall ums Leben gekommen. Ein junges Mädchen war als Beifahrerin dabei und 3 junge Männer waren mit ihren Mopeds unterwegs. Nach bisherigen Erkenntnissen wollte ein 61-jähriger Autofahrer mehrere Fahrzeuge überholen. Dabei stieß er mit den Jugendlichen zusammen. 4 der Jugendlichen starben noch an der Unfallstelle. Ein weiterer konnte dem Auto ausweichen und blieb unverletzt. Der Autofahrer selbst wurde schwer verletzt und mit einem Hubschrauber in eine Berliner Klinik gebracht. Die Polizei ermittelt nun wegen fahrlässiger Tötung. Die Freiwillige Feuerwehr Biesenthal war gestern Abend im Einsatz. Roman Wieloch von der Freiwilligen Feuerwehr Biesenthal und viele der anderen Einsatzkräfte sind geschockt über den Unfall.
23: Also wir wissen, dass sie aus der Region sind, dass sie in einer größeren Gemeinschaft Simson fahren, dass sie Moped fahren, sind im Alter zwischen 14 und 19, das ist ja bekannt. Die Community ist ja schon aktiv jetzt, da gibt es auch eine sehr große Betroffenheit. Natürlich ist die auch bei uns in den Reihen der Feuerwehrkameraden da und wir trauern natürlich mit den Familien, mit den Angehörigen. Ich glaube auch, die Kameraden denken ganz, ganz viel heute an das Geschehene gestern und wie es den Angehörigen gerade gehen wird oder gehen muss.
22: Für die Einsatzkräfte war das ein sehr schwerer Einsatz. Unterstützung gibt es jetzt durch die Notfallseelsorge. Sie steht Angehörigen, Freunden und auch den Einsatzkräften selbst zur Verfügung.
23: Die Mitarbeitenden dort, die Mitglieder dieses Teams sind unterwegs bei den Angehörigen. Da gibt es eine klare Struktur. Die werden unterstützt, solange wie die Unterstützung auch notwendig und gewollt ist. Und parallel läuft praktisch die Einsatznachsorge für unsere Kameraden, die heute Nacht schon gelaufen ist, in Gesprächen nach dem Einsatz geschehen.
22: Auch Landrat Daniel Kurt hat schon reagiert.
1: Wir haben eine Trauerbeflaggung für heute und für morgen angeordnet hier im Landkreis. Die Gemeinden und die Ämter beteiligen sich daran. Und das ist natürlich unser öffentliches Zeichen. Aber zunächst mal geht es natürlich um die Familien, um die Betroffenen, denen wir unser Beileid natürlich aussprechen.
22: Sagt der Landrat des Landkreises Barnim nach dem furchtbaren Unfall bei Biesenthal. Jola Jordans berichtete. Es ist 18.25 Uhr. Hier ist der RBB 24 Inforadio Verkehrsservice mit einer dringenden Gefahrenmeldung. Achtung, ein Falschfahrer ist unterwegs auf der B273. Im Bereich der A10 Potsdam Nord kommt Ihnen ein Falschfahrer entgegen. Fahren Sie äußerst rechts und überholen Sie nicht. Wir melden, sobald die Gefahr vorüber ist. Jedes Jahr Mitte Dezember stehen im Bahnverkehr die Fahrplanwechsel an. Jetzt schon hat der Verkehrsverbund Berlin-Brandenburg umfangreiche Änderungen angekündigt. Darunter solche, die viele freuen werden, aber auch Änderungen, die zu Zähneknirschen bei den Fahrgästen führen könnten. RBB24-Reporterin Juliane Kowolik mit den Einzelheiten.
2: Ab Mitte Dezember geht die neue Linie RE9 in Betrieb. Auf der Strecke zwischen Berlin und Angermünde fahren dann alle 2 Stunden Züge, in Spitzenzeiten sogar stündlich. Auch auf den Linien des RE3, 4 und 5 fahren demnächst mehr Züge, erklärt Patrick Fiedler, Abteilungsleiter Angebotsplanung beim VBB.
3: Das Schlagwort ist Stundentakt. Stundentakt auf den Strecken. Wir haben neue Angebote im Stundentakt nach Stralsund. Täglich und durchgehend stündlich nach Lutherstadt-Wittenberg wird es ein stündliches Angebot geben, auch am Wochenende nach Falkenberg-Elster, wo ja auch die Kreisstadt Herzberg-Elster von profitieren wird, dass dort stündlich Montag bis Sonntag ein Zug dann fahren wird auf der Linie RE4. Stendal wird dann nach Abschluss der Baumaßnahmen, die ja jetzt gerade am Freitag begonnen haben, auf der Lehrterbahn dann auch stündlich nach Stendal fahren.
2: Auf diesen Strecken sollen auch nach und nach modernere Züge eingesetzt werden. Die roten Doppelstockwagen verfügen dann über 500 Sitzplätze mit Steckdosen, Klimaanlage und WLAN. Wegen eines Hochwassers in Ungarn und Problemen bei Zulieferern muss der schrittweise Einsatz der neuen Züge auf Mitte kommenden Jahres verschoben werden. Beim Thema Baustellen und Streckensanierung hagelte es heute heftige Kritik am Schienennetzbetreiber DB Infrago. Christoph Heuing, Geschäftsführer des VBB.
5: Wir haben leider immer wieder erleben müssen, dass bei verschiedenen Baumaßnahmen, zum Beispiel der Generalsanierung von Berlin nach Hannover, langfristig mit allen Partnern abgestimmte Planungen kurzfristig geändert worden sind, was extrem frustrierend ist und die komplette Planungssicherheit für alle Akteure und auch die Fahrgäste infrage stellt. Und das ist ein Muster, was wir immer wieder gesehen haben und sehr häufig auch mit verspäteter und unzureichender Kommunikation.
2: Auf der Pendlerstrecke des RE1 wurden einige Bahnsteige verlängert, etwa in Hangelsberg und Berkenbrück. Deshalb können ab dem neuen Fahrplan lange Züge mit bis zu 800 Sitzplätzen halten. Auch der Takt wird hier verbessert. Aber es beginnen auch neue Baustellen, die erhebliche Einschränkungen für die Fahrgäste bedeuten. In der kommenden Woche beginnt die Totalsperrung der Strecke Lübbenau-Cottbus. Es fahren dann Ersatzbusse dort. Im Berliner Stadtverkehr wurde deutlich, dass einige der über 30 Jahre alten Züge aus dem Verkehr gezogen werden müssen. Daher kommt es zu einer Ausdünnung auf den Linien S1 und S5 im Berufsverkehr. Die Ticketpreise im VBB werden sich ab Januar um 3,7% im Schnitt erhöhen. Das bedeutet, dass einige Tickets um 20, 30 oder noch mehr Cent teurer werden. Der Preis anderer Fahrscheine, wie zum Beispiel dem Berliner AB-Ticket, bleibt aber gleich.
22: Der neue Fahrplan des Verkehrsverbunds Berlin-Brandenburg geht ab dem 13. Dezember in Betrieb. Juliane Kowolik hat die Änderungen zusammengefasst. Und hier ist der RBB 24 Inforadio Verkehrsservice um 18.27 Uhr mit einer Entwarnung von der B273. Es ist kein Falschfahrer mehr unterwegs im Bereich der A10 Potsdam-Nord. Für Brandenburg ist der Tourismus einer der wichtigsten Wirtschaftszweige. Jetzt hat sich die Branche in Potsdam getroffen zum Brandenburgischen Tourismustag. Und es zeigt sich, die Nachfrage steigt. Aber trotzdem sinken bei vielen Unternehmen die Einnahmen. Warum ist das so? Martin Adam aus unserer landespolitischen Redaktion.
24: Nur ein Hotel zu betreiben, nur für Feriengäste in der Hauptsaison,
6: Das reicht nicht, sagt Diana Schatzschneider. Ihr Hotel in Bad Belzig hat sie deshalb auch auf Geschäftsreisende, auf Konferenzen ausgerichtet und auf immer mehr Angebote drumherum.
7: Wir haben uns neue Events überlegt, haben jetzt eine Eisstockbahn uns dazugelegt, sodass wir halt Events für die Tagung im Winter anbieten können, haben auch unseren Adventsmarkt, einen Wellnessbereich und ein eigenes Kino.
6: Der wirtschaftliche Druck ist auch auf Hotels, Pensionen und Gaststätten gestiegen. Dabei sehen die Zahlen erstmal gar nicht so schlecht aus. Das Tourismusbarometer, eine Branchenstudie, die der Ostdeutsche Sparkassenverband am Donnerstag in Potsdam vorgestellt hat, zählt vergangenes Jahr 130 Millionen Tage, die Touristen in Brandenburg verbracht haben. Knapp 1,5 Millionen mehr als im Vorpandemiejahr 2019. Der Großteil waren Tagesausflüge, es gab aber auch gut 21 Millionen gewerbliche Übernachtungen. Insgesamt haben Reisende für 5,5 Milliarden Euro Umsatz gesorgt, sagt Carsten Heinsohn, einer der Autoren der Studie.
8: Das ist eine hohe Zahl und das ist auch ein Plus von 14-15% im Vergleich zu 2019. Aber zur Wahrheit gehört eben auch, dass im gleichen Zeitraum die Kostenseite, die Inflation, um über 20% zugelegt hat. Das heißt, real haben die Betriebe einen Umsatzrückgang verbucht.
6: Die Touristenzahlen steigen, die Kosten aber auch. Die Einnahmen gehen also runter und könnten noch weiter sinken, befürchtet CDU-Wirtschaftsministerin Martina Clement, sollten im Zuge der Rentenreform die rentenversicherungsfreien, also für Arbeitgeber günstigen Minijobs tatsächlich weitgehend abgeschafft werden.
10: Gerade im Gastgewerbe haben wir leider tatsächlich große Herausforderungen. Deswegen haben wir als Landesregierung im Einzelplan des Wirtschaftsressorts jetzt für das kommende Haushaltsjahr bzw. für den Doppelhaushalt jeweils 4 Millionen Euro pro Jahr vorgesehen, um die Gastronomie zu unterstützen. Wir haben uns aber unter anderem auf den Weg gemacht und wird auch nächste Woche im Landtag Thema sein, uns dafür einzusetzen, dass die Minijobs auf Dauer erhalten bleiben. Das ist essentiell für den Tourismus, fürs Gaststättengewerbe im Land Brandenburg und darüber hinaus.
24: Sagt Brandenburgs Wirtschaftsministerin Martina Clement. Fast 133.000 Minijobs gibt es in Brandenburg, eben viele davon im Gastgewerbe. Martin Adam berichtete. Und das war der Tag in Berlin und Brandenburg mit Anna Korwis. 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
25: Und noch einmal die Entwarnung von der B273. Es ist kein Falschfahrer mehr unterwegs im Bereich der A10 Potsdam Nord. A10 südlicher Berliner Ring Richtung Dreieckwerder zwischen Dreiknutetal und der Raststätte Michendorf ist nach einem Unfall die rechte Spur gesperrt. Auf dem östlichen Berliner Ring Richtung Dreieck-Barnim an der Möhnfließbrücke zwischen Erkner und Rüdersdorf ist bis Anfang November nur eine Spur frei. Es staut sich auch auf den Umfahrungen. Stadtverkehr Berlin 100 Richtung Treptow. Es dauert etwa 25 Minuten länger und in Richtung Wedding sind es etwa 20 Minuten. Der Tiergartentunnel ist wegen Personalmangel wieder bis morgen früh in beiden Richtungen gesperrt. Weiterhin gibt es lange Staus auf den Umfahrungen. Wir wünschen Ihnen gute Fahrt.
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25: 18.32 Uhr ist es. Mein Name ist Tobias Möck. Guten Abend. 2,5 Wochen nach der Berlin-Wahl haben Linke, Grüne und SPD Sondierungsgespräche über eine Koalition begonnen. Man wolle durchgehend tagen, um möglichst schnell zu einem Ergebnis zu kommen, sagte Linken-Landeschefin Wolter. Zuvor hatten sich die drei Parteien auf ein Papier zum Thema Antisemitismus geeinigt. Sabine Müller, RBB 24, Landespolitik.
26: Fälle von möglichem antisemitischen Verhalten in den Koalitionsfraktionen wollen Linke, Grüne und SPD gemeinsam bearbeiten. Ein dreiköpfiges Expertengremium soll dabei helfen. Über Konsequenzen, etwa einen Ausschluss, entscheidet dann die betroffene Fraktion.
25: Die Bundesregierung erwartet für das laufende Jahr ein Wirtschaftswachstum in Deutschland von 1,3%. Das geht aus der Herbstprognose hervor, die das Wirtschaftsministerium heute vorgelegt hat. Damit sind die Erwartungen deutlich optimistischer als im Frühjahr, als von 0,5% Wachstum ausgegangen wurde. Als Gründe wurden unter anderem die schuldenfinanzierten Investitionen des Staates in die Infrastruktur genannt, aber auch mehr Schwung im Außenhandel. Der deutsch-britische Freundschaftsvertrag ist offiziell in Kraft getreten. Bundeskanzler Merz und der britische Premierminister Burnham haben heute im Kanzleramt die Urkunden ausgetauscht. Aus dem Hauptstadtstudio Jasper Ruppert.
27: Das Kensington-Abkommen vertieft die Zusammenarbeit beider Länder, unter anderem wirtschaftlich, militärisch und sicherheitspolitisch. Es vereinfacht aber beispielsweise auch wieder Schüleraustausche oder die Möglichkeit eines Auslandssemesters im jeweils anderen Land.
25: Nach Gewalttaten von Jugendgruppen in Potsdam hat die Polizei eine eigene Ermittlungsgruppe eingerichtet. Dort sollen relevante Vorgänge gebündelt werden. Darüber hinaus wurde die Polizeipräsenz erhöht. In einigen Stadtteilen Potsdams würden vermehrt Jugendliche als Verdächtige bei Gewaltstraftaten beschrieben, so die Polizei. Dabei gehe es auch um Körperverletzungen und Raubdelikte. Es handle sich um lose Gruppen, die mehrheitlich aus Potsdam kämen. Laut Polizei hat es bereits Festnahmen gegeben. In Italien haben die Pläne von Ministerpräsidentin Meloni für ein neues Wahlrecht die letzte parlamentarische Hürde genommen. Die Abgeordnetenkammer in Rom billigte am Mittag das umstrittene Gesetzesvorhaben. Aus Rom, Anna Giordano.
9: Der heikelste Punkt des Gesetzes, der Mehrheitsbonus. Das Parteienbündnis, das bei einer Wahl mindestens 42% der Stimmen holt, bekommt automatisch 55% der Sitze im Parlament. Die Opposition kritisiert, Meloni gehe es nur um ihren eigenen Machterhalt. Das Gesetz sei antidemokratisch, man werde dagegen klagen.
25: Soweit die Nachrichten. 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Das Wetter. Nachts meist trocken, weiter windig, 9 bis 6 Grad. Morgen erst freundlich, dann Wolken und Regen bei bis zu 16 Grad. Die Zeit, es ist 18.35 Uhr.
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4: Mit Anna Korwis im Studio. Herzlich willkommen. Schon länger steckt die deutsche Autobranche in einer weitreichenden Krise. Besonders VW muss sparen. Das trifft wiederum auch das VW-Tochterunternehmen Audi. Am Nachmittag hatte sich VW-Chef Oliver Blume zur Betriebsversammlung bei Audi in Neckarsulm in Baden-Württemberg angekündigt. Es sollte um den Sparkurs gehen. Die Kapazitäten des Werks waren im vergangenen Jahr längst nicht ausgeschöpft. Der Autoabsatz insgesamt läuft schleppend. Die Beschäftigten sind in Sorge, denn es ist unklar, wie es mit dem Audi-Standort in Neckarsulm weitergeht und ob überhaupt. SWR-Reporter Oliver Diesem hat sich vor Ort unter den Audi-Mitarbeitenden umgehört.
11: Am frühen Nachmittag sind die Beschäftigten in die Halle auf dem Werksgelände geströmt. Währenddessen steht die Produktion still. Neben dem Abbau von weiteren Arbeitsplätzen werden wohl auch viele weitere Punkte auf den Tisch kommen. Zum Beispiel die mögliche Streichung von Schichten, die Kürzung von Gehältern und die Aufhebung der Beschäftigungsgarantie. Die Stimmung unter der Belegschaft? Angespannt.
12: Ich hoffe, dass er klare Worte findet, wie es im Neckarsulm weitergeht. Ich will auch, dass wir in 10 Jahren noch hier zur Arbeit gehen können. Ja.
13: Es wird sehr schwer werden. Energie ist zu teuer. Normal misst man wieder zurück zu 40 Stunden die Woche. Und die werden jetzt wahrscheinlich mehr und mehr die Produktion ins Ausland verlagern.
14: Mal sehen, wie es weitergeht mit unserem Werk. Die Stimmung ist nicht mehr wie früher.
15: Richtig angespannt, ja.
11: Konkrete Details zum angekündigten Sparplan dürfte es heute nicht geben. Die Beschäftigten wünschen sich vor allem klare Worte von VW-Chef Blume, nämlich wie es mit dem Standort in Neckarsulm weitergehen soll. Mit Sparen allein rette man kein Werk, bemängelte schon der Audi-Betriebsrat. Sorgen bereitet den Beschäftigten auch, dass für das Modell A8 kein Nachfolger in Neckarsulm geplant ist und bislang keine neuen zukunftsfähigen E-Modelle für den Standort in Sicht sind. Schon im Vorfeld hieß es, das Werk muss sich weiterentwickeln, um zukunftsfähig zu bleiben. Neben der klassischen Fahrzeugproduktion könnten dabei künftig auch neue Technologien eine größere Rolle spielen, etwa Anwendungen im Bereich künstliche Intelligenz. Für die rund 15.000 Audi-Beschäftigten in Neckarsulm stellt sich deshalb die Frage, wie es mit dem Standort konkret weitergeht. Nach aktuellem Stand laufen die derzeit in Neckarsulm produzierten Modelle bis Ende 2033 aus. Eine Anschlussbelegung des Werks könne bislang nicht gewährleistet werden, heißt es vom VW-Aufsichtsrat.
4: Das war ein Beitrag von SWR-Reporter Oliver Diesem zur Stimmung der Audi-Beschäftigten in Neckarsulm im Kreis Heilbronn. Noch steht nicht fest, ob und wie es für das Werk weitergeht. Um die sogenannte Rente mit 63 gibt's gerade viel Streit. Bisher kann, wer 45 Jahre in die Versicherung eingezahlt hat, ohne Abschläge früher in den Ruhestand gehen. Damit soll aber nach Meinung von Ökonomen, der Union und vielen Unternehmern bald Schluss sein. Wie wird darüber in brandenburgischen Firmen diskutiert? RBB24-Reporter Carsten Zumack hat ein großes Reinigungsunternehmen in Potsdam besucht und dort auch eine ältere Mitarbeiterin getroffen, die eigentlich schon im Ruhestand ist.
16: Elke Markowitsch zieht mit ihrem Wischer routiniert eine 8, also eine Schlangenlinie, über den Küchenfußboden. Wenn es in Büros, Unternehmen, Universitäten noch ganz still ist, bringt sie als Gebäudereinigerin die Räume in Schuss. Dafür steht sie nachts um 12:30 auf.
17: Der Mensch ist ein Gewohnheitstier. Also man gewöhnt sich, macht das ja schon seit 2010.
1: bin ich in der Reinigung und man gewöhnt sich daran, an das Frühaufstehen.
16: Ende Oktober wird Elke Markowitsch 68, ist eigentlich schon seit knapp 2 Jahren in Rente. Natürlich schmerzen schon mal die Knie, trotzdem arbeitet sie in Vollzeit weiter.
1: Dann wurde gesagt, man darf weiterarbeiten. Bis 2000 Euro kann man ohne Steuern weiterarbeiten und habe ich natürlich auch gemacht, weil ich mich noch eigentlich sehr fit fühle zum Arbeiten. Es ist eine kleine Rente und man möchte sich auch gerne noch ein bisschen was leisten.
16: Seit 6 Jahren ist sie bei der Potsdamer Gebäudereinigung 2M. In der Firma arbeiten insgesamt gut 650 Beschäftigte. Manche von ihnen eigentlich schon im Rentenalter. Aber auch hier gibt es immer wieder umgekehrt Mitarbeiter, die die aktuellen Regelungen nutzen und schon vorzeitig in den Ruhestand gehen, sagt Geschäftsführer Oliver Majowski.
15: Ich halte wenig davon, dass es abgeschafft wird, sondern ich sage einfach, der Mensch muss alleine bestimmen oder entscheiden, was er macht. Rente mit 63 oder halt länger arbeiten. Zum einen haben wir natürlich Fachkräfte, die uns fehlen, die über Jahre ausgebildet wurden, die ein Wissen haben, was sie irgendwann natürlich nicht weitergeben. Und zum anderen natürlich die körperliche Geschichte, dass man sagt, okay, Menschen ab einem bestimmten Alter schaffen nicht mehr diese schwere körperliche Arbeit.
16: Die Pläne, die sogenannte Rente mit 63 abzuschaffen, bezeichnet der Unternehmer als realitätsfern. Wobei laut Studien in der Realität weniger körperlich schwer arbeitende Geringverdiener, sondern eher besser verdienende Büroangestellte die Vorzeitruhestandsregelung nutzen, schon weil die finanziell besser abgesichert sind. Die Potsdamer Reinigungsfrau Elke Markowitsch kennt und versteht aber auch Kollegen, die früher in Rente gehen.
1: Es ist nicht schlecht, denn unsere Generation, meistens, die haben viel gearbeitet. Schon als DDR-Bürger, man musste ja wirklich viel arbeiten. Das ist nicht schlecht. Und wer noch arbeiten kann, der soll das ruhig machen.
16: So wie Elke Markowitsch, wenn sie fit bleibt, will sie selbst noch 5 Jahre weiterarbeiten. Bis zu ihrem 73. Geburtstag.
24: Die Rente mit 63. Carsten Zumack war das mit der Sicht eines Potsdamer Unternehmens.
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24: Mal Hand aufs Herz. Sprechen Sie mit Ihren Kollegen über Ihre Verdauung? Würden Sie die Salbe gegen Hämorrhoiden offen im Bad liegen lassen oder ganz ungeniert Verdauungsgeräusche von sich geben? Wohl eher Fehlanzeige. Kaum ein Bereich ist in unserer Gesellschaft so tabuisiert wie alles rund um den Po. Grund genug, um heute offen darüber zu sprechen. Und genau das hat RBB-Gesundredakteurin Ursula Stamm getan. Mit der Proktologin Rosa Schmuck. Sie hat eine Praxis in Berlin-Mitte und sagt, der Po leistet unglaubliche Arbeit.
17: Ja, Rosa Schmuck, schön, dass Sie hier sind. Sie sagen, der Po sollte unser aller Freund sein und nicht der Feind. Warum ist er in unserer Kultur überhaupt zum Feind geworden?
18: Das ist eine sehr gute Frage. Ich denke, das hat ganz viel mit diesem Tabu zu tun, dass es sich um ein schmutziges Körperteil handelt. Und dass schon ganz früh den Kindern beigebracht wird, dass es was ist, für was man sich schämen sollte, was eben schmutzig ist, schlecht riecht und nicht in die Öffentlichkeit gehört. Und zu gewissen Teilen ist das natürlich richtig. Es muss ja auch alles sozialkompatibel sein. Aber daher kommt das, denke ich, dass das eben so aus der Öffentlichkeit auch rausgehalten wird.
17: Und das hat ja auch Folgen. Also bei Schmerzen am Po denken ja die meisten Menschen eher an Hämorrhoiden und behandeln die aus Scheu, erstmal selbst mit Salbe zum Beispiel. Dabei sind es oft gar nicht die Hämorrhoiden, die wehtun, sondern ganz andere Dinge. Ja, was begegnet Ihnen da so?
18: Also Sie haben was ganz Wichtiges angesprochen und zwar nannten Sie das Scheu. Ich würde das auch mit Scham beschreiben. Und in der Proktologie ist es tatsächlich so, dass die Scham auch richtig schaden kann. Wenn man lange nicht zum Arzt geht, weil man eben dort eine Hemmschwelle verspürt, dann kann das dazu führen, dass Erkrankungen sich über die Zeit deutlich verschlechtern. Und die Annahme ist, dass es sich um Hämorrhoiden handelt und dass man das dann eben mit den entsprechenden Salben aus der Apotheke, die man vielleicht auch leise und schamvoll dort sich noch traut zu kaufen, behandelt. Aber eigentlich geht es um was anderes. Und da wäre eine kurze ärztliche Untersuchung, die übrigens nicht wehtun muss, sehr gut und hilfreich, um das einfach abzuklären und dann auch die richtige Therapie einzuleiten in einem früheren Stadium.
17: Was könnten das denn zum Beispiel für Erkrankungen sein oder für Probleme, die mit den Hämorrhoiden verwechselt werden?
18: Ja, Also häufig, wenn Patienten zu mir kommen und sagen, es tut sehr weh und es blutet, ich glaube, ich habe Hämorrhoiden, dann sage ich etwas salopp, das stimmt auch nicht zu 100%, aber Hämorrhoiden tun primär erstmal nicht weh, weil die Hämorrhoidalpolster liegen in einem Abschnitt des Enddarms, der keine Nerven hat. Und deswegen sind sehr schmerzhafte Erkrankungen eigentlich immer eine Etage tiefer lokalisiert im Analkanal. Und dort finden sich zum Beispiel Analfissuren, das sind Wunden im Analkanal, die meistens durch Verstopfung auftreten, also Einrisse der Schleimhaut. Dort sind super viele Nerven, ganz sensibles Areal im Körper. Und das führt dann eben zu unglaublichen Schmerzen beim Stuhlgang, mit stundenlangem Nachbrennen, mit Krämpfen der Muskulatur und eben auch zum Teil ziemlich erschreckend viel Blutabgängen. Und das ist eine Erkrankung, die ich sehr häufig in meiner Praxis sehe und die man ganz konservativ mit einer sehr guten Salbe wunderbar behandeln kann. Andere Erkrankungen, die häufig für Hämorrhoiden gehalten werden, sind zum Beispiel Analvenenthrombosen. Das sind auch plötzlich auftretende, sehr schmerzhafte Knoten, die aber eigentlich auch harmlos sind und nur symptomatisch behandelt werden müssen, bis der Körper das von selbst regelt.
17: Ja, und das zeigt ja im Grunde auch, was die Menschen aushalten. Also wenn Sie von diesen Analfissuren sprechen, die so wehtun, dann muss man sich ja fragen, warum warten die so lange?
18: Also ein ganz wichtiges Credo für mich ist, Sie müssen das nicht aushalten, weil häufig denken die Patienten, Patientinnen oder es wird ihnen schlimmerweise auch gesagt, das müsse man eben aushalten. Das gehöre so ein bisschen dazu, zum Beispiel im Rahmen der Schwangerschaft oder eben im fortgeschrittenen Alter, dass es am Anus einfach Probleme gibt, die für Hämorrhoiden gehalten werden und erduldet werden sollen oder müssen. Darüber darf dann auch nicht gesprochen werden, sodass dann eigentlich unter dem Deckmäntelchen eine ganze Menge Leid sich ansammelt. Und das finde ich sehr schade. Und da würde ich mich freuen, wenn man das so ein bisschen durchbrechen könnte. Weil man tatsächlich eben mit kleinen Maßnahmen häufig eine große Erleichterung schaffen kann.
17: Da haben Sie gerade schon ein gutes Stichwort genannt. Sie geben zum Beispiel den Tipp, dass jeder und jede einen Hocker bei der Toilette stehen haben soll und bitteschön das Handy nicht mit auf die Toilette nehmen soll. Was steckt dahinter?
18: Richtig, wir sind jetzt ja quasi eigentlich bei der Prophylaxe, also auch einem ganz wichtigen Teil der Medizin, der Vorbeugung der Erkrankungen. Und man kann tatsächlich eine Menge tun. Dazu gehört, dass man eine reibungslose und druckarme, sage ich mal, Entleerung ermöglicht. Und da kann eben so ein Hocker vor der Toilette hilfreich sein, weil das den Winkel verbessert und dadurch die Entleerung erleichtert. Aber auch einfach die Ernährung. Das heißt also, die Ballaststoffdichte in unserer modernen Ernährung ist zu niedrig. Und um auf die empfohlenen Mengen zu kommen, müsste man eine Menge rohes Gemüse essen oder Hülsenfrüchte. Das schafft man häufig nicht im hektischen Alltag. Und da empfehle ich Flohsamenschalen. Dadurch wird der Stuhl elastischer, kommt täglich, man muss nicht pressen, man bekommt keine Verstopfung. Und so beugt man eben auch diesen Erkrankungen vor.
17: Und das Handy?
18: Das Handy muss natürlich draußen bleiben. Also es ist natürlich ein schöner und ruhiger Ort. Wenn man beispielsweise kleine Kinder hat oder andere Dinge, die einen im Leben ab und zu mal etwas stressen können, dann verkriecht man sich vielleicht auch gerne mal auf der Toilette, nimmt das Handy mit oder früher auch eine Zeitung oder ein gutes Buch und sitzt dann da in entspannter Haltung. Aber wenn man dort so entspannt sitzt, dann füllen sich eben die Hämorrhoidalpolster, dann drückt man vielleicht noch ein bisschen und dadurch werden die mit der Zeit einfach ausgeleiert. Deswegen ist das keine gute Idee.
17: Ja, wir haben eben darüber gesprochen, dass bei uns das alles rund um den Po so ein bisschen tabuisiert ist. Es gibt aber auch durchaus Kulturen, die damit offener umgehen. Und das haben Sie selbst auch erlebt, oder?
18: Ja, richtig. Also ich hatte die tolle Möglichkeit, einen Teil meines Medizinstudiums in Palermo und Sizilien absolvieren. Und das ist so, dass beim Essen wahnsinnig viel übers Essen geredet wird. Also welche Großmutter macht die beste Pasta XYZ? Aber auch nach dem Essen gerne über die Verdauung. Also dort ist es einfach viel offener mit der Kommunikation. Und es ist ja auch so, dass in Italien, und das ist nur eines von vielen Ländern und Kulturen, in denen das so ist, überall Bidets in den Bädern stehen. Und ich habe das schon häufiger erlebt, dass wenn italienische Freunde dann zu Besuch sind und unsere Bäder sehen und dann sagen so, dove il bidet? Wo ist das Bidet? Und dann fragen so, wie reinigen Sie sich denn bitte? Das kann doch nicht sein, dass ganz Deutschland quasi keine Reinigung mit Wasser durchführt. Aber so ist es bei uns.
17: Warum ist denn das besser?
18: Das ist weniger Reizung für den Po. Wasser reinigt schonender, gründlicher. Und wenn man mit Toilettenpapier reinigt, reibt man mit einem trockenen Stück Papier am Po herum. Und was noch viel schlimmer sind, sind Feuchttücher, die dann dazu verleiten, so richtig sauber machen zu wollen und chemisch gebleicht sind, häufig Zusatzstoffe haben, auch die Supersensitiven nebenbei bemerkt und dann tatsächlich auch zu Ausschlägen und Jucken, also dem sogenannten Analekzem, führen können.
17: Ja, Sie hören das vis-à-vis auf rbb24 Inforadio. Heute mit Rosa Schmuck. Sie ist Proktologin und eine von wenigen Frauen in Berlin, die sich mit dieser Spezialisierung niedergelassen haben. Ja, Frau Schmuck, ist Proktologie ein Männerberuf? Und erhöht das vielleicht auch die Hürde für Frauen, zusätzlich bei Problemen mit dem Enddarm, ja, zum Arzt, zur Ärztin zu gehen?
18: Also mein Hintergrund ist ja durchaus auch eine sehr männerdominierte Sparte. Ich bin auch Oberärztin an der Charité, auch schon seit vielen Jahren dort in der Allgemein- und Viszeralchirurgie tätig. Und ich kenne das aus dem Krankenhaus, aber jetzt eben auch aus der Niederlassung, dass Frauen in Führungspositionen dort eher selten sind. Und das führt in der Proktologie dazu, dass es wenige Orte gibt, die von Frauen gestaltet sind, auch als Raum, der für Frauen vielleicht auch eine gewisse Sicherheit vermitteln kann. Und man kennt das von den Gynäkologinnen, dass viele Frauen sich für eine Gynäkologin entscheiden, weil das auch eben ein sehr intimer und schambehafteter Bereich ist. Und so ist es auch bei mir, dass ich einen sehr großen Zulauf von Frauen habe, die sich eben wünschen, dass so eine spezielle Untersuchung auch von einer Frau durchgeführt wird. Und wir sind eine frauengeführte Praxis mit meiner Kollegin Frau Dr. Palo. Und das soll eben auch ein Sicherheitsraum sein. Also nicht nur für Frauen, wir sind offen für alle. Aber das ist sicherlich eine Sparte, die eine große Lücke auch füllt.
17: Ja, hat der veränderte Umgang mit Sexualität, also Stichworte sexpositive Szene und auch Analsex, Ihrer Meinung nach dazu beigetragen, dass offener mit dem Thema Po umgegangen wird?
18: Ich habe eher das Gefühl, dass es trotz diesen ganzen Bewegungen von Body Positivity und auch Self-Care und Awareness eine der letzten Bastionen, über die eben wenig gesprochen wird. Und ich habe immer wieder Patientinnen und Patienten, die sind sehr sportlich, die nehmen eine Menge Supplements, die achten sehr auf sich, auf ihren Körper und tolerieren aber im Bereich des Pos unglaubliche Einschränkungen in der Lebensqualität und großes Leiden. Also da sehe ich das noch nicht so, dass diese Offenheit da auch angekommen ist.
17: Gibt es denn bei Ihnen persönlich noch irgendwelche Themen oder Situationen, die Ihnen peinlich oder unangenehm sind?
18: Das ist eine lustige Frage. Also durch meinen Beruf bin ich natürlich alles, was Körperliches angeht, wirklich hart gesotten. Also auch wenn man nachts um drei, was man da alles in der Rettungsstelle behandelt, sieht und lernt zu tolerieren, da glaube ich, bringt mich jetzt nichts mehr so leicht aus der Ruhe. Jetzt muss ich wirklich überlegen, aber mir fällt konkret nicht wirklich was ein.
17: Ist aber wahrscheinlich ganz hilfreich in Ihrem Beruf, weil, also wenn ich mir jetzt vorstelle, ich wäre Patientin und würde merken, da gibt es eine Irritation bei der Ärztin, das würde mich schon verunsichern.
18: Ja, nee, also ich denke, das ist auch ganz wichtig. Das ist ja mein Grundanspruch als Ärztin. Das ist mein Ethos, dass jeder offen sprechen darf und jeder mit seinen Beschwerden und Bedürfnissen einen Ort findet, an dem die auch gehört werden.
17: Wie ist das denn da mit den Kollegen und Kolleginnen? Also wahrscheinlich würden die auf den ersten Blick nicht unbedingt mit Ihnen tauschen wollen, aber Sie selber sagen, das ist ein super Job. Warum?
18: Ja, das werde ich schon von Patientinnen und Patienten häufig, seltener von Kollegen, aber immer wieder gefragt, warum machen Sie denn das? Ausgerechnet das. Und jetzt habe ich davor zum Beispiel viel auch onkologische Operationen gemacht, also Krebsoperationen und auch große OPs und auf Kongressen Vorträge gehalten und ich bin habilitiert und man hätte das jetzt nicht unbedingt vielleicht erwartet, aber das, was ich wiederbekomme durch meine tägliche Arbeit als Proktologin, ist unglaublich. Ich habe die dankbarsten Patientinnen und Patienten ever. Und wir nehmen uns mehr Zeit, als das vielleicht so üblich ist. Aber trotzdem ist das ja ein kurzer Moment eigentlich nur. Und trotzdem habe ich so oft das Gefühl, die Patienten kommen ganz verspannt durch die Tür. Die haben Angst, die haben Sorgen, die wissen nicht, was ihnen bevorsteht. Die denken, jetzt tut das gleich weh, wie man das so im Fernsehen sieht. Und dann gehen die gelöst durch die Tür und lachen und machen einen Scherz. Und das ist total schön, dass man in so kurzer Zeit eben so viel Wendung schaffen kann.
17: Ja, Frau Schmuck, ganz herzlichen Dank für dieses wirklich interessante Gespräch.
18: Sehr gerne.
4: Die Proktologin Rosa Schmuck war das. Zu allem rund um den Po. Das Gespräch hat Gesundredakteurin Ursula Stamm geführt.
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24: Der Nobelpreis für Literatur geht in diesem Jahr an die kanadische Dichterin und Essayistin Ann Carson. Schon in der Vergangenheit galt sie als eine Favoritin auf den Preis, lag auch zuletzt bei den Wettbüros weit oben. Was macht die Autorin so preiswürdig? Über ihr Werk konnte mein Kollege Clemens Schulze mit Katharina Schultens sprechen. Sie ist die Leiterin des Hauses für Poesie in Berlin und hat Ann Carson im Frühjahr zum Poesiefestival eingeladen. Ob sie ihr auch schon gratuliert hat?
2: Ich habe gratuliert, aber tatsächlich habe ich die Nummer von Robert Curry, ihrem Partner, weil sie telefoniert, glaube ich, nicht so gerne. Sie schreibt dann und sie unterschreibt immer mit AC und Robert Curry ist immer RC und das muss man in der Anrede dann auch beachten.
3: Schauen wir mal auf das Werk von Ann Carsons. Was macht das nobelpreiswürdig?
2: Also sie ist schon, ich benutze das Wort jetzt wirklich doch mal, sie ist ein Solitär, sie ist einzigartig. Sie kann knapp schreiben, sie kann episch schreiben, sie springt überraschend sozusagen vom einen zum anderen assoziativ. Es ergibt aber, wenn man drin ist, immer Sinn. Sie hat einen unglaublich tollen, ganz trockenen Witz, der immer wieder in den Texten hervorkommt. Und sie kommt von ganz alltäglichen Sachen dann sozusagen in einem Halbsatz zu wirklich großen Fragen über Liebe, über Verlust, was Freiheit ist, was Erinnerung ist, wie Erkenntnis funktioniert, immer mit einem Bezug zur Antike. Das ist schon sehr einzigartig. Klingt jetzt nach Hürden, aber es gibt gar nicht wirklich viele Hürden, wenn man das liest. Also man kommt sehr schnell rein, finde ich.
3: Frau Schultens, was fasziniert Sie denn besonders am Werk von Ann Carsons so sehr, dass Sie sie als Gast in Berlin haben wollen?
2: Also ich hatte tatsächlich einen Lieblingstext, den Glas-Essay. Das ist ein Langgedicht von 1995. Das schreibt aus der Perspektive einer Frau, die

0: Erstaunlich, wie gering da der Altersdurchschnitt war bei dieser Veranstaltung.
1: Der Guardian, der bezeichnete ja Ann Carson einmal als Poesie-Guru. Können Sie sich vorstellen, was damit gemeint ist?
0: Also ich kann mir vorstellen, dass damit gemeint ist, was ganz ähnlich heute jemand vom Nobelpreiskomitee gesagt hat, nobody else writes like her, nobody would dare to. Also keiner schreibt wie sie, keiner würde es wagen, so zu schreiben. Sie hat einfach für alle, die selber Dichtung schreiben, eine besondere Bedeutung, weil sie sich einfach eine ganz große Freiheit nimmt. Also sie schert sich einfach nicht um Konventionen des Schreibens oder um sonstige Konventionen. Der ist auch völlig egal, der Frau, was Leute von ihr denken, auf eine ganz wunderbare, erfrischende Art. Das kommt dann im Gespräch auch immer mal wieder durch. Und das hat auch eine gewisse, ich will nicht sagen Rotzigkeit, sondern einfach eine Ehrlichkeit und eine Authentizität, die toll ist.
2: Die Leiterin des Hauses für Poesie in Berlin, Katharina Schultens, war das, über die kanadische Dichterin Ann Carson, die in diesem Jahr den Literaturnobelpreis erhält. 40 Jahre Ehe. Das hinterlässt Spuren bei dem Paar, das jetzt in dem Kinofilm Alte Liebe von Regisseur Andreas Dresen zu sehen ist. Die Frau wird von Dagmar Manzel gespielt, mit Joachim Krohl an ihrer Seite. Filmexperte Alexander Soyer hat die Schauspielerin zum Interview getroffen.
3: Ach naja, das Erste, was mich gekriegt hat, ist natürlich, ihr habt das Buch gelesen von Ecke Heidenreich und Schröder. Und mit Andi Dresen zu arbeiten in solchem komplexen Umfang, also mit so einer Herausforderung und großen Rolle. Und wir zwei, als wir beiden Schauspieler, die die Geschichte erzählen, das hat mich erstmal gereizt.
4: 40 Jahre Ehe gehen nicht spurlos an einem vorbei. Wie zwei Partner zurückblicken, wie sie ihre Beziehung jetzt finden und ob sie ihre Liebe und ihr Leben nochmal neu erfinden können. Darum geht es sowohl in Elke Heidenreichs Buchvorlage Alte Liebe als auch jetzt in Andreas Dresens Verfilmung.
3: Dann werden natürlich auch Sachen aufarbeitet, die man seit 40 Jahren in dieser Ehe mit sich trägt und die immer wieder mal hochkommen. Es ist auch sehr witzig zum Teil geschrieben und es hat mir natürlich auch als Schauspielerin maßlos viel Spaß gemacht, diese Figur zu spielen. Ne?
4: Und das, obwohl oder vielleicht auch gerade weil es auf den ersten Blick gar nicht viel zu spielen gibt und einer der spannendsten Tagesordnungspunkte im Ehealltag des alte Liebepaares zu sein scheint, ob der Morgenkaffee nun schmeckt oder nicht.
3: Wie du sagst, das ist ein bisschen lasch, also das schmeckt mir überhaupt nicht schon so. Ja, es ist einfach, ja, das ist sehr schön beschrieben, ganz unspektakulär. Es passiert ja eigentlich gar nicht viel. Ja, und vor allem mit Andreas, also mit Andi Dresen zu drehen, war wirklich war so schön. Das ist wirklich Erholung pur und ein Geschenk.
4: Gemeinsam mit Drehbuchautorin Laila Stieler, es ist schon ihre 11. Zusammenarbeit, hat er den Roman von Elke Heidenreich zu einem Andreas-Dresen-Film gemacht, so Dagmar Mantel.
3: Er hat es natürlich sehr fokussieren müssen auf diese beiden und viele Nebenstränge weglassen müssen, weil das kannst du in dem Buch, dem so wie der Roman geschrieben ist, kannst du das gar nicht erzählen. Und er hat es natürlich in den Osten verlagert. Ne? Das ist auch nochmal ein anderer Ansatz gewesen. Das ist einfach so ein Kammerspiel. Wann hast du denn das schon mal? Also ich habe damit nicht gerechnet, dass ich nochmal, also ich habe der verlorene Mann, meine erste große Rolle jetzt seit Jahren und dann die gleich danach. Also das war irgendwie so ein Geschenk, auf einmal zwei so ganz unterschiedliche Figuren zu spielen. Und in dieser großen Herausforderung auch, damit hatte ich gar nicht mehr gerechnet.
2: Dagmar Manzel. Zu sehen ab jetzt im Kino in Alte Liebe.
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6: Vorsicht auf der A10 westlicher Berliner Ring Richtung Dreikwerder zwischen Dreikafeland und Falkensee. Ist ein Auto liegen geblieben, die rechte Spur ist blockiert. Östlicher Berliner Ring Richtung Dreieck-Barnim. An der Mühlenfließbrücke zwischen Erkner und Rüdersdorf ist bis Anfang November nur eine Spur frei. Stadtverkehr Berlin A100 Richtung Treptow dauert es etwa 15 Minuten länger, in Richtung Wedding etwa 10 Minuten Verzögerung. Der Tiergartentunnel ist wegen Personalmangel wieder bis morgen früh in beiden Richtungen gesperrt. Mitte Torstraße vor der Brunnenstraße ist bis morgen nur eine Spur frei in Richtung Friedrichstraße. Wir wünschen gute Fahrt.
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6: Um 19 Uhr mit Tobias Möck. Guten Abend. Nach der Berlin-Wahl führen Linke, Grüne und SPD seit heute Sondierungsgespräche über eine Koalition. Man wolle durchgehend tagen, sagte Linken-Landeschefin Wolter. Zuvor hatten die drei Parteien in einem Papier ein klares Bekenntnis zum Schutz jüdischen Lebens und zum Existenzrecht Israels festgeschrieben. Kritikern geht es nicht weit genug. Ute Schumacher, RBB 24 Landespolitik.
7: Der Fraktionschef der CDU

0: Abgeordnetenhaus Stefan Evers kritisiert, dass in dem Beschluss eine Definition fehlt, was als Antisemitismus bezeichnet wird. Er nennt die Vereinbarung auch deshalb ein Feigenblatt. Die jüdische Gemeinde verlangt in einer Stellungnahme den Nachweis, dass die geschlossene Vereinbarung von der Mehrheit der Berliner Linken getragen wird.
1: Die Bundesregierung erwartet für das laufende Jahr ein Wirtschaftswachstum in Deutschland von 1,3%. Das geht aus der Herbstprognose hervor, die das Wirtschaftsministerium heute vorgelegt hat. Im Frühjahr war man noch von 0,5% Wachstum ausgegangen. Aus dem Hauptstadtstudio Maximilian Ulrich.
2: Zwei Drittel des aktuellen Wachstums entstehen durch Ausgaben des Staates, etwa in neue Brücken, Straßen oder auch Waffen für die Verteidigung. Dafür nimmt Deutschland große Schulden auf. Außerdem kaufen gerade viele Unternehmen weltweit energieintensive Güter aus Deutschland wie Stahl, Dünger oder Aluminium auf Vorrat. Das kurbelt die Exportwirtschaft an.
1: Deutschland und Großbritannien wollen ihre Beziehungen nach dem Brexit auf eine neue Grundlage stellen. Dafür haben Bundeskanzler Merz und der britische Premierminister Burnham heute im Kanzleramt den deutsch-britischen Freundschaftsvertrag unterschrieben. Damit soll unter anderem die wirtschaftliche und militärische Zusammenarbeit verbessert sowie Schülerreisen und Auslandssemester vereinfacht werden. In Potsdam hat die Polizei eine eigene Ermittlungsgruppe wegen Gewalttaten von Jugendgruppen eingerichtet. Außerdem habe man die Präsenz vor Ort erhöht, teilten die Behörden mit. In einigen Stadtteilen würden vermehrt Jugendliche als Verdächtige bei Gewaltstraftaten beschrieben, hieß es. Dabei gehe es auch um Körperverletzungen und Raubdelikte. Im Berliner Wachsfigurenkabinett Madame Tussauds steht seit heute auch eine Döner-Nachbildung. Man habe diese Streetfood-Legende in die offizielle Sammlung aufgenommen, teilte das Ausstellungshaus mit. Der Döner aus Wachs reiht sich damit samt Imbissladen ein in Skulpturen wie die von Sängerin Taylor Swift und Fußballspieler Lionel Messi. Soweit die Nachrichten. 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Das Wetter. Nachts meist trocken, weiter windig, 9 bis 6 Grad. Aktuell in Berlin um 12 Grad, in Brandenburg zwischen 11 in Fürstenberg und 14 Grad in Mannschnow. Morgen erst freundlich, dann Wolken und Regen bei Höchstwerten zwischen 12 und 16 Grad. Die Zeit, es ist 19.03 Uhr.
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4: Hier ist Anna Korwes. Schönen guten Abend. Mehr Netto vom Brutto. Dieses Motto, dieses Versprechen, haben sich schon viele Parteien zu unterschiedlichen Zeiten auf ihre Fahnen geschrieben. Heute ist es Bundesfinanzminister Lars Klingbeil von der SPD. Er verspricht den Menschen, die kleine und mittlere Einkommen beziehen, mehr Geld im Portemonnaie, und zwar mit einer Einkommenssteuerreform. Über diese Pläne hat der Bundestag am Vormittag zum ersten Mal beraten. Aus dem ARD-Hauptstadtstudio berichtet Chris Berdrow, und er beginnt mit dem Minister.
5: Es geht um die Polizistinnen und Polizisten in unserem Land, die nachts für unsere Sicherheit sorgen. Ich rede von Erzieherinnen und von Erziehern, die sich um unsere Kinder kümmern, von Krankenpflegern, von Busfahrerinnen, von all denen, die früh morgens aufstehen, die anpacken in unserem Land und einen Knochenjob leisten.
6: 600 Euro pro Jahr sind mehr drin, so rechnet es Klingbeil vor, für eine Familie mit mittlerem Einkommen und zwei Kindern. Für den Staat summieren sich diese Entlastungen ab 2028 auf 10 Milliarden Euro. Das sei der Rahmen des Möglichen gewesen. Die Opposition kritisiert den Finanzminister scharf. Kai Gottschalk von der AfD wirft der Regierung unter anderem vor, dass sie bislang darauf verzichten will, die sogenannte kalte Progression auszugleichen. Damit ist der Effekt gemeint, dass mögliche Gehaltsanstiege zum Ausgleich der Inflation nicht bei den Beschäftigten ankommen, weil sie dadurch in einen höheren Steuertarif rutschen und dann am Ende doch nicht mehr Kaufkraft haben. Die Sache mit der kalten Progression treibt auch die Union im Bundestag um. Ihr finanzpolitischer Sprecher Fritz Günzler sagt, mit dem Gesetzentwurf löse die schwarz-rote Koalition zwar ihr Versprechen ein, dass diejenigen mehr haben müssen, die mehr leisten. Aber
7: zur Wahrheit gehört auch, und da will ich auch gar nicht drum rumreden, dass wir uns vorgestellt hätten, ich übrigens spüre ich das auch bei der SPD, dass man einen vollständigen Ausgleich der kalten Progression hinbekommen hätte. auch schon im Regierungsentwurf.
6: Einen Vorwurf will Günzler dem Finanzminister aber ausdrücklich nicht machen. Klingbeil habe das vorgelegt, was im Koalitionsausschuss vereinbart war. In den Augen von Linken und Grünen sind die Pläne vor allem sozial unausgewogen. Die Linke weist auf den geplanten Anstieg von Konsumsteuern hin, der Menschen mit kleinen Einkommen stärker treffen werde. Katharina Beck von den Grünen moniert, dass die Regierung neben den Entlastungen auch viele Kürzungen plane.
8: Ich gucke mir schon an, wie die Unzufriedenheit in diesem Land steigt. Und wenn Sie erzählen, dass Sie untere und mittlere Einkommen mit der Einkommensteuer hier entlasten, dann ist das für Millionen von Menschen einfach falsch. Und das wissen die Menschen.
6: Der Gesetzentwurf des Finanzministers geht jetzt in den zuständigen Bundestagsausschuss und wird dort weiter beraten.
4: Aus dem Hauptstadtstudio war das Chris Berdrow. Es könnte auch ein Gesellschaftsdetektivspiel sein. Wer hat wen gewählt? Wer hat wen verraten? Und wer blufft am besten? Und schließlich, wer lacht am Ende? Die Spekulationen darüber, wer am Dienstag von den vermeintlichen Spielregeln bei der Wahl zum Landtagspräsidenten in Sachsen-Anhalt abgewichen ist, die werden lauter. Bundeskanzler Friedrich Merz hat sogar von einem möglichen Täuschungsmanöver durch SPD, Grüne oder Linke gesprochen. Und die wehren sich dagegen. Einzelheiten hat Oliver Neuroth aus dem Hauptstadtstudio.
9: Der Begriff False Flag kommt aus dem Militärischen und bedeutet wörtlich unter falscher Flagge. Gemeint sind gezielte Täuschungsmanöver. Jemand inszeniert eine Handlung so, dass er jemand anderem zugerechnet wird. Der Zweck, den vermeintlichen Gegner schlecht zu machen.
10: False Flag Operationen gibt's nicht nur militärisch. Die gibt's auch politisch,
9: sagte Kanzler Friedrich Merz in seiner Rolle als CDU-Chef. Konkret als Reaktion auf die Wahl des AfD-Politikers Tobias Rausch zum Landtagspräsidenten von Sachsen-Anhalt am Dienstag. Rausch hatte mindestens 4 Stimmen bekommen, die nicht von seiner Partei oder vom BSW waren, das eine Unterstützung zugesagt hatte. Den Verdacht, es könne sich um CDU-Stimmen gehandelt haben, will Merz nicht stehen lassen.
10: Vorsichtig mit voreiligen Schlussfolgerungen.
9: Mit seiner False-Flag-Bemerkung verdächtigt Merz andere Fraktionen, die der SPD, der Grünen oder der Linken für den AfD-Mann gestimmt zu haben. Kopfschütteln bei Grünen-Chef Felix Banaschak.
11: Dieses wirklich durchschaubare und unwürdige Ablenkungsmanöver, das führt am Ende dazu, dass das Vertrauen in den demokratischen Zusammenhalt weiter sinkt.
9: Banaschak stellt klar, von den Grünen in Sachsen-Anhalt habe niemand für den AfD-Landtagspräsidenten gestimmt. Merz versuche hier ein Problem in seiner eigenen Partei zu einem Problem der demokratischen Mitte zu machen, sagt der Grünen-Vorsitzende. Die CDU wolle den Verdacht von sich selbst weglenken.
11: Ist der helle Wahnsinn, dass Friedrich Merz auf diese Idee kommt.
9: Empörung auch bei der Linken, die der Kanzler ebenfalls indirekt verdächtigt. Parteichefin Ines Schwertner spricht von absolutem Hohn. Sie teilt dem ARD-Hauptstadtstudio schriftlich mit.
12: Merz beschwert sich über Berlin und die Linke, aber er sieht nicht, wie seine eigenen Leute hier einem Rechtsextremen zur Macht verhelfen. Mir macht das persönlich große Sorge.
9: Natürlich kann Friedrich Merz für seinen False-Flag-Verdacht keinen Beweis vorlegen. Die Wahl war geheim. Ebenso wenig kann belegt werden, dass CDU-Abgeordnete für den AfD-Politiker Rausch in Sachsen-Anhalt gestimmt haben. Was allerdings gegen die False-Flag-Theorie spricht. Rausch selbst behauptet, es habe Absprachen mit CDU-Abgeordneten im Parlament von Magdeburg gegeben. Aber das ist nur seine Aussage, kein echter Beleg.
4: Informationen waren das aus dem Hauptstadtstudio von Oliver Neuroth. Der neue britische Premierminister Andy Burnham war erstmals zu Gast bei Bundeskanzler Friedrich Merz. Burnham ist seit Juli im Amt. Es ging um bilaterale Themen, um Europa- und wirtschaftspolitische Fragen und es wurde ein Freundschaftsvertrag in Kraft gesetzt. Auch das Thema Fußball fehlte nicht, berichtet aus dem Hauptstadtstudio Jasper Ruppert.
13: Und, hat euch das gefallen?
14: Das fragt Friedrich Merz die 12 Jugendlichen, die hinter ihm auf den Stufen im Kanzleramt stehen. Die Reaktion der Schülerinnen und Schüler eines Berliner Gymnasiums? Einige schauen regungslos, andere nicken etwas verschüchtert. Was die Schüler bewerten sollen, hat Merz wenige Minuten zuvor so beschrieben.
13: Ja, das ist ein in der Tat weiterer historischer Tag.
14: Historisch, weil heute ein neuer deutsch-britischer Freundschaftsvertrag in Kraft tritt. Das sogenannte Kensington-Abkommen wurde zwar bereits vergangenes Jahr unterzeichnet, damals noch von Keir Starmer und Merz, heute aber tauschen der Kanzler und Andy Burnham, der Nachfolger von Starmer als britischer Premier, die Ratifizierungsurkunden aus. Mit Blick auf die schwierigen Jahre vor und seit dem Brexit lobt Merz das Abkommen.
13: Dieser Vertrag eröffnet neue Möglichkeiten für Großbritannien und für Deutschland in der Zusammenarbeit. Nachdem Großbritannien leider die Europäische Union verlassen hat, machen wir jetzt wenigstens bilateral einen Vertrag.
14: Das Kensington-Abkommen vertieft die Zusammenarbeit beider Länder, unter anderem wirtschaftlich, militärisch und sicherheitspolitisch. Es vereinfacht auch wieder Schüleraustausche. Deswegen stehen hinter den beiden Regierungschefs auch die 12 Schülerinnen und Schüler, die alle Englisch als Leistungskursfach gewählt haben. Aber es geht nicht nur um den Freundschaftsvertrag heute, wie Großbritanniens Premier Burnham erklärt.
15: We are announcing today.
14: Heute kündigen wir eine Zusammenarbeit auf mehreren Ebenen an, insbesondere in den Bereichen Verteidigung und Sicherheit. Eine neue Partnerschaft zur Bekämpfung hybrider Angriffe. Das Vereinigte Königreich und Deutschland sind regelmäßig mit solchen Bedrohungen konfrontiert. Deshalb ist es sinnvoll, diesen Gefahren gemeinsam zu begegnen und uns gegenseitig bei ihrer Abwehr zu unterstützen. Burnham bietet Merz an, dass Deutschland an der Entwicklung eines Kampfflugzeugs im Rahmen des sogenannten GCAP-Programms teilnehmen könne. Dieses Projekt treibe man gemeinsam mit den Partnern Italien und Japan voran. FCAS, ein deutsch-französisches Kampfjet-Projekt, scheiterte zuletzt. Burnham brachte zuletzt auch eine Rückkehr Großbritanniens in die Europäische Union ins Spiel. Doch dazu äußert er sich heute nicht weiter. Ziel sei es, ganz grundsätzlich, sein Land wieder näher an Europa heranzuführen. Im November soll es in Brüssel einen Gipfel zwischen der Europäischen Union und Großbritannien geben. Nachdem Merz nach Ende der Pressekonferenz die Schüler noch fragt, wer schon mal in Großbritannien war und welche Städte sie besucht haben, streckt Burnham seinen Kopf nochmal zu Merz.
15: Can I ask a question?
14: Kann ich eine Frage stellen? Sicher, antwortet Merz. Ein wichtiges Thema hat der britische Premier nämlich noch auf der Liste. Fußball.
15: How's Harry Kane getting on?
14: Wie schlägt sich Harry Kane, will Burnham wissen. Der englische Fußballstar, der bei Bayern München Tore am Fließband schießt. Und gerne würde man hören, wie der Kanzler, bekennender Fan von Borussia Dortmund, den Stürmer von Dortmunds größtem Konkurrenten bewertet. Doch leider werden genau in diesem Moment die Mikrofone weggetragen.
4: Na, so ein Pech. Aus dem Hauptstadtstudio berichtete Jasper Ruppert. Die ukrainische Frontstadt Kramatorsk im Gebiet Donetsk gehört zu den Eroberungszielen Russlands. Jetzt wurde bei einem russischen Angriff, ukrainischen Angaben zufolge, ein Bus getroffen und dabei zerstört. Mindestens 33 Menschen sind dabei gestorben, weitere 18 wurden verletzt. Die Zahl der Opfer könnte aber auch noch weiter steigen, berichtet Korrespondent Nils Buhler aus Kiew.
16: Gegen 10 Uhr wurde Kramatorsk mit einer Gleitbombe angegriffen. Dabei wurden zwei Stadtlinienbusse an einer Haltestelle getroffen, teilte der Leiter der Militärverwaltung von Kramatorsk, Oleksandr Honcharenko, mit. Im Interview mit dem ukrainischen Fernsehsender 1+1 sprach er über erste Erkenntnisse zu den Opfern. Nach den vorläufigen Informationen waren unter ihnen keine Kinder, sondern ausschließlich Erwachsene. Nach diesem Angriff wurde beschlossen, den gesamten öffentlichen Nahverkehr vorübergehend einzustellen. Denn wie Sie sehen, greift der Feind heimtückisch an. Und in der Stadt und in der Gemeinde gibt es inzwischen kaum noch einen Ort, der als sicher gelten kann. Der Militärgouverneur des Gebietes Donetsk, Vadim Filashkin, rief die verbliebenen Menschen auf, die Region zu verlassen. Mitte September lebten in Kramatorsk noch etwa 34.000 Menschen. Nach Informationen der Militärverwaltung sind fast 70% der Stadt zerstört. Im Juni wurde eine Evakuierung für Familien mit Kindern angeordnet. Die Vereinten Nationen werfen Russland gezielte Angriffe auf Zivilisten vor. Besonders in den Frontgebieten würden die Menschen regelrecht gejagt, hieß es in einem UN-Bericht im Juli.
4: Aus Kiew waren das Informationen von Nils Buhler. Und hier übernimmt jetzt Tabea Kunze.
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17: Ich habe die Handball-Champions League für Sie. Da spielen die Füchse Berlin zu Hause gegen den FC Porto. 23 Minuten sind rum. Nikolaus Hillmann ist unser Reporter in der Max-Schmeling-Halle. Nick, wie läuft's für die Füchse?
18: Na, ich würde mal sagen, es ist ganz okay. Sie führen mit 16-14, aber dieser Vorsprung hätte schon deutlich höher sein können. Man hat, mit was die Chancenverwertung angeht, nicht so brilliert in dieser ersten Hälfte vor gut 8000 Zuschauern. Sonst wären es wahrscheinlich schon 20 oder 21 Tore. Vor allem Leo Prantner auf der Rechtsaußenposition hat schon dreimal frei vergeben. Und so müssen sie immer noch diesen knappen Vorsprung verwalten. Eigentlich ist Porto deutlich schlechter als die Füchse, aber sie bleiben dran, weil sie in der Defensive sich zwischendurch immer mal wieder ein bisschen steigern können und weil sie vor allen Dingen Lücken finden in der Defensive. Der Füchse, die steht nicht so super stabil. Der Einzige, der bislang in dieser ersten Hälfte richtig gut ist, das ist Lasse Ludwig. Der hat schon 7 Paraden auf seinem Konto. Aber seine Vorderleute machen einfach des Öfteren mal zu viel Platz. Jetzt wieder 2 Tore Vorsprung für die Füchse, 17-15, weil Aito Arinho getroffen hat von der Linksaußenposition. So geht es immer ein bisschen hin und her. Natürlich spektakulär, dass so viele Tore fallen bislang in dieser Partie. Aber nicht so spektakulär ist, dass die Füchse ihren Vorsprung nicht doch ein bisschen ausbauen können bis zur Pause. 5 Minuten sind es noch, dann ist Halbzeit und vielleicht legen die Füchse da noch mal einen kleinen Gang zu, dass das etwas besser wird. Bester Werfer übrigens bislang logischerweise, Matthias Gitzel, 5 Tore hat er erzielt, 25 Minuten sind rum, die Füchse führen 17-15.
17: So viel vom Handball. Die Europäische Fußballunion UEFA hat sich heute in Berlin in einem Luxushotel am Potsdamer Platz getroffen. Die drängendste Frage, mit der viele Funktionäre angereist waren, lautete: Wie kann man eine weitere Amtszeit von FIFA-Präsident Gianni Infantino verhindern? Matthias Friebe über die Ergebnisse des Treffens.
19: Noch immer hat die UEFA keinen Kandidaten, der im März gegen Gianni Infantino bei der nächsten FIFA-Präsidentenwahl antritt. Knapp 6 Wochen vor Ende der Nominierungsfrist ist damit weiter unklar, mit wem man in den Wahlkampf ziehen möchte. Der frühere Schweizer Nationalspieler Ramon Vega, der selbst seine Ambitionen öffentlich machte, wird von der UEFA nicht unterstützt und dürfte im Rennen chancenlos sein. Die Top-Funktionäre der europäischen Verbände, die in Berlin zu einem Routinetreffen zusammenkamen, besprachen eine gemeinsame Strategie. In den nächsten Wochen soll es in jedem Fall einen Kandidaten geben, dessen Profil unter den Verbänden auch abgestimmt wurde. Es habe dabei große Einigkeit geherrscht, heißt es von der UEFA. Aserbaidschan hat dem nicht zugestimmt. Weitere Verbände haben an anderer Stelle bereits ihre Unterstützung für Amtsinhaber Infantino angedeutet, der aktuell schon im Wahlkampf ist und allein in den letzten 5 Tagen 7 Länder auf 3 Kontinenten bereiste. Am Rande des Treffens kündigte Alexander Čeferin an, selbst im April für eine 4. Amtszeit als UEFA-Präsident antreten zu wollen. Die Statuten sehen ausdrücklich eine Begrenzung auf 3 Perioden vor. Mit einer Änderung der Statuten vor 2 Jahren erreichte Čeferin aber, dass seine erste verkürzte Amtszeit nicht angerechnet wird.
17: Das Wichtigste vom UEFA-Gipfel heute in Berlin, zusammengefasst von Matthias Friebe. Und das war der Sport für diese Stunde mit Tabea Kunze.
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4: Der Tag in Berlin und Brandenburg mit Anna Korwes. Guten Abend. Jetzt wird's ernst, beziehungsweise ernster. Berliner Linke, Grüne und SPD haben sich zu Sondierungsgesprächen verabredet. Zur Vorstufe von Koalitionsverhandlungen also. Die Zeit drängt auch langsam, soll der neue Senat noch vor Weihnachten zustande kommen. Inklusive der Wahl des neuen regierenden Bürgermeisters oder der neuen regierenden Bürgermeisterin. Ute Schumacher aus der landespolitischen Redaktion mit dem Stand der Dinge.
0: 2,5 Wochen nach der Abgeordnetenhauswahl in Berlin haben sich die Spitzen von Linken, Grünen und SPD auf eine gemeinsame Linie gegen Antisemitismus verständigt und sich klar zum Existenzrecht Israels bekannt. Eine Einigung, die in Berlin schon historisch von größter Bedeutung ist, sagt die Landesvorsitzende der Linken, Kerstin Wolter. Antisemitismus habe in Berlin keinen Platz. Sie ergänzt:
20: Man kann Antisemitismus klar bekämpfen und zugleich für die Menschenrechte der Palästinenserinnen und Palästinenser eintreten. Das ist kein Widerspruch. Das ist der Anspruch einer Politik, die Würde jedes Menschen zum Ausgangspunkt nimmt.
0: Für den Fall, dass Abgeordnete oder künftige Senatsmitglieder gegen die beschlossenen Grundsätze verstoßen, wollen Linke, Grüne und SPD Konsequenzen ziehen. Die können bis zum Fraktionsausschluss führen. Der Fraktionschef der Grünen im Berliner Abgeordnetenhaus, Werner Graf, ist zufrieden mit der Vereinbarung.
21: Wenn wir eine Regierung bilden, dann geben wir als diese Regierung auch ein Schutzversprechen an alle Jüdinnen und Juden.
0: Explizit ist in der Vereinbarung benannt, dass der Polizeischutz für jüdische Einrichtungen erhalten bleibt und wenn nötig auch ausgeweitet wird. Das Gleiche gilt für den Verfassungsschutz. Ein Punkt, den auch der Fraktionschef der SPD, Steffen Krach, besonders betont. Und weiter?
22: Der gleiche Mechanismus, der beim Themenfeld Antisemitismus gilt, der gilt auch bei dem Themenfeld organisierte Kriminalität. Auch da darf es keine Nähe geben, keine Kontakte geben, sonst hat es Konsequenzen.
0: Auch hier kann im äußersten Fall der Ausschluss aus der Fraktion drohen. Auf Grundlage dieser Vereinbarung haben Linke, Grüne und SPD umgehend mit den Sondierungen für mögliche Koalitionsverhandlungen begonnen. Dessen ungeachtet hagelt es Kritik. Der CDU-Fraktionsvorsitzende Stefan Evers bemängelt, dass in dem Beschluss von Linken, Grünen und SPD eine Definition fehlt, was als Antisemitismus bezeichnet wird. Er nennt die Vereinbarung ein Feigenblatt. Eine Vertreterin der Bundesarbeitsgemeinschaft Palästina-Solidarität sieht auch die Definitionsfrage als Knackpunkt, wie sie auf Anfrage des RBB schreibt.
4: Linke, Grüne und SPD sondieren jetzt in Berlin. Der Beitrag war von Ute Schumacher. Man möchte sich das überhaupt nicht vorstellen, was auf einer Landstraße im Landkreis Barnim passiert ist. 4 Jugendliche, die auf Mopeds unterwegs waren, sind gestorben bei der Kollision mit einem entgegenkommenden Auto. In der Nähe von Biesenthal hatte der Autofahrer zum Überholen mehrerer Fahrzeuge angesetzt und erwischte die Mopeds mit den Jugendlichen frontal. Sie haben das nicht überlebt. RBB-Regionalreporterin Jola Jordans fasst die Ereignisse zusammen.
1: Blumen und Kerzen stehen am Straßenrand, daneben Fotos der Jugendlichen. Immer wieder kommen Menschen an die Unfallstelle bei Biesenthal. Viele von ihnen Jugendliche. Sie stehen zusammen, legen Blumen nieder, manche weinen. Die Straße ist teilweise noch abgesperrt. Autos fahren langsam an der Stelle vorbei. Hier sind gestern Abend 4 Jugendliche bei einem Verkehrsunfall ums Leben gekommen. Ein junges Mädchen war als Beifahrerin dabei und 3 junge Männer waren mit ihren Mopeds unterwegs. Nach bisherigen Erkenntnissen wollte ein 61-jähriger Autofahrer mehrere Fahrzeuge überholen. Dabei stieß er mit den Jugendlichen zusammen. 4 der Jugendlichen starben noch an der Unfallstelle. Ein weiterer konnte dem Auto ausweichen und blieb unverletzt. Der Autofahrer selbst wurde schwer verletzt und mit einem Hubschrauber in eine Berliner Klinik gebracht. Die Polizei ermittelt nun wegen fahrlässiger Tötung. Die Freiwillige Feuerwehr Biesenthal war gestern Abend im Einsatz. Roman Wieloch von der Freiwilligen Feuerwehr Biesenthal und viele der anderen Einsatzkräfte sind geschockt über den Unfall.
2: Also wir wissen, dass sie aus der Region sind, dass sie in einer größeren Gemeinschaft Simson fahren, dass sie Moped fahren, sind im Alter zwischen 14 und 19, das ist ja bekannt. Die Community ist ja schon aktiv jetzt, da gibt es auch eine sehr große Betroffenheit. Natürlich ist die auch bei uns in den Reihen der Feuerwehrkameraden da und wir trauern natürlich mit den Familien, mit den Angehörigen. Ich glaube auch, die Kameraden denken ganz, ganz viel heute an das Geschehene gestern und wie es den Angehörigen gerade gehen wird oder gehen muss.
1: Für die Einsatzkräfte war das ein sehr schwerer Einsatz. Unterstützung gibt es jetzt durch die Notfallseelsorge. Sie steht Angehörigen, Freunden und auch den Einsatzkräften selbst zur Verfügung.
2: Die Mitarbeitenden dort, die Mitglieder dieses Teams sind unterwegs bei den Angehörigen. Da gibt es eine klare Struktur. Die werden unterstützt, solange wie die Unterstützung auch notwendig und gewollt ist. Und parallel läuft praktisch die Einsatznachsorge für unsere Kameraden, die heute Nacht schon gelaufen ist, in Gesprächen nach dem Einsatz geschehen.
1: Auch Landrat Daniel Kurt hat schon reagiert.
5: Wir haben eine Trauerbeflaggung für heute und für morgen angeordnet hier im Landkreis. Die Gemeinden und die Ämter beteiligen sich daran. Und das ist natürlich unser öffentliches Zeichen. Aber zunächst mal geht es natürlich um die Familien, um die Betroffenen, denen wir unser Beileid natürlich aussprechen.
4: Sagt der Landrat des Landkreises Barnim nach dem furchtbaren Unfall bei Biesenthal. Jola Jordans berichtete. Jedes Jahr Mitte Dezember stehen im Bahnverkehr die Fahrplanwechsel an. Jetzt schon hat der Verkehrsverbund Berlin-Brandenburg umfangreiche Änderungen angekündigt. Darunter solche, die viele freuen werden, aber auch Änderungen, die zu Zähneknirschen bei den Fahrgästen führen könnten. RBB24-Reporterin Juliane Kowolik mit den Einzelheiten.
23: Ab Mitte Dezember geht die neue Linie RE9 in Betrieb. Auf der Strecke zwischen Berlin und Angermünde fahren dann alle 2 Stunden Züge, in Spitzenzeiten sogar stündlich. Auch auf den Linien des RE3, 4 und 5 fahren demnächst mehr Züge, erklärt Patrick Fiedler, Abteilungsleiter Angebotsplanung beim VBB.
24: Das Schlagwort ist Stundentakt. Stundentakt auf den Strecken. Wir haben neue Angebote im Stundentakt nach Stralsund. Täglich und durchgehend stündlich nach Lutherstadt-Wittenberg wird es ein stündliches Angebot geben, auch am Wochenende nach Falkenberg-Elster, wo ja auch die Kreisstadt Herzberg-Elster von profitieren wird, dass dort stündlich Montag bis Sonntag ein Zug dann fahren wird auf der Linie RE4. Stendal wird dann nach Abschluss der Baumaßnahmen, die ja jetzt gerade am Freitag begonnen haben, auf der Lehrterbahn dann auch stündlich nach Stendal fahren.
23: Auf diesen Strecken sollen auch nach und nach modernere Züge eingesetzt werden. Die roten Doppelstockwagen verfügen dann über 500 Sitzplätze mit Steckdosen, Klimaanlage und WLAN. Wegen eines Hochwassers in Ungarn und Problemen bei Zulieferern muss der schrittweise Einsatz der neuen Züge auf Mitte kommenden Jahres verschoben werden. Beim Thema Baustellen und Streckensanierung hagelte es heute heftige Kritik am Schienennetzbetreiber DB Infrago. Christoph Heuing, Geschäftsführer des VBB.
6: Wir haben leider immer wieder erleben müssen, dass bei verschiedenen Baumaßnahmen, zum Beispiel der Generalsanierung von Berlin nach Hannover, langfristig mit allen Partnern abgestimmte Planungen kurzfristig geändert worden sind, was extrem frustrierend ist und die komplette Planungssicherheit für alle Akteure und auch die Fahrgäste infrage stellt. Und das ist ein Muster, was wir immer wieder gesehen haben und sehr häufig auch mit verspäteter und unzureichender Kommunikation.
23: Auf der Pendlerstrecke des RE1 wurden einige Bahnsteige verlängert, etwa in Hangelsberg und Berkenbrück. Deshalb können ab dem neuen Fahrplan lange Züge mit bis zu 800 Sitzplätzen halten. Auch der Takt wird hier verbessert. Aber es beginnen auch neue Baustellen, die erhebliche Einschränkungen für die Fahrgäste bedeuten. In der kommenden Woche beginnt die Totalsperrung der Strecke Lübbenau-Cottbus. Es fahren dann Ersatzbusse dort. Im Berliner Stadtverkehr wurde deutlich, dass einige der über 30 Jahre alten Züge aus dem Verkehr gezogen werden müssen. Daher kommt es zu einer Ausdünnung auf den Linien S1 und S5 im Berufsverkehr. Die Ticketpreise im VBB werden sich ab Januar um 3,7% im Schnitt erhöhen. Das bedeutet, dass einige Tickets um 20, 30 oder noch mehr Cent teurer werden. Der Preis anderer Fahrscheine, wie zum Beispiel dem Berliner AB-Ticket, bleibt aber gleich.
4: Der neue Fahrplan des Verkehrsverbunds Berlin-Brandenburg geht ab dem 13. Dezember in Betrieb. Juliane Kowolik hat die Änderungen zusammengefasst. Für Brandenburg ist der Tourismus einer der wichtigsten Wirtschaftszweige. Jetzt hat sich die Branche in Potsdam getroffen zum Brandenburgischen Tourismustag. Und es zeigt sich, die Nachfrage steigt. Aber trotzdem sinken bei vielen Unternehmen die Einnahmen. Warum ist das so? Martin Adam aus unserer landespolitischen Redaktion.
7: Nur ein Hotel zu betreiben, nur für Feriengäste in der Hauptsaison, das reicht nicht, sagt Diana Schatzschneider. Ihr Hotel in Bad Belzig hat sie deshalb auch auf Geschäftsreisende, auf Konferenzen ausgerichtet und auf immer mehr Angebote drumherum.
8: Wir haben uns neue Events überlegt, haben jetzt eine Eisstockbahn uns dazugelegt, sodass wir halt Events für die Tagung im Winter anbieten können, haben auch unseren Adventsmarkt, einen Wellnessbereich und ein eigenes Kino.
7: Der wirtschaftliche Druck ist auch auf Hotels, Pensionen und Gaststätten gestiegen. Dabei sehen die Zahlen erstmal gar nicht so schlecht aus. Das Tourismusbarometer, eine Branchenstudie, die der Ostdeutsche Sparkassenverband am Donnerstag in Potsdam vorgestellt hat, zählt vergangenes Jahr 130 Millionen Tage, die Touristen in Brandenburg verbracht haben. Knapp 1,5 Millionen mehr als im Vorpandemiejahr 2019. Der Großteil waren Tagesausflüge, es gab aber auch gut 21 Millionen gewerbliche Übernachtungen. Insgesamt haben Reisende für 5,5 Milliarden Euro Umsatz gesorgt, sagt Carsten Heinsohn, einer der Autoren der Studie.
10: Das ist eine hohe Zahl und das ist auch ein Plus von 14-15% im Vergleich zu 2019. Aber zur Wahrheit gehört eben auch, dass im gleichen Zeitraum die Kostenseite, die Inflation, um über 20% zugelegt hat. Das heißt, real haben die Betriebe einen Umsatzrückgang verbucht.
7: Die Touristenzahlen steigen, die Kosten aber auch. Die Einnahmen gehen also runter und könnten noch weiter sinken, befürchtet CDU-Wirtschaftsministerin Martina Clement, sollten im Zuge der Rentenreform die rentenversicherungsfreien, also für Arbeitgeber günstigen Minijobs tatsächlich weitgehend abgeschafft werden.
11: Gerade im Gastgewerbe haben wir leider tatsächlich große Herausforderungen. Deswegen haben wir als Landesregierung im Einzelplan des Wirtschaftsressorts jetzt für das kommende Haushaltsjahr bzw. für den Doppelhaushalt jeweils 4 Millionen Euro pro Jahr vorgesehen, um die Gastronomie zu unterstützen. Wir haben uns aber unter anderem auf den Weg gemacht und wird auch nächste Woche im Landtag Thema sein, uns dafür einzusetzen, dass die Minijobs auf Dauer erhalten bleiben. Das ist essentiell für den Tourismus, fürs Gaststättengewerbe im Land Brandenburg und darüber hinaus.
4: Sagt Brandenburgs Wirtschaftsministerin Martina Clement. Fast 133.000 Minijobs gibt es in Brandenburg, eben viele davon im Gastgewerbe. Martin Adam berichtete. Und das war der Tag in Berlin und Brandenburg mit Anna Korwis. 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
25: Vorsicht auf der A2 Magdeburg Richtung Berlin. Zwischen Brandenburg und Netzen liegen Reifenteile auf der rechten Spur und auf der Standspur. A10 östlicher Berliner Ring Richtung Dreieck Barnim an der Mühlenfließbrücke zwischen Erkner und Rüdersdorf ist bis Anfang November nur eine Spur frei. Stadtverkehr Berlin, der Tiergartentunnel ist wegen Personalmangel wieder bis morgen früh in beiden Richtungen gesperrt. In Wittenau haben wir seit heute eine neue Baustelle auf der Oranienburger Straße. Statt Ostauswärts steht bis März kommenden Jahres zwischen Jansenstraße und am Nordgraben nur eine Spur zur Verfügung. Mitte Torstraße vor der Brunnenstraße ist bis morgen nur eine Spur frei in Richtung Friedrichstraße. Weißensee, Berliner Allee Richtung Prenzlauer Berg in Höhe Streustraße ist wegen Bauarbeiten bis Ende Dezember nur eine Spur frei. Charlottenburg, die Knesebeckstraße ist zwischen Kurfürstendamm und Mommsenstraße wegen Tiefbauarbeiten bis Ende Oktober voll gesperrt. Schmargendorf, Friedrichshaller Straße zwischen Kuhnostraße und Kolberger Platz, Sperrung in Richtung Reichenhaller Straße bis Ende Dezember.
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25: 19.30 Uhr ist es. Mein Name ist Tobias Möck. Guten Abend. 2,5 Wochen nach der Berlinwahl haben Linke, Grüne und SPD Sondierungsgespräche über eine Koalition begonnen. Man wolle durchgehend tagen, um möglichst schnell zu einem Ergebnis zu kommen, sagte Linken-Landeschefin Wolter. Zuvor hatten sich die drei Parteien auf ein Papier zum Thema Antisemitismus geeinigt. Sabine Müller, RBB 24 Landespolitik.
9: Fälle von möglichem antisemitischen Verhalten in den Koalitionsfraktionen wollen Linke, Grüne und SPD gemeinsam bearbeiten. Ein dreiköpfiges Expertengremium soll dabei helfen. Über Konsequenzen, etwa einen Ausschluss, entscheidet dann die betroffene Fraktion.
25: Die Bundesregierung erwartet für das laufende Jahr ein Wirtschaftswachstum in Deutschland von 1,3%. Das geht aus der Herbstprognose hervor, die das Wirtschaftsministerium heute vorgelegt hat. Damit sind die Erwartungen deutlich optimistischer als im Frühjahr, als von 0,5% Wachstum ausgegangen wurde. Als Gründe wurden unter anderem die schuldenfinanzierten Investitionen des Staates in die Infrastruktur genannt, aber auch mehr Schwung im Außenhandel. Der deutsch-britische Freundschaftsvertrag ist offiziell in Kraft getreten. Bundeskanzler Merz und der britische Premierminister Burnham haben heute im Kanzleramt die Urkunden ausgetauscht. Aus dem Hauptstadtstudio Jasper Ruppert.
12: Das Kensington-Abkommen vertieft die Zusammenarbeit beider Länder, unter anderem wirtschaftlich, militärisch und sicherheitspolitisch. Es vereinfacht aber beispielsweise auch wieder Schüleraustausche oder die Möglichkeit eines Auslandssemesters im jeweils anderen Land.
25: Der Nobelpreis für Literatur geht in diesem Jahr an die kanadische Schriftstellerin Anne Carson. Das hat die schwedische Akademie in Stockholm am Mittag bekannt gegeben. Zur Begründung hieß es, durch ihren spielerischen Umgang mit klassischen Schriftstellertraditionen habe Carson neue Formen in der Gegenwartsliteratur geschaffen. Sie galt als eine der Favoritinnen für die Auszeichnungen. Die Nobelpreise sind mit jeweils rund 1 Million Euro dotiert. Nach Gewalttaten von Jugendgruppen in Potsdam hat die Polizei eine eigene Ermittlungsgruppe eingerichtet. Dort sollen relevante Vorgänge gebündelt werden. Mario Bartsch, RBB 24.
13: Die Polizei hat darüber hinaus ihre Präsenz erhöht. Nach Angaben der Behörde werden in einigen Stadtteilen Potsdams vermehrt Jugendliche als Tatverdächtige von Gewaltstraftaten beschrieben. Dabei gehe es auch um Körperverletzungen und Raubdelikte. Es handle sich um lose Gruppen Jugendlicher und Heranwachsender, die mehrheitlich aus Potsdam kämen. Laut Polizei hat es bereits Festnahmen gegeben. Es wird demnach auch geprüft, ob es Zusammenhänge zu Fällen im Berliner Umland gibt.
25: In Berlin und Brandenburg werden ab Mitte Dezember mehr Nahverkehrszüge eingesetzt. Das hat der Verkehrsverbund VBB bei der Vorstellung des neuen Fahrplans mitgeteilt. Unter anderem werden die Regionalexpresslinien 3, 4 und 5 stündlich fahren, der RE9 sogar halbstündlich. Der Berufsverkehr der S-Bahn-Linien S1 und S5 wird dagegen etwas ausgedünnt. Die Fahrpreise erhöhen sich im Schnitt um 3,7%. Einzelne Tickets werden dadurch um 10 bis 30 Cent teurer. Teile des Berliner S-Bahnhofs Janowitzbrücke sind wegen erheblicher Schäden gesperrt. Das hat die zuständige Senatsverwaltung mitgeteilt. Aufgrund der festgestellten Mängel am Stahlbeton sei die öffentliche Sicherheit nicht mehr ausreichend gewährleistet, hieß es. Die Sperrung betrifft unter anderem den Bahnhofsausgang zur Spree hin. Die anderen Ausgänge bleiben geöffnet. Auf den S-Bahn-Verkehr hat die Sperrung keine Auswirkung. Soweit die Nachrichten. 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Das Wetter. Nachts meist trocken, weiter windig, 9 bis 6 Grad. Aktuell in Berlin um 12 Grad, in Brandenburg zwischen 11 in Fürstenberg und 14 Grad in Manschnow. Morgen erst freundlich, dann Wolken und Regen, 12 bis 16 Grad. Die Zeit, es ist 19.34 Uhr.
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14: Damit Äpfel, Birnen, Salat oder Zucchini gut wachsen, setzen konventionelle Landwirte auf chemische Keulen, also Pflanzenschutzmittel. Doch was ist, wenn diese Pestizide nicht nur giftig für Unkraut und Käfer sind, sondern auch für Menschen? Ob die Mittel, die Landwirte aufs Feld sprühen, für Menschen wirklich nicht schädlich sind, das überprüft die EU durch ein aufwendiges Prüf- und Zulassungsverfahren. Doch genau diese Regeln will die EU-Kommission nun aufweichen. Konstanze Bayer vom BR-Datenteam erzählt uns, welche Folgen das haben könnte und wie weniger Pestizidkontrollen eigentlich zusammenpassen mit den EU-Zielen für mehr Klima- und Naturschutz. 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Ein Thema in aller Tiefe. Mein Name ist Elena Kuh. Hi Konstanze, schön, dass du da bist.
15: Hallo. Mein Kollege Christian, der war zu Besuch bei Hans Nassel, der ist 73 Jahre alt mittlerweile, Landwirt seit Jahrzehnten, also quasi schon immer sein ganzes Leben lang. Und der hat eben jahrzehntelang seinen eigenen Hof geführt. Früher hatten sie dort auch Tiere, die haben sie dann nach einer Weile auch wieder abgeschafft. Der baut ganz viel Raps, Weizen, Mais an.
16: Alles trocken, alles hart. Schau mal, was das Wetter bringt.
15: Mittlerweile hat er auf Bio umgestellt, früher hat er auch konventionell gearbeitet. Ganz sympathischer Mann, direkt aus der Umgebung, aus dem Landkreis Dachau, aus Dortenhofen. Wenn wir ihn vielleicht noch sprechen hören, hört man das relativ deutlich. Der hat eine Lungenkrankheit. Der hat so ein kleines Gerät an seinem Gürtel hängen, was ihn dann mit Sauerstoff versorgt. Und das macht dieses Klickgeräusch, was man bei ihm immer hört. Wir haben Hans Nassel besucht, weil der an Parkinson erkrankt ist und selber Landwirt ist. Die Lungenkrankheit, die er außerdem hat, die hat aber mit dem Parkinson selber überhaupt nichts zu tun. Er hat das irgendwann gemerkt, dass er eben bestimmte motorische Fähigkeiten, also Sachen mit seinen Händen, nicht mehr ganz so machen konnte.
16: Was immer mehr geworden ist, ist Zittern.
15: Die Feinmotorik war ein bisschen schwierig. Er hat uns mal erzählt, dass er mit so einem Häcksler zu tun hatte und der ist mit so einem Joystick betrieben, ne? Kennt man so. Und das hat irgendwie nicht mehr so ganz richtig geklappt.
16: Bis ich dann heute mal zum Doktor gegangen bin. Der hat festgestellt, Parkinson. Da ist bei mir eine Welt zusammengebrochen.
15: Weil man natürlich Bilder vor Augen hat, was das bedeutet, wenn jemand Parkinson hat.
16: Ja, ich musste halt kürzer treten. Konnte nicht mehr alles machen. Es war ein Umschwung.
15: Das ist mittlerweile anerkannt als Berufskrankheit bei ihm auch, eben weil er als Landwirt ein besonderes Risiko dafür hat, eben an Parkinson zu erkranken, weil er mit Pestiziden umgeht.
14: Da gibt es also einen Zusammenhang.
15: Das heißt direkt, Parkinson durch Pestizide. Das ist seit 2024 anerkannt und damit er diese Anerkennung bekommt, muss man eben zum einen nachweisen, natürlich, dass man Parkinson hat und dass das nicht aus genetischen Gründen passiert ist. Also es gibt bestimmte Vorerkrankungen, die begünstigen, dass man Parkinson bekommt, aber bei Hans Nassel geht man davon aus, dass es diese Vorerkrankungen nicht gibt und man geht wirklich davon aus, dass es diesen Zusammenhang zwischen dem Einsatz von Pestiziden und seiner Parkinson-Erkrankung gibt.
14: Was kann Pestizide so gefährlich machen, dass sie eben so eine Krankheit auslösen können?
15: Damit die Insekten nicht an die Pflanzen gehen, die man da eben eigentlich anbauen möchte, besorgt man dafür, dass die eben dort gar nicht mehr sein können. Und dieses Gift, was es letztendlich ist, kann eben auch für Menschen schädlich sein, kommt dann immer auf die Dosis an natürlich. Und da hat man eben festgestellt, dass gerade diejenigen, die damit beruflich zu tun haben, also dem Ganzen sehr stark ausgesetzt sind, dass das Leute sind, die einfach ein gewisses Risiko dafür haben, eben auch solche Krankheiten dann zu entwickeln. Dadurch, dass sie das einatmen, dass das in ihre Luftwege kommt.
14: Dass Pestizide gefährlich sein können und krank machen können, das ist ja schon länger bekannt. Warum werden die bis heute eigentlich noch so viel eingesetzt?
15: Naja, weil Landwirte die letztendlich ja auch brauchen. Also Landwirte wie der Hans Nassel, die haben das halt über Jahrzehnte eingesetzt, weil sie sich auf den Ertrag verlassen mussten. Ne? Das ist ja ihre Arbeit, sie wollen davon leben und sie müssen auch davon leben. Gerade noch vor einigen Jahrzehnten hat man nicht ganz so stark auf den Schutz gesetzt, wie man das vielleicht heute tut. Also heute heißt das, ne, wir müssen Schutzkleidung anziehen, wir sitzen in geschlossenen Kabinen von den Traktoren. Da atmet man gar nicht mehr so viel davon ein, aber das war früher tatsächlich einfach anders.
14: Wer kontrolliert denn, ob so ein Pestizid giftig ist oder gefährlich ist? Giftig ist es ja eh.
17: Also das ist ein relativ aufwendiger Prozess. Wir haben dafür in Europa vor allem die EFSA, die Europäische Lebensmittelsicherheitsbehörde, und die Mitgliedstaaten, die das dann eben auch machen. Also es läuft so, eine Firma sagt, wir möchten ganz gerne diesen Stoff auf den Markt bringen, wir möchten daraus Pflanzenschutzmittel machen. Wir bewerben uns bei einem Mitgliedstaat, dann werden da Studien erstellt, wo eben meistens Tierversuche gemacht werden, wo dann eben Ratten zum Beispiel diese Stoffe in relativ hohen Dosen verabreicht bekommen. Und dann wird einfach geschaut, was passiert. Tatsächlich. Und dann wird daraus abgeleitet, wie hoch kann eine gewisse Konzentration sein, der man ausgesetzt sein kann, wo es keine Effekte sozusagen gibt auf diese Tiere. Und dann ist der Wirkstoff irgendwann zugelassen und daraus können dann eben Pflanzenschutzmittel als Produkte gemacht werden.
18: Okay, wenn dann so ein Mittel einmal auf dem Markt ist, wird es dann später noch einmal kontrolliert?
17: Also per se ist es in der Europäischen Union erstmal so, dass Sachen ungefähr 10 Jahre, bei den meisten Stoffen sind es wirklich 10 Jahre, zugelassen sind. Und dann müssen sich die Herstellerfirmen, die das weiter auf dem Markt behalten wollen, darum bewerben, dass es eine Wiederzulassung gibt. Also man durchläuft sozusagen das Verfahren noch einmal, ein zweites Mal, damit dann eben festgestellt werden kann, ob es auch neuere Anforderungen erfüllt. Weil natürlich, ne, die Wissenschaft verändert sich. Man hat in den 2010er Jahren festgestellt, dass es eben hormonelle Wirkungen von vielen Stoffen gibt. Also müssen viele Sachen jetzt auf diese Stoffe geprüft werden. Daneben gibt es auch noch, wenn ad hoc rausgefunden wird, oh, hier ist wirklich ein großes Problem, zum Beispiel wie das vor einigen Jahren für Bienen, für die Neonicotinoide war.
19: Die Europäische Union will zum Schutz von Bienen den Einsatz einiger Insektenvernichtungsmittel stark einschränken. Die Pflanzenschutzmittel schädigen das Nervensystem der Insekten und stehen im Verdacht, für das Bienensterben der vergangenen Jahre verantwortlich zu sein.
17: Dann gibt es sozusagen wie so ein Stoppschild so dazwischen, wo man dann auch ad hoc schon mal überprüfen kann, auch wenn diese eigentliche Wiederzulassung noch eine Weile dauert.
18: Du hast dir ja zusammen mit deinen Kolleginnen und Kollegen von BR Data jetzt diese Wiederzulassungsverfahren genauer angeschaut, dass die Pestizide in der EU durchlaufen müssen. Was wolltet ihr herausfinden? Was ist der Hintergrund?
17: Der Anlass ist, dass dieses Verfahren, wie es jetzt gerade ist, in all seiner Komplexität verändert werden soll. Also es ist relativ aufwendig, es dauert sehr lange, es ist relativ teuer. Und es ist ein Gesetzespaket von mehreren Gesetzen, die dieses Verfahren vereinfachen soll. Das ist auf den Weg gebracht worden von der EU-Kommission, weil ein Kernpunkt, also ein ganz, ganz wichtiger Gesetzesteil, ist eben, dass diese Wiederzulassung, dieses Verfahren, wo man alles wieder neu einreichen muss, abgeschafft werden soll, zugunsten dessen, dass man sagt, wir lassen die einfach dauerhaft zugelassen, keine Wiederbewertung, außer es gibt große Probleme, die sozusagen offenkundig werden. Dann schauen wir es uns nochmal an.
18: Wenn wir einmal auf den Status quo mal schauen, also Wiederzulassung nach 10 Jahren, wie häufig kommt es denn vor, dass da Stoffe abgelehnt werden, also nicht mehr zugelassen werden?
17: Also das hat uns natürlich auch interessiert. Also nochmal von Anfang. Seit 2011 gilt diese aktuelle Regelung für eine Wiederzulassung. Und wir wollten eben auch wissen, was hat das gebracht, diese Regeln durchzusetzen. Und wir haben uns deswegen die Daten aus der EU-Pestiziddatenbank angeschaut. Da stehen alle Wirkstoffe drin, die es gibt, ob sie zugelassen sind, ob sie nicht zugelassen sind. Wir haben das gemacht, weil wir eben wissen wollten, was hat das gebracht, sind gefährliche Stoffe vom Markt verschwunden. Und wir haben dann eben dabei festgestellt, bei 74 Stoffen war das Verfahren für die Hersteller erfolgreich. Die Stoffe sind also weiterhin zugelassen, da war alles in Ordnung. Und bei einem großen Teil, also bei genau 111 Stoffen, da haben wir gesehen, dass das Verfahren gar nicht erst angefangen wurde oder zwischendurch dann wieder abgebrochen wurde. Und bei einem nicht unerheblichen Teil, nämlich bei 54 Stoffen, da hat die EU festgestellt, die sind tatsächlich gefährlich. Die bekamen keine Zulassung mehr und die sind damit heute verboten.
18: Es klingt ja jetzt erstmal sinnvoll, dass man sagt, nach 10 Jahren guckt man es sich nochmal an. Gibt es hier möglicherweise Hinweise darauf, dass ein Pestizid umweltschädlich ist oder Krankheiten hervorrufen kann? Warum will die EU das jetzt ändern?
17: Warum es geändert werden soll, ist die Tatsache, dass es eben für die Unternehmen ein relativ teures Unterfangen ist und dass es ein relativ aufwendiges Verfahren ist. Mhm. Dieses Verfahren ist nicht ohne Fehler, definitiv nicht. Also diese 10 Jahre werden bei weitem nicht immer eingehalten. Also da kommt es zu Verzögerungen, die Untersuchungen dauern, die Daten sind nicht da. Das dauert alles relativ lange, sodass eben da ein relativ großer Stau ist. Und deswegen ist jetzt eben die Überlegung, wie macht man das jetzt? Und da ist eben ein Vorschlag zu sagen, wir deregulieren, wir bauen Bürokratie ab, das ist ein ganz wichtiger Punkt, und vereinfachen und verschlanken das Verfahren, um, so ist die Lesart der Kommission, Innovation zuzulassen, neue Stoffe zuzulassen, Das ist aber etwas, was Wissenschaftler tatsächlich kritisieren, weil sie eben sagen, gerade weil in den letzten Jahren eben auch Sachen rausgefallen sind und weil es einen Anreiz gibt, vielleicht auch Zulassungen auslaufen zu lassen, funktioniert dieses Verfahren definitiv. Und das ist ein gutes Zeichen dafür, dass es eben tatsächlich Stoffe gibt, die einfach darüber vom Markt verschwunden sind, weil sie gefährlich sind.
18: Man könnte ja auch sagen, wir machen das alles jetzt ein bisschen weniger aufwendig, wir reformieren dieses Verfahren. Aber stattdessen sagt die EU-Kommission jetzt, nö, wir brauchen das gar nicht mehr. Jedes Pestizid, das einmal auf dem Markt ist, das bleibt da erstmal.
17: Genau, könnte man auch sagen. In diesem Fall hat sich die Kommission aber für ein anderes Vorgehen entschieden. Wir haben natürlich auch nachgefragt, warum. Und als Antwort haben wir bekommen, naja, es gäbe ja immer noch die Möglichkeit, eben dann trotzdem noch Stoffe zu überprüfen. Aber eben erst dann, wenn es tatsächlich auch Hinweise darauf gibt, dass es Probleme mit einem Stoff gibt. Das nennt sich dann das Verfahren nach Artikel 21. Das gibt es heute schon. Das bedeutet eben genau das, wenn es Hinweise gibt, aus der Forschung zum Beispiel oder auch von NGOs, dass dann eben ein Verfahren angestoßen werden kann, dass ein Wirkstoff überprüft wird und dass man dann eben guckt, ist der schädlich. Also es wird anlassbezogen dann überprüft. Das ist die Idee dahinter. Und wie gesagt, dieses Verfahren gibt es heute schon. Und Experten haben aber gesagt, das wird zum einen relativ selten angewandt und zum anderen wisse man gar nicht, was müssen wir denn vorlegen am Ende, damit das tatsächlich auch gemacht wird? Weil dieses Recht, dass das dann tatsächlich gemacht wird, das kann auch nicht eingeklagt werden. Und ob das in der Zukunft sich ändert, das weiß man eben bisher noch nicht.
0: Es geht nicht nur um bürokratische Hürden. Tatsache ist, dass das gesamte Zulassungssystem, das wir heute für Pflanzenschutzmittel in Europa haben, vollkommen ineffizient ist. Das heißt, wir sind nicht mehr imstande, neue Pflanzenschutzmittel zuzulassen.
17: Wir haben unter anderem gesprochen mit dem Herbert Dorfmann. Das ist ein Politiker aus der Fraktion der Europäischen Volksparteien, also aus den Konservativen, genau, aus den Christdemokraten. Der kommt aus Südtirol, ein Gebiet, wo wahnsinnig viel Apfelanbau betrieben wird. Im Apfelanbau werden auch sehr, sehr viele Pestizide eingesetzt. Der ist ein großer Befürworter dieses Proposals, ist auch Berichterstatter in den Ausschüssen zu diesem Prozess.
0: Und dann natürlich, wenn Wirkstoffe als nicht geeignet empfunden werden, dürfen sie nicht zugelassen werden. Aber es kann nicht sein, dass eine Behörde ein Jahrzehnt Arbeit hat, um ein Dossier zu bearbeiten. Das funktioniert nicht und das führt auch dazu, dass die europäische Landwirtschaft zunehmend von Innovation ausgeschlossen wird.
17: Und der sagt eben, es ist total wichtig, dass wir am Ende diese Innovation haben, dass wir da weiter das Ganze treiben können, damit am Ende nicht nur, ich sag mal, in asiatischen oder amerikanischen Märkten die Pestizide auf den Markt gebracht werden und wir dann nur die landwirtschaftlichen Produkte importieren, sondern damit die europäische Landwirtschaft letztendlich konkurrenzfähig bleibt.
18: Damit die Äpfel wachsen können und geerntet werden können.
17: Damit die Äpfel wachsen können.
18: Das heißt, wenn jetzt alles so weiter seinen Lauf geht, dann könnte es passieren, dass Kontrollen wegfallen von Pestiziden und möglicherweise gefährliche Mittel auf den Feldern eingesetzt werden, ohne dass es jemand merkt, weil es eben nicht mehr regelmäßig kontrolliert wird, nachdem es einmal zugelassen ist.
17: Ja, das ist definitiv eine Sorge, die ganz, ganz viele Leute haben. Also wir haben zum Beispiel mit Wissenschaftlern gesprochen, unter anderem mit Martina Pfeiffer. Die ist Ökotoxikologin an der Uni in Leiden in den Niederlanden. Und die wurde auch gerade kürzlich erst bei einer öffentlichen Anhörung von den EU-Ausschüssen angehört.
1: So it does work, because we take things off the market. And that's the proof that we are not so good in knowing by forehand what is going on.
17: Und die kritisiert eben ganz stark, dass sie sagt, zum einen entwickelt sich Wissenschaft, wir wissen gar nicht, ob wir alles prüfen können.
1: Currently we are in a synthesizing revolution. Yeah? Nanotechnology is popping up, we are getting active ingredients that are more and more tailored. That means that we also don't necessarily know the side effects all the time.
17: Und die sieht wirklich eine ganz große Gefahr darin, dass sozusagen das Schutzniveau komplett verloren geht, was wir innerhalb der EU haben.
1: And that means that we maybe are even more in need to have a safety lock somewhere, somehow. Because you cannot trust that. You need to have a safety lock.
18: Und was sagen die Hersteller der Pestizide dazu? Ich gehe mal davon aus, dass die das jetzt erstmal gar nicht so schlecht finden, wenn die da nicht ständig aufwendig sich um eine Wiederzulassung bewerben müssen.
17: Ja, natürlich. Also das ist natürlich eine große Kostenersparnis. Für die Hersteller von solchen Mitteln macht das Leben sehr viel einfacher. Und trotzdem, die haben jetzt auch nicht das super Interesse, natürlich super giftige Sachen unterzubringen. Wir haben in der Recherche auch mit dem Industrieverband Agrar gesprochen, auf den auch viele verwiesen haben. Wir haben da mit dem Hauptgeschäftsführer Frank Gemmer gesprochen.
2: Sie haben momentan Alkohol, Koffein, Benzol, was auch immer in der Gesellschaft und trotzdem wird es nicht verboten.
17: Und der vergleicht letztendlich den Pestizideinsatz oder gerade wenn Pestizide als potenziell gefährlich gelten könnten, eben auch mit anderen Stoffen, die zwar gefährlich sind, aber eben trotzdem erlaubt sind, weil man eben auch ein gewisses Risikomanagement betreiben kann.
2: Wenn ich in der Lage bin, das Risiko entsprechend zu managen und klein zu halten, dass überhaupt jemand damit in Berührung kommt oder damit, dass diese Gefahr überhaupt bestehen kann oder entstehen kann, in dem Moment kann ich auch so einen Wirkstoff zulassen.
17: Also man atmet das vielleicht gar nicht mehr so ein, wie man das noch vor 40 Jahren getan hat. Also in der Wolke, ne, der Landwirt steht gar nicht mehr in dieser Dunstwolke, sondern der sitzt in der geschützten Kabine, trägt vielleicht sogar die Schutzmaske und den Anzug, wäscht das danach alles ab und hat also gar nicht mehr diese Exposition. Also er atmet gar nicht mehr so viel davon ein.
18: Und was wollen die Landwirtinnen und Landwirte? Die sind ja schon auch in erster Linie in der Gefahr.
17: Also die stehen so ein bisschen zwischen Baum und Borke, muss man glaube ich sagen.
18: Zwischen Apfelbaum und Birnenbaum.
17: Tatsächlich ist zum Beispiel der Bauernverband eher ein Fan und findet diese Regelungen gut, eben weil sie sagen, dass sie dadurch mehr Möglichkeiten haben, auch ein Resistenzmanagement zu betreiben. Das kann man sich so vorstellen wie bei Antibiotika. Wenn ich selber zu oft das gleiche Antibiotikum nehme und es gar keine Alternative dazu mehr gibt, dann wirkt das Antibiotikum irgendwann nicht mehr.
18: Ach so, dass man unterschiedliche Mittel einsetzen kann.
17: Genau, dass man verschiedene Sachen einsetzen kann, dass man eben ein breites Spektrum an Sachen hat. Da wird immer das Bild des Werkzeugkoffers bemüht. Also, ne, dass da auch ordentlich was drin ist und man sich dann bemühen kann, welchen Hammer man gerade so einsetzen möchte. Und genau, deswegen sind die eher pro für diese Sachen. Und gleichzeitig sind natürlich auch Landwirte eben durch diese Berufskrankheit zum Beispiel auch genau die Geschädigten. Und genau diejenigen, die sich letztendlich darauf verlassen müssen, dass die Stoffe, die zugelassen sind, dass die auch wirklich sicher sind. Also ich finde diese Position gar nicht so leicht immer.
18: Lass uns nochmal auf eine andere Ebene gucken. Eigentlich gibt es ja ein großes Ziel der EU, den sogenannten Green Deal. Und der sagt, bis 2050 soll die EU klimaneutral werden. Und ganz, ganz viele unterschiedliche Bereiche sollen umweltfreundlicher werden und nachhaltiger werden. Dazu gehört auch eine Strategie für die Landwirtschaft, nämlich den Einsatz von chemischen Pestiziden, um die Hälfte zu reduzieren. Wie sehr ist dieses Ziel durch eine mögliche Abschaffung der Kontrollen in Gefahr?
17: Genau, also bei diesen Zielen, die ja nicht rechtlich bindend sind, also nicht einklagbar, geht es letztendlich darum, die Menge an Pestiziden zu verringern und die Gefährlichkeit von Pestiziden zu verringern für eben auch Landwirte, aber eben auch von den Sachen, die in die Umwelt kommen. Und wir wissen auch aus Untersuchungen, das hat Martina Falwe auch in den Niederlanden sehr explizit erforscht, dass es eben in dem Moment, wo es zwar Bio-Alternativen gibt, aber der chemische Wirkstoff immer noch auf dem Markt ist, relativ wenig Anreiz gibt, dann auch die Bio-Alternativen einzusetzen. Weil in vielen Fällen die einfach aufwendiger sind. Man muss damit öfter übers Feld fahren, man muss mehr Bodenarbeit zum Beispiel machen, dass der Boden aufgelockert wird zum Beispiel. Und das ist einfacher, dann einen chemischen Wirkstoff einzusetzen. Und insofern ist alles, was sozusagen dafür sorgt, dass solche chemischen Mittel auf dem Markt bleiben, jetzt nicht unbedingt hilfreich. Die EU-Kommission dagegen, die sieht das ein bisschen anders. Wir hatten sie nach diesen Vorwürfen von Umweltaktivisten und aus der Wissenschaft gefragt. Und da haben sie uns schriftlich gesagt, die vorgeschlagenen Maßnahmen helfen dabei, dass Biopestizide auch schneller zugelassen werden und demzufolge dann auch mehr eingesetzt werden.
18: Ist dieser Gesetzesvorschlag der EU-Kommission, der zu weniger Kontrolle von möglicherweise gefährlichen Pestiziden führen könnte, auch ein Anzeichen dafür, dass es da gerade so eine Art Kehrtwende innerhalb der EU gibt, was Klimaziele angeht?
17: Ja, auf jeden Fall. Also ich glaube, so weit kann man da gehen. Das ist seit der letzten EU-Wahl so. Also 2024, seitdem gibt es eher auf der rechten Seite Mitte-Rechts-Mehrheiten sozusagen. Und man sieht einfach, dass seitdem es einfach sehr viel schwieriger ist, solche Sachen durchzukriegen. Die Ziele für den Pestizideinsatz sollten auch rechtlich verbindlich gemacht werden. Dieses Proposal, dieser Vorschlag wurde gekippt, kurz bevor die Wahlen stattgefunden haben, weil klar war, man findet dafür keine politische Unterstützung mehr. Insofern ist das schon auch ein Stück weit Ausdruck dessen, dass das eben gerade nicht die allerhöchste Priorität hat.
18: Wie genau zeigt sich das?
17: Es ist nicht unbedingt das erklärteste Ziel, dass es eben auch eine nachhaltige Landwirtschaft ist. Wenn man genau nachfragt, würden das die meisten natürlich trotzdem sagen, dass es auch um eine nachhaltige Wirtschaft geht. Aber wirklich im Vordergrund steht eben die Innovation und wie man da sozusagen weiterkommen muss, wie man mehr innovative Produkte, innovative Pflanzenschutzmittel haben muss und weniger darum, wir sind vielleicht, also das ist ja auch eine Geschichte, die man erzählen könnte, wir sind der Kontinent der nachhaltigen Landwirtschaft. Könnte man machen, ist jetzt nicht gerade die Geschichte, die eben zurzeit erzählt wird.
18: Dieses Gesetzespaket, das muss ja noch durch ein paar Instanzen, so ist das ja in der EU. Also die Kommission hat einen Vorschlag gemacht, jetzt kommt der Europäische Rat, dann das Parlament. Könnte es noch gestoppt werden?
17: Also es ist jetzt in diesem EU-Gesetzgebungsprozess. Die Kommission hat einen Vorschlag gemacht. Da steht diese unbegrenzte Zulassung drin. Der wird jetzt auch von den anderen Institutionen auch nochmal durchgenommen. Unter anderem hat sich eben gerade der Europäische Rat positioniert.
18: Also da, wo die ganzen Mitgliedstaaten drin vertreten sind?
17: Hat seine Position darauf entwickelt und da sehen wir schon gewisse Abschwächungen. Da geht es um längere Laufzeiten und nicht mehr um die komplette Abschaffung. Und jetzt wird das Ganze eben weiter diskutiert in den Ausschüssen, im Parlament, aber eben auch zwischen diesen Institutionen. Das ist tatsächlich etwas, was jetzt in den nächsten Wochen und Monaten entschieden werden muss, vielleicht sogar noch im Oktober. Das ist aber definitiv noch nicht klar.
18: Was sagt denn die EU-Kommission dazu, dass dieses Gesetzesvorhaben möglicherweise dazu führen könnte, dass umweltschädliche und krankheitsmachende Stoffe im Einsatz bleiben?
17: Ganz wichtig ist der EU-Kommission zu betonen, dass es eben kein größeres Risiko in der EU dann geben wird. Das Level an Schutz bliebe dasselbe und es soll sogar helfen, schneller auf Probleme mit einzelnen Wirkstoffen zu reagieren.

0: aber ich will jetzt auch keine Panik machen. Aber tatsächlich sind diese Pestizide mittlerweile überall. Also mein Kollege hat auch einen Umweltaktivisten, den Moritz Tapp vom Umweltinstitut in München, auf die Zugspitze begleitet. Also weiter nach oben in Deutschland geht's einfach nicht mehr. Und selbst dort oben, dort ist eine kleine Messstation auf fast 3000 Metern Höhe. Und selbst dort oben finden sich Rückstände von Pestiziden. Also die haben da so eine Messstation, ne, sieht aus wie eine umgedrehte Schüssel, da ist so ein Filter drin und die kontrollieren sie alle paar Monate. Und selbst dort oben findet sich zum Beispiel Glyphosat. Also dort ist definitiv keine Ackerbaufläche, wo Glyphosat eingesetzt wurde. Das kommt also von unten mit nach oben durch die Luft und man findet es mittlerweile tatsächlich überall. Insofern, diese Stoffe sind überall, das ist also auch für jeden von uns durchaus wichtig. Aber es ist jetzt nicht so, dass wir alle sofort Parkinson bekommen werden.
1: Okay, aber es bleibt ja dann auf jeden Fall super spannend jetzt erstmal, wie es in der EU weitergeht und ob diese Pestizide auch in Zukunft regelmäßig oder alle 10 Jahre kontrolliert werden.
0: Definitiv, wir bleiben da dran.
1: Ich bin gespannt. Vielen, vielen Dank, Constanze.
0: Danke.
1: Constanze Bayer von BR Data hat zusammen mit Christian Stücken und Marco Lehner einen Film zur geplanten Deregulierung bei der Zulassung von Pestiziden gemacht. Die Kontroversstory Kampf um Pestizide, weniger Bürokratie, mehr Risiko verlinken wir euch in den Shownotes. Autor dieser Folge ist Jonas Helm. Mitgearbeitet haben Marc Hoffmann, Lukas Waschbüsch und Nicole Dienemann. Produktion Lorenz Kersten, Fabian Zweck und Christine Dreier. Redaktionsleitung Yasemin Yüksel und Fumiko Lipp. 11KM ist eine Produktion von BR24 und NDR Info. Mein Name ist Elina Kuch und ich würde mich sehr freuen, wenn wir uns morgen wiederhören.

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1: A10 östlicher Berliner Ring Richtung Dreieck-Barnim an der Mühlenfließbrücke zwischen Erkner und Rüdersdorf ist bis Anfang November nur eine Spur frei. A13 Dresden Richtung Berlin zwischen Duben und Freiweide wird der Verkehr wegen Bauarbeiten bis Frühuhr morgen 6 Uhr über die Standspur geleitet. Stadtverkehr Berlin, der Tiergartentunnel ist wegen Personalmangel wieder bis morgen früh in beiden Richtungen gesperrt. In Wittenau gibt es seit heute eine neue Baustelle auf der Oranienburger Straße. Stadtauswärts steht bis März kommenden Jahres zwischen Jansenstraße und am Nordgraben nur eine Spur zur Verfügung. Mitte Torstraße vor der Brunnenstraße ist bis morgen nur eine Spur in Richtung Friedrichstraße befahrbar. Weißensee, Berliner Allee Richtung Prenzlauer Berg. In Höhe Streustraße ist wegen Bauarbeiten bis Ende Dezember nur eine Spur frei. 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
3: Einen schönen guten Abend. Ich begrüße Sie zur Tagesschau. Bundesfinanzminister Klingbeil will mit seiner Einkommensteuerreform vor allem eines entlasten. Und zwar insbesondere Familien und kleine sowie mittlere Einkommen. Heute hat er seine Pläne im Bundestag vorgestellt. Sie sehen unter anderem einen höheren Grundfreibetrag vor, außerdem mehr Kindergeld und weniger Steuern auf Sonn- und Feiertagszuschläge. Kritik an den Plänen kommt aus der Opposition, aber auch aus der Union. Klingbeil hat seine Reform verteidigt.
4: Lars Klingbeil kommt mit einer Schiene am Knie. Seine Bewegungsfreiheit eingeschränkt seit einer Sportverletzung. Wenig Spielraum. Als Finanzminister kennt er das schon.
5: Wir entlasten die Bürgerinnen und Bürger in unserem Land mit 10 Milliarden Euro. Und ich will hier betonen,

0: Und das ist angesichts der schwierigen Haushaltslage, in der sich unser Land befindet, keine geringe Summe.
1: Bei der geplanten Steuerreform soll etwa eine Familie mit 2 Kindern und 60.000 Euro Bruttoeinkommen um 600 Euro im Jahr entlastet werden.
0: 600 Euro, das ist für eine Familie eine Menge Geld. Und es macht einen Unterschied im Leben, vor allem wenn man am Monatsende, wie das für viele in unserem Land der Fall ist, jeden Euro zweimal umdrehen muss.
1: Die Opposition kritisiert, gleichzeitig soll es aber neue oder höhere Steuern auf Plastik, Tabak und Alkohol geben, sowie Kürzungen im Gesundheitssystem. Dadurch schnitten viele Bürger unter dem Strich schlechter ab.
2: Wenn Sie erzählen, dass Sie untere und mittlere Einkommen mit der Einkommensteuer hier entlasten, dann ist das für Millionen von Menschen einfach falsch. Und das wissen die Menschen.
3: Wer ein so kleines Einkommen hat, dass es unter den Grundfreibetrag fällt, kann durch eine Einkommensteuerreform nicht entlastet werden.
1: Die AfD fordert eine umfangreichere Reform.
4: Die vorgesehene Entlastung reicht nicht einmal aus, um die kalte Progression vollständig auszugleichen.
1: Kalte Progression ist, wenn eine Gehaltserhöhung komplett durch die Inflation aufgefressen wird, aber dennoch zu einer höheren Besteuerung führt. Hier will auch die Union noch Änderungen.
5: Diesen Kaufkraftverlust auszugleichen, das sind Milliardensummen, aber bezogen auf den Gesamthaushalt ist das überschaubar. Das sollten wir gemeinsam angehen.
1: Der Gesetzentwurf soll nun in den zuständigen Ausschüssen nochmal diskutiert werden.
6: Soweit also die Pläne der Bundesregierung. Wie hoch die Entlastung der Bürgerinnen und Bürger am Ende tatsächlich ausfällt, das hängt von verschiedenen Faktoren ab, etwa von der Höhe des Einkommens und der Anzahl der Kinder. So mancher hat schon jetzt mal durchgerechnet, was das für ihn oder sie persönlich bedeuten dürfte, so zum Beispiel 2 Frauen in Teilzeit.
7: Seit 20 Jahren kümmert sich Marie-Therese Neumann um alte Menschen. Knapp 3.700 Euro brutto verdient die verheiratete Mutter dabei mit ihrer 70%-Stelle. Von der Einkommensteuerreform erhofft sie sich eine monatliche Entlastung.
8: 200, 300 Euro wären was, das würde man merken.
7: Doch so viel wird es im kommenden Jahr für die Pflegefachkraft wohl nicht werden.
9: Da kommen wir in etwa auf 10 Euro im Monat und mit einem Kinderfreibetrag, auch da geht es ein bisschen hoch, aber nur auf 15 Euro im Monat. Also auch da enorm überschaubar.
7: Auch 2028, wenn die zweite Stufe der Reform greifen soll, sei nur mit geringen Zuwächsen zu rechnen. Der Steuerexperte ist überrascht.
9: Ich habe tatsächlich mit mehr gerechnet. Auch vor dem Hintergrund, weil ja andere Themen auch noch anstehen, wie eine Erhöhung zum Beispiel bei der Krankenversicherung. Da wird natürlich das Ersparnis, wenn man überhaupt als Ersparnis betiteln darf, wird wieder komplett aufgefressen.
7: Auch Lehrerin Katrin Kentischer-Merkle arbeitet in Teilzeit. Auch sie hat gerechnet und kommt für das kommende Jahr auf eine geringere Entlastung als vom Bundesfinanzministerium in Aussicht gestellt.
10: Wenn ich es richtig gerechnet habe, bleiben jetzt gerade für eine verbeamtete Lehrerin alleinerziehend so 13, 15 Euro übrig. Das ist gar nicht jetzt die steuerliche Entlastung, sondern vor allem im Kindergeld. Also das steigt.
7: Sorgen macht ihr aber etwas ganz anderes.
10: Ich denke, vor allem im Moment ist ein ganz großes Ungerechtigkeitsempfinden in der Gesellschaft. Und das wäre eigentlich das richtige Signal gewesen, den geringer Verdienenden wirklich auch mehr zu geben und die ein bisschen besser Verdienenden dann auch härter zu besteuern.
7: Dennoch, sagt sie, sei jeder Euro an Entlastungen willkommen. Für diejenigen, die weniger verdienen als sie selbst, hätte sie sich allerdings mehr erhofft.
6: Ministerin Reiche hat heute ihre neue Wirtschaftsprognose vorgelegt. Und danach geht es mit der Konjunktur wieder aufwärts. Noch im Frühjahr war die Regierung für dieses Jahr von 0,5% Wachstum ausgegangen. Jetzt im Herbst erwartet sie ein Plus von 1,3%. Auch für das kommende Jahr wurde die Prognose angehoben von 0,9% auf jetzt 1,1. Ein wesentlicher Grund dafür sind die schuldenfinanzierten Investitionen des Staates in die Infrastruktur. Hier das Beispiel einer Schule in Kernen in Baden-Württemberg.
11: Die Grundschule von Kernen bei Stuttgart ist schon lange marode, doch nun passiert hier endlich was. Sogar eine neue Turnhalle entsteht, auch weil die Gemeinde mehr als 8 Millionen Euro aus dem Schuldenpaket des Bundes erhält.
12: Wir investieren in die Zukunft unserer Kinder, in den Bildungsstandort. Und gleichzeitig ist es uns wichtig, dass weiterhin in Deutschland auch bei uns gebaut wird, weil die Baubranche einfach sehr wichtig auch für die gesamte Volkswirtschaft ist. Und mehr oder weniger direkt, manchmal auch indirekt profitieren dann auch Unternehmen bei uns vor Ort.
11: Die massiven Schulden bringen die Wirtschaft also ins Rollen, nicht nur hier in Kernen. Die Bundesregierung erwartet auch deshalb ein höheres Wirtschaftswachstum von 1,3%.
13: Die Sondervermögen leisten einen großen konjunkturellen Schub. Das ist wichtig. Aber kein staatliches Geld kann private Investitionen auffangen, die wir brauchen, um das Wachstumspotenzial zu heben.
11: Mehrfach betont Reiche, es brauche nun dringend Reformen. Die AfD glaubt aber nicht, dass die Regierung dazu noch in der Lage ist.
14: Der Kanzler klebt an seinem Job, aber reformiert wird hier überhaupt gar nichts mehr. Also reformiert wurde auch von Anfang an nicht. Also Deutschland steckt in einem Reformstau und wir müssen unbedingt doch die viel zu hohen Energiepreise angehen.
11: Ökonomen sehen in dem erwarteten Aufschwung zwar positive Aspekte, aber auch ein großes Problem.
15: Das ist allerdings ein Konjunkturaufschwung, von dem man nicht wissen, wie lange er anhält. Er ist sehr stark getrieben durch Staatsschulden, Ausgaben, die mit Schulden finanziert werden. Allerdings nicht nur, auch die Exporte laufen wieder etwas besser. Und deshalb würde ich sagen, insgesamt ein gutes Zeichen. Jetzt brauchen wir nur noch zusätzliche Reformen.
11: Das Fazit der Experten ist klar. Scheitern die Reformen, wäre der neue Aufschwung nicht nur teuer erkauft, sondern wahrscheinlich auch schnell wieder vorbei.
6: Es gab einiges zu besprechen, als die Spitzen der Regierungskoalition gestern Abend im Berliner Kanzleramt zusammenkamen. Von den geplanten Reformen etwa bei der Rente bis hin zur Wahl eines AfD-Politikers als Landtagspräsident. Eine Pressekonferenz gab es anschließend nicht, dafür eine Textnachricht der Fraktionschefs von Union und SPD. In dieser hieß es unter anderem, man dürfe das Land nicht den Extremisten überlassen. Die geplanten Reformen würden zügig umgesetzt. Herr Markus Preiß in Berlin, was ist denn bei dem Treffen nun konkret herausgekommen?
16: Ich würde sagen, angesichts der ja doch wirklich schwierigen Lage, wirtschaftlich und politisch, erstaunlich wenig. Man konnte gestern Abend hier das erleben, was schon so oft der Fall war. CDU, CSU und SPD streiten im Vorfeld eines solchen Termins, der dann die Wogen glätten soll. Dann betont man, dass die Atmosphäre doch überraschend gut war und dass man jetzt aber wirklich gemeinsam und zügig arbeiten will. Nur wo genau der Kompromiss oder die Entscheidung in der Sache ist, die Frage, ob danach auch die Abgeordneten im Bundestag mitziehen, das bleibt weiter offen. Und genau so ist es auch gestern geschehen. Alle Beteiligten geloben zum Beispiel, man habe sich zusammengerauft, jetzt kommt bald die Rentenreform. Aber Lars Klingbeil nennt dann heute wieder die offenen Fragen. Die sogenannte Rente mit 63, mögliche Änderungen bei den Minijobs. Und bei der Umsetzung scheint man auch weiter nach hinten zu rücken, statt diesen Herbst wohl eher nächstes Frühjahr. Der Zentralverband des Deutschen Handwerks kritisierte heute, ein überzeugender Reformzeitplan sei, Zitat, leider nicht erkennbar.
6: Markus Preiß in Berlin, vielen Dank. Hier im Roten Rathaus in Berlin könnte demnächst mit Elif Eralp erstmals eine regierende Bürgermeisterin der Linken sitzen. Ihre Partei, Grüne und SPD, haben sich heute darauf verständigt, Sondierungsgespräche für eine mögliche Koalition aufzunehmen. Voraussetzung war eine Vereinbarung, dass antisemitische Vorfälle nicht geduldet werden und es keine Kontakte zu organisierter Kriminalität geben soll. Wer dagegen verstoße, müsse mit Ausschluss rechnen. Teilen der Berliner Linken werden Antisemitismus und eine Nähe zu Clan-Milieus vorgeworfen. Ins Ausland. Russland fliegt wieder massive Luftangriffe auf zivile Ziele in der Ukraine. Dabei kamen heute und gestern mindestens 50 Menschen ums Leben, darunter mehrere Kinder. Einen der schwersten Angriffe gab es in der Stadt Kramatorsk. Dort traf eine Bombe zwei Linienbusse. Kramatorsk liegt in der östlichen Region Donetsk nahe der Front. Die Stadt ist für die Logistik der ukrainischen Streitkräfte von großer Bedeutung.
7: Diese beiden Linienbusse halten am Morgen an einer Haltestelle nahe des Zentrums von Kramatorsk, als sie von einer russischen Gleitbombe getroffen werden. Bleib liegen. Wir holen dich jetzt raus und bringen dich in die Unfallklinik, gut? Wie heißt du? Tanja? Gut, bleib liegen. Deine Beine, tun dir deine Beine weh? Mindestens 30 Zivilistinnen und Zivilisten werden bei dem Angriff getötet, viele weitere schwer verletzt. Behördenangaben nach sei die Identifizierung vieler Opfer aufgrund der massiven Verletzungen schwierig. Ein Ermittlungsverfahren wegen eines weiteren Kriegsverbrechens gegen die Zivilbevölkerung wurde eingeleitet. Nach diesem hinterhältigen Angriff wurde beschlossen, den gesamten öffentlichen Nahverkehr vorübergehend einzustellen. Denn wie Sie sehen, greift der Feind heimtückisch an und in der Stadt und in der Gemeinde gibt es inzwischen kaum noch einen Ort, der als sicher gelten kann. Kramatorsk liegt nur noch wenige Kilometer vom Frontgebiet entfernt. Trotz der immer heftigeren russischen Angriffe gegen die Zivilbevölkerung leben noch etwa 34.000 Menschen hier.
6: In Frankreich halten die landesweiten Schülerproteste weiter an. In mehreren Städten gab es Zusammenstöße mit der Polizei. Diese setzte Tränengas und Wasserwerfer ein. Die Proteste gibt es schon seit Wochen. Sie richten sich gegen die mangelhafte finanzielle Ausstattung der Schulen. Auch Gewerkschaften und politische Gruppen haben sich den Demonstrationen angeschlossen. Anne Carson liebt die Weite und Leere Islands. Sie ist Dichterin, Autorin und Altphilologin und nun auch Literatur-Nobelpreisträgerin. Die Entscheidung der Jury in Stockholm war im Gegensatz zu manch anderen Jahren keine große Überraschung. Die 76-jährige Kanadierin wurde bereits im Vorfeld als Favoritin gehandelt.
17: Sie gilt als medienscheu. Aufnahmen von Anne Carson wie hier bei einem Auftritt 2024 in London gibt es nur wenige. Die 76-jährige Poetin und Philologin galt seit Jahren als eine der großen Favoritinnen für den Literaturnobelpreis. Heute um 13 Uhr war es dann endlich soweit.
18: Anne Carson.
17: Die Kanadierin, deren Lebensthema die antike Literatur ist, besitzt seit 2022 auch die isländische Staatsbürgerschaft. Auf der Insel im Nordatlantik hat sie am Mittag das isländische Fernsehen am Strand überrascht. Es ist verrückt. Sie sind alle verrückt. Was soll ich sagen? Es ist einfach verrückt.
18: Well, you know, it's crazy.
17: Hier am Strand hat sie heute auch die schwedische Akademie mit ihrem Anruf erreicht. Im Telefonat mit Stockholm sagte sie, sie lausche gerade dem Wind. Man kann gar nicht anders, als dem Wind zuzuhören. Wir leben hier im Wind und genau das habe ich getan. Bekannt ist sie für ihre Essays und Romane in Versform. Eines ihrer bedeutendsten Werke, die Autobiografie des Roten.
19: Sie nimmt Figuren aus der Antike, Antigone oder Sokrates und konfrontiert sie mit unserer heutigen Lebenswelt und schafft daraus etwas komplett Neues. Also aus jedem Buch von Anne Carson geht man schlauer und auch etwas glücklicher heraus.
17: Anstoßen heute auf der Frankfurter Buchmesse. In Deutschland werden die Werke von Anne Carson bei zwei Verlagen herausgebracht. Bei Mattes und Seitz musste sie erst einmal die Bücher heranschaffen.
20: Irgendwie haben wir nicht mehr dran geglaubt, weil sie die letzten Jahre ja immer im Gespräch war dafür und ihn dann nicht bekommen hat. Und deswegen haben wir unsere Erwartungen gar nicht so hochgelegt. Und dann war es natürlich eine unglaubliche Freude.
17: Die große Bühne erwartet Anne Carson zur Preisverleihung am 10. Dezember. Auf Nachfrage des schwedischen Fernsehens meinte sie heute jedoch, noch stehe da ein anderer Termin in ihrem Kalender.
6: Und nun die Wettervorhersage für morgen Freitag, den 9. Oktober.
21: Von Nordwesten erreichen uns morgen Wolken des Tiefs bei Island. Im Norden und in der Mitte wird es sehr windig. In der Nacht regnet es an den Alpen noch für einige Zeit. Im Süden bildet sich örtlich Nebel. Am Tag zunächst in der Südosthälfte sonnige Momente. In der Nordwesthälfte regnet es dagegen verbreitet. Südlich der Donau scheint die Sonne am längsten. Am Abend an der Nordsee einzelne Gewitter. In der Nacht 12 bis 2 Grad, am Tag 9 Grad in der Eifel, 17 Grad in Niederbayern und im Breisgau. Am Samstag regnet es noch im Süden, vom Nordwesten bis zur Ostsee Schauer und einzelne Gewitter, sonst ist es oft trocken. Am Sonntag mal dichte Wolken, mal Sonne, vor allem im Norden Schauer und kurze Gewitter. Am Montag ist es im Südwesten länger sonnig.
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23: Draußen wird es kälter, drinnen drehen wir die Heizungen jetzt dann doch langsam wieder auf und damit beginnt für viele auch das Rechnen. Heizöl ist teurer geworden, auch beim Gas bewegen sich die Preise wieder und spätestens seit der Energiekrise und dem Iran-Krieg wissen wir, wie schnell internationale Konflikte auch auf der Heizkostenabrechnung landen. Das ist also die eine Frage für diesen Winter. Was kommt da finanziell auf uns alle zu? Das andere reicht aber weiter. Wie wollen wir eigentlich künftig heizen? Wie können wir verhindern, dass Wärme immer wieder zum Spielball von Krisen und Kriegen, Preisstreibereien wird und ohne die Klimaziele auch aus dem Blick zu verlieren? Einen schönen guten Abend aus Hamburg. Ich bin Nina Zimmermann. Diese Woche kommt Mitreden vom Norddeutschen Rundfunk aus Hamburg von NDR Info. Wir wechseln uns ja wöchentlich ab. Was aber immer gilt, Sie hören uns deutschlandweit und was immer gilt, ist unsere Telefonnummer, die 08000 44 1777. Parallel auch das Angebot, wir sind auch bei YouTube mit einer eigenen Sendung, ARD Mitreden ist unser Kanal da. Da können Sie, da könnt ihr auch mitdiskutieren. Als Mieter, da können Sie ja im Grunde gar nicht bestimmen, womit geheizt wird, zahlen die Kosten aber mit. Als Eigentümer müssen Sie womöglich irgendwann mal entscheiden, welche Heizung Sie für die nächsten 15, 20 Jahre überhaupt in Ihren Keller reinlassen wollen, weil es sich noch rechnet. Unser Thema also heute: Heizkosten und Wärmewende. Wie teuer wird dieser Winter? Auf was stellen Sie sich da ein? Wir haben uns in Hannover umgehört.
0: Also ich brauche es irgendwo ein bisschen warm, versuche ein bisschen zu sparen. Aber ich glaube, wenn man jetzt nicht das ganze Haus immer auf 25 Grad macht, sollte das schon passen.
2: Ich habe eine Wärmepumpe und es ist gut, effektiv und günstig.
3: Aber da gab es jetzt Änderungen, wie das gefördert wird?
4: Es ist mir egal. Ich habe eine sehr kleine Wohnung, ich heize noch nicht und ich kann es auch selber einstellen, dass ich so wenig wie möglich heize. Aber ich wechsle nicht den Anbieter alle Nase lang.
24: Fernwärme kann man nicht wechseln. Das Problem ist natürlich, bei den Preiserhöhungen irgendwie ist meine Rente gar nicht so, die geht nicht konform.
25: Ich glaube, die Bundespolitik hat ganz viel falsch gemacht, also den Netzausbau zu blockieren. Und deswegen ist der Strompreis bei uns so hoch. Also man könnte viel mehr elektrisch machen. Wir müssen weg von diesen Verbrennungsprozessen, ne? Weil das schadet allen, dem Planeten und allen.
2: Ökosteuer, Energiesteuer, es ist alles mehrfach versteuert. Und obendrauf kommt die Märchensteuer. Und da muss was getan werden.
23: Also da hören wir auch Frust. Danke erstmal an Thomas Christus, der uns diese Stimmen eingeholt hat. Und man hört auch die Sorge, dass das eben zu tief ins Geld gehen kann im Winter. Deswegen auch ganz persönlich gefragt, wie viel Komfort leisten Sie sich beim Heizen? Oder werden Sie verzichten, weil zum Beispiel die Rente nicht reicht? Das ist ja auch ein Thema. Die Zimmer zu groß und zu hoch sind, der Altbau irgendwie frisst. 08000 44 1777, unsere Telefonnummer. Was erwarten Sie zum Beispiel auch von Ihrem Vermieter oder vom Staat? Oder haben Sie Ihre Art zu heizen verändert, ganz neu gedacht? Auch das möchte ich gerne von Ihnen hören. Wir hatten ja vor 3 Wochen eine Sendung hier bei Mitreden Deutschland diskutiert. Da ging es um den Tankrabatt und da war die Rückmeldung auch in vielen Mails an uns hier im Team nochmal: Macht Mitreden zum Heizen. Denn das Heizen, das macht mir wirklich Sorge in diesem Winter. Und das machen wir jetzt. 08000 44 1777. Wie teuer wird dieser Winter? Vor allem haben wir die richtigen Antworten darauf. Gerne bei YouTube, ARD Mitreden, nochmal die Einladung. Da kann man nicht nur mitdiskutieren, da sehen Sie auch die Gäste, die wir heute wieder haben. Und mit Ihnen können wir darüber sprechen, was ist ökonomisch sinnvoll, was ist für Verbraucher tragbar und was macht die Politik aus all dem. Willkommen, Nina Scheer. Sie sitzt nicht am Kabinettstisch, aber im Bundestag und da ist sie die energiepolitische Sprecherin der SPD-Fraktion. Frau Scheer hat ihren Wahlkreis im Norden, in Schleswig-Holstein. Einen schönen guten Abend.
26: Guten Abend, Frau Zimmermann.
23: Und Jutta Gurkmann von der Verbraucherzentrale Bundesverband. Ihr Blick gilt der Frage, was Energiepolitik für Verbraucherinnen und Verbraucher konkret bedeutet bei Preisen, bei Verträgen, beim Wohnen. Guten Abend, Frau Gurkmann.
27: Guten Abend, vielen Dank für die Einladung.
23: Und Claudia Kempfert vom Deutschen Institut für Wirtschaftsforschung, Wirtschaftsexpertin für Energiefragen. Sie schaut quasi hinter die nächste Heizkostenabrechnung. Woher kommt unsere Energie? Wie abhängig sind wir von Krisen, den Weltmarktpreisen und was wäre langfristig der vernünftigste Weg? Guten Abend.
28: Guten Abend, Frau Zimmermann.
23: Frau Kempfert, bevor wir über Preise, über Heizarten, die diversen in diesem Land und Förderung reden, die Gasspeicher sind ja aktuell etwas mehr als die Hälfte gefüllt, 60%, Anfang Oktober und damit auch so leer wie lange nicht mehr. Warum sind die Füllstände auf so einem Tief?
28: Ja, das liegt am Marktgeschehen. Üblicherweise ist es so, dass die Gasspeicherbetreiber und die Gashändler durch den niedrigeren Preis im Sommer die Speicher füllen. Aber im Moment ist es so, dass wir im Rahmen einer fundamentalen fossilen Energiekrise keine niedrigen Gaspreise im Sommer haben. Und das führt dazu, dass es sich nicht lohnt. Und die Regularien waren auch nicht so, dass wie früher bestimmte Vorgaben gemacht wurden, wie hoch ein bestimmter Speicherstand sein muss. Und dadurch sind die Speicher relativ niedrig gefüllt, vergleichsweise niedrig, weil es sich für die Speicherbetreiber oder auch für die Gaskonzerne nicht lohnt. Wichtiger wäre es, wenn man da Regularien hätte, auch eine Regulierung, die die Gashändler verpflichtet, einen bestimmten Teil ihres Gases oder auch des Gas, was sie handeln, einspeichern, damit wir diese niedrigen Gasspeicherstände gar nicht haben. Weil so ist es so, wenn der Winter sehr, sehr kalt werden sollte und wenn es Unterbrechungen geben sollte, kann es auch Probleme zu Problemen kommen. Und da wollen wir nicht hin, aber die Gefahr ist da, dass das passieren kann.
1: Ja, frage ich gleich mal weiter bei Frau Scheer. Die Wirtschaftsministerin Katharina Reiche von der Union hat vor ein paar Tagen ja alle Energieunternehmen auch dazu nochmal aufgefordert, mehr Erdgas einzuspeichern. Jetzt eben doch. Reicht die Vorsorge der Bundesregierung für den Winter?
5: Also Frau Kempfert hat es ja gerade schon angesprochen. Das Wichtige ist natürlich erstmal, dass man die richtigen Rahmenbedingungen hat. Und wir haben zwar heute noch geltende Füllstandsvorgaben, also tatsächlich gibt es schon die Verpflichtung, monatlich für die Wintermonate betrachtet bestimmte Speicherfüllstände einzuhalten. Das Problem ist nur, es fehlt an der Sanktion. Also das ist tatsächlich gesetzlich nicht geregelt. Und die Füllstandsvorgaben, die sind jetzt auch nur noch gültig bis März 2027. Dann läuft dieses Instrument aus, was in der Ukraine-Krieg-bedingten Energiepreiskrise 2022 aufgelegt worden war. Und es wird jetzt gerade auch an einem Nachfolgemodell für den dann darauffolgenden Winter gearbeitet.
1: Also es ist Ministeriumssache.
5: Aber in der Tat ist es... Na gut, es ist erstmal Ministeriumssache, auf jeden Fall eine Folgeregelung zu finden. Das ist das eine, daran wird gerade gearbeitet. Es ist ein Webfehler des geltenden Rechts gewesen, dass wir keine Pönalen vorgesehen haben, damit auch wirklich diese Füllstandsvorgaben eingehalten werden. Sie wurden in den letzten Wintern weitestgehend eingehalten und selbst in der Krisenzeit. Und jetzt wurde es aus den von gerade von Frau Kempfert genannten Gründen nicht eingehalten. Und jetzt sieht man, oh, da fehlt das Sanktionsmittel. Was ein bisschen schiefgelaufen ist, wenn ich das noch sagen darf, ist, dass möglicherweise etwas mit zu langer Leine gesagt wurde, für den Notfall werden wir dann schon vorsorgen. Ich hatte den Eindruck, das war aus dem Ministerium heraus eine Ansage, dass damit möglicherweise die Gasspeicherbetreiber sich etwas zurückgelehnt haben, weil sie dann auf den Staat hoffen konnten. Und jetzt hat sich natürlich bewahrheitet, dass es zu niedrig ist, um wirklich hundertprozentig sicher zu sein, bei jeder Witterung auch wirklich ganz sicher über den Winter gut zu kommen. Aber wir haben ja auch LNG-Terminals und wir haben also auch andere Vorsorgemittel auch, das muss man auch noch erwähnen. Also es ist jetzt nicht so, dass mit Ansage etwas zu knapp wird. Aber an der Stelle war es so ein bisschen eine schwierige Klippe. Und jetzt haben die tatsächlich zu wenig eingespeichert. Aber jetzt wurde auch die Ansage gemacht, dass doch bitte mehr einzuspeichern ist. Und das muss ich noch kurz erwähnen. Diese Möglichkeit haben wir zurzeit deswegen, weil wir eben auch Bundesanteile an einigen der Speicher haben. Da hat der Bund also auch noch weitergehende Möglichkeiten, jetzt dafür zu sorgen, dass insoweit der Arm reicht in diese Beteiligung, solange wir diese noch haben. Das war auch nur eine temporäre Sache, solange dann auch eben zu sagen, hier muss Vorsorge getroffen werden.
1: Wir werden vielleicht auf das Thema der Gasknappheit, das ist ja etwas, was Menschen schon beunruhigt, gleich nochmal zu sprechen kommen. Wir haben auch schon die ersten Hörer in der Warteschleife. Frau Gurkmann vielleicht noch, wenn es ein harter Winter wäre, also wenn viele If und Whens zusammenkommen, viel im Konjunktiv, wem wird, also Privatleute, würden die das zu spüren bekommen, wenn die Gasspeicher irgendwann doch leer laufen?
27: Also ich möchte einmal kurz vorweg schicken, nach meinen Informationen sind wir jetzt mit den 146 Terawattstunden so gut aufgestellt, dass wir einen Winter, wie der letzte war, problemlos hinbekämen, wenn nichts dazu kommt, dass man es einfach mal vielleicht einsortieren kann. So. Das heißt, wir sprechen derzeit eher weniger von der physischen Gasmangellage. Wir werden sicherlich noch mal auf die Preise zu sprechen kommen. Und dann hatten Sie mich ja aber gefragt, was passiert denn bei einer physischen Gasmangellage? Da kann ich die Privathaushalte doch sehr weitgehend beruhigen. Wir gehören zu den Privilegierten, die also die Schützenwerten sind, die erst am Ende quasi zu wenig Gas in den Speichern spüren würden.
1: vielleicht auch schon mal eine kleine Beruhigung, wobei das irgendwo ja, das die Bettdecke immer knapp ist. Ich würde einmal in die Telefonleitung gehen, hier beim Mitreden Deutschland diskutiert, denn Sie, liebe Hörerinnen und Hörer, sind diejenigen, die Ihre Erfahrungen, Ihre Gedanken teilen. Heute sprechen wir eben über das Heizen, über die Heizkosten, die da drohen, grundsätzlich auch mit einem Blick auf eine Wärmewende, was es vielleicht in Zukunft für attraktive Möglichkeiten gibt und fragen, wie teuer wird der Winter? Das unter der 08000 441777, und unser Weg führt uns erstmal nach Schleswig-Holstein, nach Jörl zu Herrn Krein. Guten Abend, Herr Krein.
8: Hallo, moin moin. Schönen guten Abend.
1: Sie heizen mit etwas seit 3 Jahren Ihr Haus im wassergeführten Kaminofen. Klingt kompliziert. Können Sie uns das einmal kurz runterbrechen, wie es funktioniert?
8: Ja, also das ist im Endeffekt, kennen viele Hausbesitzer das ja vielleicht auch, dass man halt einen normalen Kaminofen hat, den man ganz normal mit Holz befeuert. Und ja, bei uns war dann irgendwann der Schornsteinfeger da und hat dann gesagt, ja hier, der Ofen muss raus, der hat seine Zeit überdauert. Und ja, wir haben uns dann halt Gedanken dazu gemacht, wie wir für uns eine Möglichkeit finden können, weniger Heizöl zu verbrauchen und trotzdem eine wohlige Wärme im Haus zu halten und zu haben, und sind dann auf das Prinzip wassergeführter Kaminofen gestoßen oder gekommen. Das muss man sich so vorstellen wie in etwa, also man hat unten ganz normal eine Tür, kommt das Holz rein. Wenn der Ofen dann erstmal an ist, dauert das eine gewisse Zeit und dann springt irgendwann eine Pumpe an, und hinten auf der Rückseite von dem Ofen befindet sich dann praktisch ein Wasser-Wärmetauscher, und die Abgase laufen an dem Wärmetauscher vorbei, was dann dazu führt, dass das Heizungswasser erwärmt wird, und das heiße erwärmte Wasser speichern wir dann zwischen in einem Pufferspeicher, und von da aus wird das dann übergeben an die noch vorhandene Öltherme.
1: Klingt nach einer kostenintensiven Finanzierung in Ihrem Haus. Konnten Sie da Förderung bekommen oder wie lief das da?
8: Wir hätten wahrscheinlich Förderung bekommen können, haben uns dahingehend aber jetzt nicht wirklich schlau gemacht. Wir sind dann halt einfach zu einem Ofenbauer hin, haben uns da Modelle angeguckt, die uns gefielen. Mhm. Und wir hatten dann zwei so Prämissen. Einerseits sollte er natürlich in den Raum passen, und dann ging es halt noch darum, wir hätten gerne dann ein Backfach dazu gehabt, und obendrauf ist halt die Möglichkeit, dann auch noch Brot zu backen, Essen zu erwärmen, alles Mögliche. Und ja, von den Kosten her hielt sich das tatsächlich in Grenzen. Also wir sind, glaube ich, mit allem Zip und Zap und drum und dran irgendwo nachher kurz vor 9.000 Euro gewesen. Sowas um den Dreh. Und, ja.
1: Aber das macht man ja auch nur, wenn man sich sehr intensiv mit Energiewende, Wärmewende, vielleicht auch im Weiteren mit Klimaschutz beschäftigt. Sie haben ja auch die Fossilen angesprochen. Was beschäftigt Sie da mit dem Blick auf die anderen Bereiche in unserer Gesellschaft?
8: Ja, also das ist halt in den letzten Jahren halt ein viel und stark diskutiertes Thema geworden. Also sei es jetzt, wie gesagt, Individualmobilität, generell das Heizen, also so dass Mitte des Jahres oder zum Jahresende dann irgendwann über Füllstände gasspeichermäßig gesprochen wird. Das kannte ich bis vor ein paar Jahren halt noch nicht. Das ist irgendwie so nicht in der Presse breitgetreten worden. Das kam dann halt auf einmal. Ja, das sind dann halt alles so Geschichten. Wir leben hier auf dem Land, haben keine Gasanbindung, haben auch keine Möglichkeit, Fernwärme zu beziehen. Also dass hier wir hier irgendwo eine Biogasanlage haben, um uns dann auszustatten, und haben dann halt für uns selber so die Idee, ja gut, wir wollen weniger Öl. Zu dem Zeitpunkt, als das losging mit Wärmepumpen, waren die mit den sogenannten Vorlauftemperaturen halt noch nicht so weit, als dass man so eine Wärmepumpe hätte einbauen können, um damit das Haus dann komplett so zu heizen, wie wir es jetzt tun. Und ja, also der Einbau von diesem wassergeführten Kamin ist definitiv Komfortgewinn gewesen. Und ja, dadurch, dass wir unser Holz aus 3 bis 4 Kilometer Entfernung beziehen. Das sind halt Sachen, die der Knickpflege zum Opfer fallen. Also das ist auch eine Naturschutzgeschichte. Und ja, das müssen die Landwirte machen, Knickpflege.
1: Genau, dann ist es so ein Win-Win eigentlich am Ende.
8: Ja klar, man hat die körperliche Arbeit dabei. Wenn das draußen frostig ist, dann macht das aber auch Spaß. Und wenn man ja, ich sag mal so oder so, dann irgendwo immer draußen unterwegs ist.
1: Aber ich finde es spannend, Sie können also sich zurücklehnen, auf diesen Winter erstmal schauen und sind nicht abhängig von Kostentreibern, die von draußen kommen. Sie haben Fernwärme angesprochen. Herr Krein, ich danke Ihnen. Ich grüße erstmal nach Schleswig-Holstein und wir gehen nämlich nach Berlin zu jemand, der davon eigentlich nur träumen kann, oder? Guten Abend, Frau Rühl.
7: Ja, guten Abend. Ja, sehr richtig, davon träumen wir. Ich bin Vonovia-Mieterin aus Berlin-Schöneberg und wir haben eine marode Heizanlage in der Nahwärmeversorgung und zwar auf Basis von Erdgas. Und der Wärmecontractor ist ein Subunternehmen von Vonovia selber. Wir zahlen circa doppelt so viel wie normale Mieter ohne Wärmecontracting. Und wir haben keinerlei Kontrollmöglichkeiten. Bei uns springt die Heizung im Sommer an, im Winter fällt sie aus. Die ganze Heizanlage scheint defekt und auch gerichtliche Gutachter werden nicht vorgelassen. Für uns ist das also eine existenzielle Frage.
1: Warten Sie, ich komme gleich nochmal zu Ihnen zurück, Frau Rühl. Ja. Wir müssen erstmal dieses Contracting einmal mit Frau Gurkmann kurz einordnen, die uns heute begleitet von der Verbraucherzentrale Bundesverband. Das ist etwas, was einem beim Thema auf diese Sendung schon durchaus unterkommen konnte. Wärmecontracting klingt nach einer Monopolistenabhängigkeit oder wie können Sie uns das vielleicht fachlich einmal einordnen?
27: Also da gibt es ganz viele verschiedene Gestaltungsmöglichkeiten bei solchen Contracting-Konstellationen. Im Groben kann man sagen, es ist ein Dienstleister dazwischen geschaltet, der Ihnen eben die Dienstleistung erbringt. Und in der Tat haben wir dazu ja schon auch einige Beschwerden, weil es da oft an Transparenz fehlt, Nachvollziehbarkeit. Das werden wir uns ganz sicher auch noch weiter intensiv anschauen müssen. Mhm. Und da gibt es auch sicherlich Handlungsbedarf.
1: Und Frau Rühl, Sie können damit im Grunde jetzt nur umgehen, oder? Weil man kann nicht raus.
7: Nein, genau, man kann nicht raus. Und ich bin auch nicht Vertragspartner von dem Contractor. Also das ist für uns existenziell. Wir hatten in dem Krisenjahr 2022 die Nachzahlungen, die verlangt wurden, die höchste in Wannsee war 11.500 Euro. Nachzahlung.
1: Und wenn man hier bei also einer wohnt, Einheit zum Beispiel.
7: Ja, bei einer Einheit.
1: Um Gottes Willen, was ist da denn schiefgelaufen?
7: Die haben Börsenpreise angesetzt. Das kann Ihnen die Verbraucherzentrale sicherlich besser erklären, denn die haben da schon Gutachten gemacht. Also ich habe hier jetzt die Zeit nicht dafür. Aber das sind ja Börsenpreise angesetzt und in den anderen Wohnanlagen waren es 8.000 Euro, 9.000 Euro. Und dann wurden Belege angefordert und Vonovia kann die Belege nicht nachbringen. Die kann gar nicht beweisen, dass sie das tatsächlich verbraucht haben. Und interessanterweise war in Wannsee sogar eine Biogasanlage. Aber das Biogas wird eben nicht über die Börse gehandelt. Ne?
1: Und würden Sie jetzt sehen, für den Winter irgendwie was anders machen? Weil diese 11.000, die haben ja sich rumgesprochen und droht einem dann ja irgendwie so. Man will ja auch nicht, selbst 600 tut schon massiv weh, irgendwie jede Nacht.
7: Man hat jedes Jahr Angst. Wir wissen nicht, was auf uns zukommt. Und das ist existenziell für uns. Und wir haben jetzt, aus unserer Sicht und aus meiner Sicht, ich bin ja auch schon ein bisschen älter, wir sind seit Jahrzehnten dran, die Zivilgesellschaft und auch die Wissenschaft uns einzusetzen für alternative Energien, für ökologische, soziale Wärmeversorgung und Energieversorgung. Auch ein Teil der Politik ist daran interessiert, aber andere blockieren eben. Und mit Konzernen wie Vonovia, die verdienen an diesen Betriebs- und Heizkosten, da können wir nichts mit gewinnen. Für uns führt deshalb kein Weg an der Vergesellschaftung vorbei.
1: Und da schließen Sie den Kreis zu unserer Montagssendung. Da hatten wir ja auch die Berliner Vorsitzende der Linken hier bei uns und da ging es eben auch um den Wahlerfolg. Mit diesem Thema eben, was man in Spanien aussieht, was ein so bewegendes Thema ist, Wohnen und in dem Fall auch Heizen. Frau Rühl, ich danke Ihnen erstmal. Ich möchte das gleich in die Runde geben. Einmal zu Frau Kempfers. Ist Wärmecontracting, ist das ökonomisch sinnvoll, da als Modell da nochmal einen zusätzlichen Akteur zwischen Heizung und Verbraucher zu schalten, die mitverdienen?
28: das so sein, aber wir hören ja gerade, dass das überhaupt nicht funktioniert oder da ausgenutzt wird. Und wenn die Verbraucherschützer auch schon dran sind, ist es natürlich sinnvoll, aber rein theoretisch, wenn man bestimmte Vorgaben macht zur Effizienzverbesserung, dafür sind ja diese Contracting-Modelle da und dann auch nicht das Heizunternehmen selber oder das Energieunternehmen selber dafür verantwortlich ist, sondern ein bestimmter Dienstleister, mit dem man das abschließt, wo das auch garantiert werden müsste, dann kann es rein theoretisch schon auch sinnvoll sein. Deswegen hatten wir es auch mal eingeführt vor vielen Jahren oder so. Aber jetzt, wo man sieht, wo es dann eben nicht funktioniert oder wo es völlig intransparent ist und wo es viele Beschwerden gibt und die Heizanlage dann alt und marode ist und diese Effizienzvorteile überhaupt nicht eingesetzt werden oder auch nicht durchgeführt werden, sondern eher das Gegenteil stattfindet, dann macht das gar keinen Sinn. Dann muss man da wieder raus und da muss man sich andere Heizkonzepte überlegen. Gerade in dem Mietbereich, wenn es größere Komplexe geht. In Berlin ist ja eine Riesenaufgabe, weg vom Erdgas hin zu Alternativen, Großwärmepumpen oder andere Modelle, Nahwärmenetze, Fernwärmenetze, Anschluss. Also da gibt es ja genügend Möglichkeiten. Da gilt es dann tatsächlich umzusteigen. Und Berlin hat da ein Riesenthema. Frau Rüh hat da völlig recht. Und die kämpfen da offensichtlich ja auch schon lange. Darin muss man sie da auch unterstützen, dass man da Wege rausfindet.
23: Frau Scheer ist bei uns. Sie ist SPD-Bundestagsabgeordnete. Sie ist energiepolitische Sprecherin ihrer Fraktion. Wenn Mieterinnen und Mieter einen Anbieter nicht wählen können und die Preisformel auch nicht nachvollziehen können, sagt Frau Kempfert, man muss eigentlich raus aus diesem System, aber muss man dann auch eher noch Schutzregeln noch mit einziehen?
5: Ja, das wird immer wieder thematisiert, auch im Zusammenhang mit der sogenannten Fernwärmeverordnung. Das ist etwas, wo wir parlamentarisch leider bisher nicht richtig ein Gestaltungsmittel an uns gezogen haben, sondern das ist eine regierungsseitige Verordnung, die immer wieder überarbeitet wird. Und da hätte man schon auch noch weitergehende Möglichkeiten, dafür zu sorgen, dass eben solche Intransparenzen nicht zu einem Schlupfloch für nicht nachvollziehbare Preissteigerungen werden. Das ist auch etwas, wofür wir uns schon eine Weile einsetzen. Aber das ist meines Wissens nach meiner Beobachtung noch nicht ausreichend gelungen bisher. Aber wenn ich noch mal kurz auch auf die Hörerin eingehen darf und auf die Preissteigerung, da lohnt sich meines Erachtens schon, aber das werden Sie wahrscheinlich auch getan haben, das noch mal da am Ball zu bleiben, weil wir hatten ja genau in der von Ihnen angesprochenen Zeit auch politisch darauf reagiert, auf diese enormen Steigerungen und haben Energiepreisbremsen beschlossen. Und dann waren also quasi auch Deckelungen in den Preissteigerungen zum Schutz der Verbraucher.
23: Wir haben einige Kommentare, Menschen, die uns auch online auf unserem YouTube-Kanal erzählen, wie sie heizen. Jetzt haben wir Frau Rühl gerade mit diesem Contracting gehabt bei sich in Berlin. UH89 schreibt, Heizöl kostet das Doppelte vom letzten Jahr. Normalerweise machen wir alle paar Jahre eine Sammelbestellung mit den Nachbarn, dieses Jahr nicht, weil man sich nicht einig war, wann es sinnvoll ist zu bestellen, genau diesen Sweet Spot da irgendwie abzupassen. Frau Kempfert, ist denn der Höhepunkt bei den Energiepreisen eigentlich schon erreicht oder wie viel, ich sag mal, Aufwärtsdruck steckt im momentan noch in den Preisen, weil wir letztendlich davon ausgehen müssen, dass da der Iran-Krieg noch anhält, weil der US-Präsident ja keine Exit-Strategie zu haben scheint?
28: Genau, letzteres ist ja auch das größte Problem, muss man an der Stelle sagen. Also das kann im Moment überhaupt gar kein Mensch sagen, wann und welche Preisreaktionen stattfinden, sodass wir nicht davon ausgehen können, dass es sich in kürzester Zeit entspannen wird. Es wird Fluktuationen geben, es kann mal raufgehen, es kann auch mal wieder runtergehen. Wir sehen ja, wie höchst angespannt die fossilen Märkte reagieren, insbesondere Öl und Gas. Und da sieht man dann Preisreaktionen, Preissprünge nach oben. Aber so kann es auch mal wieder kurz nach unten gehen. Da kann man überhaupt gar keine Empfehlung geben. Wir sind in einer fundamentalen fossilen Energiekrise, ausgelöst durch die ganzen Spannungen weltweit, durch Iran, durch die USA. Und das Ganze hat überhaupt gar kein Ende. Im Gegenteil, die schaukeln sich ja immer mehr hoch, sodass man eigentlich nur empfehlen kann an der Stelle. Ich weiß, es ist nicht so leicht. Ich habe es nicht verstanden, wer da geschrieben hat. Aber der Mensch, der kann nicht so schnell raus aus dieser Ölheizung. Aber wann bestellen, gibt es im Moment keine Empfehlung, weil es bleibt erstmal hoch. Und man kann nur empfehlen, wenn es geht, so schnell wie möglich weg von der Ölheizung, Alternativen.
5: Ja, das kann ich nur unterstreichen.
1: Genau, ich wollte Frau Gockmann gerade nochmal dazu hören, weil wir nicht auf tagesschau.de hatten, habe ich einen Artikel heute auch gelesen, wo Leute auch nochmal geschildert haben, manche haben im Sommer gekauft, das waren aber auch schon gigantische Rechnungen, andere machen das jetzt so häppchenweise und versuchen eben so viel Öl zum Beispiel jetzt erstmal zu Hause zu haben im Heizungskeller, um in diesen Winter zu kommen. Frau Gockmann, gibt es diesen richtigen Moment absehbar überhaupt oder kommen ja auch Menschen an die Verbraucherzentralen heran und sagen, wie sollen wir es machen?
27: Natürlich haben wir ganz viele Nachfragen. Was sollen wir gerade machen? Und wir haben ja auch eine große Energieberatung, die ist staatlich gefördert, die ist zu großen Teilen für Privathaushalte auch kostenlos. Und wir haben einen enormen Ansprung wieder an Nachfragen. Was sollen wir mit unserer Heizung machen? Wohin sollen wir gehen? Das wollen die Menschen unbedingt wissen. Zum individuellen Kaufdatum kann ich leider auch nichts Erhellendes beitragen.
1: Ja, vor allem irgendwann braucht man dann doch und dann kauft man auch zu hohen Preisen. Genau darüber wollen wir reden. Mit was rechnen Sie in diesem Winter? Hier bei Mitreden Deutschland diskutiert sprechen wir über Heizkosten, über Wärmewende, über die Antworten, die wir gesellschaftlich auch in der Politik darauf haben, bei einem teuren Winter, der anstehen könnte. 08000 44 1777. Erzählen Sie, ob Sie vielleicht auch schon mal bei sich zu Hause saßen und dachten, ja, diese schöne Altbaudecke. Früher habe ich mich da echt mal gefreut, dass die 380 oder so hoch ist. Aber vielleicht waren die Menschen gar nicht so doof und haben die früher mal abgehangen, weil dann heizt sich nicht oben immer alles mit. Das sind ja auch Überlegungen. Oder wir haben ja auch den Herrn Krein gehabt, der auf eine ganz andere Heizung setzt und dann einen wassergeführten Kamin bei sich hat. 08000 44 1777. Wir sind gespannt auf Ihre Erzählung, auf Ihre, ja, Gedanken auch für diesen anstehenden Winter. Heute ist ja so ein erster herbstlicher Tag, zumindest auch hier im Norden. Wir schauen in Hessen nach bei Daniel Nöchel in Weiterstadt. Guten Abend.
9: Guten Abend, danke, dass ich auch heute Abend wieder dabei sein darf.
1: Na bitte. Sie waren eben noch im YouTube-Chat unterwegs, wenn ich es so ein bisschen aus dem halben Auge mitbeobachtet habe. Wie leben Sie denn? Also können Sie überhaupt, haben Sie Einfluss darauf, wie man heizt bei Ihnen zu Hause?
9: Indirekt. Also ich bin nur der Sohn von meiner Mutter und deshalb zahle ich nur halt als Untermietvertrag einen Teil der Heizkosten mit. Und das Problem bei uns ist, wie bei der Vermieten, wie auch bei der Zuschauerin aus Berlin, wir leben zwar ein kleines Häuschen zur Miete und unser Vermieter hat halt uns seit 13 Jahren aus familiären Gründen zu aller Zeit der Vermieter dann halt selber einen Schlaganfall und dann hat ihre Tochter das übernommen, aber hat sich dann so viel Arbeit im Hals gehangen, dass sie long story short und seit 13 Jahren keine Nebenkostenabrechnung mehr gegeben hat. Und das Problem ist halt einfach, das Haus hier ist aus Ende der 80er Jahre. Es wurden, seitdem wir hier eingezogen sind, keine oder nur notwendigste Reparaturarbeiten, also gar nicht mal Sanierung durchgeführt. Und das mit Kosten hat zu tun, dass im Winter vor allem das große Schlafzimmer von meiner Mutter oben gar nicht gedämmt ist und dass wir uns wirklich einen Wolf außen Ärmel heizen, wo die ganze Energie rausgeht und wir trotz Heizung auf voller Stufe, weil es oben halt nicht gedämmt ist, nach den aktuellen Standards wir maximal 15 Grad bekommen. Und dann war auch noch die Sache, dass im Jahr 2018, ja, ich weiß, damals, ich bin ja auch bei den Grünen aktiv seit 6 Jahren hier in Darmstadt-Dieburg, damals war es noch nicht so weit mit der Wärmepumpe, aber dennoch wurde damals, als die bisherige Heizungsanlage Gastherme kaputt ging, sich wieder für eine Gastherme mit Möglichkeit auf Wasserstoff in Zukunft umzustellen eingebaut von Fissmann. Und das Problem einfach daran ist, es wäre auf lange Sicht viel günstiger gewesen, lieber die paar tausend Euro in die energetische Sanierung zu stecken, vor allem oben und dann auch bei den Fenstern, weil wir auch in der Abflugschneise vom Frankfurt-Flughafen leben und so auch in den Unterstützungsgeldern von der Fraport kommen könnten. Aber weil unser Vermieter sich darum halt einfach nicht kümmern kann aus Zeitdruck, weil er so viel arbeitet, ist halt die Sache, dass wir uns hier wirklich einen Wolf tot halten.
1: Energetisch ein Horror, das Haus erstmal. Ja. Ich würde es gerne mal an und die Politikerin in der Runde weitergeben, Herr Nöchel, an Nina Scheer, die uns heute begleitet, die solche Geschichten bestimmt auch aus ihrem Wahlkreis immer wieder auch hört. Frau Scheer, welche Rechte haben oder brauchen Mieter, wenn ihr Gebäude energetisch schlecht aufgestellt ist, wie bei Herrn Nöchel in Weiterstadt?
5: Und das ist wahrscheinlich bei Herrn Nöchel nochmal eine gesonderte Konstellation aufgrund der familiären Lage. Da möchte man ja auch nicht unbedingt erstmal mit dem Recht kommen, sondern auch vielleicht mit dem, was man so an Möglichkeiten auch hat. Aber grundsätzlich gibt es auch schon für Mehrfamilienhäuser eine Maßgabe, eine Vorgabe, wie der Dachstuhl auch auszugestalten ist. Auch bei, wenn dann eine Maßnahme vorgenommen wird, muss das meines Erachtens, ich habe jetzt die Norm nicht genau vor Augen, aber da gibt es schon gewisse Mindeststandards, die da einzuhalten sind. Das gilt natürlich nicht fürs Einfamilienhaus, wo man selber drin wohnt. Ja? Aber sobald man Mieter hat, gibt es da schon andere Maßgaben. Wir haben aber ja auch die Möglichkeit, wenn man sich jetzt dazu entscheidet, und das hat Herr Nöchel ja gerade eigentlich auch gerade selber schon mit angerissen, dass man da nicht hinein investiert hätte. Es gibt Förderprogramme, mit denen man auch energetische Sanierung bezahlbarer macht, als wenn man es komplett selber leisten müsste. Das ist natürlich immer noch ein dicker Brocken, gerade bei sehr schlecht gedämmten Häusern. Je nachdem, wie die ausgestattet sind, kann das schon eine größere Maßnahme sein. Und das lohnt sich bei manchen Immobilien kaum, ja, wenn man weiß, wie die Neubauten sind. Aber das will man ja auch nicht in Neubauten rechnen, wenn das einfach das familiäre Umfeld ist. Es ist kein Pappenstiel, aber der Staat hilft da schon auch mit Förderprogrammen. Und die könnten immer noch üppiger sein, noch besser sein. Und wir haben jetzt auch gerade bei den neuen Programmen auch eine soziale Staffelung drin, so dass da auch darauf geachtet wird, dass jetzt nicht Gelder abgegriffen werden, die woanders dringender gebraucht werden.
1: Es ist super, dass wir bei Fördermitteln gerade sind, die man ja auch vielleicht nochmal anzapfen könnte, aber das hat manchmal auch, ich sag mal, seine Fallstricke, die es gleich mit sich zieht. Und da fragen wir in Berlin nach, wie das war bei unserer Hörerin, Frau Überscherer, wenn ich...
10: Ja, richtig.
1: Guten Abend.
10: Mein Name ist Brigitte Überscherer aus Berlin. Wir haben 1997 ein Haus gebaut mit Fördermitteln und da war die Maßgabe, dass man die Fördermittel nur bekommen kann, wenn man eine bestimmte Quadratmeterzahl und wenn man Heizung und Kochen mit Gas betreibt. Holzfenster waren auch noch gefordert, kam mir auf der einen Seite entgegen. Ich komme aus der ehemaligen DDR, da waren die Haushalte meistens mit Gas zum Kochen und Heizen. Wir hatten Außenwandheizer in der Wohnung und ich finde, dass man uns jetzt im Regen stehen lässt. Ich bin gerade fertig geworden mit der Förderung. Wir hatten 25 Jahre und die letzten 6 Jahre konnte ich noch mal einen ganz guten Zinssatz herausschlagen. Aber ich empfinde das, dass man uns hier überhaupt nicht berücksichtigt mit diesen neuen Heizgesetzen, was da in Angriff genommen wurde. Wie verhält man sich denn da? Die Vorgabe war Gas. Und jetzt dreht man uns dann irgendwann den Gashahn zu oder wie schaut's aus?
1: Wie schaut's aus, fragt Frau Überscherer. Und natürlich sprechen wir damit auf das, was wir über viele Monate als Heizungsgesetz ja auch hierzulande besprochen haben, auch das Habeck'sche Heizungsgesetz. Ja, ist ein guter Punkt, Frau Überscherer. Ich nehme das gerne mal mit, weil wir schauen mal auf den aktuellen Kurs von Katharina Reiche, der, wir können das ja mal gleich aufdröseln, in der Tat ja mehr Freiheiten wieder zulässt. Wir können ja nochmal erinnern, wo wir herkommen. Die Ampel wollte den Heizungstausch stärker in Richtung erneuerbarer Energien lenken. Das war kein geräuschloser Kurs, das wissen wir. SPD, Grüne und FDP haben monatelang darum gerungen. Die FDP hat dann auch erhebliche Änderungen durchsetzen wollen. Am Ende blieb aber so eine zentrale Leitplanke. Neue Heizungen sollten perspektivisch mindestens zu 65% erneuerbarer betrieben werden. Und das ist die Frage, wo auch Frau Überscherer ansetzt. Dreht man uns irgendwann ab? Aber die Regierung Merz hat diese Leitplanke wieder zurückgenommen. Katharina Reiche nennt das die freie Heizungswahl. Und da möchte ich einmal die Gelegenheit nutzen und online zitieren, was auf der Seite des Ministeriums steht. Wir haben Wort gehalten, das Habeck'sche Heizungsgesetz wird abgeschafft. Für alle Eigentümer gilt künftig freie Heizungswahl. Vom Einfamilienhaus auf dem Land bis zur Wohnung in der Stadt. Wir setzen auf Vernunft, Freiheit und Tempo statt Verbote. Damit lösen wir den Investitionsstau auf und bringen die Modernisierung unserer Gebäude wieder in Gang. Frau Kämpfer, wie viel Freiheit hat Frau Überscherer letztendlich? Weil das ist ja die Sorge, die da gerade mitklang.
28: Naja, da muss man auch ein bisschen aufräumen, weil in der Tat war es ja nie ein Habeck'sches Heizungsgesetz, sondern ein Gebäudeenergiegesetz.
1: Deswegen steht auf der Ministeriumsseite. Seite. Das fand ich genau. Schon
28: aber es war die ganze Zeit diese Nebelbombe, die da konstruiert wurde, auch politisch, weil es war ein Gebäudeenergiegesetz, was die EU-Vorgaben umsetzen muss. Wir haben ja Emissionsminderungsverpflichtungen, die einzuhalten sind, sonst wird es wahnsinnig teuer. Wir müssen hohe Strafzahlungen leisten, wenn wir es nicht erfüllen. So, und da hat man sich rangesetzt und gesagt, wie können wir das denn erfüllen? Und deswegen ist es auch richtig, da entsprechend möglichst Nahwärmepläne umzusetzen. Das wird man jetzt ja auch tun. Oder auch möglichst viele Wärmepumpen einzubauen. Und es wird darum gehen müssen, dass man schrittweise auch aus dem fossilen Erdgas rausgeht. Insofern hat Frau Überscher hier einen Punkt, weil in der Vergangenheit hat man das anders gefördert. Das ist so gewesen. Und jetzt muss man schrittweise auch wieder helfen, dass man da rauskommt aus dieser Kostenfalle, weil fossiles Erdgas ist wahnsinnig teuer und wird auch teurer werden. Und jetzt diese angebliche Gebäudemodernisierung liegt ja darin, dass man eine ominöse Grüngasquote irgendwo herbekommen will oder noch Wasserstoff irgendwo herzaubern will, was beides enorm teuer ist, was die Heizung enorm verteuert und auch eine Nebelbombe setzt, weil man dann glauben soll, man kann einfach Gasheizungen weiter nutzen auf ewig und das wird dann immer billiger. Der CO2-Preis wird zunehmen, der wird steigen, die Grüngasquote wird es teurer machen, Wasserstoff gibt es gar nicht, ist auch irrsinnig teuer, sodass man da die Gaskunden aus meiner Sicht auch unehrlich behandelt und nicht wirklich offen macht, was das eigentlich bedeutet. Nur weil man politisch irgendeine ideologischen Grabenkampf geführt hat auf dem Rücken der Gaskunden und auf den Menschen, die das nicht richtig verstehen, obwohl man es deutlich erklären muss, dass wir weggehen werden müssen aus unterschiedlichsten Gründen vom fossilen Erdgas. Wir sind in einer fundamentalen Gaskrise. Wir haben Emissionsminderungen zu erfüllen. Das wird alles irrsinnig teuer. Und das muss man den Menschen auch erklären und auch fördern, wie jetzt auch Frau Überscher die Wege finden muss. Sie kann es jetzt noch nutzen. Es wird alles teurer. Aber man muss wegkommen jetzt und am besten möglichst viel energetisch sanieren. Das wollte ich auch noch zu Herrn Nöchel sagen. Das ist immer der beste Weg. Da hat er den richtigen Punkt. Und auch dort wird es irre teuer, weil man da auch in einer Gasheizung wieder ein ungedämmtes Gebäude heizen muss, was wahnsinnig teuer ist. Also da am Ende des Tages ist dieses Gebäudemodernisierungsgesetz ein kleiner Paragraph, den man irgendwo angepasst hat, um irgendwie deutlich zu machen, jetzt hat angeblich irgendwo jemand eine Freiheit. Die Freiheit ist schon da, aber nicht die Freiheit, möglichst alte Technologien möglichst lange offen zu halten, also möglichst lange am Erdgas zu hängen und dann an der Kostenfalle. Wir haben das durchgerechnet. Die Menschen werden erheblich belastet. Es wird wahnsinnig teuer und das muss man auch erklären und Wege finden, da rauszukommen.
1: Sie sprechen in einem Buch auch von der Technologieklarheit, die man sich da wünscht und nicht der Offenheit. Richtig. Wir haben noch gleich eine Frage auch für Frau Gurkmann von einem Menschen, der noch einmal über diese grünen alternativen Brennstoffe sich Gedanken macht. Ich würde einmal bei Frau Scher nachfragen. Also wenn der Staat neue Gasheizung wieder ausdrücklich zulässt, und das ist unter dem Ministerium der Katharina Reiche jetzt ja auch so mit der Novelle passiert, dann muss ich ja davon ausgehen, dass ich in den 10 Jahren auch noch bezahlbar betreiben kann. Sonst bräuchte ich ja als Bürgerinnen und Bürger einen ganz klaren Disclaimer, eine Warnung. Wenn du das tust, dann ja, wissen wir, was mit den Marktpreisen vielleicht auch mal passieren kann.
5: Ja, das ist, wir haben das auch SPD-seitig sehr, also wirklich nicht gerne gesehen, dass es diese Einigung in den Koalitionsvertrag geschafft hat. Dieser Satz, wir wollen oder wir werden das Heizungsgesetz abschaffen, so lautet dieser Satz. Also ich habe mich darüber persönlich auch sehr geärgert und ich kenne viele Kollegen, die sich genauso geärgert haben darüber. Das war wie so eine Trophäe, hatte ich den Eindruck, vom Koalitionspartner. Das musste dann umgesetzt werden, weil jeder muss auch... Es gibt bei der Koalition immer Bereiche, bei denen man sich nicht durchgesetzt hat. Und das war eben so ein Bereich. Und das war der Union sehr wichtig, dass das so kommt. Wir haben aber auch, also dieses Wording kann ich mir überhaupt nicht zu eigen machen, dass da die Freiheit entstanden ist, sondern ich möchte auf das verweisen, was immerhin, trotz allem, obwohl ich das auch nicht gut fand, dass wir diesen Schritt gegangen sind, aber trotz allem ist es auch gelungen, ein Stück weit Warnhinweise hineinzubringen in das Gesetz. Also wir haben zum Beispiel klar gemacht, dass wenn weiter jemand Gas nutzen möchte, eine Gasheizung nutzen möchte, also eine Verbrennungsheizung nutzen möchte, dass dann eben die Mieter geschützt sind durch einen steigenden Anteil an Bio, an Biomasse, der dann da zu nutzen ist. Also mit der Biotreppe ist, die da eingebaut ist, und dann auch noch eine Grüngasquote, die später noch kommen wird. Allerdings, ich möchte es nicht schönreden. Ich hätte es wirklich gerne gehabt, dass wir die alte Regelung beibehalten hätten, weil sie Klarheit hatte in die Richtung, dass wir auf jeden Fall Richtung erneuerbare Energien wollen und müssen, aus den schon genannten Gründen, weil wir müssen wegkommen von den Fossilen. Und es darf jetzt nicht der Anschein erweckt werden, dass durch die Ermöglichung oder dieses Möglichbleiben von fossilen Heiztechniken, dass dies jetzt gewollt sei. Ja, das ist nämlich nicht der Fall. Es wird, bleibt zwar möglich, aber es kann nicht gewollt sein. Das sieht man auch an diesen gerade schon erwähnten Treppen, die da eingebaut sind. Da könnte man natürlich sagen, wieso, das sind doch auch Erneuerbare, ja. Und das ist dann nicht mehr fossil, dieser Anteil, ja. Aber wenn in dem Bereich jetzt ein massiver Hochlauf von Bioenergie erwartet würde, dann könnte das auch sehr schnell sehr teuer werden. Und dann ist man viel besser dabei, wenn man eine Wärmepumpe macht. Ja, und das muss auch durch die Energieberater unbedingt an die Leute herangebracht werden. Und auch wenn man sich Förderungen reinholt. Deswegen, da muss man ganz viel Aufklärungsarbeit leisten, dass dieses Gesetz jetzt nicht falsch interpretiert wird. Das soll nicht ein Anreiz für fossile Heizung sein.
23: Es ist ein Gesetz, genau das in der rot-grünen Koalition, in der rot-schwarzen Koalition so entstanden ist. Das hat Nina Scheer nochmal eingeordnet.
5: Schwarz-rot.
23: Schwarz-rot. Man muss ja auch flexibel bleiben. Sie ist selbst energiepolitische Sprecherin der SPD-Bundestagsfraktion, hat also quasi auch die Legislatur davor schon in dieser Funktion mitgemacht, mit einer anderen Konstellation. Wir sprechen heute über Heizen für diesen Winter mit all den Kosten, die auf einen zukommen können, aber auch eben mit der perspektivischen Frage. Man muss ja auch in 10 Jahren noch mit einer Finanzierbarkeit, einer Vorhersehbarkeit heizen können. Und fragen Sie, wie schauen Sie auf den Winter oder wie können Sie überhaupt zu Hause auch was verändern? Haben Sie was verändert oder wie sprechen Sie mit Ihrem Vermieter auch darüber, über

0: diese Zukosten werden direkt an die Verbraucher weitergegeben. Frage ich Jutta Gurkmann, sie ist Verbraucherschützerin vom Verbraucherzentrale Bundesverband. Ist das eine legitime Befürchtung, dass das ganz schnell eben auf den Mietern schon wieder landet, letztendlich auf bei denen?
1: Also ich glaube, wir müssen einmal vorwegschicken, dass wir vor allem fürchten, dass gerade diese Stoffe, die dann beigemischt werden sollen, die in immer höheren Anteilen beigemischt werden sollen, dass auch die einfach erstmal sehr, sehr teuer sein werden. Und es gibt namhafte Wissenschaftlerinnen und Wissenschaftler, die auch befürchten, dass es gar nicht genügend gibt, um wirklich die Ziele hier zu erreichen. Es ist noch in der Diskussion die Frage, und das wird auch einer der Knackpunkte sein in der weiteren politischen Diskussion, wie viel dann konkret zwischen Vermieter und Mieter verteilt werden darf. Das ist auch relativ komplex, und da müssen wir natürlich darauf achten, dass die Kosten insgesamt fair verteilt sind.
0: Wir gehen gleich in die Nachrichten, möchte aber schon mal einen Hörer ganz kurz dazu holen, der aus uns Mecklenburg-Vorpommern aus Friedland anruft. Guten Abend, Herr Santor. Wir haben wirklich nur ein paar Sekunden erstmal, aber schönen guten Abend, willkommen.
2: Guten Abend.
0: Was bauen Sie aktuell?
2: Ich baue ein sogenanntes Earthship. Das ist ein Passivhaus, was nur mit der Sonne geheizt wird und damit natürlich Abhängigkeiten komplett beseitigt.
0: Wir sind gespannt auf Ihre Erzählung, was Sie zu diesem Schritt auch gebracht hat, was das für finanzielle auch vielleicht auch ja, Risiken oder zumindest einen Aufwand mit sich gebracht hat. Peter Santor aus Friedland, unser nächster Hörer hier bei Mitreden Deutschland diskutiert. Wir sprechen heute über Heizkosten und die Wärmewende und wir fragen, was kommt da auf uns zu bei Öl und Gas? Aber wir sind ja ein buntes Heizland. Es gibt Menschen mit Fernwärme, manche sind von den kommunalen Trägern abhängig. Wie sieht's eigentlich da aus? Wissen Sie, wie Ihre Kommunen plant in den nächsten Jahren, auf was Sie sich da irgendwie einstellen können, wie auch geldsicher oder vertragssicher das alles ist? 08000 441777. Heute eine Sendung, die eben ganz bei Ihnen zu Hause ansetzt. Im Heizungskeller oder spätestens da, wo Sie das Thermostat aufdrehen, mit all den Folgen. 08000 441777, und dann diskutieren Sie mit den Menschen, die uns bundesweit hören, gerade auf den ARD-Infowellen. Aber Sie haben es auch gehört mit Nina Scher, sie ist SPD-Bundestagsabgeordnete, Herr Gurkmann von der Verbraucherzentrale Bundesverband, und Claudia Kempfert ist heute in unserer Runde vom Deutschen Institut für Wirtschaftsforschung. Also ja, vier Damen im Heizungskeller, sie fehlen. 08000 441777. Wir freuen uns, wenn Sie gleich mit dabei sind.

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1: Um 21 Uhr mit Tobias Möck. Guten Abend. Nach der Berlin-Wahl führen Linke, Grüne und SPD seit heute Sondierungsgespräche über eine Koalition. Zuvor hatten die drei Parteien in einem Papier ein klares Bekenntnis zum Schutz jüdischen Lebens und zum Existenzrecht Israels festgeschrieben. Kritikern geht es nicht weit genug. Ute Schumacher, RBB 24 Landespolitik.
2: Der Fraktionschef der CDU im Abgeordnetenhaus, Stefan Evers, kritisiert, dass in dem Beschluss eine Definition fehlt, was als Antisemitismus bezeichnet wird. Er nennt die Vereinbarung auch deshalb ein Feigenblatt. Die jüdische Gemeinde verlangt in einer Stellungnahme den Nachweis, dass die geschlossene Vereinbarung von der Mehrheit der Berliner Linken getragen wird.
1: Die Bundesregierung erwartet für das laufende Jahr ein Wirtschaftswachstum in Deutschland von 1,3%. Das geht aus der Herbstprognose hervor, die das Wirtschaftsministerium heute vorgelegt hat. Damit sind die Erwartungen deutlich optimistischer als im Frühjahr, als von 0,5% Wachstum ausgegangen wurde. Als Gründe wurden unter anderem die schuldenfinanzierten Investitionen des Staates in die Infrastruktur genannt, aber auch mehr Schwung im Außenhandel. Der Verkehrsverbund Berlin-Brandenburg hat seinen neuen Fahrplan vorgestellt. Die Fahrpreise erhöhen sich im Schnitt um 3,7%. Juliane Kowalik, RBB 24.
3: Mit dem neuen Fahrplan werden ab Mitte Dezember auf den Strecken des RE 3, 4 und 5 die Züge im Stundentakt verkehren, auf der Strecke des RE 9 sogar halbstündlich. Baumaßnahmen beginnen demnächst am Bahnhof in Königs Wusterhausen und auf der Strecke zwischen Cottbus und Lübbenau. Der VBB teilte auch mit, dass im Berliner S-Bahn-Verkehr viele Züge nach 30

0: Jahren Betrieb aussortiert werden müssen und deshalb Züge auf den Linien der S1 und S5 künftig im Berufsverkehr seltener fahren.
1: In Potsdam hat die Polizei eine eigene Ermittlungsgruppe wegen Gewalttaten von Jugendgruppen eingerichtet. Außerdem habe man die Präsenz vor Ort erhöht, teilten die Behörden mit. In einigen Stadtteilen wurden vermehrt Jugendliche als Verdächtige bei Gewaltstraftaten beschrieben, hieß es. Dabei gehe es auch um Körperverletzungen und Raubdelikte. In Rom hat die Abgeordnetenkammer ein umstrittenes Gesetz zum italienischen Wahlrecht gebilligt. Die Neuregelung sieht vor, dass eine Partei oder Koalition schon ab 42% der Stimmen automatisch die Mehrheit im Parlament bekommt. Laut Vorwürfen der Opposition ist das Vorhaben darauf ausgerichtet, die Chancen der rechten Regierung von Ministerpräsidentin Meloni auf eine Wiederwahl im kommenden Jahr zu erhöhen. In der Handball-Champions League haben die Füchse Berlin zu Hause gegen den FC Porto mit 40:32 gewonnen. Soweit die Nachrichten. 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Das Wetter. Nachts meist trocken, 9 bis 6 Grad, morgen erst freundlich, dann Wolken, 12 bis 16 Grad. Die Zeit 21.03 Uhr.
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3: Ja, 21 Uhr ist vorbei, Mitreden geht aber weiter noch eine Stunde und unser Thema eben Heizkosten und Wärmewende. Wie teuer wird der Winter? Was kommt bei Gas, Öl und Strom auf uns zu? Oder wie Asterix auch gerade auf unserem YouTube-Kanal ARD Mitreden sagt, auch Holzpellets sind in diesem Jahr wieder deutlich teurer als im letzten Jahr. Also wir fragen Sie, wie schauen Sie auf den Winter? Auch wie wollen wir eigentlich künftig heizen? Bezahlbar, verlässlich, mit dem Blick auf Klimaziele. Darüber diskutieren wir unter der 08000441777 und eben auch bei uns im YouTube-Chat. Unser Kanal heißt ARD Mitreden, da finden Sie uns sofort. Uns interessiert Ihre Erfahrung, Ihre Einschätzung. Werfen Sie in diesen Tagen schon so einen bangen Blick auf die Heizung und fragen sich, wird es teuer oder haben Sie schon umrüsten können? Vor allem, wie viel Komfort leisten Sie sich beim Heizen oder verzichten Sie vielleicht auch? Anders formuliert, wie teuer wird es, die Wohnung in diesem Winter warm zu halten? 08000441777. Ich bin Nina Zimmermann und ich spreche darüber mit einer anderen Nina, mit Nina Scheer, die heute Abend bei uns ist, energiepolitische Sprecherin der SPD-Bundestagsfraktion, mit Jutta Gurkmann vom Verbraucherzentrale Bundesverband und Claudia Kempfert vom Deutschen Institut für Wirtschaftsforschung. Also ein Thema aus unterschiedlichen Perspektiven. Und jetzt bin ich gespannt, wie uns Herr Santor mit in sein Earthship nimmt. Er hat angerufen unter der 08000441777 aus Mecklenburg-Vorpommern. Guten Abend, Herr Santor, nochmal.
4: Guten Abend.
3: Ein Earthship, das klingt erstmal einfach krass autark zu sein. Das heißt aber auch, dass Sie da als kompletter, ja, Sie sind der Generalunternehmer, oder kann man das irgendwo auch anklicken und jemand baut es einem fertig?
4: Ja, wenn man ein bisschen sucht, wird man sicher einen Architekten finden, der sowas auch in Deutschland bauen kann. Es ist jetzt so exotisch nicht. Auf der Welt gibt es über 1000 Earthships, also Gebäude dieser Art, die passiv nur mit Sonnenenergie geheizt werden.
3: Und wohnen Sie schon drin?
4: Nein, es ist noch im Bau. Mhm. Im Moment ist das Dach gerade dran, dann kommt der Innenausbau und das wird Anfang nächsten Jahres, werde ich es beziehen können.
3: Darf ich fragen, sind Sie ein großer Idealist oder warum haben Sie sich genau für diesen Weg entschieden?
4: Ja, bin ich, aber ich kann auch rechnen und kann auch absehen, dass Heizen immer teurer werden wird. Und da ist natürlich ein hoher Autarkiegrad immer gut und das ist dann natürlich der ultimative Autarkiegrad, wenn man einfach gar nicht mehr abhängig ist von Pellets, Öl, Gas, Strom.
3: Und haben Sie das Gefühl, wenn jemand sagt, ach Mensch, aber das war doch jetzt schon 90er Jahre, musste sich keiner Sorgen machen. Da kam das Gas, da kam das Öl, ist sehr unterschiedlich. Im Süden haben wir viel mehr Ölheizung, im Norden sehr viel mehr Gasheizung. Aber da war doch alles gut, da musste man sich keine Sorge machen, wenn die so sehnsüchtig auf diese Zeit vielleicht auch verständlicherweise zurückgucken.
4: Was die Gerechtigkeit und auch die die finanzielle Seite angeht, ja, aber wir haben ja immer noch das Klimaproblem. Wir wollen CO2 runterkriegen, das war damals auch schon bekannt. Und das ist natürlich der andere Aspekt davon, dass man einfach nicht Kohlenstoff verbrennen muss, um schön warm zu haben zu Hause.
3: Wünschen Sie sich denn, abschließende Frage, vom Staat von dem Staat, also von uns als großer Gesellschaft drumherum, dann eigentlich auch mehr Unterstützung für das, was Sie da so individuell vorantreiben, also Fördermittel zum Beispiel?
4: Das wäre sicher sinnvoll, auch um das Ziel, was ja auch der Staat sich selber gesetzt hat, zu erreichen, was Klimaschutz angeht. Es ist auf der anderen Seite aber auch natürlich für die soziale Gerechtigkeit ganz gut, wenn mehr Leute sich sowas leisten können. Und was ich mir gewünscht hätte, wäre vielleicht noch ein bisschen einfaches Antragsverfahren. Also ein Bauantrag für sowas ist immer noch mühsam.
3: In vielen Bereichen. Sehr spannend. Vielen Dank, dass Sie sich hier gemeldet haben bei Mitreden, Herr Santor. Und ich grüße erstmal und alles Gute für den Hausbau. Bis zu einem Richtfest dann irgendwann mal. Wann ist es soweit?
4: Richtfest war schon, Einzug Anfang des Jahres. Ich weiß noch nicht genau den Tag.
3: Sollte man auch sich nie zu sehr darauf verlassen. Also erstmal toi toi toi und dann eben ein gutes Wohnen in Ihrem Earthship, eins von wenigen tausend, die es auf der Welt gibt. Und Herr Santor hat es nochmal geschildert, woran es ihm liegt. Marc Albrecht aus Derenberg in Niedersachsen hat uns auch geschrieben. Den können wir gleich dazu holen. Der hat nämlich ein 200 Jahre altes, lehmgedämmtes Fachwerkhaus saniert und zwar auch auf energetisch neuen Methoden. Viele Wege. Frau Kempfert ist bei uns. Wir haben ein totales Sammelsurium von Heizarten. Es gibt zwar die großen Player. Ist das eigentlich normal im internationalen Vergleich?
5: Ja, das ist schon normal, obwohl wir in Deutschland relativ spät dran sind, was zum Beispiel auch den Einbau von Wärmepumpen angeht. Im europäischen Kontext sind viele Länder viel weiter. Wir sind da Schlusslicht. Also es gibt da so ein paar Rahmenbedingungen, die man sich setzen kann mit Nahwärmenetzen und Fernwärmenetzen, wo es geht. Möglichst viele Wärmepumpen oder eben auch solche ja sehr spannenden Projekte wie so ein Earthship oder auch Fachwerkhäuser, die saniert werden müssen. Also es gibt da eben nicht die Blaupause. Jedes Haus ist unterschiedlich. Jede Region ist unterschiedlich. Da muss man gucken, wo man sich befindet und welche Energie da auch wirklich Sinn machen kann und auch wo am besten energetisch saniert werden kann. Das ist immer das A und O, der erste Punkt. Und dann auch die Heizform, die kann auch sehr unterschiedlich sein. Zu dem Earthship finde ich sehr spannend, was Herr Santor eben auch erzählt hat. Allerdings die Energiewende, also das ist ja eine relativ autarke Geschichte, die Energiewende, wenn man Solarenergie auch auf die Dächer packt, geht schon darum, dass man auch möglichst im Quartier oder möglichst im System sich andockt und auch die Solaranlage für die Stromerzeugung nutzt, aber nicht nur für den Eigenverbrauch, sondern auch möglichst handelt und ins System einbindet. Das heißt, auch die Stromnetzanbindung ist wichtig. So wird am Ende auch ein Schuh draus. Also die Energiewende hat viele, viele Komponenten. Das Heizen gehört dazu, aber je mehr elektrisch wir heizen werden, mittels Wärmepumpen in der Zukunft, je mehr erneuerbare Energien wir auch einsetzen werden, desto wichtiger ist es auch, dass man das ganze System anguckt und auch die Stromnetzanbindung, die dezentralen Konzepte dazu mit einbindet, weil wir uns, wenn wir uns alle abkoppeln, dann wird es am Ende kaum umsetzbar sein und auch dann für alle teurer.
3: Da gibt es auch gerade einen weiteren Kommentar, den ich auf unserer YouTube-Seite gesehen habe. Da schreibt, ich verstehe nicht, warum wir weiterhin von Gas und Öl abhängig sind. Wir sehen, dass Kriege und Krisen die Preise immer weiter in die Höhe treiben und die Bundesregierung erstmal in dieser Pauschalität nichts dagegen tut. Wie berechtigt, Frau Scheer, ist denn der Eindruck, weil wir haben jetzt ja auch Hörer gehabt, die natürlich auch mit ein bisschen Stolz von ihren Projekten da erzählen, dass Privathaushalte bei der Wärmewende inzwischen vielleicht sogar mehr leisten als die anderen großen Sektoren, Industrie, Verkehr?
6: Und wir hängen mit der Wärmewende tatsächlich hinterher. Wir könnten da viel, viel weiter sein. Und wir könnten aber auch insgesamt bei der Energiewende weiter sein. Wir haben zwar immerhin schon knapp 60% Strom aus erneuerbaren Energien. Und das ist schon was Tolles, dass man das erreicht hat, weil es auch schon spürbar die Preise senken lässt, wenn man einen hohen Anteil Erneuerbarer hat und am besten dann so schnell wie möglich auf 100% kommt. Und das ist eben, wie auch gerade Frau Kempfert schon sagte, ja jetzt gerade die Entwicklung, dass der Strom auch in den anderen Sektoren immer wichtiger wird. Sowohl im Verkehrssektor mit der Elektromobilität, als auch wenn man die Wärmepumpen im Wärmesektor nimmt, dass dann eben einfach der elektrische Anteil immer höher wird. Deswegen sind wir jetzt gehalten, so schnell und so viel wie möglich auf erneuerbaren Strom auch umzusteigen. Also nicht nur, aber eben auch da nicht nachzulassen und noch schneller und noch besser zu werden, auch besser in der Systemintegration zu werden, ohne dann Bremsen zu setzen beim Ausbau der Erneuerbaren. Da verhandeln wir auch gerade zwei sehr wesentliche Gesetze, sowohl den Förderrahmen der Erneuerbaren betreffend, als auch wie diese Erneuerbaren dann ins Netz kommen. Und da darf es jetzt auch tatsächlich, sind ja auch dicke Diskussionen gerade, weil auch befürchtet wird, dass es da zu Hemmnissen kommen kann. Und das darf auf keinen Fall passieren. Das wird jetzt gerade im Parlament verhandelt.
3: Und vielleicht hört aber auch der eine oder andere zu und sagt, das ist der Club der Engagierten, die da zusammenkommen abends in der Sendung Mitreden Deutschland diskutiert. Frau Gurkmann, wäre es nicht einfach alles einfacher, wenn man diesen großen Faktor des Klimaschutzes mal beiseite schieben würde, wenn einfach das Gas wieder billig fließen würde, dann hätten wir diese ganzen Gedanken nicht.
7: Das ist ein absoluter Trugschluss, absolut, Frau Scher. Ich stimme Ihnen da ganz zu. Das wäre wünschte was und das gibt es nicht. Die fossilen Energien sind einfach teuer. Und wir sagen immer gerne, die Energiewende wird nicht am Willen der Menschen scheitern, den Klimawandel zu bekämpfen. Es ist die Frage der Bezahlbarkeit. Das ist das, was die Menschen ganz arg drückt. Und sie wollen eine Sicherheit haben. Sie wollen eine Orientierung auch haben. Sie wollen nicht irgendwie auf einen Markt geworfen werden und gar nicht wissen, was auf diesem Markt dann alles passiert und in welche Fallen sie möglicherweise irgendwann reintappen werden.
3: Da gab es ja auch nochmal jetzt gerade Wärmepumpen-Tarife. Heute hat die Verbraucherzentrale, glaube ich, da auch nochmal so einen Blick drauf geworfen. Da können wir vielleicht auch noch drauf kommen. Das ist nämlich ein Dschungel, in dem man sich erstmal bewegen muss, bei dem man auch wirklich Geld sparen, Geld verlieren kann. Vielleicht ist es auch ein Thema, das wichtig ist für den einen oder anderen Hörer. Kommen Sie gerne dazu, 08000 44 1777. Aber jetzt gehen wir erstmal nach Niedersachsen zu Herrn Albrecht in Derenberg. Guten Abend.
8: Einen wunderschönen guten Abend. Moin.
3: Und Sie haben auch ein Projekt, auf das Sie, ich schätze mal, schon stolz sind, oder?
8: Das Projekt ist abgeschlossen, aber stolz sind wir immer noch.
3: Ein fast 200 Jahre altes Fachwerkhaus, ein Fachwerkhof, den Sie saniert haben. Ja, stimmt, während Corona, also schon ein bisschen her, jetzt auch schon länger drin wohnen. Und wie war das damals, als man gesagt hat, also wir gehen jetzt in das alte Haus rein aus Gründen und das wollen wir jetzt ganz modern machen?
8: Gut, oder? Der Hof ist teils geerbt und ich habe mich halt eingekauft, einfach in die Hälfte. Und es stand die Sanierung einfach an. Es war halt runtergewohnt, war halt die übliche Sanierung über die Jahrhunderte mit Erdölfarbe draußen auf die Balken, die dann alle vergammelt sind und so weiter. Wir haben eine Kernsanierung gemacht. Wir haben vorher in dem anderen Hof, in dem wir gelebt haben, eine Holzpelletheizung gehabt. Mhm. Da waren wir auch ein bisschen Vorreiter, haben das also ganz früh gemacht. Das war am Anfang super, weil total billig, wurde aber immer teurer. Heute ist es, würde ich sagen, zu teuer und es ist halt auch nicht nachhaltig. Und deswegen haben wir gesagt, wir wollen da, wo wir jetzt bis zum Schluss bleiben, eine vernünftige, nachhaltige Heizung haben. Wir haben mit Lehm gedämmt, das heißt, unsere Wände sind extrem träge. Es dauert ewig, bis es im Sommer warm wird im Haus. Es dauert im Winter ewig, bis es kalt wird. Und die Wärmepumpe, die wir haben, hält im Grunde einfach die Temperatur, die wir haben wollen. Wir heizen auf 19 Grad, das fühlt sich an wie 23 Grad. Einfach durch das Raumklima der Lehmwände brauchen wir nicht so hoch zu heizen, wie man es normalerweise in einer modernen Wohnung macht.
3: Und wie hat man Ihnen da auf diesem Weg geholfen? Da begegnet man ja ganz konkreten Menschen. Das sind dann die Bauer, die Heizungsbauer, die Pumpen einem verkaufen und man vielleicht richtet sich auch an die Gemeinde, an das Land und sagt, gibt es da vielleicht den einen oder anderen Fördertopf? Also wie sind Sie da begleitet worden auf dem Weg Ihrer Sanierung?
8: Als wir es gemacht haben, war es tatsächlich noch sehr schwierig. Alle Heizungsbauer in der Gegend haben uns absolut abgeraten, haben uns für völlig bescheuert erklärt. Das ist heute etwas besser geworden. Es wird aber leider auch von den Heizungsbauern immer noch sehr viel Unsinn erzählt. Wir haben dann letztendlich Klimatechniker engagiert, weil die natürlich mit dem Thema Wärmepumpe von Haus aus vertraut sind. Die gehen an so eine Berechnung einfach anders ran als ein Heizungsbauer. Die schauen sich das Gesamtsystem Haus an, Heizlastberechnung einmal korrekt gemacht und damit hat es dann eben jetzt auch funktioniert. Und damit sind wir auch flexibel. Wir können im Sommer mit der gleichen Anlage kühlen, mit der wir halt eben heizen. Förderung. Ich stehe auf dem Standpunkt, man sollte die Förderung nicht einrechnen, um etwas zu finanzieren, sondern die Förderung ist etwas, was dann hinterher ein netter Zuschuss ist, um die Kredite abzubezahlen. Aber die Förderung einzurechnen ist gefährlich, weil erstens dauert es unendlich lange, bis man eine Zusage hat. Dann sind die Zusagen teilweise unklar. Wir haben erlebt, dass die Energieberater uns nicht günstig beraten haben. Ich habe hinterher im Gespräch mit der KfW, im menschlichen Gespräch erfahren, ja, die Energieberater, die wissen alle nicht so richtig, wie man das formulieren muss, damit man ideale Förderungen bekommt. Also hinterher ist man immer schlauer. Ja. Der Weg war schwierig. Ich habe hunderte von Gesprächen jetzt in den letzten Jahren geführt, also wirklich übertreiben.
3: Sie könnten beraten.
8: Hunderte. Ich bin aber nicht staatlich anerkannt. Das heißt, ich kann meine Kosten dann nicht wieder in die Förderung einbringen. Aber ansonsten, ja, kommen Sie auf einen Kaffee vorbei, wir reden über kein Thema.
3: Nach deren und Werk,
8: ich,
3: ja.
8: Ich zeige Ihnen, wie es funktionieren kann, wenn man es richtig macht.
3: Ein großer Enthusiasmus, auch nochmal nachblicken, auch wenn das jetzt auch ein paar Jährchen schon zurückliegt und immer noch eine Zufriedenheit mit dieser Sanierung. Vielen Dank, Herr Albrecht, dass Sie uns das nochmal geschildert haben. Das ist ja so das eigene Grundstück, dann, dass man dann auch, da kann man machen, was man will. Mal schauen, wie das in Sachsen bei Herrn Wolfram aus Leipzig läuft. Guten Abend.
9: Guten Abend.
3: Willkommen bei Mitreden Deutschland diskutiert. Ja, Sie können ja nicht so schalten und walten, wie Sie wollen, oder?
9: Nee, ich habe eine Anfrage, aber vorher, ich wohne in einer Bauhaussiedlung.
3: Ja.
9: Die wurden vor 100 Jahren, also 1925 ungefähr, gebaut, wurden nach 1990 saniert. Leider aber nicht das Treppenhaus. Ein Bauhaus steht ja unter Denkmalschutz und die Fenster sind noch von 1920 oder 25, also Einglas, nicht Doppelglas-Isolierung. Deshalb sind das Treppenhaus im Winter sehr, sehr kalt und im Sommer sehr, sehr warm. Das beeinflusst auch das Klima der Wohnung.
3: Kann ich fordern
9: von Eigentümer, dass das Treppenhaus saniert wird mit Doppelglas.
3: Ein denkmalgeschütztes, das geben wir schon mal als Grübelaufgabe in Richtung Frau Gurkmann. Darf ich Sie noch fragen, Herr Wolfram? Wie schauen Sie jetzt auf den Winter, wenn Sie sagen, das hat schon auch einen Einfluss auf das Klima bei uns in der Wohnung? Würden Sie sagen, ja, ich heize wie immer jetzt in diesem Winter oder naja, wir heizen halt dann wirklich gezielt manche Räume, so die Stube oder so?
9: Ich muss mehr heizen, mehr Aufwand betreiben, bezahle auch mehr Kosten, Nebenkosten durch die kalten Wände, die dann in die Wohnung mit reinkommen.
3: Mhm. Ja, so eine klamme Kälte im Winter, das braucht auch keiner. Herr Wolfram, wir geben die Frage mal in Richtung Jutta Gurkmann weiter. Das ist natürlich ein sehr spezifisches Feld und Sie haben ja auch letztendlich das Angebot eben in den Verbraucherzentralen, dass man genau diese Fragen stellen kann. Aber schon eine Misere, ne? Wenn man sagt, ich wohne in diesem 100 Jahre alten Bauhaussiedlung, da pfeift es dann auch durch die Einglasverglasung, diese Holzfenster, aber macht keiner was, weil ist ja auch Denkmalschutz. Kann ich das verlangen von meinem Vermieter?
7: Also da muss ich tatsächlich auf die Beratung insbesondere des Mieterbundes verweisen, der Mietervereine, Mieterbund. Als Juristin würde ich natürlich sagen, das ist ein Dilemma, weil sie ja niemanden verpflichten können, wenn da tatsächlich rechtlich es gar nicht möglich ist. Das ist schwierig. Wir sehen gerade aber, dass es durchaus Bewegung gibt, auch bei den Gerichten, zum Beispiel, was die Verpflichtung angeht, Hitzeschutzmaßnahmen zu treffen. Also da tut sich doch auch einiges, aber Ihr Fall ist schon sehr speziell. Den muss man sich mal genauer anschauen.
3: Wie ist denn so grundsätzlich?
7: Vielleicht gibt es ja auch noch andere Maßnahmen. Vielleicht gibt es ja auch andere Maßnahmen, damit das Treppenhaus dann doch nicht ganz so kalt oder ganz so heiß ist und man trotzdem auch dem Denkmalschutz gerecht wird.
3: Ja, aber das sind genau, das sind halt diese Interessenskonflikte immer wieder, welches Rechtsgut ist wichtiger, welchem wird mehr Platz eingeräumt. Aber grundsätzlich der Beratungsbedarf, merken Sie den jetzt mit Wintern, die wir erlebt haben, auch natürlich 2022 schon, also mit den großen Peaks, dass die Menschen wirklich sich da mehr Gedanken machen, wie komme ich einfach auf eine andere Nachrechnung oder eine andere Kostenzahl?
7: Ja, die Nachfrage ist da sehr hoch. Zum einen natürlich in den letzten Jahren stimmen eigentlich meine Verbrauchsabrechnungen. Das ist immer wieder eine große Frage. Aber wir haben in der Energieberatung tatsächlich auch wirklich eine sehr, sehr hohe Nachfrage. Gerade nach, was ist die richtige Heizung? Womit heize ich in Zukunft sicher und trotzdem kostengünstig? Das sind ganz große Fragen. Dann natürlich Solaranlagen. Das scheint auch so ein bisschen der Einstieg in die Erneuerbaren für viele Menschen zu sein. Was leider so ein bisschen runtergegangen ist, tatsächlich die Nachfrage nach Beratung zur energetischen Sanierung. Und da kann ich Frau Kempfert nur recht geben. Das ist ganz wichtig. Man kann das eine ohne das andere nicht denken. Aber auch hier kommt es natürlich auf den Einzelfall drauf an.
3: Vor allem, weil wir heiße Sommer haben und dann kalte Winter. Also diese energetischen Sanierung und die Dämmung ist eben keine Einbahnstraße in irgendeiner Jahreszeit. Peter X schreibt uns, erst wurden uns Gasheizung empfohlen, dann Pelletheizung, jetzt die Wärmepumpen. Frau Kempfert, was kommt denn als nächstes?
5: Naja, es kommt das, was ich gerade schon gesagt habe, was Frau Gurkmann ja auch eben meinte, erstmal energetisch sanieren ist immer der allerwichtigste Schritt. Was wir sehen im Zuge der Energiewende, wir werden ja mehr Solar- und auch mehr Windenergie haben, mehr Volatilitäten im System und da gehört dann die Elektrifizierung des Heizbereiches auf jeden Fall dazu, weil man große Synergien haben kann, gerade wenn man auch mit dynamischen Stromtarifen in der Zukunft zu tun haben wird, dynamischen Netzentgelten, dann Smart Meter zu Hause hat beispielsweise, die das Ganze regeln können oder wenn man dann noch in der Zukunft auch Elektromobilität hinzunimmt oder Heimspeicher, wird das Ganze sehr, sehr preiswert. Gerade wenn man zum Beispiel auch ein Elektroauto hat, welches man mit bidirektionalem Laden end- und beladen kann und dadurch auch Kostenvorteile hat. Also da geht es eher in Richtung Elektrifizierung, also energetisch sanieren, Elektrifizierung, wo es geht. Aber wir haben sehr unterschiedliche Wärmebereiche in Deutschland. Es gibt jetzt die Nahwärmenetze oder die Kommunen, die alle die Wärmenetze aufstellen. Da sieht man, wo welche Häuser welche Möglichkeiten haben, auch gegebenenfalls an ein Nahwärmenetz angeschlossen werden können. Aber wichtig ist zu sehen, wir werden alle Schritt für Schritt weggehen von Öl und Gas hin eben zu diesen Konzepten. Das wird dauern, aber der Weg geht in Richtung eher dann Wärmepumpe, weil sie die effizienteste Form ist und damit auch die preiswerteste oder dann auch ans Nahwärmenetz angeschlossen werden, wo man beispielsweise jetzt auch in Berlin dann nachhaltige Biomasseanlagen hat oder große Tauchsieder, die auch dann den Strom in Wärme speichern beispielsweise und das dann auch mit dazugehört. Also es sind viele Lösungen, die dazugehören. Es gibt nicht eine Pauschallösung. Wir haben ja hier auch schon gehört, im Übrigen freuen mich sehr diese positiven Beispiele auch mit dem Fachwerkhaus oder auch mit dem Earthship oder auch das Bauhaus. Ich bin ein Riesenfan von Bauhaushäusern, aber auch da Lösungen gefunden werden, die so individuell sind, dass man es dann schwer pauschalisieren kann. Aber ich würde sagen, der Großteil wird in Richtung Wärmepumpe gehen.
3: Ich glaube, wir sind eingeladen nach Derenberg, Frau Kempfert. Wir können uns das auch mal anschauen. Vielleicht auch das Earthship können wir auch mal in MacPom uns vielleicht anschauen, in MV. Ja, ja, wir sprechen heute über die Heizkosten, die drohen und die Heizmöglichkeiten, die es gibt. Manche können das gar nicht entscheiden. Bei uns ist ein ganzes Gebiet zum Beispiel auch an einem Gaswerk dran gekoppelt und da kann man sich auf den Kopf stellen. Da kommt man aus dem Grundvertrag so erstmal nicht raus. Wie ist es bei Ihnen? 0800 44 1777. Wir haben natürlich viele Mieter, aber wir haben auch Vermieter, die sich genau auch nicht immer nur die Taschen voll machen wollen, sondern auch am Ende auch was Gutes für ihre Mieter bekommen wollen. Oder Christiana Schütz aus Buchholz in der Nordheide ist nämlich dran. Aus Niedersachsen ruft sie uns an. Guten Abend, Frau Schütz.
10: Ja, recht schönen guten Abend wünsche ich auch Ihnen.
3: Sie besitzen ein Mietshaus in Berlin, klingt erstmal gut, aber ist natürlich, Eigentum kommt mit Verantwortung. Was heißt das in dem Fall beim Heizen für Sie?
10: Ja, so ist es. Ich habe 23 Mietpartien und 14 Gewerbeeinheiten, die nicht ans Heizsystem angeschlossen sind. Ich habe sofort angefangen zu versuchen, meine Heizanlage umzustellen. Mit folgendem Ergebnis: Ich musste meine Gasheizung umstellen. Ich habe eine neue Kesselanlage einstellen lassen, die bereits eine Verbilligung für die Mieter bringt. Aber ich bekomme keine Wärmepumpe in das Haus. Das Haus ist ein Altbau von 1886 und hat zwei einzelne Häuser, die 5 Geschosse haben. Da kann ich nur eine Kaskadenwärmepumpe einbauen. Und dafür ist in einem eng besiedelten Hausheim in Berlin kein Platz.
11: Und wenn man immer sagt, weg von den Fossilen, Frau Schütz, dann sagen Sie, ja, können vor Lachen?
10: So in etwa. Also es ist keine Möglichkeit. Ich habe Energieberater beauftragt. Es gibt keine Möglichkeit. Ich kann nicht mehr tun. Dann habe ich versucht, an das Fernwärmenetz ranzukommen in Berlin. Da wurde mir gesagt, nö, Frau Schütz, tut uns schrecklich leid, innerhalb der nächsten 20 Jahre Ihr Haus nicht. Aber jetzt bitte dazu, in 5 Häusern entfernt liegt das Fernwärmesystem. Es gibt aber keine Möglichkeit, dass meine Mieter davon profitieren. Um 5 Häuser, gut, okay, es ist natürlich bei Altbauten etwas weiter, einfach dieses Fernwärmenetz weiterzubauen.
11: Ja, ich würde sagen, die 4 davor würden sich ja vielleicht auch freuen, letztendlich dann, wenn sie.
10: Also meine Mieter würden sich freuen. Ich habe ein gutes Verhältnis zu meinen Mietern und das möchte ich auch. Ich möchte für sie auch etwas tun. Ich bin vielleicht noch eine alte Art von Hausbesitzer, aber so ist das nun mal. Und ich möchte das ganz gerne noch umsetzen.
11: Das ist diese Abhängigkeit eben von den Gegebenheiten. Das ist, glaube ich, allen in unserem Panel durchaus schon öfter untergekommen. Ich fange mal bei Nina Scheer an, die ist SPD-Bundestagsabgeordnete. Wenn Frau Schütz so sagt, ich will doch auch was Gutes für meine Mieter, die Wärmepumpe kriege ich da nicht installiert, das Netz kommt auch nicht in meine Nähe, am Ende ist man dann aber auch ganz schön alleingelassen, oder?
6: Ja, also ich will jetzt hier nicht den Fehler machen, ohne die Gegebenheiten vor Ort tatsächlich zu kennen. Und ich habe auch jetzt nicht die Energieberater-Expertise, jetzt irgendwie meinerseits über die Ferne irgendeine falsche Diagnose zu geben, was man sonst noch machen könnte. Es gibt ja auch noch Modelle, etagenweise etwas zu machen, aber das wird wahrscheinlich ja alles von Ihnen durchexerziert worden sein. Da wäre einfach noch die Frage, ob Sie vielleicht auch sich an die politische kommunale Ebene schon mal gewandt haben, an die Bezirksverwaltung vielleicht auch oder an das Land mit den, Sie hatten ja auch gesagt, die Wärmepläne, da sei nichts vorgesehen. Aber das ist ja auch ein politischer Prozess, deswegen wäre das jetzt nicht unbedingt vom Energieberater zu hören, sondern eher von der politischen Ebene. Da wäre auch meine Rückfrage, ob Sie diese Ebene auch schon angesprochen haben. Sonst würde ich auch dazu raten, dass man einfach die politische Ebene, wenn es um Planungen geht von solchen Leitungen, auch durchaus nochmal mit anspricht, weil das ja auch tatsächlich gerade, wie das schon erwähnt wurde von Frau Kempfert wiederum, auch eine Wärmeplanungsphase ist, in der eben landesweit diese kommunalen Wärmeplanungen und in Stadtstaaten ist natürlich ein bisschen großräumiger, aber letztendlich ist das gleiche Prinzip, es werden diese Wärmepläne aufgestellt.
11: Fragen wir mal nach bei Frau Schütz. Klingt ein bisschen auch optimistisch, dass man da zeitnah eine schnelle Antwort bekommt, aber haben Sie da auch mal den Weg in die Bezirksversammlung gemacht?
10: Nein, mein Architekt hat das getan. Mhm. Der wohnt selber im Haus, ist ein Mieter von mir und es gibt keine Möglichkeit. Ich muss diese Gasheizung behalten.
11: Und möge sie irgendwann dann auch mit nicht mehr normalem Gas beheizt werden, sondern eben ein bisschen mehr in die Entlastung auch reinkommen. Ja, kommt die denn da rein, Frau Gurkmann? Das ist ja, wie gesagt, eine Sackgasse kann es ja nicht für Frau Schütz sein, in der sie sich da reinsteuert, oder? Klingt aber ein bisschen so danach.
7: Naja, natürlich wird man sich da was überlegen müssen. Für solche Fälle wird es Lösungen geben müssen. Die werden vielleicht auch relativ individuell und eher in Richtung dann auch Härtefalllösungen gehen müssen. Weil wir, wenn wir natürlich weiter in die nicht fossile und vor allem, wie Frau Kempfert ja auch gesagt hat, in die Richtung Strom- und Wärmepumpen beziehungsweise Nahwärmenetze gehen, dann haben wir ja auch noch die Frage, die wir lösen müssen, was machen wir denn mit den Gasnetzen? die ja auch unterhalten werden müssen. Das kostet auch wieder Geld. Wenn da mehr und mehr NutzerInnen rausgehen, dann werden sich die Kosten auch auf immer weniger verteilen. Also dafür müssen wir noch Lösungen finden.
11: Aber das wäre so, oder? Dass wenn mehr und mehr sich aus diesen Netzen verabschieden, dass dann meine Rechnung, weil ich nicht raus kann, dann irgendwie muss ich das ganze Konstrukt dann deutlich mehr mittragen finanziell. Ist das eine Gefahr, Frau Guckmann?
7: Also die Kosten werden verteilt werden müssen und bislang werden sie eben auf alle Nutzenden verteilt und je kleiner der Kreis der Nutzenden ist.
11: Ich beantworte das mit Ja. Okay.
7: Bislang relativ einfache Rechnung.
11: Wir können ja gleich nochmal in Nordrhein-Westfalen auch bei einem Hörer nachfragen. Ich würde Frau Kempfert einmal dazu, weil wir jetzt gerade auch schon diese Wärmeplanung vor Ort hatten. Was kommt bei mir an? Weil was bei mir sinnvoll ist, entscheidet ja mitunter auch die Kommunen. Die wurden aufgefordert, also die Städte und Pleiten da Gemeinden da einen Plan zu machen, eine Wärmeversorgung aufzustellen. Und rund 2/3 der Kommunen hatten bis August 2026 mit der Wärmeplanung begonnen oder auch bereits abgeschlossen. Das klingt erstmal, dass es angekommen ist in weiten Teilen. Aber nach welchen Kriterien entscheiden die eigentlich, die Kommunen?
5: Genau, also das muss jede Kommune und jede Stadt ist sehr unterschiedlich selbst entscheiden. Und das ist auch recht kompliziert. Wir verfolgen das sehr intensiv im Moment in Lüneburg, wo schon einiges vonstatten geht, aber eben auch komplizierte, komplexe Prozesse da dabei sind. Es gibt Städte wie Augsburg, Mannheim, die haben ganz gezielt die Kunden angeschrieben, also die Stadtwerke oder die lokalen Energieversorger, um darauf hinzuweisen, was Frau Guckmann ja zu Recht anspricht, dass es immer teurer wird für die verbleibenden Gaskunden, wenn sie nicht raus können. Weil es gibt Berechnungen, die zeigen, dass dann die Netzentgelte für die Gas, für den Gasanschluss um bis zu 10 oder 20% steigen können. Das ist enorm viel im Einzelfall. Deswegen ist es so wichtig, dass man da Wege findet, auch gemeinschaftlich erarbeitet. Da ist die Kommune, da ist die Stadt gefordert. Und da wäre jetzt auch, ich finde ja die Frau Schütz ganz toll, was sie da alles anschiebt und wie sie das auch angehen will. Aber auch dann braucht sie auch Lösungen, die dann ermöglichen, dass sie wegkommt eben von dieser großen Gasrechnung, die ihre Kunden da ihre Mieter enorm belasten werden, sondern wo man dann Wege findet, und da hat Frau Scher ja recht, auch die lokalen Politikerinnen gefordert sind, dann auch den Anschluss ans Fernwärmenetz oder ans Netz da ermöglichen, wenn das nur 5 Häuser entfernt ist. Also gut, man muss immer gucken, in Berlin ist alles kompliziert, aber es wird Lösungen geben müssen, vielleicht Härtefalllösungen, und wir freuen uns über ambitionierte Vermieterinnen wie Frau Schütz, die sich darum kümmert und auch reinhängt.
11: Das wäre auch ein schöner Slogan für Berlin. Eigentlich ist immer alles kompliziert. Wir schauen mal in Nordrhein-Westfalen in Kalka bei Klaus von Warnen. Guten Abend. Ich sage einmal kurz die Telefonnummer dazu, damit andere vielleicht Ihnen noch folgen können unter der 08000441777 oder natürlich parallel auch unser YouTube-Chat ARD Mitreden. Können Sie uns sofort finden oder könnt ihr uns finden, und dann kommentiert gerne mit. Herr von Warnen, guten Abend erstmal.
12: Ja, guten Abend.
11: Aus welcher Betroffenheit hören Sie uns erstmal zu? Also wie schauen Sie auf den Winter, was die Heizkosten angeht?
12: Ja, gut, also das war jetzt nicht mein Thema. Aber
11: ich frage Sie ja.
12: Natürlich besorgt, ich bin im Altbau und habe eine Erdgasheizung und ich kann da auch nicht raus, als das Haus veräußern.
11: Also das heißt, man guckt, dass die Zimmer, die Diele nicht unbedingt mitgeheizt wird und schaut, dass man da ein bisschen runterkommt. Aber dann, also gut, dann ist klar, Sie haben ein anderes Thema.
12: Also mein Thema ist, dass nicht nur die Gutverdienenden im Einzelhaus mit Photovoltaikanlage, Wärmepumpe, Akkuspeicher, Elektroauto von den erneuerbaren Energien profitieren, sondern alle Bürger, auch die Mieter. Das ist ja auch meine Zukunft, dass ich ein Mieter werden möchte. Und zwar dadurch, dass man sagt, alle erneuerbaren Energien im lokalen Umfeld, die brauchen keine Netzentgelte bezahlen. Das ist mittlerweile 1/3 des Strompreises. Und das würde eine ganz andere Marktverhältnisse für die erneuerbaren Energien bedeuten, Schub. Auch die Wärmenetze wären, da würden sich dann wahrscheinlich nicht mehr rechnen, weil die erneuerbaren Energien gnadenlos wettbewerbsfähig sind.
11: Herr von Waden, ich ahne ja, dass irgendjemand da was dagegen hat, dass die Netzentgelte wegfallen, aber wir fragen bei Frau Kempfert nach. Wir haben ja Claudia Kempfert bei uns in der Runde, um genau eben die Wirtschaftlichkeit, die Sinnhaftigkeit mancher Maßnahmen zu erfragen. Herr von Waden sagt genau, im Regionalen muss das eigentlich ohne Netzentgelte funktionieren. Was spricht denn dagegen und von wem?
5: Naja, also grundsätzlich brauchen die erneuerbaren Energien einen Netzanschluss und deswegen hat man diese Netzentgelte. Aber es stimmt schon, dass wir enorm hohe Netzentgelte haben in Deutschland. Das ist richtig und es teilweise auch eine Überfrachtung gibt bei den erneuerbaren Energien, die dann zu sehr belastet werden. Gerade wenn es darum geht, dass man in der breiten Fläche erneuerbaren Energien im System haben will und dann Möglichkeiten schaffen muss, dass es möglichst systemdienlich ist. Und da würden aber auch dynamische Netzentgelte schon mal helfen, regionale Netzentgelte, um eben auch die Gegebenheiten besser anzupassen und wir möglichst viel erneuerbare Energien in ganz Deutschland installiert bekommen und dann auch ins System bekommen. Und deswegen ist das System oder diese Netzentgelte zum Teil schon auch sinnvoll, aber sie sind im Moment viel zu hoch und man braucht Wege, wie man die erneuerbaren Energien preiswerter bekommt insgesamt. Und dazu gehört eben auch, dass die Netzentgelte dynamischer werden müssen, regional angepasst werden müssen, um diese Systemflexibilität auch ermöglichen können. Und das finde ich schon einen sehr wichtigen Weg. Aber ich fand, Herr, wichtig, was er Herr von Waden gerade sagte, was die soziale Gerechtigkeit angeht, jetzt jenseits dessen, was bei den Netzentgelten passiert, weil wir in der Tat nicht nur Gutverdiener haben, die ein Haus haben und ein Elektroauto sich kaufen können und eine Solaranlage, sondern wir auch Mieterstrommodelle besser integrieren müssen, dass auch alle etwas davon haben und wir möglichst viel erneuerbare Energien auch ins System bekommen. Und das geht nur darüber, wenn wir alle beteiligen und auch sozial faire Tarife dafür haben.
11: Ich würde uns für die verbleibende Zeit vielleicht nochmal dieses große Thema der Wahlfreiheit da mitnehmen, weil ist dieser Weg, den das Ministerium von Katharina Reiche unter der Regierung von Friedrich Merz auf den Weg bringt, eigentlich genau in diese Richtung laufend oder ja, verlieren wir Zeit vielleicht auch? Vielleicht nehmen wir uns das nochmal gleich als Thema mit, aber schauen erstmal, was Schreib's doch sagt auf unserem YouTube-Kanal. Man macht's in Deutschland gerne, was man schon immer so gemacht hat, so vielleicht mal als kleinen Gedanken. Und in München ruft uns Herr Reckziegel an. Guten Abend, grüß Gott, Herr Reckziegel.
13: Ja, hallo, guten Abend.
11: Sie haben ein Miet- und ein Privathaus. Also Sie sind quasi einmal profitieren Sie, aber manchmal müssen Sie an Ihre Mieterinnen und Mieter mitdenken. Ist mal so grob richtig?
13: Genau, richtig. Und vielleicht zunächst mal zu dem Mietshaus und zwar gerade auch zu dem sozialen Aspekt. Mhm. Wir haben es einen Schritt besser wie die Dame in Berlin. Wir haben auch einen Altbau, das heißt Wärmepumpe funktioniert nicht. Wir sind in einem Fernwärmeentwicklungsgebiet, sodass da, sage ich mal, in 2 Jahren Fernwärme möglich ist. Allerdings, wenn man heute die Kosten anschaut, ist die Fernwärme 30%, teilweise 40% teurer wie Gas. Das heißt, würden wir heute umstellen, dann hätte ich als Vermieter zunächst mal kein Problem, denn ich würde dann auch nicht mehr bestraft durch diesen Du heizt falsch Aufschlag, der jetzt immer größer wird. Nur der Mieter würde sofort deutlich höhere Heizkosten haben. Und da verstehe ich nicht, warum da die Politik nicht mehr macht, sondern sogar im Gegenteil ja die Gesetze geändert hat, dass diese Fernwärmeversorger nicht alles offenlegen müssen. Und heute, was ich praktisch tatsächlich auch mache, beim Gaspreis lehne ich mich oder engagiere ich mich ziemlich, dass ich den günstigsten Anbieter finde, beziehungsweise wir sind bei den Stadtwerken München, aber mit denen diskutiere ich dann über den Preis und sage, pass auf, bitte helft es mir, weil sonst wechsle ich. Wenn ich Fernwärme habe, hänge ich von dem einen Versorger ab und kann nichts mehr machen. Der zunächst mal Leidtragende ist der Mieter über die Kosten.
11: Ein Thema, das mittlerweile, ich habe mir die Zahlen heute mal dazu angeschaut, Fernwärme. Aktuell sind 15,5% der Wohnungen in Deutschland an Fernwärme angeschlossen. Im Neubau ist der Anteil deutlich höher. Bei 2024 fertiggestellten Wohnungen lag die eine Quote bei 25%, heißt jede sechste Wohnung hängt an einem Wärmenetz, das von draußen kommt. Das klingt erstmal bequem, aber am Ende vielleicht auch an jemand, der Fremdentscheidungen trifft. Herr Retzkiel, ich würde es in unsere gesamte Runde einmal geben und fange bei unserer Politikerin in der Runde an, bei Frau Scheer. Da geht es ja auch letztendlich um Transparenz und Preisaufsicht, die da verbessert werden muss, oder?
6: Ja, unbedingt. Und ich habe ja vorhin schon diese Fernwärmeverordnung benannt und wir haben jetzt aber auch eine Wärmegesetzgebung, die das quasi aufgreifen soll. Und ich gebe da völlig recht, dass wir auf jeden Fall Intransparenzen weiter rausdrängen müssen, um einfach auch Preisbestandteile, die nicht gerechtfertigt sind, auch identifizieren zu können. Mir ist es aber ein sehr großes Anliegen, wenn ich das darf, Frau Zimmermann, auch noch etwas ergänzend zu der Frage von Herrn Wahn zu sagen, von gerade eben. Weil das wirklich ein ganz großes Thema auch bei uns im Parlament ist, immer wieder, wie kriegt man es hin, dass die Netzentgelte uns nicht erdrücken? Weil je bedeutender der Strom wird, auch im Wärmesektor, desto bedeutsamer wird es auch, dass wir die Stromkosten runterkriegen und die Preisbestandteile auch runterkriegen. Und das Dumme ist eben, dass wir zurzeit eine Regelung haben, wonach der gesamte Netzausbau über den Strompreis finanziert wird. Also jeder Verbraucher, jede Verbraucherin zahlt über jede Kilowattstunde anteilig auch den Netzausbau mit. Anders als zum Beispiel beim Straßenbau. Mhm. Der Straßenbau wird aus Steuermitteln bezahlt, Autobahnen werden aus Steuermitteln bezahlt. Aber die Strominfrastruktur wird über, egal wie dick der Geldbeutel ist, über jede Kilowattstunde mitbezahlt. Und das ist natürlich ein Hemmnis für die Energiewende, für die Transformation. Und wir machen da zwar jetzt gerade Zuschüsse, Bund aus dem Bundeshaushalt, um es ein bisschen abzudämpfen. In diesem Haushalt 6,5 Milliarden. Im nächsten sind jetzt zurzeit noch 5,5, also schon ein bisschen weniger. Aber das ist keine Dauerlösung. Und es wäre wirklich gut, wenn man diese Netzausbaukosten, wenn man diese Finanzierung, die Netzausbaufinanzierung, wenn man die nicht mehr über die Verbraucherin abwickeln würde, dann würden wir einen Riesenschritt weiterkommen. Ich kann das nur dick unterstreichen, was Herr Wahn gesagt hat, ergänzend zu den von Frau Kempfert gesagten Dingen. Aber das ist nochmal ein gesonderter Punkt, den wollte ich unbedingt erwähnen.
11: Und da muss ich noch eins nachhaken, vielleicht in einer kürzeren Beantwortung. Aber dass das ein politisches hohes Interesse ist, höre ich raus. Dann scheitert es aber letztendlich am Partner, oder?
6: Ja, es scheitert bisher daran, dass man noch nicht sich eine Einigung, das ist auch nicht im Koalitionsvertrag drin, weil wirklich da noch sehr weit von der Einigung entfernt waren. Immerhin gibt es Beratungen dazwischen in der Koalition inzwischen, dass man sagt, man hat das Problem erkannt, dass bei mehr Netzausbau das Problem sich immer weiter zuspitzt, und wir auch immer mehr abfedern müssten aus dem Bundeshaushalt, um dem irgendwie Herr zu werden. Natürlich werden wir auch mehr auf Effizienz in der Netzauslastung jetzt zu achten haben. Auch diese Dinge können die Kosten runterbringen, aber dieses von mir genannte Problem bleibt. Und deswegen brauchen wir eine Lösung. Aber das ist tatsächlich, wir haben diese Lösung noch nicht, weil bisher eine Einigung darauf, wie man das dann zu machen hätte, ob dann auch damit einhergeht, dass das dann alles in die staatliche Hand käme oder ob man dann eine Fondslösung möchte. Immerhin haben wir eine Einigung, dass man mit einem Deutschlandfonds Unterstützungsmaßnahmen dann bekommen soll. Aber wir sind tatsächlich da noch nicht an dem Punkt, dass man sagen könnte, da ist eine Einigung und morgen wird es anders. Leider noch nicht. Aber das ist eine ganz große Baustelle.
11: Und das halt nochmal nach, was Herr van Waanen eben gesagt hat. Dann springen wir nochmal zurück zur Fernwärme. Herr Reckziegel hat das gerade aus München als Thema mitgebracht. Betrifft, habe ich gerade nochmal in den Zahlen gehabt, schon durchaus ein paar, auch wenn es nicht die Mehrheit in Deutschland ist. Frau Gurkmann, wo liegen denn die Besonderheiten, die Vorteile vielleicht, die Nachteile für Verbraucherinnen und Verbraucher bei Fernwärme? Das heißt, den Anbieter kann man nicht einfach wechseln zum Beispiel, oder?
7: Also das ist das ganz große Problem. Wenn Sie sich mal für Fernwärme entschieden haben, dann sind Sie in einem so und dann streiten wir uns da immer innerhalb der Verbände, ist es jetzt ein echtes Monopol oder nicht. Letztendlich ist es egal, weil für Verbraucherinnen und Verbraucher, die in einen Fernwärmeanbieter gebunden sind und dann mit wirklich großen Preissprüngen, intransparenten Abrechnungen vielfach konfrontiert sind, die fühlen sich eben in einem Monopol gefangen und das ist ein Problem, das müssen wir natürlich angehen. Aber wir diskutieren ja auch, Frau Scheer hat es gesagt, gerade ein Wärmenetzpaket und ich hoffe, dass wir da gute Lösungen finden.
11: Das hoffen, glaube ich, viele, die zuhören gerade. Frau Kempfert, welche Rolle kann Fernwärme denn überhaupt in der künftigen Wärmeversorgung realistisch spielen?
5: Also grundsätzlich gesehen ist Fernwärme schon sehr effizient, also genau wie Nahwärme auch, weil man einen Großteil dieser Wärme an viele Haushalte abgibt. Und wenn man zum Beispiel jetzt auch für Bremen oder andere Beispiele große Flusswärmepumpen einsetzen will, dann ist das alles auch sehr, sehr effizient und kann auch durchaus zu dieser Wärmewende beitragen, die wir brauchen, sehr emissionsfrei. So. Und darum muss es hingehen. Und es kann auch sehr effizient sein. Jetzt muss man aber wissen, in Deutschland ist der Anteil sehr, haben gesagt, 15% hängen an der Fernwärme, aber von der Herstellung der Energie, dieser 15%, sind 75% noch immer fossile Energien. Das heißt, der geringste Anteil ist jetzt beispielsweise sind die erneuerbaren Energien. In München soll es jetzt auch auf die Wärme, Therme, Geothermie gehen. Das ist dann auch nochmal sehr effizient und kann auch für viele Haushalte vorteilhaft sein. Und ökonomisch gesehen, Sie haben recht und auch Frau Gurkmann hat es erwähnt, es sind dann eher Monopolpreise, wo man eingreifen muss und regulierend eingreifen muss. Die Monopolkommission hat sich das sehr genau angeschaut, auch Vorschläge gemacht. Dann können die Preise auch deutlich reguliert werden. Aber die Preise jetzt für fossile Energien sind explodiert. Es wird alles weitergereicht. Da wird man nicht so viele Möglichkeiten haben. Aber je mehr man auch auf erneuerbare Energien umsteigt, Geothermie, erneuerbare Energien auch für die Fernwärme, desto eher wird man da auch kostenfrei Vorteile haben können. Nur, sie müssen überwacht werden, sie müssen aus diesen Monopolpreisen raus, sondern da muss es dann eine strikte Regulierung geben, damit die Haushalte da auch was von haben.
11: Wir sprechen heute über die Heizkosten, auch unter anderem als Anlass haben wir das genommen, dass wir vor 3 Wochen über den Tankrabatt und da die Entwicklung auf den Spritpreisen geschaut haben. Und dann haben viele uns geschrieben, die Heizkosten sind das Eigentliche, was uns in diesem Winter Sorgen macht. Also sprecht da gerne mal drüber. Das machen wir heute Abend sehr gerne unter der 08000441777. Können Sie gerne noch dazukommen. Wir haben zum Beispiel auch mal in unserem YouTube-Chat gefragt, auf wie viel Komfort spart ihr beim Heizen eigentlich inzwischen ein mit dem Blick auf den Winter, wenn es teurer wird? Da sagen 40%, ich heize wie immer. 40% sagen, ich heize wirklich nur gezielt und manche Räume. 20% sagen, es ist insgesamt ein bisschen kühler bei mir, auch so spart man. Und 0% sagten, ich verzichte richtig auf Komfort. Also das ist auf jeden Fall noch eine Entspanntheit, die ich da ablesen kann, auch wenn man weiß, dass es natürlich ein kostensensibles Thema ist. Ja, wir sprechen heute über die Heizkosten. Die sind in Deutschland so bunt wie vielfältig. Heizöl, Gas, Kohle, Pellets, Biogas, Wärmepumpen, Geothermie haben wir gerade angesprochen, Fernwärme. Also da gibt es ganz viele regional unterschiedliche Schwerpunkte. Und wir schauen mal, was Bettina Schäfer aus Rothenburg an der Wümme in Niedersachsen uns jetzt noch in der Diskussion beiträgt. Guten Abend, Frau Schäfer.
14: Ja, schönen guten Abend. Ich habe mich gemeldet, vor allem, weil es mir so ein bisschen aus den Nägeln brennt, dass all diese Vielfalt zwar sehr schön ist, die wir jetzt zurzeit haben, aber doch wahrscheinlich in der nächsten Nähe da einiges passieren muss, um irgendwie effizienter und nachhaltiger aufgestellt zu sein. Und eine Sache, die in dem Kontext auch auffällt, ist, wir werden in absehbarer Zeit sehr große Rechenzentren etablieren, hier auch in Deutschland, wegen der künstlichen Intelligenz, die wir ja erzeugen wollen und müssen. So. Diese Rechenzentren sind ungeheure Wärmefabriken. Ja. Die bisherigen Rechenzentren, ich habe keine Ahnung, inwiefern die überhaupt an Fernwärmenetze angeschlossen werden. Ich fürchte, das ist nicht passiert. Vielleicht sollte es passieren und vielleicht sollte man in Zukunft grundsätzlich an die Baugenehmigung für diese Riesenrechenzentren, die hier sozusagen in den Startlöchern stehen, sofort etablieren. Eine Baugenehmigung wird nur erteilt, wenn die Abwärme des Zentrums in ein Fern- oder Nahwärmenetz eingespeist wird. Punkt. Ohne Wenn und Aber, zum Beispiel.
11: Ja, weil die sind ja auch super durstig, das wissen wir auch, dass da ein hoher Flüssigkeitsbedarf ist. Und ich wende mich jetzt gerade bei unserem YouTube-Kanal, kann man das sehen, ARD Mitreden, einmal in Richtung unserer Gäste heute und schaue, ob jemand sich mit dem Thema KI-Rechenzentren, Frau Kempfert nickt, schon mal auseinandergesetzt hat. Also das sind energiehungrige Zentren, die gleichzeitig auch als Standort wichtig sein werden. Frau Schäfer sagt dann bitte, dann macht es aber gleich so vertragssicher, dass die zum Beispiel an der Fernwärme dran sind, dann haben wir keine weitere Diskussion.
5: Ja, ich finde es richtig, was Frau Schäfer angesprochen hat, denn die künstlichen Intelligenzrechenzentren produzieren viel Abwärme und es gibt auch Verordnungen, auch Abwärmeverordnungen, die das ermöglichen können, dass diese Abwärme direkt dann auch in Nahwärmenetze fließt. Und der Standort, da hat Frau Schäfer völlig recht, ist sehr zentral. Man muss genau gucken, wo macht es wirklich Sinn. Und Sie haben ja auch angesprochen, die muss gucken nach der Wasserverfügbarkeit. Mhm. Auch das ist im Zuge des Klimawandels und Wasserknappheit auch eine wichtige Standortentscheidung. Wo kommt dieses Rechenzentrum hin? Und wenn man es baut, dann bitte die Abwärme zu 100% nutzen. Teilweise wird das schon berücksichtigt bei Neubauten, teilweise aber nicht. Und da finde ich, das sollte man verbindlich festlegen, dass man hier diese Abwärme nicht verpuffen lässt in Zeiten von Energieknappheiten und Effizienzen, die wir dringend nutzen müssen und verbessern müssen. Es ist absolut sinnvoll, wenn man Rechenzentren baut, dann auch die Vorteile damit zu berücksichtigen. Denn sie haben ja auch einige Nachteile, was zum Beispiel den Wasserverbrauch angeht. Und das sollte man unbedingt berücksichtigen.
11: Werde ich nie Elon Musk im brandenburgischen Hinterland vergessen, der dann irgendwie gelacht hat, als man ihn auf das Wasser angesprochen hat. Und alle so, doch, schon auch wichtiges Thema.
5: Ich glaube, da hat man ihn auch irgendwann gebrieft, dass das Wasserthema da wichtig ist. Ja.
11: Ich finde spannend, was unsere Hörer und Hörer mitbringen. Patrick Ehinger aus Berlin sagt, ich habe eine Gasheizung. Das Gas ist von einem Anbieter, der Biogas einspeist, CO2-neutral. Warum wird das nicht gefördert? Werde ich in Zukunft von der CO2-Abgabe befreit? Wenn nicht, warum nicht, Frau Gurkmann?
7: Also,
11: Sie haben doch genickt.
7: Sie zahlen den CO2-Preis da, wo CO2 anfällt. Das ist ja genau der Sinn, anzureizen, dass möglichst eben immer weniger CO2 anfällt. Also das sollte sich auch entsprechend durchschlagen.
11: Das wird zum richtigen Preisfaktor noch bei Gas und Öl. Der CO2-Preis für 2027 will die Bundesregierung ihn wegen der hohen Energiepreise, korrigieren Sie mich, Frau Scheer, zunächst auf dem heutigen Niveau halten. 2028 soll der europäische Emissionshandel dann durchstarten und dann wird der CO2-Preis wirklich stärker über den Handel der Zertifikate bestimmt werden. Wie soll ein Verbraucher da langfristig Entscheidungen treffen, wenn ein Teil der späteren Kosten erst dann entstehen und noch gar nicht feststeht? Das ist auch Teil der Überlegung, oder, Frau Scheer?
6: Ja, also das sind ja Prozesse, der Emissionshandel ist ja schon ein über Jahre anlaufender Prozess und immer mit viel Vorlaufzeit. Und jetzt geht es tatsächlich darum, ob sich da noch was nach hinten verschiebt. Aber man konnte eigentlich schon lange auch damit rechnen, dass das kommt. Also gerade für den Wärme- und den Verkehrssektor, das ist ja der sogenannte ETS2, also der zweite Bereich, der jetzt erst noch mit dazukommt. Der ist ja bisher noch gar nicht von dem Handelssystem mit erfasst und das kommt jetzt erst. Wir hatten allerdings in Deutschland schon mal einen nationalen Brennstoff-Emissionshandelsgesetz, hieß das, was aber dann eben überführt werden sollte in dem Moment, wo es europäisch wird. Und da gibt es jetzt halt gerade die Verzögerung. Aber die wichtige Message ist ja einfach, dass wir möglichst uns gar nicht diesem Preisdruck aussetzen. Also aus Verbrauchersicht müssen wir es hinbekommen und zum Schutz der Menschen, dass man das quasi als Perspektive vor Augen hat, dass es eine Verteuerung geben wird über den CO2-Preis, aber dass man möglichst bis dahin schon umgestellt hat. Das, denke ich, muss jetzt der Weg sein, weil ich bin jetzt nicht unbedingt ein Fan vom CO2-Preis, muss ich auch sagen, weil ich habe einfach die Sorge, dass es dann erstmal nichts gemacht wird und dann, wenn es kommt, trifft es die, die gar nicht die Möglichkeit haben zu handeln.
11: Zum Beispiel die Mieter im Haus, die wir heute hatten.
6: Genau, genau. Ja, deswegen, das Problem ist halt einfach, wenn so ein Prozess über Jahre das einzige Instrument des europäischen Klimaschutzes mehr oder weniger war, dann ist es auch schwierig, sowas dann einfach wieder fallen zu lassen, weil davon profitieren dann auch wieder nur die Fossilen. Deswegen müssen wir, glaube ich, jetzt so damit umgehen, dass man bei Beibehaltung dieser Maßgaben, weil alles andere wiederum, wie gesagt, den Fossilen helfen würde, die Menschen dahin bringt, dass sie ermöglicht werden, umzusteigen. Das muss in den Mittelpunkt, damit die Menschen nicht die Leidtragenden sind.
11: Aber da kommt was auf uns zu, Frau Kempfert, mit dem CO2-Preis, wenn der dann so richtig im Zertifikatenhandel bei uns auch ankommt. Also am Ende ein wichtiges Lenkungsinstrument, Frau Scheer hat es gerade nochmal gesagt, auf das man sich verständigt hat, das aber am Ende dann auch Menschen trifft, die den wenigsten Spielraum haben.
5: Genau, und das ist auch sozial ungerecht. Und deswegen haben wir auch im Rahmen einer Studie vorgeschlagen, dass man die Einnahmen, die man aus diesem CO2-Preis generiert, rückerstattet, entweder pro Kopf an alle Menschen, dann würden auch die Niedrigeinkommensbezieher überproportional davon profitieren. Wenn jetzt höhere Einkommensbezieher das dann wieder versteuern müssten, dann würde der finanzielle Vorteil eher bei niedrigeren oder mittleren Einkommensbeziehern bleiben, damit es diese soziale Unausgewogenheit nicht gibt. Weil in der Tat ist es so, das zeigen auch alle Studien, auch unsere, dass Niedrigeinkommensbezieher überproportional leiden unter dem CO2-Preis. Und wir haben auch heute Abend gehört, viele können ja gar nicht wechseln, haben eine Gasheizung, die ihnen da angeschwatzt wurde oder sind noch bei einer Ölheizung und dann wird es immer teurer. Das soll ja auch so sein, aber sie sind selber gar nicht in der Lage, das zu verändern und bleiben auf den hohen Kosten hängen. Deswegen plädieren wir für ein Klimageld, welches dann ausgezahlt wird, zum Beispiel jetzt auch als Weihnachtsgeld pro Kopf, dass jeder 200 Euro bekommt. Und dann wird ein Teil dieser Kosten, zumindest für niedrige Einkommensbezieher, dann auch ermöglicht, das entsprechend einzusetzen für die Begleichung dieser Kosten oder indem sie sich dann auch entsprechend umorientieren in der Zukunft. Aber in der Tat ist es so, dass der CO2-Preis eine Lenkungswirkung haben soll, aber er sozial auch sehr ungerecht ist.
11: Wir haben gerade aktuell einen Tankrabatt, der auch durch Steuer finanziert den Spritpreis.

0: Weil das wird ein bleibendes Problem sein mit den fossilen Energien. Und deswegen, ob man das Klimageld nennt oder ob es, ich habe es neulich auch ein Konzept vorgelegt, da habe ich es Energiewende-Gutschein genannt. Es wäre halt gut, dass man den Menschen Unterstützungsleistungen gibt, aber möglichst sozial gerecht, also sozial ausgestaltet, so dass man muss jetzt nicht Millionären noch Geld hinterherwerfen, ja. Aber die es wirklich brauchen, die müssen dann eine Unterstützung bekommen und dann möglichst zielgerichtet. Also wenn zum Beispiel dadurch den ÖPNV noch billiger gemacht werden kann oder wenn jemand eine Sanierungsmaßnahme vornehmen möchte, nochmal was zusätzlich kriegt und das dadurch noch zusätzlich erleichtert wird oder ob es einfach dann nur darum geht, die kleineren Maßnahmen und jeder hat irgendwo mal eine Maßnahme zu tätigen, die auch energetisch uns weiterbringt in der Energiewende, dann ist das, glaube ich, etwas zielgerichtet, was zugleich entlastet und das ist viel besser als etwas zu subventionieren, zumal, wie man es bei den Mineralölkonzernen sieht, da ordentlich abkassiert wird.
1: Also ich bedanke mich. Sie hören die Musik. Wir sind am Ende dieser Sendung angekommen. Heizkosten und Wärmewende, wie teuer wird der Winter, haben wir gefragt. Wir haben auch viele einzelne Vorschläge von den Hörern gehört, wo da sich schon auf den Weg gemacht wird, um auch unabhängiger zu sein. Aber gleichzeitig bleibt natürlich die Frage, ob die aktuelle Regierung dahin auch die Weichen wirklich stellt. Wir haben darüber gesprochen mit Claudia Kempfert vom Deutschen Institut für Wirtschaftsforschung, Wirtschaftsexpertin für Energiefragen, mit Jutta Gurkmann vom Verbraucherzentrale Bundesverband, Experten für Verbraucherfragen rund um Energie und Wohnen. Und gerade haben wir nochmal Nina Scher gehört, die energiepolitische Sprecherin der SPD-Bundestagsfraktion. Und vor allem danke an Sie fürs Anrufen, fürs Mitreden, fürs Mitdiskutieren, jetzt bei den Anrufen oder natürlich auch in unserem YouTube-Chat und den persönlichen Erzählungen und Einblicken, die Sie uns gegeben haben. Das war Mitreden. Deutschland diskutiert in dieser Woche vom NDR, vom Norddeutschen Rundfunk in Hamburg. Ich wünsche Ihnen einen guten Abend. Passen Sie auf sich auf. Auch auf andere. Ich bin Nina Zimmermann, wünsche Ihnen erstmal einen guten Abend hier auch mit der ARD-Infonacht. Passen Sie auf sich auf und auf andere. Bis dann.

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1: Um 22 Uhr mit Thomas Haag. Guten Abend. Nach der Berlin-Wahl führen Linke, Grüne und SPD seit heute Sondierungsgespräche über eine Koalition. Man wolle durchgehend tagen, sagte Linken-Landeschefin Wolter. Zuvor hatten die drei Parteien in einem Papier ein klares Bekenntnis zum Schutz jüdischen Lebens und zum Existenzrecht Israels festgeschrieben. Kritikern geht es nicht weit genug. Ute Schumacher, RBB 24, Landespolitik.
2: Der Fraktionschef der CDU im Abgeordnetenhaus, Stefan Evers, kritisiert, dass in dem Beschluss eine Definition fehlt, was als Antisemitismus bezeichnet wird. Er nennt die Vereinbarung auch deshalb ein Feigenblatt. Die jüdische Gemeinde verlangt in einer Stellungnahme den Nachweis, dass die geschlossene Vereinbarung von der Mehrheit der Berliner Linken getragen wird.
1: Der Bundestag fordert, dass vorgeburtliche Bluttests auf den Prüfstand gestellt werden. Der Gruppenantrag von Abgeordneten unterschiedlicher Fraktionen fand am Abend eine deutliche Mehrheit. Hauptstadtkorrespondentin Dagmar Pepping.
3: 529 Ja-Stimmen, 18 Nein-Stimmen, 23 Enthaltungen. Die Mehrheit für den fraktionsübergreifenden Antrag war überdeutlich. Er sieht vor, dass es ein Monitoring der vorgeburtlichen Bluttests, kurz NIPT, geben soll. Ziel: mehr Daten, welche Folgen die Kassenleistung hat. Mit dem Test können Schwangere feststellen, ob bei ihrem Fötus das Risiko einer Trisomie besteht, beispielsweise das Down-Syndrom. Seit dem Jahr 2022 ist der Kassenleistung. Kritiker bemängeln, der Test sei nicht ausreichend genau.
1: Nach den mehrfachen Beschädigungen der Regenbogenbank im Berliner Tiergarten ermittelt die Staatsanwaltschaft gegen einen Beschuldigten. Das hat die Behörde dem RBB bestätigt. Es soll sich um einen 18-Jährigen handeln. Ermittelt wird wegen der Beschädigungen, die an der Bank am 24. und 28. September festgestellt wurden. Das Tatmotiv ist noch unklar. Die Ermittler gingen bislang davon aus, dass queerfeindliche Motive Grund für die Sachbeschädigungen sind. In Berlin und Brandenburg werden ab Mitte Dezember die neue mehr Nahverkehrszüge eingesetzt. Das hat der Verkehrsverbund VBB bei der Vorstellung des neuen Fahrplans mitgeteilt. Unter anderem werden die Regionalexpresslinien 3, 4 und 5 stündlich fahren, der RE 9 sogar halbstündlich. Der Berufsverkehr der S-Bahn-Linie S1 und S5 wird dagegen etwas ausgedünnt.

0: Die Fahrpreise erhöhen sich im Schnitt um 3,7%. In der Handball-Champions League haben die Füchse Berlin einen großen Schritt Richtung Hauptrunde gemacht. Sie gewannen zu Hause gegen den FC Porto mit 40:32. Soweit die Nachrichten. 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Das Wetter nachts ist es meist trocken, es bleibt weiter windig, die Tiefstwerte dazu liegen bei 9 bis 6 Grad. Morgen ist es erst freundlich, später gibt es dann Wolken und auch etwas Regen und das alles bei maximal 12 bis 16 Grad.
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2: Die Autobahn 1, Lübeck-Hamburg. Auf der Norderelbbrücke kommt es in beiden Richtungen wegen Schwertransporten bis 5 Uhr zu kurzfristigen Sperrungen. A2, Dortmund Richtung Hannover, zwischen Wunstorf-Lute und Garbsen 3 Kilometer Stau im Baustellenbereich. A2, Magdeburg Richtung Berliner Ring, zwischen Burgzentrum und Thesen 3 Kilometer Stau. A6, Mannheim Richtung Heilbronn, zwischen Bad Rappenau und Heilbronn unter Eisesheim 3 Kilometer Stau. Die A7 Hannover Richtung Hamburg ist zwischen Ramelsloh und Horster Dreieck nach einem Unfall gesperrt. Die A29 Wilhelmshaven Richtung Ahlhorner Heide ist zwischen Oldenburg-Ohmstede und Kreuz Oldenburg-Ost wegen Bauarbeiten bis morgen früh um 5 Uhr gesperrt. Die Umleitung führt über die U26. Die A36 Fienenburg Richtung Wolfenbüttel ist zwischen Osterweg, Fienenburg-Ost und Fienenburg wegen einer Nachtbaustelle bis morgen ca. 5 Uhr gesperrt. A44 Dortmund Richtung Kassel zwischen Marsberg und Diemelstadt 3 Kilometer Stau. Die A52 Mönchengladbach Richtung Düsseldorf ist zwischen Karst Nord und Kreuz Karst wegen Bauarbeiten bis 5 Uhr gesperrt. Die A448 Bochum West Richtung Dortmund Witten ist zwischen Tunnel Rombacher Hütte und Bochum Süd wegen einer Fahrbahnerneuerung bis 5 Uhr gesperrt. Und München auf dem Mittleren Ring sind der Effner-Tunnel, der Leuchtenberg-Tunnel, der Richard-Strauss-Tunnel, der Innsbrucker Ringtunnel sowie der Altstadt-Ringtunnel wegen Wartungsarbeiten bis ca. 5.30 Uhr in beiden Richtungen gesperrt.
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2: Die kommt vom Norddeutschen Rundfunk in Hamburg. Am Mikrofon begrüßt sie Sven Hasenklever. Die Einkommensteuer gehört zu den vielen Dingen, die die Koalition in Berlin reformieren will. Ein Entwurf wurde heute erstmals im Bundestag beraten. Die Pläne sind innerhalb der Koalition, wie sollte es anders sein, umstritten. Unionspolitiker sprechen wegen des Verzichts auf einen Abbau der kalten Progression sogar von einer heimlichen Steuererhöhung und mahnen ein höheres Entlastungsvolumen an. Um es anschaulich zu machen, es geht derzeit um 50 Euro im Monat für eine vierköpfige Familie. Ob das vor dem Hintergrund des derzeitigen Kaufkraftverlusts überhaupt der Rede wert ist, ist wohl Ansichtssache. Chris Berdrow fasst die Debatte zusammen.
3: Der Finanzminister und Vizekanzler Lars Klingbeil macht zu Beginn seiner Rede noch einmal klar, wen die Bundesregierung mit ihrer Steuerreform entlasten will. Es ist die sogenannte Mitte der Gesellschaft.
4: Es geht um die Polizistinnen und Polizisten in unserem Land, die nachts für unsere Sicherheit sorgen. Ich rede von Erzieherinnen und von Erziehern, die sich um unsere Kinder kümmern, von Krankenpflegern, von Busfahrerinnen, von all denen, die früh morgens aufstehen, die anpacken in unserem Land und einen Knochenjob leisten.
3: 600 Euro pro Jahr sind mehr drin. So rechnet es Klingbeil vor, für eine Familie mit mittlerem Einkommen und zwei Kindern. Für den Staat summieren sich diese Entlastungen ab 2028 auf 10 Milliarden Euro. Das sei der Rahmen des Möglichen gewesen. Die Opposition kritisiert den Finanzminister scharf. Kai Gottschalk von der AfD wirft der Regierung unter anderem vor, dass sie bislang darauf verzichten will, die sogenannte kalte Progression auszugleichen. Damit ist der Effekt gemeint, dass mögliche Gehaltsanstiege zum Ausgleich der Inflation nicht bei den Beschäftigten ankommen, weil sie dadurch in einen höheren Steuertarif rutschen und dann am Ende doch nicht mehr Kaufkraft haben.
5: Klingbeil, Sie sind der Houdini sozusagen der Finanzen. Es ist das Dreiste. Am besten getarnte Steuererhöhungsgesetz, das dieses Haus seit Jahren gesehen hat. Es ist ein glatter Etikettenschwindel, meine Damen und Herren.
3: Die Sache mit der kalten Progression treibt auch die Union im Bundestag um. Ihr finanzpolitischer Sprecher Fritz Günzler sagt, mit dem Gesetzentwurf löse die schwarz-rote Koalition zwar ihr Versprechen ein, dass diejenigen mehr haben müssen, die mehr leisten. Aber
6: zur Wahrheit gehört auch, und da will ich auch gar nicht drum rumreden, dass wir uns vorgestellt hätten, ich übrigens spüre ich das auch bei der SPD, dass man einen vollständigen Ausgleich der kalten Progression hinbekommen hätte. auch schon im Regierungsentwurf.
3: Einen Vorwurf will Günzler dem Finanzminister aber ausdrücklich nicht machen. Klingbeil habe das vorgelegt, was im Koalitionsausschuss vereinbart war. Er glaubt, dass sich im parlamentarischen Verfahren aber noch Spielräume auftun könnten.
6: Wir als Haushaltsgesetzgeber sollten vielleicht noch mal gucken, ob es nicht doch eine Möglichkeit gibt, diese kalte Progression auszugleichen, diesen Kaufkraftverlust auszugleichen. Das sind Milliardensummen, aber bezogen auf den Gesamthaushalt ist das überschaubar.
3: In den Augen von Linken und Grünen sind die Pläne vor allem sozial unausgewogen. Die Linke weist auf den geplanten Anstieg von Konsumsteuern hin, der Menschen mit kleinen Einkommen stärker treffen werde. Katharina Beck von den Grünen moniert, dass die Regierung neben den Entlastungen auch viele Kürzungen plane.
7: Ich gucke mir schon an, wie die Unzufriedenheit in diesem Land steigt. Und wenn Sie erzählen, dass Sie untere und mittlere Einkommen mit der Einkommensteuer hier entlasten, dann ist das für Millionen von Menschen einfach falsch. Und das wissen die Menschen.
3: Der Gesetzentwurf des Finanzministers geht jetzt in den zuständigen Bundestagsausschuss und wird dort weiter beraten.
2: Dann also erstmal die Entlastung für kleine und mittlere Einkommen. Das ist der Plan. Ganz ausdrücklich nannte Finanzminister Klingbeil ja als Beispiel Busfahrer und Polizisten. Wiebke Ester ist die stellvertretende Vorsitzende der SPD-Bundestagsfraktion, verantwortet da unter anderem die Themen Haushalt und Finanzen. Mein WDR-Kollege Andreas Bursche hat sie gefragt, wie spürbar die Entlastungen ab Januar für diese mittleren, aber auch für kleinere Einkommen sein werden.
8: Also es wird spürbar, es hängt dann auch wieder davon ab, ob die in einer Ehe mit anderem Einkommen und mit Kindern liegen. Aber wie Sie richtig gesagt haben, wird der Schwerpunkt der Entlastung auf kleine und mittlere Einkommen liegen. Will aber auch direkt hinzusagen, wir könnten uns auch noch mehr Entlastung vorstellen. Da sind wir uns einig mit der Union. Allein die Gegenfinanzierung, dafür hat die Union noch keine Vorschläge gemacht. Ich hätte welche. Wir werden jetzt versuchen, das hinzubekommen.
9: Ja, sprechen wir gleich noch drüber. Aber ganz kurz nochmal zu diesem spürbar. Ich habe mal rausgesucht, eine Familie mit 2 Kindern und 60.000 Euro Haushaltseinkommen wird am Ende im Monat 50 Euro mehr haben. Ist das für Sie schon spürbar?
8: Ja, wenn man dann auch die Fragen von Kindergeld bei Familien noch mit dazu rechnet, dann glaube ich, dass 50 Euro mehr oder weniger für viele Menschen schon spürbar ist.
9: Ja, aber allein in den letzten 5 Jahren sind Lebensmittel um 30% teurer geworden.
8: Auch das war spürbar für die Menschen, klar. Und darum sagen wir, es wäre schön, wenn es mehr wird, also wenn eine größere Entlastung möglich wäre. Sie wissen aber sicherlich auch, dass wir, um den Haushalt verfassungskonform aufzustellen, sehr viele Runden haben drehen müssen, weil in bestimmten Bereichen auch gespart werden müsste. Und darum sind diese Beratungen zur Einkommensteuerreform gekoppelt mit dem gesamten Haushalt. Und man muss das solide gegenfinanzieren, wie wir sagen. Man muss also sagen, wo nimmt der Staat dann mehr ein, um stärker entlasten zu können? Und das ist unsere Aufgabe jetzt zu gucken, wo wir das Gesetz noch besser machen können.
9: Jetzt rutscht die Polizeibeamte, nehmen wir jetzt einfach mal die, aber in eine neue Steuerklasse, weil es mehr Brutto gibt, was ja eigentlich gut ist. So, dann zahlt sie jetzt aber mehr Steuern wegen der neuen Steuerklasse. Das ist diese kalte Progression, dieses schlimme Wort. Eigentlich wird die ja immer mit einberechnet, diesmal nicht. Wegen der SPD heißt es. Wieso?
8: Das ist richtig, haben Sie auch schön erklärt. Und auch wir würden gerne die kalte Progression ausgleichen. Das ist nicht erzwungenermaßen so. Darum ist das in dem Vorschlag jetzt noch nicht enthalten. In den meisten der letzten Jahre ist es aber ausgeglichen worden. Würden wir auch. Kostet aber nochmal eine Menge Geld. Und die Frage ist, wo das Geld herkommen soll. Das ist die Aufgabe, die wir jetzt haben, die zu finden. Ich kann Ihnen einen Vorschlag machen.
9: Ja, genau, das hatten Sie ja eben schon so groß angekündigt. Da bin ich jetzt mal gespannt. Also Sie sagen ja, auch wir würden gerne mehr, ähnlich wie die Union, mehr in der Breite und auch nicht nur, ich sage jetzt mal ganz platt, 50 Euro für die Familie. Wie würden Sie das denn gegenfinanzieren? Wo finden Sie denn noch Geld?
8: Also ich kann Ihnen beispielsweise den Vorschlag machen, dass wir bei den Einkommen, bei der Einkommensteuer stärker entlasten und dass wir darum bei der Kapitalertragssteuer, die Kapitalerträge, also das, was Menschen verdienen, wenn sie hohes Vermögen haben, um dann es anzulegen und dadurch Zinsen beispielsweise bekommen, dass wir da in der Besteuerung hochgehen, weil das in Deutschland relativ gering, viel geringer besteuert ist. Und das zu nehmen, um insbesondere kleine und mittlere Einkommen, Ihr Beispiel, 60.000 Euro Einkommen zu entlasten, da wären wir dabei. Die Union zeigt da momentan noch nicht so viel Bewegung. Darum will ich jetzt nicht das als sehr wahrscheinlich in Aussicht stellen. Aber das ist ein Beispiel für genau die Verhandlungen, die jetzt beginnen. Wir suchen nach Gegenfinanzierung Möglichkeiten, um das vorzuschlagen. Ich erwarte von der Union, der jetzt doch auch ein bisschen die Backen aufbläckt und sagt, das muss alles noch kommen, das muss noch kommen, dass sie auch konstruktive Vorschläge mehr gemacht, die habe ich noch nicht gehört. Aber wenn die dann kommen, dann kriegen wir auch was gemeinsam hin.
9: Mir ist noch eine Sache aufgefallen, wenn wir mal auf Gutverdiener schauen, die ja mehr bezahlen müssen jetzt mit dieser geplanten Einkommenssteuerreform. Also hohe Einkommen ab 280.000 Euro, also wirklich richtig schon viel Geld, da sind dann 47% fällig. Sie haben aber selber im Juni ja noch eine Vermögens- und Erbschaftssteuer gefordert. Die kommt nicht. Weiß man wahrscheinlich auch warum, brauche ich Sie gar nicht fragen, ist die Union, verstehe ich schon. Stattdessen gehen Sie aber an das Geld von arbeitenden Menschen ran. Ist das diese Gerechtigkeit?
8: Ist nicht ganz richtig, dass das nicht kommt. Ich finde es richtig, dass wir sagen, weil Sie haben es angesprochen, die Lebensmittelpreise sind so gestiegen. Für jemanden, der 60.000 Euro im Jahr verdient, macht das im Alltag mehr aus als für jemanden, der 280.
9: Ja, aber darum
8: ist das intern richtig. Bei Erbschafts- und Vermögenssteuer sage ich Ihnen, die Union will es nicht. Aber Montag und Dienstag der nächsten Woche wird am Bundesverfassungsgericht über die Erbschaftssteuer verhandelt. Wir warten darauf, dass wir dann Hinweise kriegen, was das Bundesverfassungsgericht ändern wird. Ich gehe davon aus, dass wir Anfang nächsten Jahres eine Rechtsprechung dazu haben werden. Und dann kommt das Thema Erbschaftssteuer, nachdem das Bundesverfassungsgericht geurteilt hat, auf die Tagesordnung. Und ich bin wild entschlossen, sehr zeitnah, also noch in dieser Legislaturperiode, mit dieser Koalition auch bei den Erbschaftssteuern, vor allem bei den besonders hohen Erbschaften, Multimillionenerbschaften, die heute zu oft verschont werden, was zu machen, um da Einnahmen zu generieren.
2: Sagt Wiebke Ester, sie ist stellvertretende Vorsitzende der SPD-Bundestagsfraktion.

0: Und die Zeit, es ist 22.15 Uhr.
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2: Der Tag in Berlin und Brandenburg mit Anna Korwis. Guten Abend. Jetzt wird's ernst, beziehungsweise ernster. Berliner Linke, Grüne und SPD haben sich zu Sondierungsgesprächen verabredet. Zur Vorstufe von Koalitionsverhandlungen also. Die Zeit drängt auch langsam, soll der neue Senat noch vor Weihnachten zustande kommen. Inklusive der Wahl des neuen regierenden Bürgermeisters oder der neuen regierenden Bürgermeisterin. Ute Schumacher aus der landespolitischen Redaktion mit dem Stand der Dinge.
3: 2,5 Wochen nach der Abgeordnetenhauswahl in Berlin haben sich die Spitzen von Linken, Grünen und SPD auf eine gemeinsame Linie gegen Antisemitismus verständigt und sich klar zum Existenzrecht Israels bekannt. Eine Einigung, die in Berlin schon historisch von größter Bedeutung ist, sagt die Landesvorsitzende der Linken, Kerstin Wolter. Antisemitismus habe in Berlin keinen Platz. Sie ergänzt:
4: Man kann Antisemitismus klar bekämpfen und zugleich für die Menschenrechte der Palästinenserinnen und Palästinenser eintreten. Das ist kein Widerspruch. Das ist der Anspruch einer Politik, die die Würde jedes Menschen zum Ausgangspunkt nimmt.
3: Für den Fall, dass Abgeordnete oder künftige Senatsmitglieder gegen die beschlossenen Grundsätze verstoßen, wollen Linke, Grüne und SPD Konsequenzen ziehen. Die können bis zum Fraktionsausschluss führen. Der Fraktionschef der Grünen im Berliner Abgeordnetenhaus, Werner Graf, ist zufrieden mit der Vereinbarung.
5: Wenn wir eine Regierung bilden, dann geben wir als diese Regierung auch ein Schutzversprechen an alle Jüdinnen und Juden.
3: Explizit ist in der Vereinbarung benannt, dass der Polizeischutz für jüdische Einrichtungen erhalten bleibt und wenn nötig auch ausgeweitet wird. Das Gleiche gilt für den Verfassungsschutz. Ein Punkt, den auch der Fraktionschef der SPD, Steffen Krach, besonders betont. Und weiter?
6: Der gleiche Mechanismus, der beim Themenfeld Antisemitismus gilt, der gilt auch bei dem Themenfeld organisierte Kriminalität. Auch da darf es keine Nähe geben, keine Kontakte geben, sonst hat es Konsequenzen.
3: Auch hier kann im äußersten Fall der Ausschluss aus der Fraktion drohen. Auf Grundlage dieser Vereinbarung haben Linke, Grüne und SPD umgehend mit den Sondierungen für mögliche Koalitionsverhandlungen begonnen. Dessen ungeachtet hagelt es Kritik. Der CDU-Fraktionsvorsitzende Stefan Evers bemängelt, dass in dem Beschluss von Linken, Grünen und SPD eine Definition fehlt, was als Antisemitismus bezeichnet wird. Er nennt die Vereinbarung ein Feigenblatt. Eine Vertreterin der Bundesarbeitsgemeinschaft Palästina-Solidarität sieht auch die Definitionsfrage als Knackpunkt, wie sie auf Anfrage des RBB schreibt.
2: Linke, Grüne und SPD sondieren jetzt in Berlin. Der Beitrag war von Ute Schumacher. Man möchte sich das überhaupt nicht vorstellen, was auf einer Landstraße im Landkreis Barnim passiert ist. 4 Jugendliche, die auf Mopeds unterwegs waren, sind gestorben bei der Kollision mit einem entgegenkommenden Auto. In der Nähe von Biesenthal hatte der Autofahrer zum Überholen mehrerer Fahrzeuge angesetzt und erwischte die Mopeds mit den Jugendlichen frontal. Sie haben das nicht überlebt. RBB-Regionalreporterin Jola Jordans fasst die Ereignisse zusammen.
7: Blumen und Kerzen stehen am Straßenrand, daneben Fotos der Jugendlichen. Immer wieder kommen Menschen an die Unfallstelle bei Biesenthal. Viele von ihnen Jugendliche. Sie stehen zusammen, legen Blumen nieder, manche weinen. Die Straße ist teilweise noch abgesperrt. Autos fahren langsam an der Stelle vorbei. Hier sind gestern Abend 4 Jugendliche bei einem Verkehrsunfall ums Leben gekommen. Ein junges Mädchen war als Beifahrerin dabei und 3 junge Männer waren mit ihren Mopeds unterwegs. Nach bisherigen Erkenntnissen wollte ein 61-jähriger Autofahrer mehrere Fahrzeuge überholen. Dabei stieß er mit den Jugendlichen zusammen. 4 der Jugendlichen starben noch an der Unfallstelle. Ein weiterer konnte dem Auto ausweichen und blieb unverletzt. Der Autofahrer selbst wurde schwer verletzt und mit einem Hubschrauber in eine Berliner Klinik gebracht. Die Polizei ermittelt nun wegen fahrlässiger Tötung. Die Freiwillige Feuerwehr Biesenthal war gestern Abend im Einsatz. Roman Wieloch von der Freiwilligen Feuerwehr Biesenthal und viele der anderen Einsatzkräfte sind geschockt über den Unfall.
8: Also wir wissen, dass sie aus der Region sind, dass sie in einer größeren Gemeinschaft Simson fahren, dass sie Moped fahren, sind im Alter zwischen 14 und 19, das ist ja bekannt. Die Community ist ja schon aktiv jetzt, da gibt es auch eine sehr große Betroffenheit. Natürlich ist die auch bei uns in den Reihen der Feuerwehrkameraden da und wir trauern natürlich mit den Familien, mit den Angehörigen. Ich glaube auch, die Kameraden denken ganz, ganz viel heute an das Geschehene gestern und wie es den Angehörigen gerade gehen wird oder gehen muss.
7: Für die Einsatzkräfte war das ein sehr schwerer Einsatz. Unterstützung gibt es jetzt durch die Notfallseelsorge. Sie steht Angehörigen, Freunden und auch den Einsatzkräften selbst zur Verfügung.
8: Die Mitarbeitenden dort, die Mitglieder dieses Teams sind unterwegs bei den Angehörigen. Da gibt es eine klare Struktur. Die werden unterstützt, solange wie die Unterstützung auch notwendig und gewollt ist. Und parallel läuft praktisch die Einsatznachsorge für unsere Kameraden, die heute Nacht schon gelaufen ist, in Gesprächen nach dem Einsatz geschehen.
7: Auch Landrat Daniel Kurt hat schon reagiert.
9: Wir haben eine Trauerbeflaggung für heute und für morgen angeordnet hier im Landkreis. Die Gemeinden und die Ämter beteiligen sich daran. Und das ist natürlich unser öffentliches Zeichen. Aber zunächst mal geht es natürlich um die Familien, um die Betroffenen, denen wir unser Beileid natürlich aussprechen.
2: Sagt der Landrat des Landkreises Barnim nach dem furchtbaren Unfall bei Biesenthal. Jola Jordans berichtete. Jedes Jahr Mitte Dezember stehen im Bahnverkehr die Fahrplanwechsel an. Jetzt schon hat der Verkehrsverbund Berlin-Brandenburg umfangreiche Änderungen angekündigt. Darunter solche, die viele freuen werden, aber auch Änderungen, die zu Zähneknirschen bei den Fahrgästen führen könnten. RBB24-Reporterin Juliane Kowolik mit den Einzelheiten.
10: Ab Mitte Dezember geht die neue Linie RE9 in Betrieb. Auf der Strecke zwischen Berlin und Angermünde fahren dann alle 2 Stunden Züge, in Spitzenzeiten sogar stündlich. Auch auf den Linien des RE3, 4 und 5 fahren demnächst mehr Züge, erklärt Patrick Fiedler, Abteilungsleiter Angebotsplanung beim VBB.
11: Das Schlagwort ist Stundentakt. Stundentakt auf den Strecken. Wir haben neue Angebote im Stundentakt nach Stralsund. Täglich und durchgehend stündlich nach Lutherstadt-Wittenberg wird es ein stündliches Angebot geben, auch am Wochenende nach Falkenberg-Elster, wo ja auch die Kreisstadt Herzberg-Elster von profitieren wird, dass dort stündlich Montag bis Sonntag ein Zug dann fahren wird auf der Linie RE4. Stendal wird dann nach Abschluss der Baumaßnahmen, die ja jetzt gerade am Freitag begonnen haben, auf der Lehrterbahn dann auch stündlich nach Stendal fahren.
10: Auf diesen Strecken sollen auch nach und nach modernere Züge eingesetzt werden. Die roten Doppelstockwagen verfügen dann über 500 Sitzplätze mit Steckdosen, Klimaanlage und WLAN. Wegen eines Hochwassers in Ungarn und Problemen bei Zulieferern muss der schrittweise Einsatz der neuen Züge auf Mitte kommenden Jahres verschoben werden. Beim Thema Baustellen und Streckensanierung hagelte es heute heftige Kritik am Schienennetzbetreiber DB Infrago. Christoph Heuing, Geschäftsführer des VBB.
12: Wir haben leider immer wieder erleben müssen, dass bei verschiedenen Baumaßnahmen, zum Beispiel der Generalsanierung von Berlin nach Hannover, langfristig mit allen Partnern abgestimmte Planungen kurzfristig geändert worden sind, was extrem frustrierend ist und die komplette Planungssicherheit für alle Akteure und auch die Fahrgäste infrage stellt. Und das ist ein Muster, was wir immer wieder gesehen haben und sehr häufig auch mit verspäteter und unzureichender Kommunikation.
10: Auf der Pendlerstrecke des RE1 wurden einige Bahnsteige verlängert, etwa in Hangelsberg und Berkenbrück. Deshalb können ab dem neuen Fahrplan lange Züge mit bis zu 800 Sitzplätzen halten. Auch der Takt wird hier verbessert. Aber es beginnen auch neue Baustellen, die erhebliche Einschränkungen für die Fahrgäste bedeuten. In der kommenden Woche beginnt die Totalsperrung der Strecke Lübbenau-Cottbus. Es fahren dann Ersatzbusse dort. Im Berliner Stadtverkehr wurde deutlich, dass einige der über 30 Jahre alten Züge aus dem Verkehr gezogen werden müssen. Daher kommt es zu einer Ausdünnung auf den Linien S1 und S5 im Berufsverkehr. Die Ticketpreise im VBB werden sich ab Januar um 3,7% im Schnitt erhöhen. Das bedeutet, dass einige Tickets um 20, 30 oder noch mehr Cent teurer werden. Der Preis anderer Fahrscheine, wie zum Beispiel dem Berliner AB-Ticket, bleibt aber gleich.
2: Der neue Fahrplan des Verkehrsverbunds Berlin-Brandenburg geht ab dem 13. Dezember in Betrieb. Juliane Kowolik hat die Änderungen zusammengefasst. Für Brandenburg ist der Tourismus einer der wichtigsten Wirtschaftszweige. Jetzt hat sich die Branche in Potsdam getroffen zum Brandenburgischen Tourismustag. Und es zeigt sich, die Nachfrage steigt. Aber trotzdem sinken bei vielen Unternehmen die Einnahmen. Warum ist das so? Martin Adam aus unserer landespolitischen Redaktion.
13: Nur ein Hotel zu betreiben, nur für Feriengäste in der Hauptsaison, das reicht nicht, sagt Diana Schatzschneider. Ihr Hotel in Bad Belzig hat sie deshalb auch auf Geschäftsreisende, auf Konferenzen ausgerichtet und auf immer mehr Angebote drumherum.
14: Wir haben uns neue Events überlegt, haben jetzt eine Eisstockbahn uns dazugelegt, sodass wir halt Events für die Tagung im Winter anbieten können, haben auch unseren Adventsmarkt, einen Wellnessbereich und ein eigenes Kino.
13: Der wirtschaftliche Druck ist auch auf Hotels, Pensionen und Gaststätten gestiegen. Dabei sehen die Zahlen erstmal gar nicht so schlecht aus. Das Tourismusbarometer, eine Branchenstudie, die der Ostdeutsche Sparkassenverband am Donnerstag in Potsdam vorgestellt hat, zählt vergangenes Jahr 130 Millionen Tage, die Touristen in Brandenburg verbracht haben. Knapp 1,5 Millionen mehr als im Vorpandemiejahr 2019. Der Großteil waren Tagesausflüge, es gab aber auch gut 21 Millionen gewerbliche Übernachtungen. Insgesamt haben Reisende für 5,5 Milliarden Euro Umsatz gesorgt, sagt Carsten Heinsohn, einer der Autoren der Studie.
15: Das ist eine hohe Zahl und das ist auch ein Plus von 14-15% im Vergleich zu 2019. Aber zur Wahrheit gehört eben auch, dass im gleichen Zeitraum die Kostenseite, die Inflation, um über 20% zugelegt hat. Das heißt, real haben die Betriebe einen Umsatzrückgang verbucht.
13: Die Touristenzahlen steigen, die Kosten aber auch. Die Einnahmen gehen also runter und könnten noch weiter sinken, befürchtet CDU-Wirtschaftsministerin Martina Clement, sollten im Zuge der Rentenreform die rentenversicherungsfreien, also für Arbeitgeber günstigen Minijobs tatsächlich weitgehend abgeschafft werden.
16: Gerade im Gastgewerbe haben wir leider tatsächlich große Herausforderungen. Deswegen haben wir als Landesregierung im Einzelplan des Wirtschaftsressorts jetzt für das kommende Haushaltsjahr bzw. für den Doppelhaushalt jeweils 4 Millionen Euro pro Jahr vorgesehen, um die Gastronomie zu unterstützen. Wir haben uns aber unter anderem auf den Weg gemacht und wird auch nächste Woche im Landtag Thema sein, uns dafür einzusetzen, dass die Minijobs auf Dauer erhalten bleiben. Das ist essentiell für den Tourismus, fürs Gaststättengewerbe im Land Brandenburg und darüber hinaus.
2: Sagt Brandenburgs Wirtschaftsministerin Martina Clement. Fast 133.000 Minijobs gibt es in Brandenburg, eben viele davon im Gastgewerbe. Martin Adam berichtete. Und das war der Tag in Berlin und Brandenburg mit Anna Korwis. 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
2: Um die sogenannte Rente mit 63 gibt's gerade viel Streit. Bisher kann, wer 45 Jahre in die Versicherung eingezahlt hat, ohne Abschläge früher in den Ruhestand gehen. Damit soll aber nach Meinung von Ökonomen, der Union und vielen Unternehmern bald Schluss sein. Wie wird darüber in brandenburgischen Firmen diskutiert? RBB24-Reporter Carsten Zumack hat ein großes Reinigungsunternehmen in Potsdam besucht und dort auch eine ältere Mitarbeiterin getroffen, die eigentlich schon im Ruhestand ist.
17: Elke Markowitsch zieht mit ihrem Wischer routiniert eine 8, also eine Schlangenlinie, über den Küchenfußboden. Wenn es im Büros, Unternehmen, Universitäten noch ganz still ist, bringt sie als Gebäudereinigerin die Räume in Schuss. Dafür steht sie nachts um 12:30 auf.
18: Der Mensch ist ein Gewohnheitstier. Also man gewöhnt sich, ich mache das ja schon seit 2010, bin ich in der Reinigung. Und man gewöhnt sich daran, an das Frühaufstehen.
17: Ende Oktober wird Elke Markowitsch 68, ist eigentlich schon seit knapp 2 Jahren in Rente. Natürlich schmerzen schon mal die Knie, trotzdem arbeitet sie in Vollzeit weiter.
18: Dann wurde gesagt, man darf weiterarbeiten. Bis 2000 Euro kann man ohne Steuern weiterarbeiten. Und habe ich natürlich auch gemacht, weil ich mich noch eigentlich sehr fit fühle zum Arbeiten. Es ist eine kleine Rente und man möchte sich auch gerne noch ein bisschen was leisten.
17: Seit 6 Jahren ist sie bei der Potsdamer Gebäudereinigung 2M. In der Firma arbeiten insgesamt gut 650 Beschäftigte, manche von ihnen eigentlich schon im Rentenalter. Aber auch hier gibt es immer wieder umgekehrt Mitarbeiter, die die aktuellen Regelungen nutzen und schon vorzeitig in den Ruhestand gehen, sagt Geschäftsführer Oliver Majowski.
19: Ich halte wenig davon, dass es abgeschafft wird, sondern ich sage einfach, der Mensch muss alleine bestimmen oder entscheiden, was er macht. Rente mit 63 oder halt länger arbeiten. Zum einen haben wir natürlich Fachkräfte, die uns fehlen, die über Jahre ausgebildet wurden, die ein Wissen haben, was sie irgendwann natürlich nicht weitergeben. Und zum anderen natürlich die körperliche Geschichte, dass man sagt, okay, Menschen ab einem bestimmten Alter schaffen nicht mehr diese schwere körperliche Arbeit.
17: Die Pläne, die sogenannte Rente mit 63 abzuschaffen, bezeichnet der Unternehmer als realitätsfern. Wobei laut Studien in der Realität weniger körperlich schwer arbeitende Geringverdiener, sondern eher besser verdienende Büroangestellte die Vorzeitruhestandsregelung nutzen, schon weil die finanziell besser abgesichert sind. Die Potsdamer Reinigungsfrau Elke Markowitsch kennt und versteht aber auch Kollegen, die früher in Rente gehen.
18: Es ist nicht schlecht, denn unsere Generation, meistens, die haben viel gearbeitet. Schon als DDR-Bürger, man musste ja wirklich viel arbeiten. Das ist nicht schlecht. Und wer noch arbeiten kann, der soll das ruhig machen.
17: So wie Elke Markowitsch. Wenn sie fit bleibt, will sie selbst noch 5 Jahre weiterarbeiten. Bis zu ihrem 73. Geburtstag.
2: Die Rente mit 63. Carsten Zumack war das mit der Sicht eines Potsdamer Unternehmens.

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1: Um 22.30 Uhr mit Martin Wilhelmi. Der Bundestag hat entschieden, dass die gesetzliche Kassenleistung bei vorgeburtlichen Bluttests geprüft werden soll. Ein entsprechender überfraktioneller Antrag erhielt am Abend die Mehrheit der Stimmen. Aus der Nachrichtenredaktion Peter Behrendt.
2: In dem Antrag heißt es, die derzeitige Verordnung regle nicht klar genug, wann der Bluttest angewandt werden solle. Er komme faktisch einer Reihenuntersuchung vorrangig auf Trisomie 21 gleich. Zuletzt hat fast die Hälfte aller Schwangeren so einen Test machen lassen. Dabei wird der Schwangeren Blut abgenommen. Das Ergebnis zeigt, wie wahrscheinlich es ist, dass das Kind eine Behinderung haben wird, zum Beispiel Trisomie 21. Eigentlich soll dieser Test nur die Ausnahme sein, da er eben nicht voraussagt, ob das Kind tatsächlich eine Behinderung haben wird.
1: In Niedersachsen ist der Fraktionsvorsitzende der SPD im Landtag, Politze, von seinem Amt zurückgetreten. Er gab seine Entscheidung am Abend in einer Fraktionssitzung bekannt und verwies auf die gegen ihn laufenden Ermittlungen. Diese würden die Partei, die Fraktion und ihn selbst zu stark belasten. Die Staatsanwaltschaft Hannover ermittelt gegen Politze im Zusammenhang mit dem Verkauf eines Krankenhausgeländes in Lehrte. Dabei soll einer der Bewerber interne Informationen erhalten haben. In derselben Angelegenheit laufen auch Ermittlungen gegen den SPD-Fraktionschef in Berlin Krach und den SPD-Chef in Hannover Achmetowitsch. Nach einem weiteren Tag mit Schülerprotesten in Frankreich hat Bildungsminister Geffrey am Abend erste Maßnahmen angekündigt. Geffrey sagte, er werde 3000 zusätzliche Lehrer an mehr als 100 Gymnasien schicken lassen, wo der Lehrermangel am drängendsten sei. Aus Paris Julia Borutta.
3: Dank einer Software, die er bereits vor einem Jahr angefordert habe, sei es nun möglich, die Schulen zu identifizieren, die sich in einer problematischen Situation befänden. Es gibt 114 Gymnasien, die ich als rot bezeichnen würde, führte der Bildungsminister aus. Ob diese Ankündigung zur Beruhigung der Lage beitragen wird, ist fraglich. Die Schüler und Studierenden fordern weiter deutlich höhere Ausgaben für Bildung, die Abschaffung der zentralen und aus ihrer Sicht intransparenten Studienplatzvergabe und eine bessere Ausstattung der Schulen.
1: Die Anfang des Monats abgelöste Crew der internationalen Raumstation ISS ist sicher zur Erde zurückgekehrt. Wie die NASA mitteilte, landeten die vier Raumfahrer aus den USA, Frankreich und Russland an Bord einer Dragon-Kapsel vor der kalifornischen Küste im Pazifik. Das Wetter in Deutschland. Nachts häufig trocken, nur einzelne Schauer, die Tiefsttemperaturen 12 bis 2 Grad. Morgen im Südosten freundlich, von Westen her zeitweise kräftige Schauer, die Höchsttemperaturen 10 bis 16 Grad. Am Samstag gebietsweise freundlich, wieder einige Schauer, im Norden auch Gewitter, 12 bis 18 Grad. Und am Sonntag einige Schauer, im Norden Gewitter, im Süden trocken, 9 bis 17 Grad. Und das waren die Nachrichten.
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5: Achtung, ein Falschfahrer auf der Autobahn 38 Halle-Göttingen zwischen Nordhausen-West und Groß-Wechsungen. Kommt Ihnen ein Falschfahrer entgegen, fahren Sie äußerst rechts und überholen Sie nicht. Auf der Autobahn 38 Halle-Göttingen zwischen Nordhausen-West und Groß-Wechsungen ist ein Falschfahrer unterwegs. Vorsicht bitte in beiden Richtungen.
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5: Heute mit Sven Hasenclever. Es trifft sich wieder so in diesem Jahr, dass die Frankfurter Buchmesse genau in jener Woche stattfindet, wenn verkündet wird, wer den Literatur-Nobelpreis bekommt. Es ist Anne Carson aus Kanada. Und deshalb war die Aufregung am Stand ihres deutschen Verlages ganz besonders groß. Anne Barsack mit den Reaktionen von der Messe.
6: Beim Berliner Verlag Mattes und Seitz war die Überraschung groß und auch die Freude. Verleger Andreas Rötzer.
7: Ich bin unglaublich begeistert, dass diese großartige Autorin jetzt endlich den Nobelpreis bekommt. Ich meine, seit Jahren ist sie genannt und jetzt endlich bekommt sie ihn.
6: Bei Mattes und Seitz ist zuletzt Norma Jean Baker von Troja erschienen. Anne Carson verschmilzt darin zwei Ikonen, Marilyn Monroe und Helena, die Schönheit aus der griechischen Mythologie. Das zusammenzubringen, das macht den Reiz von Anne Carsons Werk aus, sagt der Verlagschef.
7: Sie versteht es praktisch, über die Antike ein Licht auf unsere Gegenwart zu werfen. Und das schätze ich ungemein.
6: Dass der eher kleinere, unabhängige Verlag Mattes und Seitz überhaupt Bücher von Anne Carson auf den Markt bringen darf, ist der Übersetzung. Marie-Louise Knott zu verdanken, die Auszeichnung für Carson mehr als verdient findet.
8: Ein Nobelpreis soll ja so sein, dass man wirklich auch weiß, das hat eine Ausstrahlung in die Welt. Die Art von Lyrik oder Literatur. Und das hat ja schon sehr lange eine große Ausstrahlung in die Welt. Das hat mich immer fasziniert.
6: Marie-Louise Knott liebt das Werk von Anne Carson und auch die teils herausfordernden Texte ins Deutsche zu übersetzen. Und sie hat einen Tipp für alle, die Carson kennenlernen wollen.
8: Mein Lieblingsband, glaube ich, ist immer noch Glas. Und da geht es nur darum, dass die Welt manchmal wie durch ein Glas von einem getrennt ist und was dabei passiert. Und das haben wir doch alle, jeden Tag im Leben.
6: In der kanadischen Verlagsecke auf der Buchmesse hat man den Nobelpreis für eine Landsfrau mit Stolz zur Kenntnis genommen. Gabrielle Echeverry von den unabhängigen kanadischen Verlagen sagt, dass sich alle für Anne Carson freuen.
9: We're so happy for her. Congratulations. That's fantastic.
6: Und sie sagt, dass Anne Carson in Kanada viele Fans hat, dass sie sehr bekannt ist, zumindest bei den englischsprachigen Lesern.
9: Her work is so fantastic. It's very well known in Canada. Most people who are know of Canadian literature in English would probably know about her work.
6: Verleger Andreas Rötzer rechnet jetzt mit großem Interesse auch in Deutschland und stellt sich auf viel Arbeit ein.
7: Wir überlegen jetzt gerade, wie viel man nachdruckt und welche Bücher wir nachdrucken. Den Fall hatte ich selbst noch nicht. Also wir müssen jetzt schauen, wie wir das gut organisieren.
6: Und die Übersetzerin Marie-Louise Knott, wird sie Anne Carson zum Nobelpreis gratulieren?
8: Ja, Logo.
5: Anne Barsack mit Reaktion von der Frankfurter Buchmesse zur kanadischen Literatur-Nobelpreisgewinnerin Anne Carson.
4: Wirtschaft.
5: Reicht das Geld im Alter? Diese Sorge treibt viele Menschen um. Neben der gesetzlichen Rente oder privater Vorsorge können Betriebsrenten hier noch ein wichtiger Baustein sein. Doch in Deutschland sind sie nicht so verbreitet wie anderswo. Dabei wären sie auch für Arbeitgeber eine gute Möglichkeit, Mitarbeiter zu gewinnen. Internationale Beispiele zeigen, betriebliche Altersvorsorge ist ein Erfolgsmodell. Claudia Werle berichtet.
10: Es gibt nicht die Betriebsrente hier in Deutschland, sondern verschiedene Modelle, Wege und Regelungen. Selbstverständlich ist sie nicht. Nach Angaben des Statistischen Bundesamts wird lediglich für 52% der sozialversicherungspflichtig Beschäftigten betrieblich vorgesorgt. Das sind vor allem Frauen und Männer in großen Konzernen. In kleinen und in mittleren Unternehmen oder bei Geringverdienern sind Betriebsrenten kaum verbreitet. Andere Staaten wie etwa die Niederlande, Schweden oder Dänemark sind da bereits bedarfsorientierter. Dort ist die betriebliche Altersvorsorge keine freiwillige Leistung. Und sie ist auch kein Bonus vom Chef. Peter Schwag vom Deutschen Institut für Altersvorsorge sieht diese Länder als Vorbilder für uns hier in Deutschland.
11: Über Tarifverträge, über tarifvertragliche Versorgungseinrichtungen gibt es zum Teil Verbreitungsquoten von 90-95%.
10: Dass hier in Deutschland mehr getan werden muss in Sachen Betriebsrente, das hat mittlerweile auch die Bundesregierung erkannt. Seit Januar 2026 ist das zweite Gesetz zur Stärkung der betrieblichen Altersvorsorge in Kraft. Dadurch soll die betriebliche Altersvorsorge vor allem bei Geringverdienern und in kleinen und mittleren Unternehmen gestärkt werden. Für Klaus Stiefermann, Geschäftsführer der Arbeitsgemeinschaft Altersvorsorge, ein Schritt in die richtige Richtung. Im Prinzip geht es darum, die betriebliche Altersvorsorge auf eine breitere Basis zu stellen, also weg von Einzelfalllösungen hin zu Lösungen,
12: in dem auch Arbeitgeber, die nicht in einem Arbeitgeberverband tarifgebunden sind, die Möglichkeit haben, sich anzuschließen.
10: Immer wieder werden als Gegenargument von Unternehmen die finanziellen Risiken ins Gespräch gebracht. Wenn die Babyboomer in Rente gehen, also die geburtenstarken Jahrgänge, dann rückt für Unternehmer die Auszahlung der zugesagten Betriebsrenten näher. Da kann es um hohe Beträge gehen. Man darf sich das aber nicht so vorstellen, dass ein Unternehmer zum Zeitpunkt X eine entsprechende Summe an die Rentner auszahlen muss. Je nachdem, welche Art der betrieblichen Altersvorsorge vereinbart worden ist, können die direkten Auswirkungen für Unternehmen sehr unterschiedlich sein. Oft schließen Arbeitgeber zum Beispiel eine Lebens- oder Rentenversicherung für ihre Beschäftigten ab. Die Leistung wird dann später direkt vom Versicherer ausgezahlt. Wenn ein Unternehmen die Rente aus dem eigenen Firmenvermögen zusichert, dann müssen dafür entsprechende Rückstellungen gebildet werden, so Experte Stiefermann.
12: Sollte der Arbeitgeber selbst in der Zwischenzeit insolvent geworden sein, haftet dahinter dann noch der Pensionssicherungsverein in Köln. Das heißt, auch insofern ist die betriebliche Altersversorgung in mehrfacher Form abgesichert.
10: Die Betriebsrente dürfte auch ein immer wichtigerer Baustein werden, um neue Mitarbeiter zu gewinnen. In Zeiten des zunehmenden Fachkräftemangels eine wichtige Strategie.
5: Informationen von Claudia Werle. Gleich 22.40 Uhr. Die Mosel ist berühmt für ihre Weinberge. Zwischen den Reben gibt es außerdem echte Naturschätze zu entdecken. Seltene Pflanzen, Schieferfelsen und sogenannte Umlaufberge, die einmal vom Fluss umschlossen waren. An der Brauneberger Juffer soll jetzt ein Naturschutzprojekt dafür sorgen, dass dieser besondere Lebensraum erhalten bleibt. Und dahinter steckt weit mehr. Die ganze Region soll ein Naturpark werden. Christian Altmaier über das Projekt und die große Hoffnung dahinter.
13: Die Steilhänge an der Brauneberger Juffer sind bekannt für guten Wein. Doch rund um die gewaltigen Felsen oberhalb der Mosel wachsen nicht nur Reben, sondern auch seltene Gewächse. Sie bieten einen wertvollen Lebensraum für Tiere, sagt Umweltschützerin Hanna Leisch vom BUND. Wer an sonnigen Tagen dort unterwegs ist, sieht Schmetterlinge umherfliegen und hört Eidechsen über den Schiefer huschen.
14: Es wachsen einfach sehr besondere Pflanzen da. Hier ist es jetzt vor allem die weiße Fetthenne, Felsenfetthenne. Es sind einfach Pflanzen, die sich angepasst haben auf die Hitze, auf die sehr wenigen Nährstoffe, weil sie wachsen auf dem Felsen. Das sind sehr wichtige Biotope für die Eidechsen auch.
13: Hanna Leisch hat es sich zur Aufgabe gemacht, diese Biotope zu erhalten. Diesen Monat eröffnet sie für den BUND ein eigenes Büro in Mülheim an der Mosel, einem Nachbarort von Brauneberg. 3 Jahre lang wollen die Umweltschützer sich um 5 Felsen in den Weinbergen kümmern. Denn die sind zugewuchert. Brombeerhecken verdrängen die seltenen Pflanzen.
14: Also man kann der Brombeere eigentlich beim Wachsen zugucken. Wir haben jetzt erstmal quasi geschaut, was ist vorhanden, so der Ist-Zustand. Und möchten jetzt im Winter die ersten Freistellungen machen und Brombeerhecken entfernen lassen. Und das soll in den Wintermonaten natürlich stattfinden, damit die brütenden Tiere auch nicht gestört werden.
13: Im Sommer hätten dann die Mauereidechsen mehr Platz, um sich auf den warmen Schieferfelsen zu sonnen. Der Bio-Winzer Markus Fries aus dem Nachbarort Maring-Noviant unterstützt diese Pläne. Doch er denkt noch weiter. Mit einer Initiative verfolgt er seit Jahren das Ziel, das Moseltal zwischen Platten und Andel zu einem Naturpark zu machen.
15: Diese Region, die Landschaft, das ist einzigartig und das wollten wir halt nochmal verdeutlichen.
13: Denn er hält nicht nur die Felsen für etwas Besonderes, sondern auch die 3 sogenannten Umlaufberge, die sich dort aus den Weinbergen erheben. Das sind Berge, die früher von der Mosel umflossen wurden und jetzt trocken liegen, weil sich der Fluss einen kürzeren Weg gesucht hat.
15: Das ist eine Geschichte über Millionen, dass so ein Fluss mal so einen Berg oder so einen Durchbruch abgraben kann. Das ist der berühmte Zahn der Zeit, ja. Und das ist ja ein Alleinstellungsmerkmal.
13: Die Pflege der Felsen könnte ein weiterer Schritt hin zu einem Naturpark sein, der Landschaftspflege, Bildung und Tourismus verbinden würde. Seine Initiative organisiert seit Jahren Projekte für Schulklassen, hat einen Wanderweg angelegt und Insektenhotels in den Weinbergen gebaut. Alles mit dem Ziel, die umliegenden Kommunen und das Land Rheinland-Pfalz davon zu überzeugen, mehr für die besondere Landschaft zu tun.
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0: Und die Zeit, es ist 22.45 Uhr.
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2: Mal Hand aufs Herz. Sprechen Sie mit Ihren Kollegen über Ihre Verdauung? Würden Sie die Salbe gegen Hämorrhoiden offen im Bad liegen lassen oder ganz ungeniert Verdauungsgeräusche von sich geben? Wohl eher Fehlanzeige. Kaum ein Bereich ist in unserer Gesellschaft so tabuisiert wie alles rund um den Po. Grund genug, um heute offen darüber zu sprechen. Und genau das hat RBB-Gesundredakteurin Ursula Stamm getan. Mit der Proktologin Rosa Schmuck. Sie hat eine Praxis in Berlin-Mitte und sagt, der Po leistet unglaubliche Arbeit.
3: Ja, Rosa Schmuck, schön, dass Sie hier sind. Sie sagen, der Po sollte unser aller Freund sein und nicht der Feind. Warum ist er in unserer Kultur überhaupt zum Feind geworden?
4: Das ist eine sehr gute Frage. Ich denke, das hat ganz viel mit diesem Tabu zu tun, dass es sich um ein schmutziges Körperteil handelt. Und dass schon ganz früh den Kindern beigebracht wird, dass es was ist, für was man sich schämen sollte, was eben schmutzig ist, schlecht riecht und nicht in die Öffentlichkeit gehört. Und zu gewissen Teilen ist das natürlich richtig. Es muss ja auch alles sozialkompatibel sein. Aber daher kommt das, denke ich, dass das eben so aus der Öffentlichkeit auch rausgehalten wird.
3: Und das hat ja auch Folgen. Also bei Schmerzen am Po denken ja die meisten Menschen eher an Hämorrhoiden und behandeln die aus Scheu, erstmal selbst mit Salbe zum Beispiel. Dabei sind es oft gar nicht die Hämorrhoiden, die wehtun, sondern ganz andere Dinge. Ja, was begegnet Ihnen da so?
4: Also Sie haben was ganz Wichtiges angesprochen und zwar nannten Sie das Scheu. Ich würde das auch mit Scham beschreiben. Und in der Proktologie ist es tatsächlich so, dass die Scham auch richtig schaden kann. Wenn man lange nicht zum Arzt geht, weil man eben dort eine Hemmschwelle verspürt, dann kann das dazu führen, dass Erkrankungen sich über die Zeit deutlich verschlechtern. Und die Annahme ist, dass es sich um Hämorrhoiden handelt und dass man das dann eben mit den entsprechenden Salben aus der Apotheke, die man vielleicht auch leise und schamvoll dort sich noch traut zu kaufen, behandelt. Aber eigentlich geht es um was anderes. Und da wäre eine kurze ärztliche Untersuchung, die übrigens nicht wehtun muss, sehr gut und hilfreich, um das einfach abzuklären und dann auch die richtige Therapie einzuleiten in einem früheren Stadium.
3: Was könnten das denn zum Beispiel für Erkrankungen sein oder für Probleme, die mit den Hämorrhoiden verwechselt werden?
4: Ja, also häufig, wenn Patienten zu mir kommen und sagen, es tut sehr weh und es blutet, ich glaube, ich habe Hämorrhoiden, dann sage ich etwas salopp, das stimmt auch nicht zu 100%, aber Hämorrhoiden tun primär erstmal nicht weh, weil die Hämorrhoidalpolster liegen in einem Abschnitt des Enddarms, der keine Nerven hat. Und deswegen sind sehr schmerzhafte Erkrankungen eigentlich immer eine Etage tiefer lokalisiert im Analkanal. Und dort finden sich zum Beispiel Analfissuren, das sind Wunden im Analkanal, die meistens durch Verstopfung auftreten, also Einrisse der Schleimhaut. Dort sind super viele Nerven, ganz sensibles Areal im Körper. Und das führt dann eben zu unglaublichen Schmerzen beim Stuhlgang mit stundenlangem Nachbrennen, mit Krämpfen der Muskulatur und eben auch zum Teil ziemlich erschreckend viel Blutabgängen. Und das ist eine Erkrankung, die ich sehr häufig in meiner Praxis sehe und die man ganz konservativ mit einer sehr guten Salbe wunderbar behandeln kann. Andere Erkrankungen, die häufig für Hämorrhoiden gehalten werden, sind zum Beispiel Analvenenthrombosen. Das sind auch plötzlich auftretende, sehr schmerzhafte Knoten, die aber eigentlich auch harmlos sind und nur symptomatisch behandelt werden müssen, bis der Körper das von selbst regelt.
3: Ja, und das zeigt ja im Grunde auch, was die Menschen aushalten. Also wenn Sie von diesen Analfissuren sprechen, die so wehtun, dann muss man sich ja fragen, warum warten die so lange?
4: Also ein ganz wichtiges Credo für mich ist, Sie müssen das nicht aushalten. Weil häufig denken die Patienten, Patientinnen oder es wird ihnen schlimmerweise auch gesagt, das müsse man eben aushalten. Das gehöre so ein bisschen dazu, zum Beispiel im Rahmen der Schwangerschaft oder eben im fortgeschrittenen Alter, dass es am Anus einfach Probleme gibt, die für Hämorrhoiden gehalten werden und erduldet werden sollen oder müssen. Darüber darf dann auch nicht gesprochen werden, sodass dann eigentlich unter dem Deckmäntelchen eine ganze Menge Leid sich ansammelt. Und das finde ich sehr schade. Und da würde ich mich freuen, wenn man das so ein bisschen durchbrechen könnte. Weil man tatsächlich eben mit kleinen Maßnahmen häufig eine große Erleichterung schaffen kann.
3: Da haben Sie gerade schon ein gutes Stichwort genannt. Sie geben zum Beispiel den Tipp, dass jeder und jede einen Hocker bei der Toilette stehen haben soll und bitteschön das Handy nicht mit auf die Toilette nehmen soll. Was steckt dahinter?
4: Richtig, wir sind jetzt ja quasi eigentlich bei der Prophylaxe, also auch einem ganz wichtigen Teil der Medizin, der Vorbeugung der Erkrankungen. Und man kann tatsächlich eine Menge tun. Dazu gehört, dass man eine reibungslose und druckarme, sage ich mal, Entleerung ermöglicht. Und da kann eben so ein Hocker vor der Toilette hilfreich sein, weil das den Winkel verbessert und dadurch die Entleerung erleichtert. Aber auch einfach die Ernährung. Das heißt also, die Ballaststoffdichte in unserer modernen Ernährung ist zu niedrig. Und um auf die empfohlenen Mengen zu kommen, müsste man eine Menge rohes Gemüse essen oder Hülsenfrüchte. Das schafft man häufig nicht im hektischen Alltag. Und da empfehle ich Flohsamenschalen. Dadurch wird der Stuhl elastischer, kommt täglich, man muss nicht pressen, man bekommt keine Verstopfung. Und so beugt man eben auch diesen Erkrankungen vor.
3: Und das Handy?
4: Das Handy muss natürlich draußen bleiben. Also es ist natürlich ein schöner und ruhiger Ort. Wenn man beispielsweise kleine Kinder hat oder andere Dinge, die einen im Leben ab und zu mal etwas stressen können, dann verkriecht man sich vielleicht auch gerne mal auf der Toilette, nimmt das Handy mit oder früher auch eine Zeitung oder ein gutes Buch und sitzt dann da in entspannter Haltung. Aber wenn man dort so entspannt sitzt, dann füllen sich eben die Hämorrhoidalpolster, dann drückt man vielleicht noch ein bisschen und dadurch werden die mit der Zeit einfach ausgeleiert. Deswegen ist das keine gute Idee.
3: Ja, wir haben eben darüber gesprochen, dass bei uns das alles rund um den Po so ein bisschen tabuisiert ist. Es gibt aber auch durchaus Kulturen, die damit offener umgehen. Und das haben Sie selbst auch erlebt, oder?
4: Ja, richtig. Also ich hatte die tolle Möglichkeit, einen Teil meines Medizinstudiums in Palermo und Sizilien absolvieren. Und das ist so, dass beim Essen wahnsinnig viel übers Essen geredet wird. Also welche Großmutter macht die beste Pasta XYZ? Aber auch nach dem Essen gerne über die Verdauung. Also dort ist es einfach viel offener mit der Kommunikation. Und es ist ja auch so, dass in Italien, und das ist nur eines von vielen Ländern und Kulturen, in denen das so ist, überall Bidets in den Bädern stehen. Und ich habe das schon häufiger erlebt, dass wenn italienische Freunde dann zu Besuch sind und unsere Bäder sehen und dann sagen so, dov'è il bidet? Wo ist das Bidet? Und dann fragen so, wie reinigen Sie sich denn bitte? Das kann doch nicht sein, dass ganz Deutschland quasi keine Reinigung mit Wasser durchführt. Aber so ist es bei uns.
3: Warum ist denn das besser?
4: Das ist weniger Reizung für den Po. Wasser reinigt schonender, gründlicher. Und wenn man mit Toilettenpapier reinigt, reibt man mit einem trockenen Stück Papier am Po herum. Und was noch viel schlimmer sind Feuchttücher, die dann dazu verleiten, so richtig sauber machen zu wollen und chemisch gebleicht sind, häufig Zusatzstoffe haben, auch die Supersensitiven nebenbei bemerkt und dann tatsächlich auch zu Ausschlägen und Jucken, also dem sogenannten Analekzem, führen können.
3: Ja, Sie hören das Vis-à-vis auf RBB24 Inforadio. Heute mit Rosa Schmuck. Sie ist Proktologin und eine von wenigen Frauen in Berlin, die sich mit dieser Spezialisierung niedergelassen haben. Ja, Frau Schmuck, ist Proktologie ein Männerberuf? Und erhöht das vielleicht auch die Hürde für Frauen, zusätzlich bei Problemen mit dem Enddarm zum Arzt, zur Ärztin zu gehen?
4: Also mein Hintergrund ist ja durchaus auch eine sehr männerdominierte Sparte. Ich bin auch Oberärztin an der Charité, auch schon seit vielen Jahren dort in der Allgemein- und Viszeralchirurgie tätig. Und ich kenne das aus dem Krankenhaus, aber jetzt eben auch aus der Niederlassung, dass Frauen in Führungspositionen dort eher selten sind. Und das führt in der Proktologie dazu, dass es wenige Orte gibt, die von Frauen gestaltet sind, auch als Raum, der für Frauen vielleicht auch eine gewisse Sicherheit vermitteln kann. Und man kennt das von den Gynäkologinnen, dass viele Frauen sich für eine Gynäkologin entscheiden, weil das auch eben ein sehr intimer und schambehafteter Bereich ist. Und so ist es auch bei mir, dass ich einen sehr großen Zulauf von Frauen habe, die sich eben wünschen, dass so eine spezielle Untersuchung auch von einer Frau durchgeführt wird. Und wir sind eine frauengeführte Praxis mit meiner Kollegin Frau Dr. Palo. Und das soll eben auch ein Sicherheitsraum sein. Also nicht nur für Frauen, wir sind offen für alle. Aber das ist sicherlich eine Sparte, die eine große Lücke auch füllt.
3: Ja, hat der veränderte Umgang mit Sexualität, also Stichworte sexpositive Szene und auch Analsex, Ihrer Meinung nach dazu beigetragen, dass offener mit dem Thema Po umgegangen wird?
4: Ich habe eher das Gefühl, dass es trotz diesen ganzen Bewegungen von Body Positivity und auch Self-Care und Awareness eine der letzten Bastionen, über die eben wenig gesprochen wird. Und ich habe immer wieder Patientinnen und Patienten, die sind sehr sportlich, die nehmen eine Menge Supplements, die achten sehr auf sich, auf ihren Körper und tolerieren aber im Bereich des Pos unglaubliche Einschränkungen in der Lebensqualität und großes Leiden. Also da sehe ich das noch nicht so, dass diese Offenheit da auch angekommen ist.
3: Gibt es denn bei Ihnen persönlich noch irgendwelche Themen oder Situationen, die Ihnen peinlich oder unangenehm sind?
4: Das ist eine lustige Frage. Also durch meinen Beruf bin ich natürlich alles, was Körperliches angeht, wirklich hartgesotten. Also auch wenn man nachts um drei, was man da alles in der Rettungsstelle behandelt, sieht und lernt zu tolerieren, da glaube ich, bringt mich jetzt nichts mehr so leicht aus der Ruhe. Jetzt muss ich wirklich überlegen, aber mir fällt konkret nicht wirklich was ein.
3: Ist aber wahrscheinlich ganz hilfreich in Ihrem Beruf, weil, also wenn ich mir jetzt vorstelle, ich wäre Patientin und würde merken, da gibt es eine Irritation bei der Ärztin, das würde mich schon verunsichern.
4: Ja, nee, also ich denke, das ist auch ganz wichtig. Das ist ja mein Grundanspruch als Ärztin. Das ist mein Ethos, dass jeder offen sprechen darf und jeder mit seinen Beschwerden und Bedürfnissen einen Ort findet, an dem die auch gehört werden.
3: Wie ist das denn da mit den Kollegen und Kolleginnen? Also wahrscheinlich würden die auf den ersten Blick nicht unbedingt mit Ihnen tauschen wollen, aber Sie selber sagen, das ist ein super Job. Warum?
4: Ja, das werde ich schon von Patientinnen und Patienten häufig, seltener von Kollegen, aber immer wieder gefragt, warum machen Sie denn das? Ausgerechnet das. Und jetzt habe ich davor zum Beispiel viel auch onkologische Operationen gemacht, also Krebsoperationen und auch große OPs und auf Kongressen Vorträge gehalten und ich bin habilitiert. Und man hätte das jetzt nicht unbedingt vielleicht erwartet, aber das, was ich wiederbekomme durch meine tägliche Arbeit als Proktologin, ist unglaublich. Ich habe die dankbarsten Patientinnen und Patienten ever. Und wir nehmen uns mehr Zeit, als das vielleicht so üblich ist. Aber trotzdem ist das ja ein kurzer Moment eigentlich nur. Und trotzdem habe ich so oft das Gefühl, die Patienten kommen ganz verspannt durch die Tür. Die haben Angst, die haben Sorgen, die wissen nicht, was ihnen bevorsteht. Die denken, jetzt tut das gleich weh, wie man das so im Fernsehen sieht. Und dann gehen die gelöst durch die Tür und lachen und machen einen Scherz. Und das ist total schön, dass man in so kurzer Zeit eben so viel Wendung schaffen kann.
3: Ja, Frau Schmuck, ganz herzlichen Dank für dieses wirklich interessante Gespräch.
4: Sehr gerne.
2: Die Proktologin Rosa Schmuck war das, zu allem rund um den Po. Das Gespräch hat Gesundredakteurin Ursula Stamm geführt.
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2: Mit Anna Patacek. Der Literaturnobelpreis an die kanadische Lyrikerin und Essayistin Ann Carson war natürlich auch ein großes Thema heute auf der Frankfurter Buchmesse. Und unsere Messereporterin Anne Basak hat sich zwischen den Ständen umgehört.
5: Beim Berliner Verlag Mattes und Seitz war

0: unabhängige Verlag Mattes und Seitz überhaupt Bücher von Anne Carson auf den Markt bringen darf, ist der Übersetzerin Marie-Louise Knott zu verdanken, die die Auszeichnung für Carson mehr als verdient findet.
1: Ein Nobelpreis soll ja so sein, dass man wirklich auch weiß, das hat eine Ausstrahlung in die Welt, die Art von Lyrik oder Literatur. Und das hat ja schon sehr lange eine große Ausstrahlung in die Welt. Das hat mich immer fasziniert.
0: Marie-Louise Knott liebt das Werk von Anne Carson und auch die teils herausfordernden Texte ins Deutsche zu übersetzen. Und sie hat einen Tipp für alle, die Carson kennenlernen wollen.
1: Mein Lieblingsband, glaube ich, ist immer noch Glas. Und da geht es nur darum, dass die Welt manchmal wie durch ein Glas von einem getrennt ist und was dabei passiert. Und das haben wir doch alle, jeden Tag im Leben.
0: In der kanadischen Verlagsecke auf der Buchmesse hat man den Nobelpreis für eine Landsfrau mit Stolz zur Kenntnis genommen. Gabrielle Echeverry von den unabhängigen kanadischen Verlagen sagt, dass sich alle für Anne Carson freuen.
2: We're so happy for her. Congratulations. That's fantastic.
0: Und sie sagt, dass Anne Carson in Kanada viele Fans hat, dass sie sehr bekannt ist, zumindest bei den englischsprachigen Lesern.
2: Her work is so fantastic. It's very well known in Canada. Most people who are know of Canadian literature in English would probably know about her work.
0: Verleger Andreas Rötzer rechnet jetzt mit großem Interesse auch in Deutschland und stellt sich auf viel Arbeit ein.
3: Stimmen von der Frankfurter Buchmesse zum Literaturnobelpreis an die kanadische Dichterin Anne Carson in der RBB24 Inforadio Kultur.

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1: Um 23 Uhr mit Thomas Haag. Guten Abend. Nach der Berlin-Wahl führen Linke, Grüne und SPD seit heute Sondierungsgespräche über eine Koalition. Man wolle durchgehend tagen, sagte Linken-Landeschefin Wolter. Zuvor hatten die drei Parteien in einem Papier ein klares Bekenntnis zum Schutz jüdischen Lebens und zum Existenzrecht Israels festgeschrieben. Kritikern geht es nicht weit genug. Ute Schumacher, RBB 24, Landespolitik.
2: Der Fraktionschef der CDU im Abgeordnetenhaus, Stefan Evers, kritisiert, dass in dem Beschluss eine Definition fehlt, was als Antisemitismus bezeichnet wird. Er nennt die Vereinbarung auch deshalb ein Feigenblatt. Die jüdische Gemeinde verlangt in einer Stellungnahme den Nachweis, dass die geschlossene Vereinbarung von der Mehrheit der Berliner Linken getragen wird.
1: Der Bundestag fordert, dass vorgeburtliche Tests auf eine Behinderung des ungeborenen Kindes überprüft werden. Am Abend stimmte eine große Mehrheit im Parlament für einen entsprechenden Antrag. Die Tests zur Feststellung auf genetische Krankheiten des Kindes gelten demnach als nicht sicher. Falsche Ergebnisse könnten Abtreibungen zur Folge haben, heißt es. Deshalb sollen für diese Tests genauere Regeln gelten. Bei gerechtfertigten medizinischen Gründen sollen sie aber weiter eine Kassenleistung bleiben. Nach Gewalttaten von Jugendgruppen in Potsdam hat die Polizei eine eigene Ermittlungsgruppe eingerichtet. Dort sollen relevante Vorgänge gebündelt werden. Mario Bartsch, RBB 24.
3: Die Polizei hat darüber hinaus ihre Präsenz erhöht. Nach Angaben der Behörde werden in einigen Stadtteilen Potsdams vermehrt Jugendliche als Tatverdächtige von Gewaltstraftaten beschrieben. Dabei gehe es auch um Körperverletzungen und Raubdelikte. Es handle sich um lose Gruppen Jugendlicher und Heranwachsender, die mehrheitlich aus Potsdam kämen. Laut Polizei hat es bereits Festnahmen gegeben. Es wird demnach auch geprüft, ob es Zusammenhänge zu Fällen im Berliner Umland gibt.
1: Der Nobelpreis für Literatur geht in diesem Jahr an die kanadische Schriftstellerin Anne Carson. In der Begründung der schwedischen Akademie in Stockholm heißt es, Carson habe durch ihren spielerischen Umgang mit klassischen Schriftstellertraditionen neue Formen in der Gegenwartsliteratur geschaffen. Carson galt als eine der Favoritinnen für die Auszeichnung. Die Nobelpreise sind mit jeweils rund 1 Million Euro dotiert. In der Handball-Champions League haben die Füchse Berlin einen großen Schritt Richtung Hauptrunde gemacht. Sie gewannen in der Max-Schmeling-Halle gegen den FC Porto mit 40-32. Damit festigten die Füchse den zweiten Platz in der Gruppe A. Soweit die Nachrichten. 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Das Wetter nachts meist trocken. Es bleibt weiter windig bei Tiefstwerten von 9 bis 6 Grad. Morgen ist es erst freundlich. Später gibt's Wolken und Regen bei maximal 12 bis 16 Grad.

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1: Achtung, noch immer der Falschfahrer auf der Autobahn 38 Göttingen Richtung Halle. Zwischen Groß-Wechsungen und Nordhausen West kommt Ihnen ein Falschfahrer entgegen. Fahren Sie äußerst rechts und überholen Sie nicht. Auf der Autobahn 38 Göttingen Richtung Halle zwischen Groß-Wechsungen und Nordhausen West ist ein Falschfahrer unterwegs. Vorsicht bitte in beiden Richtungen. A1 Lübeck-Hamburg. Auf der Norderelbbrücke kommt es in beiden Richtungen wegen eines Schwertransports bis ca. 5 Uhr zu kurzfristigen Sperrungen. A2 Dortmund Richtung Hannover zwischen Wunstorf-Lute und Garbsen 4 Kilometer Stau im Baustellenbereich. A5 Frankfurt Richtung Kassel zwischen Bad Homburger Kreuz und Friedberg 3 Kilometer Stau. A6 Mannheim Richtung Heilbronn zwischen Bad Rappenau und Heilbronn unter Eisesheim 3 Kilometer Stau. Die A7 Hannover Richtung Hamburg ist zwischen Ramelsloh und Horster Dreieck nach einem Unfall gesperrt. Die A29 Wilhelmshaven Richtung Ahlhorner Heide ist zwischen Oldenburg-Ohmstede und Kreuz Oldenburg-Ost wegen Bauarbeiten bis ca. 5 Uhr gesperrt. Die Umleitung führt über die U26. Die A36 Fienenburg Richtung Wolfenbüttel ist zwischen Osterwiek, Fienenburg-Ost und Fienenburg wegen einer Nachtbaustelle bis ca. 5 Uhr gesperrt. Die A40 Dortmund Richtung Essen ist zwischen Dortmund-Barob und Dortmund-Dorstfeld wegen eines Polizeieinsatzes gesperrt. Die A52 Mönchengladbach Richtung Düsseldorf ist zwischen Karst Nord und Kreuz Karst wegen Bauarbeiten bis ca. 5 Uhr gesperrt. Die Autobahn 448 Bochum West Richtung Dortmund-Witten ist zwischen Tunnel Rombacher Hütte und Bochum Süd wegen einer Fahrbahnerneuerung bis ca. 5 Uhr gesperrt. Und München, auf dem Mittleren Ring sind der Effner-Tunnel, der Leuchtenberg-Tunnel, der Richard-Strauss-Tunnel sowie der Innsbrucker Ringtunnel wegen Wartungsarbeiten bis ca. 5.30 Uhr in beiden Richtungen gesperrt.
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1: Und die kommt aus den Studios von NDR Info in Hamburg. Am Mikrofon begrüßt sie Sven Hasenclever. In Deutschland gerät politisch gerade einiges ins Rutschen und das findet ein besorgtes Echo auch in der Kulturwelt. Auf der Frankfurter Buchmesse etwa geht es in diesem Jahr nicht nur um neue Bücher oder die neue kanadische Literatur-Nobelpreisträgerin Anne Carson, sondern auch um eine gesellschaftliche Frage. Wie begegnet die Literatur dem politischen Rechtsruck? In Diskussionen bei Verlagen und unter Autorinnen und Autoren wird darüber gestritten, wie wichtig die Buchmesse als Ort für Meinungsfreiheit und demokratischen Austausch ist. Anne Basak hat sich in Frankfurt umgehört.
2: Das Thema ist omnipräsent. In der Rede der Buchpreisträgerin Sheida Bazyar
3: möchte darauf hinweisen, dass antisemitische Straftaten auf ihrem Höchststand sind und die rassistischen auch. Und es im Moment keine Minderheit in Deutschland gibt, die keinen Grund zur Sorge hat.
2: Das Erstarken der Rechtsaußenparteien weltweit und speziell in Deutschland bewegt die Buchmesse. Der Vorsteher des Börsenvereins des deutschen Buchhandels, Sebastian Gugolz, nennt die AfD und ihr Programm die aktuell größte Gefahr für die Kulturförderung bei uns.
4: Das sind Eingriffe, die wir unbedingt unterbinden müssen. Also die Frage, ob Kultur patriotisch sein muss oder nicht, das sind Fragen, die wir ganz entschieden mit Nein beantworten. Wir setzen uns vehement für die Kunstfreiheit, für die Freiheit der Kunst und die Freiheit der Meinung ein. Das ist auch unverhandelbar.
2: Die Buchmessenveranstalter betonen in diesen Tagen immer wieder die Bedeutung der Literatur für eine kritische, wache und aufgeklärte Gesellschaft. An diesen Gesprächen nimmt auch Autor und Politikberater Johannes Hilje teil. Er stellt auf der Messe sein Buch vor mit dem Titel Propaganda 4.0 – Wie rechte Populisten Brandmauern einreißen. Die Wahl des ersten AfD-Landtagspräsidenten in Sachsen-Anhalt sieht er als Zäsur für Deutschland und als Ende der Brandmauer auf Landesebene. Seiner Ansicht nach sind Kultur und Literatur für die AfD zentrale Bereiche, um an Einfluss zu gewinnen. Und er warnt vor einer rechtsgerichteten Kampagne durch den News-Ableger Glutmagazin zum Verlagspreis, der hier auf der Buchmesse vergeben wird.
5: Also es gibt wieder ein rechtspopulistisches Medium, was die Verlage durchleuchtet hat, sie zum Teil als linksradikal diskreditiert hat. Und dann die Forderung vor allem in dem Fall an den Staatsminister für Kultur wendet, fördert hier nicht angeblich linksradikale Verlage.
2: Johannes Hilje fordert eine wehrhafte Mediendemokratie mit Parteien, die Menschen emotional ansprechen, Medien, die sich klar zur Demokratie positionieren und medialer Bildung in Schulen und Unternehmen.
5: Wir alle müssen zu einem medienkompetenten Souverän werden, denn Manipulation gelingt ja nur dann, wenn sich Leute auch manipulieren lassen.
2: Während in den vergangenen Jahren immer wieder neurechte Verlage auf der Buchmesse mit Provokationen auffielen, sind sie diesmal fast gar nicht vertreten. Laut dem Autor Clemens Böckmann glauben sie wohl, dass sie die Aufmerksamkeit nicht mehr nötig haben und treffen sich lieber auf ihrer eigenen Buchmesse in Halle.
6: Das heißt, dort gibt es wie ein internes Branchentreffen, was vor allen Dingen ein sehr, sehr großes Vernetzungstreffen von neurechtem Klientel ist, was auch immer man darunter versteht.
2: Böckmann selbst bereitet eine Veranstaltung im nächsten Jahr zu neurechter Literatur vor, denn die Szene drängt zunehmend in die Bücherregale.
6: Es gibt zum Beispiel den Jungen Europa Verlag, der jetzt unter anderem auch Romane veröffentlicht. Da sind einfach ganz klassisch neurechte Themen, die als poppige Romane verpackt zum Verkauf angeboten werden.
2: Rechtspopulisten wissen also um die Wirkmacht, die Literatur haben kann. Börsenvereinsvorsteher Gugolz hofft, dass sie sich auch durch die Messetage in Frankfurt entfaltet, im positiven Sinne.
7: Die bedeutenden Gegengewichte zu den Lautsprechern unserer Gegenwart sind und bleiben die Bücher. Hier auf der Frankfurter Buchmesse 2026 bekommen wir einen Eindruck davon, wie offen und freundlich, wie lebendig und vielfältig die Welt eben auch sein kann.
1: Ein Bericht von Anna Basak, in dem wir eben gehört haben, dass die neue Rechte sehr gezielt auch mit Romanen und Verlagen einen geistigen Überbau errichten will. Alexander Suckel ist Leiter des Literaturhauses in Halle an der Saale und mein Kollege Markus Schubert hat ihn gefragt, ob die neue Rechte eine Herausforderung für den Buchhandel und die Leser ist.
8: Ach, na ja, also wir beobachten das ja schon seit ein paar Jahren, dass gerade auf dem Bereich der Literatur sich da viel tut. Es hat schon im letzten Jahr eine Buchmesse, eine sogenannte rechte Buchmesse hier in Halle gegeben, organisiert von Susanne Dagen. Und damals, also vor einem Jahr, war die Gegenbewegung hier in der Stadt tatsächlich recht groß.
1: Wir müssen das kurz unterbrechen. Ein weiterer Falschfahrer, Achtung, auf der Autobahn 36 Fienburg-Bernburg. Zwischen Aschersleben-Mitte und Kreuz-Bernburg kommt Ihnen ein Falschfahrer entgegen. Fahren Sie äußerst rechts und überholen Sie nicht. Auf der A36 Fienburg-Bernburg zwischen Aschersleben-Mitte und Kreuz-Bernburg ist ein Falschfahrer unterwegs. Vorsicht in beiden Richtungen.
9: Eine rechtsextreme Regierung oder dass mit ihr der gesellschaftliche Diskurs auch härter wird?
8: Naja, es ist, glaube ich, eine Mischung aus beidem. Also ich weiß nicht, ob Angst der richtige Begriff ist. Also natürlich macht man sich Gedanken. Angst ist kein guter Ratgeber. Klar, Aufmerksamkeit, Wachheit ist wichtig. Es wird sich einiges ändern. Es wird sich definitiv etwas ändern. Also hier in diesem Land Sachsen-Anhalt zunächst. Aber ich sehe es natürlich auch in einem größeren Rahmen, auch so was die ganze Bundesrepublik angeht. Das ist hier vielleicht ein Vorreiter oder eine Spielwiese oder ein Testfeld. Aber das ist schon größer zu sehen.
9: Was kann eine Landesregierung tun oder eben auch einstellen, um das Kulturleben eines Bundeslandes austrocknen zu lassen oder Freiheiten einzuschränken? Womit muss man rechnen?
8: Naja, Kultur ist eben Ländersache. Und was auffällt, schon im Wahl- bzw. Regierungsprogramm der AfD spielt Kultur im Gegensatz zu anderen Parteien eine recht große Rolle. Es kommt sehr prominent gleich an dritter Stelle. Und es gibt natürlich konkrete Vorstellungen, wo Sie den Hebel ansetzen können. Den können Sie natürlich auf Landesebene ansetzen. Vor allem natürlich über das Geld. Es fließt viel Landesgeld in kulturelle Einrichtungen. Das sind natürlich vor allem die großen Stiftungen, die Theater, aber eben auch kleinere Projekte. Und da lässt sich schon einiges erahnen, dass da was passieren wird.
9: Wenn Kultureinrichtungen sich wehren gegen kulturelle Vorgaben oder schlicht eben gegen Sparmaßnahmen, geraten sie dann in die Gefahr, erst recht wie politische Akteure zu wirken und dann weiteren politischen Druck auf sich zu ziehen?
8: Naja, Kulturinstitutionen existieren ja nicht im luftleeren Raum. Es ist einfach eine aufgewühlte, wilde Zeit und die Spannungen sind mit Händen zu greifen, im Land, in der Stadt, überall. Das zieht sich durch Familien, durch Freundeskreise und wir operieren ja hier nicht irgendwie in einer Art Elfenbeinturm, sondern wir sind sehr nah dran an all den Problemen, die Städte, das Land ebenso haben. Und ob man sich da jetzt unbeliebt macht, ob man Gefahr läuft, sanktioniert zu werden über finanzielle Mittel, über andere Mittel, das wird sich zeigen, also wie widerstandsfähig das ist. Die Kulturinstitutionen in Sachsen-Anhalt sind darauf vorbereitet, schon längere Zeit. Es gibt ein Netzwerk der Kulturinstitutionen schon seit über einem halben Jahr. Endlich kampflos oder widerstandslos wird sich hier niemand einer neuen Kulturpolitik ergeben.
9: Der MDR ist natürlich auch im Visier einer möglichen AfD-Regierung erklärtermaßen. Wie bedeutsam sind dessen Kulturprogramme, Formate fürs literarische Leben und als Plattform regionaler Kultur und ihrer Macherinnen und Macher?
8: Die sind eminent wichtig. Also der MDR ist ja auch wie der NDR eine Mehrländeranstalt. Hier geht es um den gesamten mitteldeutschen Raum, Sachsen, Sachsen-Anhalt, Thüringen. Der MDR ist der wichtigste Player, vor allem im kulturellen Bereich, was Informationen über das kulturelle Leben, Veranstaltungen, Rezensionen, Diskussionen ist. Und es wäre eine wirkliche Katastrophe und ein großer, großer Verlust, wenn das so eines Tages nicht mehr stattfinden könnte.
9: Im besten Falle könnte ja der Staatsminister für Kultur des Bundes ein Garant sein, dass es nicht zu fatalen Fehlentwicklungen in einem der 16 Länder kommt. Sehen Sie, dass Wolfram Weimer in eine solche Rolle wächst oder kann man sich das abschminken?
8: Also diesen Optimismus teile ich im Moment nicht. Vielleicht wächst er ja an seinen Aufgaben. Das kann ich nicht beurteilen. Nein, ich glaube, auf den Bund kann man zumindest, was das Gros der Kultureinrichtungen angeht, erstmal nicht zählen. Das wird sicherlich anders sein. Da gibt es ja auch schon entsprechende Signale. Also was zum Beispiel Stiftung Bauhaus in Dessau angeht, dass da auch der Bund eine Aufmerksamkeit hat und das auf dem Schirm hat und das auch im Hause Weimar ankommt. Aber das wird jetzt in der Breite der Kulturszene nicht wirklich was nützen.
1: Sagt Alexander Suckel, Leiter des Literaturhauses in Halle an der Saale. Und die Zeit, es ist 23.05 Uhr.
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11: Der Tag in Berlin und Brandenburg mit Anna Korwis. Guten Abend. Jetzt wird's ernst, beziehungsweise ernster. Berliner Linke, Grüne und SPD haben sich zu Sondierungsgesprächen verabredet. Zur Vorstufe von Koalitionsverhandlungen also. Die Zeit drängt auch langsam, soll der neue Senat noch vor Weihnachten zustande kommen. Inklusive der Wahl des neuen regierenden Bürgermeisters oder der neuen regierenden Bürgermeisterin. Ute Schumacher aus der landespolitischen Redaktion mit dem Stand der Dinge.
12: 2,5 Wochen nach der Abgeordnetenhauswahl in Berlin haben sich die Spitzen von Linken, Grünen und SPD auf eine gemeinsame Linie gegen Antisemitismus verständigt und sich klar zum Existenzrecht Israels bekannt. Eine Einigung, die in Berlin schon historisch von größter Bedeutung ist, sagt die Landesvorsitzende der Linken, Kerstin Wolter. Antisemitismus habe in Berlin keinen Platz. Sie ergänzt:
13: Man kann Antisemitismus klar bekämpfen und zugleich für die Menschenrechte der Palästinenserinnen und Palästinenser eintreten. Das ist kein Widerspruch. Das ist der Anspruch einer Politik, die die Würde jedes Menschen zum Ausgangspunkt nimmt.
12: Für den Fall, dass Abgeordnete oder künftige Senatsmitglieder gegen die beschlossenen Grundsätze verstoßen, wollen Linke, Grüne und SPD Konsequenzen ziehen. Die können bis zum Fraktionsausschluss führen. Der Fraktionschef der Grünen im Berliner Abgeordnetenhaus, Werner Graf, ist zufrieden mit der Vereinbarung.
14: Wenn wir eine Regierung bilden, dann geben wir als diese Regierung auch ein Schutzversprechen an alle Jüdinnen und Juden.
12: Explizit ist in der Vereinbarung benannt, dass der Polizeischutz für jüdische Einrichtungen erhalten bleibt und wenn nötig auch ausgeweitet wird. Das Gleiche gilt für den Verfassungsschutz. Ein Punkt, den auch der Fraktionschef der SPD, Steffen Krach, besonders betont. Und weiter?
15: Der gleiche Mechanismus, der beim Themenfeld Antisemitismus gilt, der gilt auch bei dem Themenfeld organisierte Kriminalität. Auch da darf es keine Nähe geben, keine Kontakte geben, sonst hat es Konsequenzen.
12: Auch hier kann im äußersten Fall der Ausschluss aus der Fraktion drohen. Auf Grundlage dieser Vereinbarung haben Linke, Grüne und SPD umgehend mit den Sondierungen für mögliche Koalitionsverhandlungen begonnen. Dessen ungeachtet hagelt es Kritik. Der CDU-Fraktionsvorsitzende Stefan Evers bemängelt, dass in dem Beschluss von Linken, Grünen und SPD eine Definition fehlt, was als Antisemitismus bezeichnet wird. Er nennt die Vereinbarung ein Feigenblatt. Eine Vertreterin der Bundesarbeitsgemeinschaft Palästina-Solidarität sieht auch die Definitionsfrage als Knackpunkt, wie sie auf Anfrage des RBB schreibt.
11: Linke, Grüne und SPD sondieren jetzt in Berlin. Der Beitrag war von Ute Schumacher. Man möchte sich das überhaupt nicht vorstellen, was auf einer Landstraße im Landkreis Barnim passiert ist. 4 Jugendliche, die auf Mopeds unterwegs waren, sind gestorben bei der Kollision mit einem entgegenkommenden Auto. In der Nähe von Biesenthal hatte der Autofahrer zum Überholen mehrerer Fahrzeuge angesetzt und erwischte die Mopeds mit den Jugendlichen frontal. Sie haben das nicht überlebt. RBB-Regionalreporterin Jola Jordans fasst die Ereignisse zusammen.
16: Blumen und Kerzen stehen am Straßenrand, daneben Fotos der Jugendlichen. Immer wieder kommen Menschen an die Unfallstelle bei Biesenthal. Viele von ihnen Jugendliche. Sie stehen zusammen, legen Blumen nieder, manche weinen. Die Straße ist teilweise noch abgesperrt. Autos fahren langsam an der Stelle vorbei. Hier sind gestern Abend 4 Jugendliche bei einem Verkehrsunfall ums Leben gekommen. Ein junges Mädchen war als Beifahrerin dabei und 3 junge Männer waren mit ihren Mopeds unterwegs. Nach bisherigen Erkenntnissen wollte ein 61-jähriger Autofahrer mehrere Fahrzeuge überholen. Dabei stieß er mit den Jugendlichen zusammen. 4 der Jugendlichen starben noch an der Unfallstelle. Ein weiterer konnte dem Auto ausweichen und blieb unverletzt. Der Autofahrer selbst wurde schwer verletzt und mit einem Hubschrauber in eine Berliner Klinik gebracht. Die Polizei ermittelt nun wegen fahrlässiger Tötung. Die Freiwillige Feuerwehr Biesenthal war gestern Abend im Einsatz. Roman Wieloch von der Freiwilligen Feuerwehr Biesenthal und viele der anderen Einsatzkräfte sind geschockt über den Unfall.
17: Also wir wissen, dass sie aus der Region sind, dass sie in einer größeren Gemeinschaft Simson fahren, dass sie Moped fahren, sind im Alter zwischen 14 und 19, das ist ja bekannt. Die Community ist ja schon aktiv jetzt, da gibt es auch eine sehr große Betroffenheit. Natürlich ist die auch bei uns in den Reihen der Feuerwehrkameraden da und wir trauern natürlich mit den Familien, mit den Angehörigen. Ich glaube auch, die Kameraden denken ganz, ganz viel heute an das Geschehene gestern und wie es den Angehörigen gerade gehen wird oder gehen muss.
16: Für die Einsatzkräfte war das ein sehr schwerer Einsatz. Unterstützung gibt es jetzt durch die Notfallseelsorge. Sie steht Angehörigen, Freunden und auch den Einsatzkräften selbst zur Verfügung.
17: Die Mitarbeitenden dort, die Mitglieder dieses Teams sind unterwegs bei den Angehörigen. Da gibt es eine klare Struktur. Die werden unterstützt, solange wie die Unterstützung auch notwendig und gewollt ist. Und parallel läuft praktisch die Einsatznachsorge für unsere Kameraden, die heute Nacht schon gelaufen ist, in Gesprächen nach dem Einsatz geschehen.
16: Auch Landrat Daniel Kurt hat schon reagiert.
18: Wir haben eine Trauerbeflaggung für heute und für morgen angeordnet hier im Landkreis. Die Gemeinden und die Ämter beteiligen sich daran. Und das ist natürlich unser öffentliches Zeichen. Aber zunächst mal geht es natürlich um die Familien, um die Betroffenen, denen wir unser Beileid natürlich aussprechen.
11: Sagt der Landrat des Landkreises Barnim nach dem furchtbaren Unfall bei Biesenthal. Jola Jordans berichtete. Jedes Jahr Mitte Dezember stehen im Bahnverkehr die Fahrplanwechsel an. Jetzt schon hat der Verkehrsverbund Berlin-Brandenburg umfangreiche Änderungen angekündigt. Darunter solche, die viele freuen werden, aber auch Änderungen, die zu Zähneknirschen bei den Fahrgästen führen könnten. RBB24-Reporterin Juliane Kowolik mit den Einzelheiten.
19: Ab Mitte Dezember geht die neue Linie RE9 in Betrieb. Auf der Strecke zwischen Berlin und Angermünde fahren dann alle 2 Stunden Züge, in Spitzenzeiten sogar stündlich. Auch auf den Linien des RE3, 4 und 5 fahren demnächst mehr Züge, erklärt Patrick Fiedler, Abteilungsleiter Angebotsplanung beim VBB.
20: Das Schlagwort ist Stundentakt. Stundentakt auf den Strecken. Wir haben neue Angebote im Stundentakt nach Stralsund. Täglich und durchgehend stündlich nach Lutherstadt-Wittenberg wird es ein stündliches Angebot geben, auch am Wochenende nach Falkenberg-Elster, wo ja auch die Kreisstadt Herzberg-Elster davon profitieren wird, dass dort stündlich Montag bis Sonntag ein Zug dann fahren wird auf der Linie RE4. Stendal wird dann nach Abschluss der Baumaßnahmen, die ja jetzt gerade am Freitag begonnen haben, auf der Lehrterbahn dann auch stündlich nach Stendal fahren.
19: Auf diesen Strecken sollen auch nach und nach modernere Züge eingesetzt werden. Die roten Doppelstockwagen verfügen dann über 500 Sitzplätze mit Steckdosen, Klimaanlage und WLAN. Wegen eines Hochwassers in Ungarn und Problemen bei Zulieferern muss der schrittweise Einsatz der neuen Züge auf Mitte kommenden Jahres verschoben werden. Beim Thema Baustellen und Streckensanierung hagelte es heute heftige Kritik am Schienennetzbetreiber DB Infrago. Christoph Heuing, Geschäftsführer des VBB.
21: Wir haben leider immer wieder erleben müssen, dass bei verschiedenen Baumaßnahmen, zum Beispiel der Generalsanierung von Berlin nach Hannover, langfristig mit allen Partnern abgestimmte Planungen kurzfristig geändert worden sind, was extrem frustrierend ist und die komplette Planungssicherheit für alle Akteure und auch die Fahrgäste in Frage stellt. Und das ist ein Muster, was wir immer wieder gesehen haben und sehr häufig auch mit verspäteter und unzureichender Kommunikation.
19: Auf der Pendlerstrecke des RE1 wurden einige Bahnsteige verlängert, etwa in Hangelsberg und Berkenbrück. Deshalb können ab dem neuen Fahrplan lange Züge mit bis zu 800 Sitzplätzen halten. Auch der Takt wird hier verbessert. Aber es beginnen auch neue Baustellen, die erhebliche Einschränkungen für die Fahrgäste bedeuten. In der kommenden Woche beginnt die Totalsperrung der Strecke Lübbenau-Cottbus. Es fahren dann Ersatzbusse dort. Im Berliner Stadtverkehr wurde deutlich, dass einige der über 30 Jahre alten Züge aus dem Verkehr gezogen werden müssen. Daher kommt es zu einer Ausdünnung auf den Linien S1 und S5 im Berufsverkehr. Die Ticketpreise im VBB werden sich ab Januar um 3,7% im Schnitt erhöhen. Das bedeutet, dass einige Tickets um 20, 30 oder noch mehr Cent teurer werden. Der Preis anderer Fahrscheine, wie zum Beispiel dem Berliner AB-Ticket, bleibt aber gleich.
11: Der neue Fahrplan des Verkehrsverbunds Berlin-Brandenburg geht ab dem 13. Dezember in Betrieb. Juliane Kowolik hat die Änderungen zusammengefasst. Für Brandenburg ist der Tourismus einer der wichtigsten Wirtschaftszweige. Jetzt hat sich die Branche in Potsdam getroffen zum Brandenburgischen Tourismustag. Und es zeigt sich, die Nachfrage steigt. Aber trotzdem sinken bei vielen Unternehmen die Einnahmen. Warum ist das so? Martin Adam aus unserer landespolitischen Redaktion.
0: Nur ein Hotel zu betreiben, nur für Feriengäste in der Hauptsaison, das reicht nicht, sagt Diana Schatzschneider. Ihr Hotel in Bad Belzig hat sie deshalb auch auf Geschäftsreisende, auf Konferenzen ausgerichtet und auf immer mehr Angebote drumherum.
3: Wir haben uns neue Events überlegt, haben jetzt eine Eisstockbahn uns dazugelegt, sodass wir halt Events für die Tagung im Winter anbieten können, haben auch unseren Adventsmarkt, einen Wellnessbereich und ein eigenes Kino.
0: Der wirtschaftliche Druck ist auch auf Hotels, Pensionen und Gaststätten gestiegen. Dabei sehen die Zahlen erstmal gar nicht so schlecht aus. Das Tourismusbarometer, eine Branchenstudie, die der Ostdeutsche Sparkassenverband am Donnerstag in Potsdam vorgestellt hat, zählt vergangenes Jahr 130 Millionen Tage, die Touristen in Brandenburg verbracht haben. Knapp 1,5 Millionen mehr als im Vorpandemiejahr 2019. Der Großteil waren Tagesausflüge, es gab aber auch gut 21 Millionen gewerbliche Übernachtungen. Insgesamt haben Reisende für 5,5 Milliarden Euro Umsatz gesorgt, sagt Carsten Heinsohn, einer der Autoren der Studie.
22: Das ist eine hohe Zahl und das ist auch ein Plus von 14-15% im Vergleich zu 2019. Aber zur Wahrheit gehört eben auch, dass im gleichen Zeitraum die Kostenseite, die Inflation, um über 20% zugelegt hat. Das heißt, real haben die Betriebe einen Umsatzrückgang verbucht.
0: Die Touristenzahlen steigen, die Kosten aber auch. Die Einnahmen gehen also runter und könnten noch weiter sinken, befürchtet CDU-Wirtschaftsministerin Martina Clement, sollten im Zuge der Rentenreform die rentenversicherungsfreien, also für Arbeitgeber günstigen Minijobs tatsächlich weitgehend abgeschafft werden.
23: Gerade im Gastgewerbe haben wir leider tatsächlich große Herausforderungen. Deswegen haben wir als Landesregierung im Einzelplan des Wirtschaftsressorts jetzt für das kommende Haushaltsjahr bzw. für den Doppelhaushalt jeweils 4 Millionen Euro pro Jahr vorgesehen, um die Gastronomie zu unterstützen. Wir haben uns aber unter anderem auf den Weg gemacht und wird auch nächste Woche im Landtag Thema sein, uns dafür einzusetzen, dass die Minijobs auf Dauer erhalten bleiben. Das ist essentiell für den Tourismus, fürs Gaststättengewerbe im Land Brandenburg und darüber hinaus.
11: Sagt Brandenburgs Wirtschaftsministerin Martina Clement. Fast 133.000 Minijobs gibt es in Brandenburg, eben viele davon im Gastgewerbe. Martin Adam berichtete. Und das war der Tag in Berlin und Brandenburg mit Anna Korwis. 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
11: Um die sogenannte Rente mit 63 gibt's gerade viel Streit. Bisher kann, wer 45 Jahre in die Versicherung eingezahlt hat, ohne Abschläge früher in den Ruhestand gehen. Damit soll aber nach Meinung von Ökonomen, der Union und vielen Unternehmern bald Schluss sein. Wie wird darüber in brandenburgischen Firmen diskutiert? RBB24-Reporter Carsten Zumack hat ein großes Reinigungsunternehmen in Potsdam besucht und dort auch eine ältere Mitarbeiterin getroffen, die eigentlich schon im Ruhestand ist.
24: Elke Markovic zieht mit ihrem Wischer routiniert eine 8, also eine Schlangenlinie, über den Küchenfußboden. Wenn es in Büros, Unternehmen, Universitäten noch ganz still ist, bringt sie als Gebäudereinigerin die Räume in Schuss. Dafür steht sie nachts um 12:30 auf.
25: Der Mensch ist ein Gewohnheitstier. Also man gewöhnt sich, macht das ja eben schon seit 2010, bin ich in der Reinigung. Und man gewöhnt sich daran, an das Frühaufstehen.
24: Ende Oktober wird Elke Markovic 68, ist eigentlich schon seit knapp 2 Jahren in Rente. Natürlich schmerzen schon mal die Knie, trotzdem arbeitet sie in Vollzeit weiter.
25: Dann wurde gesagt, man darf weiterarbeiten. Bis 2000 Euro kann man ohne Steuern weiterarbeiten. Und habe ich natürlich auch gemacht, weil ich mich noch eigentlich sehr fit fühle zum Arbeiten. Es ist eine kleine Rente und man möchte sich auch gerne noch ein bisschen was leisten.
24: Seit 6 Jahren ist sie bei der Potsdamer Gebäudereinigung 2M. In der Firma arbeiten insgesamt gut 650 Beschäftigte. Manche von ihnen eigentlich schon im Rentenalter. Aber auch hier gibt es immer wieder umgekehrt Mitarbeiter, die die aktuellen Regelungen nutzen und schon vorzeitig in den Ruhestand gehen, sagt Geschäftsführer Oliver Majowski.
2: Ich halte wenig davon, dass es abgeschafft wird, sondern ich sage einfach, der Mensch muss alleine bestimmen oder entscheiden, was er macht. Rente mit 63 oder halt länger arbeiten. Zum einen haben wir natürlich Fachkräfte, die uns fehlen, die über Jahre ausgebildet wurden, die ein Wissen haben, was sie irgendwann natürlich nicht weitergeben. Und zum anderen natürlich die körperliche Geschichte, dass man sagt, okay, Menschen ab einem bestimmten Alter schaffen nicht mehr diese schwere körperliche Arbeit.
24: Die Pläne, die sogenannte Rente mit 63 abzuschaffen, bezeichnet der Unternehmer als realitätsfern. Wobei laut Studien in der Realität weniger körperlich schwer arbeitende Geringverdiener, sondern eher besser verdienende Büroangestellte die Vorzeitruhestandsregelung nutzen, schon weil die finanziell besser abgesichert sind. Die Potsdamer Reinigungsfrau Elke Markovic kennt und versteht aber auch Kollegen, die früher in Rente gehen.
25: Es ist nicht schlecht, denn unsere Generation, meistens, die haben viel gearbeitet. Schon als DDR-Bürger, man musste ja wirklich viel arbeiten. Das ist nicht schlecht. Und wer noch arbeiten kann, der soll das ruhig machen.
24: So wie Elke Markovic. Wenn sie fit bleibt, will sie selbst noch 5 Jahre weiterarbeiten. Bis zu ihrem 73. Geburtstag.
11: Die Rente mit 63. Carsten Zumack war das mit der Sicht eines Potsdamer Unternehmens.

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1: Um 23.30 Uhr mit Ronald Lessig. Der Bundestag hat entschieden, dass die gesetzliche Kassenleistung bei vorgeburtlichen Bluttests geprüft werden soll. Ein entsprechender überfraktioneller Antrag erhielt am Abend die Mehrheit der Stimmen. Aus der Nachrichtenredaktion Peter Behrendt.
2: In dem Antrag heißt es, die derzeitige Verordnung regle nicht klar genug, wann der Bluttest angewandt werden solle. Er komme faktisch einer Reihenuntersuchung vorrangig auf Trisomie 21 gleich. Zuletzt hat fast die Hälfte aller Schwangeren so einen Test machen lassen. Dabei wird der Schwangeren Blut abgenommen. Das Ergebnis zeigt, wie wahrscheinlich es ist, dass das Kind eine Behinderung haben wird, zum Beispiel Trisomie 21. Eigentlich soll dieser Test nur die Ausnahme sein, da er eben nicht voraussagt, ob das Kind tatsächlich eine Behinderung haben wird.
1: In Niedersachsen ist der Fraktionsvorsitzende der SPD im Landtag Politzke von seinem Amt zurückgetreten. Er gab seine Entscheidung am Abend in einer Fraktionssitzung bekannt und verwies auf die gegen ihn laufenden Ermittlungen. Diese würden die Partei, die Fraktionen und ihn selbst zu stark belasten. Die Staatsanwaltschaft Hannover ermittelt gegen Politzke im Zusammenhang mit dem Verkauf eines Krankenhausgeländes in Lehrte. Dabei soll einer der Bewerber interne Informationen erhalten haben. In derselben Angelegenheit laufen auch Ermittlungen gegen den SPD-Fraktionschef in Berlin Krach und den SPD-Chef in Hannover Achmetowitsch. Nach einem weiteren Tag mit Schülerprotesten in Frankreich hat Bildungsminister Giffrey am Abend erste Maßnahmen angekündigt. Giffrey sagte, er werde 3000 zusätzliche Lehrer an mehr als 100 Gymnasien schicken lassen, wo der Lehrermangel am drängendsten sei. Aus Paris, Julia Borutta.
3: Dank einer Software, die er bereits vor einem Jahr angefordert habe, sei es nun möglich, die Schulen zu identifizieren, die sich in einer problematischen Situation befänden. Es gibt 114 Gymnasien, die ich als rot bezeichnen würde, führte der Bildungsminister aus. Ob diese Ankündigung zur Beruhigung der Lage beitragen wird, ist fraglich. Die Schüler und Studierenden fordern weiter deutlich höhere Ausgaben für Bildung, die Abschaffung der zentralen und aus ihrer Sicht intransparenten Studienplatzvergabe und eine bessere Ausstattung der Schulen.
1: Die Anfang des Monats abgelöste Crew der internationalen Raumstation ISS ist sicher zur Erde zurückgekehrt. Wie die NASA mitteilte, landeten die vier Raumfahrer aus den USA, Frankreich und Russland an Bord einer Dragon-Kapsel vor der kalifornischen Küste im Pazifik. Das Wetter in Deutschland. In der Nacht oft trocken, nur einzelne Schauer bei 12 bis 2 Grad. Morgen im Südosten freundlich, von Westen her zeitweise Schauer bei 10 bis 16 Grad. Am Samstag gebietsweise freundlich, ein paar Schauer, im Norden Gewitter bei 12 bis 18 Grad. Und am Sonntag einige Schauer, im Norden Gewitter, im Süden trocken, 9 bis 17 Grad. Das waren die Nachrichten.
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5: Mit zwei Entwarnungen erstmal für die A36 Fienburg-Bernburg. Dort kein Falschfahrer mehr zwischen Aschersleben-Mitte und Kreuz-Bernburg. Und eine Entwarnung auf der A38 Göttingen Richtung Halle. Kein Falschfahrer mehr zwischen Groß-Wechsungen und Nordhausen-West.
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5: Mit Sven Hasenclever. Ein Kanzler, der aktuell unpopulär ist wie keiner zuvor, empfängt einen Regierungschef, dem in seiner Heimat gerade die Herzen zufliegen. Andy Burnham nutzt seinen gelungenen Start in Downing Street No. 10 auch gleich, um das heißeste Eisen anzufassen, das ein britischer Premier öffentlich anfassen kann. Wie hältst du's mit dem Brexit? In noch vorsichtigen Andeutungen stellte ein zweites Referendum in Aussicht. Aber auch jetzt schon nähern sich das Königreich und die Europäische Union an. Und auch Friedrich Merz wollte seinem Gast heute Verbundenheit demonstrieren.
6: Und, hat euch das gefallen?
7: Das fragt Friedrich Merz die 12 Jugendlichen, die hinter ihm auf den Stufen im Kanzleramt stehen. Die Reaktion der Schülerinnen und Schüler eines Berliner Gymnasiums? Einige schauen regungslos, andere nicken etwas verschüchtert. Was die Schüler bewerten sollen, hat Merz wenige Minuten zuvor so beschrieben.
6: Ja, das ist ein in der Tat weiterer historischer Tag.
7: Historisch, weil heute ein neuer deutsch-britischer Freundschaftsvertrag in Kraft tritt. Das sogenannte Kensington-Abkommen wurde zwar bereits vergangenes Jahr unterzeichnet, damals noch von Keir Starmer und Merz. Heute aber tauschen der Kanzler und Andy Burnham, der Nachfolger von Starmer als britischer Premier, die Ratifizierungsurkunden aus. Mit Blick auf die schwierigen Jahre vor und seit dem Brexit lobt Merz das Abkommen.
8: Dieser Vertrag eröffnet neue Möglichkeiten für Großbritannien und für Deutschland in der Zusammenarbeit. Nachdem Großbritannien leider die Europäische Union verlassen hat, machen wir jetzt wenigstens bilateral einen Vertrag.
7: Das Kensington-Abkommen vertieft die Zusammenarbeit beider Länder, unter anderem wirtschaftlich, militärisch und sicherheitspolitisch. Es vereinfacht auch wieder Schüleraustausche. Deswegen stehen hinter den beiden Regierungschefs auch die 12 Schülerinnen und Schüler, die alle Englisch als Leistungskursfach gewählt haben. Aber es geht nicht nur um den Freundschaftsvertrag, wie Großbritanniens Premier Burnham erklärt.
9: We are announcing today.
7: Heute kündigen wir eine Zusammenarbeit auf mehreren Ebenen an, insbesondere in den Bereichen Verteidigung und Sicherheit. Eine neue Partnerschaft zur Bekämpfung hybrider Angriffe. Das Vereinigte Königreich und Deutschland sind regelmäßig mit solchen Bedrohungen konfrontiert. Deshalb ist es sinnvoll, diesen Gefahren gemeinsam zu begegnen und uns gegenseitig bei ihrer Abwehr zu unterstützen. Burnham bietet Merz an, dass Deutschland an der Entwicklung eines Kampfflugzeugs im Rahmen des sogenannten GCAP-Programms teilnehmen könne. Dieses Projekt treibe man gemeinsam mit den Partnern Italien und Japan voran. FCAS, ein deutsch-französisches Kampfjet-Projekt, scheiterte zuletzt. Burnham brachte zuletzt auch eine Rückkehr Großbritanniens in die Europäische Union ins Spiel. Doch dazu äußert er sich nicht weiter. Ziel sei es, ganz grundsätzlich, sein Land wieder näher an Europa heranzuführen. Im November soll es in Brüssel einen Gipfel zwischen der Europäischen Union und Großbritannien geben.
5: Ein Bericht von Jasper Ruppert.
4: Wirtschaft.
5: Strom kostet nicht immer gleich viel. Bei sogenannten dynamischen Tarifen schwankt der Preis, meist je nach Angebot. Wer Geräte dann laufen lässt, wenn Strom gerade günstig ist, kann Geld sparen. Aber lohnt sich das auch für normale Haushalte? Levin Salamon berichtet.
10: Der Preis für Strom an der Börse verändert sich ständig. Genauer gesagt alle 15 Minuten. Nachts ist Strom oft günstiger, bei viel Wind und Sonne tagsüber ebenfalls. Abends, wenn viele Menschen gleichzeitig Strom verbrauchen, steigen die Preise häufig wieder an. Genau daran orientieren sich sogenannte dynamische Stromtarife. Anders als bei klassischen Verträgen gibt es keinen festen Arbeitspreis. Stattdessen zahlen Kundinnen und Kunden je nach aktueller Marktlage unterschiedlich viel für ihren Strom. Die Idee dahinter: Wer flexibel ist und Strom gezielt zu günstigen Zeiten nutzt, kann seine Kosten senken. Besonders interessant ist das für Menschen mit hohem Stromverbrauch, sagt Christina Wallraff von der Verbraucherzentrale.
11: Dynamische Stromtarife lohnen sich besonders für Haushalte, die einen hohen Verbrauch haben, zum Beispiel weil sie ein E-Auto haben. Und die zweite Voraussetzung ist, dass die Haushalte flexibel sein müssen. Das heißt, sie müssen es auch schaffen, diesen hohen Stromverbrauch in die Zeiten der niedrigen Börsenpreise zu verlagern.
10: Das Sparpotenzial ist also bei Stromfressern wie E-Autos oder auch elektrischer Warmwasserbereitung per Durchlauferhitzer hoch. Waschmaschine, Trockner oder Geschirrspüler können je nach Verbrauch auch einige Dutzend Euro pro Jahr bringen. Aber wer mit einem dynamischen Tarif Geld sparen will, muss sein Verbrauchsverhalten an die günstigen Zeitfenster anpassen.
11: Ja, man muss so flexibel sein wie möglich. Also häufig ist es so, dass der Strom besonders in den Mittagsstunden, insbesondere im Sommerhalbjahr in den Mittagsstunden, besonders günstig ist und in den Abendstunden und Morgenstunden eher besonders teuer. Das heißt, man muss versuchen, diese Mittagstiefs und dieses Nachttief auszunutzen.
10: Denn die Abendtarife sind in den dynamischen Tarifen meist höher als in den herkömmlichen Stromtarifen, weil in dieser Zeit die meisten Menschen Strom nutzen. Wie an einer Börse geht der Preis rauf, wenn viele etwas gleichzeitig nutzen wollen. Hinzu kommt, für dynamische Stromtarife wird in der Regel ein intelligenter Stromzähler benötigt, das Smart Meter. Die zusätzlichen Kosten dafür müssen bei der Rechnung berücksichtigt werden. Ein Smart Meter kostet zusätzlich etwa 80 Euro im Jahr. Das Fazit der Verbraucherzentrale: Dynamische Stromtarife können sich lohnen, vor allem für Haushalte mit hohem Verbrauch und flexiblen Nutzungszeiten. Reicht das aber für eine allgemeine Empfehlung? Christina Wallraff von der Verbraucherzentrale ist skeptisch.
11: Wir raten bei Haushalten, die eine gewöhnliche Stromnutzung haben, da raten wir von den dynamischen Stromtarifen in der Tat ab. Normale Haushalte sind auch in der Regel nicht so flexibel. Das heißt, ja, es wird morgens geduscht, die Waschmaschine kann man vielleicht zeitlich verlagern und auch die Spülmaschine. Aber in der Regel schafft man es kaum, die Mehrkosten für dieses intelligente Messsystem wieder reinzuholen. Oder es kann sogar im Gegenteil passieren, dass ich mehr zahle, als wenn ich einen Festpreistarif hätte.
10: Wer nur wenig Strom verbraucht oder seinen Alltag kaum nach Strompreisen ausrichten kann, fährt mit einem klassischen Tarif genauso gut oder besser.
5: Ob das Heben schwerer Pakete oder das Tragen auf steilen Treppen, die Arbeit von Paketzustellerinnen und Zustellern ist körperlich herausfordernd. Rückenschmerzen, Nackenverspannungen und Knieprobleme können die Folgen der ständigen Belastung sein. Die Deutsche Post versucht nun mit dem Projekt Ergo Hoch 2 den Beschäftigten gesunde Routinen für den Arbeitsalltag zu vermitteln. Seminare gesundes Tragen und Heben gab es bei der Deutschen Post schon immer, aber das neue Projekt schickt nun Physiotherapeuten und Sportwissenschaftler direkt zu den Angestellten in die Paketzentralen. Mehrere Wochen lang trainieren die Coaches gezielt die Bewegungsabläufe der Mitarbeiter. Julia Krebs hat sie in Düsseldorf begleitet.
12: Ich bringe zuerst alle großen Sachen. Bei schweren Sachen durch die Beine gehen, ne? Hier gerade möglichst Schulter, Brust, was er vorher auch gesagt hat. Man darf nicht auf die Hüfte gehen, weil das ist sehr schlecht. Hi! Ach, meine Blumenhändlerin.
13: Rudi van der Bosche steht an seinem Paketauto und stapelt Pakete. Zwischendurch grüßt er nach rechts und links. Hier in seinem Bezirk in Düsseldorf-Düsseltal kennt er alle. Rudi ist Paketzusteller aus Leidenschaft und denkt trotz seiner 65 Jahre nicht ans Aufhören. Deswegen achtet er besonders gut auf einen starken und gesunden Körper. Denn ohne den ist der anstrengende Job als Paketbote nicht machbar. Gesundes Heben und Tragen kann man trainieren, sagt Rudi. Und macht zwischendurch im Auto schnell ein paar Liegestütze.
12: Es ist eine Kopfsache. Und irgendwann wird aus diesen Kopfsachen ein Automatismus. Aber einen hundertprozentigen Automatismus habe ich bis jetzt auch noch nicht erlebt. Sag mal 95. 5% arbeiten wir noch dran.
13: Und beim Dranarbeiten an den gesunden Routinen erhalten die Zustellerinnen und Zusteller seit kurzem Hilfe. Ganz früh heute Morgen in der Paketzentrale ging es schon los.
14: So, und hier, das ist jetzt eine Zustellbasis, die Zustellbasis Düsseldorf Nord. Und hier findet jetzt unter anderem dieses Training statt, Ergo 2, das wir jetzt neu haben, wo den Kolleginnen und Kollegen gezeigt wird, wie sie gesundheitlich so arbeiten können, dass sie auch noch lange arbeiten.
13: DHL-Pressesprecher Achim Gahr durchquert eine Halle, die so lang und so hoch ist, hier könnte auch locker ein Flugzeug parken. Überall stehen Rollwagen und Tragetaschen mit großen und kleinen Paketen. Zustellerinnen und Zusteller im gelb-roten Postoutfit laufen hin und her. Natürlich hat die Post auch schon früher Seminare angeboten, um ihre Mitarbeiterinnen und Mitarbeiter im Heben und Tragen von schweren Lasten zu schulen. Aber Ergo Hoch 2 funktioniert anders.
14: Der neue Ansatz ist jetzt, dass man das verbindet, insofern, als wir einen Coach haben, der eine Woche da ist, den Kolleginnen allgemein was erzählt, dann individuell zu den einzelnen Arbeitsplätzen geht, guckt, was gibt es, hast du Probleme, fragt auch genau danach, gibt Tipps.
13: Achim Gahr unterbricht plötzlich unser Gespräch und zeigt auf einen Mann, der mit einem breiten Lächeln im Gesicht durch die Halle gelaufen kommt.
14: So, das ist der Kollege Anjo Fritsche.
15: Hallo.
14: Okay. Moin, Anjo. Der Coach. Ja,
13: Hanjo Fritsche, der Gesundheitscoach, ist schlank und groß und hat einen offenen Blick. Es ist seine letzte Woche hier in Düsseldorf. 5 Wochen lang ist er jetzt immer mal wieder vorbeigekommen und hat mit den Beschäftigten in ihrem Arbeitsalltag verschiedene Bewegungsabläufe trainiert. Das Ziel, gesunde Routinen entwickeln, die Verletzungen verhindern und das Wohlbefinden steigern. Dafür spricht er die Zusteller und Zustellerinnen bei der Arbeit direkt an.
14: Moin! Wie geht's dir? Rücken soweit? Gut?
16: Ja, alles gut.
14: Alles gut? Hast du mal die Übungen gemacht? Recken, strecken?
16: Ja, wie erste Mal.
14: Wie das erste Mal? Ja, es geht vor allem auch darum, hier den Leuten zu helfen, die vielleicht auch schon irgendwie auch Problemchen haben. Und die sind natürlich umso offener, motivierter. Und dort ist es dann auch wirklich enorm zu sehen, wie die kleinen Übungen, die ich den Leuten mitgebe, wenn sie die machen, dass sie schon mit wirklich wenigen Minuten am Tag deutliche Verbesserungen
15: auch innerhalb von wenigen Tagen teilweise schon bekommen.
14: Wir haben ja momentan in Deutschland die Gewichtsgrenze 31,5 Kilo. Was, wenn man sich mal vorstellt, dass man das heben muss, ist schon eine ganze Menge. Wir sagen, wir würden gerne deutschlandweit in der gesamten Branche 23 Kilo einführen, damit unsere Beschäftigten dann entsprechend auch weiter langfristig arbeiten können. Weil am Ende des Tages geht es um die Gesundheit von Menschen.
13: Gesundheitscoach Hanjo Fritsche nickt bestätigend. Wegen der schweren Pakete ist er schließlich hier. Denn immer mehr Menschen lassen sich den halben Hausstand nach Hause liefern. Gerade läuft Mustafa vorbei, Spitzname Manni. Seinen Nachnamen möchte er im Radio nicht hören.
14: Manni, was bestellen die Leute alles für verrückte Sachen? Was hast du da schon?
17: Katzenfutter. Ist gleich Quatsch.
14: Ja, und so noch was ist verrückte Fahrräder.
17: Fahrräder, und was momentan sehr viel geliefert wird, sind diese E-Scooter, diese Roller. Die werden auch aufgestellt. Heute hat es noch einen. Bring das mal hoch. Wir haben eine Kollegin, die Bettina, die ist, glaube ich, 60, und die auch solche Pakete. Die meinte, ich muss jetzt hochlaufen ohne Aufzug.
14: Ja,
17: ist schon eine Hausnummer, ne?
13: Gerade für viele weibliche Mitarbeiter sind die schweren Pakete problematisch. Bis in den 5. Stock ohne Fahrstuhl gehört zum Service der Post. Aber, gibt Mustafa auch zu bedenken, das habe nicht nur Nachteile.
17: Der Vorteil für uns, du hast einen sicheren Arbeitsplatz. Weil die Paketmenge ist die Zukunft für die nächsten Jahre. Das darfst du auch nicht vergessen, ne?
14: Klar.
13: Die Chefin am Standort, Dora von Halatsch, kommt aus ihrem Büro am Ende der Halle. Alle unterbrechen kurz ihre Arbeit und versammeln sich im Kreis zu einer kleinen Morgenansprache. Als es um die heutigen Paketmengen geht, zeigt sie auf Hanjo Fritsche.
18: Also nimm das nochmal mit. Nimm das gerne wahr, dafür ist er da.
15: Danke, ich nutze die Chance, dass ihr jetzt alle hier seid, um nochmal eine Sache anzusprechen. Dadurch, dass ihr alle in einem Auto sitzt, habt ihr auch rote Ampeln, an denen ihr stehen bleibt. Und schon so kleine Sachen wie, dass man einfach mal die Schultern kreist. Schultern nach vorne, so ein bisschen so wie beim Handy und dann wieder stolz. Und das ist dieser Wechsel. Warum nicht die Zeit für was verwenden, was einem gut tut und dass man weniger Schmerzen hat? Könnt ihr jetzt auch ganz kurz machen. Einfach mal die Schultern nach hinten kreisen, nach vorne kreisen. Und eine besonders gute Sache.
13: Die Paketboten beginnen, die Schultern zu lockern und zu kreisen. Einige voller Elan, andere lassen es eher ruhig angehen. Danach verteilen sie sich wieder in der Halle. An den Seitenwänden sind hoch oben große Zahlen angebracht, darunter offene Rollläden, hinter denen man durch die geöffneten Heckklappen in die Paketautos hineinsehen kann. Daneben Rollwagen bis oben hin mit Paketen beladen. Die Zusteller räumen jetzt ihre Autos ein. Kleine und große Pakete, lange Rollen und kleine Würfel und immer wieder Plastiksäcke mit Kleidung. Dazwischen riesige Kartons einer Drogeriemarke. Meistens Windeln, erklärt Rudi van der Bosche, den wir schon zu Anfang dieser Deutschland-Reportage kennengelernt haben.
19: Hallo. Rudi, Juliane, ja. Wunderbar. Ich finde das mega cool, wenn du mal mitfährst, weil Live-Erleben ist einfach geil.
13: Rudi stapelt die Pakete in die Regale in seinem Zustellauto. Zwischendurch ein Schluck vom Kaffee aus der Thermosquelle.
19: Also das Sortieren ist das A und O.
13: Es geht schnell, jeder Handgriff sitzt. Rudi arbeitet zügig, aber nicht ungeduldig. Genau darum geht es, meint Hanjo Fritsche.
15: Also das ist wirklich ein Tipp, wo man nur den Leuten sagen kann, hey, stress dich nicht so. Mach alles Stück für Stück und dieses Hektische, das bringt einem nach hinten raus oft gar nicht viel Zeit.
13: Als der Wagen eingeräumt ist, geht es los. Das Auto ist randvoll.
20: Und jetzt stehen wir an einer roten Ampel und haben gerade im Depot gelernt, dass wir an der roten Ampel die Zeit nutzen sollen, um unsere Schultern zu bewegen.
19: Genau, da machen wir mal Show und Strecken, tapfer und stolz. Brust voraus, Schulter nach hinten, tief einatmen. Ja genau, das sind so die Kleinigkeiten, die uns dann auch weiterhelfen.
13: Klingeln, Treppe hoch, Treppe runter, so geht es jetzt über Stunden. 224 Pakete hat Rudi heute an Bord. Als wir am späten Nachmittag wieder an der Zentrale ankommen, sieht er noch so frisch aus wie am Morgen.
20: Mein Rücken tut mir nicht weh.
19: Sehr gut.
20: Aber meine Füße tun mir weh. Wie ist es bei dir?
19: Füße weniger. Aber die Knie haben mir echt Probleme gemacht. Aber dann habe ich angefangen umzustellen und dann war das alles in Ordnung.
13: Seit Corona habe das Paketaufkommen nicht mehr abgenommen, erzählen mir Zustellerinnen und Zusteller. Das Projekt Ergo Hoch 2, das über 150 Stützpunkte in ganz Deutschland ausgerollt wird, soll Ihnen helfen, diesen Job gesund und zufrieden bis ins Alter auszuüben. Und manchmal helfen neben den Übungen auch Kunden, die einfach mal mit anfassen, sagt Rudi. Dann entsteht über ein 25-Kilo-Paket Hundefutter plötzlich eine Teamleistung, die in einem netten Handschlag endet. Und was nehme ich mit neben Tipps für spannende Körperübungen? Tierfutter bestelle ich ab heute nur noch in kleinen Mengen.
5: Die Physiotherapeuten Paketzusteller der Post unterstützen Juliane Krebs über das Projekt Ergo Hoch 2 Stadt, Land, Mensch, die Deutschland-Reportage. 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
5: Man könnte den Eindruck gewinnen, je länger die inzwischen 86-jährige Helga Schubert schreibt, desto autobiografischer werden ihre Bücher. Der Text, mit dem sie 2020 den Ingeborg-Bachmann-Preis gewonnen hat, handelt zum Beispiel vom schwierigen Verhältnis zu ihrer Mutter. Sie schreibt aber auch über den im Krieg gefallenen Vater, über das Arbeiten in der DDR, das Leben mit ihrem pflegebedürftigen Mann, dem Maler Johannes Helm, der im vergangenen Jahr gestorben ist. Von diesem Abschied erzählt Helga Schubert in ihrem neuen Buch Die Woche danach. Juliane Bergmann hat es gelesen.
0: Eine Schriftstellerin erlebt ihren vielleicht größten Verlust. Der Mensch, den sie 6 Jahrzehnte geliebt hat, stirbt. Und sie tut, was sie tun muss. Sie schreibt darüber. Ein Morgen im August. Neumeteln bei Schwerin. Helga Schubert findet ihren Lebensmenschen, ihren Derden, wie sie ihn nennt, tot in seinem Bett. Sie ist nicht überrascht, ihm ging es seit Tagen sehr schlecht. Der Schmerz trifft sie trotzdem, sie erzählt von ihrer Trauer. Wie das Ende ihres bisherigen Lebens fühlt es sich für sie an.
21: Er war 98 Jahre alt geworden, mit 17 Jahren schon Soldat im Zweiten Weltkrieg, Kriegsgefangener im Steinkohlenbergbau in Belgien. Was für ein langes, widersprüchliches, reiches Leben. Ja, ich hatte über Jahrzehnte Ruhe in seinem Herzen gefunden. Im letzten Jahr vor seinem Tod fragte mich aber eine Besucherin, haben Sie eigentlich noch ein Gegenüber? Ich schwieg.
0: Wirklich anwesend war Schuberts Mann, Johannes Helm, ein Maler und Psychologe, zuletzt immer seltener. Er war dement, herzkrank und wurde seit 10 Jahren von ihr gepflegt. Nun beginnt die Logistik des Todes. Helga Schubert ruft die Kinder an, den Pfleger, den Arzt, den Pastor, den Bestatter. Leute erledigen den Abtransport. Schubert berichtet von diesen organisatorischen To-Dos zunächst erschreckend rational, fast kühl. Sie gibt es zu, sie ist sogar erleichtert. Das weckt gemischte Gefühle beim Lesen.
21: Ich in Freiheit, ich in Selbstbestimmung nach den Jahrzehnten mit ihm.
0: Ein radikaler Sog. Die Atmosphäre ist bedrückend. Schuberts Ton ist das Gegenteil von Kitsch. Eindringlich, eckig, unerschrocken hart. Auch wenn ihr scharfer Blick unnachahmlich Welten kreiert, geht sie manchmal zu weit. Warum beschreibt sie etwa seine Körperausscheidungen in den letzten Lebenstagen, seine Gerüche? Geht das nicht würdevoller?
21: Alles meins, sagtest du in der Nacht vor deinem Tod und umarmtest mich.
0: Die kleinen, stillen Momente sind stark. Immer dann kommt einem die Erzählerin näher. Sie zieht um ins Gästezimmer, braucht ein geschichtsloses Bett, behängt die Wände mit den Bildern des Verstorbenen. Sie trägt seinen Ehering über ihrem. Sie sucht seine tierische Reinkarnation. Ein Pfauenauge? Eine Eidechse? Und sie schenkt sich tröstenden Besuch.
21: Da stehst du vor mir, mit diesem verschmitzten, unsicheren, verlegenen Lächeln, das mich von Anfang an so an dir betörte. Ich habe nie wieder in meinem Leben einen Menschen mit diesem Lächeln gesehen.
0: Dann der Aufbruch. Bald schon stehen wieder Buchprojekte an, Auftritte, Reden. Schubert eröffnet den Ingeborg-Bachmann-Wettbewerb, den sie selbst 2020 gewonnen hat und an dem sie 1980 nicht teilnehmen durfte. Die DDR-Behörden hatten ihr die Ausreise nicht erlaubt. Dass ihre diesjährige Rede in voller Gänze abgedruckt ist, führt weit weg. Das stört. Es passt jedoch konsequent zu Schuberts Arbeitsweise. Alles fließt ineinander. Tod steht neben Leben, Schreibtisch neben Bühne. Mit dem Lesen treten wir ein. In das Haus aus Worten und Bildern, das diese beiden Menschen miteinander geschaffen haben. Ein unperfektes Haus. Ihre Liebe war ambivalent. Nie hat er ihre Texte gelesen. Erst jetzt erlaubt sie sich, darüber wütend zu sein. So bitter es ist, sein Verschwinden ist für sie auch eine Erweckung. Die Woche danach verhandelt die Suche nach Frieden und die Neusortierung eines Lebens. Waghalsig offen erzählt. Das ist verstörend. Und gerade deshalb menschlich.
5: Julia Bergmann über die Woche danach von Helga Schubert. Das Buch ist erschienen im Verlag DTV. Es kostet 22 Euro.
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5: Jüdisches Leben schützen, das Existenzrecht Israels anerkennen und Kontakte zur organisierten Kriminalität strikt verboten. Das sind Positionen, auf die sich Linke, Grüne und SPD in Berlin geeinigt und so den Weg für Sondierungsgespräche geebnet haben. Ein Kontrollgremium soll genau hinsehen, ob sich in der potenziellen neuen Landesregierung auch alle daran halten. Wenn nicht, droht der Fraktionsausschluss. Im Was-Jetzt-Podcast der Zeit ordnet Politikredakteur Fritz Zimmermann ein, ob sich die Vorwürfe gegen Teile der Linken, also Antisemitismus und Clankontakte, Nähe zum Linksextremismus, damit erledigt haben.
2: Na, das hat ja zwei Ebenen. Hat es sich für Sie erledigt und hat es sich für die Außenwelt erledigt? Nach den vergangenen Wochen würde ich mal vorsichtig prognostizieren wollen, für die Außenwelt wird sich es damit nicht erledigt haben. Aber auch für die drei Parteien bleibt das Thema natürlich virulent. Sie haben jetzt einen Umgang gefunden, wie Sie als Koalition, eine mögliche Koalition, damit umgehen wollen. Die Frage ist, wie gehen Sie damit um, wenn sich Teile aus der Partei, namentlich der Linken, nicht daran halten? Es gibt jetzt schon erste Kritik vom sehr linken Rand der Linken, die eben sagen, wie könnt ihr bestimmte Dinge, die wir doch eigentlich anders sehen, aufgeben und so weiter. Das heißt, der eigentliche Konflikt, würde ich prognostizieren, wird sich in den nächsten Tagen und Wochen in der Linken vollziehen. Da wird die Parteiführung und auch die Spitzenkandidatin aus meiner Sicht dafür sorgen müssen, dass dieses Programm auch gilt. Und bei denen, die dieses Programm nicht haben wollen, die müssen dann eben entscheiden, ob es die richtige Partei ist.
5: Die Meinung von Fritz Zimmermann. Claudia van Laak vom Deutschlandfunk empfindet den Aufschrei manches Bundespolitikers aus den vergangenen Wochen als völlig überzogen.
3: Es besteht weder Grund zur Hysterie noch zur Schnappatmung. Die Hamas wird nicht ins Rote Rathaus einziehen. Die kriminelle Großfamilie Remo nicht die Ledersofas in der Berliner Innenverwaltung besetzen. Wer allerdings Politikern wie Markus Söder, Wolfram Weimar oder dem CSU-Generalsekretär Martin Huber zuhört, könnte meinen, genau das stehe bevor. Von einem absoluten Skandal sprechen sie, wollen Berlin den Geldhahn zudrehen und gleich noch die Polizisten abwerben. So geschehen von Baden-Württembergs CDU-Innenminister Manuel Hagel, der die linke Wahlsiegerin Elif Eralp zudem als Clan-Bürgermeisterin bezeichnet hat. Hier läuft eine politische Debatte völlig aus dem Ruder. Je unsachlicher die Argumente von Weimar, Huber und Co., umso stärker schließt sich die Linke nach innen zusammen. Und der dringend nötige Prozess, sich von einzelnen Antisemiten zu trennen, von denjenigen, die Gewalt verherrlichen und die organisierte Kriminalität verniedlichen, dieser Prozess läuft dann ins Leere.
5: Ein Kommentar von Claudia von Laak. T-Online geht mit den Parteien hart ins Gericht und spricht von einem faulen Kompromiss.
22: Er distanziert sich von niemandem. Er besagt gar nichts. Der Linkspart

0: internationalen Kriterien entscheiden soll, ob das Ganze nun wirklich antisemitisch war oder vielleicht doch nicht. Vermutlich kann das Urteil auch differenzierter ausfallen. Denkbar wäre eine Einstufung nach dem Muster halb antisemitisch, viertel antisemitisch oder achtel antisemitisch. Zu glauben, damit ließe sich das Problem der Linkspartei zähmen oder sogar lösen, ist naiv.
1: Das waren Standpunkte, zusammengestellt von Martin Seiler.

50 Euro im Monat für eine vierköpfige Familie. Die Reform der Einkommensteuer war heute im Bundestag. Wir berichten ausführlich in der kommenden Viertelstunde nach den nächsten Nachrichten um Mitternacht.

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1: Um 0 Uhr mit Ronald Lessig. In Berngau in Ostbayern läuft seit Stunden ein großer Polizeieinsatz, nachdem ein Mann vor seinem Haus zwei Menschen erschossen hat. Bei den Opfern handelt es sich um zwei Mitarbeitende des Landratsamtes. Sie wollten eine routinemäßige Waffenkontrolle durchführen. Der Schütze hält sich nach wie vor in einem Haus verschanzt. Spezialkräfte versuchen seit Stunden, mit ihm zu verhandeln. Die Hintergründe und sein Motiv sind noch unklar. Der Bundestag hat entschieden, dass die gesetzliche Kassenleistung bei vorgeburtlichen Bluttests geprüft werden soll. Ein entsprechender überfraktioneller Antrag erhielt am Abend die Mehrheit der Stimmen. Aus der Nachrichtenredaktion Peter Behrendt.
2: In dem Antrag heißt es, die derzeitige Verordnung regle nicht klar genug, wann der Bluttest angewandt werden solle. Er komme faktisch einer Reihenuntersuchung vorrangig auf Trisomie 21 gleich. Zuletzt hat fast die Hälfte aller Schwangeren so einen Test machen lassen. Dabei wird der Schwangeren Blut abgenommen. Das Ergebnis zeigt, wie wahrscheinlich es ist, dass das Kind eine Behinderung haben wird, zum Beispiel Trisomie 21. Eigentlich soll dieser Test nur die Ausnahme sein, da er eben nicht voraussagt, ob das Kind tatsächlich eine Behinderung haben wird.
1: Volkswagen-Chef Blume hat die Belegschaft des Audi-Werkes in Neckarsulm über weitere Konsequenzen aus dem Sparpaket informiert. Auf einer Betriebsversammlung kündigte er an, dass Audi die sogenannte Zukunftsvereinbarung zwischen dem Konzern und der IG Metall aufkündigen will. Sie sichert die Belegschaft ab, indem etwa betriebsbedingte Kündigungen bis Ende 2033 ausgeschlossen werden. Audi in Neckarsulm gehört wie die VW-Werke in Emden, Hannover und Zwickau zu den Volkswagen-Standorten, die Mitte der 2030er Jahre geschlossen werden könnten. Nach einem weiteren Protesttag in Frankreichs Schulen will die Regierung doch reagieren. Bildungsminister Giffrey hat am Abend 3000 zusätzliche Lehrkräfte versprochen, die er auf gut 100 Gymnasien verteilen will. Aus Paris Julia Borutta.
3: Dank einer Software, die er bereits vor einem Jahr angefordert habe, sei es nun möglich, die Schulen zu identifizieren, die sich in einer problematischen Situation befänden. Es gibt 114 Gymnasien, die ich als rot bezeichnen würde, führte der Bildungsminister aus. Ob diese Ankündigung zur Beruhigung der Lage beitragen wird, ist fraglich. Die Schüler und Studierenden fordern weiter deutlich höhere Ausgaben für Bildung, die Abschaffung der zentralen und aus ihrer Sicht intransparenten Studienplatzvergabe und eine bessere Ausstattung der Schulen.
1: Das waren die Nachrichten. Das Wetter in Deutschland. Häufig trocken, vereinzelt Schauer bei 12 bis 2 Grad. Tagsüber im Südosten freundlich, von Westen her kräftige Schauer bei 10 bis 16 Grad. Am Samstag gebietsweise freundlich, ein paar Schauer im Norden Gewitter bei 12 bis 18 Grad und am Sonntag Schauer bis 17 Grad. Es ist 0:03.
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5: Die A1 Lübeck-Hamburg auf der Norderelbbrücke kommt es in beiden Richtungen wegen eines Schwertransports bis ca. 5 Uhr zu kurzfristigen Sperrungen. A2 Dortmund Richtung Hannover zwischen Wunstorf-Lute und Garbsen 4 Kilometer Stau im Baustellenbereich. Die A3 Nürnberg Richtung Passau ist zwischen Passau Nord und Mitte wegen Bergungsarbeiten noch bis 1 Uhr gesperrt. A6 Mannheim Richtung Heilbronn zwischen Bad Rappenau und Heilbronn Untereitzisheim 3 Kilometer Stau.

0: Die A7 Hannover Richtung Hamburg ist zwischen Ramelsloh und Horster Dreieck nach einem Unfall gesperrt. Die A29 Wilhelmshaven Richtung Ahlhorner Heide ist zwischen Oldenburg-Umstede und Kreuz-Oldenburg-Ost wegen Bauarbeiten bis ca. 5 Uhr gesperrt. Die Umleitung führt über die U26. Die A36 Fienenburg Richtung Wolfenbüttel ist zwischen Osterwiek, Fienenburg-Ost und Fienenburg wegen einer Nachtbaustelle bis ca. 5 Uhr gesperrt. Die A52 Mönchengladbach Richtung Düsseldorf ist zwischen Karst Nord und Kreuz Karst wegen Bauarbeiten bis ca. 5 Uhr gesperrt. Die A448 Bochum West Richtung Dortmund-Witten ist zwischen Tunnel Rumbacher Hütte und Bochum Süd wegen einer Fahrbahnerneuerung bis ca. 5 Uhr gesperrt. Und München auf dem Mittleren Ring sind der Effner-Tunnel, der Leuchtenberg-Tunnel, der Richard-Strauss-Tunnel sowie der Innsbrucker Ringtunnel wegen Wartungsarbeiten noch bis ca. 5.30 Uhr in beiden Richtungen gesperrt.
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0: Und die kommt vom Norddeutschen Rundfunk in Hamburg. Am Mikrofon begrüßt sie Sven Hasenklever. Die Einkommensteuer gehört zu den vielen Dingen, die die Koalition in Berlin reformieren will. Ein Entwurf wurde heute erstmals im Bundestag beraten. Die Pläne sind innerhalb der Koalition umstritten. Unionspolitiker sprechen wegen des Verzichts auf einen Abbau der sogenannten kalten Progression sogar von einer heimlichen Steuererhöhung und mahnen ein höheres Entlastungsvolumen an. Um es anschaulich zu machen, es geht derzeit um 50 Euro im Monat für eine vierköpfige Familie. Ob das vor dem Hintergrund des derzeitigen Kaufkraftverlusts überhaupt der Rede wert ist, ist wohl Ansichtssache. Chris Berdrow fasst die Debatte zusammen.
2: Der Finanzminister und Vizekanzler Lars Klingbeil macht zu Beginn seiner Rede noch einmal klar, wen die Bundesregierung mit ihrer Steuerreform entlasten will. Es ist die sogenannte Mitte der Gesellschaft.
3: Es geht um die Polizistinnen und Polizisten in unserem Land, die nachts für unsere Sicherheit sorgen. Ich rede von Erzieherinnen und von Erziehern, die sich um unsere Kinder kümmern, von Krankenpflegern, von Busfahrerinnen, von all denen, die früh morgens aufstehen, die anpacken in unserem Land und einen Knochenjob leisten.
2: 600 Euro pro Jahr sind mehr drin, so rechnet es Klingbeil vor, für eine Familie mit mittlerem Einkommen und zwei Kindern. Für den Staat summieren sich diese Entlastungen ab 2028 auf 10 Milliarden Euro. Das sei der Rahmen des Möglichen gewesen. Die Opposition kritisiert den Finanzminister scharf. Kai Gottschalk von der AfD wirft der Regierung unter anderem vor, dass sie bislang darauf verzichten will, die sogenannte kalte Progression auszugleichen. Damit ist der Effekt gemeint, dass mögliche Gehaltsanstiege zum Ausgleich der Inflation nicht bei den Beschäftigten ankommen, weil sie dadurch in einen höheren Steuertarif rutschen und dann am Ende doch nicht mehr Kaufkraft haben.
3: Klingbeil, Sie sind der Houdini sozusagen der Finanzen. Es ist das dreisteste, am besten getarnte Steuererhöhungsgesetz, das dieses Haus seit Jahren gesehen hat. Es ist ein glatter Etikettenschwindel, meine Damen und Herren.
2: Die Sache mit der kalten Progression treibt auch die Union im Bundestag um. Ihr finanzpolitischer Sprecher Fritz Günzler sagt, mit dem Gesetzentwurf löse die schwarz-rote Koalition zwar ihr Versprechen ein, dass diejenigen mehr haben müssen, die mehr leisten. Aber
4: zur Wahrheit gehört auch, und da will ich auch gar nicht drum rumreden, dass wir uns vorgestellt hätten, ich übrigens spüre ich das auch bei der SPD, dass man einen vollständigen Ausgleich der kalten Progression hinbekommen hätte. Auch schon im Regierungsentwurf.
2: Einen Vorwurf will Günzler dem Finanzminister aber ausdrücklich nicht machen. Klingbeil habe das vorgelegt, was im Koalitionsausschuss vereinbart war. Er glaubt, dass sich im parlamentarischen Verfahren aber noch Spielräume auftun könnten.
4: Wir als Haushaltsgesetzgeber sollten vielleicht noch mal gucken, ob es nicht doch eine Möglichkeit gibt, diese kalte Progression auszugleichen, diesen Kaufkraftverlust auszugleichen. Das sind Milliardensummen, aber bezogen auf den Gesamthaushalt ist das überschaubar.
2: In den Augen von Linken und Grünen sind die Pläne vor allem sozial unausgewogen. Die Linke weist auf den geplanten Anstieg von Konsumsteuern hin, der Menschen mit kleinen Einkommen stärker treffen werde. Katharina Beck von den Grünen moniert, dass die Regierung neben den Entlastungen auch viele Kürzungen plane.
5: Ich gucke mir schon an, wie die Unzufriedenheit in diesem Land steigt. Und wenn Sie erzählen, dass Sie untere und mittlere Einkommen mit der Einkommensteuer hier entlasten, dann ist das für Millionen von Menschen einfach falsch. Und das wissen die Menschen.
2: Der Gesetzentwurf des Finanzministers geht jetzt in den zuständigen Bundestagsausschuss und wird dort weiter beraten.
0: Also jetzt erstmal die Entlastung für kleinere und mittlere Einkommen. Das ist der Plan, ganz ausdrücklich, nannte Finanzminister Klingbeil ja als Beispiel Busfahrer und Polizisten. Wiebke Esther ist die stellvertretende Vorsitzende der SPD-Bundestagsfraktion und verantwortet da unter anderem die Themen Haushalt und Finanzen. Mein WDR-Kollege Andreas Busche hat sie gefragt, wie spürbar die Entlastungen ab Januar für diese mittleren, aber auch für kleinere Einkommen sein werden.
6: Also es wird spürbar. Es hängt dann auch wieder davon ab, ob die in einer Ehe mit anderem Einkommen und mit Kindern liegen. Aber wie Sie richtig gesagt haben, wird der Schwerpunkt der Entlastung auf kleine und mittlere Einkommen liegen. Will aber auch direkt hinzusagen, wir könnten uns auch noch mehr Entlastung vorstellen. Da sind wir uns einig mit der Union. Allein die Gegenfinanzierung. Dafür hat die Union noch keine Vorschläge gemacht. Ich hätte welche. Wir werden jetzt versuchen, das hinzubekommen.
7: Ja, sprechen wir gleich noch drüber. Aber ganz kurz nochmal zu diesem spürbar. Ich habe mal rausgesucht, eine Familie mit 2 Kindern und 60.000 Euro Haushaltseinkommen wird am Ende im Monat 50 Euro mehr haben. Ist das für Sie schon spürbar?
6: Ja, wenn man dann auch die Fragen von Kindergeld bei Familien noch mit dazu rechnet, dann glaube ich, dass 50 Euro mehr oder weniger für viele Menschen schon spürbar ist.
7: Ja, aber allein in den letzten 5 Jahren sind Lebensmittel um 30% teurer geworden.
6: Auch das war spürbar für die Menschen, klar. Und darum sagen wir, es wäre schön, wenn es mehr wird, also wenn eine größere Entlastung möglich wäre. Sie wissen aber sicherlich auch, dass wir, um den Haushalt verfassungskonform aufzustellen, sehr viele Runden haben drehen müssen, weil in bestimmten Bereichen auch gespart werden müsste. Und darum sind diese Beratungen zur Einkommensteuerreform gekoppelt mit dem gesamten Haushalt. Und man muss das solide gegenfinanzieren, wie wir sagen. Man muss also sagen, wo nimmt der Staat dann mehr ein, um stärker entlasten zu können? Und das ist unsere Aufgabe jetzt zu gucken, wo wir das Gesetz noch besser machen können.
7: Jetzt rutscht die Polizeibeamte, nehmen wir jetzt einfach mal die, aber in eine neue Steuerklasse, weil es mehr Brutto gibt, was ja eigentlich gut ist. So, dann zahlt sie jetzt aber mehr Steuern wegen der neuen Steuerklasse. Das ist diese kalte Progression, dieses schlimme Wort. Eigentlich wird die ja immer mit einberechnet, diesmal nicht. Wegen der SPD heißt es. Wieso?
6: Das ist richtig, haben Sie auch schön erklärt. Und auch wir würden gerne die kalte Progression ausgleichen. Das ist nicht erzwungenermaßen so. Darum ist das in dem Vorschlag jetzt noch nicht enthalten. In den meisten der letzten Jahre ist es aber ausgeglichen worden. Würden wir auch. Kostet aber noch mal eine Menge Geld. Und die Frage ist, wo das Geld herkommen soll. Das ist die Aufgabe, die wir jetzt haben, die zu finden. Ich kann Ihnen einen Vorschlag machen.
7: Ja, genau, das hatten Sie ja eben schon so groß angekündigt. Da bin ich jetzt mal gespannt. Also Sie sagen ja, auch wir würden gerne mehr, ähnlich wie die Union, mehr in der Breite und auch nicht nur, ich sage jetzt mal ganz platt, 50 Euro für die Familie. Wie würden Sie das denn gegenfinanzieren? Wo finden Sie denn noch Geld?
6: Also ich kann Ihnen beispielsweise den Vorschlag machen, dass wir bei den Einkommen, bei der Einkommensteuer stärker entlasten und dass wir darum bei der Kapitalertragssteuer, die Kapitalerträge, also das, was Menschen verdienen, wenn sie hohes Vermögen haben, um dann es anzulegen und dadurch Zinsen beispielsweise bekommen, dass wir da in der Besteuerung hochgehen, weil das in Deutschland relativ gering, viel geringer besteuert ist. Und das zu nehmen, um insbesondere kleine und mittlere Einkommen, Ihr Beispiel, 60.000 Euro Einkommen zu entlasten, da wären wir dabei. Die Union zeigt da momentan noch nicht so viel Bewegung. Darum will ich jetzt nicht das als sehr wahrscheinlich in Aussicht stellen. Aber das ist ein Beispiel für genau die Verhandlungen, die jetzt beginnen. Wir suchen nach Gegenfinanzierung Möglichkeiten, um das vorzuschlagen. Ich erwarte von der Union, der jetzt doch auch ein bisschen die Backen aufbläckt und sagt, das muss alles noch kommen, das muss noch kommen, dass sie auch konstruktive Vorschläge macht. Die habe ich noch nicht gehört. Aber wenn die dann kommen, dann kriegen wir auch was gemeinsam hin.
7: Mir ist noch eine Sache aufgefallen, wenn wir mal auf Gutverdiener schauen, die ja mehr bezahlen müssen jetzt mit dieser geplanten Einkommensteuerreform. Also hohe Einkommen ab 280.000 Euro, also wirklich richtig schon viel Geld. Da sind dann 47% fällig. Sie haben aber selber im Juni ja noch eine Vermögens- und Erbschaftssteuer gefordert. Die kommt nicht. Weiß man wahrscheinlich auch warum, brauche ich Sie gar nicht fragen, ist die Union, verstehe ich schon. Stattdessen gehen Sie aber an das Geld von arbeitenden Menschen ran. Ist das diese Gerechtigkeit?
6: Ist nicht ganz richtig, dass das nicht kommt. Ich finde es richtig, dass wir sagen, weil Sie haben es angesprochen, die Lebensmittelpreise sind so gestiegen. Für jemanden, der 60.000 Euro im Jahr verdient, macht das im Alltag mehr aus als für jemanden, der 280
7: Millionen. Ja, aber darum
6: ist das intern richtig? Bei Erbschafts- und Vermögensteuer sage ich Ihnen, die Union will es nicht. Aber Montag und Dienstag der nächsten Woche wird am Bundesverfassungsgericht über die Erbschaftssteuer verhandelt. Wir warten darauf, dass wir dann Hinweise kriegen, was das Bundesverfassungsgericht ändern wird. Ich gehe davon aus, dass wir Anfang nächsten Jahres eine Rechtsprechung dazu haben werden. Und dann kommt das Thema Erbschaftssteuer, nachdem das Bundesverfassungsgericht geurteilt hat, auf die Tagesordnung. Und ich bin wild entschlossen, sehr zeitnah, also noch in dieser Legislaturperiode, mit dieser Koalition auch bei den Erbschaftssteuern, vor allem bei den besonders hohen Erbschaften, Multimillionenerbschaften, die heute zu oft verschont werden, was zu machen, um da Einnahmen zu generieren.
0: Sagte Wiebke Ester. Sie ist stellvertretende Vorsitzende der SPD-Bundestagsfraktion.
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0: Kann man Italiens rechtsgerichteter Premierministerin Giorgia Meloni schon jetzt zur Wiederwahl gratulieren? Sie hat ihre Gewinnchancen jedenfalls deutlich erhöht mit einer Art Booster im Wahlrecht. Die Abgeordnetenkammer hat, diszipliniert durch eine Rücktrittsdrohung der Regierungschefin, einer Reform zugestimmt, wonach die stärkste Partei oder Koalition, die mit mehr als 42% aus der Stimmabgabe hervorgeht, 70 Sitze in der Abgeordnetenkammer und 35 Sessel im Senat obendrauf erhält, um kommod, wie man so schön sagt, durchregieren zu können. Ivo Maruschik berichtet aus Rom.
8: Die Italiener können jetzt direkt wählen, wer sie vertritt. Mit diesen Worten hat Ministerpräsidentin Meloni die Entscheidung in der Abgeordnetenkammer begrüßt. Sie können für die Partei stimmen, die Koalition, ein Programm, den Spitzenkandidaten und für ihren Abgeordneten, so Meloni. Das neue Wahlrecht hat damit die letzte Hürde genommen und die Regierungschefin hat die von ihr gewünschten neuen Regeln bekommen, wenn auch erst im zweiten Anlauf, nachdem sie die Vertrauensfrage gestellt hatte. Ein maßgeschneidertes Wahlrecht, das nur darauf abzielt, Melonis Macht abzusichern, schimpft Oppositionsführerin Elly Schlein.
9: Ihr klammert euch an die Macht, ihr klammert euch an eure Sessel, weil ihr Angst vor dem Moment habt, in dem die Italiener euch zur Rechenschaft ziehen werden. Ihr habt Angst vor der Demokratie und versucht, sie zu manipulieren.
8: Umstritten ist vor allem die Vorschrift, die dem stärksten Parteienblock eine bequeme Mehrheit in beiden Kammern des Parlaments verschaffen soll. Wer mindestens 42% der Stimmen erreicht, erhält Bonussitze im Senat und im Abgeordnetenhaus, so dass dieses Bündnis dann auf 55% der Sitze kommt. Stabilicum nennt die Regierung das Gesetz in falschem Latein, denn es soll Stabilität bringen. Aber auch dieses Argument lässt die Oppositionsführerin nicht gelten.
9: Es ist ein falsches und verfassungswidriges Gesetz, weil es einen abnormen Mehrheitsbonus vorsieht, der dazu führt, dass der Sieger ein garantiertes Quorum von fast allein erreicht. Regierungsfähigkeit ist ein wichtiges Prinzip, aber es muss immer mit der Repräsentation im Gleichgewicht stehen.
8: Tatsächlich ändert es die Spielregeln so stark, dass sich auch die politischen Abläufe in Italien grundlegend ändern werden. Es zwingt die Parteien, sich schon im Wahlkampf zu Bündnissen zusammenzuschließen. Künftig wird also wohl ein Rechtsblock gegen einen Linksblock antreten. Eine Suche nach Koalitionen und Kompromissen nach der Wahl sind praktisch nicht mehr möglich. Meloni und ihre Partner argumentieren, das sorge für Klarheit. Regierungen können nicht mehr nach der Wahl durch Absprachen im Hinterzimmer gebildet werden. Und es könne nicht mehr passieren, dass ein weitgehend unbekannter Kompromisskandidat plötzlich Regierungschef wird. Wie bei der Wahl von Giuseppe Conte im Jahr 2018. Solche Überraschungen wird es nicht mehr geben, verspricht Giovanni Donzelli, einer der Vertrauten von Meloni und Organisationschef ihrer Partei Fratelli d'Italia. Ihr werdet Italien nicht zu technischen Regierungen zurückbringen, in denen sich die Politik die Posten aufteilt, ohne vorher offen das Gesicht gezeigt zu haben. Schluss mit Scheingefechten, um dann am nächsten Tag die Sessel zu verteilen. Italien wird in die dritte Republik eintreten.
10: Entrerà nella terza Repubblica.
0: Ein Bericht von Ivo Maruschik.
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0: Zur Wahlrechtsreform in Italien hören Sie jetzt den Kommentar von ARD-Korrespondentin Anna Giordano.
9: Giorgia Melonis Wahlrechtsreform war selbst in den Reihen ihrer Koalition umstritten. Noch im Juli hatten einige Politiker der Regierungsparteien gegen die ursprüngliche Fassung der Reform gestimmt. Franchi Tiratori sind sie in den italienischen Medien genannt worden, also Heckenschützen aus den eigenen Reihen. Weil die Abstimmung im Parlament geheim war, konnten sie aber nicht identifiziert werden. Auch bei der zweiten geheimen Abstimmung hatten Kritiker und die Opposition insgeheim auf Heckenschützen gehofft. Die gab es diesmal aber nicht. Der Grund dafür dürfte vor allem einer sein. Meloni hatte gedroht, das Parlament aufzulösen und Neuwahlen auszurufen, sollte das Gesetz im zweiten Anlauf scheitern. Und das wäre für viele Abgeordnete ein persönliches Drama gewesen. Denn nach italienischem Recht müssen Parlamentarier mindestens 4,5 Jahre im Amt sein, um einen Anspruch auf die begehrte Abgeordnetenrente zu erwerben. Diese Schwelle wird erst im Frühjahr 2027 erreicht. Der Blick auf den eigenen Vorteil war stärker als der Einsatz für parlamentarische Prinzipien. Und auch Giorgia Meloni selbst dürfte mit dem Wahlgesetz hauptsächlich ihren eigenen Vorteil im Blick gehabt haben, weniger die Mitbestimmung der Wählerinnen und Wähler, wie sie immer behauptet hat. Der Kern der Reform: wer als Parteienbündnis mindestens 42% der Stimmen holt, bekommt automatisch 55% der Sitze im Parlament garantiert. 42%, das ist ungefähr die Marke, die ihr aktuelles Regierungsbündnis laut Umfragen auch in den nächsten Wahlen erreichen dürfte. Die Opposition hingegen ist tief zerstritten. Schon vor den nächsten Wahlen festzulegen, wer sich mit wem zusammentut und wer als Premierministerkandidat ins Rennen geht, das nämlich verlangt das neue Wahlgesetz, dürfte dem Mitte-Links-Bündnis besonders schwer fallen. Und so hat Meloni mit dem Gesetz nicht nur die Opposition geschwächt, kleinere Parteien benachteiligt, die nun händeringend nach Bündnispartnern suchen müssen, um überhaupt noch eine Rolle zu spielen. Sie hat faktisch auch die Macht des Staatspräsidenten eingeschränkt. Bislang konnte dieser nämlich nach Wahlen frei entscheiden, wen er mit der Regierungsbildung betraut. Nach dem neuen Gesetz kann er den bereits feststehenden Koalitionskandidaten nur noch formal abnicken. Verfassungsrechtlich ist das problematisch. Meloni feiert ihr Gesetz als Sieg für Stabilität. In Wahrheit dient die Wahlreform vor allem ihrem eigenen Machterhalt. Denn dass sich Koalitionspartner nach einer Wahl nicht doch wieder zerstreiten, dass Regierungen auseinanderbrechen, verhindert das Gesetz nicht. Was Meloni als stabil verkauft, schwächt am Ende Italiens parlamentarische Demokratie.
0: Die Meinung von Anna Giordano. Die Europäische Union und China, diese Beziehung ist kompliziert. Auf der einen Seite ist Peking Lieferant wichtiger Güter wie etwa seltener Erden. Auf der anderen Seite flutet die Volksrepublik den Markt in Europa aber auch mit billigen, teils stark subventionierten Produkten, Stichwort E-Autos. Da ein ausgewogenes Miteinander zu finden, ist schwierig. EU-Handelskommissar Šefčovič ist deswegen in Peking. Dort trifft er sich zu Gesprächen mit Chinas Handelsminister. Aber was kann das bringen und wie gut ist die EU hier überhaupt aufgestellt? Christoph Kober schaut auf das Treffen.
11: Im Gepäck hat der EU-Handelskommissar eine Statistik, die ihm Druck in den Verhandlungen machen dürfte. Mehr als 1 Milliarde Euro beträgt das Handelsdefizit, das die EU derzeit mit China verzeichnet, pro Tag. Auch weil chinesische Unternehmen ihre Produkte zu künstlich niedrigen Preisen auf dem EU-Markt anbieten, heißt es aus Brüssel, und damit europäische Unternehmen in Existenznot bringen. Aus diesem Defizit will die EU raus und erwartet konkrete Schritte dazu von China. Zuletzt hatte es Medienberichte gegeben, wonach Brüssel Peking aufgefordert habe, freiwillig seine Exporte von Hybridautos nach Europa einzuschränken. Den Schritt hat China aber offenbar abgelehnt. Auch von weiteren Zugeständnissen war im direkten Vorfeld der Gespräche nichts zu hören. Unmittelbar vor den Verhandlungen hat die Sprecherin des chinesischen Außenministeriums Mao Ning gesagt, China vertrete die Haltung, im Sinne beider Seiten die Kooperation aufrechtzuerhalten und Meinungsverschiedenheiten im Handel durch gleichberechtigten Dialog zu lösen. Zuletzt hatten Bundeskanzler Friedrich Merz und Frankreichs Präsident Emmanuel Macron die EU-Kommission in einem gemeinsamen Brief aufgefordert, handelspolitische Abwehrschritte zu installieren, die schneller und schärfer wirken als bislang. Nicht nur lehnt China diese Vorschläge ab. Noch vor dem Nationalfeiertag am 1. Oktober und während der sich anschließenden freien Tage hatte die Führung in Peking Warnungen in Richtung Europa ausgesprochen. Das Handelsministerium hat einen entschlossenen Gegenschlag und den Einsatz eines starken politischen Instrumentenkastens angekündigt, falls Brüssel einseitige Handelsbeschränkungen gegen chinesische Unternehmen oder Produkte beschließen sollte. Ob die Gespräche zwischen EU-Handelskommissar Šefčovič und Chinas Handelsminister Wang tatsächlich Fortschritte bringen, ist unklar. Sie sollen bis morgen dauern.
0: Keine Nähe zur organisierten Kriminalität. Was will man mehr von einer Landesregierung? Linke, Grüne und SPD in Berlin nehmen Sondierungsgespräche auf. Das teilten die drei Parteien 2,5 Wochen nach der Wahl zum Abgeordnetenhaus mit. Voraussetzung für diesen Schritt war aber vor allem eine Verständigung beim Thema Antisemitismus. Ute Schumacher berichtet.
12: 2,5 Wochen nach der Abgeordnetenhauswahl in Berlin haben sich die Spitzen von Linken, Grünen und SPD auf eine gemeinsame Linie gegen Antisemitismus verständigt und sich klar zum Existenzrecht Israels bekannt. Außerdem haben sie sich verständigt auf einen Umgang mit der organisierten Kriminalität. Zwei Vereinbarungen sind geschlossen. Die erste wendet sich gegen Antisemitismus, der in Berlin schon historisch von größter Bedeutung ist, sagt die Landesvorsitzende der Linken, Kerstin Wolter.
13: Aus unserer Geschichte wächst eine besondere Verantwortung für den Schutz jüdischen Lebens. Wer für uns Verantwortung trägt, im Abgeordnetenhaus wie im Senat, garantiert das. Antisemitismus hat in Berlin keinen Platz.
12: Wolter betont aber auch, was das für das Zusammenleben mit den unterschiedlichen Gruppen in der Hauptstadt bedeutet.
13: Man kann Antisemitismus klar bekämpfen und zugleich für die Menschenrechte der Palästinenserinnen und Palästinenser eintreten. Das ist kein Widerspruch. Das ist der Anspruch einer Politik, die die Würde jedes Menschen zum Ausgangspunkt nimmt.
12: Für den Fall, dass Abgeordnete oder künftige Senatsmitglieder gegen die beschlossenen Grundsätze verstoßen, wollen Linke, Grüne und SPD Konsequenzen ziehen. Wenn nötig, können auch drei Experten dazugenommen werden, um die Verstöße zu bewerten. Am Ende muss die betroffene Fraktion selbst über Konsequenzen entscheiden. Die können bis zum Fraktionsausschluss gehen. Der Fraktionschef der Grünen im Berliner Abgeordnetenhaus, Werner Graf, ist zufrieden mit der Vereinbarung.
14: Wir nehmen diese Verantwortung ernst und wir wollen auch, und das ist uns wirklich wichtig, auch an die Jüdinnen und Juden sagen, wenn wir eine Regierung bilden, dann geben wir als diese Regierung auch ein Schutzversprechen an alle Jüdinnen und Juden.
12: Explizit ist in der Vereinbarung benannt, dass der Polizeischutz für jüdische Einrichtungen erhalten bleibt und wenn nötig noch ausgeweitet wird. Das Gleiche gilt diesbezüglich für den Verfassungsschutz. Ein Punkt, den auch der Fraktionschef der SPD, Steffen Krach, besonders betont. Und weiter?
15: Der gleiche Mechanismus, der beim Themenfeld Antisemitismus gilt, der gilt auch bei dem Themenfeld organisierte Kriminalität. Auch da darf es keine Nähe geben, keine Kontakte geben, sonst hat es Konsequenzen.
12: Auch hier kann im äußersten Fall der Ausschluss aus der Fraktion drohen. Nachdem die drei Parteien diese Regelungen verabredet haben, starten sofort die Sondierungen. Nun wird also geklärt, ob Linke, Grüne und SPD Koalitionsverhandlungen aufnehmen wollen. Ein wichtiges und konfliktreiches Thema dürfte dabei die Vergesellschaftung von großen Wohnungskonzernen sein. Für die Linke ist das eins ihrer wichtigsten Wahlziele. Aus der SPD gibt es Gegenwind. Wichtig wird auch das Thema Finanzen. Berlin muss in den nächsten Jahren rund 5 Milliarden Euro einsparen. Das sind mehr als 10% des gesamten Jahreshaushaltes.
16: Sport.
17: Mit Moritz Kühn und der Handball-Champions-League-Vorrunde. Da haben die Füchse Berlin den zweiten Sieg im dritten Spiel gefeiert. Gegen den FC Porto gab es einen 40-32 Erfolg. Marcel Stober mit den Einzelheiten.
18: Von einem so klaren Ergebnis war lange nicht auszugehen. In der ersten Hälfte lieferten sich die bis dahin punktgleichen Teams aus Berlin und Porto einen Schlagabtausch. Zur Pause war Berlin mit 3 Toren vorn, doch der Vorsprung schmolz kurz nach dem Seitenwechsel wieder dahin. Die Füchse konnten sich im Gegensatz zu den nun fehleranfälligen Portugiesen aber steigern, insbesondere dank des guten Torhüters Lasse Ludwig, und der Treffer von Welthandballer Matthias Gitzel gewann Berlin das Spiel am Ende komfortabel mit 40-32. Der Däne erzielte alleine 17 der 40 Berliner Treffer. Nach 3 von 6 Spielen der Gruppenphase behauptet der deutsche Pokalsieger also Platz 2, der am Ende für den Einzug in die Hauptrunde reichen würde.
17: Auf Kurs Hauptrunde ist auch die MT Melsungen, die mit 28-23 gegen den aktuellen Tabellen Zweiten der französischen ersten Liga HBC Nantes gewonnen hat. Es war auch der zweite Sieg im dritten Vorrundenspiel. Die Rückrunde beginnt schon kommende Woche. Ganz andere Probleme hat die HSG Wetzlar, die in der Bundesliga weiter auf den ersten Saisonsieg warten muss. Der Tabellenletzter aus Hessen verlor am Abend das Duell am 8. Spieltag in Stuttgart und zwar mit 26-31. Einen Überraschungssieg hat Eisenach gefeiert, 33-29 Erfolg bei den Rhein-Neckar-Löwen. Eisenach hat sich ein kleines Polster auf die Abstiegszone erarbeitet. Und damit ab zum Fußball. Da wird im kommenden März der Präsident des Weltfußballverbands FIFA gewählt. Bislang hat nur der aktuelle und umstrittene FIFA-Präsident Gianni Infantino gesagt, dass er sich erneut zur Wahl stellen werde. Einen Gegenkandidaten gibt es noch nicht. Der Gegenspieler von Gianni Infantino, die Europäische Fußballunion, kurz UEFA, ist noch auf der Suche nach einem Herausforderer. Matthias Friebe berichtet.
19: Kein Kandidat, aber eine Strategie. Die UEFA will auf jeden Fall den Wahlkampf aufnehmen mit FIFA-Präsident Gianni Infantino.
20: Wir brauchen auch eine neue Führung der FIFA,
19: sagte DFB-Präsident Bernd Neuendorf nach einem UEFA-Treffen in Berlin. Mit großer Einigkeit, Ausnahme Aserbaidschan, haben sich die 55 europäischen Fußballverbände darauf festgelegt, wie man in den Wahlkampf gehen will.
16: Ich persönlich, aber das war heute, glaube ich, auch die Mehrheitsmeinung, sind nicht davon überzeugt, dass es mit dieser Führung der FIFA zu einem glaubhaften Reformprozess kommen kann.
19: Amtsinhaber Infantino, der spätestens mit seinen später zurückgenommenen Privatisierungsplänen das Vertrauen verspielt hat, hat derweil den Wahlkampf schon aufgenommen. Allein in den letzten 5 Tagen bereiste er 7 Länder, von Indonesien über Tschechien bis zu den Kapverden. Einen Namen, wer es mit Infantino aufnehmen soll, gibt es aber auch 6 Wochen vor Ablauf der Nominierungsfrist noch immer nicht. Ein Profil haben die UEFA-Mitgliedsverbände jetzt festgelegt.
16: Wie muss sie aussehen, damit wir Vertrauen wieder gewinnen in diese Institution FIFA? Auch über diese Kriterien haben wir gesprochen.
19: Zum Vertrauen in die Institution gehört auch eine grundlegende Reform der Strukturen. Eine bessere Gewaltenteilung und eine Machtbegrenzung künftiger Präsidenten, damit die FIFA wieder zu einer Institution wird,
16: die wirklich dem Fußball hilft und dem Fußball nicht schadet.
19: Dieses Konzept will man schon kommende Woche auch bei der Sitzung des FIFA-Rats vorstellen, deren Mitglied Bernd Neuendorf ist. Bei dem UEFA-Treffen in Berlin wurde auch bekannt, dass Alexander Čeferin die Unterstützung der Verbände hat, im April für eine 4. Amtszeit an der Spitze der UEFA zu kandidieren.
17: Tja, das heißt nun endgültig, Alexander Čeferin wird bei der Wahl zum FIFA-Präsidenten im März nicht der Herausforderer von Gianni Infantino sein. Der Herausforderer von Borussia Dortmund am 5. Spieltag der Fußball-Bundesliga heißt Werder Bremen. Aber der BVB um Trainer Niko Kovac ist Tabellenführer und möchte seinen Lauf nach der XXL-Länderspielpause fortsetzen.
21: Ja, die Jungs haben sich das hart erarbeitet. Also, dass man dort steht, es ist eine Momentaufnahme, wir haben etwas mehr als 10% der Bundesligaspiele gespielt. Also es ist noch viel, viel, viel zu gehen oder zu laufen, damit man dort vielleicht das Ziel erreicht, was vielleicht der eine oder andere auch im Kopf hat.
17: Ja, bis zur Meisterschaft ist es noch ein weiter Weg. Anpfiff ist heute Abend um 20:30 Uhr. 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
1: Um 0.30 Uhr mit Ronald Lessig. In Berngau in Ostbayern läuft seit Stunden ein großer Polizeieinsatz, nachdem ein Mann vor seinem Haus zwei Menschen erschossen hat. Bei den Opfern handelt es sich um zwei Mitarbeitende des Landratsamtes. Sie wollten eine routinemäßige Waffenkontrolle durchführen. Der Schütze hält sich nach wie vor in einem Haus verschanzt. Spezialkräfte versuchen seit Stunden, mit ihm zu verhandeln. Die Hintergründe und sein Motiv sind noch unklar. Der Bundestag fordert, dass nicht-invasive vorgeburtliche Tests auf den Prüfstand gestellt werden. Eine überdeutliche Mehrheit stimmte am Abend für den fraktionsübergreifenden Antrag. Aus Berlin, Dagmar Pepping.
2: Er sieht vor, dass es ein Monitoring der vorgeburtlichen Bluttests, kurz NIPT, geben soll. Ziel: mehr Daten, welche Folgen die Kassenleistung hat. Mit dem Test können Schwangere feststellen, ob bei ihrem Fötus das Risiko einer Trisomie besteht, beispielsweise das Down-Syndrom. Die Zahl der genutzten Tests steigt seit Jahren kontinuierlich an. Kritiker bemängeln, der Test sei nicht ausreichend genau und drohe zu einer Routineuntersuchung zu werden. Der Antrag fordert zudem, dass ein Expertengremium eingesetzt wird. Dessen Mitglieder sollen die rechtlichen, ethischen und gesundheitspolitischen Grundlagen der Kassenzulassung prüfen.
1: In Niedersachsen hat der Vorsitzende der SPD-Landtagsfraktion Politzke seinen Rücktritt erklärt. Er zog damit die Konsequenzen aus den Ermittlungen gegen ihn, die seit einigen Tagen laufen. Aus Hannover, Bertil Starke.
3: Stefan Politze erklärte am Abend, er wolle Schaden von dem Amt, der Fraktion und der Partei abwenden und sich nun vollumfänglich der Aufklärung widmen. Zuvor war der politische Druck auf den Sozialdemokraten immer größer geworden. Die Staatsanwaltschaft Hannover ermittelt gegen den SPD-Mann wegen des Grundstücksverkaufs der früheren Klinik in Lehrte bei Hannover. An einen Bieter sollen illegal Informationen durchgestochen worden sein. In diesem Zusammenhang laufen ebenfalls Verfahren gegen die SPD-Politiker Steffen Krach und Adis Achmetovic. Alle drei Sozialdemokraten weisen die Vorwürfe entschieden zurück.
1: Die Hinrichtung des Amokläufers, der 2009 auf einem US-Militärstützpunkt 13 Menschen erschossen hatte, soll öffentlich stattfinden. In einem im Internet verbreiteten Interview sagte US-Verteidigungsminister Hegseth, es werde ein Erschießungskommando geben und man werde dafür sorgen, dass die Leute zusehen können. Ein Pentagon-Mitarbeiter sagte dann auf Anfrage, die Hinrichtung, die für Dezember angesetzt ist, solle live übertragen werden. Der Verurteilte, ein ehemaliger Armeepsychiater, hatte auf dem Stützpunkt im US-Bundesstaat Texas 13 Menschen getötet und weitere 32 verletzt. Ein Militärgericht verurteilte ihn 2013 zum Tode. US-Präsident Trump hat die Vollstreckung des Urteils vor wenigen Tagen genehmigt. Das Wetter in Deutschland. Häufig trocken, vereinzelt Schauer bei 12 bis 2 Grad. Tagsüber im Südosten freundlich, von Westen her kräftige Schauer bei 10 bis 16 Grad. Am Samstag gebietsweise freundlich, einige Schauer im Norden Gewitter bei 12 bis 18 Grad. Und am Sonntag einige Schauer im Norden Gewitter, im Süden trocken bis 17 Grad. Das waren die Nachrichten.
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4: Achtung, ein Falschfahrer auf der B8 Neustadt an der Aisch Nürnberg. Zwischen Mühlsteig und Seukendorf kommt Ihnen ein Falschfahrer entgegen. Fahren Sie äußerst rechts und überholen Sie nicht. Auf der B8 Neustadt an der Aisch Nürnberg zwischen Mühlsteig und Seukendorf ist ein Falschfahrer unterwegs. Vorsicht bitte in beiden Richtungen.
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4: Mit Sven Hasenkäfer. Es trifft sich wieder so in diesem Jahr, dass die Frankfurter Buchmesse genau in jener Woche stattfindet, wenn verkündet wird, wer den Literaturnobelpreis bekommt. Es ist Anne Carson aus Kanada. Und deshalb war die Aufregung am Stand ihres deutschen Verlages ganz besonders groß. Anne Barsack mit den Reaktionen der Messe.
5: Beim Berliner Verlag Mattes und Seitz war die Überraschung groß und auch die Freude. Verleger Andreas Rötzer.
6: Ich bin unglaublich begeistert, dass diese großartige Autorin jetzt endlich den Nobelpreis bekommt. Ich meine, seit Jahren ist sie genannt und jetzt endlich bekommt sie ihn.
5: Bei Mattes und Seitz ist zuletzt Norma Jean Baker von Troja erschienen. Anne Carson verschmilzt darin zwei Ikonen, Marilyn Monroe und Helena, die Schönheit aus der griechischen Mythologie. Das zusammenzubringen, das macht den Reiz von Anne Carsons Werk aus, sagt der Verlagschef.
6: Sie versteht es praktisch, über die Antike ein Licht auf unsere Gegenwart zu werfen. Und das schätze ich ungemein.
5: Dass der eher kleinere, unabhängige Verlag Mattes und Seitz überhaupt Bücher von Anne Carson auf den Markt bringen darf, ist der Übersetzerin Marie-Louise Knott zu verdanken, die die Auszeichnung für Carson mehr als verdient findet.
7: Ein Nobelpreis soll ja so sein, dass man wirklich auch weiß, das hat eine Ausstrahlung in die Welt, die Art von Lyrik oder Literatur. Und das hat ja schon sehr lange eine große Ausstrahlung in die Welt. Das hat mich immer fasziniert.
5: Marie-Louise Knott liebt das Werk von Anne Carson und auch die teils herausfordernden Texte ins Deutsche zu übersetzen. Und sie hat einen Tipp für alle, die Carson kennenlernen wollen.
7: Mein Lieblingsband, glaube ich, ist immer noch Glas. Und da geht es nur darum, dass die Welt manchmal wie durch ein Glas von einem getrennt ist und was dabei passiert. Und das haben wir doch alle jeden Tag im Leben.
5: In der kanadischen Verlagsecke auf der Buchmesse hat man den Nobelpreis für eine Landsfrau mit Stolz zur Kenntnis genommen. Gabrielle Echeverry von den unabhängigen kanadischen Verlagen sagt, dass sich alle für Anne Carson freuen.
8: We're so happy for her. Congratulations. That's fantastic.
5: Und sie sagt, dass Anne Carson in Kanada viele Fans hat, dass sie sehr bekannt ist, zumindest bei den englischsprachigen Lesern.
8: Her work is so fantastic. It's very well known in Canada. Most people who are know of Canadian literature in English would probably know about her work.
5: Verleger Andreas Rötzer rechnet jetzt mit großem Interesse auch in Deutschland und stellt sich auf viel Arbeit ein.
6: Wir überlegen jetzt gerade, wie viel man nachdruckt und welche Bücher wir nachdrucken. Den Fall hatte ich selbst noch nicht. Also wir müssen jetzt schauen, wie wir das gut organisieren.
5: Und die Übersetzerin Marie-Louise Knott, wird sie Anne Carson zum Nobelpreis gratulieren?
7: Ja, Logo.
4: Anne Barsack mit Reaktionen von der Frankfurter Buchmesse zur kanadischen Literaturnobelpreisträgerin Anne Carson.
0: Wirtschaft.
4: Reicht das Geld im Alter? Diese Sorge treibt viele Menschen um. Neben der gesetzlichen Rente oder privater Vorsorge können Betriebsrenten hier ein wichtiger Baustein sein. Doch in Deutschland sind sie nicht so verbreitet wie anderswo. Dabei wären sie auch für Arbeitgeber eine gute Möglichkeit, Mitarbeiter zu gewinnen. Internationale Beispiele zeigen, betriebliche Altersvorsorge ist ein Erfolgsmodell. Claudia Werle berichtet.
9: Es gibt nicht die Betriebsrente hier in Deutschland, sondern verschiedene Modelle, Wege und Regelungen. Selbstverständlich ist sie nicht. Nach Angaben des Statistischen Bundesamts wird lediglich für 52% der sozialversicherungspflichtig Beschäftigten betrieblich vorgesorgt. Das sind vor allem Frauen und Männer in großen Konzernen. In kleinen und in mittleren Unternehmen oder bei Geringverdienern sind Betriebsrenten kaum verbreitet. Andere Staaten wie etwa die Niederlande, Schweden oder Dänemark sind da bereits bedarfsorientierter. Dort ist die betriebliche Altersvorsorge keine freiwillige Leistung. Und sie ist auch kein Bonus vom Chef. Peter Schwag vom Deutschen Institut für Altersvorsorge sieht diese Länder als Vorbilder für uns hier in Deutschland.
10: Über Tarifverträge, über tarifvertragliche Versorgungseinrichtungen gibt es zum Teil Verbreitungsquoten von 90-95%.
9: Dass hier in Deutschland mehr getan werden muss in Sachen Betriebsrente, das hat mittlerweile auch die Bundesregierung erkannt. Seit Januar 2026 ist das zweite Gesetz zur Stärkung der betrieblichen Altersvorsorge in Kraft. Dadurch soll die betriebliche Altersvorsorge vor allem bei Geringverdienern und in kleinen und mittleren Unternehmen gestärkt werden. Für Klaus Stiefermann, Geschäftsführer der Arbeitsgemeinschaft Altersvorsorge, ein Schritt in die richtige Richtung. Im Prinzip geht es darum, die betriebliche Altersvorsorge auf eine breitere Basis zu stellen, also weg von Einzelfalllösungen hin zu Lösungen.
11: Indem auch Arbeitgeber, die nicht in einem Arbeitgeberverband tarifgebunden sind, die Möglichkeit haben, sich anzuschließen.
9: Immer wieder werden als Gegenargument von Unternehmen die finanziellen Risiken ins Gespräch gebracht. Wenn die Babyboomer in Rente gehen, also die geburtenstarken Jahrgänge, dann rückt für Unternehmer die Auszahlung der zugesagten Betriebsrenten näher. Da kann es um hohe Beträge gehen. Man darf sich das aber nicht so vorstellen, dass ein Unternehmer zum Zeitpunkt X eine entsprechende Summe an die Rentner auszahlen muss. Je nachdem, welche Art der betrieblichen Altersvorsorge vereinbart worden ist, können die direkten Auswirkungen für Unternehmen sehr unterschiedlich sein. Oft schließen Arbeitgeber zum Beispiel eine Lebens- oder Rentenversicherung für ihre Beschäftigten ab. Die Leistung wird dann später direkt vom Versicherer ausgezahlt. Wenn ein Unternehmen die Rente aus dem eigenen Firmenvermögen zusichert, dann müssen dafür entsprechende Rückstellungen gebildet werden, so Experte Stiefermann.
11: Sollte der Arbeitgeber selbst in der Zwischenzeit insolvent geworden sein, haftet dahinter dann noch der Pensionssicherungsverein in Köln. Das heißt, auch insofern ist die betriebliche Altersversorgung in mehrfacher Form abgesichert.
9: Die Betriebsrente dürfte auch ein immer wichtigerer Baustein werden, um neue Mitarbeiter zu gewinnen. In Zeiten des zunehmenden Fachkräftemangels eine wichtige Strategie.
4: Die Mosel ist berühmt für ihre Weinberge. Zwischen den Reben gibt es aber auch echte Naturschätze zu entdecken. Seltene Pflanzen, Schieferfelsen und sogenannte Umlaufberge, die einmal vom Fluss umschlossen waren. An der Brauneberger Juffa soll jetzt ein Naturschutzprojekt dafür sorgen, dass dieser besondere Lebensraum erhalten bleibt. Dahinter steckt weit mehr. Die ganze Region soll ein Naturpark werden. Christian Altmaier hat das Projekt und die große Hoffnung besucht.
12: Die Steilhänge an der Brauneberger Juffa sind bekannt für guten Wein. Doch rund um die gewaltigen Felsen oberhalb der Mosel wachsen nicht nur Reben, sondern auch seltene Gewächse. Sie bieten einen wertvollen Lebensraum für Tiere, sagt Umweltschützerin Hanna Leisch vom BUND. Wer an sonnigen Tagen dort unterwegs ist, sieht Schmetterlinge umherfliegen und hört Eidechsen über den Schiefer huschen.
13: Es wachsen einfach sehr besondere Pflanzen da. Hier ist es jetzt vor allem die weiße Fetthenne, Felsenfetthenne. Es sind einfach Pflanzen, die sich angepasst haben auf die Hitze, auf die sehr wenigen Nährstoffe, weil sie wachsen auf dem Felsen. Das sind sehr wichtige Biotope für die Eidechsen auch.
12: Hanna Leisch hat es sich zur Aufgabe gemacht, diese Biotope zu erhalten. Diesen Monat eröffnet sie für den BUND ein eigenes Büro in Mülheim an der Mosel, einem Nachbarort von Brauneberg. 3 Jahre lang wollen die Umweltschützer sich um 5 Felsen in den Weinbergen kümmern. Denn die sind zugewuchert. Brombeerhecken verdrängen die seltenen Pflanzen.
13: Also man kann der Brombeere eigentlich beim Wachsen zugucken. Wir haben jetzt erstmal quasi geschaut, was ist vorhanden, so der Ist-Zustand. Und möchten jetzt im Winter die ersten Freistellungen machen und Brombeerhecken entfernen lassen. Und das soll in den Wintermonaten natürlich stattfinden, damit die brütenden Tiere auch nicht gestört werden.
12: Im Sommer hätten dann die Mauereidechsen mehr Platz, um sich auf den warmen Schieferfelsen zu sonnen. Der Bio-Winzer Markus Fries aus dem Nachbarort Maring-Noviant unterstützt diese Pläne. Doch er denkt noch weiter. Mit einer Initiative verfolgt er seit Jahren das Ziel, das Moseltal zwischen Platten und Andel zu einem Naturpark zu machen.
14: Diese Region, die Landschaft, das ist einzigartig. Und das wollten wir halt nochmal verdeutlichen.
12: Denn er hält nicht nur die Felsen für etwas Besonderes, sondern auch die 3 sogenannten Umlaufberge, die sich dort aus den Weinbergen erheben. Das sind Berge, die früher von der Mosel umflossen wurden und jetzt trocken liegen, weil sich der Fluss einen kürzeren Weg gesucht hat.
14: Das ist eine Geschichte über Millionen, dass so ein Fluss mal so einen Berg oder so einen Durchbruch abgraben kann. Das ist der berühmte Zahn der Zeit, ja. Und das ist ja ein Alleinstellungsmerkmal.
12: Die Pflege der Felsen könnte ein weiterer Schritt hin zu einem Naturpark sein, der Landschaftspflege, Bildung und Tourismus verbinden würde. Seine Initiative organisiert seit Jahren Projekte für Schulklassen, hat einen Wanderweg angelegt und Insektenhotels in den Weinbergen gebaut. Alles mit dem Ziel, die umliegenden Kommunen und das Land Rheinland-Pfalz davon zu überzeugen, mehr für die besondere Landschaft zu tun.
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4: Einen Hauch von Wehmut gab es gestern im Pariser Élysée-Palast. Frank-Walter Steinmeier hat ihn verspürt und das auch angesprochen. Der Bundespräsident ist auf Staatsbesuch in Frankreich und es ist ein Abschied für ihn, aber auch für seinen Gastgeber Emmanuel Macron. Die Amtszeiten beider Staatsoberhäupter liefen zeitlich ziemlich parallel und beide sind auf 2 Amtszeiten limitiert. Davon abgesehen, dass der Umfang der Befugnisse der beiden Präsidenten ziemlich auseinanderklafft. Steinmeier jedenfalls versprach, die Deutschen würden gute Europäer bleiben.
15: Musik. Die deutsche Nationalhymne am Triumphbogen in Paris. Die Champs-Élysées waren komplett abgesperrt, am gesamten Straßenrand große deutsche und französische Flaggen. Dann durfte der Bundespräsident die Champs-Élysées herunterfahren, links und rechts von ihm die berittene Garde républicaine des französischen Präsidenten. Mehr protokollarische Ehre ging nicht für den Bundespräsidenten in Paris. Es war ein Abschiedsgeschenk von Präsident Macron, nicht nur an das deutsche Staatsoberhaupt, sondern auch an einen persönlichen Freund, wie Emmanuel Macron anschließend im Élysée-Palast deutlich machte. Sie sind zum Bundespräsidenten gewählt worden, wenige Monate bevor ich zum Präsidenten gewählt wurde. Seit 10 Jahren schreiten wir Seite an Seite voran. Wir haben einige Stürme gekannt, uns ihnen aber immer Hand in Hand gestellt. Dabei blickte Emmanuel Macron seinem langjährigen Wegbegleiter Frank-Walter Steinmeier vor den laufenden Kameras tief in die Augen, so tief, dass der Bundespräsident ein bisschen verlegen wirkte. Immerhin kramte er dann sein bestes Französisch zusammen. Für ein paar Sätze des Dankes reichte es.
16: Cher Emmanuel, cher ami, merci beaucoup pour ta chaleureuse invitation.
15: Der Bundespräsident sprach anschließend viel von gemeinsamen Zeiten, von ihrem gemeinsamen Abschied als Präsidentin und von Wehmut. Durch den Wintergarten des Élysée-Palastes wehte ein Hauch von Nostalgie.
16: Es ist ein Besuch, es ist ein Staatsbesuch, auch ein bisschen ein Abschiedsbesuch, aber eben ein Besuch in verdammt schwierigen Zeiten.
15: Der Bundespräsident erwähnte den Ukraine-Krieg, die Polarisierung der Gesellschaft, die Stärkung der radikalen Ränder, eine politische Auseinandersetzung, die sich in die sozialen Netzwerke verlagert habe. In Deutschland hätten Wahlen stattgefunden, die weltweit diskutiert würden. Umso wichtiger sei es, so Steinmeier in Paris, den französischen Nachbarn zu versichern.
16: Auch die Deutschen werden gute Europäer bleiben, bei allem, was sich bei uns verändert, wirtschaftlich, politisch, gerade auch in der Sicherheitspolitik. Deutschland, das ist und bleibt meine Überzeugung, nicht nur bis zum letzten Tag im Amt, sondern auch darüber hinaus. Deutschland kann nur als europäisches Deutschland erfolgreich sein, eng eingebettet in die Europäische Union.
15: Das klang schon sehr stark nach einem politischen Vermächtnis, das der Bundespräsident bei seinem Staatsbesuch in Frankreich noch einmal loswerden wollte. Fast so, als könnte die Ära der deutsch-französischen Zusammenarbeit angesichts der erstarkenden radikalen Kräfte in beiden Ländern bald vorbei sein. In Gegenwart der beiden Staatsoberhäupter Steinmeier und Macron wurde ein neues Rahmenabkommen für das deutsch-französische Jugendwerk unterschrieben. Dabei waren auch die saarländische Ministerpräsidentin Rehlinger sowie ihre Amtskollegen aus Baden-Württemberg und Rheinland-Pfalz, Özdemir und Schnieder.
4: Der Bundespräsident auf Staatsbesuch in Paris, Kai Rienecker, berichtete. Der Bodensee ist der größte See Deutschlands und liegt zwischen Bayern und Baden-Württemberg. Er zieht Touristen von überall her an und versorgt Millionen Menschen mit Trinkwasser. Langanhaltende Trockenphasen und der Hitzesommer haben aber dafür gesorgt, dass dort das Wasser wie auch andernorts immer weiter zurückgeht. Die Folge: Die Schifffahrt musste bereits teils eingestellt werden und rund um Lindau werden die Folgen für Natur und Umwelt immer sichtbarer. Steffen Ambruster berichtet.
17: Im Lindauer Hafen steht eine Messlatte mit schwarz-weißen Markierungen. Der Bodenseepegel lässt sich hier aber schon gar nicht mehr ablesen. Weit unten, ungefähr bei 2,60 Meter, liegen Treibholz und getrockneter Schlick aus dem Hafen. Die Markierung ist verdeckt, der Wasserstand lässt sich nur erahnen. Aktuell liegt der Pegel bei 2,48 Meter. So niedrig wie jetzt war der Seespiegel des Bodensees zu dieser Jahreszeit noch nie. Neue Minimalwerte, erklärt Bettina Haas vom Wasserwirtschaftsamt in Kempten.
18: Der Bodensee ist dieses Jahr im Sommer extrem niedrig gewesen und ist immer noch niedrig. Der Wasserstand fällt. Das ist der Jahreszeit geschuldet normal, dass der jetzt ein bisschen abfällt. Was halt fehlt ist, im Sommer war er schon so extrem niedrig. Das heißt, wir starten jetzt schon von einem sehr niedrigen Niveau. Aktuell haben wir Werte, die neue Minimalwerte sind für diesen Zeitpunkt im Jahr.
17: Der Wasserstand liegt jetzt, also vor Beginn des Winters, niedriger als sonst in einem Februar. Da erreicht der Bodensee normalerweise seinen natürlichen niedrigsten Stand. Mit der dann folgenden Schneeschmelze steigt der Pegel zum Sommer hin wieder an. In diesem Jahr ging das sehr schnell und es kam auch eher wenig Schmelzwasser. Nochmal Bettina Haas.
18: Wir führen das auf die klimawandelbedingten Änderungen zurück. Und dieser sehr niedrige Wasserstand der steht im Zusammenhang damit, dass eben diese Schneearmut herrscht im Einzugsgebiet und dass jetzt auch extreme Temperaturen waren, das heißt auch noch erhöhte Verdunstung gegenüber dem, was man bis jetzt gekannt hat.
17: Die Auswirkungen sind deutlich. Am Untersee im Westen ist die Passagierschifffahrt inzwischen komplett eingestellt worden. Zwischen Konstanz und Lindau am Obersee können Rollstühle und Fahrräder oft nicht mehr mitgenommen werden. Vor Lindau liegt die Mini-Insel Hoi im Trockenen, umgeben von Sand. Die Uferstreifen werden immer breiter. Selbst flachere Boote müssen aus dem Wasser geholt werden, weil sie im Hafen sonst auf Grund laufen. Das trifft auch die Tier- und Pflanzenwelt. Vögel finden im Schilf weniger Schutz, seltene Pflanzen liegen trocken. Das vom Aussterben bedrohte Bodensee-Vergissmeinnicht zum Beispiel wird zunehmend überwuchert von anderen Pflanzen, die im Uferstreifen normalerweise gar nicht wachsen. Dominik Fiegle vom Bund Naturschutz.
19: Normalerweise ist dann hier eben ein höherer Wasserstand und das Bodensee-Vergissmeinnicht kann das tolerieren für eine gewisse Zeit lang und die anderen Pflanzen sterben dann ab und dann kann es wieder wachsen. Und diese Wasserbewegung fehlt jetzt.
17: Deshalb gilt an den ungewöhnlich breiten Uferstreifen jetzt besondere Vorsicht. Heißt, nur auf ausgeschilderten Wegen gehen, kein Lagerfeuer machen. So kann jeder helfen, die seltenen Pflanzen am Bodenseeufer zu schützen.
20: Kultur. 16 Jahre ist es jetzt her, dass The Social Network erzählte, wie Mark Zuckerberg als Student Facebook gründete. Sympathiepunkte dürfte der Film Zuckerberg damals nicht eingebracht haben. Er zeichnet ihn als egomanischen Einzelgänger, der seine Mitstreiter ausbootet. Und jetzt kommt eine Art Fortsetzung, The Social Reckoning, die soziale Abrechnung. Und die wirft ein noch schlechteres Licht auf Zuckerberg und sein Unternehmen. Julia Hongs hat den Film gesehen.
21: 64% aller Nutzer, die in einer radikalen Facebook-Gruppe landen, sind vom hauseigenen Algorithmus dorthin geführt worden. Zu dieser schockierenden Erkenntnis kommt die junge Tech-Analystin Frances Haugen 2019. Sie versucht, ihre Vorgesetzten bei Facebook zu alarmieren, doch keiner will ihr zuhören. Im Gegenteil, ihre Abteilung, die an ethischen Leitlinien arbeitet, soll aufgelöst werden. Verzweifelt wendet sich Frances an den investigativen Reporter Jeff Horwitz vom Wall Street Journal. Dieser sitzt an einer Recherche zu Facebooks Einfluss auf Politik und Gesellschaft.
22: Ich habe Classifier über Politgruppen laufen lassen. 30% der Inhalte triggern diverse Risikofaktoren.
23: Sekunde, ich verstehe nicht, was das heißt.
22: Sie sind doch Tech-Reporter?
23: Quasi.
22: Quasi?
21: The Social Reckoning erzählt die wahre Geschichte, wie Frances Haugen zur Whistleblowerin wird und Jeff Horwitz mit 20.000 Seiten interner Dokumente versorgt. Diese sogenannten Facebook-Files enthüllen 2021 die skandalösen Geschäftspraktiken des Unternehmens. Zum Beispiel nimmt Instagram in Kauf, dass es die mentale Gesundheit vieler Mädchen ruiniert. Facebook ist nicht nur zu einem Umschlagplatz für Drogen und Menschenhandel geworden, das Netzwerk, das doch eigentlich alle Menschen miteinander verbinden will, ändert seinen Algorithmus so, dass er das Teilen von Hass, Hetze und Falschinformationen fördert. Denn negative Emotionen bringen die meiste Aufmerksamkeit und damit den größten Profit.
24: Wir sind nicht Schiedsrichter. Wir sind der öffentliche Raum. Ich bin für absolute Meinungsfreiheit, außer wenn Schaden unmittelbar
25: droht. Absolut und außer geht nicht in einem Satz.
26: Mit der Optimierung auf MSI wird die Flut an Falschinformationen, die ihr ungefiltert raushaut wie ein Raketenantrieb, mit vollem Schub.
21: Der Film springt zwischen zwei Zeitebenen hin und her. Zwischen 2019, als die Recherche beginnt, und 2021, als sich Mark Zuckerberg für eine Anhörung vor dem US-Kongress vorbereitet. Dort soll er sich für die Missstände rechtfertigen. Jeremy Strong spielt Zuckerberg mit versteinertem Gesichtsausdruck als Mann, der sich ausschließlich für Macht und Geld interessiert. Aus dem nerdigen Facebook-Erfinder aus The Social Network ist einer der mächtigsten Herrscher der Tech-Industrie geworden.
24: Hier wissen alle, Nein heißt Nein. Es gibt keine Diskussion. Ich bin kein Anfänger aus dem Studentenwohnheim mehr, Charlie.
21: Wirklich nah kommt der Film Zuckerberg allerdings nicht. Regisseur und Drehbuchautor Aaron Sorkin stellt stattdessen dessen Gegenspieler ins Zentrum. Frances Haugen, gespielt von Mickey Madison, und Jeff Horwitz, gespielt von Jeremy Allen White. Deren Recherche erzählt Sorkin als klassischen, fast ein wenig anachronistisch anmutenden Reporterfilm. Die integre Whistleblowerin und der auf Fakten insistierende Printjournalist triumphieren, zumindest für den Moment, über den Fake-News-König der digitalen Medien.
23: Zur Klarstellung, mein Punkt ist wirklich nicht, dass Tech uns Journalisten Jobs wegnimmt. Ihr macht die Arbeit nur so furchtbar schlecht.
21: An die enorm unterhaltsame Rasanz und Raffinesse des von David Fincher inszenierten Vorgängers The Social Network kommt The Social Reckoning nicht heran. Aber natürlich ist die Frage der gesellschaftlichen Polarisierung, die der aktuelle Film verhandelt, auch deutlich schwerwiegender. Der Blick auf die sozialen Medien hat sich im Vergleich zu 2010 verdüstert. Erst recht, seit sich US-Regierung und Tech-Business zu einer unheilvollen Allianz zusammengeschlossen haben. Auch wenn die im Film verhandelten Erkenntnisse 5 Jahre nach ihrer Enthüllung nicht mehr neu sind, ist es doch wichtig, sie noch einmal öffentlichkeitswirksam aufzuarbeiten. Sorkin bemüht sich, die perfiden Mechanismen, nach denen der Algorithmus arbeitet, für Laien verständlich zu erklären, ebenso wie die Folgen, die das für die Gesellschaft hat. The Social Reckoning mag ziemlich idealistisch sein, aber die titelgebende Abrechnung macht Mut, dass man auch gegen die übermächtige Tech-Branche Siege erringen kann.
20: Der neue Facebook-Film ab jetzt in unseren Kinos.
0: Standpunkte.
20: Jüdisches Leben schützen, das Existenzrecht Israels anerkennen und Kontakte zur organisierten Kriminalität strikt verboten. Das sind Positionen, auf die sich Linke, Grüne und SPD in Berlin geeinigt und so den Weg für Sondierungsgespräche geebnet haben. Ein Kontrollgremium soll genau hinsehen, ob sich in der potenziellen neuen Landesregierung auch alle daran halten. Wenn nicht, droht der Fraktionsausschluss. Im Was-Jetzt-Podcast der Zeit ordnet Politikredakteur Frank Zimmermann ein, ob sich die Vorwürfe gegen Teile der Linken, Antisemitismus, Clan-Kontakte, Nähe zum Linksextremismus damit erledigt haben.
1: Na, das hat ja 2 Ebenen. Hat es sich für Sie erledigt und hat es sich für die Außenwelt erledigt? Nach den vergangenen Wochen würde ich mal vorsichtig prognostizieren wollen, für die Außenwelt wird sich es damit nicht erledigt haben. Aber auch für die 3 Parteien bleibt das Thema natürlich virulent. Sie haben jetzt einen Umgang gefunden, wie Sie als Koalition, eine mögliche Koalition, damit umgehen wollen. Die Frage ist, wie gehen Sie damit um, wenn sich Teile aus der Partei, namentlich der Linken, nicht daran halten? Es gibt jetzt schon erste Kritik vom sehr linken Rand der Linken, die eben sagen, wie könnt ihr bestimmte Dinge, die wir doch eigentlich anders sehen, aufgeben und so weiter. Das heißt, der eigentliche Konflikt, würde ich prognostizieren, wird sich in den nächsten Tagen und Wochen in der Linken vollziehen. Da wird die Parteiführung und auch die Spitzenkandidatin aus meiner Sicht dafür sorgen müssen, dass dieses Programm auch gilt. Und bei denen, die dieses Programm nicht haben wollen, die müssen dann eben entscheiden, ob es die richtige Partei ist.
20: Die Meinung von Fritz Zimmermann. Claudia van Laak vom Deutschlandfunk empfindet den Aufschrei manches Bundespolitikers aus den vergangenen Wochen als völlig überzogen.
2: Es besteht weder Grund zur Hysterie noch zur Schnappatmung. Die Hamas wird nicht ins Rote Rathaus einziehen. Die kriminelle Großfamilie Remo nicht die Ledersofas in der Berliner Innenverwaltung besetzen. Wer allerdings Politikern wie Markus Söder, Wolfram Weimar oder dem CSU-Generalsekretär Martin Huber zuhört, könnte meinen, genau das stehe bevor. Von einem absoluten Skandal sprechen sie, wollen Berlin den Geldhahn zudrehen und gleich noch die Polizisten abwerben. So geschehen von Baden-Württembergs CDU-Innenminister Manuel Hagel, der die linke Wahlsiegerin Elif Eralp zudem als Clan-Bürgermeisterin bezeichnet hat. Hier läuft eine politische Debatte völlig aus dem Ruder. Je unsachlicher die Argumente von Weimar, Huber und Co., umso stärker schließt sich die Linke nach innen zusammen. Und der dringend nötige Prozess, sich von einzelnen Antisemiten zu trennen, von denjenigen, die Gewalt verherrlichen und die organisierte Kriminalität verniedlichen, dieser Prozess läuft dann ins Leere.
20: Ein Kommentar von Claudia von Laak. T-Online geht mit den Parteien hart ins Gericht und spricht von einem faulen Kompromiss.
3: Er distanziert sich von niemandem. Er besagt gar nichts. Der Linkspartei ist ihre pro-palästinensische und ihre in Teilen antisemitische Wählerklientel offensichtlich wichtiger als die geschichtliche Verantwortung Deutschlands. Dass SPD und Grüne das augenscheinlich hinnehmen, um in den Senat zu kommen, ist genauso inakzeptabel.
20: Und die Märkische Oder-Zeitung aus Frankfurt schreibt:
3: Wie es bei linken Parteien leider traditionell häufiger der Fall ist, soll das Problem nun verwaltungstechnisch bearbeitet, begutachtet und gelöst werden. Kommt es zum Streit über einschlägige Vorfälle oder Äußerungen, wird der Vorgang einem Expertengremium vorgelegt, das nach internationalen Kriterien entscheiden soll, ob das Ganze nun wirklich antisemitisch war oder vielleicht doch nicht. Vermutlich kann das Urteil auch differenziert

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1: Um 1 Uhr mit Thomas Haag. Guten Morgen. Linke, Grüne und SPD wollen heute ihre Sondierungsgespräche für eine neue Berliner Landesregierung fortsetzen. Die hatten gestern begonnen, nachdem sich die drei Parteien auf ihren Umgang mit Antisemitismus verständigt hatten. Ute Schumacher berichtet.
2: Unmittelbar nachdem sich Linke, Grüne und SPD darauf verständigt hatten, wie sie mit Antisemitismus umgehen wollen, begannen am Donnerstag die eigentlichen Sondierungsgespräche. Die sollen um 10 Uhr heute fortgesetzt werden. Für den Nachmittag sind erste Statements angekündigt. Ein Kernthema dürfte die Vergesellschaftung großer Wohnungsunternehmen sein. Die Linke hatte sie zu ihrem Ziel erklärt. Was die Sondierung insgesamt angeht, soll sie möglichst zügig fertig werden.
1: In Velten im Landkreis Oberhavel gab es am Abend einen größeren Polizeieinsatz. Das hat ein Polizeisprecher dem RBB bestätigt. In der Viktoriastraße hatte sich ein vermutlich bewaffneter Mann in einer Wohnung verschanzt. Nach mehreren Stunden konnte die Polizei den Anfang 50-Jährigen per Telefon dazu bewegen, sich zu stellen, so der Polizeisprecher. Die Festnahme passierte unkompliziert. Eine Gefährdung für außenstehende Personen bestand zu keiner Zeit, hieß es weiter. Der Bundestag fordert, dass vorgeburtliche Bluttests auf den Prüfstand gestellt werden. Der Gruppenantrag von Abgeordneten unterschiedlicher Fraktionen fand am Abend eine deutliche Mehrheit. Hauptstadtkorrespondentin Dagmar Pepping.
3: 529 Ja-Stimmen, 18 Nein-Stimmen, 23 Enthaltungen. Die Mehrheit für den fraktionsübergreifenden Antrag war überdeutlich. Er sieht vor, dass es ein Monitoring der vorgeburtlichen Bluttests, kurz NIPT, geben soll. Ziel: mehr Daten, welche Folgen die Kassenleistung hat. Mit dem Test können Schwangere feststellen, ob bei ihrem Fötus das Risiko einer Trisomie besteht, beispielsweise das Down-Syndrom. Seit dem Jahr 2022 ist der Kassenleistung. Kritiker bemängeln, der Test sei nicht ausreichend genau.
1: Beim diesjährigen Festival of Lights werden ab heute Abend wieder rund 80 Sehenswürdigkeiten der Stadt angestrahlt. Unter dem Motto Colors of Love werden unter anderem das Brandenburger Tor, der Fernsehturm, der Berliner Dom und die Siegessäule durch Lichtinstallationen illuminiert. Das Festival läuft bis nächste Woche Sonntag, jeden Abend von 19 bis 23 Uhr. In der Handball-Champions League haben die Füchse Berlin einen großen Schritt Richtung Hauptrunde gemacht. Sie gewannen in der Max-Schmeling-Halle gegen den FC Porto mit 40-32. Damit festigten die Füchse den zweiten Platz der Gruppe A. Soweit die Nachrichten. 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Das Wetter nachts ist es meist trocken, es bleibt weiter windig, die Tiefstwerte dazu liegen bei 9 bis 6 Grad. Am Tage ist es erst freundlich, später gibt es dann Wolken und Regen und alles zusammen bei maximal 12 bis 16 Grad.
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5: Zunächst mit einer Entwarnung. Auf der B8 Neustadt an der Aisch Nürnberg kein Falschfahrer mehr zwischen Mühlsteig und Seukendorf. A1 Lübeck-Hamburg auf der Norderelbbrücke kommt es in beiden Richtungen wegen eines Schwertransports bis ca. 5 Uhr zu kurzfristigen Sperrungen. A6 Mannheim Richtung Heilbronn zwischen Bad Rappenau und Heilbronn unter Eisesheim 2 Kilometer Stau. Die A29 Wilhelmshaven Richtung Ahlhorner Heide ist zwischen Oldenburg-Ohmstede und Kreuz Oldenburg-Ost wegen Bauarbeiten bis ca. 5 Uhr gesperrt. Die Umleitung führt über die U26. Die A36 Fienenburg Richtung Wolfenbüttel ist zwischen Osterwiek, Fienenburg-Ost und Fienenburg wegen einer Nachtbaustelle bis ca. 5 Uhr gesperrt. Die A52 Mönchengladbach Richtung Düsseldorf ist zwischen Karst Nord und Kreuz Karst wegen Bauarbeiten bis ca. 5 Uhr gesperrt. Die Autobahn 448 Bochum-West Richtung Dortmund-Witten ist zwischen Tunnel Rombacher Hütte und Bochum-Süd wegen einer Fahrbahnerneuerung ebenfalls bis

0: 5 Uhr gesperrt und München. Auf dem Mittleren Ring sind der Effner-Tunnel, der Leuchtenberg-Tunnel, der Richard-Strauss-Tunnel sowie der Innsbrucker Ringtunnel wegen Wartungsarbeiten bis ca. 5.30 Uhr in beiden Richtungen gesperrt.
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0: Die kommt aus den Studios von NDR-Info in Hamburg. Am Mikrofon ist Sven Hasenklever. In Deutschland gerät politisch gerade einiges ins Rutschen und das findet ein besorgtes Echo auch in der Kulturwelt. Auf der Frankfurter Buchmesse etwa geht es in diesem Jahr nicht nur um neue Bücher oder die neue kanadische Literaturnobelpreisträgerin Anne Carson, sondern auch um eine gesellschaftliche Frage. Wie begegnet die Literatur dem politischen Rechtsruck? In Diskussionen bei Verlagen und unter Autorinnen und Autoren wird darüber gestritten, wie wichtig die Buchmesse als Ort für Meinungsfreiheit und demokratischen Austausch ist. Anne Basak hat sich in Frankfurt umgehört.
2: Das Thema ist omnipräsent. In der Rede der Buchpreisträgerin Sheida Bazian
3: möchte darauf hinweisen, dass antisemitische Straftaten auf ihrem Höchststand sind und die rassistischen auch. Und es im Moment keine Minderheit in Deutschland gibt, die keinen Grund zur Sorge hat.
2: Das Erstarken der Rechtsaußenparteien weltweit und speziell in Deutschland bewegt die Buchmesse. Der Vorsteher des Börsenvereins des deutschen Buchhandels, Sebastian Gugolz, nennt die AfD und ihr Programm die aktuell größte Gefahr für die Kulturförderung bei uns.
4: Das sind Eingriffe, die wir unbedingt unterbinden müssen. Also die Frage, ob Kultur patriotisch sein muss oder nicht, das sind Fragen, die wir ganz entschieden mit Nein beantworten. Wir setzen uns vehement für die Kunstfreiheit, für die Freiheit der Kunst und die Freiheit der Meinung ein. Das ist auch unverhandelbar.
2: Die Buchmessenveranstalter betonen in diesen Tagen immer wieder die Bedeutung der Literatur für eine kritische, wache und aufgeklärte Gesellschaft. An diesen Gesprächen nimmt auch Autor und Politikberater Johannes Hilje teil. Er stellt auf der Messe sein Buch vor mit dem Titel Propaganda 4.0 – Wie rechte Populisten Brandmauern einreißen. Die Wahl des ersten AfD-Landtagspräsidenten in Sachsen-Anhalt sieht er als Zäsur für Deutschland und als Ende der Brandmauer auf Landesebene. Seiner Ansicht nach sind Kultur und Literatur für die AfD zentrale Bereiche, um an Einfluss zu gewinnen. Und er warnt vor einer rechtsgerichteten Kampagne durch den News-Ableger Glutmagazin zum Verlagspreis, der hier auf der Buchmesse vergeben wird.
5: Also es gibt wieder ein rechtspopulistisches Medium, was die Verlage durchleuchtet hat, sie zum Teil als linksradikal diskreditiert hat. Und dann die Forderung vor allem in dem Fall an den Staatsminister vor Kultur wendet, fördert hier nicht angeblich linksradikale Verlage.
2: Johannes Hilje fordert eine wehrhafte Mediendemokratie mit Parteien, die Menschen emotional ansprechen, Medien, die sich klar zur Demokratie positionieren und medialer Bildung in Schulen und Unternehmen.
5: Wir alle müssen zu einem medienkompetenten Souverän werden, denn Manipulation gelingt ja nur dann, wenn sich Leute auch manipulieren lassen.
2: Während in den vergangenen Jahren immer wieder neurechte Verlage auf der Buchmesse mit Provokationen auffielen, sind sie diesmal fast gar nicht vertreten. Laut dem Autor Clemens Böckmann glauben sie wohl, dass sie die Aufmerksamkeit nicht mehr nötig haben und treffen sich lieber auf ihrer eigenen Buchmesse in Halle.
6: Das heißt, dort gibt es wie ein internes Branchentreffen, was vor allen Dingen ein sehr, sehr großes Vernetzungstreffen von neurechtem Klientel ist, was auch immer man darunter versteht.
2: Böckmann selbst bereitet eine Veranstaltung im nächsten Jahr zu neurechter Literatur vor, denn die Szene drängt zunehmend in die Bücherregale.
6: Es gibt zum Beispiel den Jungen Europa Verlag, der jetzt unter anderem auch Romane veröffentlicht. Da sind einfach ganz klassisch neurechte Themen, die als poppige Romane verpackt zum Verkauf angeboten werden.
2: Rechtspopulisten wissen also um die Wirkmacht, die Literatur haben kann. Börsenvereinsvorsteher Gugolz hofft, dass sie sich auch durch die Messetage in Frankfurt entfaltet, im positiven Sinne.
7: Die bedeutenden Gegengewichte zu den Lautsprechern unserer Gegenwart sind und bleiben die Bücher. Hier auf der Frankfurter Buchmesse 2026 bekommen wir einen Eindruck davon, wie offen und freundlich, wie lebendig und vielfältig die Welt eben auch sein kann.
0: Ein Bericht von Anna Basak, in dem wir eben gehört haben, dass die neue Rechte sehr gezielt auch mit Romanen und Verlagen einen geistigen Überbau errichten will. Alexander Suckel ist Leiter des Literaturhauses in Halle an der Saale und mein Kollege Markus Schubert hat ihn gefragt, ob die neue Rechte eine Herausforderung für den Buchhandel und die Leser ist.
8: Ach, naja, also wir beobachten das ja schon seit ein paar Jahren, dass gerade auf dem Bereich der Literatur sich da viel tut. Es hat schon im letzten Jahr eine Buchmesse, eine sogenannte rechte Buchmesse hier in Halle gegeben, organisiert von Susanne Dagen. Und damals, also vor einem Jahr, war die Gegenbewegung hier in der Stadt tatsächlich recht groß. Es hat ein großes Festival gegeben, was sich dagegen positioniert hat. Ich bin da mittlerweile, glaube ich, eher ein bisschen entspannter und ich halte es da eher mit Dennis Yücel, der gesagt hat, wir haben jahrzehntelang den Rechten vorgeworfen, die sollen noch mal ein Buch lesen, jetzt können wir ihnen nicht vorwerfen, dass sie eine Messe machen.
9: Was ängstigt Sie mehr, die Aussichten auf das konkrete Handeln einer rechtsextremen Regierung oder dass mit ihr der gesellschaftliche Diskurs auch härter wird?
8: Naja, es ist, glaube ich, eine Mischung aus beidem. Also ich weiß nicht, ob Angst der richtige Begriff ist. Also natürlich macht man sich Gedanken. Angst ist kein guter Ratgeber. Klar, Aufmerksamkeit, Wachheit ist wichtig. Es wird sich einiges ändern. Es wird sich definitiv etwas ändern. Also hier in diesem Land Sachsen-Anhalt zunächst. Aber ich sehe es natürlich auch in einem größeren Rahmen, auch so was die ganze Bundesrepublik angeht. Das ist hier vielleicht ein Vorreiter oder eine Spielwiese oder ein Testfeld. Aber das ist schon größer zu sehen.
9: Was kann eine Landesregierung tun oder eben auch einstellen, um das Kulturleben eines Bundeslandes austrocknen zu lassen oder Freiheiten einzuschränken? Womit muss man rechnen?
8: Naja, Kultur ist eben Ländersache. Und was auffällt, schon im Wahl- bzw. Regierungsprogramm der AfD spielt Kultur im Gegensatz zu anderen Parteien eine recht große Rolle. Es kommt sehr prominent gleich an dritter Stelle. Und es gibt natürlich konkrete Vorstellungen, wo Sie den Hebel ansetzen können. Den können Sie natürlich auf Landesebene ansetzen. Vor allem natürlich über das Geld. Es fließt viel Landesgeld in kulturelle Einrichtungen. Das sind natürlich vor allem die großen Stiftungen, die Theater, aber eben auch kleinere Projekte. Und da lässt sich schon einiges erahnen, dass da was passieren wird.
9: Wenn Kultureinrichtungen sich wehren gegen kulturelle Vorgaben oder schlicht eben gegen Sparmaßnahmen, geraten sie dann in die Gefahr, erst recht wie politische Akteure zu wirken und dann weiteren politischen Druck auf sich zu ziehen?
8: Naja, Kulturinstitutionen existieren ja nicht im luftleeren Raum. Es ist einfach eine aufgewühlte, wilde Zeit und die Spannungen sind mit Händen zu greifen, im Land, in der Stadt, überall. Das zieht sich durch Familien, durch Freundeskreise und wir operieren ja hier nicht irgendwie in einer Art Elfenbeinturm, sondern wir sind sehr nah dran an all den Problemen, die Städte das Land ebenso haben. Und ob man sich da jetzt unbeliebt macht, ob man Gefahr läuft, sanktioniert zu werden über finanzielle Mittel, über andere Mittel, das wird sich zeigen, also wie widerstandsfähig das ist. Die Kulturinstitutionen in Sachsen-Anhalt sind darauf vorbereitet, schon längere Zeit. Es gibt ein Netzwerk der Kulturinstitutionen schon seit über einem halben Jahr. Gänzlich kampflos oder widerstandslos wird sich hier niemand einer neuen Kulturpolitik ergeben.
9: Der MDR ist natürlich auch im Visier einer möglichen AfD-Regierung erklärtermaßen. Wie bedeutsam sind dessen Kulturprogramme, Formate fürs literarische Leben und als Plattform regionaler Kultur und ihrer Macherinnen und Macher?
8: Die sind eminent wichtig. Also der MDR ist ja auch wie der NDR eine Mehrländeranstalt. Hier geht es um den gesamten mitteldeutschen Raum, Sachsen, Sachsen-Anhalt, Thüringen. Der ist der wichtigste Player, vor allem im kulturellen Bereich, was Informationen über das kulturelle Leben, Veranstaltungen, Rezensionen, Diskussionen ist. Und es wäre eine wirkliche Katastrophe und ein großer, großer Verlust, wenn das so eines Tages nicht mehr stattfinden könnte.
9: Im besten Falle könnte ja der Staatsminister für Kultur des Bundes ein Garant sein, dass es nicht zu fatalen Fehlentwicklungen in einem der 16 Länder kommt. Sehen Sie, dass Wolfram Weimer in eine solche Rolle wächst oder kann man sich das abschminken?
8: Also diesen Optimismus teile ich im Moment nicht. Vielleicht wächst er ja an seinen Aufgaben, das kann ich nicht beurteilen. Nein, ich glaube, auf den Bund kann man zumindest, was das Gros der Kultureinrichtungen angeht, erstmal nicht zählen. Das wird sicherlich anders sein. Da gibt es ja auch schon entsprechende Signale, also was zum Beispiel Stiftung Bauhaus in Dessau angeht, dass da auch der Bund eine Aufmerksamkeit hat und das auf dem Schirm hat und das auch beim Hause Weimar ankommt. Aber das wird jetzt in der Breite der Kulturszene nicht wirklich was nützen.
0: sagt Alexander Suckel, Leiter des Literaturhauses in Halle an der Saale.
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0: Die Bundesregierung rechnet damit, dass die deutsche Wirtschaft in diesem Jahr deutlich stärker wächst als bislang erwartet. Die Herbstprojektion sieht eine anhaltende Erholung trotz hoher Energiepreise und internationaler Konflikte. Die Details kennt Maximilian Ulrich aus Berlin.
10: Die Bundeswirtschaftsministerin Katharina Reiche von der CDU zeigt sich erleichtert.
11: Wir haben die Talsohle hinter uns gelassen. Die deutsche Wirtschaft wächst wieder.
10: Noch im April rechnete Reiche mit einem Mini-Wachstum von 0,5%. Jetzt ist die Bundesregierung deutlich optimistischer und geht von 1,3% Wachstum im laufenden Jahr aus. Doch es ist ein Erfolg auf Pump, gibt Reiche zu.
11: Auf das Wachstum entfallen tatsächlich 2/3 auf die öffentlichen Investitionen und 1/3 auf unsere Exportstärke.
10: 2/3 des Wachstums entstehen durch Ausgaben des Staates, etwa in neue Brücken, Straßen, aber auch Waffen für die Verteidigung. Dafür nimmt Deutschland große Schulden auf. Die Exportstärke hingegen wächst, weil viele Unternehmen weltweit gerade energieintensive Güter aus Deutschland wie Stahl, Dünger oder Aluminium auf Vorrat kaufen. Der private Konsum aber bleibt zurückhaltend, weil die Menschen angesichts der hohen Preise für Benzin oder Strom ihr Geld vorsichtig ausgeben. Das möchte Reiche gerne ändern. Wachstum, das sich hauptsächlich durch staatliche Investitionen speist, ist für sie nicht nachhaltig.
11: Dieses Wachstum muss selbsttragend werden. Und genau deshalb müssen wir weitermachen mit Reformen und das nicht nur irgendwann, sondern tatsächlich in den nächsten Monaten.
10: Katharina Reiche rechnet allerdings damit, dass das Wachstum im kommenden Jahr wieder etwas niedriger ausfällt und danach weiter abflacht. Die Herbstprojektion bildet die Grundlage für die nächste Steuerschätzung und für die Haushaltsplanung von Staat und Sozialversicherungen.
0: Ein Bericht von Maximilian Ulrich. Monika Schnitzer ist Vorsitzende des Sachverständigenrates der Wirtschaft, eine der sogenannten Wirtschaftsweisen. In den Tagesthemen hat Ingo Zamperoni sie gefragt, ob das deutlich robustere Wachstum als noch vor einem Jahr erwartet war und ob das erstmal ein Grund zur Freude ist.
12: Ja, das ist auf jeden Fall eine sehr gute Nachricht. Vor einem halben Jahr ging der Iran-Krieg los und man hat damals wirklich alle Zahlen nach unten revidiert. Jetzt stellt sich heraus, so schlimm ist es doch nicht gekommen. Das ist erstmal eine gute Nachricht.
13: Und wie erklären Sie das, dass es eben trotz dieser Erwartungen eigentlich nicht so schlecht gekommen ist?
12: Es sind verschiedene Sachen zusammengekommen. Zum ersten Mal kommt dazu, dass wir das Wachstum im letzten Jahr tatsächlich etwas unterschätzt haben. Also das Statistische Bundesamt hat die Zahlen revidiert und da stellt sich heraus, so schlecht ist es im letzten Jahr gar nicht gelaufen. Das hilft schon mal an der Stelle. Und dann sind einige Dinge besser gelaufen als erstmal erwartet. Also die Exporte sind etwas besser gelaufen. Ja, nach USA nicht so gut, nach China nicht so gut, aber innerhalb der Europäischen Union ist das sehr gut gelaufen. Das hilft auch. Und was jetzt auch endlich zum Tragen kommt, das sind die Maßnahmen, die man mit dem Sondervermögen in Gang gesetzt hat, nämlich Infrastrukturmaßnahmen, Baumaßnahmen. Das braucht ja eine Weile, bis das geplant und dann eben auch angefangen wird. Und da sehen wir jetzt die ersten Ergebnisse und das treibt das Wachstum schon auch nach oben.
13: Für 2028 jedoch, und das ist jetzt nicht so weit weg, sieht die Prognose dann schon wieder sehr viel dünner aus. Die Wirtschaftsministerin Katharina Reiche selbst warnt, das Wachstum stehe auf wackeligen Beinen. Ist das alles also nur ein Strohfeuer?
12: Ja, das ist in der Tat die Sorge, die man haben muss. Denn was wir jetzt ausgeben, ist erstmal kreditfinanziert und wird kein dauerhaftes Wachstum erzeugen, wenn das Geld nicht in Investitionen ausgegeben wird und wenn auch die private Wirtschaft, also momentan ist es ja der Staat, der viel investiert, wenn die private Wirtschaft nicht selbst auch investiert. Dafür braucht es aber ein sehr viel stabileres Umfeld. Die großen Verwerfungen zurzeit, die geopolitische Unsicherheit, die macht es den Unternehmen wirklich sehr schwer, in die Zukunft zu investieren. Wir brauchen mehr Rahmenbedingungen, die wirklich gut funktionieren, stabile Energiepreise. Da haben wir nur begrenzt das in der Hand. Und natürlich Abbau von Bürokratie, über das wir ja schon ganz lange sprechen.
13: Das heißt also, die Reformen, von denen ja ständig die Rede ist, die sind essentiell, damit es nicht bei einem Strohfeuer bleibt?
12: Ja, das ist in der Tat so. Vor allen Dingen braucht es Gewissheit. Also die Unternehmen wollen zumindest, dass das, was wir in Deutschland beeinflussen können, dass das planbar, dass das prognostizierbar ist. Da gehören jetzt auch die Strukturreformen dazu, die wir bei den Sozialversicherungen brauchen. Denn die Sozialversicherungen laufen auf ein großes Finanzierungsdefizit zu. Und da muss jetzt wirklich reformiert werden, um das einzufangen. Da geht es nicht einfach nur um Kürzen, da geht es auch um Effizienz, gerade im Gesundheitsbereich. Das muss aber dann auch passieren, das muss jetzt wirklich angegangen werden. Und gleichzeitig müssen die Unternehmen sich überlegen, wie sie sich dann in dieser neuen Welt aufstellen wollen, womit sie in Zukunft ihr Geld verdienen wollen. Denn wir sehen ja, China ist ein sehr ernster Konkurrent geworden. Die machen sich bei den Automobilen als Wettbewerber sehr stark bemerkbar, aber auch bei Maschinenbau. Und wir sehen, in den Vereinigten Staaten ist das Wachstum stark durch künstliche Intelligenz getrieben. Das haben wir eben auch noch nicht so richtig vorbereitet. Das heißt, hier haben auch die Unternehmen wirklich viel zu tun, damit wir die Arbeitsplätze für morgen schaffen.
13: Bleiben wir mal noch kurz beim Heute. Sie haben es ja angesprochen. Wir sehen also diese Milliardenschulden, die in Infrastruktur oder Rüstung gesteckt werden, die zeigen also durchaus eine Wirkung. Aber steht dieses ja dann am Ende doch zarte Wachstum eher noch wirklich auch im Verhältnis zu diesen enormen Schulden?
12: Die Schulden sind wirklich enorm und umso wichtiger ist es, dass man dieses Geld sehr vernünftig ausgibt. Da muss man leider sagen, kann man deutlich nachbessern. Man hat gerade in diesem Jahr jetzt schon zweimal einen Tankrabatt ausgegeben, der nicht zielgenau ist, wo einfach sehr viel Geld verteilt wird. Und am Ende heißt es ja, auch das wird in irgendeiner Form dann schuldenfinanziert, denn es fehlt ja dann an anderer Stelle, wenn man das Geld hier ausgibt. Und so sehen wir das bei anderen Maßnahmen auch. Man hat eine Mehrwertsteuersenkung für die Gastronomie vorgenommen. Das ist ganz sicher nicht wachstumswirksam. Also man gibt noch an vielen Stellen Geld für die falschen Dinge aus. Also Dinge, über die man sich freut, wenn man davon profitiert, die aber nicht wachstumswirksam sind. Es hilft halt nicht, einfach nur Geld zu verteilen mit der Gießkanne. Was konsumiert wird, das ist ein Strohfeuer. Das ist nicht dauerhaft.
0: Sagt Monika Schnitzer, eine der sogenannten Wirtschaftsweisen in den ARD-Tagesthemen.
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0: Heute vor 120 Jahren wurde in Saarbrücken Wolfgang Staude geboren. Er gilt als einer der wichtigsten Regisseure des Nachkriegskinos. Lutz Hanker erinnert an ihn.
14: Ausgerechnet ein sowjetischer Kulturoffizier gibt 1945 grünes Licht für den ersten deutschen Spielfilm der Nachkriegsgeschichte. Die Westalliierten wollen ihn nicht. Die Mörder sind unter uns. Regie Wolfgang Staude. Ein Meisterwerk. Mit der jungen Hildegard Knef.
15: Ich hatte Angst vor der Freiheit. Angst vor dem Wiedersehen mit unserer Stadt.
14: Ein Trümmerfilm, gedreht inmitten der Ruinen von Berlin. Es geht um Schuld und Vergeltung. Ein Mann hat als NS-Offizier die Erschießung von polnischen Zivilisten befohlen und ist jetzt erfolgreicher Fabrikant, der Kochtöpfe aus alten Stahlhelmen herstellt, bis ein ehemaliger Untergebener Rechenschaft fordert.
16: 36 Männer, 54 Frauen, Munitionsverbrauch 347 Schuss.
17: Ja, was denn, um Gottes Willen, da war doch Krieg. Was habe ich denn heute damit zu tun? Wir haben doch Weihnachten.
14: Was kann jeder Einzelne tun gegen Diktatur und Unmenschlichkeit? Diese moralische Frage stellt Staude auch sich selbst. Denn der gelernte Autoschlosser aus Saarbrücken, der als Synchronsprecher und Komparse anfängt, wird in seinen späten 20ern ein Mitläufer in der hitlerdeutschen Filmpropaganda.
18: Eine unpolitische Einstellung war es nicht, es war eine komplett feige Einstellung. Später habe ich mich auch geniert. Es gab nur ein einziges Prinzip: Überleben.
14: Aber Staude schweigt nicht, sondern er trägt seine Schuld ab. Mit einem Kino, das unbequem ist und nervt. Zunächst in der Ostzone bei der DEFA. 1955 zieht Wolfgang Staude in die Bundesrepublik. Aber hier gilt er als Ruhestörer und Nestbeschmutzer. Im spießigen Wirtschaftswunderwesten will man lieber Heimatfilme sehen. Für engagiertes Kino ist kein Geld da.
19: Meine Freunde nennen mich etwas spöttisch einen ewigen Weltverbesserer. Aber dann werden Sie erst recht verstehen, wie schwer es ist, die Welt verbessern zu wollen mit dem Geld von Leuten, die die Welt in Ordnung finden.
14: Trotzdem gelingt ihm 1959 ein Überraschungserfolg. Rosen für den Staatsanwalt. Die satirische Entlarvung eines Altnazis im Justizdienst. verhandelt wird der Diebstahl von 2 Dosen Schokolade.
20: Als Motiv gibt er sehr glaubwürdig an, einen plötzlichen Heißhunger nach Süßigkeiten empfunden zu haben. Ja, ich beantrage demzufolge die Todesstrafe.
14: Weil er über beide Ohren verschuldet ist, arbeitet Staudte in den 1970er Jahren immer mehr fürs Fernsehen. Unterhaltung kann er auch. Er inszeniert viele Krimis für den Tatort und den Kommissar und dreht die Erfolgsserie MS Franziska über eine Binnenschifferfamilie auf dem Rhein.
21: Da vorne bei der Krümmung, da musst du den Kurs durch Peilung halten. Siehst du auf Backbord die Kirche, da hältst du genau den Buch drauf.
14: 1984 stirbt er während einer Drehpause. An seinem Geburtshaus in der Mainzer Straße 11 in Saarbrücken befindet sich eine Gedenktafel. Darauf steht:
22: Demokratie lebt vom Anstand und Mut ihrer Bürger. Feigheit macht jede Staatsform zur Diktatur.
14: Hier kam Wolfgang Staudte, Weltverbesserer und einer der wichtigsten Regisseure des deutschen Nachkriegskinos, am 9. Oktober 1906 zur Welt. Heute vor 120 Jahren.
0: Der Stichtag von Lutz Hanker.
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23: Mit Marcel Stober. In Berlin hat man sich jetzt mit der Frage beschäftigt, was tun gegen Gianni Infantino? Der FIFA-Präsident steht bei den UEFA-Mitgliedern ja sehr in der Kritik und genau diese UEFA-Mitglieder haben sich in der Hauptstadt getroffen. Die wichtigste Frage bleibt aber noch unbeantwortet, denn immer noch gibt es keinen Gegenkandidaten zu Infantino, den die UEFA unterstützt. Und die FIFA wählt im März ihren neuen Präsidenten, Matthias Friebe.
24: Die Top-Funktionäre der europäischen Verbände, die in Berlin zu einem Routinetreffen zusammenkamen, besprachen eine gemeinsame Strategie. In den nächsten Wochen soll es in jedem Fall einen Kandidaten geben, dessen Profil unter den Verbänden auch abgestimmt wurde. Es habe dabei große Einigkeit geherrscht, heißt es von der UEFA. Aserbaidschan hat dem nicht zugestimmt. Weitere Verbände haben an anderer Stelle bereits ihre Unterstützung für Amtsinhaber Infantino angedeutet, der aktuell schon im Wahlkampf ist und allein in den letzten 5 Tagen 7 Länder auf 3 Kontinenten bereiste. Am Rande des Treffens kündigte Alexander Čeferin an, selbst im April für eine 4. Amtszeit als UEFA-Präsident antreten zu wollen. Die Statuten sehen ausdrücklich eine Begrenzung auf 3 Perioden vor. Mit einer Änderung der Statuten vor 2 Jahren erreichte Čeferin aber, dass seine erste verkürzte Amtszeit nicht angerechnet wird.
23: Kommendes Jahr findet in Brasilien die Fußball-WM der Frauen statt und die Vorbereitung auf dieses Turnier hat begonnen. Seit Montag befindet sich das deutsche Nationalteam in Baden-Württemberg, um gemeinsam zu trainieren und um sich vor den beiden anstehenden Testspielen einzuschwören. Nach dem Spiel gegen Australien, das jetzt bevorsteht, geht's am Dienstag noch gegen Japan. Die Frage ist nur, mit wem? Patricia Gabor berichtet aus dem Spielort in Karlsruhe.
25: Bei Bundestrainer Christian Wück glüht der Radiergummi. Immer mehr Spielerinnen verschwinden verletzungsbedingt von der Kaderliste. 5 Namen musste er in den vergangenen Tagen schon streichen. Auch der Einsatz von Lea Schüller wackelt. Bittere Nachrichten für Christian Wück und seinen engen Terminplan.
26: Wir haben nicht so viel Zeit, dass wir irgendein Spiel herschenken können, irgendeine Maßnahme herschenken können, sowohl von den Trainingsinhalten als eben auch von den Spielen. Und deswegen sind die nächsten Spiele für uns immens wichtig.
25: Denn die Partie gegen Australien ist nur der Startschuss für eine vollgepackte Saison mit WM, Nations League und Olympia-Qualifikation. Groß herumprobieren ist deswegen nicht drin. Trotzdem sollen auch jüngere Spielerinnen eine Chance bekommen, wie Torhüterin Enna Mamutovic.
27: Es ist erst mein 3. Länderspiel, aber ich glaube jetzt auch mit den Leistungen bei Bayern muss ich hier jetzt auch nichts anders sehen. Es ist auch ein weiteres Fußballspiel. Länderspiel ist natürlich immer was Besonderes, aber ich freue mich sehr drauf und ich hoffe, wir machen ein gutes Spiel.
25: Ein gutes Spiel und vor allem ein verletzungsfreies.
23: Der FC Bayern hat in der Basketball-Euroleague das 3. Spiel in Folge verloren. Gegen Bologna unterlag man mit 87-94. Und in der deutschen Eishockey-Liga hat sich Aufsteiger Krefeld mit 5-2 in Frankfurt durchgesetzt. Die aktuelle Formel-1-Saison führt die Rennfahrer wieder mal durch die ganze Welt. Von Australien aus über Asien, Nordamerika nach Europa, später noch Südamerika, nochmal wieder in die USA, dann planmäßig in die Golfregion, Motorsport auf allen Kontinenten. Nein, nicht ganz auf allen. Ist es Ihnen aufgefallen? Afrika fehlt. Aber das soll sich bald ändern, Julius Herrmann.
28: Die Formel 1 kehrt nach mehr als 3 Jahrzehnten offenbar nach Afrika zurück. Und ausgerechnet Ruanda soll ab 2030 den Grand Prix ausrichten. Regierungsquellen und Quellen rund um den Automobilweltverband sprechen von einer Einigung. Getrieben wurde die Rückkehr nach Afrika vor allem von Rekordweltmeister Lewis Hamilton, der seit Jahren hinter den Kulissen auf ein Rennen in Afrika drängt, mit dem Ziel, den Sport auch afrikanischen Fans näher zu bringen. In der Vergangenheit war auch immer wieder Südafrika als mögliche Station genannt worden. Und soll nicht leer ausgehen. Ein zweiter Grand Prix könnte noch vor 2030 nach Südafrika kommen. Das deutete Südafrikas Sportminister auf X an. Die Entscheidung für Ruanda ist sportlich ein Meilenstein, steht aber auch in der Kritik. Dem Land wird seit Jahren vorgeworfen, mit großen Sportprojekten von Menschenrechtsverletzungen abzulenken.
23: Nächste Station für die Formel 1 ist nun am Wochenende Singapur.
0: Der Sport mit Marcel Stober. Lohnen sich sogenannte dynamische Stromtarife auch für Privathaushalte? Das ist die Frage bei uns in der Wirtschaft in der kommenden Viertelstunde nach den nächsten Nachrichten um 13:30.

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1: Um 1.30 Uhr mit Ronald Lessig. Heute Vormittag wird in Oslo der Friedensnobelpreis vergeben. Laut Nobelkomitee waren 287 Kandidatinnen und Kandidaten nominiert. Aus der Nachrichtenredaktion Astrid Rolle.
2: Darunter waren 208 Personen und 79 Organisationen. Wer tatsächlich nominiert war, ist geheim. Es werden aber Favoriten gehandelt. Darunter die Kinderhilfsorganisation Save the Children, ein Netzwerk von Nothelfern im Sudan und eine ukrainische Kinderrechtsaktivistin. Aber auch internationale Gerichte oder die internationale Raumstation ISS gelten als Anwärter. Im vergangenen Jahr ging der Friedensnobelpreis an die venezolanische Oppositionsführerin Machado. Sie gab die Auszeichnung wenig später symbolisch an US-Präsident Trump weiter. Das sorgte für Kritik.
1: Der Bundestag fordert, dass nicht-invasive vorgeburtliche Tests auf den Prüfstand gestellt werden. Eine überdeutliche Mehrheit stimmte am Abend für den fraktionsübergreifenden Antrag. Aus Berlin Dagmar Pepping.
3: Er sieht vor, dass es ein Monitoring der vorgeburtlichen Bluttests, kurz NIPT, geben soll. Ziel, mehr Daten, welche Folgen die Kassenleistung hat. Mit dem Test können Schwangere feststellen, ob bei ihrem Fötus das Risiko einer Trisomie besteht, beispielsweise das Down-Syndrom. Die Zahl der genutzten Tests steigt seit Jahren kontinuierlich an. Kritiker bemängeln, der Test sei nicht ausreichend genau und drohe zu einer Routineuntersuchung zu werden. Der Antrag fordert zudem, dass ein Expertengremium eingesetzt wird. Dessen Mitglieder sollen die rechtlichen, ethischen und gesundheitspolitischen Grundlagen der Kassenzulassung prüfen.
1: In Niedersachsen ist der Fraktionsvorsitzende der SPD im Landtag, Politzke, von seinem Amt zurückgetreten. Er gab seine Entscheidung am Abend in einer Fraktionssitzung bekannt und verwies auf die gegen ihn laufenden Ermittlungen. Diese würden die Partei, die Fraktion und ihn selbst zu stark belasten. Die Staatsanwaltschaft Hannover ermittelt gegen Politzke im Zusammenhang mit dem Verkauf eines Krankenhausgeländes in Lehrte. Dabei soll einer der Bewerber interne Informationen erhalten haben. In derselben Angelegenheit laufen auch Ermittlungen gegen den SPD-Fraktionschef in Berlin Krach und den SPD-Chef in Hannover Achmetovic. In Berngau in Ostbayern läuft seit Stunden ein großer Polizeieinsatz, nachdem ein Mann vor seinem Haus zwei Menschen erschossen hat. Bei den Opfern handelt es sich um zwei Mitarbeitende des Landratsamtes. Sie wollten eine routinemäßige Waffenkontrolle durchführen. Der Schütze hält sich nach wie vor in einem Haus verschanzt. Spezialkräfte versuchen seit Stunden, mit ihm zu verhandeln. Die Hintergründe und sein Motiv sind noch unklar. Das Wetter in Deutschland. Häufig trocken, vereinzelt Schauer bei 12 bis 2 Grad. Tagsüber im Südosten freundlich, von Westen her Schauer bei 10 bis 16 Grad. Am Samstag gebietsweise freundlich, ein paar Schauer im Norden Gewitter bei 12 bis 18 Grad. Und am Sonntag einige Schauer im Süden trocken bis 17 Grad. Das waren die Nachrichten.
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4: Uns liegen aktuell keine akuten Störungsmeldungen vor. Ihnen weiterhin eine gute Fahrt.
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4: Heute mit Sven Hasenclever. Ein Kanzler, der aktuell unpopulär ist wie keiner zuvor, empfängt einen Regierungschef, dem in seiner Heimat gerade die Herzen zufliegen. Andy Burnham nutzt seinen gelungenen Start in Downing Street 10 auch gleich, um das heißeste Eisen anzufassen, das ein britischer Premier öffentlich anfassen kann. Wie hältst du es mit dem Brexit? In noch vorsichtigen Andeutungen stellt er ein zweites Referendum in Aussicht. Aber auch schon jetzt nähern sich das Königreich und die Europäische Union an und auch Friedrich Merz wollte seinem Gast heute Verbundenheit demonstrieren.
5: Und, hat euch was gefallen?
6: Das fragt Friedrich Merz die 12 Jugendlichen, die hinter ihm auf den Stufen im Kanzleramt stehen. Die Reaktion der Schülerinnen und Schüler eines Berliner Gymnasiums? Einige schauen regungslos, andere nicken etwas verschüchtert. Was die Schüler bewerten sollen, hat Merz wenige Minuten zuvor so beschrieben.
5: Ja, das ist ein in der Tat weiterer historischer Tag.
6: Historisch, weil heute ein neuer deutsch-britischer Freundschaftsvertrag in Kraft tritt. Das sogenannte Kensington-Abkommen wurde zwar bereits vergangenes Jahr unterzeichnet, damals noch von Keir Starmer und Merz. Heute aber tauschen der Kanzler und Andy Burnham, der Nachfolger von Starmer als britischer Premier, die Ratifizierungsurkunden aus. Mit Blick auf die schwierigen Jahre vor und seit dem Brexit lobt Merz das Abkommen.
5: Dieser Vertrag eröffnet neue Möglichkeiten für Großbritannien und für Deutschland in der Zusammenarbeit. Nachdem Großbritannien leider die Europäische Union verlassen hat, machen wir jetzt wenigstens bilateral einen Vertrag.
6: Das Kensington-Abkommen vertieft die Zusammenarbeit beider Länder, unter anderem wirtschaftlich, militärisch und sicherheitspolitisch. Es vereinfacht auch wieder Schüleraustausche. Deswegen stehen hinter den beiden Regierungschefs auch die 12 Schülerinnen und Schüler, die alle Englisch als Leistungskursfach gewählt haben. Aber es geht nicht nur um den Freundschaftsvertrag, wie Großbritanniens Premier Burnham erklärt.
7: We are announcing today.
6: Heute kündigen wir eine Zusammenarbeit auf mehreren Ebenen an, insbesondere in den Bereichen Verteidigung und Sicherheit. Eine neue Partnerschaft zur Bekämpfung hybrider Angriffe. Das Vereinigte Königreich und Deutschland sind regelmäßig mit solchen Bedrohungen konfrontiert. Deshalb ist es sinnvoll, diesen Gefahren gemeinsam zu begegnen und uns gegenseitig bei ihrer Abwehr zu unterstützen. Burnham bietet März an, dass Deutschland an der Entwicklung eines Kampfflugzeugs im Rahmen des sogenannten GCAP-Programms teilnehmen könne. Dieses Projekt treibe man gemeinsam mit den Partnern Italien und Japan voran. FCAS, ein deutsch-französisches Kampfjet-Projekt, scheiterte zuletzt. Burnham brachte zuletzt auch eine Rückkehr Großbritanniens in die Europäische Union ins Spiel. Doch dazu äußert er sich nicht weiter. Ziel sei es, ganz grundsätzlich, sein Land wieder näher an Europa heranzuführen. Im November soll es in Brüssel einen Gipfel zwischen der Europäischen Union und Großbritannien geben.
4: Ein Bericht von Jasper Ruppert.
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4: Strom kostet nicht immer gleich viel. Bei sogenannten dynamischen Stromtarifen schwankt der Preis, meist je nach Angebot. Wer Geräte dann laufen lässt, wenn der Strom gerade günstig ist, kann Geld sparen. Aber lohnt sich das auch für normale Haushalte? Levin Salamon berichtet.
8: Der Preis für Strom an der Börse verändert sich ständig. Genauer gesagt alle 15 Minuten. Nachts ist Strom oft günstiger, bei viel Wind und Sonne tagsüber ebenfalls. Abends, wenn viele Menschen gleichzeitig Strom verbrauchen, steigen die Preise häufig wieder an. Genau daran orientieren sich sogenannte dynamische Stromtarife. Anders als bei klassischen Verträgen gibt es keinen festen Arbeitspreis. Stattdessen zahlen Kundinnen und Kunden je nach aktueller Marktlage unterschiedlich viel für ihren Strom. Die Idee dahinter: Wer flexibel ist und Strom gezielt zu günstigen Zeiten nutzt, kann seine Kosten senken. Besonders interessant ist das für Menschen mit hohem Stromverbrauch, sagt Christina Wallraff von der Verbraucherzentrale.
9: Dynamische Stromtarife lohnen sich besonders für Haushalte, die einen hohen Verbrauch haben, zum Beispiel weil sie ein E-Auto haben. Und die zweite Voraussetzung ist, dass die Haushalte flexibel sein müssen. Das heißt, sie müssen es auch schaffen, diesen hohen Stromverbrauch in die Zeiten der niedrigen Börsenpreise zu verlagern.
8: Das Sparpotenzial ist also bei Stromfressern wie E-Autos oder auch elektrischer Warmwasserbereitung per Durchlauferhitzer hoch. Waschmaschine, Trockner oder Geschirrspüler können je nach Verbrauch auch einige Dutzend Euro pro Jahr bringen. Aber wer mit einem dynamischen Tarif Geld sparen will, muss sein Verbrauchsverhalten an die günstigen Zeitfenster anpassen.
9: Ja, man muss so flexibel sein wie möglich. Also häufig ist es so, dass der Strom besonders in den Mittagsstunden, insbesondere im Sommerhalbjahr in den Mittagsstunden, besonders günstig ist und in den Abendstunden und Morgenstunden eher besonders teuer. Das heißt, man muss versuchen, diese Mittagstiefs und dieses Nachttief auszunutzen.
8: Denn die Abendtarife sind in den dynamischen Tarifen meist höher als in den herkömmlichen Stromtarifen, weil in dieser Zeit die meisten Menschen Strom nutzen. Wie an einer Börse geht der Preis rauf, wenn viele etwas gleichzeitig nutzen wollen. Hinzu kommt, für dynamische Stromtarife wird in der Regel ein intelligenter Stromzähler benötigt, das Smart Meter. Die zusätzlichen Kosten dafür müssen bei der Rechnung berücksichtigt werden. Ein Smart Meter kostet zusätzlich etwa 80 Euro im Jahr. Das Fazit der Verbraucherzentrale: Dynamische Stromtarife können sich lohnen, vor allem für Haushalte mit hohem Verbrauch und flexiblen Nutzungszeiten. Reicht das aber für eine allgemeine Empfehlung? Christina Wallraff von der Verbraucherzentrale ist skeptisch.
9: Wir raten bei Haushalten, die eine gewöhnliche Stromnutzung haben, da raten wir von den dynamischen Stromtarifen in der Tat ab. Normale Haushalte sind auch in der Regel nicht so flexibel. Das heißt, ja, es wird morgens geduscht, die Waschmaschine kann man vielleicht zeitlich verlagern und auch die Spülmaschine. Aber in der Regel schafft man es kaum, die Mehrkosten für dieses intelligente Messsystem wieder reinzuholen. Oder es kann sogar im Gegenteil passieren, dass ich mehr zahle, als wenn ich einen Festpreistarif hätte.
8: Wer nur wenig Strom verbraucht oder seinen Alltag kaum nach Strompreisen ausrichten kann, fährt mit einem klassischen Tarif genauso gut oder besser.
4: Ob Das Heben schwerer Pakete oder das Tragen auf steilen Treppen. Die Arbeit von Paketzustellerinnen und Zustellern ist körperlich herausfordernd. Rückenschmerzen, Nackenverspannungen und Knieprobleme können unter anderem die Folgen dieser ständigen Belastung sein. Die Deutsche Post versucht nun mit dem Projekt Ergo Hoch 2 den Beschäftigten gesunde Routinen für den Arbeitsalltag zu vermitteln. Seminare für gesundes Tragen und Heben gab es bei der Deutschen Post schon immer. Aber das neue Projekt schickt nun Physiotherapeuten und Sportwissenschaftler direkt zu den Angestellten in die Paketzentralen. Mehrere Wochen lang trainieren die Gesundheitscoaches gezielt Bewegungsabläufe. Juliane Krebs hat sie in Düsseldorf begleitet.
10: Ich bringe zuerst alle großen Sachen. Bei schweren Sachen durch die Beine gehen, ne? Hier gerade möglichst Schulter, Brust, was er vorher auch gesagt hat. Ne? Man darf nicht auf die Hüfte gehen, weil das ist sehr schlecht. Hi! Ach, meine Blumenhändlerin.
11: Rudi van der Bosche steht an seinem Paketauto und stapelt Pakete. Zwischendurch grüßt er nach rechts und links. Hier in seinem Bezirk in Düsseldorf-Düsseltal kennt er alle. Rudi ist Paketzusteller aus Leidenschaft und denkt trotz seiner 65 Jahre nicht ans Aufhören. Deswegen achtet er besonders gut auf einen starken und gesunden Körper. Denn ohne den ist der anstrengende Job als Paketbote nicht machbar. Gesundes Heben und Tragen kann man trainieren, sagt Rudi. Und macht zwischendurch im Auto schnell ein paar Liegestütze.
10: Es ist eine Kopfsache. Und irgendwann wird aus dieser Kopfsache ein Automatismus. Aber einen hundertprozentigen Automatismus habe ich bis jetzt auch noch nicht erlebt. Sag mal 95. Die 5% arbeiten wir noch dran.
11: Und beim Dranarbeiten an den gesunden Routinen erhalten die Zustellerinnen und Zusteller seit kurzem Hilfe. Ganz früh heute Morgen in der Paketzentrale ging es schon los.
12: So, und hier, das ist jetzt eine Zustellbasis, die Zustellbasis Düsseldorf Nord. Und hier findet jetzt unter anderem dieses Training statt, Ergo 2, das wir jetzt neu haben, wo den Kolleginnen und Kollegen gezeigt wird, wie sie gesundheitlich so arbeiten können, dass sie auch noch lange arbeiten.
11: DHL-Pressesprecher Achim Gahr durchquert eine Halle, die so lang und so hoch ist, hier könnte auch locker ein Flugzeug parken. Überall stehen Rollwagen und Tragetaschen mit großen und kleinen Paketen. Zustellerinnen und Zusteller im gelb-roten Postoutfit laufen hin und her. Natürlich hat die Post auch schon früher Seminare angeboten, um ihre Mitarbeiterinnen und Mitarbeiter im Heben und Tragen von schweren Lasten zu schulen. Aber Ergo Hoch 2 funktioniert anders.
12: Der neue Ansatz ist jetzt, dass man das verbindet, insofern, als wir einen Coach haben, der eine Woche da ist, den Kolleginnen allgemein was erzählt, dann individuell zu den einzelnen Arbeitsplätzen geht, guckt, was gibt es, hast du Probleme, fragt auch genau danach, gibt Tipps.
11: Achim Gahr unterbricht plötzlich unser Gespräch und zeigt auf einen Mann, der mit einem breiten Lächeln im Gesicht durch die Halle gelaufen kommt.
12: So, das ist der Kollege Anjo Fritsche.
13: Hallo.
12: Okay. Moin, Anjo. Voll geil. Der Coach. Ja,
11: Hanjo Fritsche, der Gesundheitscoach, ist schlank und groß und hat einen offenen Blick. Es ist seine letzte Woche hier in Düsseldorf. 5 Wochen lang ist er jetzt immer mal wieder vorbeigekommen und hat mit den Beschäftigten in ihrem Arbeitsalltag verschiedene Bewegungsabläufe trainiert. Das Ziel, gesunde Routinen entwickeln, die Verletzungen verhindern und das Wohlbefinden steigern. Dafür spricht er die Zusteller und Zustellerinnen bei der Arbeit direkt an.
12: Moin! Wie geht's dir? Rücken soweit? Gut?
14: Ja, alles gut.
12: Alles gut? Hast du mal die Übungen gemacht? Recken, strecken?
14: Ja, wie erste Mal.
12: Wie das erste Mal? Es geht vor allem auch darum, hier den Leuten zu helfen, die vielleicht auch schon irgendwie auch Problemchen haben. Und die sind natürlich umso offener, motivierter. Und dort ist es dann auch wirklich enorm zu sehen, wie die kleinen Übungen, die ich den Leuten mitgebe, wenn sie die machen, dass sie schon mit wirklich wenigen Minuten am Tag deutliche Verbesserungen, auch innerhalb von wenigen Tagen teilweise schon bekommen. Wir haben ja momentan in Deutschland die Gewichtsgrenze 31,5 Kilo. Was, wenn man sich mal vorstellt, dass man das heben muss, ist schon eine ganze Menge. Wir sagen, wir würden gerne deutschlandweit in der gesamten Branche 23 Kilo einführen, damit unsere Beschäftigten dann entsprechend auch weiter langfristig arbeiten können. Weil am Ende des Tages geht es um die Gesundheit von Menschen.
11: Gesundheitscoach Hanjo Fritsche nickt bestätigend. Wegen der schweren Pakete ist er schließlich hier. Denn immer mehr Menschen lassen sich den halben Hausstand nach Hause liefern. Gerade läuft Mustafa vorbei, Spitzname Manni. Seinen Nachnamen möchte er im Radio nicht hören.
12: Manni, was bestellen die Leute alles für verrückte Sachen? Was hast du da schon?
13: Katzenfutter. Ist kein Quatsch.
12: Ja, und wenn was ist denn verrückte Fahrräder?
13: Fahrräder, und was momentan sehr viel geliefert wird, sind diese Esco, diese Roller. Die werden auch oft bestellt.
12: Ja.
13: Heute hat es noch einen.
12: Ja.
13: Bring das mal hoch.
12: Ja, ja, ja.
13: Wir haben eine Kollegin, die Bettina, die ist, glaube ich, 60 und die solche Pakete. Die meinte, ich muss jetzt hochlaufen ohne Aufzug.
12: Ja, ja.
13: Ist schon eine Hausnummer, ne?
11: Gerade für viele weibliche Mitarbeiter sind die schweren Pakete problematisch. Bis in den 5. Stock ohne Fahrstuhl gehört zum Service der Post. Aber, gibt Mustafa auch zu bedenken, das habe nicht nur Nachteile.
13: Der Vorteil für uns, du hast einen sicheren Arbeitsplatz. Weil die Paketmenge ist die Zukunft für die nächsten Jahre.
12: Ja.
13: Das darfst du auch nicht vergessen, ne?
12: Klar.
11: Die Chefin am Standort, Dora von Hallatsch, kommt aus ihrem Büro am Ende der Halle. Alle unterbrechen kurz ihre Arbeit und versammeln sich im Kreis zu einer kleinen Morgenansprache. Als es um die heutigen Paketmengen geht, zeigt sie auf Hanjo Fritsche.
15: Also nimm das nochmal mit. Nimm das gerne wahr, dafür ist er da.
12: Danke, ich nutze die Chance, dass ihr jetzt alle hier seid, um nochmal eine Sache anzusprechen. Dadurch, dass ihr alle in einem Auto sitzt, habt ihr auch rote Ampeln, an denen ihr stehen bleibt. Und schon so kleine Sachen wie, dass man einfach mal die Schultern kreist. Schultern nach vorne, so ein bisschen so wie beim Handy und dann wieder stolz. Und das ist dieser Wechsel. Warum nicht die Zeit für was verwenden, was einem gut tut und dass man weniger Schmerzen hat? Könnt ihr jetzt auch ganz kurz machen. Einfach mal die Schulter nach hinten kreisen, nach vorne kreisen. Und eine besonders gute Sache.
11: Die Paketboten beginnen, die Schultern zu lockern und zu kreisen. Einige voller Elan, andere lassen es eher ruhig angehen. Danach verteilen sie sich wieder in der Halle. An den Seitenwänden sind hoch oben große Zahlen angebracht, darunter offene Rollläden, hinter denen man durch die geöffneten Heckklappen in die Paketautos hineinsehen kann. Daneben Rollwagen bis oben hin mit Paketen beladen. Die Zusteller räumen jetzt ihre Autos ein. Kleine und große Pakete, lange Rollen und kleine Würfel und immer wieder Plastiksäcke mit Kleidung. Dazwischen riesige Kartons einer Drogeriemarke. Meistens Windeln, erklärt Rudi van der Bosche, den wir schon zu Anfang dieser Deutschland-Reportage kennengelernt haben.
16: Hallo. Rudi, Juliane, ja. Wunderbar. Ich finde das mega cool, wenn du mal mitfährst, weil Live-Erleben ist einfach geil.
11: Rudi stapelt die Pakete in die Regale in seinem Zustellauto. Zwischendurch ein Schluck vom Kaffee aus der Thermosquelle.
16: Also das Sortieren ist das A und O.
11: Es geht schnell, jeder Handgriff sitzt. Rudi arbeitet zügig, aber nicht ungeduldig. Genau darum geht es, meint Hanjo Fritsche.
12: Also das ist wirklich ein Tipp, wo man nur den Leuten sagen kann, hey, stress dich nicht so. Mach alles Stück für Stück und dieses Hektische, das bringt einem nach hinten raus oft gar nicht viel Zeit.
11: Als der Wagen eingeräumt ist, geht es los. Das Auto ist randvoll.
17: Und jetzt stehen wir an einer roten Ampel und haben gerade im Depot gelernt, dass wir an der roten Ampel die Zeit nutzen sollen, um unsere Schultern zu bewegen.
16: Genau, da machen wir mal Show oder uns strecken, tapfer und stolz. Brust voraus, Schulter nach hinten, tief einatmen. Ja genau, das sind so die Kleinigkeiten, die uns dann auch weiterhelfen.
11: Klingeln, Treppe hoch, Treppe runter, so geht es jetzt über Stunden. 224 Pakete hat Rudi heute an Bord. Als wir am späten Nachmittag wieder an der Zentrale ankommen, sieht er noch so frisch aus wie am Morgen.
17: Mein Rücken tut mir nicht weh.
16: Sehr gut.
17: Aber meine Füße tun mir weh. Wie ist es bei dir?
16: Füße weniger. Aber die Knie haben mir echt Probleme gemacht. Aber dann habe ich angefangen umzustellen und dann war das alles in Ordnung.
11: Seit Corona habe das Paketaufkommen nicht mehr abgenommen, erzählen mir Zustellerinnen und Zusteller. Das Projekt Ergo Hoch 2, das über 150 Stützpunkte in ganz Deutschland ausgerollt wird, soll ihnen helfen, diesen Job gesund und zufrieden bis ins Alter auszuüben. Und manchmal helfen neben den Übungen auch Kunden, die einfach mal mit anfassen, sagt Rudi. Dann entsteht über ein 25-Kilo-Paket Hundefutter plötzlich eine Teamleistung, die in einem netten Handschlag endet. Und was nehme ich mit neben Tipps für spannende Körperübungen? Tierfutter bestelle ich ab heute nur noch in kleinen Mengen.
4: Wie Physiotherapeuten Paketzusteller der Post unterstützen, Juliane Krebs über das Projekt Ergo Hoch 2 Stadt, Land, Mensch, die Deutschland-Reportage. 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
4: Man könnte den Eindruck gewinnen, je länger die inzwischen 86-jährige Helga Schubert schreibt, desto autobiografischer werden ihre Bücher. Der Text, mit dem sie 2020 den Ingeborg-Bachmann-Preis gewonnen hat, handelt zum Beispiel vom schwierigen Verhältnis zu ihrer Mutter. Sie schreibt aber auch über den im Krieg gefallenen Vater, über das Arbeiten in der DDR, das Leben mit ihrem pflegebedürftigen Mann, dem Maler Johannes Helm. Er ist vor einem Jahr gestorben. Von diesem Abschied erzählt Helga Schubert in ihrem neuen Buch Die Woche danach. Julia Bergmann hat es gelesen.
18: Eine Schriftstellerin erlebt ihren vielleicht größten Verlust. Der Mensch, den sie 6 Jahrzehnte geliebt hat, stirbt. Und sie tut, was sie tun muss. Sie schreibt darüber. Ein Morgen im August. Neumeteln bei Schwerin. Helga Schubert findet ihren Lebensmenschen, ihren Derden, wie sie ihn nennt, tot in seinem Bett. Sie ist nicht überrascht, ihm ging es seit Tagen sehr schlecht. Der Schmerz trifft sie trotzdem, sie erzählt von ihrer Trauer. Wie das Ende ihres bisherigen Lebens fühlt es sich für sie an.
19: Er war 98 Jahre alt geworden. Mit 17 Jahren schon Soldat im Zweiten Weltkrieg, Kriegsgefangener im Steinkohlenbergbau in Belgien. Was für ein langes, widersprüchliches, reiches Leben. Ja, ich hatte über Jahrzehnte Ruhe in seinem Herzen gefunden. Im letzten Jahr vor seinem Tod fragte mich aber eine Besucherin, haben Sie eigentlich noch ein Gegenüber? Ich schwieg.
18: Wirklich anwesend war Schuberts Mann, Johannes Helm, ein Maler und Psychologe, zuletzt immer seltener. Er war dement, herzkrank und wurde seit 10 Jahren von ihr gepflegt. Nun beginnt die Logistik des Todes. Helga Schubert ruft die Kinder an, den Pfleger, den Arzt, den Pastor, den Bestatter. Leute erledigen den Abtransport. Schubert berichtet von diesen organisatorischen To-Dos zunächst erschreckend rational, fast kühl. Sie gibt es zu, sie ist sogar erleichtert. Das weckt gemischte Gefühle beim Lesen.
19: Ich in Freiheit, ich in Selbstbestimmung nach den Jahrzehnten mit ihm.
18: Ein radikaler Sog. Die Atmosphäre ist bedrückend. Schuberts Ton ist das Gegenteil von Kitsch. Eindringlich, eckig, unerschrocken hart. Auch wenn ihr scharfer Blick unnachahmlich Welten kreiert, geht sie manchmal zu weit. Warum beschreibt sie etwa seine Körperausscheidungen in den letzten Lebenstagen, seine Gerüche? Geht das nicht würdevoller?
19: Alles meins, sagtest du in der Nacht vor deinem Tod und umarmtest mich.
18: Die kleinen, stillen Momente sind stark. Immer dann kommt einem die Erzählerin näher. Sie zieht um ins Gästezimmer, braucht ein geschichtsloses Bett, behängt die Wände mit den Bildern des Verstorbenen. Sie trägt seinen Ehering über ihrem. Sie sucht seine tierische Reinkarnation. Ein Pfauenauge? Eine Eidechse? Und sie schenkt sich tröstenden Besuch.
19: Da stehst du vor mir, mit diesem verschmitzten, unsicheren, verlegenen Lächeln, das mich von Anfang an so an dir betörte. Ich habe nie wieder in meinem Leben einen Menschen mit diesem Lächeln gesehen.
18: Dann der Aufbruch. Bald schon stehen wieder Buchprojekte an, Auftritte, Reden. Schubert eröffnet den Ingeborg-Bachmann-Wettbewerb, den sie selbst 2020 gewonnen hat und an dem sie 1980 nicht teilnehmen durfte. Die DDR-Behörden hatten ihr die Ausreise nicht erlaubt. Dass ihre diesjährige Rede in voller Gänze abgedruckt ist, führt weit weg. Das stört. Es passt jedoch konsequent zu Schuberts Arbeitsweise. Alles fließt ineinander. Tod steht neben Leben, Schreibtisch neben Bühne. Mit dem Lesen treten wir ein. In das Haus aus Worten und Bildern, das diese beiden Menschen miteinander geschaffen haben. Ein unperfektes Haus. Ihre Liebe war ambivalent. Nie hat er ihre Texte gelesen. Erst jetzt erlaubt sie sich, darüber wütend zu sein. So bitter es ist. Sein Verschwinden ist für sie auch eine Erweckung. Die Woche danach verhandelt die Suche nach Frieden und die Neusortierung eines Lebens. Waghalsig offen erzählt. Das ist verstörend. Und gerade deshalb menschlich.
4: Juliane Bergmann über die Woche danach von Helga Schubert. Das Buch ist erschienen im Verlag DTV. Es kostet 22 Euro.
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4: Jüdisches Leben schützen, das Existenzrecht Israels anerkennen und Kontakte zur organisierten Kriminalität strikt verboten. Das sind Positionen, auf die sich Linke, Grüne und SPD in Berlin geeinigt und so den Weg für Sondierungsgespräche geebnet haben, die heute beginnen sollen. Ein Kontrollgremium soll genau hinsehen, ob sich in der potenziellen neuen Landesregierung auch alle daran halten. Wenn nicht, droht der Fraktionsausschluss. Im Was-Jetzt-Podcast der Zeit ordnet Politikredakteur Fritz Zimmermann ein, ob sich die Vorwürfe gegen Teile der Linken, Antisemitismus, Clan-Kontakte, Nähe zum Linksextremismus damit erledigt haben.
20: Na, das hat ja zwei Ebenen. Hat es sich für Sie erledigt und hat es sich für die Außenwelt erledigt? Nach den vergangenen Wochen würde ich mal vorsichtig prognostizieren wollen, für die Außenwelt wird sich es damit nicht erledigt haben. Aber auch für die drei Parteien bleibt das Thema natürlich virulent. Sie haben jetzt einen Umgang gefunden, wie Sie als Koalition, eine mögliche Koalition, damit umgehen wollen. Die Frage ist, wie gehen Sie damit um, wenn sich Teile aus der Partei, namentlich der Linken, nicht daran halten? Es gibt jetzt schon erste Kritik vom sehr linken Rand der Linken, die eben sagen, wie könnte ihr bestimmte Dinge, die wir doch eigentlich anders sehen, aufgeben und so weiter. Das heißt, der eigentliche Konflikt, würde ich prognostizieren, wird sich in den nächsten Tagen und Wochen in der Linken vollziehen. Da wird die Parteiführung und auch die Spitzenkandidatin aus meiner Sicht dafür sorgen müssen, dass dieses Programm auch gilt. Und bei denen, die dieses Programm nicht haben wollen, die müssen dann eben entscheiden, ob es die richtige Partei ist.
4: Die Meinung von Fritz Zimmermann. Claudia von Laak vom Deutschlandfunk empfindet den Aufschrei manches Bundespolitikers aus den vergangenen Tagen als völlig überzogen.
18: Es besteht weder Grund zur Hysterie noch zur Schnappatmung. Die Hamas wird nicht ins Rote Rathaus einziehen, die kriminelle Großfamilie Remo nicht die Ledersofas in der Berliner Innenverwaltung besetzen. Wer allerdings Politikern wie Markus Söder, Wolfram Weimar oder dem CSU-Generalsekretär Martin Huber zuhört, könnte meinen, genau das stehe bevor. Von einem absoluten Skandal sprechen sie, wollen Berlin den Geldhahn zudrehen und gleich noch die Polizisten abwerben. So geschehen von Baden-Württembergs CDU-Innenminister Manuel Hagel, der die linke Wahlsiegerin Elif Eralp zudem als Clan-Bürgermeisterin bezeichnet hat. Hier läuft eine politische Debatte völlig aus dem Ruder. Je unsachlicher die Argumente von Weimar, Huber und Co., umso stärker schließt sich die Linke nach innen zusammen. Und der dringend nötige Prozess, sich von einzelnen Antisemiten zu trennen, von denjenigen, die Gewalt verherrlichen und die organisierte Kriminalität verniedlichen, dieser Prozess läuft dann ins Leere.
4: Ein Kommentar von Claudia von Laak. Der Online geht mit den Parteien hart ins Gericht und spricht von einem faulen Kompromiss.
21: Er distanziert sich von niemandem. Er besagt gar nichts. Der Linkspartei ist ihre pro-palästinensische und ihre in Teilen antisemitische Wählerklientel offensichtlich wichtiger als die geschichtliche Verantwortung Deutschlands. Dass SPD und Grüne das augenscheinlich hinnehmen, um in den Senat zu kommen, ist genauso inakzeptabel.
4: Und die Märkische Oder-Zeitung aus Frankfurt schreibt:
21: Wie es bei linken Parteien leider traditionell häufiger der Fall ist, soll das Problem nun verwaltungstechnisch bearbeitet, begutachtet und gelöst werden. Kommt es zum Streit über einschlägige Vorfälle oder Äußerungen, wird der Vorgang einem Expertengremium vorgelegt, das nach internationalen Kriterien entscheiden soll, ob das Ganze nun wirklich antisemitisch war oder vielleicht doch nicht. Vermutlich kann das Urteil auch differenzierter ausfallen. Denkbar wäre eine Einstufung nach dem Muster halb antisemitisch, Viertel antisemitisch oder Achtel antisemitisch. Zu glauben, damit ließe sich das Problem der Linkspartei zähmen oder sogar lösen, ist naiv.
4: Das waren Standpunkte, zusammengestellt von Martin Seiler. Und das war auch die ARD-Infonacht. Bis hierhin mit Sven Hasenclever, gleich nach den Nachrichten um 12.

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1: Um 2 Uhr mit Thomas Haag. Guten Morgen. Linke, Grüne und SPD wollen heute ihre Sondierungsgespräche für eine neue Berliner Landesregierung fortsetzen. Die hatten gestern begonnen, nachdem sich die drei Parteien auf ihren Umgang mit Antisemitismus verständigt hatten. Ute Schumacher berichtet.
2: Unmittelbar nachdem sich Linke, Grüne und SPD darauf verständigt hatten, wie sie mit Antisemitismus umgehen wollen, begannen am Donnerstag die eigentlichen Sondierungsgespräche. Die sollen um 10 Uhr heute fortgesetzt werden. Für den Nachmittag sind erste Statements angekündigt. Ein Kernthema dürfte die Vergesellschaftung großer Wohnungsunternehmen sein. Die Linke hatte sie zu ihrem Ziel erklärt. Was die Sondierung insgesamt angeht, soll sie möglichst zügig fertig werden.
1: In Velten im Landkreis Oberhavel gab es am Abend einen größeren Polizeieinsatz. Das hat ein Polizeisprecher dem RBB bestätigt. In der Viktoriastraße hatte sich ein vermutlich bewaffneter Mann in einer Wohnung verschanzt. Nach mehreren Stunden konnte die Polizei den Anfang 50-Jährigen per Telefon dazu bewegen, sich zu stellen, so der Polizeisprecher. Die Festnahme passierte unkompliziert. Eine Gefährdung für außenstehende Personen bestand zu keiner Zeit, hieß es weiter. Der Bundestag fordert, dass vorgeburtliche Bluttests auf den Prüfstand gestellt werden. Der Gruppenantrag von Abgeordneten unterschiedlicher Fraktionen fand am Abend eine deutliche Mehrheit. Hauptstadtkorrespondentin Dagmar Pepping.
3: 529 Ja-Stimmen, 18 Nein-Stimmen, 23 Enthaltungen. Die Mehrheit für den fraktionsübergreifenden Antrag war überdeutlich. Er sieht vor, dass es ein Monitoring der vorgeburtlichen Bluttests, kurz NIPT, geben soll. Ziel, mehr Daten, welche Folgen die Kassenleistung hat. Mit dem Test können Schwangere feststellen, ob bei ihrem Fötus das Risiko einer Trisomie besteht, beispielsweise das Down-Syndrom. Seit dem Jahr 2022 ist der Kassenleistung. Kritiker bemängeln, der Test sei nicht ausreichend genau.
1: Beim diesjährigen Festival of Lights werden ab heute Abend wieder rund 80 Sehenswürdigkeiten der Stadt angestrahlt. Unter dem Motto Colors of Love werden unter anderem das Brandenburger Tor, der Fernsehturm, der Berliner Dom und die Siegessäule durch Lichtinstallationen illuminiert. Das Festival läuft bis nächste Woche Sonntag jeden Abend von 19 bis 23 Uhr. In der Handball-Champions League haben die Füchse Berlin einen großen Schritt Richtung Hauptrunde gemacht. Sie gewannen in der Max-Schmeling-Halle gegen den FC Porto mit 40-32. Damit festigen die Füchse den zweiten Platz in der Gruppe A. Soweit die Nachrichten. 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Das Wetter nachts meist trocken, es bleibt weiter windig, Tiefstwerte 9 bis 6 Grad. Am Tage ist es erst freundlich, später gibt es dann Wolken und auch etwas Regen. Alles zusammen bei Maximalwerten von 12 bis 16 Grad.
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5: A1 Lübeck-Hamburg. Auf der Norderelbbrücke kommt es in beiden Richtungen wegen eines Schwertransportes bis ca. 5 Uhr immer wieder zu kurzfristigen Sperrungen. Die A29 Wilhelmshaven Richtung Ahlhorner Heide ist zwischen Oldenburg-Ohmstede und Kreuz Oldenburg-Ost wegen Bauarbeiten bis ca. 5 Uhr gesperrt. Die Umleitung führt über die U26. Die A36 Fienenburg Richtung Wolfenbüttel ist zwischen Osterweg Fienenburg Ost und Fienenburg wegen einer Nachtbaustelle bis ca. 5 Uhr gesperrt. Die A52 Mönchengladbach Richtung Düsseldorf ist zwischen Karst Nord und Kreuz Karst wegen Bauarbeiten bis ca. 5 Uhr gesperrt. Die A448 Bochum West Richtung Dortmund-Witten ist zwischen Tunnel Rombacher Hütte und Bochum Süd wegen einer Fahrbahnerneuerung bis ca. 5 Uhr gesperrt. Und München auf dem Mittleren Ring sind der Effner-Tunnel, der Leuchtenberg-Tunnel, der Richard-Strauss-Tunnel und der Innsbrucker Ringtunnel wegen Wartungsarbeiten bis ca. 5.30 Uhr in beiden Richtungen gesperrt. Soweit der Verkehr, Ihnen eine gute Fahrt.
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5: Vom Norddeutschen Rundfunk in Hamburg, heute mit Detlef Karg im Studio. Aktuelle Infos und Hintergründe hier noch bis 6 Uhr. Die Einkommensteuer gehört zu den zentralen Reformvorhaben der Bundesregierung. Ein erster Entwurf wurde gestern erstmals im Bundestag beraten. Die